0: Von SRF um 2 Uhr mit Lara Christen. Starke Regenfälle und Gewitter sind am Abend über die Schweiz gezogen. Im Kanton Zürich wurden deswegen über 700 Feuerwehreinsätze ausgelöst. Besonders betroffen waren die Stadt Zürich sowie die Gemeinden Wallisellen, Dübendorf und Rafts, wie Schutz und Rettung Zürich mitteilt. Es gab überflutete Straßen, Keller sowie Gewässer, die über die Ufer traten. Beim Flughafen Zürich konnten wegen der Unwetter während rund 2 Stunden keine Landungen und Starts durchgeführt werden. Und ein Konzert der Rockband Linkin Park im Letzigrundstadion musste zwischenzeitlich unterbrochen werden. Auch in der Innerschweiz kam es derweil zu Einschränkungen. So musste etwa die A2 zwischen Bolzbach und Seedorf wegen Überflutungen gesperrt werden. Und auf der Urner Seite des Sustenpasses kam es zu einem Moorgang. Ins Ausland. Bei einem Angriff auf einen Hilfskonvoi sind im Südsudan mehrere Menschen getötet worden. Laut der UNO hat eine bewaffnete Gruppe Männer mehrere Mitarbeitende von Hilfsorganisationen angegriffen. 5 Mitarbeitende seien getötet und 4 weitere verletzt worden. Die UNO verurteilt den Angriff. Der Konvoi sei eindeutig gekennzeichnet gewesen. Berichten zufolge seien auch mehrere Zivilisten getötet und verletzt worden, so die UNO weiter. Sie fordert eine rasche Untersuchung des Vorfalls. Angriffe auf humanitäre Helfer seien inakzeptabel und ein Verstoß gegen das humanitäre Völkerrecht. In den Nahen Osten. Israels Regierungschef Benjamin Netanyahu hat die Zerstörung von Hisbollah-Infrastruktur befohlen. Er bezog sich dabei auf alle ober- und unterirdischen Anlagen der Hisbollah-Miliz im Südlibanon und wies die israelische Armee an, nichts zurückzulassen. Weiter schloss Netanyahu einen Abzug der Armee aus dem Grenzgebiet aus. Dies so lange, bis die Hisbollah vollständig entwaffnet sei. Letzte Woche hatten Israel und der Libanon ein Abkommen geschlossen, mit dem der Konflikt beigelegt werden soll. Die Hisbollah-Miliz, welche nicht Teil der Vereinbarung ist, lehnt das Abkommen ab. Zum Sport, zur Fußball-WM der Männer. Frankreich und Norwegen haben den Achtelfinal erreicht. Frankreich besiegte Schweden mit 3:0. Zuvor hatte Norwegen mit 2:1 gegen die Elfenbeinküste gewonnen. Das Wetter, heute ist es wechselhaft, stellenweise gibt es Schauer und Gewitter, die meisten davon am Alpen-Nordhang. Die Temperatur liegt im Norden bei 24 und im Süden bei 29 Grad. Das waren Nachrichten von Radio SRF, verantwortlich Lara Christen.
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4: Sommerzeit ist Festivalzeit. Das ist unser Thema heute hier im Kulturplatz Talk. Innerhalb weniger Minuten war das diesjährige Palio-Festival in Nyon am Genfersee mit über 200.000 Tickets ausverkauft. Auch das Gurtenfestival oder das Open Air St. Gallen haben in den letzten Jahren Spitzenwerte erreicht. Also der Schweizer Festivallandschaft scheint hervorragend zu gehen. Das Bundesamt für Statistik bestätigt in einer Erhebung vom letzten Jahr, Festivals aller Art haben zugenommen von knapp 15%. Ja, Adin Stalder, alles wunderbar.
5: Das scheint auf den ersten Blick so, ja. Doch hinter der Kulisse zeigt sich, viele Festivals, die kämpfen Jahr für Jahr, besonders die kleinen.
4: Adin Stalder, Musikredaktorin, du bist heute zu Gast hier im Kulturplatz Talk als Fachfrau. Du hast dir diese Schieflage mal ein bisschen angeschaut, warum das so ist. Darüber reden wir heute. Wir reden über Pop, Rock und Jazz, nicht über Klassik allerdings, um das gleich mal vorauszuschicken, weil hier die Strukturen ein bisschen anders laufen.
5: Ja, genau. Also Klassik-Festivals, die sind grundsätzlich gut abgestützt. Nebst der öffentlichen Hand wird ein Teil ihrer Kosten auch von Mäzeninnen und Mäzenen getragen. Es gibt also eine Grundregel. Grundsätzlich orientiert man sich als Klassik-Festival 1/3 der Gesamtkosten durch Subventionen zu finanzieren, 1/3 durch Mäzenentum und 1/3 durch Ticketeinnahmen.
4: Also wir fokussieren jetzt auf Genres, die nicht oder zu einem kleinen Teil subventioniert sind, auf große und kleine Festivals und vor allem auf Musiklokale, wo Bands unter dem Jahr spielen und groß werden können. oder groß werden wollen. Schauen wir uns erstmal die Kluft an zwischen den großen und den kleinen Festivals. Starten wir mal ganz oben beim Palio, das ja eben in kürzester Zeit über 200.000 Tickets verkauft hat, also ausverkauft war. Was ist eigentlich das Besondere an diesem Palio,
5: Aline? Ja, das Palio Festival in Nio ist das größte Festival der Schweiz. Dahinter steht der Non-Profit-Verein Balio 18 Spektakle mit Anfängen in den 80er Jahren und es ist tatsächlich seit Jahren ausverkauft.
4: Und wieso? Wie kann das sein, ein solcher Wahnsinnserfolg?
5: Das Festival wird lokal getragen mit über 5'000 freiwilligen Helferinnen und Helfern. Ich glaube tatsächlich, das macht einen wesentlichen Bestandteil aus, dass das ein gemeinsamer, großer Anlass ist, für welchen die Menschen aus der Region und darüber hinaus zusammenkommen. Und das Musikprogramm selbst zieht mit internationalen Headliner, mit Fokus auf Pop und Rock. Es gibt aber auch Platz für kleinere Bands und andere Genres. Für ein Schweizer Festival ist der Anteil an Schweizer Bands jedoch ziemlich klein, finde ich. In diesem Jahr sind es von insgesamt 109 Acts, 15 Schweizer Acts.
4: Ja, aber trotzdem, durch diese Mischung, durch internationale Headliner und kleinere Bands, quasi ein Deluxe-Gemischtwarenladen, oder?
5: Ja, so. Kann man so sagen. So,
4: also ganz oben läuft es erstmal sehr gut, aber das sagt jetzt noch nichts über die gesamte Szene aus. Wie, Aline, wie disparat ist denn die Szene?
5: Ja, die Kluft ist tatsächlich groß, während die Nachfrage an großen Festivals hoch ist, sind kleinere lokale Festivals momentan die vulnerabelsten. So habe ich es von PETSI erfahren, dem Verband Schweizer Musikclubs und Festivals.
6: Ein Großteil unserer Festivalmitglieder sind zu 100% ehrenamtlich getragen. Sie leben eigentlich von kaum Reserven. Wenn jetzt da halt die Kosten so maximal steigen, dann können sie das nicht mehr tragen.
5: Das ist Fabian Mösch, er ist Projektverantwortlicher bei PETSI. Der Verband vertritt insgesamt über 200 nicht profitorientierte Musikclubs und Festivals in der Schweiz.
4: Wenn Fabian Mösch jetzt hier von der Abhängigkeit von oder die Abhängigkeit von viel freiwilligem Engagement anspricht, hast du ein Beispiel für ein kleines Festival, das am Kämpfen ist?
5: Ja, ich denke, die Dynamiken sind sehr ähnlich an vielen Orten. Die Entwicklung von B-Sides zum Beispiel in Luzern finde ich spannend. 2024 stand da das Festival auf dem Sonnenberg vor dem Aus, kurz vor dem Aus. Und es überlebte nur dank eines Crowdfundings mit über 60'000 Franken aus der Community, also von B-Sides-Liebhaberinnen und Liebhaber. So konnte das Festival überleben und sich auch neu organisieren. Heute haben sie unter anderem das Gesamtbudget um 30% reduziert. Und vielleicht sind die einen oder anderen auch dem Festival Bisin in Basel schon begegnet. Das ist ein Indoor-Festival, findet also in verschiedenen Musiklokalen drinnen statt. Und dieses musste im letzten Jahr ebenso aus finanziellen Gründen pausieren.
4: Was meinst du denn, wo liegen heute die größten Unsicherheiten für Festivalveranstalter, Veranstalterinnen? Also ich meine finanziell, aber auch organisatorisch.
5: Ja, ein Festival ist stark von äußeren Faktoren abhängig, also von der gesellschaftspolitischen Lage, das haben wir in der Pandemie stark gesehen, vom Wetter, dann davon, wie gut der Ticketvorverkauf.
4: Moment, ja, vom Wetter natürlich auch, wenn es Outdoor ist und alles verschlammt ist.
5: Genau, und dann, das gibt wiederum Bilder, die dann vielleicht den Vorverkauf im nächsten Jahr nicht sehr begünstigen. Und es geht konkret dann eben auch um den Umsatz, zum Beispiel an der Bar am Abend selber. Und zu spüren bekommen die aktuelle Teuerung schlussendlich aber alle Musikveranstaltende, also die Großen und die Kleinen. Darüber habe ich auch mit Christoph Huber gesprochen, dem Leiter des Open Air St. Gallen. Er ist auch Vorsitzender der Europäischen Festivalgemeinschaft Europe.
7: Das macht Bauchweh, diese Entwicklung von steigenden Infrastruktur-, Sicherheitskosten, Künstlerkosten, tut allen Festivals weh.
5: Genau, und das sind Faktoren, die eben nicht nur Festivals, sondern auch Musiklokale beschäftigen, wo die Bands eben unter dem Jahr spielen. Und deshalb hat PETSI ein Manifest in diesem Jahr veröffentlicht, welches die aktuelle Situation von Schweizer Musikveranstaltenden aufzeigt.
4: Also PETSI ist die Swiss Federation of Music Venues and Festivals. Und eben, du hast gesagt, dieses Manifest, das hat es veröffentlicht, das wird also zum Beispiel beschrieben, warum kleinere und mittlere Konzertorte zentral sind für die als Lebensader der Musikszene, als für die gesellschaftliche Bedeutung, weil eben sozial wichtig, Begegnung und Austausch ist da gefördert und dann Zugang für alle und so weiter. Und ein Ökosystemgedanke ist da auch noch mit drin, also dass die Szene im Zusammenspiel vieler Akteure, Akteurinnen nur funktioniert. Das ist der Kulturplatz-Talk heute an diesem sonnigen Dienstag. Wir reden über die Musikfestivals und die Clubs in der Schweiz, die es schwer haben, und die ganz großen Festivals, die es nicht schwer haben, sondern sehr leicht. Und wir gehen jetzt mal eben von oben weiter nach unten. Also wir haben beim Paleo angefangen und gehen jetzt noch mal ganz nach unten zum Humus sozusagen, zur Clubszene, da wo die Leute sich selbst ausbeuten und dann viel Experimentierlust da auch vorhanden ist. Diese Musikclubs, die kämpfen. Kann man sagen, die Clubs sind das eigentliche Sorgenkind, Aline?
5: Ja, das kann man so sagen. Musikclubs und gerade die kleinen und mittelgroßen Veranstalter insgesamt, die laufen derzeit in die Gefahr eines strukturellen Defizits. Also da steigen auf der einen Seite die Fixkosten in Infrastruktur, Technik, Personal, Gage. Auch sind verfügbare und bezahlbare Räume oft ein Problem. Als Beispiel haben wir eben das Konzertlokal Sudhaus in Basel. Sie schließen Ende 2026 ihre Türen, weil kein Mietverhältnis gefunden wurde, welches für beide Seiten stimmt, schreiben sie. Und gleichzeitig zu diesen steigenden Fixkosten haben wir eben auch sinkende Bareinnahmen. Bei einigen Musiklokalen gehen diese um 30% zurück, was damit zu tun hat, dass heute grundsätzlich weniger Alkohol getrunken wird, aber auch damit, dass das Publikum auch aufs eigene Portemonnaie schauen muss. Und diese Kombination bringt Veranstalter und Veranstalterinnen eben ans Limit. Mhm. Zum Beispiel auch das B-Flat in Bern, um noch ein weiteres konkretes Beispiel zu nennen. Der Veranstalter programmiert in der Progger-Turnhalle in Bern Jazz und aktuelle Global Music. Und sie haben seit längerem ein Einnahmeproblem und haben die Ticketpreise ein bisschen erhöht, doch endlos wollen sie das auch nicht tun, um das Publikum nicht zu verlieren.
4: Ja klar, und das heißt aber dann auch, dass das zu Überstunden führt, die nicht ausbezahlt werden können oder im schlimmsten Fall zu Burnouts.
5: Das kann passieren, ja.
4: Und auch zu unangemessenen Gagen, oder? Für Musikerinnen und Musiker, die dann da irgendwie für Taschengeld spielen müssen.
5: Ja genau, das ist ein weiterer Punkt. Die Musiklokale wollen in der Regel anständige Honorare den auftretenden Musikerinnen und Musikern zahlen, doch vielen fehlt schlicht das Geld dazu.
4: Das klingt jetzt alles nach einer üblen Eigendynamik, die sich da entwickelt hat, sodass die ganze Rechnung heute nicht mehr aufgeht. Aline, warum? Weil das Konzept nicht mehr stimmt?
5: Ja, tatsächlich sind viele Musik- und Kulturlokale, wie wir sie heute kennen, in den 80er und 90er Jahren entstanden. Und so alt ist auch das dahinterstehende Konzept, nämlich dass das künstlerische Programm durch Bareinnahmen querfinanziert wird. Und wenn das heute wegfällt, wird es bald existenziell, wie mir Fabian Mösch erzählt hat.
6: Unsere Mitglieder haben im Schnitt einen Eigenfinanzierungsgrad von rund 80%. Und wenn wir da auch jetzt zusätzlich noch merken, dass Bareinnahmen ungefähr um 30% sinken, dann haben wir ein krasses Defizit.
4: Fabian Mösch von PETSI, dem Verband der Schweizer Musikclubs und Festivals. Aline Stadler, haben diese Defizite jetzt auch mit Einschnitten durch die Pandemie zu tun?
5: Ich denke, Corona hat eine vorhandene Situation vor allem verschärft. Ja. Sie zeigt die fragilen Strukturen und auch die prekäre Situation der kleinen und mittelgroßen Musikclubs wie unter dem Brennglas auf. Und die Pandemie zeigt uns auch, da müssen neue Konzepte her, da müssen neue Lösungsansätze her dafür, wie strukturelle Stabilität geschaffen werden kann.
4: Also wenn wir da jetzt genauer hinschauen, die Musikbranche hat ja Einfluss auf ganz viele Ebenen. Da ist die wirtschaftliche Ebene, gerade Festivals zeigen auf, wie lokale Wertschöpfung durch Tourismus funktionieren kann oder durch eingebundene lokale Firmen gestärkt wird. Natürlich dann die kulturelle und soziale Ebene. Musik bringt die Menschen zusammen und verbindet die Menschen. Aline, wie kann das jetzt weitergehen, wenn du sagst, neue Konzepte müssen her?
5: Ja, wichtig ist es, die gegenseitigen Abhängigkeiten zu realisieren. Die Musikbranche ist ein Ökosystem mit vielen Beteiligten, von Musikerinnen über Booker, Medien, Veranstalter bis zu den Zuhörerinnen. Und in diesem gemeinsamen System leben die großen Musikbühnen eben auch von den kleinen. Denn es sind die kleinen Orte, wo neue Musik entsteht und wo regionales Musikschaffen besonders gefördert wird. Und interessanterweise, sinnigerweise betont das eben auch Christoph Huber von Seiten Grossveranstaltungen. Er sagt, Festivals, die brauchen die kleinen Clubs.
7: Es ist wichtig, dass Bands kleine Clubs, mittlere Clubs, Theater und so weiter haben, um sich zu etablieren. Das ist für die Entwicklung wichtig. Der Schweizer Markt insgesamt, also die Domestic-Musik, die wird weiter wachsen.
4: Christoph Huber, Leiter des Open Air St. Gallen. Er ist auch Vorsitzender der Europäischen Festivalgemeinschaft Europe. Übrigens, Europe schreibt sich nicht wie Europa, sondern wie EU. Also Englisch genau. Europe. Gibt es eigentlich internationale Lösungsansätze?
5: Ja, die Schweizer Musikbranche schaut derzeit gespannt etwa nach Großbritannien, wo gerade neue Ideen umgesetzt werden. So hat der Musikbranchenverband Live mit dem Fonds Trust ein Modell lanciert, das die Basis der Live-Musik gezielt stärkt. Bei Großveranstaltungen fließen da £1 pro Ticket an kleine Veranstalter, den sogenannten Grassroots-Musiksektor. Da findet also eine Umverteilung statt.
4: Also wenn ich mir jetzt aber anschaue, zum Beispiel, dass Großkonzerne die ganze Wertschöpfungskette kontrollieren, vom Ticketing bis zur Bühne, zum Beispiel bei Live Nation, das ist der weltweit größte Anbieter von Live Entertainment, also Konzertveranstaltung, Ticketverkauf und Künstlermanagement ist da unter einem Dach, erreicht jedes Jahr Millionen von Fans, dieses Live Nation, Millionen von Fans in über 50 Ländern. Vor Jahrzehnten schon ist Madonna da hinübergewechselt, weil sie da ein bisschen mehr verdienen kann. Also wenn wir uns das anschauen, dann heißt das doch, es gibt auch diese zunehmende, ja, wie sagt man, Eventisierung der Branche.
5: Und auch eine Monopolstellung kann man in diesem Fall, denke ich, schon sagen von Live Nation Entertainment, die zeigt, wie eben Monopolstellung bei Grossveranstaltungen eigentlich übernommen werden kann. Die Ticketpreise gehen da extrem in die Höhe, der Wettbewerb wird eigentlich auch eingeschränkt. Interessanterweise übrigens, weil du jetzt dieses Beispiel auch ansprichst, in den USA wurde Live Nation nun auch angeklagt, weil Veranstalterinnen und Künstler sich systematisch an das Ticketing-System Ticketmaster, das gehört als Tochtergesellschaft.
4: Du wirfst hier die Gläser um.
5: Es ist unaushaltbar, ich werfe alles um. Genau, die mussten sich an den Ticketmaster binden, um in größeren Lokalen veranstalten zu können. Also da wurde die Kontrolle über Konzertorte übernommen von Live Nation.
4: Ja, sag mal, die Anklage, ist die noch hängig oder ist da schon
5: was? Das ist derzeit am Laufen, das ist noch ganz frisch, genau. Und ich finde, das ist ein Teil der Eventisierung. Und ein anderer Teil ist, glaube ich, auch nicht zu unterschätzen, nämlich welchen Einfluss unser tägliches Musikhören auch auf das Konzertverhalten hat. Viel Geld für ein einzelnes Konzert ausgeben, statt wenig Geld für mehrere kleinere Konzerte. Das ist eine Entwicklung, die aktuell stattfindet. Wir hören hier nochmals Fabian Mösch vom Verband Schweizer Musikclubs und Festivals.
6: Zu merken, dass eine Künstlerin wie Adele 9 Konzerte in München machen kann und die sind ausverkauft. Die Menschen reisen dorthin, weil sie ihr Idol sehen möchten. Das ist super so. Das möchte ich überhaupt nicht absprechen. Aber diese, wo findet Kultur überall statt und was zählt dazu, was ist relevant, was berührt, wenn man halt ein Konzert besuchen kann, wird dadurch sehr fest überstülpt durch diesen Charakter der Eventisierung.
4: Fabian Mösch von PETSI, dem Verband Schweizer Musikclubs und Festivals. Warum heißt der eigentlich PETSI? Weiß man das? Weiß man nicht.
5: Es könnte da, mit dem, da bin ich jetzt überfragt.
4: Vielleicht hat es mit dem Comicbär zu tun.
5: Vielleicht.
4: Also es geht grundsätzlich auch um die Aufmerksamkeitsökonomie von Schweizer Musikkultur, sagt er.
5: Genau, und was auch zu beobachten ist, ist, dass die Kontinuität im Kulturbetrieb im Pop-Rock-Bereich schwindet. Also das regelmäßige Besuchen von Konzerten in der Umgebung geht eher zurück und damit auch die Möglichkeit, Musik einfach mal entdecken zu gehen, sich auch überraschen zu lassen von Musik, die man vielleicht noch nicht kennt. Das zeigt sich übrigens auch in der bereits erwähnten Kulturerhebung vom Bundesamt für Statistik vom letzten Herbst. Seit 2019, also vor Corona, gehen 6-7% weniger Menschen an Konzerte. Das ist nicht so drastisch wie zum Beispiel im Theater- oder Kinobereich. Aber unter den Vielbesucherinnen und Besuchern, das heisst, die mindestens 7 Konzerte pro Jahr besuchen, hat sich die Zahl mehr als halbiert. Also die sind zu den gelegentlichen Konzertbesucherinnen und Konzertbesuchern gerutscht.
4: Wie ist das mit den Streaming-Plattformen? Die haben Einfluss auf den Schweizer Musikmarkt, also sogar auf die Live-Musik. Es gibt ja Ansätze in der Schweiz, die da was unternehmen, aber es gibt sie nicht im Musikbereich.
5: Spannend ist tatsächlich, dass wir in der Schweiz ein Filmfördergesetz etabliert haben, das wir so im Musikbereich nicht kennen. Durch das Filmfördergesetz werden Schweizer Filmproduktionen durch den Bund gezielt gefördert. Und die Gesetzesänderung vor 4 Jahren umfasst neu, dass Streaming-Anbieter wie Netflix, Amazon oder Disney 4% ihres Umsatzes in der Schweiz für die Schweizer Filmproduktion ausgeben, dafür investieren müssen. Und analog dazu steht nun auch in der Musikbranche Lex Spotify zur Debatte, also wie Lex Netflix. Mhm. Und das würde bedeuten, dass Streamingdienste ebenso einen Anteil ihres Gewinnes in die Schweizer Musiklandschaft investieren müssten.
4: Aline, was wäre denn dein Fazit, wenn wir jetzt das besprochen haben, diese ganze Kaskade von den ganz großen Festivals, denen es gut geht, den kleinen Festivals, die zu kämpfen haben, und die Clubs, der Humus, wo alles entsteht, aber die noch viel mehr zu kämpfen haben. Was wäre deine Prognose, dein Fazit? Was denkst du?
5: Ich denke, die Schweizer Musikbranche ist ein Kulturbereich und ein Wirtschaftssektor, zu dem jetzt Sorge getragen werden muss, in welchem ganz viele Menschen arbeiten, vor, hinter, auf und um die Bühne herum. Das hat übrigens Fabian Mösch auch nochmals betont.
6: Alle haben einen Anteil, dass es miteinander funktionieren kann. Das sind Groß-, Klein-, MusikerInnen, BierverkäuferInnen, Hotelier und so weiter eingeschlossen, Labels, Agenturen. Und wir müssen eigentlich da an einer relativ stabilen Struktur arbeiten.
4: Ja, das ist eben Fabian Mösch vom Verband Schweizer Musikclubs und Festivals, der die Solidarität anmahnt. Irgendwie. Also sozusagen gehen wir in die Clubs, gehen wir in die Festivals, auch aus Solidarität und aus dem Gedanken an Nachhaltigkeit.
5: Genau, und dass eben ganz viele Leute in diesen Ebenen zusammenkommen und voneinander abhängig sind. Und ich kann mir hier gut vorstellen, dass sich die Menschen auch wirklich mehr zusammen tun, wenn sie diese Probleme erkennen und gemeinsam schauen, wie eine gewisse Stabilität in den Musikbetrieben und auch eine Planungssicherheit für regionale Musik geschaffen werden kann. Es gibt ja auch Kantone, die Musiklokale in diesen Genres bereits zu einem Teil unterstützen. Grundsätzlich geschieht das in diesen Genres temporär auf Projektbasis. Und hier könnte ich mir auch vorstellen, dass auch neue Förderstrukturen im Sinne einer Nachhaltigkeit getestet werden. Und persönlich, ehrlich gesagt, habe ich sowieso das Gefühl, Live-Musik wird in unserer Gesellschaft wichtiger denn je.
4: Wie schauen denn deine Aktivitäten im Sommer aus in Bezug auf Live-Festivals? Hast du viel vor?
5: Momentan habe ich eigentlich einzelne, viele Konzerte mir herausgeschrieben. Nicht so Festivals. Ich bin nicht so große Festivalgängerin. Finde es ganz toll, dass es das gibt. Aber ich besuche dann schon gern die kleineren Orte.
4: Danke, Aline Stalder. Wir haben ein bisschen gesprochen über diese Schwierigkeiten der Musikclubs und was sich da tut. Hier heute im Kulturplatz Talk. Das war's für heute. 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
2: Das war die Sendung Kulturplatz Talk. Und hier bei Ihrem Infosender SRF 4 News bleiben wir gleich bei der Kultur. Kunstschaffende sind im Alter nicht immer genügend abgesichert. Das zeigt ein Beispiel eines Schweizer Schriftstellers und Dramatikers, über den die Zeitungen von CH Media kürzlich berichtet haben. Er ist 71, lebt in Deutschland und erhält aus Deutschland und aus der Schweiz insgesamt monatlich gerade einmal 265 Franken Altersrente. Nun sammelt ein Verein, um ihn zu unterstützen. Dass dies kein Einzelfall ist, hat auch die Politik erkannt. Raphael Zehnder berichtet.
8: Sehr knappe Renten kämen bei Kulturschaffenden häufig vor, sagt Regine Helbling, Geschäftsführerin von Visarte, dem Berufsverband der visuell schaffenden Künstlerinnen und Künstler.
9: Die bildenden Künstlerinnen und Künstler gehören auch zu einer relativ exponierten Gruppe, weil gerade so die ältere Generation, die haben halt teilweise wirklich ihr Leben lang waren sie nie angestellt, also hatten nie einen Lohn als Angestellte und entsprechende Sozialleistungen, die abgeführt wurden, sondern waren ihr Leben lang selbstständig und haben halt von der Hand in den Mund gelebt.
8: Sie haben wenig verdient und wenig Beiträge einbezahlt. Viele hätten sich für das Alter kaum abgesichert. Ein Problem seien auch die atypischen Arbeitsverhältnisse zwischen Selbstständigkeit, kurzzeitigen Engagements und Honoraren aus mehreren Quellen. Diesen unklaren Status soll nun eine Gesetzesänderung regeln. Das Einkommen von Kulturschaffenden, die mehrere Erwerbstätigkeiten ausüben, soll künftig als Verdienst aus unselbstständiger Erwerbstätigkeit gelten. So will die Kommission des Nationalrats für Wissenschaft, Bildung und Kultur Lücken in der Vorsorge schließen. Denn obwohl man auch bisher jeden Franken gegenüber Steuerbehörde und AHV abrechnen musste, bestehen Lücken. Für Nicht-Selbstständige sei es bislang schwierig gewesen, überhaupt AHV-Beiträge, zum Beispiel auf Verkäufen von Werken, einzuzahlen, sagt Regine Helbling von Visarte.
9: Nach den Studien, die wir mit Swiss Culture Social gemacht haben, gibt es leider immer noch relativ viele Kunstschaffende, die nicht mal eine AHV einzahlen, was natürlich fahrlässig ist.
8: Für den Berufsverband der visuellen Kunstschaffenden sei es zentral, zu informieren und zu sensibilisieren, damit die Künstlerinnen und Künstler sich früh mit der Altersvorsorge befassen. Das Interesse an solchen Beratungen sei groß, sagt Etrit Hasler, Generalsekretär von Swiss Culture Sociale, dem neuen Kompetenzzentrum Arbeiten in der Kultur. Dieses kümmert sich um die soziale Sicherheit von Kulturschaffenden.
10: Es kommen gerade derzeit relativ viel Kulturschaffende so einer Generation ins Rentenalter, wo sie sich die Frage stellen müssen, habe ich genug für meine Altersvorsorge getan oder eben nicht und was mache ich, wenn es nicht reicht.
8: Nur wenn man sich erst mit 55 oder 60 darum kümmert, ist es reichlich spät. Mit welchen Fragestellungen gelangen Künstlerinnen und Künstler an die Berufsverbände?
10: Das kann von ganz konkreten Pauschalen sein. Ich werde in 5 Jahren pensioniert. Was muss ich machen? Ich stehe ganz am Anfang meiner beruflichen Karriere und überlege mir, mich entweder selbstständig zu machen oder vielleicht sogar eine Firma zu gründen. Wie tue ich das? Hinzu, ich hatte einen Unfall und irgendwie scheint das mit Unfallversicherung nicht so ganz geklappt zu haben und jetzt weiß ich nicht, wie ich meine Miete und meine Handyrechnung bezahlen soll.
8: Die schwierige Einkommenssituation der Kulturschaffenden setze sich im Alter fort, sagen Etrit Hasler und Regine Helbling. Wer wenig verdient, kann wenig einzahlen. Wer sich nicht um die Altersvorsorge kümmert, handelt fahrlässig. Was tun als Künstlerin, als Künstler? Möglichst gute Honorare aushandeln, sagt Etrit Hasler, die AHV-Beiträge einzahlen, sich vom Berufsverband beraten lassen und gegebenenfalls Ergänzungsleistungen zur AHV beantragen.
2: Der Beitrag von Raphael Zehnder. Und hier bei SRF 4 News geht es nun weiter mit Aktualität.

0: zeitlich unterbrochen werden. Auch in der Innerschweiz kam es derweil zu Einschränkungen. So musste etwa die A2 zwischen Bolzbach und Seedorf wegen Überflutungen gesperrt werden. Und auf der Urner Seite des Sustenpasses kam es zu einem Moorgang. Ins Ausland. Bei einem Angriff auf einen Hilfskonvoi sind im Südsudan mehrere Menschen getötet worden. Laut der UNO hat eine bewaffnete Gruppe Männer mehrere Mitarbeitende von Hilfsorganisationen angegriffen. 5 Mitarbeitende seien getötet und 4 weitere verletzt worden. Die UNO verurteilt diesen Angriff, der Konvoi sei eindeutig gekennzeichnet gewesen. Berichten zufolge seien auch mehrere Zivilisten getötet und verletzt worden, so die UNO weiter. Sie fordert eine rasche Untersuchung des Vorfalls. Angriffe auf humanitäre Helfer seien inakzeptabel und ein Verstoß gegen das humanitäre Völkerrecht. In den Nahen Osten. Israels Regierungschef Benjamin Netanyahu hat die Zerstörung von Hisbollah-Infrastruktur befohlen. Er bezog sich dabei auf alle ober- und unterirdischen Anlagen der Hisbollah-Miliz im Südlibanon und wies die israelische Armee an, nichts zurückzulassen. Weiter schloss Netanyahu einen Abzug der Armee aus dem Grenzgebiet aus, dies so lange, bis die Hisbollah vollständig entwaffnet sei. Letzte Woche hatten Israel und der Libanon ein Abkommen geschlossen, mit dem der Konflikt beigelegt werden soll. Die Hisbollah-Miliz, welche nicht Teil der Vereinbarung ist, lehnt das Abkommen ab. Zum Sport, zur Fußball-WM der Männer. Frankreich und Norwegen haben den Achtelfinal erreicht. Frankreich besiegte Schweden mit 3:0. Zuvor hatte Norwegen mit 2:1 gegen die Elfenbeinküste gewonnen. Das Wetter, heute ist es wechselhaft, stellenweise gibt es Schauer und Gewitter, die meisten davon am Alpen-Nordhang. Die Temperatur liegt im Norden bei 24 und im Süden bei 29 Grad. Das waren Nachrichten von Radio SRF, verantwortlich Lara Christen.
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2: 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Hier folgt nun eine Aufzeichnung des Tagesgesprächs vom Dienstag.
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4: Mein heutiger Gast ist der oberste Datenschützer der Schweiz, der Adrian Lobsiger. Herzlich willkommen im Tagesgespräch, Herr Lobsiger.
5: Danke für die Einladung, Frau Holliger.
4: Der Schutz von Daten, die Haltung des Datenschutzgesetzes, ist eine von euren zentralen Aufgaben. Jeden Tag werden euch Verletzungen gemeldet vom Datenschutz. Im letzten Jahr waren es fast 2500, also mehr als doppelt so viel wie im Jahr vorher. Muss man sagen, wir haben in der Schweiz ein Problem mit dem Datenschutz, der wird häufiger verletzt.
5: Ja, ich deute die Zahlen einfach als Verlangen von der Bevölkerung nach einem privaten und selbstbestimmten Leben. Sie möchten, die Bevölkerung möchte Kontrolle über Daten und sie haben den Eindruck, dass das neue geltende Datenschutzgesetz für sie etwas machen kann, dass man dort Recht ableiten kann und darum kommen sie zu uns. Und wir die Unternehmen oder die Behörden kontaktieren. In den meisten Fällen können wir auch auf gütlichem Weg Lösungen finden, die der Bevölkerung etwas bringt. Also ich werte das positiv, nicht als Problem.
4: Also dass man quasi euch auch vertraut, dass ihr etwas macht. 156 Mal habt ihr interveniert im letzten Jahr. Aber eben, ihr habt gesagt, es ist ja eine Menge an Daten rum. Das heisst auch eine Menge an Daten, die kann missbraucht werden. Die nimmt ja zu, die Menge mit der Digitalisierung. Wir hinterlassen überall unsere Spuren, geben Datenpreis. Zum Teil auch wir müssen, aber zum Teil auch total freiwillig, wo es sich irgendwie nicht so kümmert. Habt ihr als Datenschützer manchmal auch den Impuls, ich gebe auf?
5: Ja, dann werde ich schon lange zurücktreten, wenn ich das Gefühl habe. Und ich bin auch umgeben von einer motivierten Equipe von Juristinnen, Juristen, Informatiker, Informatikerinnen haben wir leider nicht. Und wir sind jeden Tag motiviert, weil wir glauben, man kann mit dem neuen Gesetz, das uns der Gesetzgeber hat gegeben, man kann mit dem etwas rausholen für die Bürger. Und wir machen es auch. Wir haben erste Entscheidungen. Jetzt in den letzten Wochen sind neue Entscheidungen vom Bundesverwaltungsgericht eingetröpfelt, die uns Recht geben. Und wir bewirken etwas. Sonst wäre ich nicht mehr da.
4: Aber du kannst auch nicht sagen, was das für Entscheidungen sind, die da jetzt eintröpfeln.
5: Ja, es sind vor allem Entscheidungen, wo man Bürgerinnen und Bürger belästigt mit rechtswidriger Werbung sind zum Teil auch Firmen, die sich so ein bisschen in der Schweiz eingenistet haben, weil sie das Gefühl haben, sie können

0: von der Schweiz aus EU-Bürger irgendwie anders behandeln, als wenn sie in der EU wären. Aber das sind Fälle, wo wir auch in Zusammenarbeit mit den ausländischen und kantonalen Datenschutzbehörden entschlossen handeln. Wir können im Moment 3 Verfahren nicht offenlegen, weil sie noch nicht rechtskräftig ist und weil sich die Firmen gegen Publikation noch wehren. Das muss dann auch das Bundesverwaltungsgericht zuerst den Weg öffnen. Aber ich denke, nach der Sommerferien ist es soweit.
1: Aber wenn ihr sagt, die Firmen jetzt heute können von der Schweiz aus mehr machen als im EU-Raum, heisst das so, wir sind ein bisschen lascher?
0: Ja, das ist eben der falsche Eindruck. Es liegt in mir eine Verantwortung, eben zu zeigen, dass es nicht so ist. Und ich denke, da haben sich jetzt, ein paar blutige Nassen geholt.
1: Aber da können wir sagen, wer?
0: Wir können nämlich auch natürliche Personen beim Strafgericht anzeigen. Die Bussen gegen natürliche Personen, die bestehen in der EU zum Beispiel nicht. Dort kann man nur, dort können die Datenschutzbehörden nur die Firmen büssen.
1: Und das waren eben so Fälle mit Werbung, die ist zugespielt wurde.
0: Genau, das sind so Fälle von Werbung, aber es hat auch Firmen, die Bürger, wo sie das Gefühl haben, die nicht richtig zahlen, die sie auf einen Pranger stellen. Das sind alles Sachen, die wir hier in der Schweiz nicht tolerieren.
1: Schauen wir noch auf das letzte Jahr grundsätzlich noch zurück. Ein Schwerpunkt von eurer Arbeit ist ja auch, dass ihr quasi Ämter begleiten, Firmen begleiten, gerade auch bei der Einführung von grossen IT-Projekten. Vielleicht Stichwort Gesundheitsdossier oder eID. Und da sagt ihr, der Datenschutz wird, wenn so ein grosses Projekt lanciert wird, häufig vernachlässigt. Wie kommt ihr zu dieser Aussage?
0: Also ich will zuerst einmal immer das Gute sagen. Was Bundesämter und auch Firmen sicher gut machen, das ist, dass sie die informationstechnologischen Risiken, die tun sie seriös aufzeigen. Also was passiert in einem Störfall, wenn die Applikation gehackt wird oder wenn Dienstleistung verweigert, sodass das System nicht mehr vorhanden ist. Das machen sie gut. Was weniger gut ist, sind die systemischen Risiken. Was weniger gut ist, ist bürgerverständlich der politisch verantwortliche Organ, der nachher am Schluss entscheiden, ob man eben eine neue Applikation macht oder nicht macht. Bürgerverständliche Prosa, also in Worten und nicht in Tabellen und technischen Diagrammen erklären. Was ist der Unterschied, wenn wir bei dem bleiben, was wir haben, und, oder eben das Neue nehmen? Und inwiefern tun sich mit den neuen Architekturen, wo viel mehr Daten vernetzt werden, wo viel komplexer sind, inwiefern werden nachher auch die Bürgerdaten intensiver bearbeitet und wie können es eben dort auch zusätzliche Beobachtungsrisiken geben. Das muss besser ausgewiesen werden.
1: Dann machen wir doch jetzt das. Also wählen wir eine Prosa-Sprache, die alle verstehen. Macht uns ein Beispiel. Also wo habt ihr denn so einen Fall jetzt erlebt im letzten Jahr? Oder müssen Sie sagen, also da müsst ihr besser kommunizieren?
0: Ja, das ist ein gutes Beispiel sind Polizeiplattformen. Bei den Polizeiplattformen werden einerseits Daten von den Kantonspolizeien vernetzt und auf der anderen Seite auch noch eine zusätzliche Vernetzung mit den Polizeidaten vom Bund gemacht. Dort haben wir in einer ersten Phase sie sind schlecht gestartet. In einer ersten Phase haben sie es schlecht erklärt in den rechtlichen Grundlagen. Sie haben auch Zwecke unzureichend beschrieben. Sie haben Bagatelldelikte hinein. Und dort haben wir können dazu beitragen, dass das eigentlich berechtigte Anliegen und gute Anliegen, dass man den Polizei Möglichkeit gibt, untereinander besser Daten auszutauschen. Dort haben wir dazu beitragen können, dass jetzt Kantone einen neuen Anlauf haben gemacht. Sie haben besser beschrieben, wer auf was, für was Zugriff haben. Sie haben auch klar gesagt, das ist für operative Zwecke. Und sie haben eben auch jetzt die Bagatellbereiche ausklammert. Und so kann man eben sagen, mit den kantonalen Kolleginnen und Kollegen haben wir können, Verbesserung herbringen. Und sie haben auch die Risiken jetzt gut aufgezeigt. Und das ist ein Erfolg. Der Rechtsstaat hat hier funktioniert. Und es zeigt eben, in der Schweiz kann man einen Dialog führen über solche Sachen.
1: Gut, ihr sagt, das sei ein Erfolg. Es gibt natürlich auch Leute, die sagen, die haben das Projekt extrem verzögert. Die Polizeidirektorinnen und Direktoren haben ja gewarnt und gesagt, wenn wir die Datenbanken nicht verknüpfen können, also wenn jetzt die Kantonspolizei von Bern nicht weiss, was im Aargau passiert, haben wir ein Sicherheitsproblem, gerade weil es schnell gehen muss, Stichwort Terrorbekämpfung. Jetzt ist es länger gegangen wegen euch, also es ist ja immer auch ein bisschen ein Abwägen.
0: Die genau gleichen, die sagen, wir haben das Projekt verzögert, haben uns das einfach nicht wollen glauben, was wir Datenschützer haben gesagt. Inzwischen hat uns das Bundesgericht Recht gegeben. Das Bundesgericht hat genau das bestätigt, was Datenschützer haben korrigiert. Und jetzt wird es akzeptiert, jetzt wird es umgesetzt. Und das ist genau das, wie der Rechtsstaat eben soll funktionieren. Es geht letztlich auch darum, dass man eben die verschiedenen Rollen akzeptiert. Und es ist klar, dass ich arbeite heute nicht mehr für die Polizei, eine andere Rolle habe als Direktoren und Polizeikommandanten. Und so nimmt jeder für einen Bürger im öffentlichen Interesse seine Aufgabe wahr. Und wenn man nicht gleicher Meinung ist, dann gibt es eben ein Bundesgericht. Und jetzt haben wir eine Lösung, die verhebt. Und jetzt muss der Bund noch eine gute Lösung machen. Das sind wir auch noch intensiv dran. Dort haben wir eben noch gewisse Diskussionen im Ausweisen von Risiken.
1: Aber ihr seid ja bei der Bundespolizei Fettpolizei, Vizedirektor, bevor ihr nachher Datenschützer geworden. Aber eben das Abwägen zwischen Sicherheit und Freiheit oder auch so ein bisschen, weiss nicht, habt ihr das manchmal auch in euch hin, die Frage, ja, schütze ich jetzt wirklich Daten oder schütze ich Täter?
0: Das ist eben eine Frage von der Rolle, oder? Wir haben zum Beispiel jetzt eine Revision vom Nachrichtendienstgesetz in der Rät. Und der geht es ja vor allem darum, dass meine Rolle ist, die Bedürfnisse der Bevölkerung darzustellen, zu sagen, es gibt eine Erhöhung des Beobachtungsdrucks. Und der Nachrichtendienst wiederum, dem seine Rolle ist es zu zeigen, dass Bedrohungen durch Terrorismus und Weltlage ist gestiegen. Ich bin nicht mehr Experte für Bedrohung. Ich muss das Interesse der Bevölkerung vertreten, so wenig wie möglich und nur so viel wie nötig überwacht zu werden. Und am Schluss muss nachher der Gesetzgeber, die Politik, Bundesrat und Parlament sich eben nachher die Verantwortung tragen und die verschiedenen Risiken, also die Risiken von der Sicherheit und die Risiken von der Beobachtung, gegeneinander abzuwägen. Und das ist eben eine rechtspolitische Abwägung und da spiele ich meine Rolle drin, genau gleich wie der Chef vom Nachrichtendienst.
1: Gut, also Adrian Lobsiger, was ja noch für uns zukommt, beziehungsweise wir sind ja schon mit drin, das läuft, das rollt, ist die ganze Frage von der künstlichen Intelligenz. Und die stellt natürlich grosse Anforderungen an uns. Ihr habt im Tätigkeitsbericht, der heute rausgekommen ist, habt ihr ein Beispiel auch drin von diesen intelligenten Brillen. Das sind Brillen, wo, wenn man die anhat, kann man alles, was man sieht, auch gerade filmen. Die haben also eine Kamera drin, die haben ein Mikrofon drin und man kann das auch gerade live quasi aufs Internet streamen. Ohne, dass es das Gegenüber merkt, dass man etwas aufnimmt. Und so viel man gibt es schon. Meta hat schon 7 Millionen von denen verkauft. Hat ihr schon mal so eine Brille angehabt?
0: Ja, wir haben die Brille ausgetestet. Wir haben ja gesehen, wie die mit sehr feinen Signalstimmen und beim Ohr, wie das funktioniert, wie man die mit Stimme kann steuern kann. Und es ist schon etwas anderes. Eigentlich kann die Brille ja nicht mehr als das Handy. Aber man kann eben einfach in einen Raum starren oder jemanden anschauen. Und gerade wenn man jetzt zum Beispiel im Gegenlicht ist von der Sonne, dann ist es kaum wahrnehmbar, dass jetzt da noch die Lichtanzeige leuchtet, die zeigt, dass man aufnimmt. Das Aufnehmen ist noch eins, aber eben, wie ihr sagt, wenn man nachher das, was man aufnimmt, noch in der ganzen Welt auf den sozialen Netzwerken verbreitet, sind da natürlich schon gewaltige Eingriffe in die Privatsphäre und in das freie Leben möglich. Und wir müssen einfach aufpassen, dass sich nicht der ganze öffentliche Raum mit diesen Brillen füllt. Im Moment sind 7 Millionen weltweit verkauft worden. Also das heisst, es gibt noch nicht 7 Millionen in der Schweiz. Aber wenn das natürlich die Zahlen weiter steigen, dann besteht schon Gefahr, dass sich jeder und jede im öffentlichen Raum beobachtet fühlt und sich nachher eben nicht mehr gleich benimmt, wie wenn er nicht das Gefühl hat, dass er beobachtet wird. Und
1: also das hemmt ihm, man verhaltet sich anders. Ja, ihr seid ja eine Vorstellung geworden schon bei Meta. Was habt ihr, was habt ihr dort verlangt?
0: Ja, bei Meta ist es uns vor allem darum gegangen, dass sie zuerst einmal wie alle anderen grossen amerikanischen IT-Firmen eine Vertretung in der Schweiz müssen bezeichnen, dass wir dort auch kommunizieren können, Korrespondenz richten. Und wir haben vor allem von ihnen Zusicherung wollen, dass sie keine Gesichtserkennung in der Schweiz machen. Also wenn jemand in der Schweiz mit einem Produkt, das in der Schweiz hat gekauft, Platz oder ein Restaurant, sagen wir, Brille dort einsetzt, dann ist es nicht so, dass man ihm nachher irgendwie sagt, da sitzt der Herr Lopsiger oder da sitzt irgendeine Schauspielerin. Die automatische Erkennung wird in der Schweiz nicht eingesetzt. Das haben sie uns zugesichert.
1: Und eine Kollegin von euch hat ja die Brille mal angehabt und ihr seid vor ihr gestanden und die Brille hat euch also nicht erkannt. Das heisst jetzt entweder, der hat bei Meta nicht so einen grossen Eindruck hinterlassen, dass sie die einfach euch nicht kennen, oder eben, es funktioniert, die Gesichtserkennung ist nicht aktiviert.
0: Ja, also wir haben das noch mit anderen Leuten probiert. Es ist ja nicht so, dass das bei uns vor allem jetzt nur der Mediendienst austestet, sondern vor allem auch unsere Informatiker, die das austesten.
1: Aber im Moment ist die Gesichtserkennung nicht aktiv.
0: Genau, das ist das Versprechen. Und bis jetzt haben wir keine Anzeigen, die auf das Gegenteil hinweisen.
1: Und die haben euch ernst genommen, habt ihr das Gefühl, bei Meta, so einem Schweizer Datenschützer? Oder wie ist das so?
0: Ja, ich sehe keinen Grund, wieso sie uns nicht ernst nehmen sollten. Es ist für sie ein Markt und sie wollen ja auf der Schweiz tätig sein. Und wir haben eigentlich immer sehr schnell Kontakt mit diesen Firmen. Aber es ist klar, dass wir auch mit Datenschutzbehörden in Europa zusammenarbeiten. Und ja, wir haben auch ihnen Fragen gestellt, eben zum Training von diesen Brüllendaten. Zum Beispiel eben in Afrika gibt es so Zentren, wo die künstliche Intelligenz trainiert sind. Und da haben sie auch zugesichert, dass eben Bilder, die aus der Schweiz kommen, nicht dort landen.
1: Künstliche Intelligenz, eben ein grosser Bereich, der uns beschäftigt. Ihr habt jetzt bei Meta bereits schon eine Vorstellung werden. Also das heisst, das Datenschutzgesetz, das wir haben, kann man auch anwenden auf Fragen von der künstlichen Intelligenz.
0: Genau, das Datenschutzgesetz erlaubt einem Bürger direkt aus dem Wortlaut vom heutigen Gesetz Recht abzuleiten. Das kann man so interpretieren. Und ich tue es so interpretieren, dass man zum Beispiel das Recht hat, zu wissen, rede ich oder chatte hier mit einer Maschine oder mit einem Mensch. Man hat auch das Recht, zu wissen, wenn ich hier etwas prompte, woher gehen die Prompts, werden die Prompts gebraucht für das Training von Intelligenz.
1: Und also ein Sprachmodell, wenn man dort etwas
0: eingibt. Sprachmodell. Mhm. Und man hat auch ein Recht auf Widerspruch. Das haben wir zum Beispiel eben gerade in Bezug auf X und GROK haben wir das geprüft und mit X Kontakt gehabt, was uns haben müssen zeigen, wie das Widerspruchsrecht funktioniert in der Schweiz.
1: Also was heisst das genau, Widerspruchsrecht?
0: Dass ich eben kann sagen, ich möchte nicht, dass meine Prompts, also meine Anfragen an die künstliche Intelligenz für das Training von den Fähigkeiten von der KI weiterverwendet wird.
1: Du hast gesagt, ihr legt das Datenschutzgesetz so aus, legt es ja auch Gericht so aus?
0: Ich denke, es gibt gar keine andere Möglichkeit, als mit dem zu arbeiten, was man hat. Ich bin nicht der, der sagt, ich tue jetzt einfach einmal kapitulieren und träume von irgendwelchen späteren Wundergesetzen zu KI, sondern wir sind hier, um mit dem geltenden Recht einem Bürger vernünftigen Schutz zur Verfügung zu stellen. Und das machen wir. Und ich sehe keinen Grund, wieso Gericht, wenn wir das können, nachvollziehbar begründen, uns da nicht würden folgen. Bis jetzt haben wir eine sehr gute Rückendeckung von der Bundesgericht bekommen.
1: Das Lagersprechen mit dem obersten Datenschützer von der Schweiz, Adrian Lopsiger. Der Schutz von Daten ist ja das eine. Ihr seid aber auch noch der Öffentlichkeitsbeauftragte. Ihr schaut, dass Bürgerinnen und Bürger Zugang haben zu Informationen von Bundesbehörden. Und vor 20 Jahren hat es ja mit dem Öffentlichkeitsgesetz einen Paradigmenwechsel gegeben. Seitdem ist quasi amtliches Handeln nicht mehr per se geheim, sondern grundsätzlich öffentlich. Also wie man will, mehr Transparenz, weniger Amtsgeheimnis. Und da sagt ihr jetzt 20 Jahre später, das Öffentlichkeitsprinzip hat sich bewährt, aber es steht heute unter Druck. Es gäbe von Seiten Bund gäng mehr den Versuch, das Gesetz zu umgehen. Wie meint ihr das?
0: Auch da wieder mal zuerst das Gute. Wir haben, das Parlament hat vor 20 Jahren gesagt, wir wollen, dass grundsätzlich eine gesetzliche Vermutung da ist, dass das, was bei der Verwaltung an Akten anfällt, dass das für die Bevölkerung zugänglich sein sollte. Ausser die Verwaltung kann nachweisen, dass Ausnahmen, die im Gesetz erwähnt sind, im konkreten Fall zum Beispiel ein Aufschub oder eine Reduktion oder Schwärzung von gewissen Daten vorgesehen.
1: Also wenn es um Sicherheitsfragen geht oder wenn es um laufende Verhandlungen geht.
0: Genau, genau. Also das heisst, es gibt eine Vermutung, dass der Bürger das überkommt. Und wenn diese Vermutung nicht greifen würde, dann hätten wir ja eine grosse Anzahl von Gesuchen, wo Bürgerinnen und Bürger einfach nichts überkämen. Und wir können sagen, dass in den letzten 10 Jahren die prozentual nur etwa 10% ganz abgewiesen werden. Das heisst, in allen anderen Fällen bekommen die Bürger entweder ganz Zugang zu diesen Akten.
1: Nehmen wir nochmal schnell Schluckwasser, kein Problem.
0: Sie Schwärzungen.
1: Gut, und währenddem wir trinken, tun ich noch schnell sagen, eben, die Zahlen haben enorm zugenommen. Also Gesuchanträge sind enorm gestiegen. Aber eben die Zahl ist seit in den letzten paar Jahren ist konstant bei diesen 10%, die keine Akten in Sicht bekommen. Und gleich sagt ihr, wir warnen, da geht etwas in eine andere Richtung.
0: Genau. Das Gesetz ist wahnsinnig beliebt. Und übrigens nicht nur bei Journalistinnen und Journalisten, sondern auch bei der Bevölkerung. Und das ist klar, das führt zu einer gewissen Arbeit bei der Verwaltung, die Gesuche zu behandeln. Ich selber bin auch betroffen. Wir haben auch immer viel Zugangsgesuche. Und dort gibt es natürlich gewisse Widerstände. Dort gibt es vielleicht zwei Philosophien. Ich habe viel gesucht, ich muss auch viel Aufwand treiben. Aber für mich ist es immer wieder eine Gelegenheit, kritischen Bürgern zu zeigen, mein Personal handelt gesetzeskonform und sie machen etwas aus dem Datenschutzgesetz für die Bürger. Das ist für mich eine Gelegenheit. Und andere, für die ist mehr der Aufwand im Vordergrund und die Ämter nehmen halt leider Gesetzesrevisionen zum Anlass, um irgendwo hinten noch in den Bestimmungen reinzutun. Wir werden dann vom Öffentlichkeitsgesetz ausgenommen. Und ich finde das schade. Das ist eine Gelegenheit, die sie vergeben, weil man nachher eigentlich in diesen Bereichen, wo es nicht gilt, halt gleich wieder die Befürchtungen aufkommt, haben die etwas zu verstecken. Aber leider gibt es immer mehr solche Ausnahmen und sind jetzt auch schon über 10 solche Ausnahmen in Kraft und 11 weitere sind geplant und ich finde das schade. Und tue einfach dort, wo ich kann, tue ich da einfach den politischen Organen, dem Bundesrat, dem Parlament sagen, die Ausnahmen mit Bedacht wählen. Natürlich, heute haben wir den Gesetzgeber von 2026. Das ist nicht mehr der gleiche wie vor 20 Jahren.
1: Also das Parlament, das sie absägen, oder die Ausnahmen.
0: Genau. Aber ich fände es einfach schade, wenn am Schluss nur noch die Wetterdaten zugänglich sind. Oder?
1: Gut, eben, man muss ja sagen, es ist ein Aufwand für die Verwaltung. Ja. Die Gesuchte nehmen zu und muss man dann vielleicht auch schauen, dass es ein bisschen höhere Hürden gibt, um so Gesuche einzureichen. Dass man da ein bisschen der Verwaltung auch entgegen.
0: Ja, für das haben wir eben das Schlichtungsverfahren, das ich und meine Leute leiten. Wenn, oft ist es schon so, dass die Zugangsgesuche sehr breit sind. Und in diesen Fällen kann ja nachher der Bürger, wenn die Verwaltung sagt, das können wir dir nicht alles geben, oder das kostet ja am Schluss nur, dass sie nachher zu mir kommen können und nachher schauen wir die Akten an. Ich gehe ja die Akten schauen, dann kann ich mir auch ein Bild machen und dann kann ich stellvertretend für den Bürger in die Akten hineinschauen und dann kann ich sagen, wir sitzen jetzt hier mit der Verwaltung zusammen, ich habe das gesehen, das ist vielleicht schon ein bisschen breit, könntest du nicht vielleicht das ein bisschen auf etwas fokussieren. Und dann gibt es meistens einen guten Dialog und in ungefähr 75% der Fälle findet man eine Lösung und dann nachher muss die Verwaltung nicht verfügen und Gericht nicht urteilen.
1: Es gibt ja ein aktuelles Beispiel, wenn ihr die Schlichtung ansprecht, der Zollstreit mit den USA. Da geht es um das Telefonat von der Karin Keller-Sutter mit Donald Trump. Es geht um das Team Switzerland, die Wirtschaftsvertreter, die in die USA gereist sind mit den Goldbarren und Rolex-Uhren. Und da möchten gerne Journalistinnen wissen, was da passiert ist. Sie verlangen eben eine Akteneinsicht aufgrund von diesem Öffentlichkeitsgesetz. Zeko, die Staatssekretärin für Wirtschaft, hat aber gesagt, nein, das gewähren wir nicht. Da geht es eben auch um laufende Verhandlungen. Da geht es um sehr viel. Da wollen wir nichts rausgeben. Und dann wäre es eben auch zu einem Schlichtungsverfahren gekommen. Also eigentlich wären ihr jetzt am Zug, aber ihr könnt die Akten auch nicht anschauen. Also nicht mal ihr dürft jetzt für die Vorbereitung von diesem Schlichtungsverfahren die Akten einschauen. Warum nicht?
0: Ja, das müsst ihr Zeko fragen. Im Gesetz steht einfach, der EDÖB muss, wenn er eine Schlichtung...
1: Das seid ihr, der EDÖB?
0: Das bin ich. Muss, wenn er eine Schlichtung durchführen will und wenn er das glaubhaft machen will, dann muss er das Dossier sichten. Es geht da nicht darum, dass ich jetzt da meine Gewundernase füttern muss, sondern ich muss einfach schauen, wie viele Akten sind da, um was geht es ungefähr. Und ich habe Seko gesagt, das ist mir klar, das ist im Moment das Heisse. Ich komme rasch schauen, es geht mir nicht darum, alles irgendwie zu lesen, sondern wenn wir nur ein Bild machen, Was sind das für Aktenbestände? Und gibt es die überhaupt? Oder? Und das ist üblich. Und nachher macht man eine Sitzung und sitzt zusammen. Und das ist einfach in diesem Fall nicht möglich. Und dann gilt die gesetzliche Vermutung. Da kann ich nichts machen. Da gilt die gesetzliche Vermutung vom Zugang. Das ist einfach das Gesetz.
1: Und heißt das, das versandet jetzt, oder was?
0: Nein, ich muss in diesem Fall die Empfehlung aussprechen, hier Zugang zu geben, obwohl es wahrscheinlich eine grosse Anzahl von Ausnahmen gäbe, um zumindest den Zugang einzuschränken. Aber wenn ich das nicht beurteilen kann, wenn ich keine Akten sehe, gilt einfach die gesetzliche Vermutung. Und jetzt wird das wahrscheinlich Gericht unnötigerweise beschäftigen.
1: Aber es ist natürlich sehr ein heikler Fall. Oder? Manchmal ist jetzt auch gerade wieder in den USA. Man merkt, da geht es um sehr viel Gefahr, dass da irgendetwas rausgeht, das die Verhandlungen gefährden können. Das sind schon auch legitime Ängste, oder, die da rum sind.
0: Nein, das ist aber gar nicht legitim. Es gibt die Institutionen und das Parlament, das geht nicht um meine Person, das Parlament hat eine Person gewählt, die die Akten sieht. Und wenn man deren nicht traut, dann vertraut man nicht die Institutionen nicht. Es hat nichts mit mir und meiner Person zu tun.
2: Das war eine Aufzeichnung des Tagesgesprächs vom Dienstag. Hier geht es nun weiter mit Aktualität.

0: Die Nachrichten von SRF um 3 Uhr mit Lara Christen. Die Schweizer Spitäler haben letztes Jahr wieder schwarze Zahlen geschrieben. Zu diesem Schluss kommt eine Studie des Beratungsunternehmens PwC. Gemäß dieser erwirtschaften die Spitäler zwar wieder Geld, allerdings nicht genug, um die notwendigen Investitionen in die Zukunft zu sichern. Dazu gehören laut PwC etwa Infrastruktur, neue Versorgungsmodelle und die digitale Transformation. Zum finanziellen Erfolg beigetragen habe eher das ambulante als das stationäre Geschäft, so die Studie weiter. Und am profitabelsten sei der Reha-Bereich gewesen. Für die Studie untersuchte PwC die Jahresrechnungen von 42 Spitälern unterschiedlicher Größe aus fast allen Kantonen. Der EU-Rat hat seit heute einen neuen Vorsitz. Irland übernimmt für die nächsten 6 Monate. Das heißt, Irland wird zum Beispiel Ministertreffen der EU leiten oder bei Meinungsverschiedenheiten zwischen Mitgliedsländern vermitteln. Zum Start der Ratspräsidentschaft sagte der irische Regierungschef Micheál Martin, Irland übernehme den Vorsitz zu einem kritischen Zeitpunkt für Europa. Während der Amtszeit wolle man daran arbeiten, die EU wohlhabender und sicherer zu machen. Zudem sollen die gemeinsamen Grundwerte gewahrt werden. Die EU-Ratspräsidentschaft wechselt alle 6 Monate unter den Mitgliedsländern. Irland übernimmt den Vorsitz bereits zum 8. Mal. Bei einem Angriff auf ein Hilfskonvoi sind im Südsudan mehrere Menschen getötet worden. Laut der UNO hat eine bewaffnete Gruppe Männer mehrere Mitarbeitende von Hilfsorganisationen angegriffen. 5 Mitarbeitende seien getötet und 4 weitere verletzt worden. Die UNO verurteilt diesen Angriff. Der Konvoi sei eindeutig gekennzeichnet gewesen. Berichten zufolge seien auch mehrere Zivilisten getötet und verletzt worden, so die UNO weiter. Sie fordert eine rasche Untersuchung des Vorfalls. Angriffe auf humanitäre Helfer seien inakzeptabel und ein Verstoß gegen das humanitäre Völkerrecht. Noch zur Fußball-WM der Männer. Frankreich und Norwegen haben den Achtelfinal erreicht. Frankreich besiegte Schweden mit 3:0. Zuvor hatte Norwegen mit 2:1 gegen die Elfenbeinküste gewonnen. Das Spiel zwischen Mexiko und Ecuador, das vor wenigen Minuten hätte beginnen sollen, verzögert sich derweil. Grund dafür sind Gewitter, die über Mexiko stattziehen. Das Wetter, heute ist es wechselhaft, stellenweise gibt es Schauer und Gewitter, die meisten davon am Alpen-Nordhang. Die Temperatur liegt im Norden bei 24 und im Süden bei 29 Grad. Das waren Nachrichten von Radio SRF, verantwortlich Lara Christen.
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2: Das ist SRF News, jetzt mit einigen Highlights aus dem Programm vom Dienstagmorgen und Vormittag. Ich bin Nicolas Malzacher. Nach den verheerenden Erdbeben in Venezuela mit mindestens 1700 Toten sind die Rettungskräfte unermüdlich im Einsatz. Dabei geht es nicht nur um Bergungsarbeiten und Notrettung. Es geht auch um Hilfe für jene, die überlebt haben. 680.000 Kinder sind auf humanitäre Hilfe angewiesen, das sagt UNICEF, das Kinderhilfswerk der UNO. Gabriel Fockel ist UNICEF-Mitarbeiter in Venezuela und vor Ort in der Hauptstadt Caracas. Romana Kaiser hat ihn am Montagvormittag Ortszeit gefragt, wie er die aktuelle Situation erlebe.
3: Ja, die Lage hier in Caracas und im Land entwickelt sich weiterhin sehr schnell. Wir bleiben wegen möglicher Nachbeben wachsam. Vor gerade 3 Stunden wurde ich mit meiner eigenen Familie, mit meinen 2 kleinen Kindern hier aus dem Schlaf gerissen, weil es einen sehr heftigen Ruck gab. Gleichzeitig wird eben auch das Ausmaß des Bedarfs hier klarer. Gestern Nachmittag hier Ortszeit war ich in La Guaira, dem am stärksten betroffenen Gebiet. Und das Ausmaß der Katastrophe ist wirklich herzzerreißend. So kann man das nicht anders sagen. Ich stand dort vor Häuserblocks, die von 15 und mehr Stockwerken in einen Schutthaufen reduziert wurden und konnte die Suchteams beobachten aus Jordanien, aus der Türkei, aus China. Und diese Solidarität ist wunderbar. Aber wir wissen eben, dass viele tausend Häuser, mindestens 8 Krankenhäuser und über 430 Schulen zerstört wurden. Zudem auch Wassersysteme und vieles, vieles mehr.
4: Eben Spitäler, Wassersysteme, Schulen. Sie haben es gerade ein bisschen erwähnt. Wie sieht es denn aus derzeit mit der Versorgung der Menschen?
3: Ja, wir als UNICEF sind vor Ort und arbeiten rund um die Uhr, denn Kinder gehören immer zu den verwundbarsten in Katastrophen. Insoweit hat UNICEF seine Notfallreaktion sofort aktiviert, die mindestens 650.000 Menschen sofort erreichen soll und darunter eben über 230.000 Kinder. Hierbei geht es darum, sich die Gesundheit der Kinder anzuschauen, Nahrung, Wasser, Sanitätsversorgung heranzubringen, aber eben auch Kinder zu schützen, vor allem die, die von ihren Eltern getrennt wurden. Es geht also jetzt in den ersten Stunden neben den Suchaktionen um die sofortige humanitäre Hilfe. Es geht um das Überleben und da muss es immer sehr schnell gehen. Bereits vor 2 Tagen kam die erste riesige Lieferung per Flugzeug an mit über 20 Tonnen Hilfsgütern und viel mehr wird kommen. Dazu gehört eben Medizin, Wasser, Nahrung, alles, was gebraucht wird. Und mit dieser ersten Soforthilfe können sofort über 100.000 Menschen unterstützt werden. Aber es wird natürlich noch sehr, sehr viel mehr hier passieren.
4: Und woran fehlt es denn den Kindern gerade jetzt am meisten derzeit?
3: Ja, für die Kinder, die überlebt haben, natürlich neben Wasser und Nahrung geht es immer um den Schutz. Ich sehe das auch hier bei meinen 2 kleinen Kindern. Es geht eben nicht nur darum, dass vielleicht ein Haus verloren wurde, sondern es geht um das Trauma, um Angst. Es geht um die Kinder, die getrennt wurden. Insoweit brauchen Kinder eben Ansprechpartner. Wir müssen schauen, dass eben nichts geschieht mit Kindern, die jetzt ohne Eltern dastehen. Und insofern helfen wir sofort mit dem Search and Tracking, so nennen wir das, dass also diese Kinder sofort identifiziert werden und dann mit Partnern sofort versorgt und geschützt werden.
4: Da würde ich gerne noch ein bisschen nachhaken. Eben diese psychische Belastung der Menschen, der Kinder, Sie haben es gesagt, Familien werden durch das Erdbeben auseinandergerissen, Angehörige werden vermisst. Wie konkret geht denn UNICEF jetzt als Hilfsorganisation damit um? Wie wird die psychische Belastung der Kinder aufgefangen?
3: Ja, das ist eine sehr, sehr wichtige Frage. Wir haben natürlich aus unserem Netzwerk von UNICEF tätig in 130 Ländern ganz um die Erde. Wir haben eine große Erfahrung, mit diesen Dingen umzugehen. Und in dieser Katastrophenhilfe geht es eben immer darum, gewisse Phasen zu durchlaufen. Von der sofortigen Nothilfe, wenn es darum geht, Menschenleben zu retten, das muss sofort passieren. Aber dann sofort danach geht es eben auch um den Schutz der Kinder und damit auch die Traumaaufarbeitung. Hier können wir natürlich auf ein großes Netzwerk von Partnern zurückgreifen. Es gibt hier lokale Organisationen, aber es gibt auch internationale Partner, die alle sehr schnell Kräfte hier nach Venezuela bringen. Es geht dann nicht immer sofort darum, professionelle psychologische Hilfe anzubieten, denn das ist oft nicht so schnell möglich, weil es hier an Psychologen fehlt, die Spanisch sprechen können. Aber wir wissen eben aus vielen Krisen um die Erde, dass zum Beispiel in Anlaufstellen, wo jetzt also viele tausend Menschen zum Beispiel in Stadien zusammenkommen, wo es Wasser gibt, Nahrung, Toiletten und so weiter von UNICEF und der UN bereitgestellt, dass man dort zum Beispiel eine Art Spielecke einrichtet, die geschützt ist, wo dann eben Personal vorhanden ist und wo Kinder Kinder sein können. Denn sofortiges Spielen ist die beste Therapie zu Beginn. In der nachfolgenden Phase kommen dann weitere Maßnahmen zum Tragen, aber jetzt in den ersten Tagen sind diese einfachen Hilfsmaßnahmen am effektivsten.
2: Sagt der UNICEF-Mitarbeiter Gabriel Fockel, der die Erdbeben in Venezuela selbst miterlebt hat. In einer guten Woche findet in der türkischen Metropole Ankara der NATO-Gipfel statt. Präsident Recep Tayyip Erdogan wird dabei unter anderem Staatsoberhäupter wie Emmanuel Macron, Giorgia Meloni und Donald Trump empfangen. Nicht willkommen sind jedoch zahlreiche türkische Medienschaffende. Ihnen wurde die Akkreditierung für diesen Gipfel verwehrt. Thomas Seibert ist freier Journalist in Istanbul und Lea Sager hat ihn gefragt, warum die türkischen Journalistinnen und Journalisten am NATO-Gipfel nicht dabei sein dürfen.
5: Es geht hier vor allen Dingen um regierungsunabhängige Journalisten und Journalistinnen oder Medienhäuser, von denen bekannt ist, dass sie der Regierung Erdogan kritisch gegenüberstehen. Das betrifft zum Beispiel die Zeitung Cumhuriyet, die sehr anti-Erdogan eingestellt ist. Das betrifft auch einige unabhängige Medien wie das Nachrichtenportal T24. Es ist wohl so, dass die Regierung Erdogan hier versucht, sich unangenehme Fragen beim Gipfel zu ersparen.
6: Und doch, diese Weisung kommt von der NATO selbst. Wie begründet sie diesen Entscheid?
5: Die NATO selber weist die Verantwortung für diese Akkreditierungstaktik zurück. Sie sagt, sie verlasse sich bei solchen Großereignissen immer auf den Gastgeber bei der Einschätzung, wer da jetzt akkreditiert werden darf und wer nicht. Es gibt inzwischen ziemlich und auch wachsende Empörung international gegen dieses Vorgehen. Es gibt Proteste von Medienverbänden, von Journalistenverbänden. Es gibt auch sehr viel Kritik von Menschenrechtlern. Man darf nicht dabei vergessen, dass gleichzeitig hier in der Türkei bereits mehr als 200 Menschen festgenommen worden sind. Nicht, weil es etwas Konkretes gegen sie gäbe, sondern weil die Staatsanwaltschaft annimmt, sie könnten vielleicht während des NATO-Gipfels irgendwas machen, was der Regierung nicht gefällt. Das heißt also, das sind Präventivfestnahmen, für die es im Grunde genommen auch keine rechtliche Grundlage gibt. All dies verbindet sich also zu einem recht unguten Gemisch vor diesem Gipfel. Wie gesagt, es gibt wachsende Kritik daran und inzwischen ist zumindest in einigen Fällen bei bekannteren regierungsunabhängigen Journalisten hier in der Türkei die Kehrtwende eingeleitet worden. Sie haben ihre Akkreditierung erhalten.
6: Sie haben es bereits angesprochen, Erdogan will da also bei der Berichterstattung rund um den NATO-Gipfel mitmischen. Was sagt denn das über die Rolle Erdogans in der NATO aus? Also waren ihr da die Hände gebunden bei diesem Entscheid, die Journalistinnen auszuschließen?
5: Das sagt vor allen Dingen über die NATO aus, dass die NATO-Mitglieder und auch die NATO-Führung den türkischen Präsidenten nicht verärgern wollen. Erdogan steht hier im Mittelpunkt des Interesses bei diesem Gipfel, weil ihm zugetraut wird, wegen seiner guten persönlichen Beziehungen zu Trump, die Risse im transatlantischen Verhältnis einigermaßen zu kitten oder zumindest nicht größer werden zu lassen. Während dieses Gipfels, wir wissen ja, dass Trump keine sehr gute Meinung hat von der NATO zuletzt, hat er ihr vorgeworfen, ihm nicht in der Auseinandersetzung mit dem Iran zu Hilfe gekommen zu sein, da die Hilfe verweigert zu haben. Insofern hofft der Rest der NATO, hoffen die europäischen NATO-Staaten, dass beim Gipfel von Ankara dieser Streit begraben werden kann. Und da ruhen die Hoffnungen eben auf Erdogan, dass er Trump zähmen kann. Und deswegen bleibt die Kritik an seinem Verhalten vor dem Gipfel auch sehr verhalten.
6: Was bedeutet das nun für die Berichterstattung rund um den NATO-Gipfel in Ankara?
5: Was die innertürkische Berichterstattung, also die Berichterstattung über diesen Gipfel in der Türkei, in den türkischen Medien angeht, so ist es keine große Überraschung, dass die Regierungsmedien, die regierungsnahen Medien hier in der Türkei, das ist der Großteil der Medien inzwischen, die werden die Rolle von Erdogan herausheben und die werden Erdogan als Krisenmanager und als Staatenlenker, als Weltenlenker hier hinstellen. Das steht jetzt schon fest. Was die Berichterstattung der regierungsunabhängigen oder kritischen Medien angeht, da ist es im Moment nicht klar, ob sie überhaupt hereingelassen werden. Und wenn sie hereingelassen werden, wie stark sie zum Beispiel bei Pressekonferenzen dann berücksichtigt werden. Aber dass ein Großteil der Medien hier Erdogan zujubeln wird, das ist jetzt schon klar.
6: Was sagt denn das alles über die Pressefreiheit in der Türkei aus?
5: Das gibt ein ziemlich genaues Bild wieder vom Zustand der Pressefreiheit in der Türkei. Der Druck auf Medien, die der Regierung kritisch gegenüberstehen oder die zumindest nicht alles gut finden, was die Regierung tut, der wächst beständig. Es gibt Festnahmen von Journalisten, es gibt sehr erfahrene Journalisten, die seit Jahren keine Presseakkreditierung von der türkischen Regierung mehr bekommen, weil sie ferngehalten werden sollen von Veranstaltungen wie Pressekonferenzen. Die Pressefreiheit in der Türkei ist nach europäischen Maßstäben gemessen fast nicht mehr vorhanden. Es wird zwar nach wie vor kritisiert. Allerdings sind diese kritischen Medien auch auf einem Hochseil unterwegs. Es geht dann nicht nur um die Festnahme ihrer Mitarbeiter, es geht auch um ihre wirtschaftlichen Grundlagen, zum Beispiel über Anzeigen, wenn also zum Beispiel die Regierung großen Unternehmen gegenüber andeutet, dass es jetzt nicht so doll ist, in dieser oder jenen Zeitung große Anzeigen zu schalten, dann geht das natürlich schnell ans Eingemachte bei diesen Medien. Die Pressefreiheit in der Türkei, das muss man leider sagen, ist in einem sehr, sehr schlechten Zustand.
6: Und die Pressefreiheit wird also immer weiter eingeschränkt, zu sehen an diesem aktuellen Beispiel des NATO-Gipfels in Ankara. Wie wird das in der Türkei aufgenommen? Also wie reagiert die Bevölkerung darauf?
5: Also es gibt natürlich sehr, sehr viele Leute, die sich über die regierungsnahen Medien informieren. Für die ist das jetzt kein großes Problem. Sehr, sehr viele Leute, die anders denken, sind inzwischen ins Internet abgewandert, wo die Kontrolle der Regierung über die Berichterstattung noch nicht ganz so ausgeprägt ist. Da gibt es also zum einen Nachrichtenplattformen, die teilweise sogar sehr, sehr gut berichten, mit sehr viel Mut. Und es gibt auch eine Reihe von prominenten Journalisten, die sich über ihre YouTube-Kanäle oder andere Medien direkt an die Hörer oder Zuschauer wenden können und die ein wachsendes Publikum versorgen. Also es gibt also praktisch so eine Atomisierung der regierungsunabhängigen Medien hier in der Türkei.
2: Sagt Thomas Seibert in Istanbul. US-Präsident Donald Trump hat vor dem obersten Gericht der USA, dem Supreme Court, gleich mehrere Rückschläge erlitten. Er scheiterte mit schärferen Regeln für die Briefwahl, verlor im Streit mit der US-Notenbank Fed vorerst und er kann ein Urteil in einem Missbrauchsverfahren nicht anfechten. In einem vierten Entscheid hat der Supreme Court die Befugnisse von Trump jedoch ausgeweitet. Wie ist das alles einzuordnen? Darüber hat Salvador Atasoy mit dem Politikwissenschaftler Thomas Jäger von der Universität Köln gesprochen. Er hat ihn zuerst gefragt, ob der Supreme Court für Trump eher ein Bremser ist oder doch ein Erfüllungsgehilfe.
7: Zum einen muss man sehen, Trump klagt gerne und er lässt gern klagen. Und insofern ist das jetzt sein Prozess, wie er vorangeht, wenn er nicht direkt die Kompetenz hat. Das heißt, er unterschreibt ein Dekret, er weiß genau, er widerspricht hier der geltenden Gesetzeslage und dann wird geklagt und das Ganze geht dann immer weiter. Insofern hat er selbst auch auf diese Urteile zum Teil reagiert und hat gesagt, ja, das ist wieder ein neuer Zwischenstand. Denn genau das ist es auch. Nimmt man das eine Urteil heraus, nämlich in der, als er zu einem Schadensersatz von 5 Millionen verurteilt wurde, weil er eine Frau sexuell misshandelt haben soll. Da sagt das Gericht, damit befassen wir uns gar nicht mehr. Und da hat er gehofft, dass er irgendwie wegkommt und der Supreme Court eben auch auf die Richtung geht, politische Justiz gegen den Präsidenten. Aber in allen anderen Fällen ist es letztlich so, dass er die Urteile nutzen kann, um seine Umgestaltung des politischen Systems der USA weiter voranzutreiben. Und da ist die zentrale Aufgabe aus seiner Sicht, den Präsidenten stärken, den Kongress schwächen und am Ende dafür zu sorgen, dass der Präsident eine umfassende Handlungsfreiheit hat.
8: Der Supreme Court ist klar konservativ mittlerweile. 3 von 9 Richterinnen und Richtern hat er ja selbst ernannt. Und trotzdem hat man so ein bisschen das Gefühl, sie zeigen ihm Grenzen auf. Täuscht das folglich?
7: Sie zeigen ihm sozusagen variable Grenzen auf. Es gibt ein Urteil, wo sie wirklich Grenzen aufgezeigt haben, als sie nämlich gesagt haben, das mit den Zöllen, das kann er so nicht machen. Dafür ist die Begründung falsch. Und was ist erfolgt? Die Zölle sind geblieben, man hat die Begründung geändert. Und so ähnlich ist das auch mit dem Urteil gegen die Fed. Er hat eine Gouverneurin entlassen, sie hat dagegen geklagt, sie hat Recht bekommen, dass sie auf diesem Weg nicht entlassen werden darf. Also was wird er jetzt machen? Er wird einen anderen Weg wählen. Das ist das Entscheidende dabei bei diesen Urteilen. Das heißt, der Supreme Court gibt dem Präsidenten Hinweise darauf, wie er seine Macht stärken kann und dass er es eben bisher nicht wirklich richtig gemacht hat. Trump versucht das immer sozusagen mit dem Holzhammer direkt. Ich darf hier eigentlich alles. Und dann bekommt er gesagt, naja, ganz so ist es nicht. Sie dürfen das irgendwie drehen, dass sie am Ende das hinbekommen, aber sie müssen den und den Weg gehen. Das ist eigentlich das, was der Supreme Court gesagt hat. Und erstaunlich ist, dass er in einer Frage wirklich ein 91 Jahre altes Gesetz aufgehoben hat, nämlich, dass Trump völlige Handlungsfreiheit bei Bundesbehörden hat, außer bei der Federal Reserve. Die Notenbank hat einen Sonderstatus. Alle anderen Bundesbehörden kann Trump jetzt nach Belieben besetzen. Das war über mehr als 90 Jahre nicht so. Hier hat er den Kongress gebraucht. Jetzt braucht er ihn nicht mehr.
8: Das meiste kann ich nachvollziehen. Was mich spannend dünkt, dann würden Sie also nicht von einer Niederlage sprechen, wenn es um die Entlassung einer Notenbankgouverneurin geht, die eben nicht rechtens sei. Das sehen Sie folglich nicht so.
7: Nein, denn der Supreme Court sagt ja gar nicht, er darf sie nicht entlassen. Er sagt, sie dürfen sie nicht entlassen, indem sie einen Missbrauch behaupten, da geht es um Hypothekenbetrug, und ihr nicht das Recht geben, dagegen zu antworten. Man braucht sozusagen jetzt ein anderes Verfahren. Das ist genau der Trick, mit dem der Supreme Court ja schon in anderen Fällen Trump sozusagen eine kleine Hürde gebaut hat, wie er dann doch das Ziel erreicht, was er erreichen möchte. Auf den ersten Blick ist es so, dass Trump das verloren hat. Schaut man dahinter, sieht man, er hat gesagt bekommen, mach es einfach anders.
8: Das Zweite, was Sie gesagt haben, die Richter haben ein mehr als 90 Jahre altes Gesetz gekippt. Da geht es um die Wettbewerbsbehörde FTC. Dort hat Trump laut Gericht die Spitze ohne Grund feuern. Heißt das, er kann das künftig auch bei anderen unabhängigen Behörden machen?
7: Das heißt es. Und das hat er ja auch bisher gemacht. Bisher dachte man nur immer, das ist ja illegal. Denn es ist so, dass die Führungspersönlichkeiten hier vom Kongress bestätigt werden. Der Kongress setzt die Behörden ein, der Kongress finanziert die Behörden. Und jetzt sagt der Supreme Court, wenn da irgendjemand drin sitzt, der dem Präsidenten nicht gefällt, dann kann er ja nicht mit ihm arbeiten. Also muss er ihn feuern können, muss jemand anders ernennen können. Und das ist eine wirkliche Änderung, die hier stattgefunden hat. Im weiteren Urteil geht es um Wählerlisten. Da hat Trump eben auch sozusagen eine halbe Niederlage hingenommen, weil er aus der Tatsache, dass jetzt die Briefwahl nicht zum Stichtag des Wahltages eingegangen sein muss, den Druck entfalten kann, auf die Republikaner im Kongress möglicherweise doch noch ein Gesetz zu erlassen, das genau dieses fordert und damit das größte Chaos anrichten kann. Denn die Wahlen sind schon im November und da ist die Vorbereitung jetzt in vollem Gang.
2: Das Gespräch mit Thomas Jäger von der Universität Köln. Temperaturen von bis zu 30 Grad. Nicht draußen, sondern drinnen, im Wohnzimmer oder sogar im Schlafzimmer. Damit sind viele Menschen in der Schweiz in den letzten Tagen konfrontiert gewesen. Wenn also auch die eigenen vier Wände keine Abkühlung mehr versprechen, müssen wir unsere Bauweise dann nicht überdenken? André Gerber ist Professor für Architektur und konstruktives Entwerfen an der ZHAW. Lea Sager hat ihn gefragt, wie wir unsere Gebäude gestalten müssen, damit sie für die Hitze und den Klimawandel gewappnet sind.
9: Grundsätzlich ist es so, dass wir natürlich einen Bestand haben und dieser Bestand nicht wirklich gemacht ist für Hitzeperioden. Das heißt, die Frage ist, wie wir etwas umbauen können. Das andere ist, wenn wir neu bauen, da gibt es natürlich ganz vieles, was wir machen können. Das fängt eigentlich an draußen im Straßenraum, sprich Begrünung, sprich Bäume, die Schatten geben, sprich Schwammstadt. Das geht über zur Fassade, die Frage der Ausrichtung der Fenster, der Anzahl der Fenster. Es geht dann im Innern des Gebäudes, die Ausrichtung der Räume. Das ist ganz wichtig, zum Beispiel für die Querlüftung, für die Abkühlung. Und dann am Schluss auch die Materialien. Da gibt es natürlich viele natürliche Materialien wie Lehm, die besonders gut sind, weil sie zum Teil auch wieder Feuchtigkeit abgeben. Aber auch Masse hilft bis zu einem gewissen Grad, weil sie so eine gewisse Phasenverschiebung ermöglichen.
6: Schauen wir uns das doch noch genauer an. Also Sie haben von Umbauen gesprochen. Wie könnten Häuser umgebaut werden, damit sie besser hitzeresistent werden?
9: Das ist sehr schwierig, würde ich sagen. Auch angefangen bei den Normen. Und der Tatsache, dass wir natürlich in der Schweiz über Jahrzehnte sehr unterschiedlich gebaut haben. Also ich wohne zum Beispiel in einem Gebäude von 1926, das im Prinzip nur eine Backsteinwand hat und fast keine Dämmung. Und ich bin unter einem Dachstock, der nicht isoliert ist. Das heißt, ich bin sehr stark am Schwitzen. Und hier könnte man jetzt zum Beispiel den Dachstock dämmen. Das würde schon etwas helfen. Gebäude ab den 90er Jahren, wo stark gedämmt wurde, sind viel besser in diesem Sinne. Wobei sie natürlich, wenn die Wärme mal drin ist, die nicht mehr rauslassen. Hier helfen auf jeden Fall zum Beispiel Sonnenschutz und solche Maßnahmen. Das heißt, wir müssen eigentlich ein bisschen differenzieren aufgrund vom Wohnbestand oder Hausbestand der Schweiz.
6: Und jetzt, wenn wir vom Neubau sprechen, ein neu gebautes Haus, wie sollte denn das aussehen, damit es der Hitze etwas widerstehen kann?
9: Also im Prinzip sollte es eben begrünt sein draußen. Also ich meine, wenn ein Baum vor meinem Haus steht und Schatten spendet, ist das schon mal wahnsinnig viel gewonnen. Auch eine Begrünung des Dachs hilft. Und dann sollte natürlich die Orientierung der Fenster geschickt gewählt werden. Also jetzt nicht zu viel direkt im Süden. Im Prinzip würde eine Loggia helfen. Das kennt man zum Beispiel aus dem Tessin. Die Loggia ist so gebaut, dass ich im Sommer mit der steilen Sonne die Sonne nicht ins Haus geht. Im Winter aber, wenn die Sonne tiefer es gut hineingeht. Und grundsätzlich kann man natürlich sehr viel aus dem Süden lernen. Die Einteilung der Zimmer ist ganz wichtig. Also wenn man zum Beispiel Pufferzonen hat, hilft das sehr. Und eben für die Auskühlung, wenn man so zum Beispiel mit Schiebetüren arbeitet, dass man Räume aufmachen kann und eben eine Querlüftung ermöglichen. Aber das hängt natürlich von Situation zu Situation ab.
6: Was meinen Sie mit Pufferzonen?
9: Also im Prinzip sind das die Wintergärten, die klassischen Wintergärten, oder ich meine, die funktionieren sehr gut im Winter, weil man dort erwärmen kann. Aber wenn ich jetzt zum Beispiel Wintergärten auch nach oben verbinden könnte, dann hätte ich so einen Kamineffekt und das würde zum Beispiel extrem helfen. Also wir haben jetzt gerade eine sehr schöne Siedlung von 1990 besucht, die nach aktiver Solarenergie gebaut ist und da ist so eine Pufferzone, wo man die Fenster auf und zu machen kann und wo sozusagen die warme Luft dann oben wieder abgezogen wird. Das ist der sogenannte Kamineffekt. Das wird zum Teil in Länder in der Südhemisphäre schon seit Jahrtausenden eingesetzt.
6: Und da sind wir auch beim internationalen Ausblick. Es gibt viele Länder, die sich diese Hitze bereits gewohnt sind. Wo können wir uns da in der Schweiz was abschauen?
9: Ja, ich glaube, besser ist es nicht. Die sind natürlich gewöhnt dran. Also eben sprich Lodgen, wenn ich jetzt an Italien denke. Ich denke an Treppenhäuser, die mit Wohnungen verbunden sind, wo eine Abkühlung durchs Treppenhaus möglich ist. Ich denke eben an Querlüftung, die Orientierung der Gebäude. Also das sind alles Maßnahmen, die sehr hilfreich sind. Eben Kamineffekt ist etwas sehr Erfolgreiches. Bauen mit natürlichen Materialien, mit Lehm zum Beispiel oder Steine. Das sind alles Maßnahmen, die man eigentlich schon lange kennt. Aber eben nochmals, wir können jetzt nicht einfach den Schweizer Bestand nach dem umbauen. Wir müssen uns überlegen, was möglich ist.
6: Ja, was ist denn das Problem mit dem aktuellen Bestand in der Schweiz? Also hat man früher einfach anders priorisiert, als man das heute tun würde?
9: Ja, ich denke, früher hatten wir vielleicht 3-4 Hitzetage im Sommer und ich meine, der Bestand ist vor allem für den Winter ausgerichtet. Wie kann ich Wärme nicht rauslassen? Wie kann ich Wärme drin behalten? Wie kann ich die Kälte rauslassen? Wir gehen von den klassischen Häusern in den Bergen mit dem Ofen in der Mitte, den Stall unten, auch hier Schichten. Und natürlich, man hatte auch im Sinne von der Suffizienz weniger Ansprüche als heute. Die sind natürlich gestiegen, wobei bei der Hitze muss man wirklich sagen, das ist dann sehr schnell ein medizinisches Problem. Also gerade für ältere und junge Leute kann das sehr gefährlich sein, das haben wir auch gesehen.
6: Es kamen ja in den letzten Tagen wirklich sehr viele Leute ins Schwitzen in der Schweiz, auch in den eigenen vier Wänden. Wie viel lässt sich denn durch solche Anpassungen wirklich verändern am Raumklima?
9: Also ich glaube, man kann schon viel machen. Vielleicht müsste man auch einfach den öffentlichen Raum mit einbeziehen, wie gesagt. Also Parkanlage, Wasserflächen, dass man vielleicht auch mal rausgeht aus der Wohnung, weil die Wohnung dann eben nicht mehr diese Qualität hat. Es braucht aber nicht viele Maßnahmen. Ich denke schon, außenliegenden Sonnenschutz hilft sehr. Die Möglichkeit der Durchlüftung hilft sehr, andere Materialien. Ich glaube, man kann schon einiges erreichen, aber eben das setzt natürlich voraus, dass man einen Bestand, der für etwas anderes gebaut wurde, neu sozusagen denkt. Und am Ende soll es ja nicht so sein, dass man im Winter friert. Das wäre dann sozusagen die andere Seite.
2: Sagt der Architekturprofessor André Gerber von der ZHAW. So viel von den Highlights aus dem SRF News-Programm vom Dienstag. 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Und hier geht's jetzt gleich weiter mit den aktuellsten Nachrichten.

Die Nachrichten von SRF um 3.30 Uhr mit Lara Christen. Die Schweizer Spitäler haben letztes Jahr wieder schwarze Zahlen geschrieben. Zu diesem Schluss kommt eine Studie des Beratungsunternehmens PwC. Gemäß dieser erwirtschaften die Spitäler zwar wieder Geld, allerdings nicht genug, um die notwendigen Investitionen in die Zukunft zu sichern. Dazu gehören laut PwC etwa Infrastruktur, neue Versorgungsmodelle und die digitale Transformation. Zum finanziellen Erfolg beigetragen habe eher das ambulante als das stationäre Geschäft, so die Studie weiter. Und am profitabelsten

0: Irland übernehme den Vorsitz zu einem kritischen Zeitpunkt für Europa. Während der Amtszeit wolle man daran arbeiten, die EU wohlhabender und sicherer zu machen. Zudem sollen die gemeinsamen Grundwerte gewahrt werden. Die EU-Ratspräsidentschaft wechselt alle 6 Monate unter den Mitgliedsländern. Irland übernimmt den Vorsitz bereits zum 8. Mal. Bei einem Angriff auf einen Hilfskonvoi sind im Südsudan mehrere Menschen getötet worden. Laut der UNO hat eine bewaffnete Gruppe Männer mehrere Mitarbeitende von Hilfsorganisationen angegriffen. 5 Mitarbeitende seien getötet und 4 weitere verletzt worden. Die UNO verurteilt den Angriff, der Konvoi sei eindeutig gekennzeichnet gewesen. Berichten zufolge seien auch mehrere Zivilisten getötet und verletzt worden, so die UNO weiter. Sie fordert eine rasche Untersuchung des Vorfalls. Angriffe auf humanitäre Helfer seien inakzeptabel und ein Verstoß gegen das humanitäre Völkerrecht. Noch zur Fußball-WM der Männer. Frankreich und Norwegen haben den Achtelfinal erreicht. Frankreich besiegte Schweden mit 3:0. Zuvor hatte Norwegen mit 2:1 gegen die Elfenbeinküste gewonnen. Das Spiel zwischen Mexiko und Ecuador, das vor einer knappen halben Stunde hätte beginnen sollen, verzögert sich derweil. Grund dafür sind Gewitter, die über Mexiko Stadt ziehen. Das Wetter, heute ist es wechselhaft, stellenweise gibt es Schauer und Gewitter, die meisten davon am Alpen-Nordhang. Die Temperatur liegt im Norden bei 24 und im Süden bei 29 Grad. Das waren Nachrichten von Radio SRF, verantwortlich Lara Christen.
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3: Ich wurde gejagt von sehr schlechten Menschen. Jetzt bin ich der Jäger. Das ist viel besser.
4: I was hunted by some very bad people. Now I'm the hunter. It's much better when you're the hunter.
3: Das erklärte Donald Trump im Mai. Der US-Präsident ist in seiner 2. Amtszeit getrieben vom Wunsch nach Vergeltung. Trump, der sich selbst im Visier politischer Strafverfolgung wähnt, richtet die Justiz nun gegen jene, die er als seine Feinde ansieht. Das ist international, dazu wie Trump das Justizministerium zur Waffe macht. Wie er die Schutzmauer zwischen dem Weißen Haus und der Justiz eingerissen hat, dazu wie er Anhänger begnadigt und wie in den USA der Rechtsstaat bröckelt. Ich bin USA-Korrespondent Andrea Christen. March 2025, Washington DC. Pam Bondi tritt ans Mikrofon, die US-Justizministerin, ernannt von Präsident Trump, der noch keine 2 Monate im Amt ist.
5: Welcome to the Department of Justice.
3: Willkommen im Justizdepartement, sagt Bondi. Als Justizministerin ist sie auch die höchste Staatsanwältin im Land, also die Chefanklägerin. Im Publikum Trump-Loyalisten, auch Todd Blanche und Emil Bovey, Trumps Anwälte, die ihn vor Gericht verteidigten. Jetzt besetzen sie führende Positionen des Justizdepartements. Draußen, an der Fassade über der US-Flagge, ein riesiges Banner. Es zeigt Trumps Gesicht.
5: And we all work for the greatest president in the history of our country. We are so proud to work at the directive of Donald Trump.
3: Wir alle arbeiten für den größten Präsidenten in der Geschichte unseres Landes. Wir sind so stolz darauf, unter der Anleitung von Donald Trump zu arbeiten.
5: It is an honor to welcome to the Department of Justice the 45th and the 46th.
3: Bondis Stimme geht unter, als sie den 47. Präsidenten ankündigt. Trump übernimmt.
6: Well, thank you very much. Thank you. Thank you, Pam, very much. What a job you're doing.
3: Er ist der erste Präsident, der strafrechtlich angeklagt und verurteilt wurde. Die Bundespolizei FBI durchsuchte seinen Wohnsitz in Florida. Das war nach seiner ersten Amtszeit. Nun kontrolliert er das Justizministerium, das 2 der Anklagen gegen ihn erwirkte. Präsidenten treten selten hier auf. Sie wahren Distanz. Das Justizministerium sollte bis jetzt ohne politischen Druck entscheiden, wer angeklagt wird und wer nicht. Nicht so unter Trump. Er präsentiert sich und seine Anhänger als politisch verfolgt von Präsident Joe Bidens Justizministerium.
6: Our predecessors turned this Department of Justice into the Department of Injustice.
7: Unsere Vorgänger haben dieses Ministerium in ein Ministerium des Unrechts verwandelt. Ich erkläre, diese Tage sind vorbei und kommen niemals zurück. Als oberster Strafverfolger des Landes fordere ich die lückenlose und vollständige Rechenschaft für das Unrecht und die Missbräuche.

0: hier die Stadt gefunden haben.
1: I will insist upon and demand full and complete accountability for the wrongs and abuses that have occurred.
2: Trump will eine Abrechnung, auch mit dem Justizministerium.
3: Hi.
4: Mr. Weissman, hi. Thank you for taking the time.
3: No problem.
2: Andrew Weissman erscheint zum Interview auf dem Bildschirm. 68 Jahre alt, Brille, hohe Stirn, lichtes Haar.
4: I appreciate it.
3: No problem.
2: Für jemanden, den die New York Times einst als Pitbull bezeichnete, ist er sehr freundlich. Bis 2019 war Weissman einer der ranghöchsten Bundesstaatsanwälte. Heute ist er Rechtsprofessor an der New York University und ausgesprochener Trump-Kritiker. Das Justizministerium hatte in Trumps erster Amtszeit noch eine gewisse Unabhängigkeit und untersuchte den Versuch Russlands, die Präsidentschaftswahl von 2016 zu beeinflussen und ob Trumps Wahlkampfteam darin verwickelt war. Weissman hatte eine führende Rolle bei den Ermittlungen, die Trump als Hexenjagd abtut. Bundesstaatsanwälte wie ihn bezeichnet Trump als Abschaum.
3: The very first time years ago that the president mentioned me by name.
5: Das erste Mal vor Jahren, als der Präsident mich namentlich nannte, war das sicherlich erschütternd. Ich dachte, wie findet der Präsident die Zeit, überhaupt zu wissen, wer ich bin?
2: In der zweiten Amtszeit gehen Trumps Loyalisten weiter. Sie säubern das Justizministerium, sagt Weissman.
3: We're seeing people being fired.
5: Wir sehen, wie Mitarbeitende des Justizministeriums grundlos entlassen werden. Alle, die etwa mit den Fällen zum 6. Januar zu tun hatten, als Trump-Anhänger das Kapitol in Washington stürmten. Oder Mitarbeitende, die mit dem Sonderermittler zusammenarbeiteten, der Trump anklagte. Ich kann das nicht genug betonen. Eine normale Regierung tut so etwas nicht.
3: In any normal administration.
2: Andere würden aus freien Stücken gehen,
3: because they cannot stomach what they're being asked to do.
2: Weil sie nicht mittragen könnten, was von ihnen verlangt werde. Der Exodus von erfahrenen Juristinnen und Juristen schwäche die Behörde, sagt Weissman. Und
3: it is completely demoralizing for people who are there.
5: Die Lage ist für jene, die noch dort arbeiten, komplett demoralisierend. Und ich kann für mich sprechen. Ich habe den Großteil meiner Karriere dem öffentlichen Dienst im Justizministerium gewidmet. Das war ein Privileg. Doch nun den Niedergang des Rechtsstaats mit anzusehen und zu erleben, dass er in den Köpfen derer, die sich daran mitschuldig machen, nicht tief genug verankert ist, das ist niederschmetternd.
3: It is soul-crushing.
6: Sir. Yes, sir. First, we have a list of pardons and commutations relating to events that occurred on January 6, 2021.
2: Am 20. Januar 2025, dem Tag seines Amtsantritts, nimmt Donald Trump im Weißen Haus ein Dokument entgegen.
1: So this is January 6th. These are the hostages.
2: Es geht um die Geiseln des 6. Januar, erklärt er.
1: Approximately 1500 for a pardon.
6: Yes.
1: Full pardon.
2: Etwa 1500 werden begnadigt. Vollumfänglich.
1: So this is a big one.
2: Trump unterschreibt. Das ist eine große Sache, sagt er. Er begnadigt alle, die am 6. Januar 2021 das Kapitol stürmten, um seine Wahlniederlage abzuwenden. Die Gewalt spielte sich live im Fernsehen ab. Es gab Tote und Verletzte. Trump selbst, der seine Anhänger angestachelt hatte, wurde angeklagt. Längst wird der 6. Januar von der Rechten umgedeutet. Die Täter werden als Justizopfer und Patrioten verklärt. Nun kommen selbst jene frei, die Polizisten angriffen, sowie zwei rechtsextreme Anführer. Trump macht am ersten Tag seiner zweiten Amtszeit die größte Strafverfolgung der US-Geschichte zunichte. Liz Oyer erfährt aus den Medien davon.
7: I suddenly started receiving frantic communications from other people in the Justice Department.
8: Ich erhielt plötzlich fiebrige Meldungen aus dem Justizministerium, wonach wir noch in derselben Nacht etwa 400 Inhaftierte im ganzen Land freizulassen hatten. Es war extrem chaotisch. Familienmitglieder trommelten gegen die Tore von Bundesgefängnissen und forderten die Freilassung ihrer Angehörigen.
7: Family members of people who were incarcerated were showing up at prison facilities and banging on the gates and the doors and demanding the release of their loved ones.
2: Oyer war unter Präsident Joe Biden als die Pardon Attorney eingesetzt worden. Diese ist im Justizministerium dafür zuständig, Begnadigungsgesuche zu prüfen. Der Präsident kann aber im Alleingang begnadigen, wer von der Bundesjustiz angeklagt oder verurteilt wurde. Diese Macht ist uneingeschränkt und ausgenommen von den Checks and Balances, den Kontrollmechanismen der Verfassung. Kontroverse Begnadigungen sind nichts Neues. Präsident Biden begnadigte Familienmitglieder, um sie vor Strafverfolgung durch Trumps Justiz abzuschirmen. Darunter seinen Sohn Hunter Biden.
8: Das waren keine angemessenen Begnadigungen, weil Biden persönliche Interessen über das öffentliche Interesse stellte. Und er säte den Keim für das Narrativ, das Trump jetzt nutzt, um zu behaupten, was er tue, sei die Norm und das, was alle Präsidenten tun würden.
2: Liz Oyer wird durch einen Trump-Loyalisten ersetzt. No MAGA left behind. Kein Anhänger von Trumps MAGA-Bewegung werde im Stich gelassen, schreibt dieser auf dem Kurznachrichtendienst X. Nebst politischer Loyalität scheint der direkte Zugang zu Trump und seinem Umfeld die Chancen auf eine Begnadigung zu erhöhen. Ebenso die Behauptung, man sei ebenfalls ein Opfer der Biden-Justiz. Und Geld. Eine reiche, treue Trump-Anhängerin zahlte gemäß New York Times $1 Million für ein Dinner mit Trump. Kurz darauf begnadigte dieser ihren Sohn, der für Steuervergehen verurteilt worden war. Euer spricht von einem Begnadigungsgewerbe.
8: Mit Begnadigungen wird unter Donald Trump Geld gemacht. Und Menschen in seinem Umfeld profitieren enorm davon. Viele engagieren Lobbyisten und Anwälte und zahlen Millionen von Dollar, um zu Trump durchzudrängen. In einigen Fällen wird ein Erfolgshonorar verlangt, falls die Begnadigung vom Präsidenten gewährt wird.
2: Wer nicht über die nötigen Beziehungen und Mittel verfüge, um für eine Begnadigung zu lobbyieren, habe das Nachsehen, so Euer.
7: It's a power that was intended to temper the harshness of our laws and our criminal justice system.
8: Begnadigungen waren dafür gedacht, die Härte unserer Gesetze und der Justiz zu mildern und um Gnade und eine zweite Chance zu gewähren für jene, die es verdienen. Ich bin mir nicht sicher, ob sich das Begnadigungsrecht jemals wieder erholen wird. Die Idee von präsidialen Begnadigungen ist in den Augen der Öffentlichkeit wirklich delegitimiert worden.
7: Ich denke, die Idee von präsidialen Pardons hat wirklich delegitimiert in den Augen der Öffentlichkeit.
2: Im März 2025 spricht Trump vor dem Kongress.
1: In recent years, our justice system has been turned upside down by radical left.
2: Das Justizsystem sei von radikal linken Wahnsinnigen auf den Kopf gestellt und gegen politische Gegner wie ihn instrumentalisiert worden. Seine Regierung handle entschlossen, um eine faire, unparteiische und verfassungsmäßige Justiz wiederherzustellen.
1: To restore fair, equal and impartial justice under the constitutional rule of law.
2: Trump wurde auf Bundesebene zweimal angeklagt, weil er Geheimdokumente aus dem Weißen Haus mitgenommen und nicht zurückgegeben hatte und weil er versucht hatte, seine Wahlniederlage von 2020 abzuwenden. Die Verfahren wurden abgewürgt, weil der oberste Gerichtshof feststellte, Ex-Präsidenten seien weitgehend immun und weil Trump 2024 wiedergewählt wurde. Auch eine weitere Anklage zur Wahl von 2020 auf Bundesstaatsebene in Georgia scheiterte. Einzig in New York wurde Trump verurteilt. Der Fall drehte sich um eine vertuschte Schweigegeldzahlung an eine Pornodarstellerin, mit der Trump vermutlich fremdgegangen war. Alle Anklagen sowie zusätzliche zivilrechtliche Verfahren zeugen in Trumps Augen von einer Justiz, die gezielt gegen ihn in Stellung gebracht wurde. Der Anwalt Greg Nunziata arbeitete für die Republikaner. Etwa für den heutigen Außenminister Marco Rubio. Er ist Geschäftsführer einer sogenannten Gesellschaft für Rechtsstaatlichkeit, gegründet von konservativen Juristen wie Nunziata. Vielleicht sei die Justiz mit zu harter Hand gegen einige von jenen vorgegangen, die am 6. Januar ins Kapitol eingedrungen seien. Und?
9: The best case that the president does have about politicized justice.
5: Trumps bestes Argument dafür, dass er selbst Opfer einer politisierten Justiz wurde, betrifft Verfahren auf Ebene einzelner Bundesstaaten, nicht auf der Ebene von Bidens Justizministerium. Es waren besonders Verfahren in New York, die von Staatsanwältinnen und Anwälten angestrengt wurden, die gewählt worden waren und die im Wahlkampf versprochen hatten, gegen Trump vorzugehen. Ich halte einige dieser Fälle für wirklich problematisch.
2: Aber
9: that's not a reason to toss out the principles of neutrality under the law. It's a reason to strengthen them.
2: Das sei kein Grund, das Prinzip der Gleichheit vor dem Gesetz umzustoßen. Es sei ein Grund, das Prinzip zu stärken. Doch Trump ist auf Vergeltung aus. Und am 20. September 2025 zeigt sich, wie er die Geduld verliert. Auf seinem sozialen Netzwerk Truth Social richtet er sich an Justizministerin Bondi und fordert Konsequenzen für einige seiner Gegner.
5: Was ist mit Comey, Adam Schiff de Schiff, Letitia? Sie sind alle verdammt nochmal schuldig, aber es wird nichts unternommen. Sie haben mich angeklagt, versuchten mich zweimal des Amtes zu entheben, wegen nichts. Der Gerechtigkeit muss Genüge getan werden. Jetzt.
2: Das mag unverfroren sein, verfassungswidrig ist es nicht. Justizministerin unterstehen dem Präsidenten, selbst wenn Richtlinien eingeführt wurden, um das Weiße Haus auf Distanz zu halten. Diese waren eine Folge von Watergate, dem Skandal, der 1974 Präsident Richard Nixon das Amt kostete. Andrew Weissman, der ehemalige Bundesstaatsanwalt.
3: Post Watergate, where there was this concern that President Nixon was using the Department of Justice as a weapon.
5: Nach der Watergate-Affäre, in der es die große Sorge gab, Nixon könnte das Justizministerium als Waffe nutzen, gab es eine parteiübergreifende Einigung, dass der Präsident rechtlich zwar in einzelne Strafverfolgungen eingreifen darf, es aber nicht tun sollte. Ich diente unter demokratischen und republikanischen Regierungen und diese Vereinbarung war stets die Norm.
3: And that was the norm throughout all of those administrations.
2: Noch in Trumps erster Amtszeit weigerten sich seine Justizminister, alle seine Wünsche zu erfüllen. Von dieser Unabhängigkeit scheint nicht viel übrig zu sein. Das Ministerium reagiert. 5 Tage nach Trumps öffentlicher Aufforderung wird der Mann angeklagt, der für Trump eine besondere Hassfigur ist, James Comey.
10: My family and I have known for years that there are costs to standing up to Donald Trump.
2: Meine Familie und ich wissen seit Jahren, dass es seinen Preis hat, sich gegen Donald Trump zu stellen, erklärt Comey in einem Video auf Instagram.
10: We will not live on our knees.
2: Aber wir werden nicht auf Knien leben. Comey war FBI-Direktor, als die Bundespolizei untersuchte, wie Russland die Wahl von 2016 beeinflusste und ob Trumps Wahlkampfteam involviert war. 2017 entließ Trump den FBI-Chef. Comey wurde zum prominenten Trump-Kritiker.
10: My heart is broken for the Department of Justice, but I have great confidence in the federal judicial system.
2: Was mit dem Justizministerium geschieht, bricht mir das Herz. Aber ich vertraue den Bundesgerichten, so Comey. Und ich bin unschuldig.
10: I'm innocent.
2: Comey wird vorgeworfen, bei einer Kongressanhörung gelogen zu haben. Der zuständige Staatsanwalt hatte sich geweigert, Comey deswegen anzuklagen, mangels Beweisen. Der Staatsanwalt wurde ersetzt durch eine Trump-Verbündete ohne Strafverfolgungserfahrung. Sie muss ein Geschworenengremium, eine Grand Jury, davon überzeugen, Comey anzuklagen. Nur mit Mühe bringt sie die Geschworenen dazu, die dürre Anklageschrift abzusegnen, kurz vor Ablauf der Verjährungsfrist. Später klagt sie auch Letitia James an, oberste Staatsanwältin des Bundesstaates New York. Diese hatte Trump wegen Betrugs zivilrechtlich verklagt. Trump nennt sie eine rasende Wahnsinnige. Nun wirft ihr eine Anklageschrift Hypothekenbetrug vor. Beide Anklagen fallen in sich zusammen. Eine Bundesrichterin stellt fest, die Anklägerin, in aller Eile eingesetzt, ist nicht rechtmäßig im Amt. Aber das ist nicht das Ende.
11: Senator Alyssa Slotkin.
12: Senator Mark Kelly.
13: Representative Chris DeLuzio.
2: Im November 2025 veröffentlichen 6 Parlamentarierinnen und Parlamentarier ein Video. Alle dienten im Militär oder im Geheimdienst CIA. Alle gehören zur Demokratischen Partei.
11: Former CIA officer.
13: Former Navy.
14: Former paratrooper and Army Ranger.
2: Sie richten sich direkt an Militärangehörige und erinnern sie:
15: Like us, you all swore an oath.
16: To protect and defend this Constitution.
2: Wie wir habt ihr geschworen, die Verfassung zu beschützen. Ihr dürft, ihr müsst illegale Befehle der Trump-Regierung verweigern.
17: You can refuse illegal orders.
18: You must refuse illegal orders.
2: Trump reagiert auf Truth Social.
5: Jeder dieser Landesverräter sollte verhaftet und vor Gericht gestellt werden. Aufrührerisches Verhalten, strafbar mit dem Tod.
2: Trumps Justizministerium versucht, die Kongressangehörigen anzuklagen und scheitert kläglich. Das zuständige Geschworenengremium, zusammengesetzt aus normalen Bürgerinnen und Bürgern, weigert sich, die Anklage abzusegnen. Greg Nunziata sagt,
9: there's an old saying in American law, you learn, a grand jury will indict a ham sandwich.
5: Im US-Recht gibt es ein altes Sprichwort. Eine Grand Jury würde sogar ein Schinkensandwich anklagen. Die Staatsanwaltschaft muss nur Minimales leisten, um eine Mehrheit der Geschworenen zu überzeugen. Dass sie in mehreren Fällen bei diesem ersten Schritt scheiterte, ist bemerkenswert. Das zeigt, welch fadenscheinige Verfahren die staatliche Anklage auf den Weg bringt.
2: Trump scheitert am US-Rechtssystem. Wenigstens teilweise.
12: Do you hear me?
19: Yes, I can. Can you hear me?
12: I do hear you.
2: Man kann sich John Jones gut in der schwarzen Robe vorstellen, die er fast 20 Jahre lang trug. Der 71-Jährige ist ein gesetzter, ernsthafter Jurist und kein linker Trump-Kritiker. Präsident George W. Bush, ein Republikaner, hatte Jones zum District Court Judge, also zum Bundesrichter, gemacht.
19: I think the courts are holding up reasonably well.
2: Die Gerichte würden sich unter den gegebenen Umständen einigermaßen gut schlagen, so Jones. Die dritte Gewalt funktioniere. Aber
20: God help you if you end up with one of these cases and you render a decision that's against the administration.
2: Gott stehe dir bei, wenn du als Richter an einen Fall gerätst, in dem du gegen die Regierung urteilst, sagt er. Der US-Präsident beschimpft häufig Richterinnen und Richter als linksradikale Verrückte oder Monster. Richter und auch deren Familien sehen sich massiver Einschüchterung und Todesdrohungen ausgesetzt.
5: Wer, der bei klarem Verstand ist, soll in diesem Klima Bundesrichter werden wollen? Für mich war die Position die größte Ehre meines Lebens. Wenn Sie heute Familie haben, warum sollten Sie sich das antun?
2: Unter Trump könnten sich Bundesrichter und Richterinnen nicht mehr darauf verlassen, dass Staatsanwälte im Gerichtssaal die Wahrheit sagten. Jones beobachtet zudem, wie Anklageschriften vorgelegt werden, die wenig Substanz haben. Für Betroffene ist es kostspielig, sich gegen Anklagen und Ermittlungen zu wehren. Und einschüchternd.
5: Völlig egal, wie mutig man ist, über wie viele Mittel man verfügt. Das Justizministerium hat gewaltige Macht. Angeklagt zu werden, im Gerichtsgebäude registriert zu werden, die Fingerabdrücke geben zu müssen, zu sehen, wie der eigene Ruf durch den Schlamm gezogen wird, das verändert dein Leben von Grund auf. Am Ende ist dieser Vorgang die Strafe, egal wie das Urteil letztlich ausfällt.
20: Come what may in terms of an ultimate conviction.
2: Im Frühling kommt es an der Spitze des Justizministeriums zum Wechsel. Pam Bondi tut in Trumps Augen wohl zu wenig, um gegen seine Gegner vorzugehen. Und sie hat sich Fehltritte geleistet im Zusammenhang mit den Epstein-Akten, den Millionen von Dokumenten zum Sexualstraftäter Jeffrey Epstein. Trump, der darin vielfach genannt wird, wollte die Dokumente unter Verschluss halten. Doch der Kongress erzwingt eine Teilveröffentlichung. Am 2. April 2026 entlässt Trump seine Justizministerin, trotz ihrer demonstrativen Loyalität. Todd Blanche, ehemals Trumps persönlicher Anwalt, übernimmt, vorerst interimistisch. Er scheint gewillt, die Resultate vorzulegen, die Trump verlangt hat.
21: Good afternoon.
2: Am 28. April wird James Comey erneut angeklagt. An einer Medienkonferenz erklärt Todd Blanche,
21: he knowingly and willfully making a threat to take the life of and to inflict bodily harm upon the President of the United States.
2: Comey habe wissentlich und vorsätzlich gedroht, den US-Präsidenten zu töten und ihm körperlichen Schaden zuzufügen.
21: Threatening the life of the President of the United States will never be tolerated.
2: Das Justizdepartement toleriere es nicht, wenn das Leben des Präsidenten bedroht werde. Comey hatte ein Foto von einem Strandspaziergang veröffentlicht. Muscheln im Sand. Sie bilden die Zahlen 86-47. 86 steht in den USA manchmal für loswerden, beseitigen. Comey drohe damit, Trump, den 47. Präsidenten, zu töten, heißt es von Trump-Anhängern. Comey löschte das Bild und erklärte, er habe nicht realisiert, dass manche diese Zahlen mit Gewalt in Verbindung bringen würden. Er wurde trotzdem angeklagt. John Jones, der ehemalige Bundesrichter, sagt, die Anklage wäre lachhaft, wenn sie nicht so ernst wäre.
20: That would be laughable if it weren't so serious. Fairly, he'll probably be.
5: Wahrscheinlich wird er freigesprochen, falls es überhaupt zu einem Prozess kommt und der Fall nicht schon von einem Richter abgewiesen wird.
2: Comey ist nur ein Beispiel. Viele andere Trump-Gegner werden zum Ziel der Bundesjustiz. Dass Trump die Justiz auf diese Weise nutze, überrasche ihn nicht. Die Komplizenschaft jener, die es besser wissen sollten, aber schon, sagt Andrew Weissman, der ehemalige Bundesstaatsanwalt.
3: None of this works if you have members of Congress who stand up.
5: Nichts von dem, was Trump mit der Justiz tut, würde gelingen, wenn Kongressmitglieder sich für die Rechtsstaatlichkeit einsetzen würden. Wenn der Justizminister sagen würde, nein, das mache ich nicht, selbst wenn ich deswegen meine Stellung verliere.
2: In letzter Zeit zeigte die erste Gewalt, der Kongress, wo die Republikaner die Mehrheiten haben, Lebenszeichen. Das Justizministerium plante einen Entschädigungsfonds. 1,8 Milliarden Dollar für angebliche Justizopfer. Vermutlich auch für Trump-Anhänger, die das Kapitol stürmten. Selbst Republikaner kritisierten dies scharf. Ein Bundesgericht stoppte den Fonds. Der Senat könnte dem neuen Justizminister Todd Blanche gar die Bestätigung verweigern. Trump stößt an Grenzen. Dennoch, die weichen Schutzmechanismen, die das Justizministerium abschirmen sollten, haben nicht gehalten. Und vielleicht nutzt Trump Justiz und FBI auch, um im Herbst in die Kongresswahlen einzugreifen. Der Präsident mache vor, wie sich die Justiz instrumentalisieren lasse, so der ehemalige Bundesrichter John Jones.
20: You know, once you breach these norms,
5: wenn rechtsstaatliche Regeln einmal verletzt und Leitplanken durchbrochen werden, die manchmal nur aus tief verankerten Verhaltensweisen bestehen, dann wird es richtig schwierig, den Geist zurück in die Flasche zu bringen.
20: It becomes really tough to put the genie back in the bottle.
2: Trump handelt nicht verfassungswidrig, wenn er die Justiz gegen Gegner richtet und Anhängerinnen begnadigt. Doch ehemalige Staatsanwälte, Anwältinnen und Richter, auch Konservative, beklagen die Erosion der Rechtsstaatlichkeit. Sollten künftige Präsidenten Trumps Beispiel folgen, würde die Unabhängigkeit der Justiz weiter leiden. Schon jetzt ist das Vertrauen in die demokratischen Institutionen auf einem Tiefstand. Der Kongress könnte versuchen, den Präsidenten zurückzubinden, insbesondere bei einem Sieg der Demokraten bei den Parlamentswahlen im Herbst. Ein Verfassungszusatz könnte Begnadigungen einschränken, doch die Hürde dafür, genauso wie für eine Amtsenthebung, ist extrem hoch. Vielleicht kehrt ein nächster Präsident zur rechtsstaatlichen Tradition zurück. Mit einem Justizministerium, das keine direkten Befehle empfängt, mit einer integren Strafverfolgung. Ob das gelingt in einem politischen Klima, in dem sich beide Seiten eine Instrumentalisierung der Justiz vorwerfen, zeigen wird es sich erst nach dem 20. Januar 2029, wenn Donald Trump das Amt endgültig verlässt.
0: Das war die Sendung «International» von USA-Korrespondent Andrea Christen. Redaktion Philipp Scholkmann, Technik Ilana Walker.

0: Die Nachrichten von SRF um 4 Uhr mit Lara Christen. Starke Regenfälle und Gewitter sind am Abend über die Schweiz gezogen. Im Kanton Zürich wurden deswegen über 700 Feuerwehreinsätze ausgelöst. Besonders betroffen waren die Stadt Zürich sowie die Gemeinden Wallisellen, Dübendorf und Rafz, wie Schutz und Rettung Zürich mitteilt. Es gab überflutete Straßen, Keller sowie Gewässer, die über die Ufer traten. Beim Flughafen Zürich konnten wegen der Unwetter während rund 2 Stunden keine Landungen und Starts durchgeführt werden. Und ein Konzert der Rockband Linkin Park im Letzigrundstadion musste zwischenzeitlich unterbrochen werden. In der Innerschweiz kam es derweil zu Verkehrseinschränkungen. So musste etwa die A2 zwischen Bolzbach und Seedorf wegen Überflutungen gesperrt werden. Und auf der Urner Seite des Suschtenpasses kam es zu einem Moorgang. Der EU-Rat hat seit heute einen neuen Vorsitz. Irland übernimmt für die nächsten 6 Monate. Das heißt, Irland wird zum Beispiel Ministertreffen der EU leiten oder bei Meinungsverschiedenheiten zwischen Mitgliedsländern vermitteln. Zum Start der Ratspräsidentschaft sagte der irische Regierungschef Micheál Martin, Irland übernehme den Vorsitz zu einem kritischen Zeitpunkt für Europa. Während der Amtszeit wolle man daran arbeiten, die EU wohlhabender und sicherer zu machen. Zudem sollen die gemeinsamen Grundwerte gewahrt werden. Die EU-Ratspräsidentschaft wechselt alle 6 Monate unter den Mitgliedsländern. Irland übernimmt den Vorsitz bereits zum 8. Mal. Vor etwas mehr als 2 Wochen musste das KI-Unternehmen Anthropic bei 2 seiner KI-Modelle abschalten, auf Anordnung der US-Regierung. Nun wurde die Blockade laut Anthropic aber wieder aufgehoben. Konkret geht es um Modelle, die mit künstlicher Intelligenz Schwachstellen in Software aufspüren und so Sicherheitslücken aufdecken. Die US-Regierung hatte ein Sicherheitsrisiko befürchtet und deswegen verlangt, dass nur amerikanische Bürger Zugriff auf die KI-Modelle haben dürfen. Anthropic schaltete die Modelle daraufhin komplett ab, um die Auflage erfüllen zu können. Da die Anordnung aber wieder aufgehoben wurde, werde man nun damit anfangen, den Zugang zu den Programmen wiederherzustellen, teilte Anthropic mit. Zum Sport, zuerst zur Fußball-WM der Männer. Frankreich und Norwegen haben den Achtelfinale erreicht. Frankreich besiegte Schweden mit 3:0. Zuvor hatte Norwegen mit 2:1 gegen die Elfenbeinküste gewonnen. Und noch zum Tennisturnier in Wimbledon. Stan Wawrinka ist ausgeschieden. Er verlor gegen den Italiener Matteo Berrettini in 4 Sätzen. Auch die Bündnerin Simona Waltert ist am Abend ausgeschieden. Von den Schweizern hat damit einzig Viktoria Golubic die 2. Runde erreicht. Das Wetter. Heute ist es wechselhaft. Stellenweise gibt es Schauer und Gewitter. Die meisten davon am Alpen-Nordhang. Die Temperatur liegt im Norden bei 24 und im Süden bei 29 Grad. Das waren Nachrichten von Radio SRF. Verantwortlich Lara Christen.
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4: Sommerzeit ist Festivalzeit. Das ist unser Thema heute hier im Kulturplatz Talk. Innerhalb weniger Minuten war das diesjährige Palio-Festival in Nyon am Genfersee mit über 200.000 Tickets ausverkauft. Auch das Gurtenfestival oder das Open Air St. Gallen haben in den letzten Jahren Spitzenwerte erreicht. Also der Schweizer Festivallandschaft scheint hervorragend zu gehen. Das Bundesamt für Statistik bestätigt in einer Erhebung vom letzten Jahr, Festivals aller Art haben zugenommen, um knapp 15%. Ja, Adin Stalder, alles wunderbar?
5: Das scheint auf den ersten Blick so, ja. Doch hinter der Kulisse zeigt sich, viele Festivals, die kämpfen Jahr für Jahr, besonders die kleinen.
4: Adin Stalder, Musikredaktorin, du bist heute zu Gast hier im Kulturplatz Talk als Fachfrau. Du hast dir diese Schieflage mal ein bisschen angeschaut, warum das so ist. Darüber reden wir heute. Wir reden über Pop, Rock und Jazz, nicht über Klassik allerdings, um das gleich mal vorauszuschicken, weil hier die Strukturen ein bisschen anders laufen.
5: Ja, genau. Also Klassik-Festivals, die sind grundsätzlich gut abgestützt. Nebst der öffentlichen Hand wird ein Teil ihrer Kosten auch von Mäzeninnen und Mäzenen getragen. Es gibt also eine Grundregel. Grundsätzlich orientiert man sich als Klassik-Festival ein Drittel der Gesamtkosten durch Subventionen zu finanzieren, ein Drittel durch Mäzenentum und ein Drittel durch Ticketeinnahmen.
4: Also wir fokussieren jetzt auf Genres, die nicht oder zu einem kleinen Teil subventioniert sind, auf große und kleine Festivals und vor allem auf Musiklokale, wo Bands unter dem Jahr spielen und groß werden können. Oder groß werden wollen. Schauen wir uns erstmal die Kluft an zwischen den großen und den kleinen Festivals. Starten wir mal ganz oben beim Palio, das ja eben in kürzester Zeit über 200.000 Tickets verkauft hat, also ausverkauft war. Was ist eigentlich das Besondere an diesem Palio,
5: Aline? Ja, das Palio Festival in Nio ist das größte Festival der Schweiz. Dahinter steht der Non-Profit-Verein Balio 18 Spektakel mit Anfängen in den 80er Jahren und es ist tatsächlich seit Jahren ausverkauft.
4: Und wieso? Wie kann das sein, ein solcher Wahnsinnserfolg?
5: Das Festival wird lokal getragen mit über 5'000 freiwilligen Helferinnen und Helfern. Ich glaube tatsächlich, das macht einen wesentlichen Bestandteil aus, dass das ein gemeinsamer, großer Anlass ist, für welchen die Menschen aus der Region und darüber hinaus zusammenkommen. Und das Musikprogramm selbst zieht mit internationalen Headliner, mit Fokus auf Pop und Rock. Es gibt aber auch Platz für kleinere Bands und andere Genres. Für ein Schweizer Festival ist der Anteil an Schweizer Bands jedoch ziemlich klein, finde ich. In diesem Jahr sind es von insgesamt 109 Acts, 15 Schweizer Acts.
4: Ja, aber trotzdem, durch diese Mischung, durch internationale Headliner und kleinere Bands, quasi ein Deluxe-Gemischtwarenladen, oder?
5: Ja, so. Kann man so sagen. So,
4: also ganz oben läuft es erstmal sehr gut, aber das sagt jetzt noch nichts über die gesamte Szene aus. Wie, Aline, wie disparat ist denn die Szene?
5: Ja, die Kluft ist tatsächlich groß, während die Nachfrage an großen Festivals hoch ist, sind kleinere lokale Festivals momentan die vulnerabelsten. So habe ich es von PETSI erfahren, dem Verband Schweizer Musikclubs und Festivals.
6: Ein Großteil unserer Festivalmitglieder sind zu 100% ehrenamtlich getragen. Sie leben eigentlich von kaum Reserven. Wenn jetzt da halt die Kosten so maximal steigen, dann können sie das nicht mehr tragen.
5: Das ist Fabian Mösch, er ist Projektverantwortlicher bei PETSI. Der Verband vertritt insgesamt über 200 nicht profitorientierte Musikclubs und Festivals in der Schweiz.
4: Wenn Fabian Mösch jetzt hier von der Abhängigkeit von oder die Abhängigkeit von viel freiwilligem Engagement anspricht, hast du ein Beispiel für ein kleines Festival, das am Kämpfen ist?
5: Ja, ich denke, die Dynamiken sind sehr ähnlich an vielen Orten. Die Entwicklung von B-Sides zum Beispiel in Luzern finde ich spannend. 2024 stand da das Festival auf dem Sonnenberg vor dem Aus, kurz vor dem Aus. Und es überlebte nur dank eines Crowdfundings mit über 60'000 Franken aus der Community, also von B-Sides-Liebhaberinnen und Liebhaber. So konnte das Festival überleben und sich auch neu organisieren. Heute haben sie unter anderem das Gesamtbudget um 30% reduziert. Und vielleicht sind die einen oder anderen auch dem Festival Bisin in Basel schon begegnet. Das ist ein Indoor-Festival, findet also in verschiedenen Musiklokalen drinnen statt. Und dieses musste im letzten Jahr ebenso aus finanziellen Gründen pausieren.
4: Was meinst du denn, wo liegen heute die größten Unsicherheiten für Festivalveranstalter, Veranstalterinnen? Also ich meine finanziell, aber auch organisatorisch.
5: Ja, ein Festival ist stark von äußeren Faktoren abhängig, also von der gesellschaftspolitischen Lage, das haben wir in der Pandemie stark gesehen, vom Wetter, dann davon, wie gut der Ticketvorverkauf.
4: Moment, ja, vom Wetter natürlich auch, wenn es Outdoor ist und alles verschlammt ist.
5: Genau, und dann, das gibt wiederum Bilder, die dann vielleicht den Vorverkauf im nächsten Jahr nicht sehr begünstigen. Und es geht konkret dann eben auch um den Umsatz, zum Beispiel an der Bar am Abend selber. Und zu spüren bekommen die aktuelle Teuerung schlussendlich aber alle Musikveranstaltende, also die Großen und die Kleinen. Darüber habe ich auch mit Christoph Huber gesprochen, dem Leiter des Open Air St. Gallen. Er ist auch Vorsitzender der Europäischen Festivalgemeinschaft Europe.
7: Das macht Bauchweh, diese Entwicklung von steigenden Infrastruktur-, Sicherheitskosten, Künstlerkosten, tut allen Festivals weh.
5: Genau, und das sind Faktoren, die eben nicht nur Festivals, sondern auch Musiklokale beschäftigen, wo die Bands eben unter dem Jahr spielen. Und deshalb hat PETSI ein Manifest in diesem Jahr veröffentlicht, welches die aktuelle Situation von Schweizer Musikveranstaltenden aufzeigt.
4: Also PETSI ist die Swiss Federation of Music Venues and Festivals. Und eben, du hast gesagt, dieses Manifest, das hat es veröffentlicht, das wird also zum Beispiel beschrieben, warum kleinere und mittlere Konzertorte zentral sind für die als Lebensader der Musikszene, als für die gesellschaftliche Bedeutung, weil eben sozial wichtig, Begegnung und Austausch ist da gefördert und dann Zugang für alle und so weiter. Und ein Ökosystemgedanke ist da auch noch mit drin, also dass die Szene im Zusammenspiel vieler Akteure, Akteurinnen nur funktioniert. Das ist der Kulturplatz-Talk heute an diesem sonnigen Dienstag. Wir reden über die Musikfestivals und die Clubs in der Schweiz, die es schwer haben, und die ganz großen Festivals, die es nicht schwer haben, sondern sehr leicht. Und wir gehen jetzt mal eben von oben weiter nach unten. Also wir haben beim Paleo angefangen und gehen jetzt noch mal ganz nach unten zum Humus sozusagen, zur Clubszene, da wo die Leute sich selbst ausbeuten und dann viel Experimentierlust da auch vorhanden ist. Diese Musikclubs, die kämpfen. Kann man sagen, die Clubs sind das eigentliche Sorgenkind, Aline?
5: Ja, das kann man so sagen. Musikclubs und gerade die kleinen und mittelgroßen Veranstalter insgesamt, die laufen derzeit in die Gefahr eines strukturellen Defizits. Also da steigen auf der einen Seite die Fixkosten in Infrastruktur, Technik, Personal, Gage. Auch sind verfügbare und bezahlbare Räume oft ein Problem. Als Beispiel haben wir eben das Konzertlokal Sudhaus in Basel. Sie schließen Ende 2026 ihre Türen, weil kein Mietverhältnis gefunden wurde, welches für beide Seiten stimmt, schreiben sie. Und gleichzeitig zu diesen steigenden Fixkosten haben wir eben auch sinkende Bareinnahmen. Bei einigen Musiklokalen gehen diese um 30% zurück, was damit zu tun hat, dass heute grundsätzlich weniger Alkohol getrunken wird, aber auch damit, dass das Publikum auch aufs eigene Portemonnaie schauen muss. Und diese Kombination bringt Veranstalter und Veranstalterinnen eben ans Limit. Zum Beispiel auch das B-Flat in Bern, um noch ein weiteres konkretes Beispiel zu nennen. Der Veranstalter programmiert in der Progger Turnhalle in Bern Jazz und aktuelle Global Music. Und sie haben seit längerem ein Einnahmeproblem und haben die Ticketpreise ein bisschen erhöht, doch endlos wollen sie das auch nicht tun, um das Publikum nicht zu verlieren.
4: Ja klar, und das heißt aber dann auch, dass das zu Überstunden führt, die nicht ausbezahlt werden können oder im schlimmsten Fall zu Burnouts.
5: Das kann passieren, ja.
4: Und auch zu unangemessenen Gagen, oder? Für Musikerinnen und Musiker, die dann da irgendwie für Taschengeld spielen müssen.
5: Ja genau, das ist ein weiterer Punkt. Die Musiklokale wollen in der Regel anständige Honorare den auftretenden Musikerinnen und Musikern zahlen, doch vielen fehlt schlicht das Geld dazu.
4: Das klingt jetzt alles nach einer üblen Eigendynamik, die sich da entwickelt hat, sodass die ganze Rechnung heute nicht mehr aufgeht. Aline, warum? Weil das Konzept nicht mehr stimmt?
5: Ja, tatsächlich sind viele Musik- und Kulturlokale, wie wir sie heute kennen, in den 80er und 90er Jahren entstanden. Und so alt ist auch das dahinterstehende Konzept, nämlich dass das künstlerische Programm durch Bareinnahmen querfinanziert wird. Und wenn das heute wegfällt, wird es bald existenziell, wie mir Fabian Müsch erzählt hat.
6: Unsere Mitglieder haben im Schnitt einen Eigenfinanzierungsgrad von rund 80%. Und wenn wir da auch jetzt zusätzlich noch merken, dass Bareinnahmen ungefähr um 30% sinken, dann haben wir ein krasses Defizit.
4: Fabian Mösch von PETSI, dem Verband der Schweizer Musikclubs und Festivals. Aline Stadler, haben diese Defizite jetzt auch mit Einschnitten durch die Pandemie zu tun?
5: Ich denke, Corona hat eine vorhandene Situation vor allem verschärft. Ja. Sie zeigt die fragilen Strukturen und auch die prekäre Situation der kleinen und mittelgroßen Musikclubs wie unter dem Brennglas auf. Und die Pandemie zeigt uns auch, da müssen neue Konzepte her, da müssen neue Lösungsansätze her dafür, wie strukturelle Stabilität geschaffen werden kann.
4: Also wenn wir da jetzt genauer hinschauen, die Musikbranche hat ja Einfluss auf ganz viele Ebenen. Da ist die wirtschaftliche Ebene, gerade Festivals zeigen auf, wie lokale Wertschöpfung durch Tourismus funktionieren kann oder durch eingebundene lokale Firmen gestärkt wird. Natürlich dann die kulturelle und soziale Ebene. Musik bringt die Menschen zusammen und verbindet die Menschen. Aline, wie kann das jetzt weitergehen, wenn du sagst, neue Konzepte müssen her?
5: Ja, wichtig ist es, die gegenseitigen Abhängigkeiten zu realisieren. Die Musikbranche ist ein Ökosystem mit vielen Beteiligten, von Musikerinnen über Booker, Medien, Veranstalter bis zu den Zuhörerinnen. Und in diesem gemeinsamen System leben die großen Musikbühnen eben auch von den kleinen. Denn es sind die kleinen Orte, wo neue Musik entsteht und wo regionales Musikschaffen besonders gefördert wird. Und interessanterweise, sinnigerweise betont das eben auch Christoph Huber von Seiten Grossveranstaltungen. Er sagt, Festivals, die brauchen die kleinen Clubs.
7: Es ist wichtig, dass Bands kleine Clubs, mittlere Clubs, Theater und so weiter haben, um sich zu etablieren. Das ist für die Entwicklung wichtig. Der Schweizer Markt insgesamt, also die Domestic-Musik, die wird weiter wachsen.
4: Christoph Huber, Leiter des Open Air St. Gallen. Er ist auch Vorsitzender der Europäischen Festivalgemeinschaft Europe. Übrigens, Europe schreibt sich nicht wie Europa, sondern wie EU. Also Englisch genau. Europe. Gibt es eigentlich internationale Lösungsansätze?
5: Ja, die Schweizer Musikbranche schaut derzeit gespannt etwa nach Großbritannien, wo gerade neue Ideen umgesetzt werden. So hat der Musikbranchenverband Live mit dem Fonds Trust ein Modell lanciert, das die Basis der Live-Musik gezielt stärkt. Bei Großveranstaltungen fließen da £1 pro Ticket an kleine Veranstalter, den sogenannten Grassroots-Musiksektor. Da findet also eine Umverteilung statt.
4: Also wenn ich mir jetzt aber anschaue, zum Beispiel, dass Großkonzerne die ganze Wertschöpfungskette kontrollieren, vom Ticketing bis zur Bühne, zum Beispiel bei Live Nation, das ist der weltweit größte Anbieter von Live Entertainment, also Konzertveranstaltung, Ticketverkauf und Künstlermanagement ist da unter einem Dach, erreicht jedes Jahr Millionen von Fans, dieses Live Nation, Millionen von Fans in über 50 Ländern. Vor Jahrzehnten schon ist Madonna da hinübergewechselt, weil sie da ein bisschen mehr verdienen kann. Also wenn wir uns das anschauen, dann heißt das doch, es gibt auch diese zunehmende, ja, wie sagt man, Eventisierung der Branche.
5: Und auch eine Monopolstellung kann man in diesem Fall, denke ich, schon sagen von Live Nation Entertainment, die zeigt, wie eben Monopolstellung bei Grossveranstaltungen eigentlich übernommen werden kann. Die Ticketpreise gehen da extrem in die Höhe, der Wettbewerb wird eigentlich auch eingeschränkt. Interessanterweise übrigens, weil du jetzt dieses Beispiel auch ansprichst, in den USA wurde Live Nation nun auch angeklagt, weil Veranstalterinnen und Künstler sich systematisch an das Ticketing-System Ticketmaster, das gehört als Tochtergesellschaft.
4: Du wirfst hier die Gläser um.
5: Es ist unaushaltbar, ich werfe alles um. Genau, die mussten sich an den Ticketmaster binden, um in größeren Lokalen veranstalten zu können. Also da wurde die Kontrolle über Konzertorte übernommen von Live Nation.
4: Ja, sag mal, die Anklage, ist die noch hängig oder ist da schon
5: was? Das ist derzeit am Laufen, das ist noch ganz frisch, genau. Und ich finde, das ist ein Teil der Eventisierung. Und ein anderer Teil ist, glaube ich, auch nicht zu unterschätzen, nämlich welchen Einfluss unser tägliches Musikhören auch auf das Konzertverhalten hat. Viel Geld für ein einzelnes Konzert ausgeben, statt wenig Geld für mehrere kleinere Konzerte. Das ist eine Entwicklung, die aktuell stattfindet. Wir hören hier nochmals Fabian Mösch vom Verband Schweizer Musikclubs und Festivals.
6: Zu merken, dass eine Künstlerin wie Adele 9 Konzerte in München machen kann und die sind ausverkauft, die Menschen reisen dorthin, weil sie ihr Idol sehen möchten, das ist super so. Das möchte ich überhaupt nicht absprechen, aber diese, wo findet Kultur überall statt und was zählt dazu, was ist relevant, was berührt, wenn man halt ein Konzert besuchen kann, wird dadurch sehr fest überstülpt durch diesen Charakter der Eventisierung.
4: Fabian Mösch von PETSI, dem Verband Schweizer Musikclubs und Festivals. Warum heißt der eigentlich PETSI? Weiß man das? Weiß man nicht.
5: Es könnte da, mit dem, da bin ich jetzt überfragt.
4: Vielleicht hat es mit dem Comicbär zu tun.
5: Vielleicht.
4: Also es geht grundsätzlich auch um die Aufmerksamkeitsökonomie von Schweizer Musikkultur, sagt er.
5: Genau, und was auch zu beobachten ist, ist, dass die Kontinuität im Kulturbetrieb im Pop-Rock-Bereich schwindet. Also das regelmäßige Besuchen von Konzerten in der Umgebung geht eher zurück und damit auch die Möglichkeit, Musik einfach mal entdecken zu gehen, sich auch überraschen zu lassen von Musik, die man vielleicht noch nicht kennt. Das zeigt sich übrigens auch in der bereits erwähnten Kulturerhebung vom Bundesamt für Statistik vom letzten Herbst. Seit 2019, also vor Corona, gehen 6-7% weniger Menschen an Konzerte. Das ist nicht so drastisch wie zum Beispiel im Theater- oder Kinobereich. Aber unter den Vielbesucherinnen und Besuchern, das heisst, die mindestens 7 Konzerte pro Jahr besuchen, hat sich die Zahl mehr als halbiert. Also die sind zu den gelegentlichen Konzertbesucherinnen und Konzertbesuchern gerutscht.
4: Wie ist das mit den Streaming-Plattformen? Die haben Einfluss auf den Schweizer Musikmarkt, also sogar auf die Live-Musik. Es gibt ja Ansätze in der Schweiz, die da was unternehmen, aber es gibt sie nicht im Musikbereich.
5: Spannend ist tatsächlich, dass wir in der Schweiz ein Filmfördergesetz etabliert haben, das wir so im Musikbereich nicht kennen. Durch das Filmfördergesetz werden Schweizer Filmproduktionen durch den Bund gezielt gefördert und die Gesetzesänderung vor 4 Jahren umfasst neu, dass Streaming-Anbieter wie Netflix, Amazon oder Disney 4% ihres Umsatzes in der Schweiz für die Schweizer Filmproduktion ausgeben, dafür investieren müssen. Und analog dazu steht nun auch in der Musikbranche Lex Spotify zur Debatte, also wie Lex Netflix. Mhm. Und das würde bedeuten, dass Streamingdienste ebenso einen Anteil ihres Gewinnes in die Schweizer Musiklandschaft investieren müssten.
4: Aline, was wäre denn dein Fazit, wenn wir jetzt das besprochen haben, diese ganze Kaskade von den ganz großen Festivals, denen es gut geht, den kleinen Festivals, die zu kämpfen haben, und die Clubs, der Humus, wo alles entsteht, aber die noch viel mehr zu kämpfen haben. Was wäre deine Prognose, dein Fazit? Was denkst du?
5: Ich denke, die Schweizer Musikbranche ist ein Kulturbereich und ein Wirtschaftssektor, zu dem jetzt Sorge getragen werden muss, in welchem ganz viele Menschen arbeiten, vor, hinter, auf und um die Bühne herum. Das hat übrigens Fabian Mösch auch nochmals betont.
6: Alle haben einen Anteil, dass es miteinander funktionieren kann. Das sind Groß-, Klein-, MusikerInnen, BierverkäuferInnen, Hotelier und so weiter eingeschlossen, Labels, Agenturen. Und wir müssen eigentlich da an einer relativ stabilen Struktur arbeiten.
4: Ja, das ist eben Fabian Mösch vom Verband Schweizer Musikclubs und Festivals, der ja die Solidarität anmahnt irgendwie. Also sozusagen gehen wir in die Clubs, gehen wir in die Festivals auch aus Solidarität und aus dem Gedanken an Nachhaltigkeit.
5: Genau, und dass eben ganz viele Leute in diesen Ebenen zusammenkommen und voneinander abhängig sind. Und ich kann mir hier gut vorstellen, dass sich die Menschen auch wirklich mehr zusammen tun, wenn sie diese Probleme erkennen und gemeinsam schauen, wie eine gewisse Stabilität in den Musikbetrieben und auch eine Planungssicherheit für regionale Musik geschaffen werden kann. Es gibt ja auch Kantone, die Musiklokale in diesen Genres bereits zu einem Teil unterstützen. Grundsätzlich geschieht das in diesen Genres temporär auf Projektbasis. Und hier könnte ich mir auch vorstellen, dass auch neue Förderstrukturen im Sinne einer Nachhaltigkeit getestet werden. Und persönlich, ehrlich gesagt, habe ich sowieso das Gefühl, Live-Musik wird in unserer Gesellschaft wichtiger denn je.
4: Wie schauen denn deine Aktivitäten im Sommer aus in Bezug auf Live-Festivals? Hast du viel vor?
5: Momentan habe ich eigentlich viele Konzerte mir herausgeschrieben. Nicht so Festivals. Ich bin nicht so große Festivalgängerin. Finde es ganz toll, dass es das gibt. Aber ich besuche dann schon gern die kleineren Orte.
4: Danke, Aline Stalder. Wir haben ein bisschen gesprochen über diese Schwierigkeiten der Musikclubs und was sich da tut. Hier heute im Kulturplatz Talk. Das war's für heute. 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
2: Das war die Sendung Kulturplatz Talk. Und hier bei Ihrem Infosender SRF 4 News bleiben wir gleich bei der Kultur. Kunstschaffende sind im Alter nicht immer genügend abgesichert. Das zeigt ein Beispiel eines Schweizer Schriftstellers und Dramatikers, über den die Zeitungen von CH Media kürzlich berichtet haben. Er ist 71, lebt in Deutschland und erhält aus Deutschland und aus der Schweiz insgesamt monatlich gerade einmal 265 Franken Altersrente. Nun sammelt ein Verein, um ihn zu unterstützen. Dass dies kein Einzelfall ist, hat auch die Politik erkannt. Raphael Zehnder berichtet.
8: Sehr knappe Renten kämen bei Kulturschaffenden häufig vor, sagt Regine Helbling, Geschäftsführerin von Visarte, dem Berufsverband der visuell schaffenden Künstlerinnen und Künstler.
9: Die bildenden Künstlerinnen und Künstler gehören auch zu einer relativ exponierten Gruppe, weil gerade so die ältere Generation, die haben halt teilweise wirklich ihr Leben lang waren sie nie angestellt, also hatten nie einen Lohn als Angestellte und entsprechende Sozialleistungen, die abgeführt wurden, sondern waren ihr Leben lang selbstständig und haben halt von der Hand in den Mund gelebt.
8: Sie haben wenig verdient und wenig Beiträge einbezahlt. Viele hätten sich für das Alter kaum abgesichert. Ein Problem seien auch die atypischen Arbeitsverhältnisse zwischen Selbstständigkeit, kurzzeitigen Engagements und Honoraren aus mehreren Quellen. Diesen unklaren Status soll nun eine Gesetzesänderung regeln. Das Einkommen von Kulturschaffenden, die mehrere Erwerbstätigkeiten ausüben, soll künftig als Verdienst aus unselbstständiger Erwerbstätigkeit gelten. So will die Kommission des Nationalrats für Wissenschaft, Bildung und Kultur Lücken in der Vorsorge schließen. Denn obwohl man auch bisher jeden Franken gegenüber Steuerbehörde und AHV abrechnen musste, bestehen Lücken. Für Nicht-Selbstständige sei es bislang schwierig gewesen, überhaupt AHV-Beiträge, zum Beispiel auf Verkäufen von Werken, einzuzahlen, sagt Regine Helbling von Visarte.
9: Nach den Studien, die wir mit Swiss Culture Social gemacht haben, gibt es leider immer noch relativ viele Kunstschaffende, die nicht mal eine AHV einzahlen, was natürlich fahrlässig ist.
8: Für den Berufsverband der visuellen Kunstschaffenden sei es zentral, zu informieren und zu sensibilisieren, damit die Künstlerinnen und Künstler sich früh mit der Altersvorsorge befassen. Das Interesse an solchen Beratungen sei groß, sagt Etrit Hasler, Generalsekretär von Swiss Culture Social, dem neuen Kompetenzzentrum Arbeiten in der Kultur. Dieses kümmert sich um die soziale Sicherheit von Kulturschaffenden.
10: Es kommen gerade derzeit relativ viel Kulturschaffende so einer Generation ins Rentenalter, wo sie sich die Frage stellen müssen, habe ich genug für meine Altersvorsorge getan oder eben nicht und was mache ich, wenn es nicht reicht.
8: Nur wenn man sich erst mit 55 oder 60 darum kümmert, ist es reichlich spät. Mit welchen Fragestellungen gelangen Künstlerinnen und Künstler an die Berufsverbände?
10: Das kann von ganz konkreten Pauschalen sein. Ich werde in 5 Jahren pensioniert. Was muss ich machen? Ich stehe ganz am Anfang meiner beruflichen Karriere und überlege mir, mich entweder selbstständig zu machen oder vielleicht sogar eine Firma zu gründen. Wie tue ich das? Hinzu, ich hatte einen Unfall und irgendwie scheint das mit Unfallversicherung nicht so ganz geklappt zu haben und jetzt weiß ich nicht, wie ich meine Miete und meine Handyrechnung bezahlen soll.
8: Die schwierige Einkommenssituation der Kulturschaffenden setze sich im Alter fort, sagen Etrit Hasler und Regine Helbling. Wer wenig verdient, kann wenig einzahlen. Wer sich nicht um die Altersvorsorge kümmert, handelt fahrlässig. Was tun als Künstlerin, als Künstler? Möglichst gute Honorare aushandeln, sagt Etrit Hasler, die AHV-Beiträge einzahlen, sich vom Berufsverband beraten lassen und gegebenenfalls Ergänzungsleistungen zur AHV beantragen.
2: Der Beitrag von Raphael Zehnder. Und hier bei SRF 4 News geht es nun weiter mit Aktualität.

Die Nachrichten von SRF um 4.30 Uhr mit Lara Christen. Starke Regenfälle und Gewitter sind am Abend über die Schweiz gezogen. Im Kanton Zürich wurden deswegen über 700 Feuerwehreinsätze ausgelöst. Besonders betroffen waren die Stadt Zürich sowie die Gemeinden Wallisellen, Dübendorf und Rafz, wie Schutz und Rettung Zürich mitteilt. Es gab überflutete Straßen, Keller sowie Gewässer, die über die Ufer traten. Beim Flughafen Zürich konnten wegen der Unwetter während rund 2 Stunden keine Landungen und Starts durchgeführt werden. Und ein Konzert der Rockband Linkin Park im Letzigrundstadion musste zwischenzeitlich unterbrochen werden. In der Innerschweiz gab es ebenfalls Einschränkungen. So musste etwa die A2 zwischen Bolzbach und Seedorf wegen Überflutungen gesperrt werden. Und auf der Urner Seite des Sustenpasses kam es zu einem Moorgang. Der EU-Rat hat seit heute einen neuen Vorsitz. Irland übernimmt für die nächsten 6 Monate. Das heißt, Irland wird zum Beispiel Ministertreffen der EU leiten oder bei Meinungsverschiedenheiten zwischen Mitgliedsländern vermitteln. Zum Start der Ratspräsidentschaft sagte der irische Regierungschef,

0: Blockade laut Anthropic aber wieder aufgehoben. Konkret geht es um Modelle, die mit künstlicher Intelligenz Schwachstellen in Software aufspüren und so Sicherheitslücken aufdecken. Die US-Regierung hatte ein Sicherheitsrisiko befürchtet und deswegen verlangt, dass nur amerikanische Bürger Zugriff auf die KI-Modelle haben dürfen. Anthropic schaltete die Modelle daraufhin komplett ab, um die Auflage erfüllen zu können. Da die Anordnung aber wieder aufgehoben wurde, werde man nun damit anfangen, den Zugang zu den Programmen wiederherzustellen, teilte Anthropic mit. Zum Sport, zuerst zur Fußball-WM der Männer. Frankreich und Norwegen haben den Achtelfinal erreicht. Frankreich besiegte Schweden mit 3:0, zuvor hatte Norwegen mit 2:1 gegen die Elfenbeinküste gewonnen. Und noch zum Tennisturnier in Wimbledon. Stan Wawrinka ist ausgeschieden. Er verlor gegen den Italiener Matteo Berrettini in 4 Sätzen. Auch die Bündnerin Simona Waltert ist am Abend ausgeschieden. Das Wetter. Heute ist es wechselhaft. Stellenweise gibt es Schauer und Gewitter. Die meisten davon am Alpen-Nordhang. Die Temperatur liegt im Norden bei 24 und im Süden bei 29 Grad. Das waren Nachrichten von Radio SRF. Verantwortlich Lara Christen.
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4: Mein heutiger Gast ist der oberste Datenschützer der Schweiz, der Adrian Lobsiger. Herzlich willkommen im Tagesgespräch, Herr Lobsiger.
5: Danke für die Einladung, Frau Holliger.
4: Der Schutz von Daten. Die Haltung vom Datenschutzgesetz, das ist eine von euren zentralen Aufgaben. Jeden Tag werden euch Verletzungen gemeldet vom Datenschutz. Im letzten Jahr waren es fast 2500, also mehr als doppelt so viel wie im Jahr vorher. Muss man sagen, wir haben in der Schweiz ein Problem mit dem Datenschutz, der wird häufiger verletzt.
5: Ja, ich deute die Zahlen einfach als Verlangen von der Bevölkerung nach einem privaten und selbstbestimmten Leben. Sie möchten... Die Bevölkerung möchte Kontrolle über Daten und sie haben den Eindruck, dass das neue geltende Datenschutzgesetz für sie etwas machen kann, dass man dort Recht ableiten kann und darum kommen sie zu uns. Und wir kontaktieren die Unternehmen oder die Behörden. Kontaktieren. In den meisten Fällen können wir auch auf gütlichem Weg Lösungen finden, die der Bevölkerung etwas bringt. Also ich werte das positiv, nicht als Problem.
4: Also dass man quasi euch auch vertraut, dass ihr etwas macht. 156 Mal habt ihr interveniert im letzten Jahr. Aber eben, ihr habt gesagt, es ist ja eine Menge an Daten rum. Das heisst doch eine Menge an Daten, die kann missbraucht werden. Die nimmt ja zu, die Menge mit der Digitalisierung. Wir hinterlassen überall unsere Spuren, geben Datenpreis. Zum Teil auch wir müssen, aber zum Teil auch total freiwillig, wo es sich irgendwie nicht so kümmert. Habt ihr als Datenschützer manchmal auch den Impuls, ich gebe auf?
5: Ja, dann werde ich schon lange zurücktreten, wenn ich das Gefühl habe. Und ich bin auch umgeben von einer motivierten Equipe von Juristinnen, Juristen, Informatiker, Informatikerinnen haben wir leider nicht. Und wir sind jeden Tag motiviert, weil wir glauben, man kann mit dem neuen Gesetz, das uns der Gesetzgeber hat gegeben, man kann mit dem etwas rausholen für die Bürger. Und wir machen es auch. Wir haben erste Entscheidungen. Jetzt in den letzten Wochen sind neue Entscheidungen vom Bundesverwaltungsgericht eingetröpfelt, die uns Recht geben. Und wir bewirken etwas. Sonst wäre ich nicht mehr da.
4: Aber du kannst auch nicht sagen, was das für Entscheidungen sind, die da jetzt eintröpfeln.
5: Ja, es sind vor allem Entscheidungen, wo man Bürgerinnen und Bürger belästigt mit rechtswidriger Werbung. Es sind zum Teil auch Firmen, die sich so ein bisschen in der Schweiz eingenistet haben, weil sie das Gefühl haben, sie können von der Schweiz aus EU-Bürger irgendwie anders behandeln, als wenn sie in der EU wären. Aber das sind Fälle, wo wir auch in Zusammenarbeit mit den ausländischen und kantonalen Datenschutzbehörden entschlossen handeln. Wir können im Moment 3 Verfahren nicht offenlegen, weil sie noch nicht rechtskräftig ist und weil sich die Firmen gegen Publikation noch wehren. Das muss dann auch das Bundesverwaltungsgericht zuerst den Weg öffnen. Aber ich denke, nach der Sommerferien ist es soweit.
4: Aber wenn ihr sagt, die Firmen jetzt, sie können von der Schweiz aus mehr machen als im EU-Raum, heisst das so, wir sind ein bisschen lascher?
5: Ja, das ist eben der falsche Eindruck. Es liegt in mir eine Verantwortung, eben zu zeigen, dass es nicht so ist. Und ich denke, da haben sich jetzt ein paar blutige Nassen geholt.
4: Aber

0: Wir können nämlich auch natürliche Personen beim Strafgericht anzeigen. Die Bussen gegen natürliche Personen, die bestehen in der EU zum Beispiel nicht. Dort kann man nur, dort können die Datenschutzbehörden nur die Firmen büssen.
1: Und das waren eben so Fälle mit Werbung, die ist zugespielt worden.
0: Genau, das sind so Fälle von Werbung, aber es hat auch Firmen, wo Bürger, wo sie das Gefühl haben, die nicht richtig zahlen, die sie auf einen Pranger stellen. Das sind alles Sachen, die wir hier in der Schweiz nicht tolerieren.
1: Schauen wir noch auf das letzte Jahr grundsätzlich auch noch zurück. Eine Schwerpunkt von eurer Arbeit ist ja auch, dass ihr quasi Ämter begleiten, Firmen begleiten, gerade auch bei der Einführung von grossen IT-Projekten. Vielleicht Stichwort Gesundheitsdossier oder eID. Und da sagt ihr, der Datenschutz wird, wenn so ein grosses Projekt lanciert wird, häufig vernachlässigt. Wie kommen ihr zu dieser Aussage?
0: Also ich will zuerst einmal immer das Gute sagen. Was Bundesämter und auch Firmen sicher gut machen, das ist, dass sie die informationstechnologischen Risiken, die tun sie seriös aufzeigen. Also was passiert in einem Störfall, wenn die Applikation gehackt wird oder wenn Dienstleistung verweigert, sodass das System nicht mehr vorhanden ist. Das machen sie gut. Was weniger gut ist, sind die systemischen Risiken. Was weniger gut ist, ist bürgerverständlich der politisch verantwortliche Organ, der nachher am Schluss entscheiden, ob man eben eine neue Applikation macht oder nicht macht. Bürgerverständliche Prosa, also in Worten und nicht in Tabellen und technischen Diagrammen erklären. Was ist der Unterschied, wenn wir bei dem bleiben, was wir haben, und, oder eben das Neue nehmen? Und inwiefern tun sich mit den neuen Architekturen, wo viel mehr Daten vernetzt werden, wo viel komplexer sind, inwiefern werden nachher auch Bürgerdaten intensiver bearbeitet und wie können es eben dort auch zusätzliche Beobachtungsrisiken geben. Das muss besser ausgewiesen werden.
1: Dann machen wir doch jetzt das. Also wählen wir eine Prosa-Sprache, die alle verstehen. Machen wir uns ein Beispiel. Also wo habt ihr denn so einen Fall jetzt erlebt im letzten Jahr? Oder müssen Sie sagen, also da müsst ihr besser kommunizieren?
0: Ja, das ist ein gutes Beispiel sind Polizeiplattformen. Bei den Polizeiplattformen werden einerseits Daten von der Kantonspolizeien vernetzt und auf der anderen Seite auch noch eine zusätzliche Vernetzung mit den Polizeidaten vom Bund gemacht. Dort haben wir in einer ersten Phase sie sind schlecht gestartet. In einer ersten Phase haben sie es schlecht erklärt in den rechtlichen Grundlagen. Sie haben auch Zwecke unzureichend beschrieben. Sie haben Bagatelldelikte hineingetan. Und dort haben wir können dazu beitragen, dass das eigentlich berechtigte Anliegen und gute Anliegen, dass man den Polizei die Möglichkeit gibt, untereinander besser Daten auszutauschen. Dort haben wir können beitragen dazu, dass jetzt Kantone einen neuen Anlauf haben gemacht. Sie haben besser beschrieben, wer auf was, für was Zugriff hat. Sie haben auch klar gesagt, das ist für operative Zwecke. Und sie haben eben auch jetzt die Bagatellbereiche ausklammert. Und so kann man eben sagen, mit den kantonalen Kolleginnen und Kollegen haben wir können, Verbesserung herbringen. Und sie haben auch die Risiken jetzt gut aufgezeigt. Und das ist ein Erfolg. Der Rechtsstaat hat hier funktioniert. Und es zeigt eben, in der Schweiz kann man einen Dialog führen über solche Sachen.
1: Gut, ihr sagt, das sei ein Erfolg. Es gibt natürlich auch Leute, die sagen, die haben das Projekt extrem verzögert. Die Polizeidirektorinnen und Direktoren haben ja gewarnt und gesagt, wenn wir die Datenbanken nicht verknüpfen, also wenn jetzt die Kantonspolizei von Bern nicht weiss, was im Aargau passiert, haben wir ein Sicherheitsproblem, gerade weil es schnell gehen muss, Stichwort Terrorbekämpfung. Jetzt ist es länger gegangen wegen euch, also es ist ja immer auch ein bisschen ein Abwägen.
0: Die genau gleichen, die sagen, wir haben das Projekt verzögert, haben uns das einfach nicht wollen glauben, was wir Datenschützer haben gesagt. Inzwischen hat uns das Bundesgericht recht gegeben. Das Bundesgericht hat genau das bestätigt, was Datenschützer haben korrigiert. Und jetzt wird es akzeptiert, jetzt wird es umgesetzt. Und das ist genau das, wie der Rechtsstaat eben soll funktionieren. Es geht letztlich auch darum, dass man eben die verschiedenen Rollen akzeptiert. Und es ist klar, dass ich arbeite heute nicht mehr für die Polizei, eine andere Rolle habe als Direktoren und Polizeikommandanten. Und so nimmt jeder für einen Bürger im öffentlichen Interesse seine Aufgabe wahr. Und wenn man nicht gleicher Meinung ist, dann gibt es eben ein Bundesgericht. Und jetzt haben wir eine Lösung, die verhebt. Und jetzt muss der Bund noch eine gute Lösung machen. Das sind wir auch noch intensiv dran. Dort haben wir eben noch gewisse Diskussionen im Ausweisen von Risiken.
1: Aber ihr seid ja bei der Bundespolizei Fettpol, seid ihr gewesen, Vizedirektor, bevor ihr nachher seid Datenschützer geworden. Aber eben das Abwägen zwischen Sicherheit und Freiheit oder auch so ein bisschen, weiss nicht, habt ihr das manchmal auch in euch hin, die Frage, ja, schütze ich jetzt wirklich Daten oder schütze ich Täter?
0: Das ist eben eine Frage von der Rollen, oder? Wir haben zum Beispiel jetzt eine Revision vom Nachrichtendienstgesetz in der Räte. Und der geht es ja vor allem darum, dass meine Rolle ist, die Bedürfnisse der Bevölkerung darzustellen, zu sagen, es gibt eine Erhöhung des Beobachtungsdrucks. Und der Nachrichtendienst wiederum, dem seine Rolle ist es zu zeigen, dass Bedrohungen durch Terrorismus und Weltlage ist gestiegen. Ich bin nicht mehr Experte für Bedrohung. Ich muss das Interesse der Bevölkerung vertreten, so wenig wie möglich und nur so viel wie nötig überwacht zu werden. Und am Schluss muss nachher der Gesetzgeber, die Politik, Bundesrat und Parlament sich eben nachher die Verantwortung tragen und die verschiedenen Risiken, also die Risiken von der Sicherheit und die Risiken von der Beobachtung, gegeneinander abzuwägen. Und das ist eben eine rechtspolitische Abwägung und da spiele ich meine Rolle drin, genau gleich wie der Chef vom Nachrichtendienst.
1: Gut, also Adrian Lobsiger, was ja noch auf uns zukommt, beziehungsweise wir sind ja schon mit drin, das läuft, das rollt, ist die ganze Frage von der künstlichen Intelligenz. Und die stellt natürlich grosse Anforderungen an uns. Ihr habt im Tätigkeitsbericht, der heute rausgekommen ist, habt ihr ein Beispiel auch drin von diesen intelligenten Brillen. Das sind Brillen, wo, wenn man die anhat, kann man alles, was man sieht, auch gerade filmen. Die haben also eine Kamera drin, die haben ein Mikrofon drin und man kann das auch gerade live quasi aufs Internet streamen. Ohne, dass es das Gegenüber merkt, dass man etwas aufnimmt. Und so viel man gibt es schon. Meta hat schon 7 Millionen von denen verkauft. Hat ihr schon mal so eine Brille angehabt?
0: Ja, wir haben die Brille ausgetestet. Wir haben ja gesehen, wie die mit sehr feinen Signalen, Stimme und beim Ohr, wie das funktioniert, wie man die mit Stimme kann steuern kann. Und es ist schon etwas anderes. Eigentlich kann die Brille ja nicht mehr als das Handy. Aber man kann eben einfach in einen Raum starren oder jemanden anschauen. Und gerade wenn man jetzt zum Beispiel im Gegenlicht ist von der Sonne, dann ist es kaum wahrnehmbar, dass jetzt da noch die Lichtanzeige leuchtet, die zeigt, dass man aufnimmt. Das Aufnehmen ist noch eins, aber eben, wie ihr sagt, wenn man nachher das, was man aufnimmt, noch in der ganzen Welt auf den sozialen Netzwerken verbreitet, sind da natürlich schon gewaltige Eingriffe in die Privatsphäre und in das freie Leben möglich. Und wir müssen einfach aufpassen, dass sich nicht der ganze öffentliche Raum mit diesen Brillen füllt. Im Moment sind 7 Millionen weltweit verkauft worden. Also das heisst, es gibt noch nicht 7 Millionen in der Schweiz. Aber wenn das natürlich die Zahlen weiter steigen, dann besteht schon die Gefahr, dass sich jeder und jede im öffentlichen Raum beobachtet fühlt und sich nachher eben nicht mehr gleich benimmt, wie wenn er nicht das Gefühl hat, dass er beobachtet wird. Und
1: also das hemmt einem, man verhaltet sich anders. Ihr seid ja eine Vorstellung geworden schon bei Meta. Was habt ihr dort verlangt?
0: Ja, bei Meta ist es uns vor allem darum gegangen, dass sie zuerst einmal, wie alle anderen grossen amerikanischen IT-Firmen, eine Vertretung in der Schweiz müssen bezeichnen, dass wir dort auch können kommunizieren, Korrespondenz richten. Und wir haben vor allem von ihnen Zusicherung wollen, dass sie keine Gesichtserkennung in der Schweiz machen. Also wenn jemand in der Schweiz mit einem Produkt in der Schweiz hat gekauft, Platz oder ein Restaurant, sagen wir Brille dort einsetzt, dann ist es nicht so, dass man ihm nachher irgendwie sagt, da sitzt der Herr Lopsiger oder da sitzt irgendeine Schauspielerin. Die automatische Erkennung wird in der Schweiz nicht eingesetzt. Das haben sie uns zugesichert.
1: Und eine Kollegin von euch hat ja die Brille mal an und die ist ja dann vor ihr gestanden und die Brille hat euch also nicht erkannt. Das heisst jetzt entweder, der hat bei Meta nicht so einen grossen Eindruck hinterlassen, dass sie die einfach euch nicht kennen, oder eben, es funktioniert, die Gesichtserkennung ist nicht aktiviert.
0: Ja, also wir haben das noch mit anderen Leuten probiert. Es ist ja nicht so, dass das bei uns vor allem jetzt nur der Mediendienst austestet, sondern vor allem auch unsere Informatiker, die das austesten.
1: Aber im Moment ist die Gesichtserkennung nicht aktiv.
0: Genau, das ist das Versprechen. Und bis jetzt haben wir keine Anzeigen, die auf das Gegenteil hinweisen.
1: Und die haben euch ernst genommen, habt ihr das Gefühl, bei Meta, so einem Schweizer Datenschützer? Oder wie ist das so?
0: Ja, ich sehe keinen Grund, wieso sie uns nicht ernst nehmen sollten. Es ist für sie ein Markt und sie wollen ja auf der Schweiz tätig sein. Und wir haben eigentlich immer sehr schnell Kontakt mit diesen Firmen. Aber es ist klar, dass wir auch mit Datenschutzbehörden in Europa zusammenarbeiten. Und ja, wir haben auch ihnen Fragen gestellt, eben zum Training von diesen Brillendaten. Zum Beispiel eben in Afrika gibt es so Zentren, wo die künstliche Intelligenz trainiert sind. Und da haben sie auch zugesichert, dass eben Bilder, die aus der Schweiz kommen, nicht dort landen.
1: Künstliche Intelligenz, eben ein grosser Bereich, der uns beschäftigt. Ihr habt jetzt bei Meta bereits schon eine Vorstellung werden. Also das heisst, das Datenschutzgesetz, das wir haben, kann man auch anwenden auf Fragen von der künstlichen Intelligenz.
0: Genau, das Datenschutzgesetz erlaubt einem Bürger direkt aus dem Wortlaut vom heutigen Gesetz Recht abzuleiten. Das kann man so interpretieren. Und ich tue es so interpretieren, dass man zum Beispiel das Recht hat, zu wissen, rede ich oder chatte hier mit einer Maschine oder mit einem Mensch. Man hat auch das Recht, zu wissen, wenn ich hier etwas prompte, woher gehen die Prompts, werden die Prompts gebraucht für das Training von Intelligenz.
1: Und also ein Sprachmodell, wenn man dort etwas
0: eingibt. Sprachmodell. Mhm. Und man hat auch ein Recht auf Widerspruch. Das haben wir zum Beispiel eben gerade in Bezug auf X und GROK haben wir das geprüft und mit X Kontakt gehabt, was sie uns haben müssen zeigen, wie das Widerspruchsrecht funktioniert in der Schweiz.
1: Also was heisst das genau, Widerspruchsrecht?
0: Dass ich eben sagen kann, ich möchte nicht, dass meine Prompts, also meine Anfragen an die künstliche Intelligenz für das Training von den Fähigkeiten von der KI weiterverwendet wird.
1: Der hat gesagt, ihr legt das Datenschutzgesetz so aus, legt es ja auch Gericht so aus?
0: Ich denke, es gibt gar keine andere Möglichkeit, als mit dem zu arbeiten, was man hat. Ich bin nicht der, der sagt, ich tue jetzt einfach einmal kapitulieren und träume von irgendwelchen späteren Wundergesetzen zu KI, sondern wir sind hier, um mit dem geltenden Recht einem Bürger vernünftigen Schutz zur Verfügung zu stellen. Und das machen wir. Und ich sehe keinen Grund, wieso Gericht, wenn wir das können, nachvollziehbar begründen, uns da nicht würden folgen. Bis jetzt haben wir eine sehr gute Rückendeckung von dem Bundesgericht bekommen.
1: Das Lagersprechen mit dem obersten Datenschützer von der Schweiz, Adrian Lopsiger. Der Schutz von Daten ist ja das eine. Ihr seid aber auch noch der Öffentlichkeitsbeauftragte. Ihr schaut, dass Bürgerinnen und Bürger Zugang haben zu Informationen von Bundesbehörden. Und vor 20 Jahren hat es ja mit dem Öffentlichkeitsgesetz einen Paradigmenwechsel gegeben. Seitdem ist quasi amtliches Handeln nicht mehr per se geheim, sondern grundsätzlich öffentlich. Also wie man will, mehr Transparenz, weniger Amtsgeheimnis. Und da sagt ihr jetzt 20 Jahre später, er, das Öffentlichkeitsprinzip hat sich bewährt, aber es stehen heute unter Druck. Es gäbe von Seiten Bund gäng mehr den Versuch, das Gesetz zu umgehen. Wie meint ihr das?
0: Auch da wieder mal zuerst das Gute. Wir haben, das Parlament hat vor 20 Jahren gesagt, wir wollen, dass grundsätzlich eine gesetzliche Vermutung da ist, dass das, was bei der Verwaltung an Akten anfällt, dass das für die Bevölkerung zugänglich sein sollte. Ausser die Verwaltung kann nachweisen, dass Ausnahmen, die im Gesetz erwähnt sind, im konkreten Fall zum Beispiel ein Aufschub oder eine Reduktion oder Schwärzung von gewissen Daten vorgesehen.
1: Also wenn es um Sicherheitsfragen geht oder wenn es um laufende Verhandlungen geht.
0: Genau, genau. Also das heisst, es gibt eine Vermutung, dass der Bürger das überkommt. Und wenn diese Vermutung nicht greifen würde, dann hätten wir ja eine grosse Anzahl von Gesuchen, wo Bürgerinnen und Bürger einfach nichts überkämen. Und wir können sagen, dass in den letzten 10 Jahren die prozentual nur etwa 10% ganz abgewiesen werden. Das heisst, in allen anderen Fällen bekommen die Bürger entweder ganz Zugang zu diesen Akten.
1: Nehmen wir noch mal schnell einen Schluck Wasser, kein Problem. Gut, und währenddem wir trinken, tue ich noch schnell sagen, eben, die Zahlen haben ja enorm zugenommen. Also Gesuchanträge sind enorm gestiegen, aber eben die Zahl ist seit in den letzten paar Jahren ist konstant bei diesen 10%, die keine Akten in Sicht bekommen. Und gleich sagt ihr, wir warnen, da geht etwas in eine andere Richtung.
0: Genau. Das Gesetz ist wahnsinnig beliebt und übrigens nicht nur bei Journalistinnen und Journalisten, sondern auch bei der Bevölkerung. Und das ist klar, das führt zu einer gewissen Arbeit bei der Verwaltung, die Gesuche zu behandeln. Ich selber bin auch betroffen. Wir haben auch immer viel Zugangsgesuche. Und dort gibt es natürlich gewisse Widerstände. Dort gibt es vielleicht zwei Philosophien. Ich habe auch viel Gesuche, ich muss auch viel Aufwand treiben. Aber für mich ist es immer wieder eine Gelegenheit, kritischen Bürger zu zeigen, mein Personal handelt gesetzeskonform und sie machen etwas aus dem Datenschutzgesetz für die Bürger. Das ist für mich eine Gelegenheit. Und andere, für die ist mehr der Aufwand im Vordergrund und die nehmen halt leider, die Ämter nehmen halt leider Gesetzesrevisionen zum Anlass, um irgendwo hinten noch in den Bestimmungen reinzutun. Wir werden dann vom Öffentlichkeitsgesetz ausgenommen. Und ich finde das schade. Das ist eine Gelegenheit, die sie vergeben, weil man nachher eigentlich in den Bereichen, wo es nicht gilt, halt gleich wieder die Befürchtungen aufkommt, haben die etwas zu verstecken. Aber leider gibt es immer mehr solche Ausnahmen und sind jetzt auch schon über 10 solche Ausnahmen in Kraft und 11 weitere sind geplant und ich finde das schade. Und tue einfach dort, wo ich kann, tue ich da einfach den politischen Organen, dem Bundesrat, dem Parlament sagen, die Ausnahmen mit Bedacht wählen. Natürlich, heute haben wir den Gesetzgeber von 2026. Das ist nicht mehr der gleiche wie vor 20 Jahren.
1: Also das Parlament, das ja absägen, oder die Ausnahmen.
0: Genau,
1: ja.
0: Genau. Aber ich fände es einfach schade, wenn am Schluss nur noch die Wetterdaten zugänglich sind. Oder?
1: Gut, aber man muss ja sagen, es ist ein Aufwand für die Verwaltung. Ja. Die Gesuche nehmen zu und müssen wir dann vielleicht auch schauen, dass es ein bisschen höhere Hürden gibt, um so Gesuche einzureichen. Dass man da ein bisschen der Verwaltung auch entgegen.
0: Ja, für das haben wir eben das Schlichtungsverfahren, wo ich und meine Leute leiten. Wenn oft ist es schon so, dass die Zugangsgesuche sehr breit sind. Und in diesen Fällen kann ja nachher der Bürger, wenn die Verwaltung sagt, das können wir dir nicht alles geben, oder das kostet ja am Schluss nur, dass sie nachher zu mir kommen können und nachher schauen wir die Akten an. Ich gehe ja die Akten schauen, dann kann ich mir auch ein Bild machen und dann kann ich stellvertretend für den Bürger in die Akten hineinschauen. Und dann kann ich sagen, schau, wir sitzen jetzt hier mit der Verwaltung zusammen, ich habe das gesehen, das ist vielleicht schon ein bisschen breit, könntest du nicht vielleicht das ein bisschen auf etwas fokussieren. Und dann gibt es meistens einen guten Dialog und in ungefähr 75% der Fälle findet man eine Lösung. Und dann nachher muss die Verwaltung nicht verfügen und Gericht nicht urteilen.
1: Es gibt ja ein aktuelles Beispiel, wenn ihr die Schlichtung ansprecht. Der Zollstreit mit den USA. Da geht es um das Telefonat von der Karin Keller-Sutter mit dem Donald Trump. Es geht um das Team Switzerland, die Wirtschaftsvertreter, die in die USA gereist sind mit den Goldbarren und Rolex-Uhren. Und da wollen gerne Journalistinnen wissen, was da passiert ist. Sie verlangen eben eine Akteneinsicht aufgrund von diesem Öffentlichkeitsgesetz. Die Staatssekretärin für Wirtschaft hat aber gesagt, nein, das gewähren wir nicht. Da geht es eben auch um laufende Verhandlungen. Da geht es um sehr viel. Da wollen wir nichts rausgeben. Und dann wäre es eben auch zu einem Schlichtungsverfahren gekommen. Also eigentlich wären ihr jetzt am Zug, aber ihr könnt die Akten auch nicht anschauen. Also nicht mal ihr dürft jetzt für die Vorbereitung von diesem Schlichtungsverfahren die Akten einschauen. Warum nicht?
0: Ja, das müsste der ZECO fragen. Im Gesetz steht einfach, der EDÖB muss, wenn er eine Schlichtung...
1: Also das seid ihr, der EDÖB?
0: Das bin ich. Muss, wenn er eine Schlichtung durchführen will und wenn er das glaubhaft machen will, dann muss er das Dossier sichten. Es geht da nicht darum, dass ich jetzt da meine Gewundernase füttern muss, sondern ich muss einfach schauen, wie viele Akten sind da, um was geht es ungefähr. Und ich habe Seko gesagt, schau, das ist mir klar, das ist im Moment das Heisse. Ich komme rasch schauen, es geht mir nicht da darum, alles irgendwie zu lesen, sondern will mir nur ein Bild machen, Was sind das für Aktenbestände? Und gibt es die überhaupt? Oder? Und das ist üblich. Und nachher macht man eine Sitzung und sitzt zusammen. Und das ist einfach in diesem Fall nicht möglich. Und dann gilt die gesetzliche Vermutung. Da kann ich nichts machen. Da gilt die gesetzliche Vermutung vom Zugang. Das ist einfach das Gesetz.
1: Und heißt das, das versandet jetzt, oder was?
0: Nein, ich muss in diesem Fall die Empfehlung aussprechen, hier Zugang zu geben, obwohl es wahrscheinlich eine grosse Anzahl von Ausnahmen gäbe, um zumindest den Zugang einzuschränken. Aber wenn ich das nicht beurteilen kann, wenn ich keine Akten sehe, gilt einfach die gesetzliche Vermutung. Und jetzt wird das wahrscheinlich Gericht unnötigerweise beschäftigen.
1: Aber es ist natürlich sehr ein heikler Fall. Oder? Manchmal ist jetzt auch gerade wieder in den USA. Man merkt, da geht es um sehr viel Gefahr, dass da irgendetwas rausgeht, das die Verhandlungen gefährden können. Das sind schon auch legitime Ängste, oder, die da rum sind.
0: Nein, das ist aber gar nicht legitim. Es gibt die Institutionen und das Parlament, das geht nicht um meine Person, das Parlament hat eine Person gewählt, die die Akten sieht. Und wenn man deren nicht traut, dann glaub, vertraut man nicht die Institutionen nicht. Es hat nichts mit mir und meiner Person zu tun.
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0: Die Nachrichten von SRF um 5 Uhr mit Lara Christen. In Venezuela ist die Zahl der bestätigten Todesopfer erneut gestiegen auf über 1.900. Aber Tausende konnten auch gerettet werden. Und hunderte Einsätze für die Feuerwehr. Die Unwetter sorgten in der Schweiz für überflutete Keller, Moorgänge und Straßensperrungen. Das Wetter, heute ist es wechselhaft, stellenweise gibt es Schauer und Gewitter, vor allem am Alpen-Nordhang. In Venezuela haben die Behörden die Zahl der Toten nach den starken Erdbeben auf über 1.900 erhöht. Die Zahl der Verletzten hat sich auf 10.500 fast verdoppelt. Konrad Muschk.
1: Es seien seit den Beben aber auch mehr als 6.400 Menschen gerettet worden, sagte der Präsident der Nationalversammlung Jorge Rodriguez. Auch am Dienstag sei noch ein zweijähriges Kind lebend aus den Trümmern geborgen worden. Laut Satellitenbildern der NASA sind 58.800 Gebäude ganz oder teilweise zerstört. Den Überlebenden drohe nun neben Obdachlosigkeit auch Nahrungsmittelmangel, warnt die UNO. Auch könnten sich Krankheiten ausbreiten. Ein Sprecher der Weltgesundheitsorganisation warnte, das ohnehin marode Gesundheitssystem Venezuelas sei unter immensem Druck. Derweil zeigen sich viele Menschen wütend über die Untätigkeit der Regierung. Viele hätten zudem Angst vor Plünderungen ihrer beschädigten Häuser, berichtet die Zeitung El Nacional. Kritik wurde auch an der amtierenden Präsidentin Delcy Rodriguez geübt. Bei einem Rundgang in einer betroffenen Gegend der Hauptstadt Caracas wurde sie ausgebuht.
0: Starke Regenfälle und Gewitter sind am Abend über die Schweiz gezogen. Im Kanton Zürich wurden deswegen über 700 Feuerwehreinsätze ausgelöst. Besonders betroffen waren die Stadt Zürich sowie die Gemeinden Wallisellen, Dübendorf und Rafz, wie Schutz und Rettung Zürich mitteilt. Es gab überflutete Straßen, Keller sowie Gewässer, die über die Ufer traten. Beim Flughafen Zürich konnten wegen der Unwetter während rund 2 Stunden keine Landungen und Starts durchgeführt werden. Und ein Konzert der Rockband Linkin Park im Letzigrundstadion musste zwischenzeitlich unterbrochen werden. Auch in der Innerschweiz kam es zu Einschränkungen. So musste etwa die A2 zwischen Bolzbach und Seedorf wegen Überflutungen gesperrt werden. Und auf der Urner Seite des Sustenpasses kam es zu einem Moorgang. Die Schweizer Spitäler haben letztes Jahr wieder schwarze Zahlen geschrieben. Zu diesem Schluss kommt eine Studie des Beratungsunternehmens PwC. Gemäss dieser erwirtschaften die Spitäler zwar wieder Geld, allerdings nicht genug, um die notwendigen Investitionen in die Zukunft zu sichern. Dazu gehören laut PwC etwa Infrastruktur, neue Versorgungsmodelle und die digitale Transformation. Zum finanziellen Erfolg beigetragen habe eher das ambulante als das stationäre Geschäft, so die Studie weiter. Und am profitabelsten sei der Reha-Bereich gewesen. Für die Studie untersuchte PwC die Jahresrechnungen von 42 Spitälern unterschiedlicher Größe aus fast allen Kantonen. Vor etwas mehr als 2 Wochen musste das KI-Unternehmen Anthropic 2 seiner KI-Modelle abschalten, auf Anordnung der US-Regierung. Nun wurde die Blockade laut Anthropic aber wieder aufgehoben. Konkret geht es um Modelle, die mit künstlicher Intelligenz Schwachstellen in Software aufspüren und so Sicherheitslücken aufdecken. Die US-Regierung hatte ein Sicherheitsrisiko befürchtet und deswegen verlangt, dass nur amerikanische Bürger Zugriff auf die KI-Modelle haben dürfen. Anthropic schaltet die Modelle daraufhin komplett ab, um die Auflage erfüllen zu können. Da die Anordnung nun aber wieder aufgehoben wurde, werde man nun damit anfangen, den Zugang zu den Programmen wiederherzustellen, teilte Anthropic mit. Im Südsudan sind bei einem Angriff auf einen Hilfskonvoi mehrere Menschen getötet worden. Laut der UNO hat eine bewaffnete Gruppe Männer mehrere Mitarbeitende von Hilfsorganisationen angegriffen. 5 Mitarbeitende seien getötet und 4 weitere verletzt worden. Die UNO verurteilt den Angriff. Der Konvoi sei eindeutig gekennzeichnet gewesen. Berichten zufolge seien auch mehrere Zivilisten getötet und verletzt worden, so die UNO weiter. Sie fordert eine rasche Untersuchung des Vorfalls. Angriffe auf humanitäre Helfer seien inakzeptabel und ein Verstoß gegen das humanitäre Völkerrecht. Zu 2 Sportmeldungen in Kürze. Bei der Fußball-WM der Männer stehen Frankreich und Norwegen im Achtelfinal. Frankreich besiegte Schweden mit 3:0. Zuvor hatte Norwegen mit 2:1 gegen die Elfenbeinküste gewonnen. Das Spiel zwischen Mexiko und Ecuador hat wegen eines Unwetters verspätet begonnen und läuft noch. Und Tennis: Stan Wawrinka ist beim Grand Slam-Turnier in Wimbledon ausgeschieden. Er verlor gegen den Italiener Matteo Berrettini in 4 Sätzen. Auch die Bündnerin Simona Waltert ist am Abend ausgeschieden. Sie verlor in 2 Sätzen gegen die Kolumbianerin Camila Osorio. Das Wetter: Heute ist es wechselnd bewölkt mit wiederholten Schauern und teils kräftigen Gewittern. Vor allem am Alpen-Nordhang gibt es größere Niederschlagsmengen. Die Höchstwerte erreichen 24 Grad. Im Westen und Süden scheint die Sonne häufiger, bei bis zu 29 Grad. Das waren Nachrichten von Radio SRF. Verantwortlich Lara Christen.
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3: Schön, haben Sie Ihren Infosender SRF 4 News eingeschaltet. Hier folgt nun die Sendung Kultur Kompakt.
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5: Nach Jahrzehnten in den USA kehrt der Schaffhauser Künstler Olaf Bräuning in die Schweiz zurück mit einer spielerischen, selbstironischen Ausstellung. Dann Muscheln am Strand von Gaza. Das Buch des palästinensischen Friedensaktivisten Hamza Houidi liest sich als beklemmendes Zeitdokument. Und Die hohe Kunst des Schimpfens. Ein Buch, das lustvoll ein Sprachregister verdichtet, das nicht zu den respektiertesten gehört. Am Mikrofon ist Simon Buri. Willkommen zu Kultur Kompakt. Der Schaffhauser Künstler Olaf Bräuning lebt seit Jahrzehnten in den USA. Er hat sich international einen Namen gemacht mit verschmitzten Zeichnungen, humorvollen Installationen und bizarren Fotos. Jetzt kehrt der verlorene Sohn zurück nach Schaffhausen für eine Ausstellung im Museum Allerheiligen. Elinor Landmann berichtet.
6: Höhlenbewohner, Urmenschen und Affen interessieren Olaf Bräuning schon lange. Sie spielen in seiner aktuellen Schaffhauser Ausstellung die Hauptrolle. Genau wie 25 Jahre vorher, als Bräuning seine erste Schau in Schaffhausen zeigte, damals als frisch gebackener Manor Kunstpreisträger. In der aktuellen Schau blickt die kleine Skulptur eines Bronzeaffen versunken auf das goldene Ende eines langen Seils. Die goldene Spitze markiert die wenigen Jahrtausende, die die Erde von Menschen bewohnt ist. 300 Meter Seil hinter dem Äffchen veranschaulichen die 4,5 Milliarden Jahre, die die Welt ohne Menschen existierte. Olaf Bräunings Kunst veranschaulicht immer wieder, dass die Welt ohne Menschen womöglich besser dran wäre. Und sie tut das schlicht und oft ziemlich illustrativ. Eine KI-generierte Fotoarbeit zeigt Vögel, die sich am Himmel zu Buchstaben formieren. Als Vogelschriftzug ist zu lesen: Warum passen wir nicht besser auf unsere Erde auf? Ein bisschen simpel, oder?
7: Ich bin wahrscheinlich ganz ein einfacher Mensch. Wahrscheinlich. Und, aber auch, ich wollte immer Kunst machen, wo man einen extrem einfachen Zugang hat. Ich wollte eine Kunst machen, die ein Kind versteht, wo jemand, der in Indien lebt, in Japan lebt, es spielt gar keine Rolle wer. Einfach ein Human, der einen Human anschauen kann und einen Zugang dazu hat.
6: «Humans» heisst auch die neue Ausstellung von Olaf Bräuning in Schaffhausen. Und dass sie simpel sei, das wird der Kunst des Wahlamerikaners immer wieder zugeschrieben. Es stimmt und stimmt doch nicht. Dieser wackelige Zustand zwischen Ja und Nein, zu einfach und genau richtig, scheint den Künstler zu interessieren. Eine Skulptur aus Ritterrüstungen illustriert das Wackeln. Brustpanzer, Beinpanzer, Armpanzer, ein ganzer Haufen Stahl liegt am Boden. Wer näher rantritt, erkennt, dass diese Ritter Rollschuhe getragen, gewackelt haben und dann gestürzt sind. Geschichten erzählen, vereinfachen, das liegt Olaf Bräuning. In einer neuen Videoarbeit trifft er mit dieser Strategie genau ins Schwarze. Simple Human ist ein Musical auf dem Handybildschirm. Ein Höhlenbewohner singt pathetisch von seinen Zweifeln. Existenzielles menschliches Drama. Soll ich nicht?
8: Do I try or do I not? Do I fly? No, I cannot.
6: Olaf Bräuning hat das Video mit Aufnahmen von sich selbst mittels KI überarbeitet. Und auch der Song entstand mit künstlicher Intelligenz. So kommen noch einige sehr zeitgenössische Zweifel dazu. Was stammt vom Künstler Breuning? Was hat die Maschine erschaffen? Und gilt das, was der KI-Breuning als Höhlenbewohner da singt, auch für uns? Was gilt Individualität überhaupt, wenn Wahrscheinlichkeit übernimmt? Nobody knows. Spielerisch umdribbelt Olaf Breuning die großen Fragen der Zeit. Hat er nicht Angst, dass KI ihn als Künstler arbeitslos macht? Der Künstler lächelt und schaut auf die Stahlskulptur mit den vielen Ritterrüstungen neben uns.
7: Ja, ich schaue jetzt da gerade rechts über und sehe eine massive Skulptur aus Stahl, die sicher 500 Kilo oder Tonnen schwer ist. Ich bin nicht panicked.
6: So viel Körper im Raum, so viel künstlerische Realität, das könne KI nie leisten. So selbstbewusst die Antwort ist, so selbstironisch geht Olaf Breuning mit sich selbst um und mit den Mythen um Künstler und Menschen. Manchmal simpel, manchmal schnörkellos zutreffend.
5: Olaf Breunings Ausstellung «Humans» im Museum Allerheiligen in Schaffhausen ist zu sehen noch bis Ende September. Was bedeutet es, in Gaza aufzuwachsen und dennoch an Frieden und Gerechtigkeit zu glauben? Ja, in Muscheln am Strand von Gaza erzählt der palästinensische Friedensaktivist Hamza Houidi von Kindheit, Repression und Flucht. Ein bewegendes Buch eines Mannes, der sich keiner Seite verpflichtet fühlt, außer den Menschenrechten. Anna Jungen.
4: Gaza liegt in Trümmern. Und so lautet der Untertitel des Buches «Erinnerungen an ein zerstörtes Land». Es sind die Erinnerungen von Hamza Houidi, seiner Kindheit und Jugend in Gaza im Viertel Al-Rimal.
9: In the heart of Gaza City actually, and it was one of Gaza's most beautiful neighborhoods with all its cafes, restaurants close to the beach. It was an amazing neighborhood.
4: Das schönste Viertel Gazas, direkt an der Strandpromenade, wie Hamza Houidi an einem Vortrag an der Universität Konstanz schildert. In Al-Rimal feiern Familien Hochzeiten, kommen zum Glasse essen. 2007 ist Al-Rimal aber auch Schauplatz blutiger Auseinandersetzungen zwischen der säkularsozialistischen Fatah-Partei und der radikal-islamistischen Hamas. Als Zehnjähriger wird Hamza Zeuge von Hinrichtungen durch die Hamas. Im Buch «Muscheln am Strand von Gaza» beschreibt Hamza Houidi sein Aufwachsen unter der Herrschaft der Hamas und unter israelischer Besatzung und Blockade. Beim Lesen wird fassbar, was das konkret im Alltag bedeutet und liefert einen einzigartigen Einblick, wie beengt und ausweglos die Situation in Gaza für viele Menschen war. Dieser Enge und Gewalt steht die Offenheit von Hamzas Vater gegenüber, einem Computeringenieur, der Hamza lehrt, selber zu denken. Zum Beispiel, als er ihm als kleiner Junge erklärt, man könne in einer Muschel das Rauschen des Meeres hören.
10: Ich war fest davon überzeugt, dass diese kleine Muschel die Kraft besaß, ferne Geräusche durch Raum und Zeit zu transportieren. Sie lehrte mich, dass ferne Stimmen dich erreichen können, wenn du nur zuzuhören weißt. Damals verstand ich nicht, dass mein Vater mir etwas Tiefgründiges über die Offenheit gegenüber der Welt beibrachte. Dass man, wenn man genau hinhört, entfernte Stimmen, andere Welten und Perspektiven hören kann.
4: Andere Perspektiven verstehen wollen. Das zeichnet Hamza Houidi aus. In seiner Autobiografie nimmt er uns mit auf eine Reise in sein Innerstes. Seine Zweifel, seine Neugier, zum Beispiel darauf, wie sein Internetkontakt Omer, ein linker Israeli, die Welt sieht. Heute lebt der Autor in Deutschland. Er verurteilt den Terror der Hamas, genauso wie die Kriegsverbrechen der israelischen Regierung. Hamza Houidi steht zwischen allen Fronten. Von beiden Lagern mal angefeindet, mal vereinnahmt. Zum Beispiel bei Interviews in westlichen Medien.
10: Sie wussten genau, was sie von mir wollten. Den Palästinenser, der die Hamas attackierte. Nicht den, der auch Israels Kriegsverbrechen kritisierte. Sie waren nicht die Einzigen, die meine Stimme für ihr Narrativ nutzen und nicht meine ganze Wahrheit hören wollten. Was ich sagte, wurde immer nur in Teilen wahrgenommen.
4: Und so fühle sich Hamza Houidi manchmal wie der einsamste Palästinenser der Welt. Es ist die Einsamkeit eines Mannes, der alles hinterfragt. Religion, Macht, Loyalitäten. Und damit vieles verliert, aber seine persönliche Integrität bewahrt. Muscheln am Strand von Gaza ist die Lebensgeschichte des Autors, aber auch die seiner Freunde und Freundinnen, deren Zärtlichkeit das Leben lebenswert macht und in deren Schicksalen sich die Abgründe spiegeln des scheinbar endlosen Kreislaufs der Gewalt. Und mit dem heutigen Wissen um die Zerstörung Gazas und die über 73.000 Getöteten liest sich das Buch als beklemmendes Zeitdokument.
5: Die Autobiografie von Hamza Houili heißt «Muscheln am Strand von Gaza». Das Buch ist erschienen im S. Fischer Verlag. 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
5: Die Sommerferien rücken näher und in manchen Haushalten stellt sich die Frage nach einem passenden Reiseführer. Schauplatz mutige Frauen, so heißt nun ein neuer Reiseführer durch die Schweiz. Die Tour de Suisse folgt damit einem besonderen roten Faden, den Wirkungsorten engagierter und mutiger Frauen von früher und heute. Sabine Bitter.
12: Dass nicht nur Männer, sondern auch Frauen mutig sein können, gilt heute eigentlich als selbstverständlich. Deshalb mag der Buchtitel «Schauplatz – mutige Frauen» etwas überholt anmuten. Dazu sagt die Autorin Katja Ahr.
13: Heute, denke ich, ist dieser blinde Fleck tatsächlich ins Bewusstsein geraten und es wurde viel ausgegraben und auch zugänglich gemacht. Und trotzdem bin ich der Meinung, dass weiterhin ein großer Bedarf besteht, dass diese Geschichten von Frauen, von Bekannten und Unbekannten noch ausgiebiger erzählt und gehört werden.
12: Katja Ahr stellt in ihrem Buch quer durch die Jahrhunderte Frauen in der Schweiz vor. Gemeinsam sind ihnen ein Wirkungskreis, der über das Private hinausgeht und ein Engagement, das Mut verlangt. Porträtiert wird etwa Anne-Marie Imhof-Biege. Während des Zweiten Weltkriegs betreut sie in Frankreich für das Schweizerische Rote Kreuz jüdische Flüchtlinge. Dabei gelingt es ihr, 12 Kinder über die Grenze in die Schweiz zu bringen und sie vor den Nationalsozialisten zu retten. Katja Ahr erzählt auch die Geschichte der Lehrerin und Konrektorin Ruth Kaiser. Sie organisiert 1959 in Basel einen Streik, um das Frauenstimmrecht zu fordern. Besonders berührt, so sagt die Autorin, habe sie die Lebensgeschichte der Chemikerin und Frauenrechtlerin Gertrud Woker, die sich zur Zeit des Ersten Weltkriegs vehement für Frieden einsetzt.
13: Sie muss eine enorm vielseitige Frau gewesen sein, die einerseits poetisch und sensibel veranlagt, andererseits eine progressive Naturwissenschaftlerin war und die sich mit fundiertem Wissen und viel Mut für den Weltfrieden eingesetzt hat.
12: Viele der aufgeführten Frauen sind auch im historischen Lexikon der Schweiz zu finden. Es sind Ausnahmepersönlichkeiten, wie Katja Ahr schreibt. Darüber hinaus porträtiert sie auch Frauen, die sich in der Gegenwart als mutig erweisen, wie etwa die erste Bergführerin der Schweiz, Nicole Nicki, aus Freiburg. Sie gründet in den 1990er Jahren in Nepal ein Spital. Oder die Hebamme Sarah Ineichen aus Genf. Sie engagiert sich für adoptierte Menschen, die Opfer von Kinderhandel geworden sind und bis heute ihre leiblichen Eltern suchen. Wie sie ausgewählt, welche Frauen sie in den Reiseführer aufgenommen hat, das erklärt Katja Ahr so.
13: Ein couragiertes Leben bedeutet für mich halt auch immer wieder für die eigenen Werte einstehen oder sich auch überlegen, sind Konventionen für mich sinnvoll und inwieweit lohnt es sich aber auch ab und zu mal dagegen zu rebellieren und ins eigene Handeln zu kommen.
12: Die Autorin rückt 20 Frauen mit ihren Wirkungsorten ins Zentrum und skizziert dazu jeweils 5 Ausflugsziele in der Umgebung dieser Orte. So führt sie die Leserinnen und Leser auf einen Street-Art-Rundgang in Le Locle, wo Marie-Anne Gallam 1815 schon eine Bildungs- und Berufslehrstätte für arme, junge Mädchen gründet. Auch ländliche Wirkungsorte ruft die Autorin in Erinnerung, etwa den Frauen-Zitatenweg in der Walliser Gemeinde Unterbech. Dort wirft 1957 die erste Schweizerin einen Abstimmungszettel in die Urne. Zu verdanken ist das der Anwältin und Feministin Iris von Rothen, die später mit ihrem Buch «Frauen im Laufgitter» über das Wallis hinaus für Aufsehen sorgt. Katja A.'s Buch ist gleichermaßen Porträtband und Reiseführer. Die von ihr skizzierte durch das Swiss folgt einem roten Faden, dem Mut selbstbestimmter, engagierter Frauen in diesem Land.
5: Das Buch von Katja A. heißt «Schauplatz – Mutige Frauen – Eine Entdeckungsreise durch die emanzipierte Schweiz». Es ist im AS Verlag erschienen. Gottfried Stutz und heitere Fahne. Oder wie schimpfen Sie? Falls Sie etwas Abwechslung suchen in Ihrem Schimpfwortschatz, Tobias Roth und Wolfgang Hörner haben ein Buch geschrieben, das den Wortschatz zum Schimpfen vergnüglich zusammenstellt. «Die hohe Kunst des Schimpfens», so heißt es. Raphael Zinder hat's gelesen.
14: Dieses Buch gleicht einer Wühlkiste. So bunt und vielfältig ist sein Inhalt. Es ist eine Wundertüte, die einen wenig bis nicht bekannte Seiten auch bekannter Figuren entdecken lässt. Wussten Sie, dass zum Beispiel Ludwig van Beethoven richtig heftig schimpfen konnte? Einem Kopisten, der nicht mehr für ihn arbeiten wollte, weil die Termine nicht einzuhalten seien, antwortete der Komponist schriftlich so.
15: Dummer, eingebildeter, eselhafter Kerl. Mit einem solchen Lumpenkerl, der einem das Geld abstiehlt, wird man Komplimente machen? Stattdessen zieht man ihn bei seinen eselhaften Ohren. Schreibsudler, dummer Kerl, korrigieren Sie Ihre durch Unwissenheit, Übermut, Eigendünkel und Dummheit gemachten Fehler. Dies schickt sich besser, als mich belehren zu wollen. Denn das ist gerade, als wenn die Sau die Minerva belehren wollte.
14: Andere Texte in dieser hohen Kunst des Schimpfens sind hier aber nicht zitierfähig, obwohl sie zum Beispiel vom geachteten klassisch-römischen Dichter Catull stammen. Also hält man sich unverfänglicher ans Schimpfwortrepertoire von Kapitän Haddock aus den Tim und Struppi-Comics.
15: Spitzbube, Ratte, Tausendfüßler, Hagel und Granaten, alle Höllenhunde, Galgenvogel, Höllenmaschinist.
14: 3 Seiten lang rattert hier Haddocks Tirade. Durchaus vergnüglich. Und man liest in diesem Buch auch vom realen Schimpfen auf hoher See. Ein Affenfels ist ein Boot mit sehr umfangreicher Besatzung. Ein Ferkeltreiber, das langsamste Schiff einer Gruppe. Himmelskomiker bedeutet so viel wie Pastor. Verschiedene Sprachen und Dialekte kommen zur Sprache. Auch das Schweizerdeutsche. Eine kleine Auswahl.
15: Arschgeige, Dubu, Gofe, Hure Siech, Jumpu, Dotsch.
14: Ausführlich zum Zug kommt die deutsche Politik. Da wimmelt's von Beleidigungen. Etwa:
15: Dieser Mann ist reif für die Nervenanstalt.
14: Ein CSU-Ministerpräsident über einen SPD-Bundeskanzler.
15: Dieses Schwein.
14: Ein SPD-Politiker über einen CSU-Mann.
15: Bei Ihnen steht der Verstand still.
14: Ein SPD-Abgeordneter zu einem von der CDU.
15: Schnauze, Ivan.
14: Ein CSU-Politiker gegen einen Kommunisten. Man taucht ein in die Kulturgeschichte, zu Ovid, Boccaccio, Shakespeare und Goethe und in Grimms Wörterbuch. Und da und dort entdeckt man Vergessenes, etwa den 1864 verstorbenen Dichter Ernst Ortleb aus dem Raum Leipzig.
15: Geld ist Dreck, die Menschheit ist ein Kloak. Esel sind Tiere, die sich alles gefallen lassen. Ein Publikum ist ein Ochse, Schimpfen ist fashionable, Genies gibt es nicht mehr, von Klassizität soll nun nicht mehr die Rede sein. Die Welt ist groß und so dumm, als sie groß ist.
14: Über 220 Seiten wird hier ungebremst geschimpft, quer durch die Epochen, in vielen Formen, in Zitaten, deren Zusammenhang Wolfgang Hörner und Tobias Roth jeweils kurz erläutern. Hörner ist übrigens der Verleger des Galliani Verlags in Berlin. Der gebürtige Münchner Roth, Lyriker und Essayist. Welche Erkenntnis lässt sich aus diesem Buch ziehen? Dass Dampfablassen ungemein erleichtert und dass die sprachliche Kreativität der Rohrspatzen und Schimpfkanonen unerschöpflich ist. Die hohe Kunst des Schimpfens verdichtet lustvoll ein Sprachregister, das nicht eben zu den respektiertesten gehört. Vermutlich macht gerade diese Überschreitung von Sitte, Anstand und gutem Geschmack beim Lesen besonders Spaß.
5: Das Buch von Tobias Roth und Wolfgang Hörner heißt «Die hohe Kunst des Schimpfens» und ist erschienen im Verlag «Das kulturelle Gedächtnis». So viel für den Moment aus Kultur und Gesellschaft. Am Mikrofon war Simon Buri.
3: Das war die Sendung «Kultur kompakt». Zu einem anderen Thema. 5G-Antennen decken heute praktisch die ganze Schweiz ab. Diese neueste Generation von Mobilfunkantennen kann riesige Datenmengen viel schneller übertragen als ihre Vorgänger. Immer wieder ist die Strahlung dieser 5G-Antennen ein Thema, mit Blick auf mögliche gesundheitliche Folgen. Aber wo strahlt es überhaupt und wie stark? Mit einer neu entwickelten App kann man das mittlerweile selber messen. Wissenschaftsredaktorin Anita von Mund.
16: Wir sind im Basler Bachleckenquartier, in einem bahnhofsnahen grünen Wohngebiet. Neben mir steht Martin Rösli, Professor für Umweltepidemiologie der Uni Basel. Er hat in einem EU-Forschungsprojekt die erste App mitentwickelt, mit der man europaweit messen kann, wie viel man von der Mobilfunkstrahlung an einem bestimmten Ort zu einer bestimmten Zeit gerade aufnimmt. Etain 5G Scientist heißt diese App, die vorläufig nur auf Android-Geräten läuft. Martin Rösli zückt sein Handy und öffnet sie.
17: Auf dem Display sieht man, wie viel Antennenstrahlung man hat, also von den Mobilfunkantennen. Und es berechnet, wie viel Strahlung man kriegen würde, wenn man hier telefonieren würde mit dem Handy am Ohr.
16: Bewusst haben die App-Entwickler also beides sichtbar gemacht. Die oft etwas vergessene Strahlung des Handys und die umstrittenere Strahlung, die von Antennen ausgeht. Diese Strahlung hat, wie zum Beispiel sichtbares Licht oder Mikrowellen, zu wenig Energie, um die Zellen im menschlichen Körper zu schädigen. Aber sie kann vom Körper ein Stück weit absorbiert werden und das Gewebe erwärmen. Doch was zeigt denn nun die App in der ruhigen Straße, in der wir gerade stehen?
17: Wir sehen, dass wir hier fast ausschließlich vom Handy bestrahlt werden. Die Belastung beträgt etwa 20 mW pro Kilogramm Strahlungsleistung. Das heißt, so stark strahlt das Handy hier und so viel Strahlung würde vom Kopf absorbiert werden beim Telefonieren mit dem Handy am Ohr.
16: 20 mW pro Kilogramm Körpergewicht. Was das Hirn hier von der Handystrahlung aufnimmt, ist im Vergleich zu sämtlichen Messungen der App bereits eine höhere Belastung. Dennoch entspricht sie nur 1% des EU-Grenzwerts und 10% des strengeren Schweizer Grenzwerts für sensible Orte wie Wohngebiete. Die Grenzwerte haben also einiges an Sicherheitspuffer eingebaut. Werfen wir noch einen Blick auf die Antennenstrahlung hier. Die liegt massiv tiefer, nahezu bei null.
17: Man hat 10'000 Mal mehr Strahlung vom eigenen Handy, wenn man hier telefoniert, als von einer Antenne, weil das Signal der Antenne schwach ist und das Handy stark strahlen muss.
16: Wir spazieren nun der Straße entlang. Auffällig, die Werte auf dem Display verändern sich fast mit jedem Schritt.
17: Also man sieht, es ist sehr volatil, je nachdem, wie gut das Antennensignal im Moment gerade ist.
16: Neben der aktuellen, stark schwankenden Messung liefert die App auch eine Karte mit dem längerfristigen Durchschnitt. Diese Karte beruht auf Messungen der App-Nutzer und Nutzerinnen und zeigt die Antennenstrahlung, in diesem Fall für ganz Basel an. In der Nähe unseres Standorts ist einer der wenigen Orte markiert mit deutlich erhöhter Antennenstrahlung, das Stadion Schützenmatte. Dort auf dem Trottoir strahlen die Antennen rund 20 Mal stärker als vorher, nicht von ungefähr.
17: Also man sieht hier einige Antennen gerade ums Stadion rum, die direkte Sichtverbindung haben. Und insbesondere wenn man direkte Sichtverbindung hat und etwa 200-300 Meter von einer Antenne entfernt ist, wie wir das jetzt sind, dann ist typischerweise das Signal am stärksten.
16: Auch für die Hotspots der Antennenstrahlung gilt laut Martin Rösli aber:
17: Selbst diese Strahlung ist noch deutlich unter dem Grenzwert. Und wenn man vergleicht mit einem Handy am Ohr, ist sie um Grössenordnungen tiefer, also Faktor 10 bis 100 Mal tiefer.
3: Sagt Martin Rösli vom Schweizerischen Tropen- und Public Health Institute und der Universität Basel in der Reportage von Anita von Mund. Sie sind bei SRF 4 News. Hier folgt nun das nächste Nachrichtenupdate.

Die Nachrichten von SRF um 5.30 Uhr mit Lara Christen. Starke Regenfälle und Gewitter sind am Abend über die Schweiz gezogen. Allein im Kanton Zürich wurden deswegen über 700 Feuerwehreinsätze ausgelöst. Besonders betroffen waren die Stadt Zürich sowie die Gemeinden Wallisellen, Dübendorf und Rafz, wie Schutz und Rettung Zürich mitteilt. Es gab überflutete Straßen, Keller sowie Gewässer, die über die Ufer traten. Beim Flughafen Zürich konnten wegen der Unwetter während rund 2 Stunden keine Landungen und Starts durchgeführt werden. Und ein Konzert der Rockband Linkin Park im Letzigrundstadion musste zwischenzeitlich unterbrochen werden. Auch in der Innerschweiz kam es zu Einschränkungen. So musste etwa die A2 zwischen Bolzbach und Seedorf wegen Überflutungen gesperrt werden. Und auf der Urner Seite des Sustenpasses kam es zu einem Moorgang. Insgesamt gab es laut SRF Meteo in der ganzen Schweiz seit gestern Abend rund 25.000 Blitze. Die Schweizer Spitäler haben letztes Jahr wieder schwarze Zahlen geschrieben. Zu diesem Schluss kommt eine Studie des Beratungsunternehmens PwC. Gemäß dieser erwirtschaften die Spitäler zwar wieder Geld, allerdings nicht genug, um die notwendigen Investitionen in die Zukunft zu sichern. Dazu gehören laut PwC etwa Infrastruktur, neue Versorgungsmodelle und die digitale Transformation. Zum finanziellen Erfolg beigetragen habe eher das ambulante als das stationäre Geschäft, so die Studie weiter. Und am profitabelsten sei der Reha-Bereich gewesen. Für die Studie untersuchte PwC die Jahresrechnungen von 42 Spitälern unterschiedlicher Größe aus fast allen Kantonen.

0: Venezuelas sei unter immensem Druck. Derweil zeigen sich viele Menschen wütend über die Untätigkeit der Regierung. Präsidentin Delcy Rodríguez wurde bei einem Rundgang in einer betroffenen Gegend ausgebuht. Zu zwei Sportmeldungen in Kürze. Bei der Fußball-WM der Männer stehen Frankreich und Norwegen im Achtelfinal. Frankreich besiegte Schweden mit 3:0. Zuvor hatte Norwegen mit 2:1 gegen die Elfenbeinküste gewonnen. Das Spiel zwischen Mexiko und Ecuador hat wegen eines Unwetters verspätet begonnen und läuft noch. Und Tennis. Stan Wawrinka ist beim Grand-Slam-Turnier in Wimbledon ausgeschieden. Er verlor gegen den Italiener Matteo Berrettini in 4 Sätzen. Auch die Bündnerin Simona Walter ist am Abend ausgeschieden. Sie verlor in 2 Sätzen gegen die Kolumbianerin Camila Osorio. Das Wetter. Heute ist es wechselhaft. Stellenweise gibt es Schauer und Gewitter, am häufigsten am Alpen-Nordhang. Die Temperatur liegt im Norden bei 24 und im Süden bei 29 Grad. Das waren Nachrichten von Radio SRF. Verantwortlich Lara Christen.
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2: Sie hören SRF 4 News und hier folgt nun die Sendung International. Diese führt uns heute in das kleine Sultanat Brunei auf der südostasiatischen Insel Borneo.
3: Mit Gold verzierte Prunkpaläste, eine Flotte an Luxuskarossen und Privatjets. Dem Sultan von Brunei und seiner Familie scheint es an nichts zu fehlen. Und auch für die Bevölkerung ist gesorgt. Hohe Einnahmen aus Öl- und Gasvorkommen garantieren einen großzügigen Wohlfahrtsstaat. Keine Steuern, gratis Bildung und eine fast kostenlose medizinische Versorgung.
4: I'm always scared. Like, I feel like the fear is always there.
5: Die Angst ist immer da. Weil das Gesetz unklar ist, weiß ich nicht, was erlaubt ist und was nicht.
4: I don't know what's allowed and not.
3: Sagt Chipzat. Die Manga-Künstlerin ist lesbisch und lebt in Brunei, wo Homosexualität, zumindest auf dem Papier, mit Steinigung bestraft werden kann. Kritik am System oder gar der Herrscherfamilie ist ebenfalls tabu. Brunei, die strenge Wohlfühlmonarchie. Das ist international. Mein Name ist Martin Aldrovandi.
6: Hello and welcome to Brunei Darussalam.
3: Zuerst heißt es Schuhe ausziehen.
6: Before we enter the royal regalia, we are required to take off our shoes.
3: Der Audioguide im Royal Regalia Museum ist freundlich, aber bestimmt. Wer die Insignien des Sultans sehen will, tut das ohne Schuhe. Touristenführerin Grace Lai läuft in Socken über den schweren Teppich vorbei an Gemälden des Sultans.
7: His Majesty's sons.
3: Und Fotos der weit verzweigten Herrscherfamilie. Prinzen und Prinzessinnen in Palästen und Ballsälen. Eine Aufnahme zeigt den Sultan mit seiner ersten Ehefrau, einer Cousine ersten Grades. Sultan Hassan al-Bolkiah war 3-mal verheiratet und hat 12 Kinder.
7: So this is to tell you the different type of sports that he partakes in.
3: Weitere Aufnahmen zeigen den Sultan beim Golfen, Rudern, Velofahren oder hoch zu Ross beim Polo. Wir gehen vorbei an einem großen Modell seiner königlichen Boeing 747, die der Sultan als ausgebildeter Pilot auch selbst geflogen hat. Der Betonbau mit der großen Kuppel, in dem die königliche Sammlung untergebracht ist, war ursprünglich einem anderen Mann gewidmet, Sir Winston Churchill. Der Vater des Sultans war ein großer Bewunderer des britischen Premiers. Brunei war damals ein britisches Protektorat und wurde erst 1984 vollständig unabhängig. Brunei liegt auf der Insel Borneo, umgeben vom großen Nachbarn Malaysia. Das Sultanat ist winzig, ungefähr so groß wie der Kanton Wallis und hat etwas mehr Einwohner als die Stadt Zürich.
7: So all here you can see is all gifts from the public.
5: Hier sehen Sie Geschenke der Bevölkerung und auch Geschenke aus aller Welt. Das ist ein Miniaturmodell von Mekka aus Saudi-Arabien und hier sehen Sie ein Modell von Angkor Wat aus Kambodscha.
3: Sultan Hassan al-Bolkiah ist seit 1967 an der Macht. Seit dem Tod der britischen Queen ist er der dienstälteste Monarch der Welt. Das Herzstück des Museums ist eine große goldverzierte Staatskarosse, mit der er bei seiner Krönung von Soldaten durch die Straßen gezogen wurde. Brunei ist ein Land der Superlative. Das Vermögen des Sultans wird auf rund 20 bis 30 Milliarden US-Dollar geschätzt. Er gehört zu den reichsten Menschen der Welt.
7: This is an aerial view of the

0: Alles?
1: Grace Light zeigt auf eine Luftaufnahme des Palastes mit rund 1800 Zimmern. Es ist der größte bewohnte Palast der Welt. Ein Sultan mit Hang zu Luxus und Extravaganz. Zu seinem 50. Geburtstag ließ er Michael Jackson einfliegen. Wir schauen uns das Modell eines Ballsaales an. Alles glänzt und glitzert.
2: Das sind die Kronleuchter aus Swarovski-Kristall. Genau wie die Originale im Palast, nur einfach in klein.
1: Hier hat auch eine Frau mit Schweizer Wurzeln geheiratet. Bruneis Kronprinzessin Sarah. Sie war bei der Hochzeit gerade mal 17 Jahre alt, der Prinz 30. Trotz des Reichtums, Grace Lai sagt, der Sultan sei nah beim Volk.
0: It's very easy to meet His Majesty.
2: Es ist ganz einfach, seine Majestät zu treffen. Man kann ihn in der Öffentlichkeit sehen, wenn er mit seinem Auto unterwegs ist. Manchmal, wenn er vorbeifährt, sind die Schulkinder ganz aufgeregt und fangen an, ihm zuzuwinken. Und er winkt zurück.
1: Grace Lai etwa war bereits mehrmals im Palast zu Besuch, am Tag der offenen Tür sozusagen.
2: Viele Besucher fragen uns, seid ihr sicher, dass ihr ihn treffen könnt? Ich antworte ihnen, im Gegensatz zu euren Präsidenten und Monarchen können wir unseren Sultan treffen.
1: Der Sultan ist nicht nur der am längsten regierende Monarch der Welt, er ist de facto auch Alleinherrscher. Staatsoberhaupt, Oberbefehlshaber des Militärs, oberster Hüter des Islams. Diese Macht ist in der Familie gefestigt. Kürzlich hat er zwei seiner Söhne in wichtige Ministerposten berufen. Brunei ist eine absolute Monarchie. Das Parlament hat nur eine beratende Funktion. Wahlen gibt es keine.
0: So this is His Majesty's emblem, his royal crest.
2: Dies ist das königliche Wappen seiner Majestät. Ganz oben steht Allah, was bedeutet, Gott steht an erster Stelle, immer an erster Stelle. Die Krone hier steht für seine Majestät. Und hier ist der Schirm, unter dem wir, das Volk, stehen. Die Flügel symbolisieren die fünf Säulen des Islam.
1: Vor einigen Jahren sorgte das Sultanat erneut weltweit für Schlagzeilen. Dieses Mal nicht mit prunkvollen Festen, sondern mit einer drastischen Gesetzesverschärfung. Über drei Phasen wurde die Scharia eingeführt. Seit 2019 droht Homosexuellen theoretisch die Todesstrafe durch Steinigung. Und Dieben kann die Hand abgehackt werden. Auch Sex vor der Ehe oder Ehebruch stehen unter Strafe. Eine Reihe von westlichen Staaten protestierte. Die UNO verurteilte die Strafen als brutal und unmenschlich. Für besonders viel Aufsehen sorgten aber Hollywood-Stars.
3: They passed a law saying that they could stone to death people for being gay or for adultery.
1: Wie George Clooney, der in einer US-Talkshow zum Protest gegen das kleine Sultanat aufrief.
4: George Clooney is using his star power to call for a boycott of 9 luxury hotels.
1: Eine Reihe bekannter Luxushotels, die dem Sultan gehören, fanden sich plötzlich auf einer Boykottliste wieder. 5-Sterne-Hotels in Metropolen wie Los Angeles, London, Paris oder Rom kamen ins Medienkreuzfeuer. Doch trotz der weltweiten Promi-Proteste, Brunei ließ sich nicht von seinem Kurs abbringen. Seither ist es ruhiger geworden. Stadtzentrum Bandar Seri Begawan. Die Hauptstadt von Brunei. Ein paar Autos fahren auf breiten Straßen. Die Trottoirs sind schmal, es geht vorbei an wenig glamourösen Zweckbauten. Alles wirkt aufgeräumt. An diesem Vormittag sind außer mir kaum Fußgänger zu sehen. Lediglich zwei von Kopf bis Fuß eingehüllte Straßenarbeiter. Im Zentrum steht die Omar Ali Saifuddin Moschee. Mit ihrer goldenen Kuppel und den Marmorminaretten gehört sie zu den bekanntesten Moscheen Ostasiens. Eigentlich hatte ich gehofft, mit dem Imam über die nun geltenden drakonischen Strafen zu sprechen, doch dieser sagt kurzfristig ab. Stattdessen treffe ich Wafi Anwar. Er moderiert die Übertragung des Freitagsgebetes aus der Moschee im staatlichen Radio und Fernsehen.
5: It's very important to me, actually.
6: Die Religion ist sehr wichtig für mich. Man kann sagen, dass jeder Muslim in Brunei dem Islam sehr ergeben ist.
1: In den ausländischen Medien seien viele Missverständnisse verbreitet worden, klagt er. Wafi findet die Berichterstattung unfair.
5: Sharia law haven't changed anything.
6: Die Scharia hat für mich eigentlich nichts verändert. Die Menschen außerhalb Bruneis mögen sagen, die Scharia sei dies oder jenes, aber wie Sie sehen, funktioniert hier alles reibungslos. Wir sind keine schlechten Menschen, weil die Scharia eingeführt wurde. Im Gegenteil, die Scharia macht uns zu guten Menschen. Außerdem sind die Hürden sehr hoch, bis jemand bestraft wird.
1: In der Tat, für eine Verurteilung wegen Ehebruchs etwa, braucht es mehrere Zeugen, die religiös und moralisch fehlerfrei sind. Insgesamt seien die Menschen in Brunei dank der Scharia religiöser geworden, sagt Wafi. Das bestätigt auch Rusaimi. Der Familienvater ist Anfang 40. Er ist auf dem Weg zum Freitagsgebet. Früher habe er manchmal Quatsch gemacht, sagt er und lacht. Inzwischen versuche er, ein besserer Muslim zu sein.
6: Brunei ist eine Nation, die die Einhaltung der Gebote verehrt. Täglich den Glauben zu praktizieren, um eine sichere, gläubige Nation zu werden, das hat mich dazu ermutigt, dem zu folgen, was verkündet wurde. Eine Aufforderung, der alle Muslime nachkommen müssen.
1: Auch Rusaimi begrüßt die Einführung der strengen Gesetze.
6: Von außen betrachtet wirkt es so, als wären wir sehr streng, aber es hängt von einem selbst ab. Wenn man nichts Unrechtes getan hat, braucht man auch keine Angst zu haben.
1: Die drakonischen Strafen dienen laut den Behörden vor allem der Prävention, sollen also abschrecken. Tatsächlich wurde die Todesstrafe in Brunei seit Jahrzehnten nicht mehr vollzogen. Es gilt ein Moratorium, laut dem Sultan wird es aufrechterhalten. Viel internationaler Wirbel also um nichts? Ich treffe mich mit der Künstlerin Chipsat, einer jungen lesbischen Frau, auf der Außenterrasse eines Einkaufszentrums. Zwischen großen Ventilatoren und der Einfahrt zur Parkgarage. Wenig gemütlich, dafür sind kaum Leute hier, wir können offen reden. Chipsat erklärt ihre Zeichnung. Auf dem farbigen Bild hält eine Manga-Figur einen Schlüssel in der Hand. Sie schaut zu einer anderen Person, die in einem Käfig eingesperrt ist. Ob sie die Person mit dem Schlüssel sei, frage ich Chipsat.
7: This is me. Okay. I'm getting you guys out of here. They don't seem to handle change well.
2: Ich hole euch hier raus. Die Menschen haben Angst vor Veränderung. Sie führen ein bequemes Leben und trauen sich nicht, aus der Komfortzone zu kommen.
1: Vor ihr sind mehrere ihrer Zeichnungen ausgebreitet. Viele erinnern an japanische Manga. Sie hat auch sogenannte Scenes mitgebracht, kleine faltbare Comic-Geschichten.
2: Die Menschen in meinem Umfeld haben mir oft aus Angst Ratschläge gegeben. Sie sagten, ich würde zu viel riskieren. Das ist nicht bös gemeint, aber ich habe dadurch selbst Angst bekommen und angefangen, mich einzuschränken. Doch jetzt fühle ich mich sicher in meiner Identität und ich bin sozusagen immun dagegen.
1: Wie geht sie mit der querfeindlichen Gesetzgebung um, mit den drakonischen Strafen bis hin zur Steinigung?
2: Es ist eigentlich nie passiert. Die Strafen werden nicht durchgesetzt, aber sie stehen auf dem Papier. Allein die Tatsache, dass es Gesetz ist, verstärkt die Diskriminierung queerer Menschen.
1: Eine Art Damoklesschwert, das über den Köpfen von Menschen wie Chipsat hängt. Sich gegen die Gesetzgebung zu wehren oder sich für die Rechte von Minderheiten stark zu machen, ist in Brunei schwierig.
7: Because protest is like illegal. You can't do that here. You can't put up a sign. It's not allowed.
1: Proteste seien illegal und die soziale Kontrolle allgegenwärtig, erklärt Chipsat. Man könne also nicht einfach Protestplakate aufhängen oder demonstrieren.
2: Ich bin in einem sehr religiösen und strengen Elternhaus aufgewachsen. Mir wurde gesagt, ich solle bescheiden sein und immer beten. Aber irgendwann fing ich an, mich aufzulehnen. Die Familie ist immer noch wütend, aber sie kann nicht viel dagegen tun.
1: Chipsat war nicht immer so selbstbewusst. Sie erzählt von Depressionen und wie sie als Jugendliche mit ihrem Glauben und ihrer Queerness haderte.
2: Ich habe nicht viel Kontakt zu meinen Eltern und meiner Familie. Manchmal habe ich das Gefühl, dass wir zwar blutsverwandt sind, ich aber keine Verbindung zu ihnen spüre. Deshalb fühle ich mich nicht verpflichtet, immer auf sie zu hören.
1: Unterstützung holt sich Chipsat von ihren Fans.
2: Die ersten positiven Rückmeldungen bekam ich online. Im echten Leben ist es immer noch schwierig. Ich bekomme Nachrichten von Leuten, die mir sagen, dass sie sich dank mir weniger allein fühlten und ich ihnen Hoffnung gebe.
1: In Galerien ausstellen oder ihre Kunst über einen Verlag herausgeben, kann Cipzat nicht. Die Werke würden es nie durch die Zensur schaffen, sagt sie. Aber selbst im privaten Umfeld muss sie vorsichtig sein und kreative Umwege finden.
7: Oh yeah, I forgot to show you. So there's this Malay cake.
2: Wir haben diesen malaiischen Kuchen, der Rainbow Cake heißt. Daraus habe ich Regenbogenaufkleber gemacht. Es ist keine Flagge, sondern nur ein Kuchen. So kann ich Pride zeigen, ohne es direkt zu sagen. Viele Leute haben es nicht einmal bemerkt.
1: Kleine Akte der Rebellion, die von den meisten Menschen nicht bemerkt werden. Offizielle Treffpunkte für queere Menschen wie Cipzat gibt es in Brunei nicht.
2: Meistens handelt es sich um private Räume. Öffentliche Räume wären viel zu riskant für die Beteiligten. Deshalb trifft man sich in der Regel bei jemandem zu Hause.
1: Wir reden bis spät am Abend auf der Terrasse. Auf den ersten Blick wirkt Cipzat cool und abgeklärt. Nur ab und zu zeigt sie ihre Unsicherheit.
2: Ich habe immer Angst. Diese Angst ist immer da. Weil das Gesetz nicht klar ist, weiß ich nicht, wie weit ich genau gehen kann.
1: Langfristig in Brunei bleiben will sie nicht.
2: Vielleicht kann ich in Zukunft, wenn ich nicht mehr in Brunei bin, wieder Trost in dieser Religion finden. Ich habe vor, irgendwann im Ausland zu leben. Auch wenn ich Brunei liebe, ist es psychisch nicht gut für mich. Denn egal, wie fest ich in meiner Identität stehe, ich spüre natürlich trotzdem einen großen Druck.
1: Im Park am Flussufer ist es abends angenehm kühl. Kinder jagen Seifenblasen nach, Touristen posieren vor dem Brunei Frame, einem riesigen goldenen Bilderrahmen. Durch ihn blickt man auf die leuchtende Kuppel der Moschee, das perfekte Postkartenmotiv. Von Unterdrückung ist hier nichts zu spüren. Hier bin ich mit Joshua Anakbelayan verabredet. Er ist Ende 20 und praktizierender Christ und gehört damit zu einer kleinen Minderheit.
5: It's a community as well, like many major religion.
6: Wir sind eine Gemeinschaft. Wir essen nach dem Gottesdienst gemeinsam zu Mittag. Wir feiern die wichtigsten Feste wie Ostern oder Weihnachten. In Brunei gibt es jedoch die Einschränkung, dass wir uns dabei auf das Kirchengelände beschränken müssen.
1: Die Religion in der Kirche oder zu Hause leben, nicht in der Öffentlichkeit. Für ihn kein Problem, betont Joshua.
6: In Ländern wie Spanien gibt es an Ostern zum Beispiel eine Prozession. Hier ginge das natürlich nicht. Mehr habe ich dazu nicht zu sagen.
1: Joshua führt mich zu seiner Kirche, einem kleinen, schmucken Gebäude in Blau. Verglichen mit der nahen Moschee wirkt sie winzig. Ein Foto von der Kirche darf ich machen, Joshua möchte aber nicht drauf sein. Man solle am besten keine große Sache daraus machen, sagt Joshua. Das höre ich hier oft. Nur kein Aufsehen erregen. Das Land ist klein, man kennt sich. Im Ranking der US-Nichtregierungsorganisation Freedom House ist Brunei als unfrei gelistet. Auch das will Joshua nicht kritisieren. Stattdessen erzählt er von einem Besuch in New York. Dort sei er in der U-Bahn von einem fremden Mann angeschrien worden. Für Joshua eine völlig neue Erfahrung. Er schätze an Brunei, dass er auf die Straße gehen könne, ohne angeschrien zu werden. Und?
6: Freiheit bedeutet auch, keine Angst davor zu haben, krank zu werden. Als mein Vater ins Spital musste, wurde die Rechnung vom Staat übernommen. Zu wissen, dass für die eigenen Eltern gesorgt ist, ist eine enorme Freiheit.
1: Die Gesundheitsversorgung in Brunei ist de facto gratis. Lediglich $1 zahlen die Patientinnen und Patienten für die medizinische Behandlung. Bildung ist ebenfalls kostenlos. Brunei ist ein großzügiger Wohlfahrtsstaat. Ein Wohlfahrtsstaat, in dem die Menschen nicht einmal Einkommensteuern bezahlen müssen. Es regnet in Strömen. Unweit des Flussufers im Food Court des Einkaufszentrums, das nach dem Sultan benannt ist, sitzt Saiful. Saiful ist Ende 50 und pensioniert. Der frühere Berufssoldat genießt seinen Ruhestand. Er wolle nirgendwo anders leben, sagt er.
8: Food is cheap. Fuel. Everybody is fighting about fuel all over the world.
6: Nahrungsmittel sind hier günstig und Treibstoff ebenfalls. Die ganze Welt streitet sich gerade um Öl. Hier kostet der Liter Benzin nur 53 Cent. Das Portemonnaie wird kaum belastet.
1: Ob ihm denn rein gar nichts fehle, will ich von Saiful wissen.
6: Das Einzige, was den Menschen in Brunei fehlt, ist die Freiheit. Aber mehr Freiheit hat ihren Preis. Ob das gut oder schlecht ist, muss jeder für sich selbst entscheiden. Was wir jetzt haben, ist gut genug.
1: Er persönlich braucht diese Freiheit also nicht.
6: Nein, wissen Sie, wir sind traditionell dazu erzogen worden, unsere Eltern zu respektieren und ihnen zu gehorchen, egal ob es uns gefällt oder nicht. Seine Majestät, der Sultan, ist für uns wie ein Vater. Wir würden ihn niemals missachten.
1: Tatsächlich scheint der Sultan bei den meisten Menschen beliebt zu sein. Niemand äußert ein schlechtes Wort über ihn. Er gilt als großzügig und nahbar. Wenn Saiful mit etwas unzufrieden ist, dann mit dem relaxten Lebensstil der Menschen, wie er sagt. Vor allem Beamte und staatliche Stellen seien zu entspannt, fast träge. Den Menschen in Brunei gehe es fast zu gut. Denn der prunkvolle Hofstaat und der Wohlfahrtsstaat, der die Bevölkerung bei Laune hält, all das wird aus den Einnahmen von Öl und Gas finanziert. Sie sind nicht nur die mit Abstand wichtigste Einnahmequelle des Sultanats, die Rohstoffindustrie ist neben dem Staat zugleich der größte Arbeitgeber. Vor knapp 100 Jahren wurde in Brunei zum ersten Mal erfolgreich nach Öl gebohrt. Eine Entdeckung, die das Land fundamental verändern sollte. Bis wann sich Brunei noch auf die Öl- und Gasreserven verlassen kann, ist schwer vorherzusagen. Geht es nach dem Sultan, soll die Wirtschaft deshalb diversifiziert werden. Dafür hat er die Brunei Vision 2035 herausgegeben. Das Land soll seine Abhängigkeit von Öl und Gas verringern. In Brunei investiert man inzwischen auch in erneuerbare Energien, wie die Solarindustrie, setzt auf die Produktion von Düngemitteln und auf den Tourismus. Das Potenzial ist da. Mehr als 70% der Landesfläche sind unberührter Regenwald mit seltenen Tierarten. Das reiche Brunei kann es sich leisten, den Wald so zu belassen. Ausstellungseröffnung von Whispers of the Wild, Brunei's Nature. Kem Yo stellt ihre Acrylmalereien aus.
9: And I'm also a tourist guide.
2: Ich leite Vogelbeobachtungstouren und bilde auch Guides aus. Was mich auf diesen Touren inspiriert, das male ich.
1: Die Nashornvögel mit den farbigen Schnäbeln und hornartigem Aufsatz haben es Kem Yo besonders angetan. Fürs nächste Jahr hat Brunei ein Tourismusjahr ausgerufen. Es fällt zusammen mit dem diamantenen Thronjubiläum des Sultans.
9: Yeah, Brunei is good for cleansing, not only your mind, your body too.
2: Brunei ist ideal, um nicht nur den Geist, sondern auch den Körper zu reinigen. Von all dem, was man eigentlich nicht tun sollte. Sie wissen bestimmt, was ich meine. Ich sage den Leuten immer, wenn ihr nicht glücklich seid, könnt ihr gerne gehen. Aber dies ist mein Zuhause. Ich liebe meine Kultur und die Artenvielfalt Bruneis.
1: Kem Yo führt außerdem ein kleines Gästehaus in Bruneis Wasserdorf, das der Hauptstadt vorgelagert ist. Ein Dorf aus traditionellen Häusern auf Stelzen. Brunei vermarktet es als Venedig des Ostens. Gegenüber großen Ländern wie etwa Malaysia habe Brunei viele Vorteile, sagt Kem Yo.
2: Man braucht nicht 2 oder 3 Stunden, um irgendwo hinzukommen. Vom Wasserdorf sind es mit dem Boot nur etwa 10 Minuten bis zum Mangrovenwald. Dort kann man Affen, verschiedene Baumarten und sogar Krokodile sehen.
1: Das kleine Holzboot liegt in die Kurve und beschleunigt, zur Freude der Touristen. Bootsführer Mel ist Mitte 50, trägt einen grauen Bart und ein Käppi. Seit rund 10 Jahren führt er Touristen durch die Mangrovenwälder. Davor hat er beim Staat gearbeitet.
10: Okay, everybody, there's a crocodile there.
6: Schau, da ist ein Krokodil. Es ist ein kleines, ihr braucht keine Angst haben.
1: Die Passagiere scherzen, ihr Lachen klingt etwas nervös. Ist das Tier doch nur wenige Meter vom Boot entfernt.
6: Das war das erste Krokodil für heute. Unser Rekord waren 21 Krokodile auf einer Fahrt.
1: Es folgen 4 weitere Krokodile und 2 Monitorechsen. Mel zeigt auf die Makakenaffen am Ufer und sogar eine Gruppe Langnasenaffen, die hier frei lebt. Die Besucher fotografieren sie aus nächster Nähe. Mel sagt, als die verschärften Strafen eingeführt wurden, hätten ihn viele im Ausland angefragt, ob Brunei noch sicher sei.
10: Yes, tourists were, they were scared to come here.
6: Die Touristen hatten Angst, hierher zu kommen. Sie fragten nach der Scharia und der Steinigung. Und ich sagte ihnen, dass es nicht einfach sei, diese zu verhängen.
10: To implement the Sharia law is not easy.
1: Inzwischen habe sich die Aufregung wieder gelegt. Die Leute sprechen kaum noch von den drakonischen Strafen. Fürs nächste Jahr, im offiziellen Tourismusjahr, hofft Mel auf zusätzliche Buchungen. Über den Sultan verliert auch er kein böses Wort. Im Gegenteil, er scheint, wie die meisten, mit dem Herrscher zufrieden zu sein.
10: He not only listen to the people's problem.
6: Er hört sich nicht nur die Probleme der Menschen an, er versucht auch, sie zu lösen. Wenn zum Beispiel ein Minister seine Aufgabe nicht gut erfüllt, wird er ihn ersetzen. Der Sultan kümmert sich stets um uns, sein Volk. Es ist so friedlich hier.
10: Because it's peaceful here. Yeah, peaceful.
1: Ich verlasse Brunei mit einem ambivalenten Gefühl. In einer Region, die oft von Krisen geschüttelt wird, wirkt dieser stabile Wohlfahrtsstaat wie eine Oase des Friedens und des Wohlstands. Etwas, von dem viele Menschen in Südostasien nur träumen können. Der Preis für diese Sicherheit und den Komfort ist weitgehende Stille. Um etwas zu ändern oder gar mehr Freiheiten zu verlangen, scheint dieses System für die meisten dann doch zu komfortabel.
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0: Guten Morgen. Die Schweiz hat eine unruhige Nacht hinter sich in einigen Regionen, was das Wetter betrifft. Es hat geschüttet wie aus Kübeln, es blitzte teils im Sekundentakt. Und das ist gleich unsere erste Geschichte. Und dann geht es um das Gegenteil, um die Sonne, die so viel schien in den letzten Wochen, dass die Solaranlagen zu viel Strom für das Netz produzierten. Da ist die Frage, wohin damit? Und in unserem Blick an die Fußball-WM der Männer nehmen wir uns die Superstürmer mit den großen Namen vor. Die treffen diesmal nämlich, wie erhofft, fast andauernd. Marco Koller aus der Nachrichtenredaktion hat nun den Wetterausblick auf diesen Mittwoch. Ganz ungewohnt kommt er nach dieser Hitzewelle.
1: Wechselhaft wird es heute. Es gibt stellenweise Schauer und weitere Gewitter, am häufigsten am Alpen-Nordhang. Es wird aber etwas kühler als in den letzten Tagen. Im Norden gibt es heute noch 24 Grad.
0: Den Tag durch gewittert es also weiter und die Gewitter, die am Abend über die Schweiz gezogen sind, die waren wirklich heftig, die hatten es in sich. Rund 25'000 Mal hat es geblitzt, sagt SRF Meteo, und an vielen Orten gab es viel Regen. Marco Koller, die Feuerwehr, die hatte so einiges zu tun wegen dieser Gewitterfront.
1: Ja, zum Beispiel im Kanton Zürich, da stand die Feuerwehr mehr als 700 Mal im Einsatz, weil Straßen und Keller überflutet waren oder weil Gewässer über die Ufer traten. Besonders betroffen waren die Stadt Zürich und die Gemeinden Wallisellen, Dübendorf und Rafts, wie die Behörden mitteilen. Ein Konzert der Rockband Linkin Park im Letzigrundstadion musste wegen des Gewitters kurzzeitig unterbrochen werden und am Flughafen Zürich konnten während rund 2 Stunden keine Flugzeuge starten und landen.
0: Dass die Region Zürich die Gewitterfront zog, auch über andere Regionen, insbesondere über die Innerschweiz.
1: Ja, in Alpnach, in Obwalden zum Beispiel, da wurde die Kleine Schliere, das ist ein Nebenfluss der Reuss, in kurzer Zeit zu einem reißenden Fluss. Das zeigen Videoaufnahmen. Und der Bahnverkehr zwischen Alpnach-Stadt und Alpnach-Dorf wurde am Abend vorübergehend unterbrochen. Und im Kanton Uri wurde ein Abschnitt der A2 gesperrt, der Autobahn, und noch immer gesperrt ist der Sustenpass wegen eines Erdrutschs.
0: Es war also eine Nacht der Gewitter. Aber das täuscht nicht darüber hinweg, dass wir eine Phase hinter uns haben, in der das Gegenteil der Fall war, in der die Sonne fast ununterbrochen schien. Das hatte teils einen großen Einfluss auf die Solaranlagen, die manchmal sogar zu viel Strom produziert haben. Entsprechend befasst sich die Schweiz damit, wie man solchen überschüssigen Strom in Hitzewellen speichern könnte. Recherchen von Radio SRF zeigen, in der Schweiz beginnt wohl das Zeitalter der großen Batterien. Wirtschaftsredaktor Matthias Heim hat die Einzelheiten.
2: Im solothurnischen Kappel ist vor wenigen Tagen die größte Batterie der Schweiz eingeweiht worden. Die Anlage hat eine Kapazität, um rund 30'000 Haushalte während 2 Stunden mit Strom zu versorgen. Cedric Christmann, Geschäftsführer des Energieversorgers Primeo Energie aus Münchenstein, erklärt:
3: Wenn die Preise sehr niedrig sind oder gar negativ, dann laden wir die Batterie. Und wenn sie hoch sind, entladen wir die Batterie.
2: Das ist typischerweise am Abend der Fall. Nach Sonnenuntergang sind die Preise höher. Entsprechend wird der Strom ins Netz zurückgespeist, der am Mittag günstig eingekauft wurde. Der Energieversorger verdient also Geld damit, indem er die Schwankungen zwischen Stromproduktion und Nachfrage ausgleicht. Und so finanziert sich auch die Batterie. Und zwar ohne Fördergelder der öffentlichen Hand.
3: Das ist eine reine kommerzielle Angelegenheit. Und das ist auch gut so. Wir glauben, dass wir genug Ertrag haben, damit das auch wirtschaftlich ist.
2: Wie Primeo Energie setzen auch viele andere Energieversorger und Investoren auf dieses Geschäftsmodell. Entsprechend viele große Batterieprojekte sind im Bau oder in Planung. Bis Ende dieses Jahres werden alle großen Speichersysteme zusammen bereits über 400'000 Haushalte während 2 Stunden mit Strom beliefern können. Zählt man dann auch noch die konkreten Projekte, die bis 2030 geplant sind, dazu, sind es über 4 Millionen Haushalte. Bemerkenswert ist auch die Geschwindigkeit, mit der Batterien in der Schweiz installiert werden. Christian Schaffner, Leiter des Energy Science Center der ETH Zürich, erklärt sich das Tempo so.
4: Es ist tatsächlich so, dass über Batteriespeicher nicht so viel diskutiert wird wie zum Beispiel über andere Technologien im Moment. Mit einem Grund ist sicher, dass die Entwicklung sehr rasant vorangeht, getrieben durch die Kosten, die massiv reduziert wurden in den letzten Jahren. Und auf der anderen Seite, dass diese Projekte auch wirklich sehr schnell gebaut werden können.
2: Je nach Größe einer Batterie dauert es von der Planung bis zur Installation 1 bis 3 Jahre. Das ist kein Vergleich zu anderen Energieprojekten wie Windrädern oder Kernkraftwerken. Da dauert es Jahre oder Jahrzehnte bis zur Umsetzung. Batterien werden somit künftig ein fester Bestandteil des Stromnetzes und schaffen so Speicherplatz, um die erneuerbaren Energien weiter ausbauen zu können.
0: Wenn Sie wissen wollen, wo überall in der Schweiz solche Batterien stehen und wo sie geplant sind, wir haben das für Sie grafisch aufgearbeitet auf der SRF News App. Viele Spitäler in der Schweiz kämpfen ja seit längerem mit roten Zahlen. Nun geht es ihnen finanziell wieder besser.
1: Das sagt das Beratungsunternehmen PwC, das für eine Studie 42 Akutspitäler untersucht hat. Insgesamt hätten diese letztes Jahr Gewinn gemacht, heißt es in der Studie. Zum einen hätten die Spitäler Prozesse verbessert, zum anderen seien die Tarife gestiegen. Das habe die finanzielle Lage verbessert. Aber das Geld reiche nicht, um alle notwendigen Investitionen in die Zukunft zu sichern. Es brauche zum Beispiel Investitionen in die Infrastruktur oder IT-Projekte. Eine Spitalgruppe, die letztes Jahr aus den roten Zahlen kam, war zum Beispiel die Berner Inselgruppe.
0: Jetzt wechseln wir ins Ausland. In Venezuela haben die Behörden die Zahl der Todesopfer nach den Erdbeben einmal mehr nach oben korrigiert.
1: Ja, sie sprechen nun von mindestens 1940 Todesopfern. Tausende Menschen werden aber immer noch vermisst. Laut Satellitenbildern der NASA sind fast 60.000 Gebäude ganz oder teilweise zerstört. Die UNO warnt, Nahrungsmittel könnten knapp werden und es könnten sich Krankheiten ausbreiten. Derweil sind viele Menschen immer wütender über die Regierung. Präsidentin Delcy Rodriguez wurde ausgebuht bei einem Rundgang durch ein betroffenes Gebiet. US-Präsident Donald Trump hat im letzten Jahr mit Kryptogeschäften mehr als $1 Milliarde eingenommen. Das zeigt eine Einkommenserklärung, die die Regierung veröffentlicht hat. $500 Millionen verdiente Donald Trump mit seiner Beteiligung an World Liberty Financial. Das ist ein Unternehmen der Trump-Familie, das sich mit Kryptogeld befasst. Und mehr als $600 Millionen brachten Lizenzgebühren ein für sogenannte Celebration Coins. Das sind digitale Münzen. Die US-Regierung von Trump hat den Handel mit Digitalwährungen vorangetrieben und Regulierungen abgebaut.
0: Dann eine Meldung aus dem Südsudan. Dort sind bei einem Angriff auf einen Hilfskonvoi mehrere Menschen getötet worden.
1: Laut der UNO hat eine bewaffnete Gruppe von Männern mehrere Mitarbeitende von Hilfsorganisationen angegriffen. 5 Mitarbeitende seien getötet und 4 weitere verletzt worden. Die UNO verurteilt diesen Angriff. Der Konvoi sei eindeutig als Hilfskonvoi gekennzeichnet gewesen. Der Angriff sei darum inakzeptabel und verstoße gegen das humanitäre Völkerrecht. Berichten zufolge seien auch Zivilpersonen getötet worden.
0: An der Fußball-WM gab es zumindest heute Nacht keine Überraschungen. Norwegen schlägt die Elfenbeinküste und zieht in den Achtelfinal ein. Hier hören wir die Fans mit ihrem kultigen Wikinger-Rudern, für das sie ja mittlerweile berühmt sind. Norwegens Stürmerstar Erling Haaland trug seinen Teil dazu bei. Und so war es auch mit Frankreichs Kylian Mbappé. Er schoss sein Team gegen Schweden in den Achtelfinal. Es ist generell die WM der Superstürmer. Das berichtet Sportredaktor David Lendi.
5: Mbappé sur son pied droit et l'ouverture du score pour l'équipe de France à la 45e Minute.
6: Immer wieder Kylian Mbappé. Auf den 27-jährigen Franzosen ist Verlass. Beim 3:0-Sieg gegen Schweden steuerte er gleich 2 Treffer bei. Es waren bereits seine Tore 5 und 6 an dieser Weltmeisterschaft. Damit zog er in der Torschützenliste mit Lionel Messi gleich. In der ewigen WM-Torschützenliste liegt Mbappé mit insgesamt 18 Treffern nur noch ein Tor hinter dem Argentinier zurück. Von solchen Marken ist Norwegens Stürmerstar Erling Haaland noch ein gutes Stück entfernt. Allerdings hat Haaland an seiner ersten Weltmeisterschaft in 3 Spielen bereits 5 Tore erzielt. Gestern Abend schoss er Norwegen mit dem Treffer zum 2:1 gegen die Elfenbeinküste in den Achtelfinal.
5: Jetzt muss Haaland treffen und er trifft! Er macht das aufreizend locker! Erling Haaland!
6: Nach dem Spiel sagte Haaland mit einem Schmunzeln, er sei für eine Verlängerung zu müde gewesen. Deshalb habe er die Partie vorher entscheiden müssen.
7: Ich war da aus Läden, denke ich. Auch Geschäftsumgang, also wir wollen immer scoren. Also, so war ich, denke ich.
6: Dank der Siege ihrer Teams können Haaland und Mbappé ihre beeindruckenden Torquoten weiter ausbauen. Haaland trifft mit Norwegen im Achtelfinale auf Brasilien. Mbappé bekommt es mit Frankreich, derweil mit Deutschland-Bezwinger Paraguay zu tun.
0: David Lendi aus der Sportredaktion. Werfen wir noch einen Blick auf das Spiel, das gerade zu Ende gegangen ist. Mexiko gewinnt gegen Ecuador 2:0 und steht damit ebenfalls im Achtelfinal. Es gab am Schluss noch eine rote Karte in der Nachspielzeit. 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Und jetzt was ganz anderes, aber auch mit einem Ball Tennis.
1: Ja, oder Resultate aus Wimbledon. Dort ist Stan Wawrinka ausgeschieden. Er verlor sein erstes Rundenspiel gegen den Italiener Matteo Berrettini in 4 Sätzen. Und auch die Bündnerin Simona Waltert ist in der ersten Runde gescheitert gegen die Kolumbianerin Camila Osorio. Zu guter Letzt noch die Börsendaten von SIX. Der Dow Jones Index in New York hat 0,3% gewonnen und in Tokio steigt der Nikkei Index um 0,8%. Der Euro wird zu 92,32 Rappen gehandelt, den Dollar gibt es für 80,97 Rappen.
0: Informationen von heute Morgen. Peter Hanselmann ist verantwortlich für die Sendung. Zeit 5:55. Sie hören Ihren Infosender an diesem 1. Juli. Es ist der 1. des Juli und auch der Tag, der die Hitzewelle beendet hat. Und es gibt noch eine Neuerung in der Schweiz, eine juristische. Ab heute gilt der Grundsatz der gewaltfreien Erziehung. Das heißt, Eltern sollen ihre Kinder ohne körperliche Bestrafungen, ohne psychische Gewalt und ohne erniedrigende Behandlung erziehen. Das ist neu im Zivilgesetzbuch verankert. Regula Bernhard-Hug ist Direktorin der Stiftung Kinderschutz Schweiz. Nico Bär hat sie gefragt, wie sie diese neue Bestimmung bewertet.
8: Uns freut es sehr. Es ist für uns ein gesellschaftlicher Durchbruch, weil wir jetzt uns einig sind, dass eigentlich Kinder in der Schweiz gewaltfrei aufwachsen sollen. Und dass wir hinschauen sollen, wenn das nicht der Fall ist. Und das sagt ja das Gesetz ebenfalls aus. Mit Absatz 4 werden die Kantone aufgefordert, den Kindern und Jugendlichen, aber eben auch ihren Eltern, niederschwellige Beratungs- und Unterstützungsangebote zur Verfügung zu stellen. Und dieser Absatz, der freut uns ebenfalls sehr.
9: Jetzt Gewalt gegen Kinder war ja schon bisher verboten. Was verändert sich durch diese Verankerung denn konkret?
8: Das Gesetz im Zivilgesetzbuch gibt eben vor, dass es eigentlich normal sein sollte, dass ein Kind gewaltfrei aufwächst. Und das heißt aber auch Gewalt, die unregelmäßig passiert, die nicht von anderen, von Strafgesetzbuchsartikeln oder was auch immer abgedeckt ist, dass solche Gewaltformen eben auch abgedeckt sind im Sinne von, wir können früher auf die Eltern zugehen, bevor dass es wirklich eskaliert oder irgendetwas systematisch wird oder regelmäßig wird. Und wir können früher Unterstützungsangebote anbieten.
9: Ja, der Bundesrat spricht ja auch von einer Bestimmung mit Leitbildcharakter. Jetzt kann man ja vielleicht aber auch sagen, das ist vor allem Symbolpolitik. Wie entgegnen Sie da?
8: Was uns besonders freut, ist, dass man darüber spricht. Also ob es Symbolpolitik ist oder nicht, ist eigentlich egal. Man diskutiert darüber. Man hat in den letzten Jahren begonnen, aktiv, auch in den Medien, aber eben auch unter den Eltern selber, unter den Fachpersonen, begonnen darüber zu sprechen, ja, was ist denn Gewalt in der Erziehung und was sind denn Alternativen zu Gewalt in der Erziehung? Das ist für die Schweiz ein langer Weg gewesen. Es war früher, vor 2 Generationen war es noch normal, mal mit dem Gürtel auf den Hintern zu kriegen oder irgendeinen Schlüsselbund an den Kopf geworfen zu kriegen. Und heute sind wir da schon ganz an einem anderen Ort. Und es gibt auch immer mehr Eltern, die selber angeben in Elternbefragungen, dass sie es schaffen, gewaltfrei zu erziehen, dass das möglich ist und die Kinder dann erst recht gut herauskommen.
9: Ja, aber die Durchsetzung, die bleibt ja auch schwierig, oder? Was in den eigenen 4 Wänden passiert, das bleibt oft verborgen. Wie kann ein solches Gesetz so überhaupt wirklich wirken?
8: Eben das Allerwichtigste daran ist, dass man darüber spricht, dass es eigentlich normal sein kann und soll, gewaltfrei zu erziehen, dass wenn es einem nicht gelingt, dass man Anrecht hat und Anspruch hat auf Unterstützung, dass die Gesellschaft das auch anerkannt hat, dass Erziehung manchmal schwierig ist und dass man an Grenzen kommt und dass man sich da Hilfe holen kann, niederschwellige Beratung und Unterstützung holen kann.
9: Sie von Kinderschutz Schweiz sprechen von einem Meilenstein. Sie sagen aber auch gleichzeitig, dass fast jedes zweite Kind in der Schweiz körperliche Gewalt erlebt. Was sagt diese Zahl über den Alltag vieler Familien?
8: Wir erleben auch bei unserer Helpline viele Eltern, die unter Druck sind. Das hat begonnen mit Corona eigentlich, mit dieser schwierigen Situation für viele Familien, wirtschaftlich schwierig, gesundheitlich schwierig. Und dann hat das nicht nachgelassen. Heute wissen wir, dass zum Beispiel die psychischen Belastungen in den Familien steigen, auch bei den Jugendlichen selbst oder den Kindern. Wir leben in einer instabilen Zeit und immer mehr Eltern suchen Unterstützung und Orientierung, wie man in dieser schwierigen Zeit und mit Druck und mit Stress nicht in Muster verfällt, wo man Gewalt anwendet und regelmäßig Gewalt anwendet, um zu bestrafen beispielsweise.
9: Sie fordern auch eine nationale Sensibilisierungskampagne. Der Bund aber verzichtet vorerst darauf. Die Kantone sollen Beratung und Unterstützung sicherstellen. Warum reicht das nicht?
8: Es ist sehr schwierig, in 26 Kantonen dasselbe anzubieten und sich zu koordinieren. Das heißt, dann schlussendlich spielt es wieder eine Rolle, wo das Kind oder die Eltern wohnen, was sie für eine Unterstützung oder für eine Massnahme erhalten. Und deshalb finden wir es sehr sinnvoll, wenn der Bund diese Koordinationsarbeit auch wirklich übernehmen würde und auch für dieses Gesetz jetzt sensibilisiert und darauf hinweist und nicht nur darauf hinweist, was es bedeutet, sondern auch darauf hinweist, ja, und an wen kann ich mich dann wirklich wenden?
0: Regula Bernhard-Hug ist Direktorin der Stiftung Kinderschutz Schweiz. 17 nach 6.
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0: In der Nacht sind Starkregen und Gewitter über die Schweiz gezogen. Straßen sind überflutet worden, Gewässer sind über die Ufer getreten. Am Flughafen Zürich konnten während rund 2 Stunden keine Flugzeuge starten oder landen und es gab 25.000 Blitze. In der Schweiz gibt es mehr und mehr große Batterien, um zum Beispiel Solarstrom zu speichern. Sie werden damit zu einem festen Bestandteil des Stromnetzes. Bis Ende Jahr können 400.000 Haushalte für 2 Stunden Strom aus solchen Batterien beziehen. In 4 Jahren sollen es dann schon 4 Millionen Haushalte sein, also einiges mehr, das zeigen Recherchen von SRF. Und bei der Fußball-WM, da stehen Frankreich, Norwegen und Mexiko im Achtelfinal. Frankreich hat Schweden besiegt mit 3:0, Norwegen die Elfenbeinküste mit 2:1 und Mexiko Ecuador mit 2:0. Das Wetter bleibt wechselhaft heute den Tag über. Es gibt stellenweise Regen und Gewitter, 24 Grad im Norden und bis zu 29 im Süden. Es wird nicht nur Fußball gespielt, sondern auch Tennis. Und da gab es einmal mehr ein Marathon-Match, aber das war der letzte Match von Stan Wawrinka in Wimbledon. Er ist derzeit auf großer Abschiedstour und hat seinen Rücktritt ja bereits Ende letzten Jahres angekündigt. In der Nacht hat Wawrinka nun sein Spiel gegen den Italiener Matteo Berrettini verloren. Und das war der letzte Auftritt des Wattländers auf dem Rasen von Wimbledon. Felix Renkli aus der Sportredaktion über einen Stan Wawrinka, der Wimbledon trotz allem liebt.
11: C'est un rêve de pouvoir être ici et moi j'ai toujours eu énormément de plaisir à pouvoir jouer ici et à m'entraîner ici.
12: Es sei ein Traum, in Wimbledon zu spielen, sagt Stan Wawrinka, auch wenn seine Leistungen auf dem heiligen Rasen nicht immer top gewesen sind. Denn geschwärmt haben die Kommentatoren wie Stefan Bührer selten so wie zum Beispiel 2014.
13: Was für ein Winner zum Schluss von Stan Wawrinka im Viertelfinal, ohne Satzverlust.
12: In den Viertelfinal ist er auch im Jahr darauf, 2015, eingezogen. Und danach sagte Stan Wawrinka im Interview, Er hoffe, die Reise gehe noch weiter.
14: So far I'm really happy being in quarterfinal again here in Wimbledon. It's a great result for me and hopefully I can do a good match next time.
12: So weit kam es aber nicht. Und heute mit 41 weiß Stan Wawrinka, wenn man seine Resultate betrachtet, müsste man denken, Wimbledon und er, das passt nicht.
11: Les résultats qui parlent dans cette direction.
12: Aber sogar für ihn sei Wimbledon sehr speziell.
11: Ich denke, Wimbledon, même pour moi et pour beaucoup de joueurs, a toujours été vraiment particulier.
12: Denn Tennis werde nirgends so gepflegt und gehegt wie in Wimbledon und man spüre den Sport nirgends so wie dort. Aber so faszinierend das Turnier auch ist, es sei auch die größte Herausforderung für alle Spieler. Erstens wegen der Unterlage, dem Rasen, der so schnell ist, und zweitens, weil die Rasensaison so kurz sei. Man habe nur wenig Zeit zum Selbstvertrauen tanken. Und wenn man in der Vergangenheit nichts gerissen hat in Wimbledon, mache es das noch schwieriger.
0: Sportredaktor Felix Renkli. Und jetzt ein Hinweis.
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0: Die britische Regierung verschärft ihre Asylpolitik weiter. Wer in Großbritannien Asyl erhält, soll künftig, unter bestimmten Bedingungen, bis zu 10.000 Pfund für Unterkunft und Lebensunterhalt zurückzahlen müssen. Kritische Stimmen sprechen von Abschreckung. Die Regierung verweist auf die Kosten für die Steuerzahlenden. Was steckt genau hinter dieser Verschärfung? Das hat Sophia Fessler den freien Journalisten Peter Stoiber in London gefragt.
19: Es läuft darauf hinaus, dass Asylsuchende im Fall eines positiven Entscheids dem Staat etwa 10.000 Pfund zurückzahlen müssen, also etwa 11.000 Franken, bevor sie das Bleiberecht erhalten. Das heißt, wenn jemand als Flüchtling anerkannt wird und einen Job findet, dann muss er oder sie jeweils einen Teil des Einkommens ans Finanzamt abliefern, sofern dieses Einkommen über einer bestimmten Schwelle liegt. Wie hoch diese Schwelle sein soll, ist noch nicht bekannt. Und diese Geldzahlung soll eine Art Entschädigung sein für die Kosten, die die Unterstützung der Asylsuchenden für den Staat verursacht hat, für Wohnungen und Essen zum Beispiel. Innenministerin Shabana Mahmood hat gesagt, es soll eine Entschädigung sein für die Großzügigkeit der Briten, wie sie es formuliert hat.
0: Können sich denn die betroffenen Personen diese Zahlung überhaupt leisten?
19: Das ist ein entscheidender Punkt, denn Statistiken zeigen, dass anerkannte Flüchtlinge tendenziell sehr wenig verdienen. Vor einigen Jahren ist eine Studie zum Schluss gekommen, dass sie in überwältigender Zahl weniger als den Durchschnittslohn verdienen, sogar weniger als den sogenannten Living Wage, also den Lohn, der das Existenzminimum deckt. Der liegt in Großbritannien bei etwa 25.000 Franken pro Jahr. Und anerkannte Flüchtlinge verdienen meist weniger als das. Und so sagen Migrationsexperten, es sei sehr unwahrscheinlich, dass eine größere Zahl von Migranten in einer Position sein werden, dieses Geld zu zahlen. Es ist denn auch schon viel Kritik laut geworden. Flüchtlingsorganisationen sagen, der Plan der Innenministerin sei nichts mehr als performative Grausamkeit. Auch wird kritisiert, dass es Asylsuchenden nicht erlaubt ist, zu arbeiten nach geltenden Regeln, während ihr Antrag bearbeitet wird, und dass das der Grund ist, warum der Staat überhaupt für ihren Unterhalt aufkommen muss. Wenn sie hingegen arbeiten dürften, so sagen Flüchtlingsstiftungen, dann wäre das gar nicht nötig.
0: Es geht also doch um einen ziemlich einschneidenden Betrag. Wie reagiert denn die britische Bevölkerung auf das Ganze?
19: Was diesen spezifischen Plan der Geldzahlung anbelangt, gibt es noch keine verlässlichen Umfragen. Was die Bevölkerung davon hält, das ist ein neuer Vorschlag. Aber bei der Migration insgesamt kann man sagen, dass eine Mehrheit der Briten dafür ist, die Zahl der Asylsuchenden zu begrenzen. Asyl und Migration im Allgemeinen auch, das sind Themen, die seit 4 Jahren in Großbritannien eine sehr wichtige Rolle spielen in der öffentlichen Debatte, wie in vielen anderen Ländern auch. Und besonders geht es um Geflüchtete, die im Schlauchboot von Frankreich über den Ärmelkanal kommen, um nach England zu gelangen. Die Zahl dieser Migranten ist in den vergangenen Jahren stark angestiegen. Im Vergleich zu anderen Ländern in Europa oder auch weltweit sind es allerdings eher wenige. In den vergangenen 12 Monaten zum Beispiel waren es etwa 36.000 Menschen, die im Boot ins Land gekommen sind. Aber in der öffentlichen Diskussion nehmen diese Migranten eine sehr große Rolle ein. Die Medien berichten oft davon, sie bauschen das Thema auf und natürlich machen rechte Parteien da auch mit, die Tories oder Reform UK von Nigel Farage. Und das hat unter anderem auch zur Folge, dass die Briten die Zahl der Asylsuchenden sehr weit überschätzen. Der durchschnittliche Brite hat das Gefühl, dass ein Drittel aller Migranten Asylsuchende sind, wenn es in Wirklichkeit weniger als 10% sind. Und diese schiefe Wahrnehmung spielt sicher eine wichtige Rolle in der Asyldebatte.
0: Ein heiß diskutiertes Thema also, und das genau zu einer Zeit, in der das Land sich in einer politischen Übergangsphase befindet. Premierminister Keir Starmer hat seinen Rücktritt angekündigt. Wie sinnvoll ist denn dieser Schritt genau jetzt?
19: Ja, der Zeitpunkt für diese Ankündigung ist heikel, denn nach Starmers Rücktritt findet innerhalb der Labour-Partei eine Debatte darüber statt, ob Andy Burnham, also sein sehr wahrscheinlicher Nachfolger, ob er die harte Asylpolitik weiterführen soll. Die Verschärfungen im Asylsystem, die haben ja ein politisches Ziel. Sie sollen den Aufstieg der Rechtspartei Reform UK stoppen und den Wählerinnen und Wählern signalisieren, dass Labour die Grenzen befestigen kann. Nur ist das Problem eben, dass das bislang nicht funktioniert hat. Trotz der Verschärfungen der vergangenen 2 Jahre, das ist ja nicht die erste, trotz dieser Verschärfungen führt Reform UK noch immer die Umfragen an und Labour verliert vor allem Wählerinnen und Wähler am linken Rand. Darum fordert jetzt der linke Labour-Flügel, dass Burnham von dieser Strategie wegkommt, dass er Shabana Mahmood feuert und eine weniger kontroverse Figur ins Innenministerium holt. Ob er das macht, ist noch nicht klar. Er hat allerdings in den vergangenen Wochen schon mal angedeutet, dass er an der bisherigen Stoßrichtung der Migrationspolitik festhalten will.
0: Das war das Gespräch zur britischen Migrationspolitik von Peter Stoiber, und mit Peter Stoiber ist freier Journalist in London. Am Montag hat im norddeutschen Stade ein Mann 6 Mitarbeitende einer Kinder- und Jugendbehörde erschossen. Als Hintergrund wird ein Sorgerechtsstreit vermutet, und jetzt hat es eine Gedenkfeier in der Stadt gegeben. Von der ARD war Paul Hinske dabei.
20: Die Wilhadi-Kirche ist voll geworden. 500 Menschen dürften es sein. Weitere 200 stehen in einer Schlange vor der Kirchentür. Zur Andacht, ein Tag nach der Tat. Vor der Kirche liegt man sich in den Armen. Einige weinen, viele haben Blumen in der Hand.
21: Wir haben gedacht, nachdem das gestern passiert ist und wir alle das mit Schrecken und Entsetzen aufgenommen haben und wahrgenommen haben, wie viel Trauer, wie viel Verzweiflung hier auch in der Stadt ist und das Stade wirklich jetzt im Augenblick wie so eine verwundete Stadt ist, dass wir gesagt haben, es braucht einen Ort, wo Menschen hinkommen können, die nicht allein sein wollen mit all diesen Gefühlen, ob das nun Wut ist oder Ärger oder Trauer, dass sie das mit anderen teilen können.
20: Sagt Regionalbischöfin Sabine Preuschow. Während der Andacht werden Kerzen angezündet. 6 für die Getöteten, 1 für die Einsatzkräfte, 1 grüne für das Baby, um das es bei der Gewalttat mutmaßlich ging. Grün als Farbe der Hoffnung. Auch der niedersächsische Ministerpräsident Olaf Lies ist zur Trauerandacht gekommen. Er rief in seiner Rede zu Zusammenhalt auf. Das Böse dürfe niemals siegen. Es sei unerträglich, dass 6 Menschen aus dem Leben gerissen worden seien, die anderen geholfen und sich für ein gutes Miteinander eingesetzt hätten. Weiteren Rednern kommen die Tränen. Wenige Minuten nach der Trauerfeier ergeht gegen den 45-jährigen Verdächtigen ein Haftbefehl wegen 6-fachen Mordes, heißt es von der Staatsanwaltschaft.
22: Die Staatsanwaltschaft bewertet die Taten als Mord aufgrund des Vorliegens von sogenannten Mordmerkmalen, insbesondere Heimtücke und niedere Beweggründe. Das Amtsgericht hat den Haftbefehl am späten Nachmittag erlassen und verkündet. Der Beschuldigte wurde sodann in die JVA verbracht.
20: Am Tag nach der Tat werden unterdessen immer mehr Hintergründe öffentlich. Demnach kam es am Montag zu einem Treffen in Stade mit Mitarbeitenden des Jugendamtes und der Jugendhilfeeinrichtung. Das Thema des sogenannten Hilfeplangespräches nach NDR-Informationen: das Sorgerecht des Vaters für die 3 Monate alte Tochter. Die Tochter wurde zuvor zusammen mit ihrer Mutter in der Einrichtung in Stade untergebracht. Bei dem Termin am Montag
2: soll der Vater, 45 Jahre alt, in Deutschland geboren, mit türkischen Wurzeln, plötzlich eine Pistole gezückt und die vier Frauen und zwei Männer erschossen haben. Auf der Flucht mit einem Auto wurde der Mann aus der Region Hannover von Polizisten gestoppt. Während der Flucht soll er nach NDR-Informationen mehrmals auf sie geschossen haben, bis die Munition ausging.
0: Das war der Bericht vom Kollegen von der ARD. Und jetzt geht's gleich weiter mit heute Morgen. Guten Morgen. Die Schweiz hat teils eine unruhige Nacht hinter sich, was das Wetter betrifft. Es hat geschüttet wie aus Kübeln und in einigen Orten wie im Sekundentakt geblitzt. Das ist gleich unsere erste Geschichte. Und dann geht es um das Gegenteil, um die Sonne, die so viel schien in den letzten Wochen, dass die Solaranlagen zu viel Strom für das Netz produziert haben. Nun ist die Frage, wohin damit? Und in unserem Blick an die Fußball-WM der Männer nehmen wir uns die Superstürmer mit den großen Namen vor. Die treffen diesmal nämlich, wie erhofft, andauernd. Marco Koller aus der Nachrichtenredaktion hat den Wetterausblick für diesen Mittwoch. Ist ein bisschen ungewohnt nach der Hitzewelle.
1: Ja, es wird etwas kühler als in den letzten Tagen. 24 Grad gibt es im Norden. Ja, und dazu wird es wechselhaft. Es gibt stellenweise Schauer und wieder Gewitter. Am häufigsten am Alpen-Nordhang.
0: Es gibt also weitere Gewitter im Laufe des Tages. Diejenigen, die am Abend und in der Nacht über die Schweiz gezogen sind, die waren ziemlich heftig. Rund 25.000 Mal hat es geblitzt, sagt SF Meteo, und an vielen Orten gab es viel Regen. Die Feuerwehr Marco Koller hatte so einiges zu tun wegen dieser Gewitterfront.
1: Ja, zum Beispiel im Kanton Zürich, da stand die Feuerwehr mehr als 700 Mal im Einsatz, weil Straßen und Keller überflutet waren oder weil Gewässer über die Ufer traten. Besonders betroffen waren die Stadt Zürich und die Gemeinden Wallisellen, Dübendorf und Rafts, wie die Behörden mitteilen. Ein Konzert der Rockband Linkin Park im Letzigrundstadion musste wegen des Gewitters kurzzeitig unterbrochen werden. Und am Flughafen Zürich konnten während rund 2 Stunden keine Flugzeuge starten und landen.
0: Die Region Zürich, also eine betroffene Region, eine andere. Die Innerschweiz, auch da zog die Gewitterfront darüber.
1: In Alpnach, in Obwalden zum Beispiel, wurde die kleine Schliere in kurzer Zeit zu einem reißenden Fluss. Das zeigen Videoaufnahmen. Der Bahnverkehr zwischen Alpnach-Stadt und Alpnach-Dorf wurde am Abend vorübergehend unterbrochen. Und im Kanton Uri wurde ein Abschnitt der A2 gesperrt, der Autobahn. Und noch immer gesperrt ist der Sustenpass wegen eines Erdrutschs.
0: Wir hatten also eine Nacht der Unruhe.

0: hat eine Kapazität, um rund 30.000 Haushalte während 2 Stunden mit Strom zu versorgen. Und das ist erst der Anfang. Viele andere Batterieprojekte sind aktuell im Bau oder in Planung. Bis Ende dieses Jahres werden alle größeren Speichersysteme zusammen über 400.000 Haushalte während 2 Stunden mit Strom beliefern können. Zählt man dann auch noch die konkreten Projekte, die bis 2030 geplant sind, dazu, sind es sogar über 4 Millionen Haushalte. Bemerkenswert ist die Geschwindigkeit, mit der Batterien in der Schweiz installiert werden. Christian Schaffner, Leiter des Energy Science Center der ETH Zürich, erklärt sich das Tempo so.
1: Es ist tatsächlich so, dass über Batteriespeicher nicht so viel diskutiert wird wie zum Beispiel über andere Technologien im Moment. Mit einem Grund ist sicher, dass die Entwicklung sehr rasant vorangeht, getrieben durch die Kosten, die massiv reduziert wurden in den letzten Jahren. Und auf der anderen Seite, dass diese Projekte auch wirklich sehr schnell gebaut werden können.
0: Je nach Größe einer Batterie dauert es von der Planung bis zur Installation 1 bis 3 Jahre. Damit werden Batterien nun ein fester Bestandteil des Stromnetzes und schaffen so Speicherplatz, um die erneuerbaren Energien weiter ausbauen zu können.
2: Matthias Heim, wenn Sie wissen wollen, wo überall in der Schweiz solche Batterien stehen oder noch geplant sind, das können Sie sich anschauen. Wir haben das grafisch auf der SF News App für Sie aufbereitet. Und jetzt weitere Themen dieses Morgens. Viele Spitäler in der Schweiz kämpfen seit längerem ja mit roten Zahlen, aber nun geht es ihnen finanziell wieder besser.
3: Das sagt das Beratungsunternehmen PwC, das für eine Studie 42 Akutspitäler untersucht hat. Insgesamt hätten diese letztes Jahr Gewinn gemacht, heißt es in der Studie. Zum einen hätten die Spitäler Prozesse verbessert, zum anderen seien die Tarife gestiegen, das habe die finanzielle Lage verbessert. Aber das Geld reiche nicht, um alle notwendigen Investitionen in die Zukunft zu sichern. Es brauche zum Beispiel Investitionen in die Infrastruktur oder IT-Projekte. Eine Spitalgruppe, die letztes Jahr aus den roten Zahlen kam, war zum Beispiel die Berner Inselgruppe.
2: Apropos rote und schwarze Zahlen, jetzt geht es eher um schwarze. Die US-Regierung von Donald Trump hat den Handel mit Digitalwährungen vorangetrieben und Regulierungen abgebaut. Und nun zeigt sich eben, Trump selber hat mit Kryptogeschäften gut verdient.
3: Ja, mehr als 1 Milliarde Dollar allein letztes Jahr. Das steht in einer Einkommenserklärung, die die Regierung veröffentlicht hat. 500 Millionen Dollar verdiente Donald Trump mit seiner Beteiligung an World Liberty Financial. Das ist ein Unternehmen der Trump-Familie, das sich mit Kryptogeld befasst. Und mehr als 600 Millionen brachten Lizenzgebühren ein für sogenannte Celebration Coins. Das sind digitale Münzen. Dann in den Südsudan. Dort sind bei einem Angriff auf einen Hilfskonvoi mehrere Menschen getötet worden. Laut der UNO hat eine bewaffnete Gruppe von Männern mehrere Mitarbeitende von Hilfsorganisationen angegriffen. 5 Mitarbeitende seien getötet und 4 weitere verletzt worden. Die UNO verurteilt diesen Angriff. Der Konvoi sei eindeutig als Hilfskonvoi gekennzeichnet gewesen. Der Angriff sei darum inakzeptabel und verstoße gegen das humanitäre Völkerrecht. Berichten zufolge seien auch Zivilpersonen getötet worden.
2: Und jetzt geht's um die Fußball-WM. Da gab es zumindest heute Nacht jetzt mal keine Überraschungen. Norwegen schlägt die Elfenbeinküste und zieht in den Achtelfinal ein. Hier hören wir die Fans von Norwegen mit ihrem kultigen Wikinger-Rudern, für das sie ja mittlerweile berühmt sind. Norwegens Stürmerstar Erling Haaland trug seinen Teil zum Sieg bei. Und genau gleich war es auch mit Frankreichs Kylian Mbappé. Er schoss sein Team gegen Schweden in den Achtelfinal. Es ist generell die WM der Superstürmer, das berichtet Sportredaktor David Lendi.
4: Mbappé sur son pied droit et l'ouverture du score pour l'équipe de France à la 45e Minute.
5: Immer wieder Kylian Mbappé. Auf den 27-jährigen Franzosen ist Verlass. Beim 3:0-Sieg gegen Schweden steuerte er gleich 2 Treffer bei. Es waren bereits seine Tore 5 und 6 an dieser Weltmeisterschaft. Damit zog er in der Torschützenliste mit Lionel Messi gleich. In der ewigen WM-Torschützenliste liegt Mbappé mit insgesamt 18 Treffern nur noch ein Tor hinter dem Argentinier zurück. Von solchen Marken ist Norwegens Stürmerstar Erling Haaland noch ein gutes Stück entfernt. Allerdings hat Haaland an seiner ersten Weltmeisterschaft in 3 Spielen bereits

0: 5 Tore erzielt. Gestern Abend schoss er Norwegen mit dem Treffer zum 2:1 gegen die Elfenbeinküste in den Achtelfinal.
1: Jetzt muss Haaland treffen und er trifft. Er macht das aufreizend locker. Erling Haaland.
0: Nach dem Spiel sagte Haaland mit einem Schmunzeln, er sei für eine Verlängerung zu müde gewesen. Deshalb habe er die Partie vorher entscheiden müssen.
2: Ich war da aus Läden, denke ich. Auch Geschäftsumgang, also wir wollen mal scoren. Also.
0: Dank der Siege ihrer Teams können Haaland und Mbappé ihre beeindruckenden Torquoten weiter ausbauen. Haaland trifft mit Norwegen im Achtelfinale auf Brasilien. Mbappé bekommt es mit Frankreich, derweil mit Deutschland-Bezwinger Paraguay zu tun.
3: David Lendi aus der Sportredaktion. Werfen wir noch einen Blick auf das Spiel, das eben zu Ende ging, Mexiko gegen Ecuador. Da endete es 2:0 und mit einer roten Karte noch in der Verlängerung. Das können Sie sich auf der SRF News App anschauen, genau wie alle anderen wichtigen Szenen. Und jetzt vom Fußball noch zum Tennis und zwar zum Turnier in Wimbledon.
4: Stan Wawrinka ist dort ausgeschieden. Er verlor sein Erstrundenspiel gegen den Italiener Matteo Berrettini in 4 Sätzen. Und auch die Bündnerin Simona Waltert ist in der ersten Runde gescheitert gegen die Kolumbianerin Camila Osorio. Dann die Börsendaten von SIX. Der Dow Jones Index in New York hat 0,3% gewonnen. Der Nikkei Index in Tokio steigt um 0,6%. Der Euro wird zu 92,29 gehandelt. Den Dollar gibt es zurzeit für 80,90. Und noch der Blick aufs Wetter. Wechselnd bewölkt ist heute. Es gibt immer wieder Schauer, zum Teil auch kräftige Gewitter. Vor allem am Alpen-Nordhang gibt es größere Niederschlagsmengen. Die Höchstwerte erreichen 24 Grad. Im Westen und Süden zeigt sich die Sonne heute etwas häufiger. Da gibt es bis 29 Grad.
3: Informationen von heute Morgen. Verantwortlich ist Peter Hanselmann. Die Zeit 7:20. Je nachdem, wie Sie in die Ferien gehen, ist das vielleicht ein Thema für Sie. 95% der Busse, die in Europa unterwegs sind, fahren mit Diesel. Erst jeder 20. Bus oder Reisecar ist mit Strom unterwegs. Bis die ganze Busflotte klimafreundlich wäre, würde es lange dauern, über das Jahr 2050 hinaus. Aber dann will die Schweiz und will auch Europa längst klimaneutral sein. Bisherige Dieselbusse ließen sich verhältnismäßig einfach umbauen zu Elektrobussen. Und sie hätten dann erst noch eine längere Lebensdauer. Das sagt Harald Desing vom Bundesforschungsinstitut EMPA. Er hat zum Thema soeben eine Studie publiziert. Wissenschaftsredaktor Christian von Burg hat ihn gefragt, ob ein Umbau von Dieselbussen wirklich so einfach sei.
5: Ja, also bei den Bussen ist es so, dass die eigentlich relativ standardisiert sind und relativ viel Platz dort haben, wo der Antriebsstrang sitzt. Und deswegen kann man dort den alten Dieselmotor und die Abgasanlage und den Tank ausbauen und stattdessen einen Elektromotor und Batterie und Steuerung einbauen. Und dann kann der Bus weiterfahren, aber dann ohne Emissionen.
6: Ist das denn sehr viel einfacher als beim Auto?
5: Bei den Autos ist der Antriebsstrang viel mehr integriert in die Karosserie und es gibt auch eine viel größere Artenvielfalt von Autos. Und deswegen ist es dort schwieriger umzusetzen.
6: Und wie teuer ist das denn, wenn ich einen Dieselbus zum Elektrobus mache?
5: Also es gibt schon einige Firmen, die das heute anbieten, allerdings noch in einem sehr kleinen Maßstab. Und wenn man heute einen Bus umbauen lassen will, dann kostet das ungefähr die Hälfte von einem neuen Batteriebus. Man kann aber davon ausgehen, dass wenn man das skaliert, also wenn man das standardisiert und im großen Maßstab umsetzt, dass das nach unten geht.
6: Das heißt, ich sage jetzt mal, das würde dann noch ein Drittel eines neuen Busses kosten oder ein bisschen weniger, aber das eben nur, wenn man das im größeren Stil machen würde.
5: Das wird sich dann zeigen, wie gut das skalierbar ist. Allerdings kann man davon ausgehen, wenn man das in einem größeren Maßstab umsetzt, dass dann der Arbeitsaufwand sinkt und die Komponenten auch günstiger werden, weil sie standardisiert sein können.
6: Wie muss man sich denn das vorstellen? Wie lange würde so ein Umbau dauern? Wäre der Bus für mehrere Monate nicht mehr brauchbar, weil er in der Garage steht?
5: Also es ist jetzt schon so, dass wenn man das im kleinen Maßstab macht, dauert es ein paar Tage, also es ist eher eine Woche. Und auch da wieder, wenn man das standardisiert und die Abläufe optimiert, dann kann das auch schneller gehen.
6: Also es ist eigentlich ein relativ geringer Aufwand. Es ist eine, ich sage jetzt mal, erweiterte Wartung.
5: genau, das wäre so die Idee, wie man das umsetzen könnte, dass man sagt, die Busse müssen ja sowieso in die Wartung und dann sind sie ein bisschen länger in der Wartung, fahren aber hinten dann elektrisch raus.
6: Sobald sie aber hinten elektrisch rausfahren, brauche ich auch Ladestationen und die hat es jetzt ja in den meisten Städten oder unterwegs, wenn das Postauto unterwegs ist, nicht. Also die müsste man aufbauen, das wäre aufwendig.
5: Das ist richtig, aber die meisten Städte haben sowieso schon einen Plan, den Busverkehr zu elektrifizieren. Also diese Infrastruktur ist ja schon geplant und zum Teil schon im Bau oder existiert schon. Das müsste noch ein bisschen schneller gehen, aber das ist nicht das größte Hindernis dabei.
6: Wir sprechen jetzt von den Bussen. Lastwagen sind sehr viel mehr unterwegs. Sie brauchen aber, weil sie weiter unterwegs sind, über weitere Strecken auch mehr Energie. Also heißt das, bei Lastwagen würde so ein Umbau dann wohl nur in wenigen Fällen Sinn machen?
5: Bei Lastwagen geht das auch schon. Es gibt auch schon Firmen, die das anbieten, wo man das schon kaufen kann, also einen Lastwagen umrüsten kann. Allerdings bei Lastwagen ist das ein bisschen schwieriger, eben weil sie weiterfahren in der Regel. Und auch da ist die Ladeinfrastruktur schwieriger zu organisieren, weil das ja alles verteilt sein muss dann. Bei den Bussen geht das leichter und deswegen ist das bei den Bussen als ersten Schritt sinnvoller, damit zu beginnen.
6: Es klingt wirklich erstaunlich einfach, wenn man Ihnen so zuhört. Wie ist das denn? Haben sich bereits städtische Verkehrsbetriebe bei Ihnen gemeldet und K-Unternehmen, um sich beraten zu lassen?
5: Noch nicht, aber das ist durchaus möglich, das zu tun heute schon. Eben wie gesagt, es gibt schon Firmen, die das anbieten. Und es geht mehr darum, dass man das als Option sieht, anstatt alle Busse neu zu beschaffen, die dann elektrisch sind, dass man die bestehende Busflotte auch schon umbaut, damit die Dekarbonisierung vom Verkehr schneller vonstatten geht.
6: Sie sagen, es wäre auch möglich, die Busse so länger in Betrieb zu lassen. Warum das?
5: Wenn man heute einen Bus setzt, dann setzt man ihn eigentlich, weil er den Emissionsstandards nicht mehr entspricht. Und das ist sowohl für Lärm als auch für Abgase. Wenn der Bus dann aber elektrisch fährt, dann fällt diese Notwendigkeit, den Bus zu tauschen, weg. Das heißt eigentlich, die Busse rein von der mechanischen Struktur können viel länger auf der Straße bleiben. Und auch heute ist es ja so, wenn man bei uns einen Bus ersetzt, dann wird er meistens ins Ausland verkauft, wo er dann noch viele Jahre weiterfährt. Und auch das ist aus Klimaschutzsicht eigentlich nicht sehr sinnvoll, weil dann die Emissionen einfach woanders hin verlagert werden. Wenn man den aber umbaut, dann ist der Bus elektrisch und sind die Emissionen weg.
3: Dieselbusse zu Elektrobussen umbauen, das war Harald Desing vom Bundesforschungsinstitut EMPA. 6:45
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3: Die Schlagzeilen dieses Morgens. In der Nacht sind Starkregen und Gewitter über die Schweiz gezogen. Straßen sind überflutet worden, Gewässer über die Ufer getreten. Am Flughafen Zürich konnten während rund 2 Stunden keine Flugzeuge starten oder landen und es gab 25'000 Blitze. In der Schweiz gibt es mehr und mehr große Batterien, um zum Beispiel Solarstrom zu speichern. Sie werden zu einem festen Bestandteil des Stromnetzes. Bis Ende Jahr können 400'000 Haushalte für 2 Stunden Strom aus Batterien beziehen. In 4 Jahren sollen es dann schon 4 Millionen Haushalte sein. Das zeigen Recherchen von SF. Zur Fußball-WM der Männer. Frankreich, Norwegen und Mexiko stehen im Achtelfinal. Frankreich hat Schweden besiegt, 3:0. Norwegen hat die Elfenbeinküste besiegt, 2:1. Und Mexiko gegen Ecuador gewonnen, 2:0. Das Wetter bleibt wechselhaft, stellenweise weiterhin mit Regen oder Gewittern. 24 Grad im Norden, 29 im Süden. Ab heute steht ein Jugendlicher vor Gericht. Es geht um einen Fall, der viele Schlagzeilen gemacht hat. Anfang März 2024 hat der damals 15-Jährige mitten in der Zürcher City einen orthodoxen Juden angegriffen. 17 Mal soll er auf ihn eingestochen haben. Das Opfer hat schwer verletzt überlebt. Der Fall hat damals viel ausgelöst. Laut dem Schweizerischen Israelitischen Gemeindebund hat der Angriff Jüdinnen und Juden in der Schweiz zusätzlich verängstigt, teils bis heute. Zudem hat er eine schweizweite Debatte über Antisemitismus und antisemitische Übergriffe ausgelöst. Unmittelbar nach dem Angriff ist der Schutz von Synagogen und jüdischen Schulen weiter verstärkt worden. Und heute also steht der jugendliche Angreifer vor Gericht, vor dem Jugendgericht in Dielsdorf. Die Staatsanwaltschaft fordert 1 Jahr Haft. Ein Jahr, das ist auffällig, aber mehr lässt das Jugendstrafrecht nicht zu. Warum gibt es im Jugendstrafrecht keine längeren Haftstrafen? Darüber hat Claudia Pfister mit SF-Gerichtskorrespondentin Sibylla Bondolfi gesprochen.
8: Das steht so im Jugendstrafgesetz.
3: weil der Jugendliche zur Tatzeit erst 15 Jahre alt war, ist das die Höchststrafe. Sogar wenn er den Mann ermordet hätte, könnte die Staatsanwaltschaft nicht mehr verlangen.
8: Wie wäre es denn, wenn der Täter erwachsen wäre?
3: Ja, dann wäre es anders. Dann könnte er mit bis zu 10 Jahren Gefängnis bestraft werden, weil er einen Menschen lebensgefährlich verletzt hat.
8: Sprich, der Angeklagte ist nach spätestens einem Jahr schon wieder auf freiem Fuß.
3: Nein, nicht ganz. Nebst der Gefängnisstrafe gibt es nämlich auch die Möglichkeit von sogenannten Schutzmaßnahmen. Also beim Zürcher Messerstecher will die Staatsanwaltschaft etwa, dass er in eine geschlossene Anstalt kommt, also ein Heim. Und das ist eigentlich ähnlich wie ein Gefängnis. Also das Haus ist eingezäunt, man kann da nicht einfach raus, wann man will. Aber die Jugendlichen werden dort intensiv therapiert. Und das findet man bei Minderjährigen eben besser als einfach nur Gefängnis.
8: Die Schweizer Justiz setzt bei Jugendlichen also auf Prävention anstatt auf Strafe. Warum das?
3: Ja, weil Jugendliche noch ein unreifes Hirn haben, also gemäß neurologischer Forschung. Sie können ihr Verhalten nicht so gut kontrollieren wie Erwachsene, das sieht man auch bei Unfällen, und sie sind quasi kollektiv vermindert schuldfähig. Zudem sind sie noch jung und haben ein langes Leben vor sich. Man will deshalb unbedingt, dass sie auf den richtigen Weg kommen und auf keinen Fall rückfällig werden. Und die Forschung hat gezeigt, dass lange Haftstrafen kaum präventiv wirken. Deshalb setzt man lieber auf Therapie.
8: Ein Jahr Haft wegen versuchten Mordes, das klingt mild. Wo steht denn das Schweizer Jugendstrafrecht im internationalen Vergleich?
3: Im angelsächsischen Raum ist das Jugendstrafrecht viel repressiver als in der Schweiz. Aber auch im Vergleich zu europäischen Nachbarländern hat die Schweiz recht tiefe Jugendstrafen. Allerdings muss man sagen, auch Erwachsene bestraft die Schweiz recht milde im internationalen Vergleich. Die Schweiz setzt lieber auf Prävention statt Repression.
9: Das sagt Sibylla Bandolfi. Sie ist Gerichtskorrespondentin von SRF.
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9: Man könnte das Bild für KI-generiert, für Fake News halten. Es kursiert im Moment im Internet. Da sieht man steile, dunkle Felshänge am Matterhorn und dort stürzen Wasserfälle herab. Auf 4000 Metern Höhe, dort wo also sonst eigentlich nur Schnee liegt. In den sozialen Medien wird tatsächlich darüber diskutiert, ob das Bild ein Fake sei. Aber das stimmt nicht, es ist echt, das sagt Wissenschaftsredaktorin Irene Dietschi. Manuel Fasol hat mit ihr gesprochen.
14: Ja, es ist echt. Geschossen hat es der 78-jährige Harry Lauber aus Zermatt, ein pensionierter Architekt und Bergführer. Er hat mir am Telefon erzählt, am 25. Juni habe es abends in Zermatt ein heftiges lokales Gewitter gegeben. Er sei bei sich zu Hause auf den Balkon gegangen und er habe dann gesehen, wie an der Nordwand des Matterhorns das Wasser in Strömen runterfloss. Harry Lauber zückte sein iPhone, machte ein Foto und stellte es dann auf Facebook. Und dort ging dann eben die Diskussion los, ob es wirklich echt sei. Er selbst sagt dazu:
15: Das ist natürlich immer ein bisschen Dunst drin, weil wegen dem Niederschlag sind das keine scharfen Fotos. Und dann habe ich ein bisschen Snapseed drüber getan. Dass der Kontrast vom Wasser, der gekommen ist, gerade ein bisschen Schüsse abgekommen. Aber alle, die gesagt haben, das sind AI oder KI, das stimmt nicht. Ich hatte ja immer die Originalfoto, die effektiv können beweisen, dass das nicht Artificial Intelligence ist.
14: Also nicht Artificial Intelligence. Auch auf der Webcam von Zermatt sieht man übrigens, dass am 25. Juni abends um 20 nach 6 das Wasser vom Matterhorn runterläuft.
16: Warum ist es denn so außergewöhnlich, dass es auf 4000 Metern regnet?
14: Im Sommer liegt die Null-Grad-Grenze in den Alpen meistens zwischen 3000 und 4000 Metern. Das heisst, Niederschläge fallen oberhalb dieser Grenze in Form von Schnee, auch im Sommer. In der Regel. Bei intensiven Hitzewellen, wie wir sie aber gerade erleben oder erlebt haben, kann sich die 0-Grad-Grenze aber nach oben verschieben. Und dann regnet es halt. Zum Zeitpunkt, als Harry Lauber sein Foto machte, muss sie mindestens auf 4500 Metern gelegen haben, also oberhalb des Gipfelkreuzes auf dem Matterhorn. Denn die Wasserfälle beginnen ganz oben und die Daten von Meteo Schweiz von diesem Tag, die bestätigen das.
16: Jetzt gibt es in der Nordwand des Matterhorns auch Permafrost. Was bedeutet es nun, dass es dort geregnet hat?
14: Technisch ist es so, dass Wasser eine hohe Leitfähigkeit hat. Also Wasser, das in Felsen eindringt, kann Wärme sehr viel effizienter transportieren als zum Beispiel die warme Luft. Jeder Liter Wasser, der in den Berg eindringt, überträgt Energie ins Innere und trägt dazu bei, den Permafrost in der Tiefe zu erwärmen. Und dieser Mechanismus, das passiert an diversen Orten in den Alpen. Am Matterhorn ist es ein bisschen anders. Was bedeutet hier jetzt der Regen? Das habe ich den Permafrost-Experten Samuel Weber gefragt und er sagt, die Nordwand, die ist so steil, dass das Wasser hier kaum in den Felsen eindringt, sondern es fließt sehr wahrscheinlich einfach weg, seitlich, und selbst wenn Wasser eindringt, dann müsste es über längere Zeit regnen, um den Permafrost aufzutauen. Bei einem kurzen Gewitter ist das nicht der Fall.
16: Sie haben es angesprochen, auch an anderen Orten wurde dieses Phänomen während der Hitzewelle beobachtet. Wo denn?
14: Dazu hat Meteo Schweiz Auskunft gegeben. Sie haben jetzt keine Beispiele oder Orte von Wetterstationen genannt. Ihre Daten zeigen aber, die 0-Grad-Grenze während der Hitzewelle, die war im ganzen Alpenraum deutlich über 4000 Meter. Das heißt, man muss davon ausgehen, dass es auch andernorts auf dieser Höhe geregnet hat. Bei starken Gewittern gibt es oft auch Hagel oder Graupel. Bei schwächeren Gewittern regnet es eher.
16: Regen auf 4000 Metern über Meer, das gibt es eben selten. Sie haben es gesagt. Nun wurde das Phänomen auf dem Matterhorn beobachtet und auch andernorts. Was heißt das für die Zukunft des gesamten Alpenraums?
14: Ja, die 0-Grad-Grenze ist seit Beginn der Wetteraufzeichnungen um mehrere hundert Meter angestiegen. Seit den 1970er Jahren hat sich der Anstieg beschleunigt. Und der Grund ist die Klimaerwärmung. Das bedeutet viel weniger Schnee, sondern mehr Regen im gesamten Alpenraum. Und insgesamt wahrscheinlich auch ein schnelleres Auftauen des Permafrosts. Wenn man jetzt das Foto von Harry Lauber anschaut, dann fällt auf, dass die ganze Nordwand des Matterhorns schneefrei ist. Und an solche Anblicke müssen wir uns wohl gewöhnen.
9: Das sagt Irene Dietschi aus der SF-Wissenschaftsredaktion.
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9: Es ist der 1. Juli, das heißt, an der Wall Street geht das erste Börsenhalbjahr zu Ende. Und das mit einer Bilanz, die ja überraschend robust ist, weil es gab ja auch viele Unsicherheiten. Weniger gut lief es allerdings bei riskanten Anlagen, denn sie haben an Wert verloren. Wie es an der Börse in New York im Moment aussieht, das erläutert Börsenkorrespondent Jens Korte.
17: Es wirkt auf den ersten Blick etwas widersprüchlich, aber die Risikolaune an der Wall Street hält sich in gewisser Weise doch tatsächlich in Grenzen, denn zumindest mal die riskantesten Spekulationen, die haben zuletzt nicht so richtig funktioniert. Zum Beispiel der Bitcoin, der ist jetzt am Dienstag nochmal um etwa 3% gefallen, liegt jetzt bei unter 59.000 Dollar. Da hatten wir Anfang des Jahres auch schon mal Preise von rund 100.000 Dollar gesehen. Oder auch zum Beispiel die Aktien der sogenannten Magnificent Seven, der großen sieben Tech-Konzerne, die sind jetzt auch in den vergangenen Wochen massiv gefallen. Diese Magnificent Seven haben alleine im Juni, der Monat ist jetzt ja gerade beendet, haben die im Schnitt rund 10% an Wert verloren. Über 2 Billionen Dollar, also über 2000 Milliarden Dollar an Marktkapitalisierung haben diese sieben Unternehmen eingebüßt. Da wirkt es widersprüchlich, dass eben der Nasdaq Composite, also das Technologiebarometer, kräftige Kursgewinne zuletzt verbuchen konnte. Alleine im jetzt abgelaufenen zweiten Quartal ging es mit dem Nasdaq Composite um rund 20% nach oben. Damit war es das beste Quartal seit 2020. Das war die Zeit, als die ersten Pandemieprobleme etwas geregelter waren und sich die Aktienmärkte damals rasant schnell wieder erholten. Unter dem Strich zumindest mal, das erste halbe Jahr an der Wall Street ist sehr gut gelaufen. Es gab natürlich Schwankungen, es gab Gegenwind, unter anderem mit dem Iran-Krieg, die stark gestiegenen Ölpreise, Inflation war ein Thema, die amerikanische Notenbank hat sich abgezeichnet, wird jetzt doch keine Zinssenkung vornehmen. In Europa teilweise gab es ja erste Zinserhöhungen. Es ist nicht so, dass es gar keine Turbulenzen gab, aber unter dem Strich eben doch eine sehr solide Marktlage. Auch an der Wall Street, der Dow Jones beginnt den neuen Monat und die zweite Jahreshälfte sogar auf einem neuen Allzeithoch. Es gab jetzt gestern Abend nach Handelsschluss noch Quartalszahlen vom Sportartikelausrüster Nike. Der müsste ja eigentlich gute Geschäfte machen, nicht zuletzt jetzt auch wegen der Fußball-WM. Übrigens, die Trikots von Nike kosten im Schnitt rund $125. Die Trikots von Adidas kosten nur etwa $95, wie gesagt im Schnitt. Die Zahlen von Nike waren auch besser als erwartet. Allerdings lag das noch nicht an WM-Verkäufen, sondern das lag an Zollrückerstattungen, also eben die Zölle von Donald Trump, die teilweise wieder zurückgenommen worden sind von den Gerichten in den USA. Davon hat Nike profitiert. Ansonsten allerdings, der Umsatz ist ganz leicht gefallen und vor allem in China läuft das Geschäft nicht, weshalb sich die Aktie von Nike jetzt im Mittwochshandel möglicherweise schwer tun könnte. Neben Nike werden dann übrigens auch noch Arbeitsmarktzahlen aus der Privatwirtschaft heute eine Rolle spielen.
3: Jens Kotte von der Wall Street war das und jetzt geht's weiter mit unserem Magazin. Heute Morgen, Nike macht auch Regenjacken und das passt ziemlich gut. Mein Name ist Isabel Meissen. Guten Morgen. Es war ja eine unruhige Nacht. Es hat teilweise massiv geregnet, Straßen wurden überschwemmt, Flüsse traten über die Ufer, es blitzte im Sekundentakt. Das schauen wir uns gleich an. Und ganz anders war es ja in den letzten Tagen. Die waren voller Sonne und die Solaranlagen liefen auf Hochtouren. Das gab fast zu viel Strom und die Frage ist jetzt, wohin damit? Und dann läuft ja die Fußball-WM und es ist die WM der Superstürmer mit den großen Namen. Messi und Co. treffen und treffen auch heute Nacht wieder. Marco Koller aus der Nachrichtenredaktion hat den Wetterausblick für diesen Mittwoch.
18: Es gibt einen wechselhaften Mittwoch mit Schauern, auch heute wieder mit Gewittern, am häufigsten am Alpen-Nordhang. Die Temperatur 24 Grad.
3: Ja, gibt also weitere Gewitter heute. Diejenigen, die am Abend und in der Nacht über die Schweiz gezogen sind, die hatten es in sich. Rund 25.000 Mal hat es geblitzt, sagt SRF Meteo. Da finden Sie einige eindrückliche Bilder auf der SRF News App. Und an vielen Orten gab es auch wirklich viel Regen. Marco Koller, die Feuerwehr hat entsprechend einiges zu tun mit dieser Gewitterfront.
18: Ja, zum Beispiel im Kanton Zürich, da stand die Feuerwehr mehr als 700 Mal im Einsatz, weil Straßen und Keller überflutet waren oder weil Gewässer über die Ufer traten. Besonders betroffen waren die Stadt Zürich und die Gemeinden Wallisellen, Dübendorf und Rafts, wie die Behörden mitteilen. Ein Konzert der Rockband Linkin Park im Letzigrundstadion musste wegen des Gewitters kurzzeitig unterbrochen werden. Und am Flughafen Zürich konnten während rund 2 Stunden gestern Abend keine Flugzeuge starten und landen.
3: Die Region Zürich also betroffen, aber auch andere Regionen. Die Gewitterfront zog zum Beispiel auch über die Innerschweiz.
18: In Alpnach, in Obwalden zum Beispiel, wurde die kleine Schliere innert kurzer Zeit zu einem reißenden Fluss. Das zeigen Videoaufnahmen. Der Bahnverkehr zwischen Alpnachstadt und Alpnachdorf wurde am Abend vorübergehend unterbrochen. Und im Kanton Uri wurde ein Abschnitt der A2 gesperrt, der Autobahn. Und noch immer gesperrt ist der Sustenpass nach einem Erdrutsch.
3: Also viel Regen, viele Blitze. Ist es außergewöhnlich viel Regen gewesen oder kommt uns das nur so vor nach der Hitzewelle? Sina Lenkenhagen von Messe SRF Meteo ordnet uns das ein.
19: Zum Teil war es schon sehr intensiv. Am meisten betroffen war das Zürcher Unterland. Da gab es beispielsweise in Buchs 98 mm Niederschlag, das innerhalb weniger Stunden. Das ist schon enorm, wenn man sich das vorstellt. Das sind 10 cm Wassersäule, die da innerhalb von wenigen Stunden auf den Boden gekommen sind. Vielleicht so als Vergleich, also ungefähr 66 mm kamen innerhalb von einer Stunde zusammen. Und das ist wirklich enorm viel, wenn man sieht, der Schweizer Rekord ist 91 mm. Das wurde aber auf der Alpen-Südseite gemessen, in Locarno Monti. Und von der Alpen-Nordseite ist mir eigentlich nur ein Wert bekannt, der 76 mm gemessen wurde. Das war letztes Jahr im Sommer der Fall. Und damit kommen wir also fast in den Bereich von neuen Rekorden.
3: Das sagt also Sina Linkenhagen von SRF Meteo. Eine wilde Nacht, wettertechnisch. Es endete damit eine Phase, in der es ganz anders aussah, in der die Sonne fast ununterbrochen schien. Entsprechend viel Strom haben die Solaranlagen produziert, teilweise sogar zu viel für das Netz. Wohin damit? Die Antwort ist zunehmend klar, in Batterien speichern. Es wird ja wohl weitere Hitzewellen mit viel Sonne geben. Recherchen von SRF zeigen, in der Schweiz beginnt das Zeitalter der großen Batterien. Wirtschaftsredaktor Matthias Heim hat die Einzelheiten.
20: Im solothurnischen Kappel ist vor wenigen Tagen die größte Batterie der Schweiz eingeweiht worden. Die Anlage hat eine Kapazität, um rund 30'000 Haushalte während 2 Stunden mit Strom zu versorgen. Und das ist erst der Anfang. Viele andere Batterieprojekte sind aktuell im Bau oder in Planung. Bis Ende dieses Jahres werden alle größeren Speichersysteme zusammen über 400'000 Haushalte während 2 Stunden mit Strom beliefern können. Zählt man dann auch noch die konkreten Projekte, die bis 2030 geplant sind, dazu, sind es sogar über 4 Millionen Haushalte. Bemerkenswert ist die Geschwindigkeit, mit der Batterien in der Schweiz installiert werden. Christian Schaffner, Leiter des Energy Science Center der ETH Zürich, erklärt sich das Tempo so.
21: Es ist tatsächlich so, dass über Batteriespeicher nicht so viel diskutiert wird wie zum Beispiel über andere Technologien im Moment. Mit einem Grund ist sicher, dass die Entwicklung sehr rasant vorangeht, getrieben durch die Kosten, die massiv reduziert wurden in den letzten Jahren. Und auf der anderen Seite, dass diese Projekte auch wirklich sehr schnell gebaut werden können.
20: Je nach Größe einer Batterie dauert es von der Planung bis zur Installation 1 bis 3 Jahre. Damit werden Batterien nun ein fester Bestandteil des Stromnetzes und schaffen so Speicherplatz, um die erneuerbaren Energien weiter ausbauen zu können.
3: Matthias Heim aus der Wirtschaftsredaktion. Wenn Sie wissen wollen, wo in der Schweiz solche Batterien stehen, geplant sind, wie viel sie auch speichern werden können, das haben wir für Sie in Grafiken dargestellt auf der SRF News App. Und vielleicht fragen Sie sich ja auch, was heißt das für uns Stromkonsumentinnen und Konsumenten? Steigen oder sinken diese mit den Batterien? Die Stromtarife, die Einschätzung dazu liefert jetzt Wirtschaftsredaktor Matthias Heim.
20: Ja, das lässt sich noch nicht abschließend sagen, weil in der Schweiz die Erfahrungen noch fehlen. Aber in anderen Regionen, wo diese Batterien schon längst Teil des Stromnetzes sind, also beispielsweise in Kalifornien oder Australien, da zeigt sich, dass die Preise in der Tendenz sinken, eben weil die Schwankungen ausgeglichen werden können. Und gerade Sonnenenergie ist vergleichsweise günstig und je mehr wir davon im Netz haben, desto günstiger auch der Preis. Vor allem, wenn dieser Sonnenstrom dann auch noch in Batterien zwischengespeichert werden kann.
3: Das sagt also Wirtschaftsredaktor Matthias Heim. Viele Spitäler in der Schweiz kämpfen seit längerem mit roten Zahlen. Nun geht es ihnen finanziell wieder besser.
22: Das sagt das Beratungsunternehmen PwC, das für eine Studie 42 Akutspitäler untersucht hat. Insgesamt hätten diese letztes Jahr Gewinn gemacht, heißt es in der Studie. Zum einen hätten die Spitäler Prozesse verbessert, zum anderen seien die Tarife gestiegen, das habe die finanzielle Lage verbessert. Aber das Geld reiche nicht, um alle notwendigen Investitionen in die Zukunft zu sichern. Es brauche zum Beispiel Investitionen in die Infrastruktur oder IT-Projekte. Eine Spitalgruppe, die letztes Jahr aus den roten Zahlen kam, war zum Beispiel die Berner Inselgruppe.
3: Nun zur US-Regierung und Donald Trump. Er hat den Handel mit Digitalwährungen ja vorangetrieben und Regulierungen abgebaut. Und nun zeigt sich, Trump selber hat mit Kryptogeschäften gut verdient.
22: Ja, mehr als $1 Milliarde allein letztes Jahr. Das steht in einer Einkommenserklärung, die die Regierung veröffentlicht hat. $500 Millionen verdiente Donald Trump mit seiner Beteiligung an World Liberty Financial. Das ist ein Unternehmen der Trump-Familie, das sich mit Kryptogeld befasst. Und mehr als $600 Millionen brachten Lizenzgebühren ein für sogenannte Celebration Coins. Das sind digitale Münzen. Dann in den Südsudan. Dort sind bei einem Angriff auf einen Hilfskonvoi mehrere Menschen getötet worden. Laut der UNO hat eine bewaffnete Gruppe von Männern mehrere Mitarbeitende von Hilfsorganisationen angegriffen. 5 Mitarbeitende seien getötet und 4 weitere verletzt worden. Die UNO verurteilt diesen Angriff. Der Konvoi sei eindeutig als Hilfskonvoi gekennzeichnet gewesen. Der Angriff sei darum inakzeptabel und verstoße gegen das humanitäre Völkerrecht. Berichten zufolge seien auch Zivilpersonen getötet worden.
3: Wir wechseln zur Fußball-WM. Nicht immer liefern Superstars ja so ab, wie man es von ihnen erwartet. Aber an dieser Fußball-WM ist das bei vielen anders.
0: Cristiano Ronaldo!
3: Cristiano Ronaldo hat schon getroffen. Ronaldo oder auch Lionel Messi.
1: Messi. Immens Messi. Ankara Messi.
3: Also es wirklich dann rein, der Ball. Alle haben sie schon getroffen, die großen Namen an der WM. Messi allein hat 6 Tore auf dem Konto. Und heute Nacht schoss Frankreichs Stürmer Kylian Mbappé sein Team gegen Schweden in den Achtelfinal, genau wie Norwegens Torjäger Erling Haaland gegen die Elfenbeinküste. Sportredaktor David Lendi.
2: Mbappé sur son pied droit et l'ouverture du score pour l'équipe de France à la 45e Minute.
23: Immer wieder Kylian Mbappé. Auf den 27-jährigen Franzosen ist Verlass. Beim 3:0-Sieg gegen Schweden steuerte er gleich 2 Treffer bei. Es waren bereits seine Tore 5 und 6 an dieser Weltmeisterschaft. Damit zog er in der Torschützenliste mit Lionel Messi gleich. In der ewigen WM-Torschützenliste liegt Mbappé mit insgesamt 18 Treffern nur noch ein Tor hinter dem Argentinier zurück. Von solchen Marken ist Norwegens Stürmerstar Erling Haaland noch ein gutes Stück entfernt. Allerdings hat Haaland an seiner ersten Weltmeisterschaft in 3 Spielen bereits 5 Tore erzielt. Gestern Abend schoss er Norwegen mit dem Treffer zum 2:1 gegen die Elfenbeinküste in den Achtelfinal.
24: Jetzt muss Haaland treffen und er trifft. Er macht das aufreizend locker. Erling Haaland.
23: Nach dem Spiel sagte Haaland mit einem Schmunzeln, er sei für eine Verlängerung zu müde gewesen. Deshalb habe er die Partie vorher entscheiden müssen.
25: Ich war da aus Läden, denkt er, auch Geschäftsumgang, also wir wollen mal scoren. Also.
23: Dank der Siege ihrer Teams können Haaland und Mbappé ihre beeindruckenden Torquoten weiter ausbauen. Haaland trifft mit Norwegen im Achtelfinale auf Brasilien. Mbappé bekommt es mit Frankreich, derweil mit Deutschland-Bezwinger Paraguay zu tun.
3: David Lendi hat berichtet. Inzwischen auch fertig ist das Spiel Mexiko-Ecuador. Mexiko hat 2:0 gewonnen und steht damit ebenfalls im Achtelfinal. Jetzt gibt's noch ein anderes Ballspiel, Tennis. Es geht ums Turnier in Wimbledon.
22: Stan Wawrinka ist dort ausgeschieden. Er verlor sein Erstrundenspiel gegen den Italiener Matteo Berrettini in 4 Sätzen. Und auch die Bündnerin Simona Waltert ist in der ersten Runde gescheitert gegen die Kolumbianerin Camila Osorio. Dann noch die aktuellen Börsendaten von SIX. Der Dow Jones Index in New York hat 0,3% gewonnen und der Nikkei Index in Tokio steigt um 1%. Der Euro wird zu 92,31 gehandelt, der Dollar kostet 80,90.
3: Die Informationen von heute Morgen. Verantwortlich ist Peter Hanselmann. Die Zeit 6:55. Mit dem 1. Juli heute ändert sich in der Schweiz nicht nur das Wetter, also die Hitzewelle ist ja zu Ende. Ab heute gilt auch juristisch eine Neuerung, und zwar der Grundsatz der gewaltfreien Erziehung. Das heißt, Eltern sollen ihre Kinder ohne körperliche Bestrafungen, ohne psychische Gewalt und ohne erniedrigende Behandlung erziehen. Und das ist neu eben im Zivilgesetzbuch verankert. Regula Bernhard-Hug ist Direktorin der Stiftung Kinderschutz Schweiz. Nicobert hat sie gefragt, wie sie diese neue Bestimmung bewertet.
0: Uns freut es sehr. Es ist für uns ein gesellschaftlicher Durchbruch, weil wir jetzt uns einig sind, dass eigentlich Kinder in der Schweiz gewaltfrei aufwachsen sollen. Und dass wir hinschauen sollen, wenn das nicht der Fall ist. Und das sagt ja das Gesetz ebenfalls aus. Mit Absatz 4 werden die Kantone aufgefordert, den Kindern und Jugendlichen, aber eben auch ihren Eltern, niederschwellige Beratungs- und Unterstützungsangebote zur Verfügung zu stellen. Und dieser Absatz, der freut uns ebenfalls sehr.
4: Jetzt Gewalt gegen Kinder war ja schon bisher verboten. Was verändert sich durch diese Verankerung denn konkret?
0: Das Gesetz im Zivilgesetzbuch gibt eben vor, dass es eigentlich normal sein sollte, dass ein Kind gewaltfrei aufwächst. Und das heißt aber auch Gewalt, die unregelmäßig passiert, die nicht von anderen, von Strafgesetzbuchsartikeln oder was auch immer abgedeckt ist, dass solche Gewaltformen eben auch abgedeckt sind im Sinne von, wir können früher auf die Eltern zugehen, bevor dass es wirklich eskaliert oder irgendetwas systematisch wird oder regelmäßig wird. Und wir können früher Unterstützungsangebote anbieten.
4: Ja, der Bundesrat spricht ja auch von einer Bestimmung mit Leitbildcharakter. Jetzt kann man ja vielleicht aber auch sagen, das ist vor allem Symbolpolitik. Wie entgegnen Sie da?
0: Was uns besonders freut, ist, dass man darüber spricht. Also ob es Symbolpolitik ist oder nicht, ist eigentlich egal. Man diskutiert darüber. Man hat in den letzten Jahren begonnen, aktiv, auch in den Medien, aber eben auch unter den Eltern selber, unter den Fachpersonen, begonnen darüber zu sprechen, ja, was ist denn Gewalt in der Erziehung und was sind denn Alternativen zu Gewalt in der Erziehung? Das ist für die Schweiz ein langer Weg gewesen. Es war früher, vor zwei Generationen war es noch normal, mal mit dem Gürtel auf den Hintern zu kriegen oder irgendeinen Schlüsselbund an den Kopf geworfen zu kriegen. Und heute sind wir da schon ganz an einem anderen Ort. Und es gibt auch immer mehr Eltern, die selber angeben in Elternbefragungen, dass sie es schaffen, gewaltfrei zu erziehen, dass das möglich ist und die Kinder dann erst recht gut herauskommen.
4: Ja, aber die Durchsetzung, die bleibt ja auch schwierig, oder? Was in den eigenen vier Wänden passiert, das bleibt oft verborgen. Wie kann ein solches Gesetz so überhaupt wirklich wirken?
0: Eben das Allerwichtigste daran ist, dass man darüber spricht, dass es eigentlich normal sein kann und soll, gewaltfrei zu erziehen, dass wenn es einem nicht gelingt, dass man Anrecht hat und Anspruch hat auf Unterstützung, dass die Gesellschaft das auch anerkannt hat, dass Erziehung manchmal schwierig ist und dass man an Grenzen kommt. Und dass man sich da Hilfe holen kann, niederschwellige Beratung und Unterstützung holen kann.
4: Sie von Kinderschutz Schweiz sprechen von einem Meilenstein. Sie sagen aber auch gleichzeitig, dass fast jedes zweite Kind in der Schweiz körperliche Gewalt erlebt. Was sagt diese Zahl über den Alltag vieler Familien?
0: Wir erleben auch bei unserer Helpline viele Eltern, die unter Druck sind. Das hat begonnen mit Corona eigentlich, mit dieser schwierigen Situation für viele Familien, wirtschaftlich schwierig, gesundheitlich schwierig. Und dann hat das nicht nachgelassen. Heute wissen wir, dass zum Beispiel die psychischen Belastungen in den Familien steigen, auch bei den Jugendlichen selbst oder den Kindern. Wir leben in einer instabilen Zeit und immer mehr Eltern suchen Unterstützung und Orientierung, wie man in dieser schwierigen Zeit und mit Druck und mit Stress nicht in Muster verfällt, wo man Gewalt anwendet und regelmäßig Gewalt anwendet, um zu bestrafen beispielsweise.
3: Das sagt Regula Bernhard-Hug. Sie ist Präsidentin von Kinderschutz Schweiz. 7:15 Uhr.
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3: Zeit für das Wichtigste in Kürze. Es war eine unruhige Nacht. Starkregen und Gewitter sind über die Schweiz gezogen. Es gab 25'000 Blitze. Straßen wurden überflutet. Gewässer traten über die Ufer. Am Flughafen Zürich konnten während rund 2 Stunden keine Flugzeuge starten oder landen. Die Schweizer Spitäler haben letztes Jahr wieder Gewinn gemacht. Das steht in einer Studie des Beratungsunternehmens PwC. Aber das Geld reiche nicht, steht da, um alle notwendigen Investitionen in die Zukunft zu sichern. Zu diesen gehören zum Beispiel Infrastruktur- oder IT-Projekte. Bei der Fußball-WM der Männer stehen Frankreich, Norwegen und Mexiko neu, ebenfalls im Achtelfinal. Frankreich hat Schweden mit 3:0 besiegt, Norwegen 2:1 gegen die Elfenbeinküste gespielt und Mexiko 2:0 gegen Ecuador. Das war heute früh. Das Wetter bringt stellenweise weiterhin Regen und Gewitter bei 24 Grad im Norden und bis zu 29 im Süden. Nun stehen also auch Mexiko, Norwegen und Frankreich im Achtelfinal. Das sind die siegreichen Teams des Abends und der Nacht. Ganz anders geht es ja im Moment Deutschland, das wohl gerade am Kofferpacken ist, weil ausgeschieden. Und gefühlt reibt sich gerade ganz Deutschland an der Frage, war das jetzt wirklich ein Foul oder war es keins? Wir erinnern uns, kurz vor dem Ende der regulären Spielzeit gegen Paraguay, da köpfelte ein Deutscher den Ball ins Tor, aber der Treffer wurde aberkannt wegen eines Fouls am gegnerischen Goalie. Aber eben, ob es wirklich ein Foul war, das ist sehr umstritten. Und auch wenn es eins war, wie sind denn solche Schiri-Fehlentscheide heute mit all den Kameras und Videoschiris noch möglich? Darüber hat Vanessa Ledergerber mit dem SRF-Schiedsrichter-Experten Sascha Armhof gesprochen.
5: Es ist ein Eckball für Deutschland und es kommt im 5-Meter-Raum zu einem Zweikampf zwischen dem Torhüter von Paraguay und zwischen Waldemar Anton von Deutschland. Und in diesem Zweikampf kommt es auch zu einem leichten Kontakt zwischen diesen beiden Spielern. Und im Fußball ist es ja so, dass man dann pfeift als Schiedsrichter, wenn ein Vergehen vorliegt. Und Vergehen sind im Reglement definiert. Vergehen sind zum Beispiel ein Halten, ein Schubsen oder Stoßen. Es ist ein Beinstellen oder Treten. Und in dieser Situation war es ja so, dass der Schiri im laufenden Spiel gesagt hat, das ist für mich alles okay, ich gebe das Tor, also in der Fachsprache Play on, weiterspielen. Und der VAR hat sich dann eingeschaltet, er hat diesen Kontakt gesehen, den es da gab, und er ist offenbar zum Schluss gekommen, dass das ein Vergehen ist. Ich sehe es ganz ehrlich völlig anders. Also die Kontakte gehören zum Fußball. Das ist ein handelsüblicher Kontakt, wie man so schön sagt. Und darum wäre die richtige Entscheidung gewesen, eben weiterzuspielen oder in anderen Worten das Tor zu geben.
6: Also für dich ganz klar ein Fehlentscheid?
5: Für mich ist es ein klarer Fehlentscheid und die richtige Entscheidung wäre gewesen, eben weiterzuspielen und das Tor zu geben. Man muss ja zwei Dinge auseinanderhalten. Das eine ist die Entscheidung des Schiris auf dem Platz und das andere ist die Frage, hat der Schiedsrichter in seiner Beurteilung auf dem Platz einen klaren und offensichtlichen Fehler gemacht? Und aus meiner Sicht sind beide Dinge nicht gegeben. Oder der Schiri auf dem Platz hat entschieden, dass kein Vergehen vorliegt. Darum hat er das Tor in erster Linie auf dem Platz gegeben. Das ist die korrekte Entscheidung. Der VAR muss sich dann immer die Frage stellen, hat der Schiri, so wie er entschieden hat, etwas klar und offensichtlich falsch gemacht? Und wenn diese Voraussetzung gegeben ist, dann darf der VAR, der Videoschiri, intervenieren. Aber weil der Schiri hier aus meiner Sicht klar richtig entschieden hat, hätte der VAR gar keine Grundlage gehabt zu intervenieren. Also eigentlich haben hier beide einen Fehler gemacht. Der VAR, der interveniert hat, und der Schiri, der zwar anfänglich richtig entschieden hat, aber dann vor dem Bildschirm, als er sich die Bilder nochmals angeschaut hat, seinen Entscheid gedreht hat. Hier sind Menschen am Werk und sowohl der VAR als auch der Schiedsrichter haben aus meiner Sicht einen Fehler gemacht.
6: Gibt es denn überhaupt ein perfektes, faires Spiel? Ist das etwas Realistisches?
5: Ja, das ist eine gute Frage und vielleicht auch eine philosophische Frage. Da ich nicht Philosophe bin, beantworte ich sie als Schiedsrichter oder als Schiedsrichter-Experte. Oder Fußball ist ein Fehlerspiel. Das heißt, es geht insbesondere auch darum, eigene Fehler zu vermeiden oder beim Gegner Fehler zu provozieren, eben sich in diesem Graubereich zu bewegen, zum Beispiel ganz knapp an die Offside-Linie zu gehen, aber eben nicht im Offside zu stehen. Oder beim Penalty vielleicht den Lauf zu verzögern und den Torhüter in die falsche Ecke zu schicken. All das hat am Schluss oder führt am Schluss dazu, dass wir immer wieder sagen, Fußball ist ein Fehlerspiel. Und dazu gehört natürlich auch, dass man versucht, Kontakte zu provozieren, zu erhalten und dann den Tief des Schiedsrichters irgendwo auf seine Seite zu ziehen. Und das alles hat ganz viel mit Interpretation zu tun, oder? Das Spiel von Menschen für Menschen, die Kontakte suchen, Kontakte provozieren, wo es Interpretationsspielraum gibt, Graubereiche gibt, wo eben nicht das Leben nur schwarz und weiß ist. Und darum ist es aus meiner Sicht eine Illusion und auch schön, dass es dieses Schwarz-Weiß im Fußball nicht gibt. Das gehört dazu. Das ist ganz tief verankert aus meiner Sicht auch in der Kultur des Fußballs. Und das macht auch eine große Faszination vom Fußball aus, so wie wir ihn eben auch lieben.
6: Du sagst, es geht nicht um Leben und Tod, aber es geht ja trotzdem um Millionen, also um ganz viel Geld, je nachdem. Müsste da nicht der Anspruch sein, dass man irgendwie an ein praktisch fehlerfreies Spiel rankommt?
5: Natürlich geht es um ganz viel im Fußball. Und wenn die einen gegen die anderen spielen, wollen beide gewinnen. Und das ist dann auch im Moment das Wichtigste. Und das ist auch gut und das ist richtig so. Für uns Schiedsrichterinnen und Schiedsrichter bedeutet es, den Anspruch zu haben, einerseits die Regeln korrekt anzuwenden und sie auch korrekt auszulegen. Was wir suchen, ist eine klare Linie, eine lesbare Linie. Wie gesagt, die Grundlage ist immer das Reglement. Und unser Anspruch ist, dass wir gleiche Szenen, ähnliche Szenen immer auch gleich oder ähnlich auslegen. Am Schluss muss man aber ehrlich sein, wir sind Menschen, es gibt Interpretationsspielraum und es wird nie so sein, dass dort, wo Menschen Beurteilungen machen, Einschätzungen machen, Interpretationen machen müssen, dass man immer ganz genau gleich entscheidet bei gleichen oder ähnlichen Situationen. Also der Anspruch ist, insbesondere auch mit dem VAR, eine möglichst kohärente Linie zu fahren, möglichst Ausreißer zu vermeiden, aber immer auch im Bewusstsein, dass es irgendwo einen Interpretationsspielraum gibt, wo vielleicht im einen Spiel ein Penalty gegeben wird und im anderen einer nicht gegeben wird.
3: Das sagt also Schiedsrichter-Experte Sascha Amhof. Ob mehr Kameras und Videoschiris auch automatisch mehr Fairness bedeuten, wie man sich als Schiedsrichterin, Schiedsrichter auf so wichtige Spiele vorbereitet. 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
3: In Griechenland sind in den Sommermonaten Waldbrände keine Seltenheit. Und derzeit brennt es auch in Thessaloniki, also in der Nähe der zweitgrößten Stadt des Landes. Zwei Menschen kamen dabei ums Leben und eine weitere Person wurde verletzt. Es berichtet von der ARD Moritz Pompel aus Athen.
26: Nach Behördenangaben handelt es sich um einen Mann und ein Kind, die wohl zur selben Familie gehören. Eine dritte Person wurde mit Brandverletzungen ins Krankenhaus gebracht. Das Feuer war gestern Nachmittag rund 10 Kilometer nördlich von Thessaloniki ausgebrochen, aus noch unklaren Gründen. Es breitete sich, begünstigt durch starken Wind, dann auf ein Waldgebiet aus. Am Boden und aus der Luft konnte die Feuerwehr das Feuer dann unter Kontrolle bringen. Insgesamt ist Griechenland bisher relativ glimpflich durch die Waldbrandsaison gekommen. Nach einem regenreichen Frühjahr und bisher zwar sommerlich warmen, aber nicht extremen Temperaturen. Um Waldbrände früher zu erkennen und schnell eingreifen zu können, setzt das Land zunehmend auf Luftüberwachung mit Drohnen und Satelliten. Personen, die sich in einem Brandgebiet aufhalten, werden per SMS auf alle Handys gewarnt, mit Angaben, wohin sie sich begeben sollen. Dies war auch beim jetzigen Brand nahe Thessaloniki der Fall.
3: Ein Waldbrand also in Griechenland. Es ist heiß und viele Menschen denken an die Ferien und natürlich weniger an Waldbrände. Und viele von diesen Menschen verreisen vielleicht mit Bussen. Die SBB auch, die denkt an Züge und die hat sich Nachhaltigkeit auf die Fahne geschrieben und möchte bei der Kreislaufwirtschaft eine Vorreiterrolle einnehmen. Wer zum Beispiel einen Bahnwagen ausgemustert, fällt tonnenweise Material an. Das soll nicht einfach zerstört, sondern möglichst wiederverwertet werden. Wie das geht, hat sich Alex Moser im SBB Industriewerk Olten zeigen lassen.
7: Es sind die letzten Stunden für diesen EW4, der hier in einer riesigen Halle steht. Der Einheitswagen der vierten Generation ist ein Klassiker, der in den 80er Jahren erstmals über die Schweizer Schienen rollte. Heute meist weiß lackiert, auf Fensterhöhe grau und mit roten Türen hängen die EW4 an Intercity-Zügen. Er war der erste Wagen mit Klimaanlage, dessen Fenster man nicht mehr öffnen konnte, was manche störte. Nun sind wir dabei, wie der SBB-Angestellte Ali Ökmen diese Fenster wieder entfernt.
9: Als erstes wird hier die Zwischengummidichtung entfernt und dann gibt es da noch eine größere Gummidichtung, die wird dann auch entfernt. Und dann kommt eigentlich schon die Scheibe dran.
7: An Saugnäpfen heben sie das Fenster aus der Verankerung und tragen es hinaus. Es wird wie so vieles im Bahnwagen wieder verwendet. Insgesamt sind es 93% des Gesamtgewichts des Zugs. Vom 45 Tonnen schweren Bahnwagen werden also 42 Tonnen wiederverwendet. Das sei nicht besonders schwierig, erklärt SBB-Projektleiter Damian Baker, denn es ist praktisch alles aus Stahl.
14: Das kann alles eingeschmolzen und recycelt werden. Fahrgestelle werden rekuperiert, soweit wir sie noch benötigen für die Fahrzeuge, die im Einsatz bleiben. Ansonsten ist das bester Stahl und kann gut recycelt werden, ganz normal im Materialkreislauf.
7: Doch es bleiben 7% übrig. Das klingt nach wenig, doch es handelt sich immerhin noch einmal um 3 Tonnen Material pro Bahnwaggon.
14: Da haben wir eine Studie durchgeführt und da haben wir jetzt versucht, möglichst viel von den Materialien wieder zu verwenden, einen neuen Zweck zuzuführen. Zum Beispiel werden die Lampenabdeckungen verwendet für Stehlampen. Da haben wir einen Prototypen jetzt schon gebaut und die restlichen werden nachher dann fertig gebaut und verkauft. Die Gläser werden ausgebaut, dann in einem Gebäude in Zürich wiederverwendet als Fassadenfenster.
7: Die Fenster, die jahrzehntelang in den Zügen durch die Schweiz rollten, werden künftig also an die Fassade eines SBB-Bürogebäudes montiert. Rund 1000 Stück braucht es. Zudem werden auch 12 Kilometer gebrauchte Schienen als Stützen und Deckenträger eingebaut. Aber zurück zum Einheitswagen 4. Hier hat die SBB noch weitere Wiederverwendungsideen entdeckt.
14: Die erste Klasse Sitze sind sehr begehrt. Die gehen sogar teilweise in limitierter Auflage, sage ich jetzt mal, in Verkauf. Zweite Klasse Sitze haben wir leider noch keine Lösung gefunden, wie wir die wirklich wiederverwenden können.
7: Wer weiß, vielleicht lassen sich unter den Bahnfans ja auch noch welche finden, die sich mit der zweiten Klasse zufrieden geben. So oder so bleibt von einem Bahnwagen neben den Zweitklasssitzen nicht mehr.
3: Guten Morgen. Die SBB, die hat sich Nachhaltigkeit auf die Fahne geschrieben. Das ist kein Thema bei uns. Entschuldigung, ich habe mich vertan im Text. Ich möchte zuerst sagen, dass das eine unruhige Nacht war. Aber das haben Sie je nach Region, wo Sie zu Hause sind, vielleicht auch gemerkt. Es hat teilweise massiv geregnet. Straßen wurden überschwemmt und Flüsse traten über die Ufer. Ganz anders als in den letzten Tagen. Die waren ja voller Sonne und die Solaranlagen, die liefen auf Hochtouren. Und es gab teilweise zu viel Strom aus Solaranlagen. Wohin damit? Das ist jetzt die Frage. Und dann gibt es von Marco Koller den Ausblick auf das Wetter an diesem Mittwoch. Ganz anders als noch während der Hitzewelle.
16: Ja, es wird kühler heute. 24 Grad gibt es noch im Norden. Und dazu ziemlich wechselhaftes Wetter. Es gibt auch heute wieder Schauer und zum Teil auch Gewitter. Am häufigsten am Alpen-Nordhang.
3: Und durch die Sendung führt sie Isabel Meissen. Also weitere Gewitter heute und diejenigen, die am Abend und in der Nacht über die Schweiz gezogen sind, die hatten es in sich. Rund 25'000 Mal hat es geblitzt, sagt SF Meteo, und an vielen Orten gab es auch viel Regen. Marco Koller, die Feuerwehr, die hatte so einiges zu tun mit dieser Gewitterfront.
16: Ja, zum Beispiel im Kanton Zürich, da stand die Feuerwehr mehr als 700 Mal im Einsatz, weil Straßen und Keller überflutet waren oder weil Gewässer über die Ufer traten. Besonders betroffen waren die Stadt Zürich und die Gemeinden Wallisellen, Dübendorf und Rafts, wie die Behörden mitteilen. Ein Konzert der Rockband Linkin Park im Letzigrundstadion musste wegen des Gewitters kurzzeitig unterbrochen werden
22: Und am Flughafen Zürich konnten am Abend während rund 2 Stunden keine Flugzeuge starten und landen.
3: Dass also die Region Zürich die Gewitterfront zog, zum Beispiel auch über die Innerschweiz.
22: In Alpnach in Obwalden zum Beispiel wurde die kleine Schliere innert kurzer Zeit zu einem reißenden Fluss. Das zeigen Videoaufnahmen. Der Bahnverkehr zwischen Alpnach-Stadt und Alpnach-Dorf wurde am Abend vorübergehend unterbrochen. Und im Kanton Uri wurde ein Abschnitt der A2 gesperrt, der Autobahn. Und noch immer gesperrt ist der Sustenpass nach einem Erdrutsch.
3: Es hat also ziemlich viel Regen gegeben. In der Nacht war es außergewöhnlich viel. Sina Lenkenhager von SF Meteo ordnet ein.
1: Zum Teil war es schon sehr intensiv. Am meisten betroffen war das Zürcher Unterland. Da gab es beispielsweise in Bux 98 mm Niederschlag. Das innerhalb weniger Stunden. Das ist schon enorm, wenn man sich das vorstellt. Das sind 10 cm Wassersäule, die da innerhalb von wenigen Stunden auf den Boden gekommen sind. Vielleicht so als Vergleich, also ungefähr 66 mm kamen innerhalb von einer Stunde

0: Wochen schien. Entsprechend viel Strom haben die Solaranlagen produziert, teilweise sogar zu viel für das Netz. Wohin also damit? Und eine Antwort kristallisiert sich heraus: in Batterien speichern. Es wird ja wohl weitere Hitzewellen mit viel Sonne geben. Recherchen von Radio SF zeigen, in der Schweiz beginnt jetzt wohl das Zeitalter der großen Batterien. Wirtschaftsredaktor Matthias Heim hat die Einzelheiten.
1: Im solothurnischen Kappel ist vor wenigen Tagen die grösste Batterie der Schweiz eingeweiht worden. Die Anlage hat eine Kapazität, um rund 30'000 Haushalte während 2 Stunden mit Strom zu versorgen. Und das ist erst der Anfang. Viele andere Batterieprojekte sind aktuell im Bau oder in Planung. Bis Ende dieses Jahres werden alle größeren Speichersysteme zusammen über 400'000 Haushalte während 2 Stunden mit Strom beliefern können. Zählt man dann auch noch die konkreten Projekte, die bis 2030 geplant sind, dazu, sind es sogar über 4 Millionen Haushalte. Bemerkenswert ist die Geschwindigkeit, mit der Batterien in der Schweiz installiert werden. Christian Schaffner, Leiter des Energy Science Center der ETH Zürich, erklärt sich das Tempo so.
2: Es ist tatsächlich so, dass über Batteriespeicher nicht so viel diskutiert wird wie zum Beispiel über andere Technologien im Moment. Mit einem Grund ist sicher, dass die Entwicklung sehr rasant vorangeht, getrieben durch die Kosten, die massiv reduziert wurden in den letzten Jahren. Und auf der anderen Seite, dass diese Projekte auch wirklich sehr schnell gebaut werden können.
1: Je nach Größe einer Batterie dauert es von der Planung bis zur Installation 1 bis 3 Jahre. Damit werden Batterien nun ein fester Bestandteil des Stromnetzes und schaffen so Speicherplatz, um die erneuerbaren Energien weiter ausbauen zu können.
0: Matthias Heim, es gibt also immer mehr Speicherkapazitäten in der Schweiz. Was bedeutet das für die Strompreise? Die Einschätzung dazu nochmals aus der Wirtschaftsredaktion.
1: Ja, das lässt sich noch nicht abschließend sagen, weil in der Schweiz die Erfahrungen noch fehlen. Aber in anderen Regionen, wo diese Batterien schon längst Teil des Stromnetzes sind, also beispielsweise in Kalifornien oder Australien, da zeigt sich, dass die Preise in der Tendenz sinken, eben weil die Schwankungen ausgeglichen werden können. Und gerade Sonnenenergie ist vergleichsweise günstig und je mehr wir davon im Netz haben, desto günstiger auch der Preis. Vor allem, wenn dieser Sonnenstrom dann auch noch in Batterien zwischengespeichert werden kann.
0: Die Einschätzung von Matthias Heim. Und wenn Sie wissen wollen, wo überall in der Schweiz solche Batterien stehen und geplant sind, wie groß auch die Speicherkapazität sein wird im Vergleich zu heute, da finden Sie grafische Aufarbeitungen dazu auf der SRF News App. Weitere Meldungen des Morgens jetzt. Viele Spitäler in der Schweiz kämpfen schon seit längerem mit roten Zahlen. Aber jetzt geht es ihnen finanziell wieder besser.
3: Das sagt das Beratungsunternehmen PwC, das für eine Studie 42 Akutspitäler untersucht hat. Insgesamt hätten diese letztes Jahr Gewinn gemacht, heißt es in der Studie. Zum einen hätten die Spitäler Prozesse verbessert, zum anderen seien die Tarife gestiegen. Das habe die finanzielle Lage verbessert. Aber das Geld reiche nicht, um alle notwendigen Investitionen in die Zukunft zu sichern. Es brauche zum Beispiel Investitionen in die Infrastruktur oder IT-Projekte. Eine Spitalgruppe, die letztes Jahr aus den roten Zahlen kam, war zum Beispiel die Berner Inselgruppe.
0: Und jetzt geht es um das KI-Unternehmen Anthropic. Vor etwas mehr als 2 Wochen hat die US-Regierung Einschränkungen angeordnet für 2 KI-Programme von Anthropic. Nun rudert sie zurück.
3: Ja, die Regierung hatte angeordnet, dass nur US-Amerikanerinnen und US-Amerikaner Zugriff haben dürfen auf diese beiden KI-Modelle. Das galt auch für Mitarbeitende der Firma. Anthropic blockierte daraufhin beide Modelle komplett, um diese Forderung erfüllen zu können. Nun teilt Anthropic mit, die Blockade sei wieder aufgehoben worden. Man werde nun damit anfangen, den Zugang zu den beiden KI-Modellen wiederherzustellen. Konkret geht es um Modelle, die mit künstlicher Intelligenz Schwachstellen in Software aufspüren und so Sicherheitslücken aufdecken. Die Ozeane sind so warm wie noch nie zu dieser Jahreszeit. Die globale Durchschnittstemperatur der Wasseroberflächen lag zum Sommeranfang am 21. Juni bei knapp 21 Grad. Das zeigen Messungen des EU-Klimadienstes Copernicus und der Meeresumweltüberwachung. Die bisherigen Höchstwerte von 2023 und 2024 wurden übertroffen. Gleich in mehreren Meeresregionen seien ungewöhnlich hohe Temperaturen gemessen worden und das Klimaphänomen El Niño verstärke

0: den Effekt.
1: Und nun geht's zum Sport. Zuerst die Resultate der Fußball-WM.
0: Da steht Mexiko in den Achtelfinals. Mexiko hat gegen Ecuador gewonnen mit 2-0. Auch Frankreich und Norwegen sind eine Runde weiter. Frankreich besiegte Schweden mit 3-0 und Norwegen gewann gegen die Elfenbeinküste mit 2-1. Dann noch Tennis. Stan Wawrinka ist am Turnier in Wimbledon ausgeschieden. Er verlor sein Erstrundenspiel gegen den Italiener Matteo Berrettini in 4 Sätzen. Und auch die Bündnerin Simona Waltert ist in der ersten Runde gescheitert gegen die Kolumbianerin Camila Osorio. Dann teilt uns SIX folgende Börsendaten mit. Der Dow Jones Index in New York hat 0,3% gewonnen. Der Nikkei Index in Tokio steigt um 0,8%. Der Euro wird zu 92,29 Rappen gehandelt. Der Dollar kostet 80,90 Rappen. Und noch das Wetter. Es ist wechselnd bewölkt heute. Es gibt immer wieder Schauer und zum Teil auch kräftige Gewitter. Vor allem am Alpen Nordhang gibt es größere Niederschlagsmengen. Die Höchstwerte erreichen 24 Grad. Im Westen und Süden zeigt sich die Sonne heute etwas häufiger. Da gibt es bis 29 Grad.
1: Informationen von heute Morgen. Verantwortlich ist heute Peter Hanselmann. Und die Zeit gleich 7.40 Uhr. Sie hören Ihren Infosender am Mittwochmorgen, es ist der 1. Juli und heute beginnt der Prozess in einem Fall, der in der Schweiz sehr viel ausgelöst hat. Vor 2 Jahren griff ein Jugendlicher tunesischer Herkunft einen orthodoxen Juden an. In der Anklageschrift steht, der Angeklagte habe sich radikalisiert und sich, Zitat, an den Juden rächen wollen für angebliche Gräueltaten gegen Musliminnen und Muslime. Danach fühlten sich jüdische Menschen in der Schweiz unsicherer als davor. Und heute steht der Angreifer vor Gericht. Er muss sich vor dem Jugendgericht Dielsdorf verantworten. Die Staatsanwaltschaft fordert 1 Jahr Haft. 1 Jahr, mehr lässt das Jugendstrafrecht nicht zu. Warum gibt es im Jugendstrafrecht keine längeren Haftstrafen? Darüber hat Claudia Pfister mit SRF-Gerichtskorrespondentin Sibylla Bondolfi gesprochen.
2: Das steht so im Jugendstrafgesetz. Weil der Jugendliche zur Tatzeit erst 15 Jahre alt war, ist das die Höchststrafe. Sogar wenn er den Mann ermordet hätte, könnte die Staatsanwaltschaft nicht mehr verlangen.
3: Wie wäre es denn, wenn der Täter erwachsen wäre?
2: Ja, dann wäre es anders. Dann könnte er mit bis zu 10 Jahren Gefängnis bestraft werden, weil er einen Menschen lebensgefährlich verletzt hat.
3: Sprich, der Angeklagte ist nach spätestens 1 Jahr schon wieder auf freiem Fuß.
2: Nein, nicht ganz. Nebst der Gefängnisstrafe gibt es nämlich auch die Möglichkeit von sogenannten Schutzmaßnahmen. Also beim Zürcher Messerstecher will die Staatsanwaltschaft etwa, dass er in eine geschlossene Anstalt kommt, also ein Heim. Und das ist eigentlich ähnlich wie ein Gefängnis. Also das Haus ist eingezäunt, man kann da nicht einfach raus, wann man will. Aber die Jugendlichen werden dort intensiv therapiert. Und das findet man bei Minderjährigen eben besser als einfach nur Gefängnis.
3: Die Schweizer Justiz setzt bei Jugendlichen also auf Prävention anstatt auf Strafe. Warum das?
2: Ja, weil Jugendliche noch ein unreifes Hirn haben, also gemäß neurologischer Forschung. Sie können ihr Verhalten nicht so gut kontrollieren wie Erwachsene, das sieht man auch bei Unfällen, und sie sind quasi kollektiv vermindert schuldfähig. Zudem sind sie noch jung und haben ein langes Leben vor sich. Man will deshalb unbedingt, dass sie auf den richtigen Weg kommen und auf keinen Fall rückfällig werden. Und die Forschung hat gezeigt, dass lange Haftstrafen kaum präventiv wirken. Deshalb setzt man lieber auf Therapie.
3: 1 Jahr Haft wegen versuchten Mordes, das klingt mild. Wo steht denn das Schweizer Jugendstrafrecht im internationalen Vergleich?
2: Im angelsächsischen Raum ist das Jugendstrafrecht viel repressiver als in der Schweiz. Aber auch im Vergleich zu europäischen Nachbarländern hat die Schweiz recht tiefe Jugendstrafen. Allerdings muss man sagen, auch Erwachsene bestraft die Schweiz recht milde im internationalen Vergleich. Die Schweiz setzt lieber auf Prävention statt Repression.
1: Sibylla Bondolfi ist SRF-Gerichtskorrespondentin. Auf der SRF-News-App analysiert sie diesen Fall und die Anklageschrift zu diesem Prozess, der eben heute beginnt. Es ist gleich 7:45 Uhr.
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1: die wichtigsten Meldungen dieses Morgens. In der Nacht sind Starkregen und Gewitter über die Schweiz gezogen. Straßen wurden überflutet, Gewässer traten über die Ufer. Am Flughafen Zürich konnten während rund 2 Stunden keine Flugzeuge starten oder landen. Es gab 25.000 Blitze. Die Schweizer Spitäler haben letztes Jahr wieder Gewinn gemacht. Das steht in einer Studie des Beratungsunternehmens PwC. Aber es steht auch, das Geld reiche nicht, um alle notwendigen Investitionen in die Zukunft zu sichern. Zu solchen Projekten gehört zum Beispiel Infrastruktur oder dann auch IT-Projekte. Und bei der Fußball-WM, da stehen Frankreich, Norwegen und Mexiko neu im Achtelfinal. Frankreich hat Schweden mit 3:0 besiegt, Norwegen die Elfenbeinküste mit 2:1 und Mexiko heute früh Ecuador mit 2:0. Das Wetter bleibt jetzt wechselhaft heute. Es gibt stellenweise weiterhin Regen und Gewitter. 24 Grad im Norden und 29 im Süden. Vor einer Woche hat in Venezuela die Erde gebebt mit fatalen Folgen. Seither läuft die Suche nach Vermissten unter den Trümmern. Und auch wenn schon einiges an Zeit vergangen ist, es gibt immer wieder mal kleine Wunder, so konnte jetzt ein 3-Jähriger gerettet werden. ARD-Korrespondentin Anne Demmer.
4: Laut Berichten auf der Plattform X konnte ein 3-jähriges Kind nach 6 Tagen von einem Rettungsteam aus Jordanien lebend geborgen werden. Nach Angaben von Parlamentspräsident Jorge Rodriguez wurden bei dem Doppelerdbeben der Stärken 7,2 und 7,5 vor einer Woche mehr als 10.500 Menschen verletzt. Zehntausende werden weiterhin vermisst. Rund 855 Gebäude wurden vollständig zerstört oder schwer beschädigt. Einsatzkräfte aus dem In- und Ausland suchen unter den Trümmern weiter nach Verschütteten. Mit fortschreitender Zeit sinkt jedoch die Wahrscheinlichkeit, noch Überlebende zu finden. Seit Jahren leidet Venezuela unter einer politischen und wirtschaftlichen Krise. Im Januar führten die USA einen Militäreinsatz durch, bei dem der autoritäre Machthaber Nicolas Maduro gefangen genommen wurde. Die derzeitige Staatschefin Delcy Rodriguez war zuvor Vizepräsidentin der Maduro-Regierung. Kritiker werfen der Übergangsregierung vor, bei der Bewältigung der Katastrophe weitgehend zu versagen und politische Antworten schuldig zu bleiben.
1: Das war der Bericht von Anne Demmer. Die britische Regierung verschärft ihre Asylpolitik weiter. Wer in Großbritannien Asyl erhält, soll künftig, unter bestimmten Bedingungen, bis zu 10.000 Pfund für Unterkunft und Lebensunterhalt zurückzahlen müssen. Kritische Stimmen sprechen von Abschreckung. Die Regierung verweist darauf, dass es ja für die Steuerzahlenden auch entsprechende Kosten gibt. Was steckt genau hinter dieser Verschärfung? Das hat Sophia Fessler den freien Journalisten Peter Stoiber in London gefragt.
5: Es läuft darauf hinaus, dass Asylsuchende im Fall eines positiven Entscheids dem Staat etwa 10.000 Pfund zurückzahlen müssen, also etwa 11.000 Franken, bevor sie das Bleiberecht erhalten. Das heißt, wenn jemand als Flüchtling anerkannt wird und einen Job findet, dann muss er oder sie jeweils einen Teil des Einkommens ans Finanzamt abliefern, sofern dieses Einkommen über einer bestimmten Schwelle liegt. Wie hoch diese Schwelle sein soll, ist noch nicht bekannt. Und diese Geldzahlung soll eine Art Entschädigung sein für die Kosten, die die Unterstützung der Asylsuchenden für den Staat verursacht hat, für Wohnungen und Essen zum Beispiel. Innenministerin Shabana Mahmood hat gesagt, es soll eine Entschädigung sein für die Großzügigkeit der Briten, wie sie es formuliert hat.
1: Können sich denn die betroffenen Personen diese Zahlung überhaupt leisten?
5: Das ist ein entscheidender Punkt, denn Statistiken zeigen, dass anerkannte Flüchtlinge tendenziell sehr wenig verdienen. Vor einigen Jahren ist eine Studie zum Schluss gekommen, dass sie in überwältigender Zahl weniger als den Durchschnittslohn verdienen, sogar weniger als den sogenannten Living Wage, also den Lohn, der das Existenzminimum deckt. Der liegt in Großbritannien bei etwa 25.000 Franken pro Jahr. Und anerkannte Flüchtlinge verdienen meist weniger als das. Und so sagen Migrationsexperten, es sei sehr unwahrscheinlich, dass eine größere Zahl von Migranten in einer Position sein werden, dieses Geld zu zahlen. Es ist denn auch schon viel Kritik laut geworden. Flüchtlingsorganisationen sagen, der Plan der Innenministerin sei nichts mehr als performative Grausamkeit. Auch wird kritisiert, dass es Asylsuchenden nicht erlaubt ist, zu arbeiten nach geltenden Regeln, während ihr Antrag bearbeitet wird, und dass das der Grund ist, warum der Staat überhaupt für ihren Unterhalt aufkommen muss. Wenn sie hingegen arbeiten dürften, so sagen Flüchtlingsstiftungen, dann wäre das gar nicht nötig.
6: Es geht also doch um einen ziemlich einschneidenden Betrag. Wie reagiert denn die britische Bevölkerung auf das Ganze?
5: Was diesen spezifischen Plan der Geldzahlung anbelangt, gibt es noch keine verlässlichen Umfragen, was die Bevölkerung davon hält. Das ist ein neuer Vorschlag. Aber bei der Migration insgesamt kann man sagen, dass eine Mehrheit der Briten dafür ist, die Zahl der Asylsuchenden zu begrenzen. Asyl und Migration im Allgemeinen auch, das sind Themen, die seit 4 Jahren in Großbritannien eine sehr wichtige Rolle spielen in der öffentlichen Debatte, wie in vielen anderen Ländern auch. Und besonders geht es um Geflüchtete, die im Schlauchboot von Frankreich über den Ärmelkanal kommen, um nach England zu gelangen. Die Zahl dieser Migranten ist in den vergangenen Jahren stark angestiegen. Im Vergleich zu anderen Ländern in Europa oder auch weltweit sind es allerdings eher wenige. In den vergangenen 12 Monaten zum Beispiel waren es etwa 36.000 Menschen, die im Boot ins Land gekommen sind. Aber in der öffentlichen Diskussion nehmen diese Migranten eine sehr große Rolle ein. Die Medien berichten oft davon, sie bauschen das Thema auf und natürlich machen rechte Parteien da auch mit, die Tories oder Reform UK von Nigel Farage. Und das hat unter anderem auch zur Folge, dass die Briten die Zahl der Asylsuchenden sehr weit überschätzen. Der durchschnittliche Brite hat das Gefühl, dass ein Drittel aller Migranten Asylsuchende sind, wenn es in Wirklichkeit weniger als 10% sind. Und diese schiefe Wahrnehmung spielt sicher eine wichtige Rolle in der Asyldebatte.
6: Ein heiß diskutiertes Thema also, und das genau zu einer Zeit, in der das Land sich in einer politischen Übergangsphase befindet. Premierminister Keir Starmer hat seinen Rücktritt angekündigt. Wie sinnvoll ist denn dieser Schritt genau jetzt?
5: Ja, der Zeitpunkt für diese Ankündigung ist heikel, denn nach Starmers Rücktritt findet innerhalb der Labour-Partei eine Debatte darüber statt, ob Andy Burnham, also sein sehr wahrscheinlicher Nachfolger, ob er die harte Asylpolitik weiterführen soll. Die Verschärfungen im Asylsystem, die haben ja ein politisches Ziel. Sie sollen den Aufstieg der Rechtspartei Reform UK stoppen und den Wählerinnen und Wählern signalisieren, dass Labour die Grenzen befestigen kann. Nur ist das Problem eben, dass das bislang nicht funktioniert hat. Trotz der Verschärfungen der vergangenen 2 Jahre, das ist ja nicht die erste, trotz dieser Verschärfungen führt Reform UK noch immer die Umfragen an und Labour verliert vor allem Wählerinnen und Wähler am linken Rand. Darum fordert jetzt der linke Labour-Flügel, dass Burnham von dieser Strategie wegkommt, dass er Shabana Mahmood feuert und eine weniger kontroverse Figur ins Innenministerium holt. Ob er das macht, ist noch nicht klar. Er hat allerdings in den vergangenen Wochen schon mal angedeutet, dass er an der bisherigen Stoßrichtung der Migrationspolitik festhalten will.
1: Das sagt Peter Stoiber, ist freier Journalist in London. 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
1: Es ist ein unwirkliches Bild, das da im Moment im Internet kursiert. Von den steilen, dunklen Felshängen des Matterhorns stürzen Wasserfälle hinab. Und das auf 4000 Metern Höhe, dort, wo also sonst eigentlich Schnee liegt. In den sozialen Medien wird darüber diskutiert, ob das Bild ein Fake sein könnte, also gefälscht. Aber das stimmt nicht, es ist echt. Und das sagt Wissenschaftsredaktorin Irene Dietschi. Manuel Fasol hat mit ihr darüber gesprochen.
10: Ja, es ist echt. Geschossen hat es der 78-jährige Harry Lauber aus Zermatt, ein pensionierter Architekt und Bergführer. Er hat mir am Telefon erzählt, am 25. Juni habe es abends in Zermatt ein heftiges lokales Gewitter gegeben. Er sei bei sich zu Hause auf den Balkon gegangen und er habe dann gesehen, wie an der Nordwand des Matterhorns das Wasser in Strömen runterfloss. Harry Lauber zückte sein iPhone, machte ein Foto und stellte es dann auf Facebook. Und dort ging dann eben die Diskussion los, ob es wirklich echt sei. Er selbst sagt dazu:
11: Das ist natürlich immer ein bisschen Dunst drin, weil wegen dem Niederschlag sind das keine scharfen Fotos. Und dann habe ich ein bisschen Snapseite drüber getan, dass der Kontrast vom Wasser, der gekommen ist, gerade ein bisschen Schuss abgekommen. Aber alle, die gesagt haben, das sind AI oder KI, das stimmt nicht. Ich hatte ja immer die Originalfoto, die effektiv können beweisen, dass das nicht Artificial Intelligence ist.
10: Also nicht Artificial Intelligence. Auch auf der Webcam von Zermatt sieht man übrigens, dass am 25. Juni abends um 5:40 das Wasser vom Matterhorn runterläuft.
12: Warum ist es denn so außergewöhnlich, dass es auf 4000 Metern regnet?
10: Im Sommer liegt die Null-Grad-Grenze in den Alpen meistens zwischen 3000 und 4000 Metern. Das heißt, Niederschläge fallen oberhalb dieser Grenze in Form von Schnee, auch im Sommer. In der Regel. Bei intensiven Hitzewellen, wie wir sie aber gerade erleben oder erlebt haben, kann sich die Null-Grad-Grenze aber nach oben verschieben. Und dann regnet es halt. Zum Zeitpunkt, als Harry Lauber sein Foto machte, muss sie mindestens auf 4500 Metern gelegen haben, also oberhalb des Gipfelkreuzes auf dem Matterhorn. Denn die Wasserfälle beginnen ganz oben und die Daten von Meteo Schweiz von diesem Tag, die bestätigen das.
12: Jetzt gibt es in der Nordwand des Matterhorns auch Permafrost. Was bedeutet es nun, dass es dort geregnet hat?
10: Technisch ist es so, dass Wasser eine hohe Leitfähigkeit hat. Also Wasser, das in Felsen eindringt, kann Wärme sehr viel effizienter transportieren als zum Beispiel die warme Luft. Jeder Liter Wasser, der in den Berg eindringt, überträgt Energie ins Innere und trägt dazu bei, den Permafrost in der Tiefe zu erwärmen. Und dieser Mechanismus, das passiert an diversen Orten in den Alpen. Am Matterhorn ist es ein bisschen anders. Was bedeutet hier jetzt der Regen? Das habe ich den Permafrost-Experten Samuel Weber gefragt. Und er sagt, die Nordwand, die ist so steil, dass das Wasser hier kaum in den Felsen eindringt, sondern es fließt sehr wahrscheinlich einfach weg, seitlich. Und selbst wenn Wasser eindringt, dann müsste es über längere Zeit regnen, um den Permafrost aufzutauen. Bei einem kurzen Gewitter ist das nicht der Fall.
1: Einschätzungen von Wissenschaftsredaktorin Irene Dietschi.
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1: An der Wall Street geht das erste Börsenhalbjahr zu Ende, ist ja der 1. Juli heute. Und die Bilanz ist überraschend robust, es gab ja auch viele Unsicherheiten. Weniger gut lief es allerdings bei riskanten Anlagen, die haben an Wert verloren. Wie es an der Börse in New York im Moment aussieht, das erklärt jetzt Börsenkorrespondent Jens Korte.
14: Es wirkt auf den ersten Blick etwas widersprüchlich, aber die Risikolaune an der Wall Street hält sich in gewisser Weise doch tatsächlich in Grenzen, denn zumindest mal die riskantesten Spekulationen, die haben zuletzt nicht so richtig funktioniert. Zum Beispiel der Bitcoin, der ist jetzt am Dienstag nochmal um etwa 3% gefallen, liegt jetzt bei unter 59.000 Dollar. Da hatten wir Anfang des Jahres auch schon mal Preise von rund 100.000 Dollar gesehen. Oder auch zum Beispiel die Aktien der sogenannten Magnificent Seven, der großen sieben Tech-Konzerne, die sind jetzt auch in den vergangenen Wochen massiv gefallen. Diese Magnificent Seven haben alleine im Juni, der Monat ist jetzt ja gerade beendet, haben die im Schnitt rund 10% an Wert verloren. Über 2 Billionen Dollar, also über 2000 Milliarden Dollar an Marktkapitalisierung haben diese sieben Unternehmen eingebüßt. Da wirkt es widersprüchlich, dass eben der Nasdaq Composite, also das Technologiebarometer, kräftige Kursgewinne zuletzt verbuchen konnte. Alleine im jetzt abgelaufenen zweiten Quartal ging es mit dem Nasdaq Composite um rund 20% nach oben. Damit war es das beste Quartal seit 2020. Das war die Zeit, als die ersten Pandemieprobleme etwas geregelter waren und sich die Aktienmärkte damals rasant schnell wieder erholten. Unter dem Strich zumindest mal, das erste halbe Jahr an der Wall Street ist sehr gut gelaufen. Es gab natürlich Schwankungen, es gab Gegenwind, unter anderem mit dem Iran-Krieg, die stark gestiegenen Ölpreise, Inflation war ein Thema. Die amerikanische Notenbank hat sich abgezeichnet, wird jetzt doch keine Zinssenkung vornehmen. In Europa teilweise gab es ja erste Zinserhöhungen. Es ist nicht so, dass es gar keine Turbulenzen gab, aber unter dem Strich eben doch eine sehr solide Marktlage, auch an der Wall Street. Der Dow Jones beginnt den neuen Monat und die zweite Jahreshälfte sogar auf einem neuen Allzeithoch. Es gab jetzt gestern Abend nach Handelsschluss noch Quartalszahlen vom Sportartikelausrüster Nike. Der müsste ja eigentlich gute Geschäfte machen, nicht zuletzt jetzt auch wegen der Fußball-WM. Übrigens, die Trikots von Nike kosten im Schnitt rund $125. Die Trikots von Adidas kosten nur etwa $95, wie gesagt, im Schnitt. Die Zahlen von Nike waren auch besser als erwartet. Allerdings lag das noch nicht an WM-Verkäufen, sondern das lag an Zollrückerstattungen, also eben die Zölle von Donald Trump, die teilweise wieder zurückgenommen worden sind von den Gerichten in den USA. Davon hat Nike profitiert. Ansonsten allerdings, der Umsatz ist ganz leicht gefallen und vor allem in China läuft das Geschäft nicht, weshalb sich die Aktie von Nike jetzt im Mittwochshandel möglicherweise schwer tun könnte. Neben Nike werden dann übrigens auch noch Arbeitsmarktzahlen aus der Privatwirtschaft heute eine Rolle spielen.
1: Das war unser Börsenkorrespondent Jens Korte. Den Konzern Nike hat er erwähnt. Die machen ja auch Regenjacken und das passt eigentlich ganz gut. Die Unwetter der letzten Nacht, die sind gleich Thema in unserer Sendung heute Morgen. Da gab es doch rekordverdächtig viel Regen und sehr viele Blitze. Die Übersicht, die haben wir dann gleich für Sie. Ich bin Isabel Meissen. Guten Morgen. Die Hitzewelle, die ist für den Moment Geschichte. In der Nacht hat es teils wahnsinnig geregnet. Da sind Flüsse über die Ufer gekommen, Straßen wurden überschwemmt und es hat im Sekundentakt geblitzt. Da haben wir gleich die Übersicht. Aber in den letzten Tagen war es ja genau umgekehrt. Da hatten wir viel Sonne und Solarpanels haben entsprechend viel Strom produziert, teilweise zu viel. Wie soll man überschüssigen Strom am besten nutzen? Das ist eine Frage, die wir auch gleich stellen. Und Marco Koller aus der Nachrichtenredaktion ist mit mir im Studio, hat den Wetterausblick. Also es ist schon fast vergleichsweise kühl heute.
15: Ja, die 24 Grad, die es heute gibt, die sind wirklich fast kühl im Vergleich zu dem, was wir letzte Woche hatten. Es gibt einen Tag mit Schauern und auch wieder Gewittern heute. Vor allem am Alpennordhang kann es nass werden.
1: Also ein Tag mit weiteren Gewittern. Diejenigen, die am Abend und in der Nacht über die Schweiz gezogen sind, die waren ziemlich heftig. 25.000 Mal hat es geblitzt, sagt SF Meteo, und es gab auch viel Regen. Schutz und Rettung Zürich schreibt, es habe die Nachtschicht verdoppeln müssen, also die Tagschicht musste bleiben. So viele Einsätze gab es. Und die SRF-Radio-Nachtschicht, die musste knietief durchs Wasser warten ins Studio, habe ich mir sagen lassen. Und die Feuerwehr, die hatte auch einiges zu tun. Marco Koller.
15: Ja, 700 Mal stand sie im Einsatz nur schon im Kanton Zürich, weil Straßen und Keller überflutet waren oder weil auch Gewässer über die Ufer traten. Ein Konzert der Rockband Linkin Park im Letzigrundstadion musste wegen des Gewitters kurzzeitig unterbrochen werden und am Flughafen Zürich konnten am Abend während rund 2 Stunden keine Flugzeuge starten und landen. Betroffen war aber auch die Innerschweiz, auch da hat es heftig gewittert. In Alpnach, in Obwalden zum Beispiel, wurde die kleine Schliere innert kurzer Zeit zu einem reißenden Fluss.
1: Viel Regen, also viel Wasser und dazu gefühlt ja fast pausenlos Blitze zum Teil am Himmel. Da hat Lina Lenkenhager von SRF Meteo die Übersicht.
16: Also wenn wir die Blitze zusammenzählen über der ganzen Schweiz, dann sind insgesamt 25.000 Blitze registriert worden. Das ist eine große Zahl und wie man auch hier sieht, besonders betroffen war eben der Kanton Zürich. Allein in Zürich gab es 7.300 Blitze seit gestern Abend.
1: Das also SRF Meteo, Sina Lenkenhager. Auf der SRF Meteo App bleiben Sie ajour, was weitere Regengüsse und Gewitter angeht. Sie haben dort einen Regenradar. Es war so eine Nacht der Unwetter, aber das täuscht nicht darüber hinweg, dass wir eine Phase hinter uns haben, in der ja fast ununterbrochen die Sonne schien. Das hatte einen großen Einfluss auf die Solaranlagen. Die haben teils sogar zu viel Strom produziert. Und es gibt ja wohl weitere Hitzewellen. Und entsprechend befasst sich die Schweiz damit, wie man solchen überschüssigen Strom speichern könnte. Recherchen von Radio SF zeigen, in der Schweiz beginnt wohl das Zeitalter der großen Batterien. Wirtschaftsredaktor Matthias Heim hat die Einzelheiten.
17: Im solothurnischen Kappel ist vor wenigen Tagen die größte Batterie der Schweiz eingeweiht worden. Die Anlage hat eine Kapazität, um rund 30'000 Haushalte während 2 Stunden mit Strom zu versorgen. Cedric Christmann, Geschäftsführer des Energieversorgers Primeo Energie aus Münchenstein, erklärt.
18: Wenn die Preise sehr niedrig sind oder gar negativ, dann laden wir die Batterie. Und wenn sie hoch sind, entladen wir die Batterie.
17: Das ist typischerweise am Abend der Fall. Nach Sonnenuntergang sind die Preise höher. Entsprechend wird der Strom ins Netz zurückgespeist, der am Mittag günstig eingekauft wurde. Der Energieversorger verdient also Geld damit, indem er die Schwankungen zwischen Stromproduktion und Nachfrage ausgleicht. Und so finanziert sich auch die Batterie. Und zwar ohne Fördergelder der öffentlichen Hand.
18: Das ist eine reine kommerzielle Angelegenheit. Und das ist auch gut so. Wir glauben, dass wir genug Ertrag haben, damit das auch wirtschaftlich ist.
17: Wie Primeo Energie setzen auch viele andere Energieversorger und Investoren auf dieses Geschäftsmodell. Entsprechend viele große Batterieprojekte sind im Bau oder in Planung. Bis Ende dieses Jahres werden alle großen Speichersysteme zusammen bereits über 400'000 Haushalte während 2 Stunden mit Strom beliefern können. Zählt man dann auch noch die konkreten Projekte, die bis 2030 geplant sind, dazu, sind es über 4 Millionen Haushalte. Bemerkenswert ist auch die Geschwindigkeit, mit der Batterien in der Schweiz installiert werden. Christian Schaffner, Leiter des Energy Science Center der ETH Zürich, erklärt sich das Tempo so.
19: Es ist tatsächlich so, dass über Batteriespeicher nicht so viel diskutiert wird wie zum Beispiel über andere Technologien im Moment. Mit einem Grund ist sicher, dass die Entwicklung sehr rasant vorangeht, getrieben durch die Kosten, die massiv reduziert wurden in den letzten Jahren. Und auf der anderen Seite, dass diese Projekte auch wirklich sehr schnell gebaut werden können.
17: Je nach Größe einer Batterie dauert es von der Planung bis zur Installation 1 bis 3 Jahre. Das ist kein Vergleich zu anderen Energieprojekten wie Windrädern oder Kernkraftwerken. Da dauert es Jahre oder Jahrzehnte bis zur Umsetzung. Batterien werden somit künftig ein fester Bestandteil des Stromnetzes und schaffen so Speicherplatz, um die erneuerbaren Energien weiter ausbauen zu können.
1: Dann gibt es also immer mehr Speicherkapazitäten in der Schweiz. Was heißt das dann für den Strompreis? Auch das wollen wir wissen. Die Einschätzung dazu nochmals von Wirtschaftsredaktor Matthias Heim.
17: Ja, das lässt sich noch nicht abschließend sagen, weil in der Schweiz die Erfahrungen noch fehlen. Aber in anderen Regionen, wo diese Batterien schon längst Teil des Stromnetzes sind, also beispielsweise in Kalifornien oder Australien, da zeigt sich, dass die Preise in der Tendenz sinken, eben weil die Schwankungen ausgeglichen werden können. Und gerade Sonnenenergie ist vergleichsweise günstig und je mehr wir davon im Netz haben, desto günstiger auch der Preis. Vor allem, wenn dieser Sonnenstrom dann auch noch in Batterien zwischengespeichert werden kann.
1: Und diese Kapazität, die soll sich stark verändern, stark ausgeweitet werden. Das können Sie auf der SF News App in unserer Grafik nachschauen. Der rote Balken der Projekte, die in Ausarbeitung sind, der ist sehr viel größer als die Balken des jetzigen Standes. Jetzt haben wir weitere Meldungen dieses Morgens. Viele Spitäler in der Schweiz, die kämpfen seit längerem schon mit roten Zahlen. Finanziell geht es ihnen jetzt aber wieder besser.
15: Das sagt das Beratungsunternehmen PwC, das für eine Studie 42 Akutspitäler untersucht hat. Insgesamt hätten diese letztes Jahr Gewinn gemacht, heißt es in der Studie. Zum einen hätten die Spitäler Prozesse optimiert, zum anderen seien die Tarife gestiegen, das habe die finanzielle Lage verbessert. Aber das Geld reiche nicht, um alle notwendigen Investitionen in die Zukunft zu sichern. Es brauche zum Beispiel Investitionen in die Infrastruktur oder IT-Projekte. Eine Spitalgruppe, die letztes Jahr aus den roten Zahlen kam, war zum Beispiel die Berner Inselgruppe.
1: Jetzt geht es um das KI-Unternehmen Anthropic. Vor etwas mehr als 2 Wochen hat die US-Regierung Einschränkungen angeordnet für 2 KI-Programme von Anthropic und nun rudert sie zurück.
15: Die Regierung hatte angeordnet, dass nur US-amerikanische Staatsangehörige Zugriff haben dürfen auf diese beiden KI-Modelle. Das galt auch für Mitarbeitende der Firma. Anthropic blockierte daraufhin beide Modelle komplett, um diese Forderung erfüllen zu können. Ja, und nun teilt Anthropic mit, die Blockade sei wieder aufgehoben worden. Man werde nun damit beginnen, den Zugang zu den beiden KI-Modellen wiederherzustellen. Konkret geht es um Modelle, die mit künstlicher Intelligenz Schwachstellen in Software aufspüren und so Sicherheitslücken aufdecken. Und nun geht's um die Ozeane. Sie sind nämlich so warm wie noch nie zu dieser Jahreszeit. Die globale Durchschnittstemperatur der Wasseroberflächen lag zum Sommeranfang am 21. Juni bei knapp 21 Grad. Das zeigen Messungen des EU-Klimadienstes Copernicus und der Meeresumweltüberwachung. Die beiden bisherigen Höchstwerte von 2023 und 2024 seien damit übertroffen worden, heißt es in einer Mitteilung. Gleich in mehreren Meeresregionen seien ungewöhnlich hohe Temperaturen gemessen worden und das Klimaphänomen El Niño verstärke den Effekt noch.
1: Nun zur Fußball-WM und ein Hinweis auf die SF News App. Drei Bilder dort, überall sind Hände hoch erhoben. Das sind die drei siegreichen Teams, die man da sieht, der Nacht von der Fußball-WM.
15: Ja, ein siegreiches Team ist Mexiko. Mexiko steht in den Achtelfinals dank einem Sieg gegen Ecuador mit 2:0. Und auch Frankreich und Norwegen sind eine Runde weiter. Frankreich besiegte Schweden mit 3:0. Norwegen gewann gegen die Elfenbeinküste mit 2:1. Dann Tennis noch. Stan Wawrinka ist am Turnier in Wimbledon ausgeschieden. Er verlor sein Erstrundenspiel gegen den Italiener Matteo Berrettini in 4 Sätzen. Und auch die Bündnerin Simona Walter ist in der ersten Runde gescheitert gegen die Kolumbianerin Camila Osorio. Zu guter Letzt noch die Börsendaten, mitgeteilt von SIX. Der Dow Jones Index in New York hat 0,3% gewonnen und der Nikkei Index in Tokio steigt um 0,9%. Der Euro wird zu 92,29 Rappen gehandelt und den Dollar gibt es zurzeit für 80,92 Rappen.
1: Informationen von heute Morgen. Peter Hanselmann ist für die Inhalte verantwortlich. Die Zeit genau 7:50. Mittwoch, der 1. Juli, schön hören Sie Ihren Infosender. Mit diesem 1. Juli gibt es eine juristische Änderung in der Schweiz. Es gilt neu der Grundsatz der gewaltfreien Erziehung. Das heißt, dass Eltern ihre Kinder eben ohne körperliche Bestrafungen, ohne psychische Gewalt und ohne erniedrigende Behandlung erziehen sollen. Und das ist neu im Zivilgesetzbuch verankert. Regula Bernhard-Hug ist Direktorin der Stiftung Kinderschutz Schweiz. Nico Bär hat sie gefragt, wie sie die neue Bestimmung bewertet.
20: Uns freut es sehr. Es ist für uns ein gesellschaftlicher Durchbruch, weil wir jetzt uns einig sind, dass eigentlich Kinder in der Schweiz gewaltfrei aufwachsen sollen und dass wir hinschauen sollen, wenn das nicht der Fall ist. Und das sagt ja das Gesetz ebenfalls aus. Mit Absatz 4 werden die Kantone aufgefordert, den Kindern und Jugendlichen, aber eben auch ihren Eltern, niederschwellige Beratungs- und Unterstützungsangebote zur Verfügung zu stellen. Und dieser Absatz, der freut uns ebenfalls sehr.
21: Jetzt Gewalt gegen Kinder war ja schon bisher verboten. Was verändert sich durch diese Verankerung denn konkret?
20: Das Gesetz im Zivilgesetzbuch gibt eben vor, dass es eigentlich normal sein sollte, dass ein Kind gewaltfrei aufwächst. Und das heißt aber auch Gewalt, die unregelmäßig passiert, die nicht von anderen, von Strafgesetzbuchsartikeln oder was auch immer abgedeckt ist, dass solche Gewaltformen eben auch abgedeckt sind im Sinne von, wir können früher auf die Eltern zugehen, bevor das es wirklich eskaliert oder irgendetwas systematisch wird oder regelmäßig wird, und wir können früher Unterstützungsangebote anbieten.
21: Ja, der Bundesrat spricht ja auch von einer Bestimmung mit Leitbildcharakter. Jetzt kann man ja vielleicht aber auch sagen, das ist vor allem Symbolpolitik. Wie entgegnen Sie da?
20: Was uns besonders freut, ist, dass man darüber spricht. Also ob es Symbolpolitik ist oder nicht, ist eigentlich egal. Man diskutiert darüber. Man hat in den letzten Jahren begonnen, aktiv, auch in den Medien, aber eben auch unter den Eltern selber, unter den Fachpersonen begonnen, darüber zu sprechen, ja, was ist denn Gewalt in der Erziehung und was sind denn Alternativen zu Gewalt in der Erziehung? Das ist für die Schweiz ein langer Weg gewesen. Es war früher, vor zwei Generationen war es noch normal, mal mit dem Gürtel auf den Hintern zu kriegen oder irgendeinen Schlüsselbund an den Kopf geworfen zu kriegen. Und heute sind wir da schon ganz an einem anderen Ort. Und es gibt auch immer mehr Eltern, die selber angeben in Elternbefragungen, dass sie es schaffen, gewaltfrei zu erziehen, dass das möglich ist und die Kinder dann erst recht gut herauskommen.
21: Ja, aber die Durchsetzung, die bleibt ja auch schwierig, oder? Was in den eigenen vier Wänden passiert, das bleibt oft verborgen. Wie kann ein solches Gesetz so überhaupt wirklich wirken?
20: Eben das Allerwichtigste daran ist, dass man darüber spricht, dass es eigentlich normal sein kann und soll, gewaltfrei zu erziehen, dass wenn es einem nicht gelingt, dass man Anrecht hat und Anspruch hat auf Unterstützung, dass die Gesellschaft das auch anerkannt hat, dass Erziehung manchmal schwierig ist und dass man an Grenzen kommt. Und dass man sich da Hilfe holen kann, niederschwellige Beratung und Unterstützung holen kann.
21: Sie von Kinderschutz Schweiz sprechen von einem Meilenstein. Sie sagen aber auch gleichzeitig, dass fast jedes zweite Kind in der Schweiz körperliche Gewalt erlebt. Was sagt diese Zahl über den Alltag vieler Familien?
20: Wir erleben auch bei unserer Helpline viele Eltern, die unter Druck sind. Das hat begonnen mit Corona eigentlich, mit dieser schwierigen Situation für viele Familien, wirtschaftlich schwierig, gesundheitlich schwierig. Und dann hat das nicht nachgelassen. Heute wissen wir, dass zum Beispiel die psychischen Belastungen in den Familien steigen, auch bei den Jugendlichen selbst oder den Kindern. Wir leben in einer instabilen Zeit und immer mehr Eltern suchen Unterstützung und Orientierung, wie man in dieser schwierigen Zeit und mit Druck und mit Stress nicht in Muster verfällt, wo man Gewalt anwendet und regelmäßig Gewalt anwendet, um zu bestrafen beispielsweise.
21: Sie fordern auch eine nationale Sensibilisierungskampagne. Der Bund aber verzichtet vorerst darauf. Die Kantone sollen Beratung und Unterstützung sicherstellen. Warum reicht das nicht?
20: Es ist sehr schwierig, in 26 Kantonen dasselbe anzubieten und sich zu koordinieren. Das heißt, dann schlussendlich spielt es wieder eine Rolle, wo das Kind oder die Eltern wohnen, was sie für eine Unterstützung oder für eine Massnahme erhalten. Und deshalb finden wir es sehr sinnvoll, wenn der Bund diese Koordinationsarbeit auch wirklich übernehmen würde und auch für dieses Gesetz jetzt sensibilisiert und darauf hinweist und nicht nur darauf hinweist, was es bedeutet, sondern auch darauf hinweist, ja, und an wen kann ich mich dann wirklich wenden?
21: Abschließend, Frau Bernhard-Hug, was bräuchte es aus Ihrer Sicht sonst noch?
20: Die Sensibilisierungsarbeit, die beschränkt sich ja auf die breite Bevölkerung respektive auf die Eltern und Kinder und Jugendlichen. Und was es eben auch braucht, ist, dass die Fachpersonen ebenfalls geschult werden, wie man mit diesem Artikel arbeiten kann und wie man die Elternarbeit aufnehmen kann, gerade dort, wo man sieht, die Familien sind mehrfach belastet, das Risiko ist eventuell erhöht oder man hat bereits erste Anzeichen dafür, dass vielleicht nicht genügend geschaut wird zu Hause zu dem Kind. Es betrifft ja auch, das wissen wir, von der Elternbefragung, es betrifft oftmals die Kinder unter 6 Jahren. Das sind wie die meisten, die psychische und physische Gewalt erleben. Und dort ist es ganz wichtig, dass auch Leute außerhalb von der Familie ein Auge darauf werfen und die ersten Anzeichen sehen, um die Eltern eben mit Hilfe dieses Gesetzes anzusprechen.
1: Regula Bernhard-Hug ist Direktorin der Stiftung Kinderschutz Schweiz. Es ist 17 nach 8.
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1: Das Wichtigste in Kürze. In der Nacht sind Starkregen und Gewitter über die Schweiz gezogen. Es wurden Straßen überflutet, Gewässer traten über die Ufer. Am Flughafen Zürich konnten während rund 2 Stunden keine Flugzeuge starten oder landen. Die Schweizer Spitäler haben letztes Jahr wieder Gewinn gemacht. Das steht in einer Studie des Beratungsunternehmens PwC. Aber es steht auch, das Geld reiche nicht, um eben alle notwendigen Investitionen für die Zukunft zu sichern. Zu diesen gehören zum Beispiel Infrastruktur- oder IT-Projekte. Und dann sind die Ozeane so warm wie noch nie. Die globale Durchschnittstemperatur der Wasseroberflächen lag zum Sommeranfang, das war am 21. Juni, bei knapp 21 Grad. Das zeigen Messungen des EU-Klimadienstes Copernicus und der Meeresumweltüberwachung. Heute bringt das Wetter stellenweise weiterhin Gewitter und Regen. Es gibt 24 Grad im Norden und 29 im Süden. Donald Trump, der US-Präsident, ist ein gutes Stück reicher geworden, seit er wieder im Amt ist. Mindestens 2 Milliarden US-Dollar hat Trump im Jahr 2025 eingenommen. Das zeigt der neueste Finanzbericht, den das Weiße Haus regelmäßig veröffentlichen muss. Ja, das ist viel Geld, 2 Milliarden Dollar, und wir wollen uns das jetzt genauer anschauen mit Isabel Pfaff aus der Wirtschaftsredaktion. An Sie die erste Frage: Wie setzen sich denn diese Einnahmen zusammen?
0: Also Trump hat zum einen sehr viel Geld eingenommen mit den Kryptogeschäften seiner Familie. Das waren 2025 ganze 1,4 Milliarden Dollar. Dann hat er Geld verdient mit seiner Social-Media-Firma, die hinter der Plattform Truth Social steht. Das waren fast 900 Millionen. Und Trump generiert auch Einnahmen, indem er sich selbst vermarktet. Also er hat Immobilienunternehmen im Ausland seinen Namen nutzen lassen. Und er hat Schuhe, Uhren und auch Bibeln mit dem Label Trump verkauft. Und schließlich gibt es noch seine traditionellen Geschäftsbereiche in den USA, seine Immobilien und Clubs. Auch da kamen ein paar hundert Millionen Dollar zusammen. Eben insgesamt, so zeigt der Bericht, kommt der Präsident in seinem ersten Amtsjahr auf Einnahmen von 2,2 Milliarden Dollar. 2024, also vor Amtsantritt, waren es gerade mal 620 Millionen, wie die New York Times schreibt.
1: Besonders lukrativ scheint ja das Geschäft mit Kryptowährungen für Trump zu sein. Wie ist er da aufgestellt?
0: In diesen Einnahmen steckt einerseits Trumps Beteiligung an dem Kryptounternehmen World Liberty Financial drin. Die Firma haben seine drei Söhne mitgegründet und sie gibt eine eigene digitale Währung heraus. Diese Währung kann man kaufen. Und damit hat Trump letztes Jahr 500 Millionen Dollar verdient. Noch etwas mehr Geld eingebracht haben Trump seine sogenannten Meme-Coins, also auch eine Art digitale Währung. Meme-Coins sind zwar handelbar, aber viel verspielter als normale Kryptowährungen. Sie beziehen sich oft auf Memes oder machen popkulturelle Anspielungen. Trump hat seine eigene Meme-Coin kurz vor seinem Amtsantritt lanciert und innerhalb eines Jahres 600 Millionen Dollar damit verdient.
1: Jetzt müssen wir die Frage aller Fragen ansprechen. Besteht hier ein Interessenskonflikt? Der Präsident ist ja auch zuständig für die Regulierung genau dieser Kryptobranche, mit der er verdient.
0: Das ist genau der Punkt. Hier gibt es wahnsinnig viel Kritik, denn die Trump-Regierung unterstützt den Handel mit Kryptowährungen explizit und dereguliert diesen Bereich auch stark. Unter Joe Biden war das noch anders. Da gab es viele Einschränkungen, einfach weil der Handel enormen Schwankungen unterliegt und deshalb die Risiken groß sind. Wenn nun eine Regierung hier recht eindeutig Position bezieht und der Präsident gleichzeitig selbst eine Digitalwährung herausgibt, dann ist das ziemlich eindeutig ein Interessenskonflikt, ja.
1: Und es ist auch nicht das erste Mal, dass die Trump-Regierung mit solchen Interessenskonflikten auffällt.
0: Ja, das stimmt. Viele dürften sich noch daran erinnern, wie Trump in dem ganzen Zoll hin und her letztes Jahr zu Aktienkäufen aufgerufen hat. Das waren börsenrelevante Informationen damals, weil er kurz danach viele Zölle zurückgenommen hat und damit die Kurse hat nach oben schießen lassen. Davon hat zum Beispiel auch seine Social-Media-Firma und damit auch er selbst profitiert. Und dann gab es noch die Sache mit dem Iran-Krieg. US-Medien haben berichtet, dass Verteidigungsminister Pete Hegseth kurz vor dem US-Angriff auf den Iran versucht haben soll, Rüstungsaktien zu kaufen. Hegseth selbst bestreitet das, aber auch von diesem Fall abgesehen gab es in den vergangenen Monaten durchaus einige Anzeichen für Insiderhandel an den US-Börsen.
1: Isabel Pfaff aus der SRF-Wirtschaftsredaktion. Donald Trump ist also in seiner Amtszeit zweiten noch reicher geworden. Reich an Emotionen war ein Match in Wimbledon, der letzte nämlich von Stan Wawrinka. Der ist derzeit auf großer Abschiedstour, hat seinen Rücktritt ja schon vor einer Weile angekündigt. Und in der Nacht hat er jetzt sein Spiel in Wimbledon gegen den Italiener Matteo Berrettini verloren. Und das war der letzte Auftritt des Wattländers auf dem Rasen von Wimbledon. Felix Renkli berichtet über Stan Wawrinka, der Wimbledon trotz aller Niederlagen immer liebt.
2: C'est un rêve de pouvoir être ici et moi j'ai toujours eu énormément de plaisir à pouvoir jouer ici et à m'entraîner ici.
3: Es sei ein Traum, in Wimbledon zu spielen, sagt Stan Wawrinka, auch wenn seine Leistungen auf dem heiligen Rasen nicht immer top gewesen sind. Denn geschwärmt haben die Kommentatoren wie Stefan Bührer selten so wie zum Beispiel 2014.
22: Was für ein Winner zum Schluss von Stan Wawrinka im Viertelfinal, ohne Satzverlust.
3: In den Viertelfinal ist er auch im Jahr darauf, 2015, eingezogen. Und danach sagte Stan Wawrinka im Interview, er hoffe, die Reise gehe noch weiter.
2: So far I'm really happy being in quarterfinal again here in Wimbledon. It's a great result for me and hopefully I can do a good match next time.
3: So weit kam es aber nicht. Und heute mit 41 weiß Stan Wawrinka, wenn man seine Resultate betrachtet, müsste man denken, Wimbledon und er, das passt nicht.
2: C'est les résultats qui parlent dans cette direction.
3: Aber sogar für ihn sei Wimbledon sehr speziell.
2: Ich denke, Wimbledon, même pour moi et pour beaucoup de joueurs, a toujours été vraiment particulier.
3: Denn Tennis werde nirgends so gepflegt und gehegt wie in Wimbledon und man spüre den Sport nirgends so wie dort. Aber so faszinierend das Turnier auch ist, es sei auch die größte Herausforderung für alle Spieler. Erstens wegen der Unterlage, dem Rasen, der so schnell ist, und zweitens, weil die Rasensaison so kurz sei. Man habe nur wenig Zeit zum Selbstvertrauen tanken. Und wenn man in der Vergangenheit nichts gerissen hat in Wimbledon, mache es das noch schwieriger.
1: Das war der Beitrag aus der Sportredaktion zum letzten Auftritt von Stan Wawrinka in Wimbledon.
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1: Heute zum Beispiel mit einigen eindrücklichen Blitzbildern aus der letzten Nacht. Und nun zu einer Geschichte, die nicht nur in der Schweiz, sondern zum Beispiel auch in Deutschland noch Schlagzeilen macht. Am Sonntag war das, da wurde eine Transfrau von der Polizei aus der Berner Mazilibadi abgeführt, aus dem FKK-Bereich für Frauen und alle, die sich als Frau identifizieren. Laut Medienberichten sollen sich manche Besucherinnen von dieser Frau gestört gefühlt haben. Später hat sich die Stadt Bern entschuldigt für die Wegweisung. Das Personal habe falsch entschieden. Diese Frau habe die Zutrittsregelung erfüllt. Jan Kraus ist im Vorstand von Transgender Network Schweiz. Er sagt, der Vorfall habe ihn sehr betroffen gemacht.
27: Wir waren erstmal wirklich alle sehr, sehr überrascht, dass das passieren kann, weil Bern eigentlich sehr, sehr bewusst mit diesem Thema umgeht, mit Gleichstellung insgesamt und uns auch immer wieder gezeigt hat, dass es ihnen am Herzen liegt und einfach wirklich sehr besorgt waren wir um die betroffene Frau, die eben Opfer von dieser Polizeigewalt wurde. Und es ist ehrlich gesagt einfach also wirklich zynisch, mitten in dieser Hitzewelle und in der Pride-Saison so einen Vorfall mitzukriegen. Das macht uns schon sehr betroffen und auch wütend und traurig.
1: Die Polizei in Bern, die erklärt in einer Stellungnahme das Vorgehen gegenüber der Transfrau. Bei der Personenkontrolle hätten sich mehrere Personen mit ihr solidarisiert und die Polizei behindert. Die Frau habe sich den polizeilichen Maßnahmen aktiv widersetzt. Und zudem sei im Verlauf des Einsatzes eine Polizistin durch eine unbekannte Person angegriffen und leicht verletzt worden. Auf jeden Fall ist es ein Vorfall, der teils heftige Emotionen auslöst und viele fragen sich, was ist denn mit den Frauen, die sich von der Anwesenheit der Transfrau vielleicht gestört gefühlt haben? Machen sie sich nicht zu Recht Sorgen, dass sich vielleicht Männer in den FKK-Bereich schleichen könnten, mit quasi dem Vorwand, sich als Frau zu identifizieren? Jan Kraus vom Transgender Network nimmt das Schutzbedürfnis ernst.
27: Geschützte Räume sind uns wahnsinnig wichtig und gerade für Frauen, die besonders von Gewalt betroffen sind, absolut notwendig. Und dazu gehören Transfrauen enorm stark dazu. Also die Gewaltbetroffenheit von Transfrauen ist überdurchschnittlich hoch. Von daher ist die Sicherheit von einer Frau gegenüber einer anderen nicht auszuspielen. Und es hat wie ganz klar für uns die Priorität zu sagen, gibt es überhaupt einen Grund dazu, irgendeine Bedrohung anzunehmen davon? Weil ganz ehrlich, und das sage ich jetzt halt auch als Transmann, der auch früher Zeit verbracht hat in der Frauenbody, die Übergriffigkeiten gegenüber von Frauen, die passieren so oder so, das hat mit Transmenschen nichts zu tun. Ich habe Freundinnen, die wurden von Bademeistern, von einfachen Männern, die so vorbeikamen und auch von anderen Frauen belästigt in Frauenschutzräumen. Das hat nichts mit dem Thema Trans zu tun.
1: Und was zeigt dieser Fall darüber, wie akzeptiert Transpersonen in der Schweiz sind? Kraus hat im Nachgang viel Unterstützung aus der Bevölkerung wahrgenommen. Trotzdem bleiben bei ihm gemischte Gefühle zurück.
27: Also wenn wir uns die sehr große Solidarität anschauen und auch die prompte Reaktion der Stadt, dann würde ich sagen, es offenbart, dass eine Mehrheit der Schweizer Gesellschaft nicht bereit ist, das mitzutragen, diese Art von Ausgrenzung und auch diese Art der gewaltsamen Ausgrenzung, was ich sehr ermutigend finde. Ich will das nicht runterspielen. Es gibt in der Schweiz auch genug Transfeindlichkeit und wir haben jetzt gerade im letzten Jahr politisch sehr, sehr viel miterlebt und es zieht sich auch noch weiter, Versuche, Transmenschen rechtlich schlechter zu stellen, gerade im Gesundheitswesen Unterstützung und Betreuung zu verbieten. Das ist wirklich nicht ohne. Und gleichzeitig sehen wir eben auch diese enorme Solidarisierung und diese Empörung in diesem Fall, die zeigt eigentlich schon, dass eine Großheit der Person einfach wie klar ist, dass es nicht in Ordnung, dass persönliche Befindlichkeiten, Unwohlsein und Vorurteile benutzt werden, um mit Gewalt jemanden aus so einem Raum zu entfernen.
1: Die Stellungnahme von Jan Kraus, er ist im Vorstand des Transgender Network Schweiz. Sie hören Ihren Infosender an diesem 1. Juli. Wir haben hier gleich das Update für Sie aus der Newswelt in unserer Sendung heute Morgen. Ein Hinweis auf die SRF Sport App und die SRF News App. Dort können Sie die schönsten Szenen der Spiele der Fußball-WM aus der Nacht nochmals nachschauen, falls Sie sie verschlafen haben, so wie viele andere auch. Also da sind die Highlights für Sie. Guten Morgen. Die Hitzewelle, die ist vorerst Geschichte. Teilweise hat es massiv geregnet in der Nacht. Da traten Flüsse über die Ufer und Straßen wurden überschwemmt und es blitzte fast im Sekundentakt. Wir haben die Übersicht. Und die letzten Tage waren ja ganz anders, von viel Sonne geprägt. Das heißt, Solarpanels haben viel Strom produziert, teilweise zu viel. Wir stellen uns die Frage, wie man den überschüssigen Strom am besten speichern und dann nutzen kann. Und Marco Koller aus der Nachrichtenredaktion hat den Wetterausblick. Es fühlt sich fast schon kühl an heute.
4: 24 Grad gibt es heute, tatsächlich vergleichsweise kühl, wenn man es mit letzter Woche vergleicht. Es gibt einen wechselhaften Tag, viele Schauer und zum Teil auch Gewitter, am häufigsten am Alpennordhang.
1: Es gibt also weitere Gewitter und diejenigen, die es am Abend und in der Nacht gab, die hatten es in sich. 25'000 Mal hat es geblitzt, sagt SRF Meteo, und es gab viel Regen an vielen Orten. Die Feuerwehr, die hatte einiges zu tun.
4: 700 Mal stand sie im Einsatz allein im Kanton Zürich, wegen überfluteter Straßen und Keller oder auch weil Gewässer über die Ufer traten. Ein Konzert der Rockband Linkin Park im Letzigrundstadion musste wegen des Gewitters kurzzeitig unterbrochen werden und am Flughafen Zürich konnten während rund 2 Stunden gestern Abend keine Flugzeuge starten und landen. Heftig gewittert hat es auch in der Innerschweiz, in Alpnach in Obwalden zum Beispiel, wurde die kleine Schliere in kurzer Zeit zu einem reißenden Fluss.
1: Viel Wasser gab es also und viele Blitze, fast pausenlos waren sie teils am Himmel. Die Übersicht hat Sina Lenkenhager von SRF Meteo.
16: Also wenn wir die Blitze zusammenzählen über der ganzen Schweiz, dann sind insgesamt 25'000 Blitze registriert worden. Das ist eine große Zahl und wie man auch hier sieht, besonders betroffen war eben der Kanton Zürich. Allein in Zürich gab es 7'300 Blitze seit gestern Abend.
1: Auf der SRF-Meteo-App bleiben Sie up to date. Es war also eine Nacht der Unwetter, aber das täuscht nicht darüber hinweg, dass wir ja eigentlich eine Phase hinter uns haben, in der es ganz anders war, in der die Sonne fast ununterbrochen schien. Das hatte einen Einfluss auf die Solaranlagen, die haben teils sogar zu viel Strom produziert. Entsprechend befasst sich die Schweiz damit, wie man solchen überschüssigen Strom jeweils speichern könnte. Recherchen von Radio SRF zeigen, in der Schweiz beginnt das Zeitalter der großen Batterien. Wirtschaftsredaktor Matthias Heim.
17: Im solothurnischen Kappel ist vor wenigen Tagen die grösste Batterie der Schweiz eingeweiht worden. Die Anlage hat eine Kapazität, um rund 30'000 Haushalte während 2 Stunden mit Strom zu versorgen. Und das ist erst der Anfang. Viele andere Batterieprojekte sind aktuell im Bau oder in Planung. Bis Ende dieses Jahres werden alle größeren Speichersysteme zusammen über 400'000 Haushalte während 2 Stunden mit Strom beliefern können. Zählt man dann auch noch die konkreten Projekte, die bis 2030 geplant sind, dazu, sind es sogar über 4 Millionen Haushalte. Bemerkenswert ist die Geschwindigkeit, mit der Batterien in der Schweiz installiert werden. Christian Schaffner, Leiter des Energy Science Center der ETH Zürich, erklärt sich das Tempo so.
19: Es ist tatsächlich so, dass über Batteriespeicher nicht so viel diskutiert wird wie zum Beispiel über andere Technologien im Moment.

0: der Schweiz die Erfahrungen noch fehlen, aber in anderen Regionen, wo diese Batterien schon längst Teil des Stromnetzes sind, also beispielsweise in Kalifornien oder Australien, da zeigt sich, dass die Preise in der Tendenz sinken, eben weil die Schwankungen ausgeglichen werden können. Und gerade Sonnenenergie ist vergleichsweise günstig und je mehr wir davon im Netz haben, desto günstiger auch der Preis, vor allem wenn dieser Sonnenstrom dann auch noch in Batterien zwischengespeichert werden kann.
1: Wirtschaftsredaktor Matthias Heil. Es ist der 1. Juli. Ab heute gilt in der Schweiz der neue Grundsatz der gewaltfreien Erziehung, neu im juristischen Sinn. Das heißt, Eltern sollen ihre Kinder ohne körperliche Bestrafungen, ohne psychische Gewalt und ohne erniedrigende Behandlung erziehen.
2: Ja, eigentlich war Gewalt an Kindern im Grundsatz schon vorher verboten. Und trotzdem helfe das neue Gesetz, sagt Regula Bernhard Hug, die Direktorin der Stiftung Kinderschutz Schweiz.
3: Das heißt auch, Gewalt, die unregelmäßig passiert, die nicht von anderen, von Strafgesetzbuchsartikeln oder was auch immer abgedeckt ist, dass solche Gewaltformen eben auch abgedeckt sind im Sinne von, wir können früher auf die Eltern zugehen und wir können früher Unterstützungsangebote anbieten.
2: Auch die Stiftung Pro Juventute begrüßt die Änderung. Sie hat heute mitgeteilt, letztes Jahr habe es jede Woche 22 Beratungen gegeben über die Telefonnummer 147 wegen Gewalt in der Familie. Das seien rund dreimal so viele Beratungen wie noch im Jahr 2021.
1: Jetzt geht es um das KI-Unternehmen Anthropic. Vor etwas mehr als zwei Wochen hat die US-Regierung Einschränkungen angeordnet für zwei Programme von Anthropic, aber sie nimmt das jetzt zurück.
2: Ja, die Regierung hatte angeordnet, dass nur US-amerikanische Staatsangehörige Zugriff haben dürfen auf diese beiden KI-Modelle. Das galt auch für Mitarbeitende der Firma. Anthropic blockierte daraufhin beide Modelle komplett, um diese Forderung erfüllen zu können. Ja, und nun teilt Anthropic mit, die Blockade sei wieder aufgehoben worden. Man werde nun damit beginnen, den Zugang zu den beiden KI-Modellen wiederherzustellen. Konkret geht es um Modelle, die mit künstlicher Intelligenz Schwachstellen in Software aufspüren und so Sicherheitslücken aufdecken. Und nun geht es um die Ozeane. Sie sind nämlich so warm wie noch nie zu dieser Jahreszeit. Die globale Durchschnittstemperatur der Wasseroberflächen lag zum Sommeranfang am 21. Juni bei knapp 21 Grad. Das zeigen Messungen des EU-Klimadienstes Copernicus und der Meeresumweltüberwachung. Die bisherigen Höchstwerte von 2023 und 2024 seien damit übertroffen worden, heißt es in einer Mitteilung. Gleich in mehreren Meeresregionen seien ungewöhnlich hohe Temperaturen gemessen worden und das Klimaphänomen El Niño verstärke diesen Effekt noch.
1: Und nun zum Sport, zur Fußball-WM als erstes.
2: Mexiko steht in den Achtelfinals. Mexiko hat gegen Ecuador gewonnen mit 2:0. Und auch Frankreich und Norwegen sind eine Runde weiter. Frankreich besiegte Schweden mit 3:0. Norwegen gewann gegen die Elfenbeinküste mit 2:1. Dann Tennis. Stan Wawrinka ist am Turnier in Wimbledon ausgeschieden. Er verlor sein Erstrundenspiel gegen den Italiener Matteo Berrettini in 4 Sätzen. Und auch die Bündnerin Simona Waltert ist in der ersten Runde gescheitert gegen die Kolumbianerin Camila Osorio. Wir schauen an die Börse. Die aktuellen Daten von SIX, der Dow Jones Index in New York hat 0,3% gewonnen. Der Nikkei Index in Tokio steigt um 0,5%. Der Euro wird zu 92,29 Rappen gehandelt. Den Dollar gibt es zurzeit für 80,93 Rappen. Und Blick aufs Wetter. Wechselnd bewölkt ist es heute. Es gibt immer wieder Schauer und zum Teil auch kräftige Gewitter. Vor allem am Alpen-Nordhang gibt es größere Niederschlagsmengen. Die Höchstwerte erreichen 24 Grad. Im Westen und Süden zeigt sich die Sonne heute häufiger. Da gibt es bis 29 Grad.
1: Informationen von heute Morgen. Verantwortlich ist heute Peter Hanselmann. Die Zeit 8:39 Uhr gleich. Entschuldigung. Musik. Sie hören Ihren Infosender und jetzt geht's um einen Fall, der viele Schlagzeilen gemacht hat. Anfang März 2024 war es, da hat ein 15-Jähriger mitten in Zürich einen orthodoxen Juden angegriffen. Er soll 17 Mal auf ihn eingestochen haben. Das Opfer hat

0: wer verletzt überlebt. Der Fall hat damals viel ausgelöst. Laut dem Schweizerischen Israelitischen Gemeindebund hat der Angriff Jüdinnen und Juden in der Schweiz zusätzlich verängstigt, teils bis heute. Und es gab eine schweizweite Debatte über Antisemitismus und antisemitische Übergriffe. Unmittelbar nach dem Angriff ist der Schutz von Synagogen und jüdischen Schulen weiter verstärkt worden. Heute steht der jugendliche Angreifer jetzt vor Gericht, und zwar vor dem Jugendgericht in Dielsdorf. Die Staatsanwaltschaft fordert ein Jahr Haft. Ein Jahr, mehr lässt das Jugendstrafrecht nicht zu. Warum genau? Darüber hat Claudia Pfister mit SRF-Gerichtskorrespondentin Sibylla Bondolfi gesprochen.
1: Das steht so im Jugendstrafgesetz. Weil der Jugendliche zur Tatzeit erst 15 Jahre alt war, ist das die Höchststrafe. Sogar wenn er den Mann ermordet hätte, könnte die Staatsanwaltschaft nicht mehr verlangen.
2: Wie wäre es denn, wenn der Täter erwachsen wäre?
1: Ja, dann wäre es anders. Dann könnte er mit bis zu 10 Jahren Gefängnis bestraft werden, weil er einen Menschen lebensgefährlich verletzt hat.
2: Sprich, der Angeklagte ist nach spätestens einem Jahr schon wieder auf freiem Fuß.
1: Nein, nicht ganz. Nebst der Gefängnisstrafe gibt es nämlich auch die Möglichkeit von sogenannten Schutzmaßnahmen. Also beim Zürcher Messerstecher will die Staatsanwaltschaft etwa, dass er in eine geschlossene Anstalt kommt, also ein Heim. Und das ist eigentlich ähnlich wie ein Gefängnis. Also das Haus ist eingezäunt, man kann da nicht einfach raus, wann man will. Aber die Jugendlichen werden dort intensiv therapiert. Und das findet man bei Minderjährigen eben besser als einfach nur Gefängnis.
2: Die Schweizer Justiz setzt bei Jugendlichen also auf Prävention anstatt auf Strafe. Warum das?
1: Ja, weil Jugendliche noch ein unreifes Hirn haben, also gemäß neurologischer Forschung. Sie können ihr Verhalten nicht so gut kontrollieren wie Erwachsene, das sieht man auch bei Unfällen, und sie sind quasi kollektiv vermindert schuldfähig. Zudem sind sie noch jung und haben ein langes Leben vor sich. Man will deshalb unbedingt, dass sie auf den richtigen Weg kommen und auf keinen Fall rückfällig werden. Und die Forschung hat gezeigt, dass lange Haftstrafen kaum präventiv wirken. Deshalb setzt man lieber auf Therapie.
2: Ein Jahr Haft wegen versuchten Mordes, das klingt mild. Wo steht denn das Schweizer Jugendstrafrecht im internationalen Vergleich?
1: Im angelsächsischen Raum ist das Jugendstrafrecht viel repressiver als in der Schweiz. Aber auch im Vergleich zu europäischen Nachbarländern hat die Schweiz recht tiefe Jugendstrafen. Allerdings muss man sagen, auch Erwachsene bestraft die Schweiz recht milde im internationalen Vergleich. Die Schweiz setzt lieber auf Prävention statt Repression.
0: Sibylla Bondolfi ist Gerichtskorrespondentin von SRF. Ihren Ausblick auf diesen Prozess und den Rückblick auf die Tat lesen Sie auf der SRF News App. Gleich ist es 8.43 Uhr.
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0: Die wichtigsten Meldungen. In der Nacht war es unruhig, da sind Starkregen und Gewitter über die Schweiz gezogen. Straßen wurden überflutet und Flüsse kamen über die Ufer. Am Flughafen Zürich konnten während rund 2 Stunden keine Flugzeuge starten oder landen. Und es gab 25.000 Blitze in der Schweiz. Die Schweizer Spitäler haben letztes Jahr wieder Gewinn gemacht. Das steht in einer Studie des Beratungsunternehmens PwC. Aber es steht auch, das Geld reiche nicht, um alle notwendigen Investitionen in die Zukunft zu sichern. Zu diesen gehören zum Beispiel die Infrastruktur- oder IT-Projekte. Und dann sind die Ozeane so warm wie noch nie. Die globale Durchschnittstemperatur der Wasseroberflächen lag zum Sommeranfang, das war am 21. Juni, bei knapp 21 Grad. Das zeigen Messungen des EU-Klimadienstes Copernicus und der Meeresumweltüberwachung. Das Wetter heute bringt wechselhafte Verhältnisse, stellenweise weiterhin mit Regen oder Gewittern. 24 Grad wird es im Norden, 29 im Süden. Während Mexiko, Norwegen und Frankreich sich in der Nacht und am Abend für die Achtelfinals an der Fußball-WM qualifiziert haben, sind andere Nationen am Koffer packen, zum Beispiel Deutschland. Und reibt sich an der Frage auf, dieses Deutschland, ob das jetzt ein Foul war oder doch nicht, das eben auch mit zum Ausscheiden beigetragen hat. Die deutsche Fußballnationalmannschaft der Männer ist ja im 16. Final ausgeschieden, und das war so, dass kurz vor dem Ende der regulären Spielzeit ein Deutscher den Ball noch ins Tor köpfelte, aber der Treffer hat dann nicht gezählt. Es habe ein Foul gegeben am gegnerischen Goalie. Was wirklich ein Foul? Und sind Schiri-Fehlentscheide denn heute möglich mit all den Kameras und Videoschiedsrichtern? Ja, darüber hat Vanessa Ledergerber mit dem SF-Schiedsrichter-Experten Sascha Amhof gesprochen.
4: Es ist ein Eckball für Deutschland und es kommt im 5-Meter-Raum zu einem Zweikampf zwischen dem Torhüter von Paraguay und zwischen Waldemar Anton von Deutschland. Und in diesem Zweikampf kommt es auch zu einem leichten Kontakt zwischen diesen beiden Spielern. Und im Fußball ist es ja so, dass man dann pfeift als Schiedsrichter, wenn ein Vergehen vorliegt. Und Vergehen sind im Reglement definiert. Vergehen sind zum Beispiel ein Halten, ein Schubsen oder Stoßen. Es ist ein Beinstellen oder Treten. Und in dieser Situation war es ja so, dass der Schiri im laufenden Spiel gesagt hat, das ist für mich alles okay, ich gebe das Tor, also in der Fachsprache Play on, weiterspielen. Und der VAR hat sich dann eingeschaltet, er hatte diesen Kontakt gesehen, den es da gab, und er ist offenbar zum Schluss gekommen, dass das ein Vergehen ist. Ich sehe es ganz ehrlich völlig anders, also die Kontakte gehören zum Fußball, das ist ein handelsüblicher Kontakt, wie man so schön sagt, und darum wäre die richtige Entscheidung gewesen, eben weiterzuspielen oder in anderen Worten das Tor zu geben.
5: Also für dich ganz klar ein Fehlentscheid?
4: Für mich ist es ein klarer Fehlentscheid und die richtige Entscheidung wäre gewesen, eben weiterzuspielen und das Tor zu geben. Man muss ja zwei Dinge auseinanderhalten. Das eine ist die Entscheidung des Schiris auf dem Platz und das andere ist die Frage, hat der Schiedsrichter in seiner Beurteilung auf dem Platz einen klaren und offensichtlichen Fehler gemacht? Und aus meiner Sicht sind beide Dinge nicht gegeben, oder? Der Schiri auf dem Platz hat entschieden, dass kein Vergehen vorliegt. Darum hat er das Tor in erster Linie auf dem Platz gegeben. Das ist die korrekte Entscheidung. Der VAR muss sich dann immer die Frage stellen, hat der Schiri, so wie er entschieden hat, etwas klar und offensichtlich falsch gemacht? Und wenn diese Voraussetzung gegeben ist, dann darf der VAR, der Videoschiri, intervenieren. Aber weil der Schiri hier aus meiner Sicht klar richtig entschieden hat, hätte der VAR gar keine Grundlage gehabt zu intervenieren. Also eigentlich haben hier beide einen Fehler gemacht. Der VAR, der interveniert hat, und der Schiri, der zwar anfänglich richtig entschieden hat, aber dann vor dem Bildschirm, als er sich die Bilder nochmals angeschaut hat, seinen Entscheid gedreht hat. Hier sind Menschen am Werk und sowohl der VAR als auch der Schiedsrichter haben aus meiner Sicht einen Fehler gemacht.
5: Gibt es denn überhaupt ein perfektes, faires Spiel? Ist das etwas Realistisches?
4: Ja, das ist eine gute Frage und vielleicht auch eine philosophische Frage. Da ich nicht Philosoph bin, beantworte ich sie als Schiedsrichter oder als Schiedsrichter-Experte. Oder Fußball ist ein Fehlerspiel. Das heißt, es geht insbesondere auch darum, eigene Fehler zu vermeiden oder beim Gegner Fehler zu provozieren, eben sich in diesem Graubereich zu bewegen, zum Beispiel ganz knapp an die Offside-Linie zu gehen, aber eben nicht im Offside zu stehen. Oder beim Penalty vielleicht den Lauf zu verzögern und den Torhüter in die falsche Ecke zu schicken. All das hat am Schluss oder führt am Schluss dazu, dass wir immer wieder sagen, Fußball ist ein Fehlerspiel. Und dazu gehört natürlich auch, dass man versucht, Kontakte zu provozieren, zu erhalten und dann den Pfiff des Schiedsrichters irgendwo auf seine Seite zu ziehen. Und das alles hat ganz viel mit Interpretation zu tun, oder? Das Spiel von Menschen für Menschen, die Kontakte suchen, Kontakte provozieren, wo es Interpretationsspielraum gibt, Graubereiche gibt, wo eben nicht das Leben nur schwarz und weiß ist. Und darum ist es aus meiner Sicht eine Illusion und auch schön, dass es dieses Schwarz-Weiß im Fußball nicht gibt. Das gehört dazu. Das ist ganz tief verankert aus meiner Sicht auch in der Kultur des Fußballs. Und das macht auch eine große Faszination vom Fußball aus, so wie wir ihn eben auch lieben.
5: Du sagst, es geht nicht um Leben und Tod, aber es geht ja trotzdem um Millionen, also um ganz viel Geld, je nachdem. Müsste da nicht der Anspruch sein, dass man irgendwie an ein praktisch fehlerfreies Spiel rankommt?
4: Natürlich geht es um ganz viel im Fußball und wenn die einen gegen die anderen spielen, wollen beide gewinnen und das ist dann auch im Moment das Wichtigste und das ist auch gut und das ist richtig so. Für uns Schiedsrichterinnen und Schiedsrichter bedeutet es, den Anspruch zu haben, einerseits die Regeln korrekt anzuwenden und sie auch korrekt auszulegen. Was wir suchen, ist eine klare Linie, eine lesbare Linie. Wie gesagt, die Grundlage ist immer das Reglement. Und unser Anspruch ist, dass wir gleiche Szenen, ähnliche Szenen immer auch gleich oder ähnlich auslegen. Am Schluss muss man aber ehrlich sein, wir sind Menschen, es gibt Interpretationsspielraum und es wird nie so sein, dass dort, wo Menschen Beurteilungen machen, Einschätzungen machen, Interpretationen machen müssen, dass man immer ganz genau gleich entscheidet bei gleichen oder ähnlichen Situationen. Also der Anspruch ist, insbesondere auch mit dem VAR, eine möglichst kohärente Linie zu fahren, möglichst Ausreißer zu vermeiden, aber immer auch im Bewusstsein, dass es irgendwo einen Interpretationsspielraum gibt, wo vielleicht im einen Spiel ein Penalty gegeben wird und im anderen einer nicht gegeben wird.
5: Du sagst, die Regeln gleich auslegen, das ist dein Anspruch. Nebst den technischen Neuerungen gibt es ja auch immer wieder neue Regeln, zum Beispiel, dass der Torhüter den Ball nur noch 8 Sekunden behalten darf oder auch an dieser WM schon großes Thema, die rote Karte, weil der Spieler die Hand vor den Mund gehalten hat. Warum braucht es denn immer wieder neue Regeln?
4: Ja, das Spiel, wie auch das Leben, entwickelt sich natürlich immer weiter. Und viele haben das ja als sehr gute Regeländerungen empfunden, dass es jetzt diese Countdowns gibt, mehr Fußball in gleich viel Zeit, weil die Spieler weniger am Boden liegen, weil sie schneller vom Feld gehen, weil sie ausgewechselt werden. Also ich glaube, grundsätzlich entwickelt sich der Fußball hier weiter und ich glaube, er entwickelt sich auch zum Guten weiter. Was mich jetzt als Leiter vom Ressort Schiedsrichter im SFV, wir haben 5400 Schiedsrichter im Fußball in der Schweiz, bewegt oder was mich auch beschäftigt ist, oder die Menge von den Regeländerungen, die es immer wieder gibt. Also es gibt so eine hohe Menge, dass es sich immer wieder ändert, dass es wirklich auch schwierig ist, hier alle mitzunehmen. Und kommt dazu, dass gewisse Regeln jetzt auch optional eingeführt werden können. Das heißt, man kann diese Regeln übernehmen, aber man muss sie nicht übernehmen. Und das ist natürlich eben jetzt aus einer nationalen Warte ein wenig unschön, weil wir sehen gewisse Dinge an der WM, die man dann bei uns vielleicht nicht sehen wird, weil die Schweiz die Regel oder die UEFA, wo wir uns anschließen, diese Regeländerung nicht übernimmt. Das ist mal eine Herausforderung. Hier geht es aber vor allem ums Regelwerk oder was steht bei uns genau in den Regeln und was nicht. Schon dort haben wir Unterschiede zur WM. Und das Zweite ist immer auch die Auslegung. Also wie werden die Regeln ausgelegt? Und auch dort gibt es Nuancen, gibt es Unterschiede zwischen dem Fußball an der WM, zwischen dem Fußball in Südamerika, in Ozeanien, in Afrika. Und das ist etwas, was mich beschäftigt. Oder wir streben grundsätzlich an, dass wir alles eben möglichst gleich beurteilen, eine ähnliche Linie haben, wie wir sie auch an der WM sehen, mit der Menge von den Regeländerungen. Insbesondere auch bei einem Schiri, der dann allein auf dem Platz ist, ist das wirklich eine Herausforderung, das dann auch zu sicherstellen zu können.
0: Das sagt unser Experte für Schiedsrichterentscheidungen, Sascha Armhof. 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
0: Zu einer Tat, die Deutschland beschäftigt. Im norddeutschen Stade hat ein Mann 6 Mitarbeitende einer Kinderschutzbehörde erschossen. Man vermutet einen Sorgerechtsstreit als Hintergrund und nun hat die Gedenkfeier dazu stattgefunden. Von der ARD war Paul Hinzke dabei.
11: Die Wilhadi-Kirche ist voll geworden. 500 Menschen dürften es sein. Weitere 200 stehen in einer Schlange vor der Kirchentür. Zur Andacht, einen Tag nach der Tat. Vor der Kirche liegt man sich in den Armen. Einige weinen, viele haben Blumen in der Hand.
12: Wir haben gedacht, nachdem das gestern passiert ist und wir alle das mit Schrecken und Entsetzen aufgenommen haben und wahrgenommen haben, wie viel Trauer, wie viel Verzweiflung hier auch in der Stadt ist und das Stade wirklich jetzt im Augenblick wie so eine verwundete Stadt ist, dass wir gesagt haben, es braucht einen Ort, wo Menschen hinkommen können, die nicht allein sein wollen mit all diesen Gefühlen, ob das nun Wut ist oder Ärger oder Trauer, dass sie das mit anderen teilen können.
11: Sagt Regionalbischöfin Sabine Preuschow. Während der Andacht werden Kerzen angezündet. 6 für die Getöteten, 1 für die Einsatzkräfte, 1 grüne für das Baby, um das es bei der Gewalttat mutmaßlich ging. Grün,
13: als Farbe der Hoffnung. Auch der niedersächsische Ministerpräsident Olaf Lies ist zur Trauerandacht gekommen. Er rief in seiner Rede zu Zusammenhalt auf. Das Böse dürfe niemals siegen. Es sei unerträglich, dass 6 Menschen aus dem Leben gerissen worden seien, die anderen geholfen und sich für ein gutes Miteinander eingesetzt hätten. Weiteren Rednern kommen die Tränen. Wenige Minuten nach der Trauerfeier ergeht gegen den 45-jährigen Verdächtigen ein Haftbefehl wegen 6-fachen Mordes, heißt es von der Staatsanwaltschaft.
14: Die Staatsanwaltschaft bewertet die Taten als Mord aufgrund des Vorliegens von sogenannten Mordmerkmalen, insbesondere Heimtücke und niedere Beweggründe. Das Amtsgericht hat den Haftbefehl am späten Nachmittag erlassen und verkündet, der Beschuldigte wurde sodann in die JVA verbracht.
13: Am Tag nach der Tat werden unterdessen immer mehr Hintergründe öffentlich. Demnach kam es am Montag zu einem Treffen in Stade mit Mitarbeitenden des Jugendamtes und der Jugendhilfeeinrichtung. Das Thema des sogenannten Hilfeplangespräches nach NDR-Informationen, das Sorgerecht des Vaters für die 3 Monate alte Tochter. Die Tochter wurde zuvor zusammen mit ihrer Mutter in der Einrichtung in Stade untergebracht. Bei dem Termin am Montag soll der Vater, 45 Jahre alt, in Deutschland geboren, mit türkischen Wurzeln, plötzlich eine Pistole gezückt und die 4 Frauen und 2 Männer erschossen haben. Auf der Flucht mit einem Auto wurde der Mann aus der Region Hannover von Polizisten gestoppt. Während der Flucht soll er nach NDR-Informationen mehrmals auf sie geschossen haben, bis die Munition ausging.
0: Das war der Bericht von der ARD. Und jetzt geht's um eine Halbzeit, aber nicht Fußball, nicht WM, sondern bei der Schweizer Börse. Da war ja der letzte Handelstag im Juni gestern, Zeit für eine Zwischenbilanz. Und die sieht eigentlich gut aus, die Gewinne sind teilweise erstaunlich. Manuel Fasol hat Manuel Rentsch von der SF Wirtschaftsredaktion gefragt, wie viel denn da die Aktionärinnen und Aktionäre verdient haben.
15: An der Schweizer Börse machen die Aktionärinnen und Aktionäre im ersten Halbjahr einen Gewinn von rund 170 Milliarden Franken. Das ist der Buchwert sämtlicher Schweizer Aktien, der so stark zugenommen hat seit Anfang Jahr. Kräftige Kursgewinne, zumindest auf dem Papier ist es so. Ein Rekord an der Börse folgt dem nächsten, so auch diese Woche. Der Swiss Market Index ist auf den höchsten Stand der Geschichte geklettert diese Woche und konnte seit Anfang Jahr um rund 7% zulegen. Das ist überdurchschnittlich. Aktionärinnen und Aktionäre profitieren, sowie auch Pensionskassen und AHV. Wenn die Kurse allerdings wieder sinken, dann relativiert sich dann natürlich auch der Erfolg wieder.
16: Nun gab es ja im Verlauf des Jahres global gesehen etliche Turbulenzen, der Krieg im Iran und die Schließung der Straße von Hormuz zum Beispiel. Weshalb kann die Börse nun dennoch so stark zulegen?
15: Ja, die Aktienkurse steigen, weil es den grossen Schweizer multinationalen Firmen nach wie vor sehr gut geht. Sie machen satte Gewinne. Allerdings sind die Kurse im ersten Halbjahr ja tatsächlich vorübergehend eingebrochen. Ende Februar haben die USA und Israel den Iran angegriffen und in der Folge sind die Aktienkurse vorübergehend um 12% gefallen, das war im März. Aber danach hat sich das Ganze wieder etwas beruhigt und die Verluste konnten mehr als wettgemacht werden. Der befürchtete Flächenbrand im Nahen Osten, der sich über eine längere Zeit unkontrolliert ausbreitet, das ist so nicht eingetreten und es gibt eine gewisse Entspannung.
16: Der SMI notiert momentan ja deutlich höher als noch zu Beginn des Jahres. Wer sind denn in der Zwischenbilanz die grössten Gewinner und die grössten Verlierer?
15: Größter Gewinner ist derzeit der Industriekonzern ABB mit einem Kursgewinn von 44% seit Jahresbeginn. Das ist ein bemerkenswerter Sprung. ABB liefert unter anderem Komponenten für Datenzentren und bekommt auch viele Aufträge im Zusammenhang mit der künstlichen Intelligenz. Mehr als 10% können auch andere Schwergewichte zulegen, Novartis, Kühne und Nagel und Richemont. Und auf der Seite der Verlierer wiederum steht Partners Group mit einem Kursrückgang von 33% seit Jahresbeginn. Auch das ein herber Verlust. Der Vermögensverwalter verzeichnet Geldabflüsse und ist auch in Kritik geraten. Unter dem Strich sieht man, dass die Diskrepanz zwischen den Gewinnern und Verlierern an der Schweizer Börse grösser ist als auch schon.
16: Wechseln wir nun von der Schweiz auf das globale Börsengeschehen. Was war das wichtigste Thema für die globalen Aktienmärkte im ersten Halbjahr?
15: Das wichtigste und prägendste Thema an den Finanzmärkten ist sicher der Hype rund um die künstliche Intelligenz. Firmen, die technische Komponenten liefern, werden mit Aufträgen überhäuft. Davon profitieren vor allem auch die Tech-Unternehmen in den USA. Der Nasdaq-Index zum Beispiel, der diese Entwicklung misst, liegt mit 11% im Plus nach dem ersten Halbjahr. Von der Entwicklung profitiert zum Beispiel das US-Unternehmen, der Chip-Hersteller Nvidia. Das Unternehmen konnte die Position als wertvollstes börsenkotiertes Unternehmen der Welt verteidigen. Nvidia kommt auf einen Börsenwert von 4.718 Milliarden Dollar. Schon gewaltig, und auch Alphabet und Apple sind an der Börse mehr wert als 4.000 Milliarden Dollar. Das sind schon neue Dimensionen, und das ist auch das Resultat nach der ersten Halbzeit im laufenden Jahr an der Börse.
0: Wirtschaftsredaktor Manuel Rentsch. Und jetzt Vollzeit für die volle Stunde. Es gibt heute Morgen. Ich bin Isabel Meissen. Guten Morgen. Ja, das war ein Regen, das waren heftige Gewitter, eine unruhige Nacht. Besonders betroffen war die Großregion Zürich. Wir schauen uns zum Beispiel die Blitzaktivität gleich an. Und dann gibt es eine juristische Neuerung in der Schweiz. Ab heute gilt der Grundsatz der gewaltfreien Erziehung, steht jetzt auch im Zivilgesetzbuch. Das wollen wir gleich genauer wissen. Jetzt gibt es den Wetterausblick mit Marco Koller. Es bleibt nass.
17: Ja, es gibt auch heute Schauer, es gibt auch heute Gewitter. Am häufigsten am Alpen-Nordhang. Die Temperatur im Norden 24 Grad.
0: Weitere Gewitter also, da kommt noch was, und diejenigen, die am Abend und in der Nacht über die Schweiz gezogen sind, die hatten es in sich.
17: Ja, es blitzte teils im Sekundentakt, und an vielen Orten gab es viel Regen. Die Feuerwehr hatte darum viel zu tun, zum Beispiel im Kanton Zürich. Da stand sie mehr als 700 Mal im Einsatz, weil Straßen und Keller überflutet waren oder weil Gewässer über die Ufer traten. Die Gewitter bringen auch den Betrieb am Flughafen Zürich durcheinander. Am Abend konnten während rund 2 Stunden keine Flugzeuge starten und landen. Und das hatte auch heute Morgen noch Auswirkungen, denn viele Flieger und Crews waren nicht da, wo sie hätten sein sollen. 70 Flüge wurden darum auch heute Morgen noch gestrichen, wie der Flughafen auf Anfrage von SRF sagt. Heftig gewittert hat es nicht nur in und um Zürich, sondern auch in der Innerschweiz. In Alpnach in Obwalden zum Beispiel wurde die kleine Schliere innert kurzer Zeit zu einem reißenden Fluss.
0: 25'000 Blitze hat es außerdem gegeben in der Nacht. Einige Bilder dazu finden Sie auf der SRF News App, und eben auch ziemlich viel Wasser. War es denn jetzt außergewöhnlich viel, oder hat es sich einfach so angefühlt nach der langen Trockenperiode? Das ordnet Sina Lenkenhager von SRF Meteo ein.
18: Zum Teil war es schon sehr intensiv. Am meisten betroffen war das Zürcher Unterland. Da gab es beispielsweise in Bux 98 mm Niederschlag. Das innerhalb weniger Stunden. Das ist schon enorm, wenn man sich das vorstellt. Das sind 10 cm Wassersäule, die da innerhalb von wenigen Stunden auf den Boden gekommen sind. Vielleicht so als Vergleich, also ungefähr 66 mm kamen innerhalb von einer Stunde zusammen. Und das ist wirklich enorm viel, wenn man sieht, der Schweizer Rekord ist 91 mm, das wurde aber auf der Alpen-Südseite gemessen in Locarno Monti. Und von der Alpen-Nordseite ist mir eigentlich nur ein Wert bekannt, der 76 mm gemessen wurde. Das war letztes Jahr im Sommer der Fall. Und damit kommen wir also fast in den Bereich von neuen Rekorden.
0: Wettertechnisch also eine wilde Nacht in der Schweiz. Damit endete auch eine Phase, in der es ganz anders war, in der die Sonne fast ununterbrochen schien. Entsprechend viel Strom haben die Solaranlagen produziert, es war teilweise sogar zu viel für das Netz. Wohin also damit? Die Antwort kristallisiert sich heraus in Batterien speichern. Es wird ja wohl weitere Hitzewellen mit viel Sonne geben. Recherchen von Radio SRF zeigen, in der Schweiz beginnt jetzt das Zeitalter der großen Batterien. Wirtschaftsredaktor Matthias Heim.
19: Im solothurnischen Kappel ist vor wenigen Tagen die größte Batterie der Schweiz eingeweiht worden. Die Anlage hat eine Kapazität, um rund 30'000 Haushalte während 2 Stunden mit Strom zu versorgen. Cedric Christmann, Geschäftsführer des Energieversorgers Primeo Energie aus Münchenstein, erklärt.
20: Wenn die Preise sehr niedrig sind oder gar negativ, dann laden wir die Batterie. Und wenn sie hoch sind, entladen wir die Batterie.
19: Das ist typischerweise am Abend der Fall. Nach Sonnenuntergang sind die Preise höher, entsprechend wird der Strom ins Netz zurückgespeist, der am Mittag günstig eingekauft wurde. Der Energieversorger verdient also Geld damit, indem er die Schwankungen zwischen Stromproduktion und Nachfrage ausgleicht. Und so finanziert sich auch die Batterie. Und zwar ohne Fördergelder der öffentlichen Hand.
20: Das ist eine reine kommerzielle Angelegenheit. Und das ist auch gut so. Wir glauben, dass wir genug Ertrag haben, damit das auch wirtschaftlich ist.
19: Wie Primeo Energie setzen auch viele andere Energieversorger und Investoren auf dieses Geschäftsmodell. Entsprechend viele große Batterieprojekte sind im Bau oder in Planung. Bis Ende dieses Jahres werden alle großen Speichersysteme zusammen bereits über 400'000 Haushalte während 2 Stunden mit Strom beliefern können. Zählt man dann auch noch die konkreten Projekte, die bis 2030 geplant sind, dazu, sind es über 4 Millionen Haushalte. Bemerkenswert ist auch die Geschwindigkeit, mit der Batterien in der Schweiz installiert werden. Christian Schaffner, Leiter des Energy Science Center der ETH Zürich, erklärt sich das Tempo so.
2: Es ist tatsächlich so, dass über Batteriespeicher nicht so viel diskutiert wird wie zum Beispiel über andere Technologien im Moment. Mit einem Grund ist sicher, dass die Entwicklung sehr rasant vorangeht, getrieben durch die Kosten, die massiv reduziert wurden in den letzten Jahren. Und auf der anderen Seite, dass diese Projekte auch wirklich sehr schnell gebaut werden können.
19: Je nach Größe einer Batterie dauert es von der Planung bis zur Installation 1 bis 3 Jahre. Das ist kein Vergleich zu anderen Energieprojekten wie Windrädern oder Kernkraftwerken. Da dauert es Jahre oder Jahrzehnte bis zur Umsetzung. Batterien werden somit künftig ein fester Bestandteil des Stromnetzes und schaffen so Speicherplatz, um die erneuerbaren Energien weiter ausbauen zu können.
0: Da gibt es also immer mehr Speicherkapazitäten dann in der Schweiz. Was heißt das eigentlich für den Strompreis? Dazu nochmals die Einschätzung von Wirtschaftsredaktor Matthias Heim.
19: Ja, das lässt sich noch nicht abschließend sagen, weil in der Schweiz die Erfahrungen noch fehlen. Aber in anderen Regionen, wo diese Batterien schon längst Teil des Stromnetzes sind, also beispielsweise in Kalifornien oder Australien, da zeigt sich, dass die Preise in der Tendenz sinken, eben weil die Schwankungen ausgeglichen werden können. Und gerade Sonnenenergie ist vergleichsweise günstig und je mehr wir davon im Netz haben, desto günstiger auch der Preis. Vor allem, wenn dieser Sonnenstrom dann auch noch in Batterien zwischengespeichert werden kann.
0: Wirtschaftsredaktor Matthias Heim. Und nun geht es um etwas, das heute im Zivilgesetzbuch steht, ab dem jetzigen 1. Juli. Ab heute gilt in der Schweiz der Grundsatz der gewaltfreien Erziehung.
17: Das heißt, Eltern sollen ihre Kinder ohne körperliche Bestrafungen erziehen, ohne psychische Gewalt und ohne erniedrigende Behandlung. Eigentlich war Gewalt an Kindern im Grundsatz schon vorher verboten und trotzdem helfe das neue Gesetz, sagt Regula Bernhard-Hug, die Direktorin der Stiftung Kinderschutz Schweiz.
21: Das heißt auch, Gewalt, die unregelmäßig passiert, die nicht von anderen, von Strafgesetzbuchsartikeln oder was auch immer abgedeckt ist, dass solche Gewaltformen eben auch abgedeckt sind im Sinne von, wir können früher auf die Eltern zugehen und wir können früher Unterstützungsangebote anbieten.
17: Auch die Stiftung Pro Juventute begrüßt die Änderung. Sie hat heute mitgeteilt, letztes Jahr habe es jede Woche 22 Beratungen gegeben über die Telefonnummer 147 wegen Gewalt in der Familie. Das seien 3-mal so viele Beratungen wie noch im Jahr 2021.
0: Nun geht es um das KI-Unternehmen Anthropic. Vor etwas mehr als 2 Wochen hat die US-Regierung Einschränkungen angeordnet für 2 KI-Programme von Anthropic. Und nun krebst sie aber zurück.
17: Ja, die Regierung hatte angeordnet, dass nur US-amerikanische Staatsangehörige Zugriff haben dürfen auf diese beiden KI-Modelle. Das galt auch für Mitarbeitende der Firma. Anthropic blockierte daraufhin beide Modelle komplett, um diese Forderung erfüllen zu können. Ja, und nun teilt Anthropic also mit, die Blockade sei wieder aufgehoben worden. Man werde nun damit beginnen, den Zugang zu den beiden KI-Modellen wiederherzustellen. Konkret geht es um Modelle, die mit künstlicher Intelligenz Schwachstellen in Software aufspüren und so Sicherheitslücken aufdecken. Und dann geht es noch um die Ozeane. Sie sind nämlich so warm wie noch nie zu dieser Jahreszeit. Die globale Durchschnittstemperatur der Wasseroberflächen lag zum Sommeranfang am 21. Juni bei knapp 21 Grad. Das zeigen Messungen des EU-Klimadienstes Copernicus und der Meeresumweltüberwachung. Die bisherigen Höchstwerte von 2023 und 2024 seien damit übertroffen worden, heißt es in einer Mitteilung. gleich in mehreren Meeresregionen seien ungewöhnlich hohe Temperaturen gemessen worden und das Klimaphänomen El Niño verstärke diesen Effekt noch.
0: Und jetzt geht's um Sport, zuerst um die Fußball-WM.
17: Da steht Mexiko in den Achtelfinals. Mexiko hat gegen Ecuador gewonnen mit 2-0. Und auch Frankreich und Norwegen sind eine Runde weiter. Frankreich besiegte Schweden mit 3-0 und Norwegen gewann gegen die Elfenbeinküste mit 2-1. Vom Sport weiter an die Börse, die hier die aktuellen Devisenkurse von SIX. Der Euro wird zu 92,28 gehandelt, der Dollar zu 80,96.
0: Das sind Informationen von heute Morgen. Peter Hanselmann ist verantwortlich. Die Zeit gleich ist es 8:50. US-Präsident Donald Trump ist ein gutes Stück reicher geworden in seiner zweiten Amtszeit. Das zeigt der neueste Finanzbericht, den das Weiße Haus regelmäßig veröffentlichen muss. Darin steht, dass Trump mindestens 2 Milliarden US-Dollar eingenommen hat im Jahr 2025. Wie sich dieser Betrag genau zusammensetzt, das wollte ich von Isabel Pfaff aus unserer Wirtschaftsredaktion wissen.
1: Also Trump hat zum einen sehr viel Geld eingenommen mit den Kryptogeschäften seiner Familie. Das waren 2025 ganze 1,4 Milliarden Dollar. Dann hat er Geld verdient mit seiner Social-Media-Firma, die hinter der Plattform Truth Social steht. Das waren fast 900 Millionen. Und Trump generiert auch Einnahmen, indem er sich selbst vermarktet. Also er hat Immobilienunternehmen im Ausland seinen Namen nutzen lassen und er hat Schuhe, Uhren und auch Bibeln mit dem Label Trump verkauft. Und schließlich gibt's noch seine traditionellen Geschäftsbereiche in den USA, seine Immobilien und Clubs. Auch da kamen ein paar hundert Millionen Dollar zusammen. Eben insgesamt, so zeigt der Bericht, kommt der Präsident in seinem ersten Amtsjahr auf Einnahmen von 2,2 Milliarden Dollar. 2024, also vor Amtsantritt, waren es gerade mal 620 Millionen, wie die New York Times schreibt.
0: Besonders lukrativ scheint ja das Geschäft mit Kryptowährungen für Trump zu sein. Wie ist er da aufgestellt?
1: In diesen Einnahmen steckt einerseits Trumps Beteiligung an dem Kryptounternehmen World Liberty Financial drin. Die Firma haben seine drei Söhne mitgegründet und sie gibt eine eigene digitale Währung heraus. Diese Währung kann man kaufen. Und damit hat Trump letztes Jahr 500 Millionen Dollar verdient. Noch etwas mehr Geld eingebracht haben Trump seine sogenannten Meme-Coins, also auch eine Art digitale Währung. Meme-Coins sind zwar handelbar, aber viel verspielter als normale Kryptowährungen. Sie beziehen sich oft auf Memes oder machen popkulturelle Anspielungen. Trump hat seine eigene Meme-Coin kurz vor seinem Amtsantritt lanciert und innerhalb eines Jahres 600 Millionen Dollar damit verdient.
0: Jetzt müssen wir die Frage aller Fragen ansprechen. Besteht hier ein Interessenskonflikt? Der Präsident ist ja auch zuständig für die Regulierung genau dieser Kryptobranche, mit der er verdient.
1: Das ist genau der Punkt. Hier gibt's wahnsinnig viel Kritik, denn die Trump-Regierung unterstützt den Handel mit Kryptowährungen explizit und dereguliert diesen Bereich auch stark. Unter Joe Biden war das noch anders. Da gab's viele Einschränkungen, einfach weil der Handel enormen Schwankungen unterliegt und deshalb die Risiken groß sind. Wenn nun eine Regierung hier recht eindeutig Position bezieht und der Präsident gleichzeitig selbst eine Digitalwährung herausgibt, dann ist das ziemlich eindeutig ein Interessenskonflikt, ja.
0: Und es ist auch nicht das erste Mal, dass die Trump-Regierung mit solchen Interessenskonflikten auffällt.
1: Ja, das stimmt. Viele dürften sich noch daran erinnern, wie Trump in dem ganzen Zoll hin und her letztes Jahr zu Aktienkäufen aufgerufen hat. Das waren börsenrelevante Informationen damals, weil er kurz danach viele Zölle zurückgenommen hat und damit die Kurse hat nach oben schießen lassen. Davon hat zum Beispiel auch seine Social-Media-Firma und damit auch er selbst profitiert. Und dann gab es noch die Sache mit dem Iran-Krieg. US-Medien haben berichtet, dass Verteidigungsminister Pete Hegseth kurz vor dem US-Angriff auf den Iran versucht haben soll, Rüstungsaktien zu kaufen. Hegseth selbst bestreitet das, aber auch von diesem Fall abgesehen gab es in den vergangenen Monaten durchaus einige Anzeichen für Insiderhandel an den US-Börsen.
0: Informationen von Isabel Pfaff aus der SRF-Wirtschaftsredaktion. US-Präsident Donald Trump ist also 2 Milliarden US-Dollar schwerer als noch vor seiner zweiten Amtszeit. 8:45. Viertel nach.
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0: Die wichtigsten Meldungen des Morgens in Kürze. Es sind Starkregen und Gewitter über die Schweiz gezogen in der Nacht. Es wurden Straßen überflutet und Gewässer über die Ufer getreten. Am Flughafen Zürich konnten während rund 2 Stunden keine Flugzeuge starten oder landen. Die Schweizer Spitäler haben letztes Jahr wieder Gewinn gemacht. Das steht in einer Studie des Beratungsunternehmens PwC. Aber es steht auch, das Geld reiche nicht, um alle notwendigen Investitionen in die Zukunft zu sichern. Zu diesen Investitionen gehören zum Beispiel die Infrastruktur oder IT-Projekte. Und die Ozeane sind so warm wie noch nie. Die globale Durchschnittstemperatur der Wasseroberflächen lag zum Sommeranfang bei knapp 21 Grad, das war am 21. Juni. Das zeigen Messungen des EU-Klimadienstes Copernicus und der Meeresumweltüberwachung. Das Wetter heute bringt stellenweise Regen und Gewitter weiterhin bei 24 Grad im Norden und 29 im Süden. Und nun zu einer Geschichte, die nicht nur in der Schweiz, sondern zum Beispiel auch in Deutschland für Schlagzeilen sorgt. Es war am Sonntag, da wurde eine Transfrau von der Polizei aus der Berner Marzilli-Badi abgeführt, aus dem FKK-Bereich für Frauen und alle, die sich als Frau identifizieren. Laut Medienberichten sollen sich manche Besucherinnen von ihr gestört gefühlt haben. Und später hat sich die Stadt Bern dann entschuldigt. Das Personal habe falsch entschieden, die Transfrau habe die Zutrittsregelung erfüllt. Jan Kraus ist im Vorstand von Transgender Network Schweiz. Er sagt, der Vorfall habe ihn sehr betroffen gemacht.
4: Wir waren erstmal wirklich alle sehr, sehr überrascht, dass das passieren kann, weil Bern eigentlich sehr, sehr bewusst mit diesem Thema umgeht, mit Gleichstellung insgesamt und uns auch immer wieder gezeigt hat, dass es ihnen am Herzen liegt. Und einfach wirklich sehr besorgt waren wir um die betroffene Frau, die eben Opfer von dieser Polizeigewalt wurde. Und es ist ehrlich gesagt einfach wirklich zynisch, mitten in dieser Hitzewelle und in der Pride-Saison so einen Vorfall mitzukriegen. Das macht uns schon sehr betroffen und auch wütend und traurig.
0: Die Kantonspolizei Bern erklärt in einer Stellungnahme ihr Vorgehen gegenüber der Transfrau. Bei der Personenkontrolle hätten sich mehrere Personen mit ihr solidarisiert und die Polizei behindert. Die Transfrau habe sich den polizeilichen Maßnahmen aktiv widersetzt. Und zudem sei im Verlauf des Einsatzes eine Polizistin durch eine unbekannte Person angegriffen und leicht verletzt worden. Auf jeden Fall ist es ein Vorfall, der teils heftige Emotionen auslöst. Und manche fragen sich auch, was mit den Frauen ist, die sich tatsächlich von der Anwesenheit der Transfrau gestört gefühlt haben. Machen sie sich nicht zu Recht Sorgen, dass sich Männer in den FKK-Bereich schleichen könnten, unter einem Vorwand natürlich, und dort beispielsweise spannen oder Schlimmeres tun. Jan Kraus vom Transgender Network nimmt das Schutzbedürfnis ernst.
4: Geschützte Räume sind uns wahnsinnig wichtig und gerade für Frauen, die besonders von Gewalt betroffen sind, absolut notwendig. Und dazu gehören Transfrauen enorm stark dazu. Also die Gewaltbetroffenheit von Transfrauen ist überdurchschnittlich hoch. Von daher ist die Sicherheit von einer Frau gegenüber einer anderen nicht auszuspielen. Und es hat wie ganz klar für uns die Priorität zu sagen, gibt es überhaupt einen Grund dazu, irgendeine Bedrohung anzunehmen davon, weil ganz ehrlich, und das sage ich jetzt halt auch als Transmann, der auch früher Zeit verbracht hat in der Frauenbody, die Übergriffigkeiten gegenüber von Frauen, die passieren so oder so, das hat mit Transmenschen nichts zu tun. Ich habe Freundinnen, die wurden von Bademeistern, von einfachen Männern, die so vorbeikamen und auch von anderen Frauen belästigt in Frauenschutzräumen. Das hat nichts mit dem Thema Trans zu tun.
0: Es gibt unterschiedliche Perspektiven auf diesen Fall. Was sagt er darüber aus, wie akzeptiert Transpersonen in der Schweiz sind? Kraus hat im Nachgang viel Unterstützung aus der Bevölkerung wahrgenommen. Trotzdem bleiben bei ihm gemischte Gefühle zurück.
4: Also wenn wir uns die sehr große Solidarität anschauen und auch die prompte Reaktion der Stadt, dann würde ich sagen, es offenbart, dass eine Mehrheit der Schweizer Gesellschaft nicht bereit ist, das mitzutragen, diese Art von Ausgrenzung und auch diese Art der gewaltsamen Ausgrenzung, was ich sehr ermutigend finde. Ich will das nicht runterspielen. Es gibt in der Schweiz auch genug Transfeindlichkeit und wir haben jetzt gerade im letzten Jahr politisch sehr, sehr viel miterlebt und es zieht sich auch noch weiter, Versuche, Transmenschen rechtlich schlechter zu stellen, gerade im Gesundheitswesen Unterstützung und Betreuung zu verbieten. Das ist wirklich nicht ohne. Und gleichzeitig sehen wir eben auch diese enorme Solidarisierung und diese Empörung in diesem Fall, die zeigt eigentlich schon, dass einer Großheit der Person einfach wie klar ist, dass es nicht in Ordnung, dass persönliche Befindlichkeiten, Unwohlsein und Vorurteile benutzt werden, um mit Gewalt jemanden aus so einem Raum zu entfernen.
0: Die Stellungnahme von Jan Kraus vom Vorstand Transgender Network Schweiz. Und jetzt ein Hörtipp für Sie.
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0: Und jetzt geht's um ein Bild, das im Moment im Internet kursiert. Ein Bild aus der Schweiz und das etwas unwirklich wirkt. Von den Felshängen des Matterhorns stürzen Wasserfälle hinab und das auf 4000 Metern Höhe, wo eigentlich Schnee liegen sollte, und zwar nur Schnee. In den sozialen Medien wird darüber diskutiert, ob das Bild fake ist, also gefälscht. Aber es sei echt, klärt Wissenschaftsredaktorin Irene Dietschi. Manuel Fasol hat mit ihr gesprochen.
26: Ja, es ist echt. Geschossen hat es der 78-jährige Harry Lauber aus Zermatt, ein pensionierter Architekt und Bergführer. Er hat mir am Telefon erzählt, am 25. Juni habe es abends in Zermatt ein heftiges lokales Gewitter gegeben. Er sei bei sich zu Hause auf den Balkon gegangen und er habe dann gesehen, wie an der Nordwand des Matterhorns das Wasser in Strömen runterfloss. Harry Lauber zückte sein iPhone, machte ein Foto und stellte es dann auf Facebook. Und dort ging dann eben die Diskussion los, ob es wirklich echt sei. Er selbst sagt dazu:
27: Das ist natürlich immer ein bisschen Dunst drin, weil wegen dem Niederschlag sind das keine scharfe Fotos. Und dann habe ich ein bisschen Snapseite drüber getan. Dass der Kontrast vom Wasser, der gekommen ist, gerade ein bisschen Schuss ab. Aber alle, die gesagt haben, das sei AI oder KI, das stimmt nicht. Ich hatte ja immer die Originalfoto, die effektiv können beweisen, dass das nicht Artificial Intelligence ist.
26: Also nicht Artificial Intelligence. Auch auf der Webcam von Zermatt sieht man übrigens, dass am 25. Juni abends um 20 nach 6 das Wasser vom Matterhorn runterläuft.
28: Warum ist es denn so außergewöhnlich, dass es auf 4000 Metern regnet?
26: Im Sommer liegt die Null-Grad-Grenze in den Alpen meistens zwischen 3000 und 4000 Metern. Das heißt, Niederschläge fallen oberhalb dieser Grenze in Form von Schnee, auch im Sommer, in der Regel. Bei intensiven Hitzewellen, wie wir sie aber gerade erleben oder erlebt haben, kann sich die Null-Grad-Grenze aber nach oben verschieben. Und dann regnet es halt. Zum Zeitpunkt, als Harry Lauber sein Foto machte, muss sie mindestens auf 4500 Metern gelegen haben, also oberhalb des Gipfelkreuzes auf dem Matterhorn. Denn die Wasserfälle beginnen ganz oben und die Daten von Meteo Schweiz von diesem Tag, die bestätigen das.
28: Jetzt gibt es in der Nordwand des Matterhorns auch Permafrost. Was bedeutet es nun, dass es dort geregnet hat?
26: Technisch ist es so, dass Wasser eine hohe Leitfähigkeit hat. Also Wasser, das in Felsen eindringt, kann Wärme sehr viel effizienter transportieren als zum Beispiel die warme Luft. Jeder Liter Wasser, der in den Berg eindringt, überträgt Energie ins Innere und trägt dazu bei, den Permafrost in der Tiefe zu erwärmen. Und dieser Mechanismus, das passiert an diversen Orten in den Alpen. Am Matterhorn ist es ein bisschen anders. Was bedeutet hier jetzt der Regen? Das habe ich den Permafrost-Experten Samuel Weber gefragt. Und er sagt, die Nordwand, die ist so steil, dass das Wasser hier kaum in den Felsen eindringt, sondern es fließt sehr wahrscheinlich einfach weg, seitlich. Und selbst wenn Wasser eindringt, dann müsste es über längere Zeit regnen, um den Permafrost aufzutauen. Bei einem kurzen Gewitter ist das nicht der Fall.
28: Sie haben es angesprochen, auch an anderen Orten wurde dieses Phänomen während der Hitzewelle beobachtet. Wo denn?
26: Dazu hat Meteo Schweiz Auskunft gegeben. Sie haben jetzt keine Beispiele oder Orte von Wetterstationen genannt. Ihre Daten zeigen aber, die 0-Grad-Grenze während der Hitzewelle, die war im ganzen Alpenraum deutlich über 4000 Meter. Das heißt, man muss davon ausgehen, dass es auch andernorts auf dieser Höhe geregnet hat. Bei starken Gewittern gibt es oft auch Hagel oder Graupel. Bei schwächeren Gewittern regnet es eher.
28: Regen auf 4000 Metern über Meer, das gibt es eben selten. Sie haben es gesagt. Nun wurde das Phänomen auf dem Matterhorn beobachtet und auch andernorts. Was heißt das für die Zukunft des gesamten Alpenraums?
26: Ja, die 0-Grad-Grenze ist seit Beginn der Wetteraufzeichnungen um mehrere hundert Meter angestiegen. Seit den 1970er Jahren hat sich der Anstieg beschleunigt. Und der Grund ist die Klimaerwärmung. Das bedeutet viel weniger Schnee, sondern mehr Regen im gesamten Alpenraum. Und insgesamt wahrscheinlich auch ein schnelleres Auftauen des Permafrosts. Wenn man jetzt das Foto von Harry Lauber anschaut, dann fällt auf, dass die ganze Nordwand des Matterhorns schneefrei ist. Und an solche Anblicke müssen wir uns wohl gewöhnen.
3: Das sagt Irene Dietschi aus der Wissenschaftsredaktion von SRF.
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3: TPS L2. Das klingt etwas sperrig, aber es steckt eine große Idee dahinter. TPS L2 heißt nämlich der erste Walkman, den es gegeben hat. Heute vor 47 Jahren hat die japanische Firma Sony damit den Musikmarkt revolutioniert. Die Tageschronik dazu von Dominik Brand.
8: Dieser Song dürfte bei vielen rauf und runter gelaufen sein. Und zwar aus den Kopfhörern. YMCA war die Nummer 1 der Schweizer Jahreshitparade 1979, dem Geburtsjahr des Walkman.
9: The Sony Walkman is a tiny stereo cassette player with truly incredible sound.
8: Sony versprach in der Werbung unglaublichen Sound.
9: Put on a Walkman and see the world in a whole new light. Sony Walkman. The Walkman from Sony, the one and only.
8: Seh die Welt in ganz neuem Licht. Es waren große Töne von Sony, aber sie waren berechtigt. Der Walkman wurde zum Weltprodukt. 200 Millionen Exemplare wurden über die Jahrzehnte verkauft. Schon ein gutes Jahr nach Verkaufsstart war allen klar, da passiert gerade etwas Großes.
10: Wir stehen vermutlich erst am Anfang. Die Krankheit heißt Mini-Kopfhörer-Rekorderfieber oder auf Englisch Walkman.
8: So berichtete das Schweizer Fernsehen in der Sendung «Schauplatz» damals.
10: Das Fieber befällt vorzugsweise Jugendliche. In einem Gehäuse vom Format eines größeren Taschenbuches verstauen die findigen Japaner ein Kassetten-Stereo-Aufzeichnungs- und Wiedergabegerät.
8: Fast 400 Franken kostete der Walkman. Aber trotz des stolzen Preises stürzte sich vor allem die junge Generation darauf, eben die Jugendlichen.
11: Ich hatte zu Hause zum Skifahren in den Bergen. Ich fange dann an, meine Musik zu integrieren in die Umwelt hinein. Und je nachdem, also es ist für mich ein richtiges Abfahren, ein Flyaway von mir.
8: Beim Skifahren, auf der Wanderung oder im ÖV. Jede Person konnte nun hören, was sie gerade wollte, nur für sich. Genau dieses individuelle Hören habe der Walkman revolutioniert, sagte SRF-Wissenschaftsredaktor Daniel Theiss zum 40-Jahr-Jubiläum vor einigen Jahren in der Tagesschau.
12: Das gab es vorher so nur sehr beschränkt. Es gab zwar die Plattenspieler seit den 50er Jahren, die man mitnehmen konnte. Es gab Transistorradios, aber die funktionierten normalerweise auch mit Lautsprechern. Und das Individuelle mit diesen Kopfhörern, das war wirklich jetzt neu.
8: Und dieses Neue brachte neben der Individualität viel Gutes, einen Fitnessboom zum Beispiel. Die Leute fingen an zu joggen, weil sie Lust hatten, ihren Walkman zu brauchen. Aber es gab durchaus auch Kritik und die tönt gar nicht so anders als heute. Man kapsle sich mit den Kopfhörern ab, kommuniziere nicht mehr miteinander. In der Sendung «Schauplatz» teilte eine junge Frau ihre Gedanken dazu.
13: Wenn ich mir vorstelle, es laufen alle mit einem Kopfhörer umeinander, dann baut sich doch jeder eine eigene Welt auf. Und wir alle sind doch da, um miteinander und nicht gegeneinander zu leben.
8: Diese Kritik begleitete den Walkman zwar, änderte aber nichts an seinem Erfolg und seiner Revolution, die er angestoßen hatte. Er ebnete den Weg für Nachfolgeprodukte, sagt Wissenschaftsredaktor Daniel Theiss.
12: Nach dem Walkman kam schon bald mal der Discman für Compact-Discs und später auch MP3-Player. Und schließlich mündete das alles ins Handy. Heute hören wir die Musik auf dem Handy. Und man kann mit Fug und Recht sagen, vor 40 Jahren wurde mit dem Walkman der Grundstein gelegt für das individuelle Musikhören.
8: Und so hat das, was wir heute im täglichen Leben sehen und vor allem hören, am 1. Juli 1979 gestartet. Auch wenn die Musik nicht mehr dieselbe ist.
3: Von der Musik jetzt ins News-Update zu unserem Kerngeschäft.
2: Die Nachrichten von SRF um 9:30 mit Simon Richle. Am Flughafen Zürich müssen auch heute Morgen noch zahlreiche Flüge gestrichen werden, nach heftigen Regenfällen, Hagel und Gewittern am Abend. Rund 70 Flüge fallen aus, unter anderem weil Flugzeuge und Crews fehlen, die am Abend nicht in Zürich landen konnten. Das Unwetter sorgte in der Nacht auch für zahlreiche überflutete Straßen und Keller. Gewässer sind über die Ufer getreten. Allein im Kanton Zürich musste die Feuerwehr über 700 Mal ausrücken. Rund 25.000 Mal hat es am Abend geblitzt, sagt SRF Meteo. Auch andere Regionen der Schweiz wurden getroffen. In der Innerschweiz ist ein Teil der A2 überflutet worden und musste zwischenzeitlich gesperrt werden. Und auf der Urner Seite des Sustenpasses hat es einen Murgang gegeben. Ab heute gilt in der Schweiz der Grundsatz der gewaltfreien Erziehung. Das heißt, Eltern sollen ihre Kinder ohne körperliche Bestrafungen, ohne psychische Gewalt und ohne erniedrigende Behandlung erziehen. Das ist neu im Zivilgesetzbuch verankert. Eigentlich war Gewalt an Kindern im Grundsatz schon vorher verboten. Trotzdem hilft das neue Gesetz, sagt Regula Bernhard-Hug, Direktorin der Stiftung Kinderschutz Schweiz.
14: Das heisst auch, Gewalt, die unregelmäßig passiert, die nicht von anderen, von Strafgesetzbuchsartikeln oder was auch immer abgedeckt ist, dass solche Gewaltformen eben auch abgedeckt sind im Sinne von, wir können früher auf die Eltern zugehen und wir können früher Unterstützungsangebote anbieten.
2: So die Direktorin der Stiftung Kinderschutz Schweiz. Und auch die Stiftung Pro Juventute begrüßt die Änderung. Sie hat heute mitgeteilt, letztes Jahr gab es jede Woche 22 Beratungen über das Telefon 147 wegen Gewalt in der Familie. Das sei rund dreimal so viel wie noch 2021. Und jetzt noch ins Ausland. US-Präsident Donald Trump hat seit seinem Amtsantritt den Handel mit Kryptowährungen vorangetrieben und Regulierungen abgebaut. Und Trump selbst hat wohl davon profitiert. Er hat allein letztes Jahr mehr als 1 Milliarde US-Dollar verdient mit Geschäften rund um Kryptowährungen. Das zeigen Zahlen, die das Weiße Haus veröffentlicht hat. Und nun zu den Börsendaten von SIX. Der Swiss Market Index liegt im Moment bei 14.183 Punkten, minus 0,1%. Der Euro wird zu 92,32 Rappen gehandelt und der Dollar kostet 81,02 Rappen. Das Wetter, es ist wechselhaft, gebietsweise gibt es Schauer und Gewitter, am häufigsten am alten Nordhang und die Temperaturen im Norden rund 24 und im Süden 29 Grad. Das waren Nachrichten von Radio SRF. Verantwortlich war Jan von Tobel.
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3: Garon ist ein Hoverwart. Das ist eine Hunderasse mit schwarz-braunem Fell und Lampi-Ohren. Garon wohnt im Berner Oberland, aber im Moment ist er in Venezuela im Erdbebengebiet. Dort hat er einen wichtigen Einsatz. Garon ist einer von 8 Schweizer Suchhunden, die in Venezuela verschüttete Menschen suchen. Ihr oberstes Ziel ist natürlich Leben retten. Jedes einzelne zählt. Garon ist entsprechend natürlich nicht irgendein Hund, sondern hochspezialisiert und bestens ausgebildet, mit ganz viel Geduld, Zeit und Hundeliebe.

0: und Verwüstungen. Andere Regionen des Landes sind noch stärker betroffen. Es könnten noch Tausende oder sogar Zehntausende Menschen verschüttet sein. Damit rechnen offizielle Stellen. Viele Gebäude sind eingestürzt. Auf den Bildern auf der SF News App sehe ich, dass ganze Hochhäuser in Trümmern liegen. Aber für manche dieser Menschen, die verschüttet sind, gibt es noch Hoffnung. Rettungsteams aus verschiedenen Ländern sind mittlerweile vor Ort. Die Schweiz mit 80 Personen, 8 Hunden und 18 Tonnen Material. Der Einsatzleiter heißt Sebastian Eugster.
1: Wir kennen ein Zeitfenster von etwa 72 Stunden, das heißt 3 Tage, wo die Wahrscheinlichkeit groß ist, dass man Leute lebend aus Trümmern retten kann. Und deshalb zählt jede Minute und darauf setzen wir.
0: Noch ist also Zeit. Stand Freitag, als wir diese Folge aufnehmen. Das Schweizer Team hat auch Maschinen dabei, die bohren oder Platten heben können. Aber zuerst kommen Garon und die 7 anderen Hunde zum Einsatz.
1: Wir werden, bevor wir irgendwo beginnen, natürlich mal die Suche starten. Dafür haben wir Suchhunde dabei und die zeigen dann an, wenn es irgend in einem Gebäude Lebenszeichen gibt. Und dann beginnt dort die Arbeit der Rettung.
0: Blenden wir ein paar Stunden zurück, da ist Garon noch im Berner Oberland zusammen mit seiner Besitzerin Monika Fugazza. Die beiden haben 2024 die Prüfung zum verschütteten Suchteam bestanden.
2: Ja, wir haben manches Jahr trainiert. Er ist sehr fit. Freue mich für den Einsatz. Ob schon, man hat natürlich schon ein mulmiges Gefühl, wenn man hört von den früheren Einsätzen, was da alles gegangen ist oder was man da sieht. Aber eben, wir haben ein gutes Gefühl, wir sind gut trainiert. Wir haben mit der Rettungskette zusammen schon trainieren können. Auch mit unserer Regionalgruppe sind wir gut unterwegs in den Trainings. Und ja, das macht zuversichtlich und ich bin sicher, dass ich da einen schönen Beitrag leisten kann.
0: Ja, zusammen mit Garon natürlich. Wenn der Anruf kommt, dass man in den Einsatz geschickt wird, dann geht es schnell.
2: Also das Einsatzgepäck ist mehr oder weniger gepackt. Das hat man die ganze Zeit parat. Aber man stellt jetzt einfach im letzten Moment noch für die Pflegung. Man muss ja für die Pflegung mitnehmen für 3 Tage. Man schaut noch für Getränke. Tut sich noch gut noch ein Dokument anschauen, dass man alles zweck hat. Und ja, macht noch einen schönen Spaziergang mit dem Hund.
0: So ist Garon auch bereit für den langen Flug. Und dass es losgeht, dass er gebraucht wird, das spürt er ganz genau.
2: Er merkt, wenn man packt und die orangen Kleider für ihn nimmt, merken die, dass etwas geht. Ja, natürlich, ja.
0: Orange Kleider trägt nicht nur Monika Fugazza, auch Garon selbst hat ein Einsatzgewand. Auf Bildern der Organisation Redog, die solche Hunde und ihre Menschen in der Schweiz ausbildet, sieht man das Gestellkli schwarz mit orangen und silbernen Leuchtstreifen, ganz ähnlich wie die Chinski-Bändel. Dass Hunde wie Garon am Tag X bereit sind, dafür braucht es jahrelanges Training. In der Schweiz läuft das über die Organisation Redog, die habe ich schon erwähnt. Die arbeitet mit den Schweizer Behörden zusammen. Zentralpräsidentin dort ist Linda Hornisberger. Ihr Profilbild auf WhatsApp zeigt einen schwarz-weißen Border Collie. Sky hieß er, war ebenfalls ein Suchhund, mittlerweile gestorben. Heute hat Linda Hornisberger noch 2 weitere pensionierte Hunde, Nash und Tilly. Und sie selbst, also der Mensch, war schon in diversen Katastrophengebieten im Einsatz. Griechenland, Indonesien, Italien, Türkei.
3: Es ist zwar ein paar der Länder, weil ich schon ein bisschen länger dabei bin.
0: Hunde sind so oder so coole Tiere, wenn man sie mag, so wie ich. Aber längst nicht alle haben das Zeug zum verschütteten Suchhund. Es gibt solche mit mehr oder weniger Talent.
3: Ja, das ist natürlich genau wie bei Menschen, bei Kindern. Es ist eine frühkindliche Prägung oder eine frühhundliche Prägung, die mithilft, dass ein gut sozialisierter Hund, der sich entspannt in der Umwelt bewegen kann, dann ein Hund, der halt gesund ist, ein Hund, der sich wirklich auch bewegen kann, auch hier, wie bei den Menschen, also wenn man sportliche Hochleistungen machen möchte, ist halt eine gute Gesundheit schon auch die Voraussetzung. Dann ist es wirklich der Wunsch, etwas zu machen, sich zu bewegen, auch hier vielleicht eine Parallele zum Mensch. Sehr viel ist wirklich davon abhängig, sicher auch, wie man aufwächst. Aber ganz klar, es ist auch eine genetische Prädisposition. Und beim Hund kommt natürlich dann auch noch der Körperbau dazu. Ein ganz schwerfälliger Hund kann sich halt auf den Trümmern einfach körperbaumäßig nicht bewegen. Und sehr kleine, wirklich sehr kleine Hunde, aber vor allem auch sehr schwer große Hunde, haben dann auch Mühe, sich auf Trümmern zu bewegen. Und wenn man die Bilder sieht, dann kann man sich vorstellen, es geht hier nicht um ein bisschen über diese Trümmer zu laufen. Das ist sportliche Höchstleistung.
0: Also unser Familienhund aus der Kindheit, der Berner Sennenhund, den wir hatten,

0: Samson, der wäre wohl etwas zu groß und zu schwer gewesen. 50 Kilo war der. Ein Dackel wäre zu klein. Pudel zum Beispiel wären geeignet, aber meist sind Rassen wie Border Collies, Hoverwarte oder Retriever im Einsatz. Die bringen offenbar sehr gute Anlagen mit. Und dann muss von klein auf alles stimmen. Wie früh muss man eigentlich mit der Ausbildung beginnen?
1: Also wichtig ist sicher eigentlich schon beim Züchter, dass möglichst alles rund läuft, dass der Hund gut sozialisiert wird, dass Geräusche kein Problem sind, dass er ein gutes Vertrauen zu Menschen hat, dass er sich auch mit anderen Hunden so weit versteht, dass es ihn nicht wirklich von der Arbeit ablenkt. Und dann kommt eine normale Junghunderziehung. Der Hund muss abrufbar und kontrollierbar sein. Und er lernt dann langsam auch hier wieder schon früh, sich zu bewegen auf etwas unangenehmem, merkwürdigen Untergrund. Und man fördert seinen Spieltrieb und den Wunsch, etwas zu finden.
0: Das ist jede Menge Arbeit, nicht nur für den Hund, sondern eben auch für den Hundeführer oder die Hundeführerin. Ein Beruf ist das nicht, also es ist Freiwilligenarbeit. Und gleichzeitig ist es viel mehr als einfach ein Hobby.
1: Also die Herausforderung für den Besitzer ist grundsätzlich, es braucht sehr viel Zeit und es braucht Geduld. Man kann nicht innerhalb von ein paar Monaten einen Hund ausbilden, der sich im Einsatz bewährt. Neben dem, dass eine Grundausbildung, dann natürlich alles Richtung Rettungshund an Ausbildung mit dem Hund durchgemacht wird, braucht der Hund auch eine gewisse Reife. Und er braucht Zeit, um in verschiedensten Situationen zu suchen. Und auf verschiedensten Trümmeranlagen und mit Ablenkungen. Also es ist ein sehr langer Prozess und manchmal läuft es gut und manchmal geht es halt ein bisschen weniger gut. Und man muss sich auch bewusst sein, es könnte unter Umständen nicht klappen. Gesundheitliche Probleme, nicht nur beim Hund, auch beim Hundebesitzer, aber vor allem wirklich dieser Zeitfaktor.
0: Es gibt verschiedene Suchhunde. Manche sind auch darauf trainiert, Verstorbene zu wittern. Auch das ist wichtig, dass Menschen nach ihrem Tod noch gefunden werden, damit Angehörige Gewissheit haben und Abschied nehmen können. Garon ist aber ein sogenannter Lebendorter, genau wie die 7 anderen Schweizer Hunde, die jetzt in Venezuela im Einsatz sind. Würden sie sich von toten Körpern ablenken lassen im Einsatz, dann würden sie vielleicht Lebende verpassen, die tiefer verschüttet sind. Und das soll auf gar keinen Fall passieren. Darum sind diese Hunde spezialisiert. Wie sie genau arbeiten, das erklärt Monika Fugazza, Garons Führerin.
2: Er sucht nach Lebendwitterung. Er wird ein Gebiet absuchen, das uns zugeteilt wurde. Und er geht der Witterung nach, schaut auf den Trümmer, unter den Trümmer, ob er Witterung findet. Und sobald er menschliche Witterung hat, tut er dann bauen, tut so verweisen, tut so anzeigen, da ist jemand. Und dann können wir schauen mit einem zweiten Hund, können die Anzeige bestätigen und später können wir dann die Retter herführen.
0: Ja, das hat mich auch irgendwie überrascht, so wie wir Menschen das Vier-Augen-Prinzip kennen für wichtige Sachen. Gibt es bei den verschütteten Suchhunden das Zwei-Nasen-Prinzip quasi, damit die Rettungskräfte eben nicht umsonst viele Stunden vergeuden. Und dann ist die Kombination mit dem technischen Material entscheidend.
1: Redoch Schweiz und natürlich die Rettungskette Schweiz verlässt sich in der Ortung auf die technische Ortung und die Hunde. Und es ist eine enge Zusammenarbeit. Also als Beispiel, ein Hund bellt und sagt damit, hier ist menschliche Witterung. Man kriegt keinen Kontakt mit der Person. Der zweite Hund wird beigezogen, um zu bestätigen, da ist wirklich Geruch. Wenn man da jemanden findet oder Geruch findet und die Hunde sagen, da ist etwas, dann werden wir das vielleicht in einer halben Stunde abtun können. Aber die Retter werden vielleicht 24, 36 Stunden wirklich an der Arbeit sein, um diese Person zu retten. Also man wirkt wirklich gute und genaue Angaben. Und da zum Beispiel kommt jetzt die technische Ortung ins Spiel. Also wir kriegen keine Antwort. Dann versuchen wir mit der Kamera, ob wir etwas sehen, ob wir irgendeinen Hohlraum finden können und schauen können, ob da wirklich jemand liegt. Und man hat dann auch die Möglichkeit, die Klopfgeräusche abzurufen oder auch über diese Kamera zu versuchen, mit der Person zu sprechen. Und dann hören wir dann auch Personen, die weiter weg sind und die man sonst eben nicht hört. Das ist wirklich ein Zusammenspiel und deshalb hat Redoc auch beide Mittel.
0: Spätestens wenn die Technik im Einsatz steht, können sich die Hunde ausruhen. Das ist sehr wichtig, denn auch wenn sie mit Freude arbeiten, sind Hunde wie Garon natürlich unter schwierigen Bedingungen im Einsatz. Sie leisten für uns Menschen dann Schwerarbeit.
1: Was wichtig ist, man hat sehr kurze Suchzeiten. Ich war in Indonesien im Einsatz mit 3 Teams und wir haben dort die Suchzeit auf 7-8 Minuten runterfahren müssen, weil es sonst zu heiß geworden wäre. Hunde kühlen sich ja durch Hecheln ab. Man kann sie zwar dann auch mit Wasser runterkühlen, aber die Temperatur geht sonst gefährlich hoch.
0: Suchhunde brauchen unbedingt auch Pausen und müssen geschützt werden. Wenn ihr schon mal einen Hund hattet oder habt, dann kennt ihr das. Positives Verhalten, das belohnt man mit Vorteil, dann kommt es auch öfter vor. Unser Sennenhund Samson hatte sehr gern getrocknete Schweinsohren. Das fand ich immer etwas komisch, aber naja, auch kleinere Gutis sind willkommen. Und das ist bei den hochspezialisierten Hunden wie Garon eigentlich ganz genau gleich.
1: Ja, es ist natürlich wie bei uns. Wir arbeiten vielleicht gerne, aber der Lohn Ende Monat ist doch nicht schlecht. Beim Hund kommt die Belohnung natürlich schneller. Die einen Hunde spielen vielleicht besonders gern, andere Hunde essen gerne. Und das wird dann entweder das eine oder das andere oder vielleicht eine Kombination eingesetzt. Etwas, das man relativ früh auch beim Hund merkt. Und neben dem, dass der Hund natürlich Freude hat, wenn er sein Spielzeug kriegt, auch dass er merkt, dass wir Freude haben als Besitzer. Also wir haben echt recht viele Hunde, die schätzen es unglaublich, wenn sie merken, dass wir finden, wow, das, was du da leistest, das ist einfach super.
0: Das sieht Garons Führerin Monika Fugazza genauso. Teamwork ist alles.
2: Man muss schauen, dass man ein gutes Team ist mit dem Hund zusammen, ein gutes Team, die ganze Rettungskette, dass man da lange in die Hand spielt, dass man das Beste rausholen kann vom Hund und von den Menschen.
0: Garon, das News Plus Team, ist mega Fan von dir und deinen Kolleginnen und Kollegen und wünscht dir einen erfolgreichen Einsatz. Heute am Werk, zufällig, ein Team von Hundefreundinnen und Freunden, Marc Alemann, Lea Sager und Isabel Meissen.
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4: Kurz aufdrehen und schwupp. Es fließt. So rein und klar, dass wir es trinken können. Trinkwasser fließt auch durch unsere WCs oder Waschmaschinen. Normal halt in der Schweiz. Bleibt das so? Oder müssen wir uns in Zukunft von diesem Luxus verabschieden? Es ist in weiten Teilen der Schweiz sehr trocken oder gar extrem trocken. Einige sprechen sogar von Dürre. Müssen wir uns früher oder später daran gewöhnen, dass Wasser nicht einfach aus dem Hahn kommt? So oft und so viel wir wollen.
5: Teilweise müssen wir das Verständnis ändern. Wir gelten als Wasserschloss in Europa. Das Wasserschlossbild wird zunehmend relativiert, weil sich der hydrologische Kreislauf ein bisschen verschiebt.
4: Sagt die Forscherin, die die Trockenheit in der Schweiz beobachtet. Das schauen wir uns jetzt genauer an bei News Plus. Ich bin Rina Telli. Salü zusammen. Die anhaltende Trockenheit beschäftigt mich gerade. Das meldet uns Devin. Devin schaut immer wieder aufs Trockenheitsbulletin des Bundes und fragt sich, ob wir sparsamer mit Wasser umgehen sollten, wenn die Sommer so trocken sind. Übrigens, falls auch ihr ein Thema habt, das euch beschäftigt, macht's wie Devin, schreibt uns eine Mail oder schickt uns eine Sprachnachricht. Mail und Telefonnummer findet ihr im Beschrieb dieser Folge. Mir ging letzthin beim Spazieren Ähnliches durch den Kopf wie Devin, weil aus dem Brunnen auf meinem Weg weniger Wasser kam als auch schon. Und ich habe mich gefragt, ob irgendwann mal vielleicht der Tag kommt, wo gar kein Wasser mehr fließt.
5: Wir sind relativ bereits in einer sehr trockenen Situation.
4: Das sagt Fabia Hüsler. Sie muss es wissen. Sie leitet beim Bundesamt für Umwelt das Programm Trockenheit. Gemeinsam mit anderen hat sie die Trockenheitsplattform des Bundes auf die Beine gestellt, auf die Devin immer wieder schaut. Auch ich habe mir diese Plattform angeschaut. Es zeigt eine Karte der Schweiz und die meisten Regionen sind braun oder dunkelbraun eingefärbt. Sie sind also sehr trocken oder extrem trocken.
5: Das Problem ist, dass wir seit Beginn des Jahres eigentlich in einem Defizit an Niederschlägen sind. Und klimatologisch gesehen ist die Situation im Moment sehr ausnehmend. Und jetzt gerade, also wenn wir noch eben diese starke Hitze zusätzlich haben, dann ist natürlich auch die Verdunstung beispielsweise noch erhöht, was vermehrt noch die Trockenheit verstärkt.
4: Über diese große Trockenheit habe ich auch mit meiner Kollegin Felicitas Erzinger geredet aus der SRF-Wissenschaftsredaktion. Sie hat sich mit der Trockenheit und den Folgen davon befasst. Wie besorgniserregend ist diese Trockenheit?
6: Ja, die Trockenheit ist auf jeden Fall ausgeprägt und sie dürfte sich auch weiter verschärfen in den nächsten Tagen, soweit die Prognosen. Und von daher ist es sicher wichtig, dass man das gut im Blick behält.
4: Es gibt ja auch Stimmen, die in diesem Kontext bereits das Wort Dürre in den Mund genommen haben. Wie nah ist die Schweiz einer Dürre?
6: Das Wort Dürre, das wird meist dann gebraucht, wenn es klar sichtbare Folgen gibt. Zum Beispiel Schäden an der Vegetation, Ernten, die kaputt gehen, braune Blätter an den Bäumen. Und je länger so eine Trockenheit dauert, desto eher sieht man das dann natürlich. Wie nahe wir genau daran sind, lokal, das kann ich nicht sagen. Aber die Prognosen, die stehen zurzeit weiterhin auf Trockenheit. Fast überall in der Schweiz ist das Defizit jetzt zum Beispiel in der Bodenfeuchte in der Landwirtschaft erheblich bis sehr groß. Also wenn es so weitergeht, dürften da schon Schäden zu erwarten sein.
4: Wir spüren jetzt die extreme Hitze. Wer hinschaut, kann schon länger die Folgen der Trockenheit beobachten. Flüsse und Seen führen weniger Wasser. Der Pegel des Bodensees war zum Beispiel immer wieder auf einem Rekordtief. Im Kanton Thurgau darf gerade aus gewissen Flüssen und Bächen kein Wasser entnommen werden, weil es so trocken ist. Das alles passt nicht zum Bild, das wir sonst in der Schweiz haben von Wasser. Wir waschen mit Trinkwasser die Hände, spülen es das WC runter. Und sprudelnde Bäche, rauschende Flüsse und klare Seen zum Abkühlen gehören zum Bild der Schweiz. Kommt es irgendwann so weit, dass uns das Wasser nicht mehr so selbstverständlich zur Verfügung steht?
5: Also für den Alltag, also für Trinken und Duschen, ist eine generelle Rationierung von Wasser in der Schweiz eher unwahrscheinlich. Aber zunehmend möglich sind natürlich so temporäre oder lokale Einschränkungen oder auch Aufrufe zum Wassersparen. Beim Trinkwasser selber gilt, eine landesweite Rationierung ist wirklich unwahrscheinlich, aber eben in Trockenphasen können Sparmaßnahmen ergriffen werden, etwa ein Verbot, den Swimmingpool zu füllen oder das Auto zu waschen oder einfach generell ein Wassersparen. Sparaufruf oder eben auch den Garten nicht mehr Trinkwasser zu tränken. Diese Maßnahmen werden aber meist zeitlich begrenzt und sehr lokal sein.
4: Über das Wasser aus dem Hahn daheim müssen wir uns also keine Sorgen machen. Anders sieht es aus bei den Bäuerinnen und Bauern, also bei den Leuten, die unser Essen auf ihren Feldern anbauen. Ihnen macht die Hitze Stress.
5: Haben wir bereits heute in trockenen Perioden punktuelle Einschränkungen oder sogar Entnahmeverbote. Das ist aktuell schon der Fall. Also Entnahmeverbote aus Fließgewässern, die sonst zu wenig Wasser führen würden, wenn ihnen zusätzlich Wasser entnommen wird oder eben auch dem Grundwasser, je nachdem. Solche Maßnahmen werden wir in Zukunft vermehrt sehen und ich denke, da muss man auch grundsätzlich überdenken.
4: Es gibt also eine Art Rangordnung beim Wasser, höre ich bei Fabia Hüsler vom Bundesamt für Umwelt heraus. Trinkwasser ist Leben. Auf den privaten Pool oder das Autowaschen kann verzichtet werden. Auch für Bäuerinnen und Bauern kann es Einschränkungen geben. Es sei aber nicht gesetzlich geregelt, wer wie viel Wasser beziehen dürfe, sagt Wissenschaftsredaktorin Felicitas Erzinger.
6: An erster Stelle steht in der Regel die Trinkwasserversorgung oder eigentlich immer die Trinkwasserversorgung der Bevölkerung. Das ist nicht gesetzlich festgeschrieben, aber wird in der Praxis so gehandhabt. Und danach ist es eben nicht mehr so klar und oft wird an zweiter Stelle versucht, Dauerkulturen zu erhalten, zum Beispiel Obstbäume oder andere mehrjährige Kulturen.
4: Gibt es überhaupt einen Überblick, wer wie viel Wasser verbraucht in der Schweiz, damit priorisiert werden kann?
6: Nein, diesen Überblick gibt es nicht. Es ist zwar recht gut erfasst, wie viel Trinkwasser ab Hahn bezogen wird, also über die öffentliche Wasserversorgung, doch gerade für die Landwirtschaft und auch für die Industrie gibt es keine genauen Zahlen. Dort stammt viel Wasser aus eigenen Quellen oder aus Fließgewässern und das wird gar nicht bis teilweise erfasst, je nach Kanton. Es gibt also große Lücken, die man nun aber schließen möchte, unter anderem eben, um bei möglichen Engpässen Konflikte vermeiden zu können. Das Bundesamt für Umwelt, das arbeitet daran und vom Parlament hat es den Auftrag bekommen, eine Wassermanagementstrategie für die Schweiz zu erstellen, wo eben auch solche Zahlen dann drinstehen, die wahrscheinlich 2028 veröffentlicht wird.
7: Wenn wir jetzt das alles zusammennehmen, also es gibt keine gesetzliche Regelung, wer wie viel Wasser wofür verwenden darf. Es ist auch nicht ganz klar, wie viel Wasser überhaupt verbraucht wird. Was heisst denn das? Sind wir in der Schweiz gewappnet für extreme Trockenheit?
6: Ja, angesichts dieser Tatsachen würde ich sagen, so richtig bereit ist man hierzulande, glaube ich, nicht oder nicht überall. Aber das Bewusstsein in der Politik, dass Wasser wichtig ist und knapp wird im Sommer, das wachse langsam. Das hat mir die Hydrologin Petra Schmocker-Fackel gesagt vom Bundesamt für Umwelt. Das sei so langsam angekommen. Man kann also sagen, es tut sich was, wenn auch langsam. Und die Trockenheitswarnplattform, die seit letztem Jahr in Betrieb ist, die ist sicher ein wichtiger Pflasterstein auf dem Weg, gewappnet zu sein. Es braucht aber auf jeden Fall noch viele weitere.
7: Ja, und eine Hüterin dieser Trockenheitskarte ist eben Fabia Hüsler vom Bundesamt für Umwelt.
5: Das Wasserschlossbild wird zunehmend relativiert, weil sich eben eigentlich der hydrologische Kreislauf ein bisschen verschiebt. Das heißt, im Winter werden wir beispielsweise mehr Niederschlag haben, der direkt abfließt und nicht in Form von Schnee zwischengespeichert wird. Das heißt, dass nachher auch im Sommer, wenn eigentlich die Abflüsse eben aus dem Schnee gespeisen werden, dass dann zum Beispiel weniger nutzbares Wasser vorhanden ist. Das gilt auch für die Gletscher.
7: Der Weg, den das Wasser im Laufe eines Jahres nimmt, der verändert sich. Und dann mischt da auch noch der Klimawandel mit.
5: Wir werden vermehrt mit Wasserknappheitsproblemen konfrontiert sein in der Schweiz mit dem Klimawandel. Eben weil sich der Wasserhaushalt eigentlich, wir sagen auch, verflüssigt, oder? Es kommt zu einer saisonalen Verschiebung.
7: Wissenschaftsredaktorin Felicitas Ertinger schätzt das ähnlich ein.
6: Generell wird die Schweiz nicht austrocknen. Übers Jahr gesehen haben wir weiterhin ungefähr gleich viel Wasser, wie wir heute haben. Es ändert sich einfach die Verteilung. Es gibt mehr im Winter und Frühling, dafür weniger im Sommer und Herbst. Auch weniger Schnee im Winter, es fällt mehr Niederschlag als Regen. Und das führt dann dazu, dass der früher schmilzt und im Sommer dann fehlt das Schmelzwasser. Engpässe gibt es also vor allem im Sommer, wenn alles zusammenkommt. Es heiß ist und so viel Wasser verdunstet, es wenig regnet, wenig Schneeschmelze hat und viel Wasser für Bewässerung gebraucht wird.
7: Wir müssen uns also auf trockene Sommer mit weniger Wasser in den Flüssen und Rissen auf dem Acker einstellen. Und uns vielleicht gedanklich auch vom einen oder anderen Luxus langsam verabschieden. Wenn wir jetzt so in die Zukunft schauen, müssen wir auf diesen Luxus verzichten.
6: Ja, es ist schon recht unglaublich, dass ein Drittel unseres täglichen Wasserverbrauchs die WC-Spülung ausmacht, dass wir da sauberes Trinkwasser nutzen. Ich glaube aber nicht, dass sich das so rasch ändern dürfte. Mit Blick in die Zukunft würde es sich aber sicher lohnen, wenn man da ernsthaft drüber nachdenkt, das anzupassen.
7: Das war's für heute mit News Plus. Falls ihr wissen wollt, wie trocken es in eurer Region ist, ich habe euch die nationale Trockenheitsplattform verlinkt in den Shownotes. Und da findet ihr auch unseren Kontakt, falls ihr eine Idee für die Folge von morgen dalassen wollt. Heute waren Lea Sager, Marisa Eckli und Rina Telli am Start für euch. Salutame und bis dann!

0: Die Nachrichten von SRF um 10 mit Ronja Bollinger. Ab heute gilt in der Schweiz der Grundsatz der gewaltfreien Erziehung. Das heißt, Eltern sollen ihre Kinder ohne körperliche Bestrafungen, ohne psychische Gewalt und ohne erniedrigende Behandlung erziehen. Das ist neu im Zivilgesetzbuch verankert. Eigentlich war Gewalt an Kindern im Grundsatz schon vorher verboten. Und trotzdem sei das neue Gesetz wichtig, sagt Regula Bernhard-Hug, Direktorin der Stiftung Kinderschutz Schweiz.
1: Das heisst auch, Gewalt, die unregelmäßig passiert, die nicht von anderen, von Strafgesetzbuchsartikeln oder was auch immer abgedeckt ist, dass solche Gewaltformen eben auch abgedeckt sind im Sinne von, wir können früher auf die Eltern zugehen und wir können früher Unterstützungsangebote anbieten.
0: Auch die Stiftung Pro Juventute begrüßt die Änderung. Sie hat heute mitgeteilt, letztes Jahr gab es jede Woche 22 Beratungen über das Telefon 147 wegen Gewalt in der Familie. Das ist rund dreimal so viel wie noch 2021. Zu zwei Kurzmeldungen aus den Regionen. Vor dem Jugendgericht im zürcherischen Dielsdorf geht es heute um einen antisemitischen Angriff aus dem Jahr 2024. Ein damals 15-Jähriger hat einen orthodoxen Juden in Zürich mit einem Messer attackiert und schwer verletzt. Die Jugendanwaltschaft beantragt die Maximalstrafe, ein Jahr Freiheitsentzug. Und der Jugendliche soll in einer geschlossenen Anstalt untergebracht werden. Und die Kantonspolizei Basel-Stadt hat mit der Räumung einer besetzten Liegenschaft im Klibeck-Quartier begonnen. Die Straßen rund um die Liegenschaft seien gesperrt, sagt die Polizei. Das Areal wurde vor gut einem Monat von Linksautonomen besetzt. Der Schweizer Detailhandel hat diesen Mai mehr Umsatz gemacht als im Vorjahresmonat. Der Umsatz legte beim gesamten Detailhandel um fast 2,2% zu, das teilt das Bundesamt für Statistik BFS mit. Für den Anstieg sorgte insbesondere Tankstellen, ihr Umsatz legte sogar um 5,4% zu, auch wegen der höheren Treibstoffpreise. Aber auch ohne die Tankstellen legte der Detailhandel beim Umsatz zu. Die Börsendaten von SIX, der Swiss Market Index, liegt im Moment bei 14.194 Punkten und ist damit im Vergleich zum Vortag unverändert. Der Euro wird zu 92,32 Rappen gehandelt, der Dollar zu 80,98 Rappen. Das Wetter, es ist wechselhaft, gebietsweise gibt es Schauer und Gewitter, vor allem am Alpen-Nordhang. Im Norden gibt es 24, im Süden 29 Grad. Das waren Nachrichten von Radio SRF, verantwortlich Jan von Tobel.
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5: Mein heutiger Gast ist der oberste Datenschützer der Schweiz, der Adrian Lobsiger. Herzlich willkommen im Tagesgespräch, Herr Lobsiger.
6: Danke für die Einladung, Frau Holliger.
5: Der Schutz von Daten. Die Haltung vom Datenschutzgesetz, das ist eine von euren zentralen Aufgaben. Jeden Tag werden euch Verletzungen gemeldet vom Datenschutz. Im letzten Jahr waren es fast 2500, also mehr als doppelt so viel wie im Jahr vorher. Muss man sagen, wir haben in der Schweiz ein Problem mit dem Datenschutz, der wird häufiger verletzt.
6: Ja, ich deute die Zahlen einfach als Verlangen von der Bevölkerung nach einem privaten und selbstbestimmten Leben. Sie möchten... Die Bevölkerung möchte Kontrolle über Daten und sie haben den Eindruck, dass das neue geltende Datenschutzgesetz für sie etwas machen kann, dass man der Recht ableiten kann und darum kommen sie zu uns. Und wir kontaktieren die Unternehmen oder die Behörden. Kontaktieren. In den meisten Fällen können wir auch auf gütlichem Weg Lösungen finden, die der Bevölkerung etwas bringt. Also ich werte das positiv, nicht als Problem.
5: Also dass man quasi euch auch vertraut, dass ihr etwas macht. 156 Mal habt ihr interveniert im letzten Jahr. Aber eben, ihr habt ja gesagt, es ist ja eine Menge an Daten rum. Das heisst auch eine Menge an Daten, die kann missbraucht werden. Die nimmt ja zu, die Menge mit der Digitalisierung. Wir hinterlassen überall unsere Spuren, geben Datenpreis. Zum Teil auch wir müssen, aber zum Teil auch total freiwillig, wo sie sich irgendwie nicht so kümmert. Habt ihr als Datenschützer manchmal auch den Impuls, ich gebe auf?
6: Ja, dann werde ich schon lange zurücktreten, wenn ich das Gefühl habe. Und ich bin auch umgeben von einer motivierten Equipe von Juristinnen, Juristen, Informatiker, Informatikerinnen haben wir leider nicht. Und wir sind jeden Tag motiviert, weil wir glauben, man kann mit dem neuen Gesetz, das uns der Gesetzgeber hat gegeben, man kann mit dem etwas rausholen für die Bürger. Und wir machen es auch. Wir haben erste Entscheidungen. Jetzt in den letzten Wochen sind neue Entscheidungen vom Bundesverwaltungsgericht eingetröpfelt, die uns Recht geben. Und wir bewirken etwas. Sonst wäre ich nicht mehr da.
5: Aber du kannst auch nicht sagen, was das für Entscheidungen sind, die da jetzt eintröpfeln.
6: Ja, es sind vor allem Entscheide, wo man Bürgerinnen und Bürger belästigt mit rechtswidriger Werbung. Es sind zum Teil auch Firmen, die sich so in der Schweiz eingenistet haben, weil sie das Gefühl haben, sie können von der Schweiz aus EU-Bürger irgendwie anders behandeln, als wenn sie in der EU wären. Aber das sind Fälle, wo wir auch in Zusammenarbeit mit den ausländischen und kantonalen Datenschutzbehörden entschlossen handeln. Wir können im Moment 3 Verfahren nicht offenlegen, weil sie noch nicht rechtskräftig ist und weil sich die Firmen gegen Publikation noch wehren. Das muss dann auch das Bundesverwaltungsgericht zuerst den Weg öffnen. Aber ich denke, nach der Sommerferien ist es soweit.
5: Aber wenn ihr sagt, die Firmen jetzt sie können von der Schweiz aus mehr machen als im EU-Raum, heisst das so, wir sind ein bisschen lascher?
6: Ja, das ist eben der falsche Eindruck. Es liegt in mir eine Verantwortung, eben zu zeigen, dass es nicht so ist. Und ich denke, da haben sich jetzt ein paar blutige Nassen geholt. Wir können nämlich auch natürliche Personen beim Strafgericht anzeigen. Die Bussen gegen natürliche Personen, die bestehen in der EU zum Beispiel nicht. Da können die Datenschutzbehörden nur die Firmen büssen.
5: Und das waren eben so Fälle mit Werbung, die zugespielt wurde.
6: Genau, das sind so Fälle von Werbung. Aber es hat auch Firmen, wo Bürger, wo sie das Gefühl haben, die nicht richtig zahlen, die sie auf einen Pranger stellen. Das sind alles Sachen, die wir hier in der Schweiz nicht tolerieren.
5: Schauen wir noch auf das letzte Jahr grundsätzlich auch noch zurück. Eine Schwerpunkt von eurer Arbeit ist ja auch, dass ihr quasi Ämter begleiten, Firmen begleiten, gerade auch bei der Einführung von grossen IT-Projekten. Vielleicht Stichwort Gesundheitsdossier oder eID. Und da sagt ihr, der Datenschutz wird, wenn so ein grosses Projekt lanciert wird, häufig vernachlässigt. Wie kommen ihr zu dieser Aussage?
6: Also ich will zuerst einmal immer das Gute sagen. Was Bundesämter und auch Firmen sicher gut machen, das ist, dass sie die informationstechnologischen Risiken, die durch sie seriös aufzeigen. Also was passiert in einem Störfall, wenn die Applikation gehackt wird oder wenn Dienstleistung verweigert, sodass das System nicht mehr vorhanden ist. Das machen sie gut. Was weniger gut ist, sind die systemischen Risiken. Was weniger gut ist, ist bürgerverständlich der politisch verantwortliche Organ, der nachher am Schluss entscheiden, ob man eben eine neue Applikation macht oder nicht macht. Bürgerverständliche Prosa, also in Worten und nicht in Tabellen und technischen Diagrammen erklären. Was ist der Unterschied, wenn wir bei dem bleiben, was wir haben, und oder eben das Neue nehmen? Und inwiefern tun sich mit den neuen Architekturen, wo viel mehr Daten vernetzt werden, wo viel komplexer sind, inwiefern werden nachher auch Bürgerdaten intensiver bearbeitet? Und wie könnte es eben dort auch zusätzliche Beobachtungsrisiken geben? Das muss besser ausgewiesen werden.
5: Dann machen wir doch jetzt das. Also wählen wir eine Prosa-Sprache, die alle verstehen. Machen wir uns ein Beispiel. Also wo habt ihr denn so einen Fall jetzt erlebt im letzten Jahr? Oder müssen Sie sagen, also da müsst ihr besser kommunizieren?
6: Ja, das ist ein gutes Beispiel sind die Polizeiplattformen. Bei den Polizeiplattformen werden einerseits Daten von den Kantonspolizeien vernetzt und auf der anderen Seite auch noch eine zusätzliche Vernetzung mit den Polizeidaten vom Bund gemacht. Dort haben wir in einer ersten Phase, sie sind schlecht gestartet, in einer ersten Phase haben sie es schlecht erklärt in den rechtlichen Grundlagen. Sie haben auch Zwecke unzureichend beschrieben, sie haben Bagatelldelikte hinein. Und dort haben wir können dazu beitragen, dass das eigentlich berechtigte Anliegen und gute Anliegen, dass man der Polizei Möglichkeit gibt, untereinander besser Daten auszutauschen. Dort haben wir können beitragen dazu, dass jetzt Kantone einen neuen Anlauf haben gemacht. Sie haben besser beschrieben, wer auf was, für was Zugriff hat. Sie haben auch klar gesagt, das ist für operative Zwecke. Und sie haben eben auch jetzt die Bagatellbereiche ausklammert. Und so kann man eben sagen, mit den kantonalen Kolleginnen und Kollegen haben wir können, Verbesserung herbringen. Und sie haben auch die Risiken jetzt gut aufgezeigt. Und das ist ein Erfolg. Der Rechtsstaat hat hier funktioniert. Und es zeigt eben, in der Schweiz kann man einen Dialog führen über solche Sachen.
5: Gut, ihr sagt, das sei ein Erfolg. Es gibt natürlich auch Leute, die sagen, die haben das Projekt extrem verzögert. Die Polizeidirektorinnen und Direktoren haben ja gewarnt und gesagt, wenn wir die Datenbanken nicht verknüpfen, also wenn jetzt die Kantonspolizei von Bern nicht weiss, was im Aargau passiert, haben wir ein Sicherheitsproblem, gerade weil es schnell gehen muss, Stichwort Terrorbekämpfung. Jetzt ist es länger gegangen wegen euch, also es ist ja immer auch ein bisschen ein Abwägen.
6: Die genau gleichen, die sagen, wir haben das Projekt verzögert, haben uns das einfach nicht glauben, was wir Datenschützer gesagt haben. Inzwischen hat uns das Bundesgericht Recht gegeben. Das Bundesgericht hat genau das bestätigt, was Datenschützer haben korrigiert. Und jetzt wird es akzeptiert, jetzt wird es umgesetzt. Und das ist genau das, wie der Rechtsstaat eben soll funktionieren. Es geht letztlich auch darum, dass man eben die verschiedenen Rollen akzeptiert. Und es ist klar, dass ich arbeite heute nicht mehr für die Polizei, eine andere Rolle habe als Direktoren und Polizeikommandanten. Und so nimmt jeder für einen Bürger im öffentlichen Interesse seine Aufgabe wahr. Und wenn man nicht gleicher Meinung ist, dann gibt es eben ein Bundesgericht. Und jetzt haben wir eine Lösung, die verhebt. Und jetzt muss der Bund noch eine gute Lösung machen. Das sind wir auch noch intensiv dran. Dort haben wir eben noch gewisse Diskussionen im Ausweisen von Risiken.
5: Aber ihr seid ja bei der Bundespolizei Fettpol, seid ihr Vizedirektor, bevor ihr nachher seid Datenschützer geworden. Aber eben das Abwägen zwischen Sicherheit und Freiheit oder auch so ein bisschen, weiss nicht, habt ihr das manchmal auch in euch hin, die Frage, ja, schütze ich jetzt wirklich Daten oder schütze ich Täter?
6: Das ist eben eine Frage von der Rollen. Oder? Wir haben zum Beispiel jetzt eine Revision vom Nachrichtendienstgesetz in der Rat. Und dort geht es ja vor allem darum, dass meine Rolle ist, die Bedürfnisse der Bevölkerung darzustellen, zu sagen, es gibt eine Erhöhung des Beobachtungsdrucks. Und der Nachrichtendienst wiederum, dem seine Rolle ist es zu zeigen, dass Bedrohungen durch Terrorismus und Weltlage ist gestiegen. Ich bin nicht mehr Experte für Bedrohung. Ich muss das Interesse der Bevölkerung vertreten, so wenig wie möglich und nur so viel wie nötig überwacht zu werden. Und am Schluss muss nachher der Gesetzgeber, die Politik, Bundesrat und Parlament sich eben nachher die Verantwortung tragen und die verschiedenen Risiken, also die Risiken von der Sicherheit und die Risiken von der Beobachtung, gegeneinander abzuwägen. Und das ist eben eine rechtspolitische Abwägung und da spiele ich meine Rolle drin, genau gleich wie der Chef vom Nachrichtendienst.
5: Gut, also Adrian Lobsiger, was ja noch für uns zukommt, beziehungsweise wir sind ja schon mit drin, das läuft, das rollt, ist die ganze Frage von der künstlichen Intelligenz. Und die stellt natürlich grosse Anforderungen an uns. Ihr habt im Tätigkeitsbericht, der heute rausgekommen ist, habt ihr ein Beispiel auch drin von diesen intelligenten Brillen. Das sind Brillen, wo, wenn man die anhat, kann man alles, was man sieht, auch gerade filmen. Die haben also eine Kamera drin, die haben ein Mikrofon drin und man kann das auch gerade live quasi aufs Internet streamen. Ohne, dass es das Gegenüber merkt, dass man etwas aufnimmt. Und so viel gibt es schon. Meta hat schon 7 Millionen von denen verkauft. Hat ihr schon mal so eine Brille angehabt?
6: Ja, wir haben die Brille ausgetestet. Wir haben auch gesehen, wie die mit sehr feinen Signalstimmen und beim Ohr, wie das funktioniert, wie man die mit Stimme kann steuern kann. Und es ist schon etwas anderes. Eigentlich kann die Brille ja nicht mehr als das Handy. Aber man kann eben einfach in einen Raum starren oder jemanden anschauen. Und gerade wenn man jetzt zum Beispiel im Gegenlicht ist von der Sonne, dann ist es kaum wahrnehmbar, dass jetzt da noch die Lichtanzeige leuchtet, die zeigt, dass man aufnimmt. Das Aufnehmen ist noch eins, aber eben wieder sagen, wenn man nachher das, was man aufnimmt, noch in der ganzen Welt auf den sozialen Netzwerken verbreitet, sind da natürlich schon gewaltige Eingriffe in die Privatsphäre und in das freie Leben möglich. Und wir müssen einfach aufpassen, dass sich nicht der ganze öffentliche Raum mit diesen Brille füllt. Im Moment sind 7 Millionen weltweit verkauft worden. Also das heisst, es gibt noch nicht 7 Millionen in der Schweiz. Aber wenn das natürlich die Zahlen weiter steigen, dann besteht schon Gefahr, dass sich jeder und jede im öffentlichen Raum beobachtet fühlt und sich nachher eben nicht mehr gleich benimmt, wie wenn er nicht das Gefühl hat, dass er beobachtet wird. Und
5: also das hemmt einem, man verhaltet sich anders. Ihr seid ja eine Vorstellung geworden schon bei Meta. Was habt ihr dort verlangt?
6: Ja, bei Meta ist es uns vor allem darum gegangen, dass sie zuerst einmal wie alle anderen grossen amerikanischen IT-Firmen eine Vertretung in der Schweiz müssen bezeichnen, dass wir dort auch kommunizieren können, Korrespondenz richten. Und wir wollten vor allem von ihnen eine Zusicherung, dass sie keine Gesichtserkennung in der Schweiz machen. Also wenn jemand in der Schweiz mit einem Produkt, das in der Schweiz hat gekauft, einen Platz oder ein Restaurant, sagen wir, Brille dort einsetzt, dann ist es nicht so, dass man ihm nachher irgendwie sagt, da sitzt der Herr Lopsiger oder da sitzt irgendeine Schauspielerin. Die automatische Erkennung wird in der Schweiz nicht eingesetzt. Das haben sie uns zugesichert.
5: Und eine Kollegin von euch hat ja die Brille mal an und ist dann vor ihr gestanden und die Brille hat euch also nicht erkannt. Das heisst jetzt entweder, der hat bei Meta nicht so einen grossen Eindruck hinterlassen, dass sie die einfach euch nicht kennen, oder eben, es funktioniert, die Gesichtserkennung ist nicht aktiviert.
6: Ja, also wir haben das noch mit anderen Leuten probiert. Es ist ja nicht so, dass das bei uns vor allem jetzt nur der Mediendienst austestet, sondern vor allem auch unsere Informatiker, die das austesten.
5: Aber im Moment ist die Gesichtserkennung nicht aktiv.
6: Genau, das ist das Versprechen. Und bis jetzt haben wir keine Anzeigen, die auf das Gegenteil hinweisen.
5: Und die haben euch ernst genommen, habt ihr das Gefühl, bei Meta, so einem Schweizer Datenschützer? Oder wie ist das so?
6: Ja, ich sehe keinen Grund, wieso sie uns nicht ernst nehmen sollten. Es ist für sie ein Markt und sie wollen ja auf der Schweiz tätig sein. Und wir haben eigentlich immer sehr schnell Kontakt mit diesen Firmen. Aber es ist klar, dass wir auch mit Datenschutzbehörden in Europa zusammenarbeiten. Und ja, wir haben auch ihnen Fragen gestellt, eben zum Training von diesen Brüllendaten. Zum Beispiel eben in Afrika gibt es so Zentren, wo die künstliche Intelligenz trainiert sind. Und da haben sie auch zugesichert, dass eben Bilder, die aus der Schweiz kommen, nicht dort landen.
5: Künstliche Intelligenz, eben ein grosser Bereich, der uns beschäftigt. Ihr hättet jetzt bei Meta bereits schon eine Vorstellung werden. Also das heisst, das Datenschutzgesetz, das wir haben, kann man auch anwenden auf Fragen von der künstlichen Intelligenz.
6: Genau, das Datenschutzgesetz erlaubt einem Bürger direkt aus dem Wortlaut vom heutigen Gesetz Recht abzuleiten. Das kann man so interpretieren, und ich tue es so interpretieren, dass man zum Beispiel das Recht hat, zu wissen, rede oder chatte hier mit einer Maschine oder mit einem Mensch. Man hat auch das Recht, zu wissen, wenn ich hier etwas prompte, woher gehen die Prompts, werden die Prompts gebraucht für das Training von Intelligenz.
5: Und also ein Sprachmodell, wenn man dort etwas
6: eingibt. Sprachmodell. Mhm. Und man hat auch ein Recht auf Widerspruch. Das haben wir zum Beispiel eben gerade in Bezug auf X und GROK haben wir das geprüft mit X Kontakt gehabt, was uns haben müssen zeigen, wie das Widerspruchsrecht funktioniert in der Schweiz.
5: Also was heisst das genau, Widerspruchsrecht?
6: Dass ich eben kann sagen, ich möchte nicht, dass meine Prompts, also meine Anfragen an die künstliche Intelligenz für das Training von den Fähigkeiten von der KI weiterverwendet wird.
5: Der hat gesagt, ihr legt das Datenschutzgesetz so aus, legt es ja auch Gericht so aus?
6: Ich denke, es gibt gar keine andere Möglichkeit, als mit dem zu arbeiten, was man hat. Ich bin nicht der, der sagt, ich tue jetzt einfach einmal kapitulieren und träume von irgendwelchen späteren Wundergesetzen zu KI, sondern wir sind hier, um mit dem geltenden Recht einem Bürger vernünftigen Schutz zur Verfügung zu stellen. Und das machen wir. Und ich sehe keinen Grund, wieso Gericht, wenn wir das können, nachvollziehbar begründen, uns da nicht würden folgen. Bis jetzt haben wir eine sehr gute Rückendeckung von dem Bundesgericht bekommen.
5: Das Lagerspräch mit dem obersten Datenschützer von der Schweiz, Adrian Lopsiger. Der Schutz von Daten ist ja das eine. Ihr seid aber auch noch der Öffentlichkeitsbeauftragte. Ihr schaut, dass Bürgerinnen und Bürger Zugang haben zu Informationen von Bundesbehörden. Und vor 20 Jahren hat es ja mit dem Öffentlichkeitsgesetz einen Paradigmenwechsel gegeben. Seitdem ist quasi amtliches Handeln nicht mehr per se geheim, sondern grundsätzlich öffentlich. Also wie man will, mehr Transparenz, weniger Amtsgeheimnis. Und da sagt ihr jetzt 20 Jahre später, das Öffentlichkeitsprinzip hat sich bewährt, aber es stehen heute unter Druck. Es gäbe von Seiten Bund gäng mehr den Versuch, das Gesetz zu umgehen. Wie meint ihr das?
6: Auch da wieder mal zuerst das Gute. Wir haben, das Parlament hat vor 20 Jahren gesagt, wir wollen, dass grundsätzlich eine gesetzliche Vermutung da ist, dass das, was bei der Verwaltung an Akten anfällt, dass das für die Bevölkerung zugänglich sein sollte. Ausser die Verwaltung kann nachweisen, dass Ausnahmen, die im Gesetz erwähnt sind, im konkreten Fall zum Beispiel ein Aufschub oder eine Reduktion oder Schwärzung von gewissen Daten vorgesehen.
5: Also wenn es um Sicherheitsfragen geht oder wenn es um laufende Verhandlungen geht.
6: Genau. Also das heisst, es gibt eine Vermutung, dass der Bürger das überkommt. Und wenn diese Vermutung nicht greifen würde, dann hätten wir ja eine grosse Anzahl von Gesuchen, wo Bürgerinnen und Bürger einfach nichts überkämen. Und wir können sagen, dass in den letzten 10 Jahren die prozentual nur etwa 10% ganz abgewiesen werden. Das heisst, in allen anderen Fällen bekommen die Bürger entweder ganz Zugang zu diesen Akten.
5: Haben wir noch mal schnell einen Schluck Wasser? Kein Problem.
6: Schwärzungen.
5: Gut, und währenddem wir trinken, tun wir noch schnell sagen, die Zahlen haben ja enorm zugenommen. Also Gesuchanträge sind enorm gestiegen. Aber eben die Zahl ist seit in den letzten paar Jahren ist konstant bei diesen 10%, die keine Akten in Sicht bekommen. Und gleich sagt ihr, wir warnen, da geht etwas in eine andere Richtung.
6: Genau. Das Gesetz ist wahnsinnig beliebt. Und übrigens nicht nur bei Journalistinnen und Journalisten, sondern auch bei der Bevölkerung. Und das ist klar, das führt zu einer gewissen Arbeit bei der Verwaltung, die Gesuche zu behandeln. Ich selber bin auch betroffen. Wir haben auch immer viel Zugangsgesuche. Und dort gibt es natürlich gewisse Widerstände. Dort gibt es vielleicht zwei Philosophien. Ich habe viel gesucht, ich muss auch viel Aufwand treiben. Aber für mich ist es immer wieder eine Gelegenheit, kritischen Bürgern zu zeigen, mein Personal handelt gesetzeskonform und sie machen etwas aus dem Datenschutzgesetz für die Bürger. Das ist für mich eine Gelegenheit. Und andere, für die ist mehr der Aufwand im Vordergrund und die Ämter nehmen halt leider Gesetzesrevisionen zum Anlass, um irgendwo hinten noch in den Bestimmungen reinzutun. Wir werden dann vom Öffentlichkeitsgesetz ausgenommen. Und ich finde das schade. Das ist eine Gelegenheit, die sie vergeben, weil man nachher eigentlich in diesen Bereichen, wo es nicht gilt, halt gleich wieder die Befürchtungen aufkommt, haben die etwas zu verstecken. Aber leider gibt es immer mehr solche Ausnahmen und es sind jetzt auch schon über 10 solche Ausnahmen in Kraft und 11 weitere sind geplant und ich finde das schade. Und tue einfach dort, wo ich kann, tue ich da einfach den politischen Organen, dem Bundesrat, dem Parlament sagen, die Ausnahmen mit Bedacht wählen. Natürlich, heute haben wir den Gesetzgeber von 2026. Das ist nicht mehr der gleiche wie vor 20 Jahren.
5: Also das Parlament, das ja absagen, oder die Ausnahmen.
6: Genau,
5: ja.
6: Genau. Aber ich fände es einfach schade, wenn am Schluss nur noch die Wetterdaten zugänglich sind. Oder?
5: Gut, aber man muss ja sagen, es ist ein Aufwand für die Verwaltung. Ja. Die Gesuche nehmen zu und müssen wir vielleicht auch schauen, dass es eine höhere Hürde gibt, um so Gesuche einzureichen. Dass man da ein bisschen der Verwaltung entgegenkommt.
6: Ja, für das haben wir eben das Schlichtungsverfahren, wo ich und meine Leute leiten. Wenn oft ist es schon so, dass die Zugangsgesuche sehr breit sind. Und in diesen Fällen kann ja nachher der Bürger, wenn die Verwaltung sagt, das können wir dir nicht alles geben, oder das kostet ja am Schluss nur, dass sie nachher zu mir kommen können und nachher schauen wir die Akten an. Ich gehe ja die Akten schauen, dann kann ich mir auch ein Bild machen und dann kann ich stellvertretend für den Bürger in die Akten hineinschauen und dann kann ich sagen, wir sitzen jetzt hier mit der Verwaltung zusammen, ich habe das gesehen, das ist vielleicht schon ein bisschen breit, könntest du nicht vielleicht das ein bisschen auf etwas fokussieren. Und dann gibt es meistens einen guten Dialog und in ungefähr 75% der Fälle findet man eine Lösung und dann nachher muss die Verwaltung nicht verfügen und Gericht nicht urteilen.
5: Es gibt ja ein aktuelles Beispiel, wenn ihr die Schlichtung ansprecht, der Zollstreit mit den USA. Da geht es um das Telefonat von der Karin Keller-Sutter mit dem Donald Trump. Es geht um das Team Switzerland, die Wirtschaftsvertreter, die in die USA gereist sind mit den Goldbarren und Rolex-Uhren. Und da wollen gerne Journalistinnen wissen, was da passiert ist. Sie verlangen eben eine Akteneinsicht aufgrund von diesem Öffentlichkeitsgesetz. Zeko, die Staatssekretärin für Wirtschaft, hat gesagt, nein, das gewähren wir nicht. Da geht es eben auch um laufende Verhandlungen. Da geht es um sehr viel. Da wollen wir nichts rausgeben. Und dann wäre es eben auch zu einem Schlichtungsverfahren gekommen. Also eigentlich wären ihr jetzt am Zug, aber ihr könnt die Akten auch nicht anschauen. Also nicht mal ihr dürft jetzt für die Vorbereitung von diesem Schlichtungsverfahren die Akten einschauen. Warum nicht?
6: Ja, das müsst ihr Zeko fragen. Im Gesetz steht einfach, der EDÖB muss, wenn er eine Schlichtung...
5: Also das seid ihr, der EDÖB?
6: Das bin ich. Muss, wenn er eine Schlichtung durchführen will und wenn er das glaubhaft machen will, dann muss er das Dossier sichten. Es geht da nicht darum, dass ich jetzt da meine Gewundernase füttern muss, sondern ich muss einfach schauen, wie viele Akten sind da, um was geht es ungefähr. Und ich habe Seko gesagt, schau, das ist mir klar, das ist im Moment das Heisse. Ich komme rasch schauen, es geht mir nicht darum, alles irgendwie zu lesen, sondern wird mir nur ein Bild machen, Was sind das für Aktenbestände? Und gibt es die überhaupt? Oder? Und das ist üblich. Und nachher macht man eine Sitzung und sitzt zusammen. Und das ist einfach in diesem Fall nicht möglich. Und dann gilt die gesetzliche Vermutung. Da kann ich nichts machen. Da gilt die gesetzliche Vermutung vom Zugang. Das ist einfach das Gesetz.
5: Und sagst du, das versandet jetzt, oder was?
6: Nein, ich muss in diesem Fall die Empfehlung aussprechen, hier Zugang zu geben, obwohl es wahrscheinlich eine grosse Anzahl von Ausnahmen gäbe, um zumindest den Zugang einzuschränken. Aber wenn ich das nicht beurteilen kann, wenn ich keine Akten sehe, gilt einfach die gesetzliche Vermutung. Und jetzt wird das wahrscheinlich Gericht unnötigerweise beschäftigen.
5: Aber es ist natürlich sehr ein heikler Fall. Oder? Guy Bachmann ist jetzt auch gerade wieder in den USA. Man merkt, da geht es um sehr viel Gefahr, dass da irgendetwas rausgeht, das die Verhandlungen gefährden könnte. Das sind schon auch legitime Ängste, oder, die da rum sind.
6: Nein, das ist eben gar nicht legitim. Es gibt die Institutionen und das Parlament, das geht nicht um meine Person, das Parlament hat eine Person gewählt, die diese Akten sieht und wenn man deren nicht traut, dann vertraut man nicht die Institutionen nicht. Es hat nichts mit mir und meiner Person zu tun.
3: Das war eine Aufzeichnung des Tagesgesprächs vom Dienstag. Hier geht es nun weiter mit Aktualität.

0: Die Nachrichten von SRF um 10:30 mit Simon Richle. Ab heute gilt in der Schweiz der Grundsatz der gewaltfreien Erziehung. Das heißt, Eltern sollen ihre Kinder ohne körperliche Bestrafungen, ohne psychische Gewalt und ohne erniedrigende Behandlung erziehen. Das ist neu im Zivilgesetzbuch verankert. Eigentlich war Gewalt an Kindern im Grundsatz schon vorher verboten. Trotzdem sei das neue Gesetz wichtig, sagt Regula Bernhard-Hug, Direktorin der Stiftung Kinderschutz Schweiz.
1: Das heißt auch, Gewalt, die unregelmäßig passiert, die nicht von anderen, von Strafgesetzbuchsartikeln oder was auch immer abgedeckt ist, dass solche Gewaltformen eben auch abgedeckt sind im Sinne von, wir können früher auf die Eltern zugehen und wir können früher Unterstützungsangebote anbieten.
0: Auch die Stiftung Pro Juventute begrüßt die Änderung. Sie hat heute mitgeteilt, letztes Jahr gab es jede Woche 22 Beratungen über das Telefon 147 wegen Gewalt in der Familie. Das ist rund dreimal so viel wie noch 2021. Und nun drei Meldungen aus den Regionen. Vor dem Jugendgericht im zürcherischen Dielsdorf geht es heute um einen antisemitischen Angriff aus dem Jahr 2024. Ein damals 15-Jähriger hat einen orthodoxen Juden in Zürich mit einem Messer attackiert und schwer verletzt. Die Jugendanwaltschaft beantragt die Maximalstrafe, ein Jahr Freiheitsentzug. Und der Jugendliche soll in einer geschlossenen Anstalt untergebracht werden. Seit drei Monaten gibt es in Chur einen Drogenkonsumraum. Rund 90 Personen nutzen den Raum, sagen die Verantwortlichen. Trotzdem konsumierten Suchtkranke auch weiterhin im öffentlichen Raum Drogen, sagt die Stadtpolizei Chur. Und die Kantonspolizei Basel-Stadt hat mit der Räumung einer besetzten Liegenschaft im Kleibeck-Quartier begonnen. Die Straßen rund um die Liegenschaft seien gesperrt, sagt die Polizei. Das Areal würde vor gut einem Monat von Linksautonomen besetzt. Der Schweizer Detailhandel hat diesen Mai mehr Umsatz gemacht als im Vorjahresmonat. Der Umsatz legte beim gesamten Detailhandel um fast 2,2% zu. Das schreibt das Bundesamt für Statistik. Für den Anstieg sorgte insbesondere Tankstellen. Ihr Umsatz legte sogar um 5,4% zu, auch wegen der höheren Treibstoffpreise. Aber auch ohne die Tankstellen legte der Detailhandel beim Umsatz zu. Die Börsendaten von SIX. Der Swiss Market Index liegt im Moment bei 14.186 Punkten, minus 0,1%. Der Euro wird zu 92,30 Rappen gehandelt und der Dollar kostet 81,01 Rappen. Das Wetter, es ist wechselhaft. Gebietsweise gibt es Schauer und Gewitter, am häufigsten am Alpen-Nordhang. Die Temperaturen im Norden um 24, im Süden 29 Grad. Das waren Nachrichten von Radio SRF. Verantwortlich war Jan von Tobel.
2: 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Hier auf SRF 4 News geht es gleich weiter mit dem Thema gewaltfreie Erziehung. Denn seit dem 1. Juli ist gewaltfreie Erziehung im Zivilgesetzbuch verankert. Was heißt das nun genau? Antworten auf diese und weitere Fragen gibt es hier gleich in 4x4. Das sind ausgewählte Themen aus dem Programm von SRF 4 News. Im Studio begrüßt Sie Salvador Atassoy. Nun gilt der Grundsatz der gewaltfreien Erziehung. Das heißt, Eltern sollen ihre Kinder ohne körperliche Bestrafungen, ohne psychische Gewalt und ohne erniedrigende Behandlung erziehen. Das ist neu im Zivilgesetzbuch verankert. Regula Bernhard-Hug ist Direktorin der Stiftung Kinderschutz Schweiz. Nico Beer hat sie gefragt, wie sie die neue Bestimmung bewertet.
3: Uns freut es sehr. Es ist für uns ein gesellschaftlicher Durchbruch, weil wir jetzt uns einig sind, dass eigentlich Kinder in der Schweiz gewaltfrei aufwachsen sollen. Und dass wir hinschauen sollen, wenn das nicht der Fall ist. Und das sagt ja das Gesetz ebenfalls aus. Mit Absatz 4 werden die Kantone aufgefordert, den Kindern und Jugendlichen, aber eben auch ihren Eltern, niederschwellige Beratungs- und Unterstützungsangebote zur Verfügung zu stellen. Und dieser Absatz, der freut uns ebenfalls sehr.
4: Jetzt Gewalt gegen Kinder war ja schon.

0: der Bundesrat spricht ja auch von einer Bestimmung mit Leitbildcharakter. Jetzt kann man ja vielleicht aber auch sagen, das ist vor allem Symbolpolitik. Wie entgegnen Sie da?
1: Was uns besonders freut, ist, dass man darüber spricht. Also ob es Symbolpolitik ist oder nicht, ist eigentlich egal. Man diskutiert darüber. Man hat in den letzten Jahren begonnen, aktiv, auch in den Medien, aber eben auch unter den Eltern selber, unter den Fachpersonen, begonnen darüber zu sprechen, ja, was ist denn Gewalt in der Erziehung und was sind denn Alternativen zu Gewalt in der Erziehung? Das ist für die Schweiz ein langer Weg gewesen. Es war früher, vor zwei Generationen war es noch normal, mal mit dem Gürtel auf den Hintern zu kriegen oder irgendeinen Schlüsselbund an den Kopf geworfen zu kriegen. Und heute sind wir da schon ganz an einem anderen Ort. Und es gibt auch immer mehr Eltern, die selber angeben in Elternbefragungen, dass sie es schaffen, gewaltfrei zu erziehen, dass das möglich ist und die Kinder dann erst recht gut herauskommen.
0: Ja, aber die Durchsetzung, die bleibt ja auch schwierig, oder? Was in den eigenen vier Wänden passiert, das bleibt oft verborgen. Wie kann ein solches Gesetz so überhaupt wirklich wirken?
1: Eben das Allerwichtigste daran ist, dass man darüber spricht, dass es eigentlich normal sein kann und soll, gewaltfrei zu erziehen, dass wenn es einem nicht gelingt, dass man Anrecht hat und Anspruch hat auf Unterstützung, dass die Gesellschaft das auch anerkannt hat, dass Erziehung manchmal schwierig ist und dass man an Grenzen kommt. Und dass man sich da Hilfe holen kann, niederschwellige Beratung und Unterstützung holen kann.
0: Sie von Kinderschutz Schweiz sprechen von einem Meilenstein. Sie sagen aber auch gleichzeitig, dass fast jedes zweite Kind in der Schweiz körperliche Gewalt erlebt. Was sagt diese Zahl über den Alltag vieler Familien?
1: Wir erleben auch bei unserer Helpline viele Eltern, die unter Druck sind. Das hat begonnen mit Corona eigentlich, mit dieser schwierigen Situation für viele Familien, wirtschaftlich schwierig, gesundheitlich schwierig. Und dann hat das nicht nachgelassen. Heute wissen wir, dass zum Beispiel die psychischen Belastungen in den Familien steigen, auch bei den Jugendlichen selbst oder den Kindern. Wir leben in einer instabilen Zeit und immer mehr Eltern suchen Unterstützung und Orientierung, wie man in dieser schwierigen Zeit und mit Druck und mit Stress nicht in Muster verfällt, wo man Gewalt anwendet und regelmäßig Gewalt anwendet, um zu bestrafen beispielsweise.
0: Sie fordern ja auch eine nationale Sensibilisierungskampagne. Der Bund aber verzichtet vorerst darauf. Die Kantone sollen Beratung und Unterstützung sicherstellen. Warum reicht das nicht?
1: Es ist sehr schwierig, in 26 Kantonen dasselbe anzubieten und sich zu koordinieren. Das heißt, dann schlussendlich spielt es wieder eine Rolle, wo das Kind oder die Eltern wohnen, was sie für eine Unterstützung oder für eine Massnahme erhalten. Und deshalb finden wir es sehr sinnvoll, wenn der Bund diese Koordinationsarbeit auch wirklich übernehmen würde und auch für dieses Gesetz jetzt sensibilisiert und darauf hinweist und nicht nur darauf hinweist, was es bedeutet, sondern auch darauf hinweist, ja, und an wen kann ich mich dann wirklich wenden?
0: Abschließend, Frau Bernhard-Hug, was bräuchte es aus Ihrer Sicht sonst noch?
1: Die Sensibilisierungsarbeit, die beschränkt sich ja auf die breite Bevölkerung respektive auf die Eltern und Kinder und Jugendlichen. Und was es eben auch braucht, ist, dass die Fachpersonen ebenfalls geschult werden, wie man mit diesem Artikel arbeiten kann und wie man die Elternarbeit aufnehmen kann, gerade dort, wo man sieht, die Familien sind mehrfach belastet, das Risiko ist eventuell erhöht oder man hat bereits erste Anzeichen dafür, dass vielleicht nicht genügend geschaut wird zu Hause zu dem Kind. Es betrifft ja auch, das wissen wir, von der Elternbefragung, es betrifft oftmals die Kinder unter 6 Jahren. Das sind wie die meisten, die psychische und physische Gewalt erleben. Und dort ist es ganz wichtig, dass auch Leute außerhalb von der Familie ein Auge darauf werfen und die ersten Anzeichen sehen, um die Eltern eben mit Hilfe dieses Gesetzes anzusprechen.
2: Sagt Regula Bernhard-Hug, Direktorin der Stiftung Kinderschutz Schweiz. Die britische Regierung verschärft ihre Asylpolitik weit.

0: Seite. Wer in Großbritannien Asyl erhält, soll künftig unter bestimmten Bedingungen bis zu 10.000 Pfund für Unterkunft und Lebensunterhalt zurückzahlen müssen. Kritikerinnen und Kritiker sprechen von Abschreckung. Die Regierung verweist auf die Kosten für die Steuerzahlenden. Was also steckt hinter dieser Verschärfung? Das hat Sophia Fässler den freien Journalisten Peter Stoiber in London gefragt.
1: Es läuft darauf hinaus, dass Asylsuchende im Fall eines positiven Entscheids dem Staat etwa 10.000 Pfund zurückzahlen müssen, also etwa 11.000 Franken, bevor sie das Bleiberecht erhalten. Das heißt, wenn jemand als Flüchtling anerkannt wird und einen Job findet, dann muss er oder sie jeweils einen Teil des Einkommens ans Finanzamt abliefern, sofern dieses Einkommen über einer bestimmten Schwelle liegt. Wie hoch diese Schwelle sein soll, ist noch nicht bekannt. Und diese Geldzahlung soll eine Art Entschädigung sein für die Kosten, die die Unterstützung der Asylsuchenden für den Staat verursacht hat, für Wohnungen und Essen zum Beispiel. Innenministerin Shabana Mahmood hat gesagt, es soll eine Entschädigung sein für die Großzügigkeit der Briten, wie sie es formuliert hat.
2: Können sich denn die betroffenen Personen diese Zahlung überhaupt leisten?
1: Das ist ein entscheidender Punkt, denn Statistiken zeigen, dass anerkannte Flüchtlinge tendenziell sehr wenig verdienen. Vor einigen Jahren ist eine Studie zum Schluss gekommen, dass sie in überwältigender Zahl weniger als den Durchschnittslohn verdienen, sogar weniger als den sogenannten Living Wage, also den Lohn, der das Existenzminimum deckt. Der liegt in Großbritannien bei etwa 25.000 Franken pro Jahr. Und anerkannte Flüchtlinge verdienen meist weniger als das. Und so sagen Migrationsexperten, es sei sehr unwahrscheinlich, dass eine größere Zahl von Migranten in einer Position sein werden, dieses Geld zu zahlen. Es ist denn auch schon viel Kritik laut geworden. Flüchtlingsorganisationen sagen, der Plan der Innenministerin sei nichts mehr als performative Grausamkeit. Auch wird kritisiert, dass es Asylsuchenden nicht erlaubt ist, zu arbeiten nach geltenden Regeln, während ihr Antrag bearbeitet wird, und dass das der Grund ist, warum der Staat überhaupt für ihren Unterhalt aufkommen muss. Wenn sie hingegen arbeiten dürften, so sagen Flüchtlingsstiftungen, dann wäre das gar nicht nötig.
2: Es geht also doch um einen ziemlich einschneidenden Betrag. Wie reagiert denn die britische Bevölkerung auf das Ganze?
1: Was diesen spezifischen Plan der Geldzahlung anbelangt, gibt es noch keine verlässlichen Umfragen, was die Bevölkerung davon hält. Das ist ein neuer Vorschlag. Aber bei der Migration insgesamt kann man sagen, dass eine Mehrheit der Briten dafür ist, die Zahl der Asylsuchenden zu begrenzen. Asyl und Migration im Allgemeinen auch, das sind Themen, die seit 4 Jahren in Großbritannien eine sehr wichtige Rolle spielen in der öffentlichen Debatte, wie in vielen anderen Ländern auch. Und besonders geht es um Geflüchtete, die im Schlauchboot von Frankreich über den Ärmelkanal kommen, um nach England zu gelangen. Die Zahl dieser Migranten ist in den vergangenen Jahren stark angestiegen. Im Vergleich zu anderen Ländern in Europa oder auch weltweit sind es allerdings eher wenige. In den vergangenen 12 Monaten zum Beispiel waren es etwa 36.000 Menschen, die im Boot ins Land gekommen sind. Aber in der öffentlichen Diskussion nehmen diese Migranten eine sehr große Rolle ein. Die Medien berichten oft davon, sie bauschen das Thema auf, und natürlich machen rechte Parteien da auch mit, die Tories oder Reform UK von Nigel Farage. Und das hat unter anderem auch zur Folge, dass die Briten die Zahl der Asylsuchenden sehr weit überschätzen. Der durchschnittliche Brite hat das Gefühl, dass ein Drittel aller Migranten Asylsuchende sind, wenn es in Wirklichkeit weniger als 10% sind. Und diese schiefe Wahrnehmung spielt sicher eine wichtige Rolle in der Asyldebatte.
2: Ein heiß diskutiertes Thema also, und das genau zu einer Zeit, in der das Land sich in einer politischen Übergangsphase befindet. Premierminister Keir Starmer hat seinen Rücktritt angekündigt. Wie sinnvoll ist denn dieser Schritt genau jetzt?
1: Ja, der Zeitpunkt für diese Ankündigung ist heikel. Denn nach Starmers Rücktritt findet innerhalb der Labour-Partei eine Debatte darüber statt, ob Andy Burnham, also sein sehr wahrscheinlicher Nachfolger, ob er die harte Asylpolitik weiterführen soll. Die Verschärfungen im Asylsystem, die haben ja ein politisches Ziel. Sie sollen den Aufstieg der Rechtspartei Reform UK stoppen und den Wählerinnen und Wählern signalisieren, dass Labour die Grenzen befestigen kann. Nur ist das Problem eben, dass das bislang nicht funktioniert hat. Trotz der Verschärfungen der vergangenen 2 Jahre, das ist ja nicht die erste, trotz dieser Verschärfungen führt Reform UK noch immer die Umfragen an und Labour verliert vor allem Wählerinnen und Wähler am linken Rand. Darum fordert jetzt der linke Labour-Flügel, dass Burnham von dieser Strategie wegkommt, dass er Shabana Mahmood feuert und eine weniger kontroverse Figur ins Innenministerium holt. Ob er das macht, ist noch nicht klar. Er hat allerdings in den vergangenen Wochen schon mal angedeutet, dass er an der bisherigen Stoßrichtung der Migrationspolitik festhalten will.
0: Sagt Peter Stoiber, freier Journalist in London. Donald Trump ist ein gutes Stück reicher geworden, seit er wieder US-Präsident ist. Mindestens 2 Milliarden Dollar hat Trump 2025 verdient. Das zeigt der neueste Finanzbericht, den das Weiße Haus regelmäßig veröffentlichen muss. Wie setzen sich diese Einnahmen zusammen? Das wollte Isabel Meissen von Wirtschaftsredaktorin Isabel Pfaff wissen.
3: Also Trump hat zum einen sehr viel Geld eingenommen mit den Kryptogeschäften seiner Familie. Das waren 2025 ganze 1,4 Milliarden Dollar. Dann hat er Geld verdient mit seiner Social-Media-Firma, die hinter der Plattform Truth Social steht. Das waren fast 900 Millionen. Und Trump generiert auch Einnahmen, indem er sich selbst vermarktet. Also er hat Immobilienunternehmen im Ausland seinen Namen nutzen lassen und er hat Schuhe, Uhren und auch Bibeln mit dem Label Trump verkauft. Und schließlich gibt es noch seine traditionellen Geschäftsbereiche in den USA, seine Immobilien und Clubs. Auch da kamen ein paar hundert Millionen Dollar zusammen. Eben insgesamt, so zeigt der Bericht, kommt der Präsident in seinem ersten Amtsjahr auf Einnahmen von 2,2 Milliarden Dollar. 2024, also vor Amtsantritt, waren es gerade mal 620 Millionen, wie die New York Times schreibt.
2: Besonders lukrativ scheint ja das Geschäft mit Kryptowährungen für Trump zu sein. Wie ist er da aufgestellt?
3: In diesen Einnahmen steckt einerseits Trumps Beteiligung an dem Kryptounternehmen World Liberty Financial drin. Die Firma haben seine 3 Söhne mitgegründet und sie gibt eine eigene digitale Währung heraus. Diese Währung kann man kaufen. Und damit hat Trump letztes Jahr 500 Millionen Dollar verdient. Noch etwas mehr Geld eingebracht haben Trump seine sogenannten Meme-Coins, also auch eine Art digitale Währung. Meme-Coins sind zwar handelbar, aber viel verspielter als normale Kryptowährungen. Sie beziehen sich oft auf Memes oder machen popkulturelle Anspielungen. Trump hat seine eigene Meme-Coin kurz vor seinem Amtsantritt lanciert und innerhalb eines Jahres 600 Millionen Dollar damit verdient.
2: Jetzt müssen wir die Frage aller Fragen ansprechen. Besteht hier ein Interessenskonflikt? Der Präsident ist ja auch zuständig für die Regulierung genau dieser Kryptobranche, mit der er verdient.
3: Das ist genau der Punkt. Hier gibt es wahnsinnig viel Kritik, denn die Trump-Regierung unterstützt den Handel mit Kryptowährungen explizit und dereguliert diesen Bereich auch stark. Unter Joe Biden war das noch anders. Da gab es viele Einschränkungen, einfach weil der Handel enormen Schwankungen unterliegt und deshalb die Risiken groß sind. Wenn nun eine Regierung hier recht eindeutig Position bezieht und der Präsident gleichzeitig selbst eine Digitalwährung herausgibt, dann ist das ziemlich eindeutig ein Interessenskonflikt, ja.
2: Und es ist auch nicht das erste Mal, dass die Trump-Regierung mit solchen Interessenskonflikten auffällt.
3: Ja, das stimmt. Viele dürften sich noch daran erinnern, wie Trump in dem ganzen Zoll hin und her letztes Jahr zu Aktienkäufen aufgerufen hat. Das waren börsenrelevante Informationen damals, weil er kurz danach viele Zölle zurückgenommen hat und damit die Kurse hat nach oben schießen lassen. Davon hat zum Beispiel auch seine Social-Media-Firma und damit auch er selbst profitiert. Und dann gab es noch die Sache mit dem Iran-Krieg. US-Medien haben berichtet, dass Verteidigungsminister Pete Hegseth kurz vor dem US-Angriff auf den Iran versucht haben soll, Rüstungsaktien zu kaufen. Hegseth selbst bestreitet das, aber auch von diesem Fall abgesehen gab es in den vergangenen Monaten durchaus einige Anzeichen für Insiderhandel an den US-Börsen.
0: Sagt Isabel Pfaff aus unserer Wirtschaftsredaktion. 95% der Busse, die in Europa unterwegs sind, fahren mit Diesel. Erst jeder 20. Bus oder Reisecar aber ist mit Strom unterwegs. Bis die ganze Flotte klimafreundlich wäre, würde es also lange dauern, über das Jahr 2050 hinaus. Bis dann aber wollen Schweizer und Europäer längst klimaneutral sein. Bestehende Dieselbusse ließen sich jedoch verhältnismäßig einfach umbauen zu Elektrobussen und Sie hätten dann erst noch eine längere Lebensdauer, sagt Harald Stesing vom Bundesforschungsinstitut EMPA. Er hat zum Thema soeben eine Studie publiziert. Wissenschaftsredaktor Christian von Burg hat ihn gefragt, ob der Umbau von Dieselbussen denn tatsächlich so einfach sei.
4: Ja, also bei den Bussen ist es so, dass die eigentlich relativ standardisiert sind und relativ viel Platz dort haben, wo der Antriebsstrang sitzt. Und deswegen kann man dort den alten Dieselmotor und die Abgasanlage und den Tank ausbauen und stattdessen einen Elektromotor und Batterie und Steuerung einbauen. Und dann kann der Bus weiterfahren, aber dann ohne Emissionen.
5: Ist das denn sehr viel einfacher also als beim Auto?
4: Bei den Autos ist der Antriebsstrang viel mehr integriert in die Karosserie und es gibt auch eine viel größere Artenvielfalt von Autos und deswegen ist es dort schwieriger umzusetzen.
5: Und wie teuer ist das denn, wenn ich einen Dieselbus zum Elektrobus mache?
4: Also es gibt schon einige Firmen, die das heute anbieten, allerdings noch in einem sehr kleinen Maßstab. Und wenn man heute einen Bus umbauen lassen will, dann kostet das ungefähr die Hälfte von einem neuen Batteriebus. Man kann aber davon ausgehen, dass wenn man das skaliert, also wenn man das standardisiert und im großen Maßstab umsetzt, dass das nach unten geht.
5: Das heißt, ich sage jetzt mal, das würde dann noch ein Drittel eines neuen Busses kosten oder ein bisschen weniger, aber das eben nur, wenn man das im größeren Stil machen würde.
4: Das wird sich dann zeigen, wie gut das skalierbar ist. Allerdings kann man davon ausgehen, wenn man das eben in einem größeren Maßstab umsetzt, dass dann der Arbeitsaufwand sinkt und die Komponenten auch günstiger werden, weil sie standardisiert sein können.
5: Wie muss man sich denn das vorstellen? Wie lange würde so ein Umbau dauern? Wäre der Bus für mehrere Monate nicht mehr brauchbar, weil er in der Garage steht?
4: Also es ist jetzt schon so, dass wenn man das im kleinen Maßstab macht, dauert es ein paar Tage, also es ist eher eine Woche. Und auch da wieder, wenn man das standardisiert und die Abläufe optimiert, dann kann das auch schneller gehen.
5: Also es ist eigentlich ein relativ geringer Aufwand. Es ist eine, ich sage jetzt mal, erweiterte Wartung.
4: Genau, das wäre so die Idee, wie man das umsetzen könnte, dass man sagt, die Busse müssen ja sowieso in die Wartung und dann sind sie ein bisschen länger in der Wartung, fahren aber hinten dann elektrisch raus.
5: Sobald sie aber hinten elektrisch rausfahren, brauche ich auch Ladestationen und die hat es jetzt ja in den meisten Städten oder unterwegs, wenn das Postauto unterwegs ist, nicht. Also die müsste man aufbauen, das wäre aufwendig.
4: Das ist richtig, aber die meisten Städte haben sowieso schon einen Plan, den Busverkehr zu elektrifizieren. Also diese Infrastruktur ist ja schon geplant und zum Teil schon im Bau oder existiert schon. Das müsste noch ein bisschen schneller gehen, aber das ist nicht das größte Hindernis dabei.
5: Wir sprechen jetzt von den Bussen. Lastwagen sind sehr viel mehr unterwegs. Sie brauchen aber, weil sie weiter unterwegs sind, über weitere Strecken auch mehr Energie. Also heißt das, bei Lastwagen würde so ein Umbau dann wohl nur in wenigen Fällen Sinn machen?
4: Bei Lastwagen geht das auch schon. Es gibt auch schon Firmen, die das anbieten, wo man das schon kaufen kann, also einen Lastwagen umrüsten kann. Allerdings bei Lastwagen ist das ein bisschen schwieriger, eben weil sie weiterfahren in der Regel. Und auch da ist die Ladeinfrastruktur schwieriger zu organisieren, weil das ja alles verteilt sein muss dann. Bei den Bussen geht das leichter und deswegen ist das bei den Bussen als ersten Schritt sinnvoller, damit zu beginnen.
5: Es klingt wirklich erstaunlich einfach, wenn man Ihnen so zuhört. Wie ist das denn? Haben sich bereits städtische Verkehrsbetriebe bei Ihnen gemeldet und Car-Unternehmen, um sich beraten zu lassen?
4: Noch nicht, aber das ist durchaus möglich, das zu tun heute schon. Eben wie gesagt, es gibt schon Firmen, die das anbieten. Und es geht mehr darum, dass man das als Option sieht, anstatt alle Busse neu zu beschaffen, die dann elektrisch sind, dass man die bestehende Busflotte auch schon umbaut, damit die Dekarbonisierung vom Verkehr schneller vonstatten geht.
5: Sie sagen, es wäre auch möglich, die Busse so länger in Betrieb zu lassen. Warum das?
4: Wenn man heute einen Bus ersetzt, dann ersetzt man ihn eigentlich, weil er den Emissionsstandards nicht mehr entspricht. Und das ist sowohl für Lärm als auch für Abgase. Wenn der Bus dann aber elektrisch fährt, dann fällt diese Notwendigkeit, den Bus zu tauschen, weg. Das heißt eigentlich, die Busse rein von der mechanischen Struktur können viel länger auf der Straße bleiben. Und auch heute ist es ja so, wenn man bei uns einen Bus ersetzt, dann wird er meistens ins Ausland verkauft, wo er dann noch viele Jahre weiterfährt. Und auch das ist aus Klimaschutzsicht eigentlich nicht sehr sinnvoll, weil dann die Emissionen einfach woanders hin verlagert werden. Wenn man den aber umbaut, dann ist der Bus elektrisch und sind die Emissionen weg.
0: Sagt Harald Desing vom Bundesforschungsinstitut EMPA. Es ist ein unwirkliches Bild, das derzeit im Internet kursiert. Von den steilen, dunklen Felshängen am Matterhorn stürzen Wasserfälle hinab. Auf 4000 Metern Höhe, dort also, wo sonst eigentlich Schnee liegt. In sozialen Medien wird darum darüber diskutiert, ob das Bild ein Fake sei, also gefälscht sei. Doch es ist echt, sagt Wissenschaftsredaktorin Irene Dietschi. Manuel Fasol hat sie gefragt, wie das Bild entstanden sei.
6: Ja, es ist echt. Geschossen hat es der 78-jährige Harry Lauber aus Zermatt, ein pensionierter Architekt und Bergführer. Er hat mir am Telefon erzählt, am 25. Juni habe es abends in Zermatt ein heftiges lokales Gewitter gegeben. Er sei bei sich zu Hause auf den Balkon gegangen und er habe dann gesehen, wie an der Nordwand des Matterhorns das Wasser in Strömen runterfloss. Harry Lauber zückte sein iPhone, machte ein Foto und stellte es dann auf Facebook. Und dort ging dann eben die Diskussion los, ob es wirklich echt sei. Er selbst sagt dazu:
7: Das ist natürlich immer ein bisschen dunst, weil wegen dem Niederschlag sind das keine scharfe Fotos. Und dann habe ich ein bisschen Snapseed drüber getan. Dass der Kontrast vom Wasser, der gekommen ist, hat ein bisschen Schuss abgeholt. Aber alle, die gesagt haben, das sei AI oder KI, das stimmt nicht. Ich hatte ja immer das Originalfoto, wo die effektiv können beweisen, dass das nicht Artificial Intelligence ist.
6: Also nicht Artificial Intelligence. Auch auf der Webcam von Zermatt sieht man übrigens, dass am 25. Juni abends um 20 nach 6 das Wasser vom Matterhorn runterläuft.
8: Warum ist es denn so außergewöhnlich, dass es auf 4000 Metern regnet?
6: Im Sommer liegt die Null-Grad-Grenze in den Alpen meistens zwischen 3000 und 4000 Metern. Das heißt, Niederschläge fallen oberhalb dieser Grenze in Form von Schnee, auch im Sommer, in der Regel. Bei intensiven Hitzewellen, wie wir sie aber gerade erleben oder erlebt haben, kann sich die Null-Grad-Grenze aber nach oben verschieben. Und dann regnet es halt. Zum Zeitpunkt, als Harry Lauber sein Foto machte, muss sie mindestens auf 4500 Metern gelegen haben, also oberhalb des Gipfelkreuzes auf dem Matterhorn. Denn die Wasserfälle beginnen ganz oben und die Daten von Meteo Schweiz von diesem Tag, die bestätigen das.
8: Jetzt gibt es in der Nordwand des Matterhorns auch Permafrost. Was bedeutet es nun, dass es dort geregnet hat?
6: Technisch ist es so, dass Wasser eine hohe Leitfähigkeit hat. Also Wasser, das in Felsen eindringt, kann Wärme sehr viel effizienter transportieren als zum Beispiel die warme Luft. Jeder Liter Wasser, der in den Berg eindringt, überträgt Energie ins Innere und trägt dazu bei, den Permafrost in der Tiefe zu erwärmen. Und dieser Mechanismus, das passiert an diversen Orten in den Alpen. Am Matterhorn ist es ein bisschen anders. Was bedeutet hier jetzt der Regen? Das habe ich den Permafrost-Experten Samuel Weber gefragt und er sagt, die Nordwand, die ist so steil, dass das Wasser hier kaum in den Felsen eindringt, sondern es fließt sehr wahrscheinlich einfach weg, seitlich. Und selbst wenn Wasser eindringt, dann müsste es über längere Zeit regnen, um den Permafrost aufzutauen. Bei einem kurzen Gewitter ist das nicht der Fall,
0: sagt Wissenschaftsredaktorin Irene Dietschi. Und hier auf SRF News geht es nun gleich weiter mit einer Nachrichtenübersicht.

0: Die Nachrichten von SRF um 11 mit Ronja Bollinger. Die Unwetter von gestern Abend und der Nacht haben in verschiedenen Teilen der Schweiz weiterhin Auswirkungen. Am Flughafen Zürich mussten auch heute Morgen zahlreiche Flüge gestrichen werden. Rund 70 Flüge sind ausgefallen, unter anderem weil Flugzeuge und Crews fehlen, die am Abend nicht in Zürich landen konnten. In der Zentralschweiz ist ein Teil der A2 überflutet worden und musste zwischenzeitlich gesperrt werden. Auf der Glarner Seite des Klausenpasses und auf der Urner Seite des Sustenpasses hat es je einen Moorgang gegeben. Zu drei Kurzmeldungen aus den Regionen. Vor dem Jugendgericht im zürcherischen Dielsdorf geht es heute um einen antisemitischen Angriff aus dem Jahr 2024. Ein damals 15-Jähriger hat einen orthodoxen Juden in Zürich mit einem Messer attackiert und schwer verletzt. Die Jugendanwaltschaft beantragt die Maximalstrafe, ein Jahr Freiheitsentzug. Und der Jugendliche soll in einer geschlossenen Anstalt untergebracht werden. Seit drei Monaten gibt es in Chur einen Drogenkonsumraum. Rund 90 Personen nutzen den Raum, sagen die Verantwortlichen jetzt in einer ersten Bilanz. Trotzdem konsumierten Suchtkranke auch weiterhin im öffentlichen Raum Drogen, sagt die Stadtpolizei Chur. Und die Kantonspolizei Basel-Stadt hat mit der Räumung einer besetzten Liegenschaft im Klibeck-Quartier begonnen. Einsatzkräfte hätten das Areal umstellt, berichtet die Agentur Keystone SDR. Linksautonome haben das Areal vor gut einem Monat besetzt. Im Bürgerkrieg im Sudan würden schwerste Menschenrechtsverletzungen begangen. Zu diesem Schluss kommt die Menschenrechtsorganisation Amnesty International in einem neuen Bericht. Kämpfer der RSF-Miliz hätten im vergangenen Jahr bei der Eroberung der Stadt El-Fascher in der Region Darfur Menschen massakriert, gefoltert und sexuelle Gewalt ausgeübt, schreibt Amnesty. Dies seien Verbrechen gegen die Menschlichkeit und erfüllten möglicherweise auch die Bedingungen eines Völkermordes. Die Organisation stützt sich in ihrem Bericht auf Aussagen von Überlebenden, Ärztepersonal und Helferinnen und Helfern. Amnesty International fordert deshalb, dass im Sudan eine internationale Schutztruppe installiert wird. Das Wetter, es ist wechselhaft, gebietsweise gibt es Schauer und Gewitter, vor allem am Alpen-Nordhang. Im Norden gibt es 24, im Süden 29 Grad. Das waren Nachrichten von Radio SRF, verantwortlich Lukas Siegfried.
1: 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Deutschland gegen Paraguay an der Fußball-Weltmeisterschaft der Männer. Es läuft die Verlängerung. Nach 102 Minuten...
2: Und da ist das 2:1! Jonathan Tah!
1: Deutschland trifft.
2: Der Eckball ins Glück! Jonathan Tah!
1: Der vermeintliche Führungstreffer zum 2:1. Doch der Jubel hält nur wenige Sekunden.
3: Der Schiedsrichter schaut sich das an.
4: Also jetzt schauen wir das schnell an miteinander. Ich glaube, der deutsche
1: Schiedsrichter wartet. Der VAR überprüft die Szene, dann die Entscheidung.
5: After review, when the ball was in play, number attacker number 3 prevent the goalkeeper to challenge the ball. Final decision, foul.
1: Foul. Der Treffer wird aberkannt. Ein Schock für Deutschland. Das Spiel geht ins Penaltyschießen. Und Deutschland scheidet aus.
2: Aus, Schluss, vorbei! Deutschland fährt nach Hause! Es ist unglaublich!
1: Noch während die Spieler vom Platz gehen, ist von einem krassen Fehlentscheid die Rede. Das war kein Foul, heißt es auch von Experten. Und ich frage mich, stimmt das? Und wie können Fehlentscheide überhaupt passieren in Zeiten des Videoschiedsrichters? Macht die Technik den Fußball fairer oder nicht? Wir finden es jetzt heraus hier bei News Plus. Ich bin Manissa Leder-Gerber. Dramatisches WM-Out. Der größte Schock dieser WM bisher. Solche Schlagzeilen lese ich am Dienstagmorgen in der Zeitung. Deutschland ist an der Weltmeisterschaft der Männer im 16. Final ausgeschieden.
6: Das ist richtig scheiße, ein Scheißgefühl. Vor allem die Männer auf dem Platz. Oh ja, scheiße, ist einfach scheiße und die müssen sich, aber das sagst du dann immer, du kannst als Fan kannst eigentlich nur kotzen.
1: Ja, das fasst die Stimmung der deutschen Fans nach dem Spiel vermutlich ziemlich gut zusammen.
6: Du nimmst das alles auf dich, nimmst so viel Geld in die Hand, schreist dir die Seele aus dem Leib, feuerst die nach vorne und dann kommt sowas. Und dann, ey, sorry, das kannst du so nicht bringen.
1: Deutschland verliert gegen Paraguay im Penaltyschießen. Dass es überhaupt zum Penaltyschießen gekommen ist, das finden viele unfair. Es geht um ein Foulspiel, das keins gewesen sein soll, und damit auch um den Führungstreffer von Deutschland in der Verlängerung, der nicht gezählt hat. Deutschland-Coach Julian Nagelsmann ist stinksauer.
7: Das ist nicht nur ein Skandal, das ist ein Vollskandal. Das ist nicht mal ansatzweise ein Foulspiel.
1: Aber was stimmt denn jetzt eigentlich? War das wirklich ein Fehler oder wird hier einfach gegen einen Schiri-Entscheid gewettert? Für diese heikle Frage habe ich mir einen Profi an die Seite geholt. Seine Stimme kennt ihr vielleicht aus dem Fernsehen. Sascha Amhof ist für SRF bei der WM als Regelexperte im Einsatz. Er ist ehemaliger Spitzenschiedsrichter und leitet das Ressort Schiedsrichter beim Schweizerischen Fußballverband. Und er beschreibt die umstrittene Szene im Spiel Deutschland gegen Paraguay so.
8: Es ist ein Eckball für Deutschland und es kommt im 5-Meter-Raum zu einem Zweikampf zwischen dem Torhüter von Paraguay und zwischen Waldemar Anton von Deutschland. Und in diesem Zweikampf kommt es auch zu einem leichten Kontakt zwischen diesen beiden Spielern. Und im Fußball ist es ja so, dass man dann pfeift als Schiedsrichter, wenn ein Vergehen vorliegt. Und Vergehen sind im Reglement definiert. Vergehen sind zum Beispiel ein Halten, ein Schubsen oder Stoßen. Es ist ein Beinstellen oder Treten. Und in dieser Situation war es ja so, dass der Schiri im laufenden Spiel gesagt hat, das ist für mich alles okay, ich gebe das Tor, also in der Fachsprache Play on, weiterspielen. Und der VAR hat sich dann eingeschaltet, er hatte diesen Kontakt gesehen, den es da gab, und er ist offenbar zum Schluss gekommen, dass das ein Vergehen ist. Ich sehe es ganz ehrlich völlig anders, also die Kontakte gehören zum Fußball, das ist ein handelsüblicher Kontakt, wie man so schön sagt, und darum wäre die richtige Entscheidung gewesen, eben weiterzuspielen oder in anderen Worten das Tor zu geben.
1: Also für dich ganz klar ein Fehlentscheid?
8: Für mich ist es ein klarer Fehlentscheid und die richtige Entscheidung wäre gewesen, eben weiterzuspielen und das Tor zu geben. Man muss ja zwei Dinge auseinanderhalten. Das eine ist die Entscheidung des Schiris auf dem Platz und das andere ist die Frage, hat der Schiedsrichter in seiner Beurteilung auf dem Platz einen klaren und offensichtlichen Fehler gemacht? Und aus meiner Sicht sind beide Dinge nicht gegeben, oder? Der Schiri auf dem Platz hat entschieden, dass kein Vergehen vorliegt. Darum hat er das Tor in erster Linie auf dem Platz gegeben. Das ist die korrekte Entscheidung. Der VAR muss sich dann immer die Frage stellen, hat der Schiri, so wie er entschieden hat, etwas klar und offensichtlich falsch gemacht? Und wenn diese Voraussetzung gegeben ist, dann darf der VAR, der Videoschiri, intervenieren. Aber weil der Schiri hier aus meiner Sicht klar richtig entschieden hat, hätte der VAR gar keine Grundlage gehabt zu intervenieren. Also eigentlich haben hier beide einen Fehler gemacht. Der VAR, der interveniert hat, und der Schiri, der zwar anfänglich richtig entschieden hat, aber dann vor dem Bildschirm, als er sich die Bilder nochmals angeschaut hat, seinen Entscheid gedreht hat.
1: Also geht es nach Sascha Amhof, war es tatsächlich ein Fehlentscheid. Der Videoschiedsrichter hätte gar nie zum Einsatz kommen dürfen. Und an dieser Stelle bin ich ehrlich gesagt etwas verwirrt. Den VAR gibt es doch, damit weniger Fehler passieren. Warum kommt es trotz Videobeweis zu Fehlentscheiden?
8: Ja, wir reden hier ja von Leuten, also von Schiedsrichtern und VARs, von Videoschiedsrichtern, die ja das trainieren, Tag für Tag. Die haben Erfahrungen und von daher erkennen die auch den Umgang mit diesem Bildmaterial. Was man aber schon in die Waagschale werfen muss, oder? Es ist halt dann vor dem Bildschirm zu entscheiden, nicht dasselbe wie auf dem Platz zu entscheiden. Und wahrscheinlich spielt das hier auch eine Rolle, oder? Es gibt einen Kontakt, den kann man sich auch am Bildschirm anschauen. Man kann ihn auch nochmal mit einer anderen Kamera anschauen. Es gibt ja 50 Kameras an der WM, also man hat da relativ viel Bildmaterial. Und in der Analyse mit den Verlangsamungen kann es dann auch mal sein, dass ein minimaler Kontakt vielleicht eben vor dem Bildschirm anders aussieht, als es sich im Stadion anfühlt. Und hier ist halt die große Frage, oder? Schiedsrichter und Videoschiedsrichter machen hier Beurteilungen von Szenen, entweder in der Stadionatmosphäre oder vor dem Bildschirm. Und das sind unterschiedliche Voraussetzungen. Und wie erwähnt, der Schiri auf dem Platz hatte nicht das Gefühl, dass hier irgendwo ein Vergehen vorliegt. Darum hat er das Tor gegeben, aus meiner Sicht korrekt. Im Übrigen, das soll nie als Schiedsrichter ein Argument sein, aber es hat das auch gar niemand irgendwie zu verstehen gegeben, dass etwas nicht korrekt ist, nicht mal der Torhüter von Paraguay. Und der VAR vor dem Bildschirm hat den Kontakt gesehen, hat seine Schlüsse gezogen und hat dann offenbar einfach in seiner Atmosphäre vor dem Bildschirm den Schluss gezogen, dass es ein Vergehen ist und hat darum diesen On-Field-Review, wie wir sagen, eingeleitet.
1: Gibt es denn überhaupt ein perfektes, faires Spiel? Ist das etwas Realistisches?
8: Ja, das ist eine gute Frage und vielleicht auch eine philosophische Frage. Da ich nicht Philosoph bin, beantworte ich sie als Schiedsrichter oder als Schiedsrichter-Experte. Oder Fußball ist ein Fehlerspiel. Das heißt, es geht insbesondere auch darum, eigene Fehler zu vermeiden oder beim Gegner Fehler zu provozieren, eben sich in diesem Graubereich zu bewegen, zum Beispiel ganz knapp an die Offside-Linie zu gehen, aber eben nicht im Offside zu stehen. Oder beim Penalty vielleicht den Lauf zu verzögern und den Torhüter in die falsche Ecke zu schicken. All das führt am Schluss dazu, dass wir immer wieder sagen, Fußball ist ein Fehlerspiel. Und dazu gehört natürlich auch, dass man versucht, Kontakte zu provozieren, zu erhalten und dann den Pfiff des Schiedsrichters irgendwo auf seine Seite zu ziehen. Und das alles hat ganz viel mit Interpretation zu tun, oder? Das Spiel von Menschen für Menschen, die Kontakte suchen, Kontakte provozieren, wo es Interpretationsspielraum gibt, Graubereiche gibt, wo eben nicht das Leben nur schwarz und weiß ist. Und darum ist es aus meiner Sicht eine Illusion und auch schön, dass es dieses Schwarz-Weiß im Fußball nicht gibt. Das gehört dazu. Das ist ganz tief verankert aus meiner Sicht auch in der Kultur des Fußballs. Und das macht auch eine große Faszination vom Fußball aus, so wie wir ihn eben auch lieben.
9: Du sagst, es geht nicht um Leben und Tod, aber es geht ja trotzdem um Millionen, also um ganz viel Geld, je nachdem. Müsste da nicht der Anspruch sein, dass man irgendwie an ein praktisch fehlerfreies Spiel rankommt?
8: Natürlich geht es um ganz viel im Fußball. Und wenn die einen gegen die anderen spielen, wollen beide gewinnen. Und das ist dann auch im Moment das Wichtigste. Und das ist auch gut und das ist richtig so. Für uns Schiedsrichterinnen und Schiedsrichter bedeutet es, den Anspruch zu haben, einerseits die Regeln korrekt anzuwenden und sie auch korrekt auszulegen. Was wir suchen, ist eine klare Linie, eine lesbare Linie. Wie gesagt, die Grundlage ist immer das Reglement. Und unser Anspruch ist, dass wir gleiche Szenen, ähnliche Szenen immer auch gleich oder ähnlich auslegen. Eine möglichst kohärente Linie zu fahren, möglichst Ausreißer zu vermeiden, aber immer auch im Bewusstsein, dass es irgendwo einen Interpretationsspielraum gibt, wo vielleicht im einen Spiel ein Penalty gegeben wird und im anderen einer nicht gegeben wird.
9: Sascha Amhof hat gerade die Regeln im Fußball angesprochen, die werden ja immer mal wieder angepasst. Auch an dieser Fußball-Weltmeisterschaft gibt es neue Regeln. Zum Beispiel ist es verboten, bei einer Auseinandersetzung mit dem Gegner die Hand oder das Trikot vor den Mund zu halten. So sollen vor allem diskriminierende Äußerungen besser erkannt werden. Oder es gibt strikte Countdowns für Einwürfe und Goalie-Auskicke, die dafür sorgen sollen, dass Spieler weniger auf Zeit spielen.
8: Viele haben das ja als sehr gute Regeländerungen empfunden, dass es jetzt diese Countdowns gibt, mehr Fußball in gleich viel Zeit, weil die Spieler weniger am Boden liegen, weil sie schneller vom Feld gehen, weil sie ausgewechselt werden. Also ich glaube, grundsätzlich entwickelt sich der Fußball hier weiter und ich glaube, er entwickelt sich auch zum Guten weiter.
9: Es sei also durchaus sinnvoll, die Regeln immer wieder anzupassen. Gleichzeitig werde genau das für Schiedsrichterinnen und Schiedsrichter zu großen Herausforderungen.
8: Was mich jetzt als Leiter vom Ressort Schiedsrichter im SFV, wir haben 5400 Schiedsrichter im Fußball in der Schweiz, bewegt, ist die Menge von den Regeländerungen, die es immer wieder gibt. Dass es wirklich auch schwierig ist, hier alle mitzunehmen. Und kommt dazu, dass gewisse Regeln jetzt auch optional eingeführt werden können. Das heißt, man kann diese Regeln übernehmen, aber man muss sie nicht übernehmen. Und das ist natürlich eben jetzt aus einer nationalen Warte ein wenig unschön, weil wir sehen gewisse Dinge an der WM, die man dann bei uns vielleicht nicht sehen wird, weil die Schweiz die Regel oder die UEFA, wo wir uns anschließen, diese Regeländerung nicht übernimmt. Das ist mal eine Herausforderung. Hier geht es aber vor allem ums Regelwerk oder was steht bei uns genau in den Regeln und was nicht. Schon dort haben wir Unterschiede zur WM. Und das Zweite ist immer auch die Auslegung. Also wie werden die Regeln ausgelegt? Und auch dort gibt es Nuancen, gibt es Unterschiede zwischen dem Fußball und der WM, zwischen dem Fußball in Südamerika, in Ozeanien, in Afrika. Und das ist etwas, was mich beschäftigt. Oder wir streben grundsätzlich an, dass wir alles eben möglichst gleich beurteilen, eine ähnliche Linie haben, wie wir sie auch an der WM sehen, mit der Menge von den Regeländerungen. Insbesondere auch bei einem Schiri, der dann allein auf dem Platz ist, ist das wirklich eine Herausforderung, das dann auch zu sicherstellen zu können.
9: Und was glaubst du, wie viel Ermessensspielraum hat denn ein Schiri heute noch bei so einem extremen Regelwerk?
8: Ja, es gibt schon immer noch einen relativ großen Interpretationsspielraum und eben also den Schiri, den braucht es noch. Oder? Wo man unterscheidet im Schiedsrichterwesen bei der Beurteilung von Szenen eigentlich zwei Dinge. Es sind faktische Entscheide und es sind subjektive Entscheide. Faktische Entscheidung ist beispielsweise die Frage, ist der Ball drin oder draußen, im Seitenaus oder im Tor? Das kann man heute mit den technischen Hilfsmitteln auch technisch lösen. Also da braucht es per se eigentlich fast keinen Schiri mehr, sondern da können die Systeme liefern, diese Antworten. Und dann gibt es die subjektiven Entscheide oder die Interpretationsspielraum. War das jetzt genug für ein Penalty? War jetzt der Ball am Arm oder war er nicht am Arm? Und da ist, glaube ich, das ist auch in der Kultur vom Fußball, dass es eben diesen Interpretationsspielraum braucht, den Graubereich braucht, dass man diese Dinge auch provoziert beim Gegner. Und dort, glaube ich, macht es Sinn und wird es auch in Zukunft so sein, dass der Schiri diese Beurteilung macht, weil Fußball ist ein Spiel von Menschen, für Menschen und genau das gilt auch für den Schiri. Das ist ein Mensch, soll ein Mensch auch bleiben, immer im Wissen darum, dass eben Schwarz-Weiß-Entscheidungen, faktische Entscheidungen auch durch technische Systeme gelöst werden können.
9: Der Fußball entwickelt sich ja ständig weiter mit neuen Technologien und neuen Hilfsmitteln. Das hat auch Einfluss auf die Schiris. Ich will wissen, wie sieht Ihr Beruf womöglich in 10 Jahren aus?
8: Ja, das ist eine spannende Frage. Ich glaube, es wird weiterhin ein humanes Spiel bleiben. Also diese menschliche Komponente, glaube ich, die wird es weiterhin brauchen. Das ist, und dann, glaube ich, schon geht die Tendenz daher, dass man immer mehr Unterstützung auch einfordert von der Technologie. Und diese Bewegung hin zu immer mehr Technologie, die den Schiri unterstützen soll, ist das der richtige Weg? Weil so entfernt sich ja übrigens der Fußball und der WM auch immer mehr vom Fußball, vielleicht in der 5. oder in der 4. Liga. Und genau das macht ja doch den Fußball so interessant, dass er überall dasselbe ist, von ganz oben bis ganz unten. Aber wenn man jetzt aus der Schiri-Perspektive schaut, wenn man die ganze Technologie schaut, die hier an der WM für die Schiris zum Einsatz kommt, die zum Teil auch nur in den Hinterzimmern zum Einsatz kommt sozusagen, ja, dann wird sich weisen, ob das wirklich der richtige Weg ist oder nicht. Aber ich würde dafür plädieren und finde es richtig, dass diese menschliche Komponente, der Interpretationsspielraum, dass das weiterhin im Vordergrund steht. Immer im Wissen darum, wenn man selber von einem Fehlentscheid betroffen ist, der ein Mensch gefällt hat, dann wünscht man sich dann ab und zu eben auch eine Maschine, die vielleicht anders entschieden hätte.
9: SRF-Schiedsrichter-Experte Sascha Armhof. Ja, und auf die menschliche Komponente setzen wir auch hier bei News Plus. Produzentin war heute Martina Koch, Tobias Bühlmann hat mitgearbeitet und ich bin Vanessa Leder-Gerber. Feedback und Kritik wie immer gerne per Mail an newsplus@srf.ch oder als Sprachmitteilung an 076 320 1037. Und wenn euch die Kombination Podcast und WM gefällt, dann empfehle ich euch unsere News Plus Hintergründe-Serie König Gianni, die Infantino-Story. Bis bald.
10: Und jetzt geht's hier auf Ihrem Infosender weiter mit Nachhaltigkeit. Nachhaltigkeit, das hat sich die SBB wie viele andere Unternehmen auf die Fahne geschrieben und möchte bei der Kreislaufwirtschaft eine Vorreiterrolle einnehmen. Wird zum Beispiel ein Bahnwagen ausgemustert, dann fällt ja tonnenweise Material an und das soll nicht einfach zerstört, sondern möglichst wiederverwertet werden. Wie das geht, das hat sich Alex Moser im SBB Industriewerk Olten zeigen lassen.
11: Es sind die letzten Stunden für diesen EW4, der hier in einer riesigen Halle steht. Der Einheitswagen der 4. Generation ist ein Klassiker, der in den 80er Jahren erstmals über die Schweizer Schienen rollte. Heute meist weiß lackiert, auf Fensterhöhe grau und mit roten Türen hängen die EW4 an Intercity-Zügen. Er war der erste Wagen mit Klimaanlage, dessen Fenster man nicht mehr öffnen konnte, was manche störte. Nun sind wir dabei, wie der SBB-Angestellte Ali Ökmen diese Fenster wieder entfernt.
12: Als erstes wird hier die Zwischengummidichtung entfernt und dann gibt es da noch eine größere Gummidichtung, die wird dann auch entfernt und dann kommt eigentlich schon die Scheibe dran.
11: An Saugnäpfen heben sie das Fenster aus der Verankerung und tragen es hinaus. Es wird wie so vieles im Bahnwagen wieder verwendet. Insgesamt sind es 93% des Gesamtgewichts des Zugs. Vom 45 Tonnen schweren Bahnwagen werden also 42 Tonnen wiederverwendet. Das sei nicht besonders schwierig, erklärte SBB-Projektleiter Damian Baker, denn es ist praktisch alles aus Stahl.
13: Das kann alles eingeschmolzen und recycelt werden. Fahrgestelle werden rekuperiert, soweit wir sie noch benötigen für die Fahrzeuge, die im Einsatz bleiben. Ansonsten ist das bester Stahl und kann gut recycelt werden, ganz normal im Materialkreislauf.
11: Doch es bleiben 7% übrig. Das klingt nach wenig, doch es handelt sich immerhin noch einmal um 3 Tonnen Material pro Bahnwaggon.
13: Da haben wir eine Studie durchgeführt und da haben wir jetzt versucht, möglichst viel von den Materialien wieder zu verwenden, einen neuen Zweck zuzuführen. Zum Beispiel werden die Lampenabdeckungen verwendet für Stehlampen. Da haben wir einen Prototypen jetzt schon gebaut und die restlichen werden nachher dann fertig gebaut und verkauft. Die Gläser werden ausgebaut, dann in einem Gebäude in Zürich wiederverwendet als Fassadenfenster.
11: Die Fenster, die jahrzehntelang in den Zügen durch die Schweiz rollten, werden künftig also an die Fassade eines SBB-Bürogebäudes montiert. Rund 1000 Stück braucht es dort, doch nicht alle sind wiederverwendbar.
13: Ja, die werden natürlich geprüft, ob sie Kratzer haben oder ob sie einwandfreie Durchsicht gewähren, also nicht einen Schimmer haben zwischen den Gläsern. Und dann messen wir auch den Gasgehalt, um festzustellen, ob der Isolationswert noch in Ordnung ist oder nicht.
11: Rund 800 Kilo Glas pro Wagen können Damian Baker und sein Team bei der SBB also wiederverwenden. Im genannten Gebäude in Zürich werden übrigens auch 12 Kilometer gebrauchte Schienen als Stützen und Deckenträger eingebaut. Aber zurück zum Einheitswagen 4. Hier hat die SBB noch weitere Wiederverwendungsideen entdeckt.
13: Die erste Klasse Sitze sind sehr begehrt. Die gehen sogar teilweise in limitierter Auflage, sage ich jetzt mal, in Verkauf. Zweite Klasse Sitze haben wir leider noch keine Lösung gefunden, wie wir die wirklich wiederverwenden können.
11: Wer weiß, vielleicht lassen sich unter den Bahnfans ja auch noch welche finden, die sich mit der zweiten Klasse zufrieden geben. So oder so bleibt von einem Bahnwagen neben den Zweitklasssitzen nicht mehr viel übrig, was nicht wiederverwendet werden kann.
10: Die Reportage von Alex Moser. Und jetzt ein Hinweis.
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10: Nach diesem Hinweis machen wir eine kleine Zeitreise.
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10: In der Tageschronik befassen wir uns heute mit TPSL2. Das klingt etwas sperrig, aber hinter dieser Bezeichnung steckt nichts weniger als eine große Idee, eine Revolution. So hieß nämlich der erste Walkman. Heute vor 47 Jahren hat die japanische Firma Sony damit den Musikmarkt revolutioniert. Die Tageschronik von Dominik Brand.
21: Dieser Song dürfte bei vielen rauf und runter gelaufen sein. Und zwar aus den Kopfhörern. YMCA war die Nummer 1 der Schweizer Jahreshitparade 1979, dem Geburtsjahr des Walkman.
22: The Sony Walkman is a tiny stereo cassette player with truly incredible sound.
21: Sony versprach in der Werbung unglaublichen Sound.
22: Put on a Walkman and see the world in a whole new light. Sony Walkman. The Walkman from Sony, the one and only.
21: Seh die Welt in ganz neuem Licht. Es waren große Töne von Sony, aber sie waren berechtigt. Der Walkman wurde zum Weltprodukt. 200 Millionen Exemplare wurden über die Jahrzehnte verkauft. Schon ein gutes Jahr nach Verkaufsstart war allen klar, da passiert gerade etwas Großes.
23: Wir stehen vermutlich erst am Anfang. Die Krankheit heißt Mini-Kopfhörer-Rekorderfieber.
0: oder auf Englisch Walkman.
21: So berichtete das Schweizer Fernsehen in der Sendung Schauplatz damals.
0: Das Fieber befällt vorzugsweise Jugendliche. In einem Gehäuse vom Format eines größeren Taschenbuches verstauen die findigen Japaner ein Kassettenstereo-Aufzeichnungs- und Wiedergabegerät.
21: Fast 400 Franken kostete der Walkman. Aber trotz des stolzen Preises stürzte sich vor allem die junge Generation darauf, eben die Jugendlichen.
3: Ich hatte zu Hause zum Skifahren angehört, in den Bergen. Ich fange dann an, meine Musik zu integrieren in die Umwelt hinein. Und je nachdem, also es ist für mich ein richtiges Abfahren, Chris. Flyaway von mir.
21: Beim Skifahren, auf der Wanderung oder im ÖV. Jede Person konnte nun hören, was sie gerade wollte, nur für sich. Genau dieses individuelle Hören habe der Walkman revolutioniert, sagte SRF-Wissenschaftsredaktor Daniel Theiss zum 40-Jahr-Jubiläum vor einigen Jahren in der Tagesschau.
4: Das gab es vorher so nur sehr beschränkt. Es gab zwar die Plattenspieler seit den 50er Jahren, die man mitnehmen konnte. Es gab Transistorradios, aber die funktionierten normalerweise auch mit Lautsprechern. Und das Individuelle mit diesen Kopfhörern, das war wirklich jetzt neu.
21: Und dieses Neue brachte neben der Individualität viel Gutes, einen Fitnessboom zum Beispiel. Die Leute fingen an zu joggen, weil sie Lust hatten, ihren Walkman zu brauchen. Aber es gab durchaus auch Kritik und die tönt gar nicht so anders als heute. Man kapsle sich mit den Kopfhörern ab, kommuniziere nicht mehr miteinander. In der Sendung «Schauplatz» teilte eine junge Frau ihre Gedanken dazu.
5: Wenn ich mir vorstelle, es laufen alle mit einem Kopfhörer umeinander, dann baut sich doch jeder eine eigene Welt auf. Und wir alle sind doch da, um miteinander und nicht gegeneinander zu leben.
21: Diese Kritik begleitete den Walkman zwar, änderte aber nichts an seinem Erfolg und seiner Revolution, die er angestoßen hatte. Er ebnete den Weg für Nachfolgeprodukte, sagt Wissenschaftsredaktor Daniel Theiss.
4: Nach dem Walkman kam schon bald mal der Discman für Compact-Discs und später auch MP3-Player. Und schließlich mündete das alles ins Handy. Heute hören wir die Musik auf dem Handy. Und man kann mit Fug und Recht sagen, vor 40 Jahren wurde mit dem Walkman der Grundstein gelegt für das individuelle Musikhören.
21: Und so hat das, was wir heute im täglichen Leben sehen und vor allem hören, am 1. Juli 1979 gestartet. Auch wenn die Musik nicht mehr dieselbe ist.
10: Mit Musik endet die Tageschronik von Dominik Brand. Gleich gibt's hier das News Update auf Ihrem Infosender. Zuerst ein Hörtipp.
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0: Die Nachrichten von SRF um 11:30 mit Simon Richle. Die Unwetter von gestern Abend und der Nacht haben in verschiedenen Teilen der Schweiz weiterhin Auswirkungen. Am Flughafen Zürich mussten auch heute Morgen zahlreiche Flüge gestrichen werden. Rund 70 Flüge sind ausgefallen, unter anderem weil Flugzeuge und Crews fehlen, die am Abend nicht in Zürich landen konnten. In der Zentralschweiz ist ein Teil der A2 überflutet worden und musste zwischenzeitlich gesperrt werden. Auf der Glarner Seite des Klausenpasses und auf der Urner Seite des Sustenpasses hat es je einen Murgang gegeben. Und nun drei Meldungen aus den Regionen. Vor dem Jugendgericht im zürcherischen Dielsdorf geht es heute um einen antisemitischen Angriff aus dem Jahr 2024. Ein damals 15-Jähriger hat einen orthodoxen Juden in Zürich mit einem Messer attackiert und schwer verletzt. Die Jugendanwaltschaft beantragt die Maximalstrafe, ein Jahr Freiheitsentzug, und der Jugendliche soll in einer geschlossenen Anstalt untergebracht werden. Seit 3 Monaten gibt es in Chur einen Drogenkonsumraum. Rund 90 Personen nutzen diesen Raum, sagen die Verantwortlichen jetzt in einer ersten Bilanz. Trotzdem konsumierten Suchtkranke auch weiterhin im öffentlichen Raum Drogen, sagt die Stadtpolizei Chur. Und die Kantonspolizei Basel-Stadt hat mit der Räumung einer besetzten Liegenschaft im Klibeck-Quartier begonnen. Einsatzkräfte hätten das Areal umstellt, berichtet die Agentur Keystone SDA. Linksautonome haben das Areal vor gut einem Monat besetzt. Im Bürgerkrieg im Sudan würden schwerste Menschenrechtsverletzungen begangen. Zu diesem Schluss kommt die Menschenrechtsorganisation Amnesty International in einem neuen Bericht. Kämpfer der RSF-Miliz hätten im vergangenen Jahr bei der Eroberung der Stadt El-Fasher in der Region Darfur Menschen massakriert, gefoltert und sexuelle Gewalt ausgeübt, schreibt Amnesty. Dies seien Verbrechen gegen die Menschlichkeit und erfüllten möglicherweise auch die Bedingungen eines Völkermordes. Die Organisation stützt sich in ihrem Bericht auf Aussagen von Überlebenden, Ärztepersonal und Helferinnen und Helfern. Amnesty International fordert deshalb, dass im Sudan eine internationale Schutztruppe installiert wird. Die Börsendaten von SIX. Der Swiss Market Index liegt im Moment bei 14.167 Punkten, minus 0,2%. Der Euro wird zu 92,28 Rappen gehandelt und der Dollar kostet 81,02 Rappen. Das Wetter, es ist wechselhaft. Gebietsweise gibt es Schauer und Gewitter, am häufigsten am Alpen-Nordhang, und die Temperaturen im Norden rund 24 und im Süden 29 Grad. Das waren Nachrichten von Radio SRF. Verantwortlich war Lukas Siegfried.
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2: Hier auf SRF 4 News geht es gleich weiter mit dem Thema gewaltfreie Erziehung. Denn seit dem 1. Juli ist gewaltfreie Erziehung im Zivilgesetzbuch verankert. Was heißt das nun genau? Antworten auf diese und weitere Fragen gibt es hier gleich in 4x4. Das sind ausgewählte Themen aus dem Programm von SRF News. Im Studio begrüßt Sie Salvador Atassoy. Nun gilt der Grundsatz der gewaltfreien Erziehung. Das heißt, Eltern sollen ihre Kinder ohne körperliche Bestrafungen, ohne psychische Gewalt und ohne erniedrigende Behandlung erziehen. Das ist neu im Zivilgesetzbuch verankert. Regula Bernhard-Hug ist Direktorin der Stiftung Kinderschutz Schweiz. Nico Beer hat sie gefragt, wie sie die neue Bestimmung bewertet.
3: Uns freut es sehr. Es ist für uns ein gesellschaftlicher Durchbruch, weil wir jetzt uns einig sind, dass eigentlich Kinder in der Schweiz gewaltfrei aufwachsen sollen. Und dass wir hinschauen sollen, wenn das nicht der Fall ist. Und das sagt ja das Gesetz ebenfalls aus. Mit Absatz 4 werden die Kantone aufgefordert, den Kindern und Jugendlichen, aber eben auch ihren Eltern, niederschwellige Beratungs- und Unterstützungsangebote zur Verfügung zu stellen. Und dieser Absatz, der freut uns ebenfalls sehr.
4: Jetzt, Gewalt gegen Kinder war ja schon bisher verboten. Was verändert sich durch diese Verankerung denn konkret?
3: Das Gesetz im Zivilgesetzbuch gibt eben vor, dass es eigentlich normal sein sollte, dass ein Kind gewaltfrei aufwächst. Und das heißt aber auch, Gewalt, die unregelmäßig passiert, die nicht von anderen, von Strafgesetzbuchsartikeln oder was auch immer abgedeckt ist, dass solche Gewaltformen eben auch abgedeckt sind im Sinne von, wir können früher auf die Eltern zugehen, bevor dass es wirklich eskaliert oder irgendetwas systematisch wird oder regelmäßig wird. Und wir können früher Unterstützungsangebote anbieten.
4: Ja, der Bundesrat spricht ja auch von einer Bestimmung mit Leitplanken.

0: Es war früher, vor zwei Generationen war es noch normal, mal mit dem Gürtel auf den Hintern zu kriegen oder irgendeinen Schlüsselbund an den Kopf geworfen zu kriegen. Und heute sind wir da schon ganz an einem anderen Ort. Und es gibt auch immer mehr Eltern, die selber angeben in Elternbefragungen, dass sie es schaffen, gewaltfrei zu erziehen, dass das möglich ist und die Kinder dann erst recht gut herauskommen.
1: Ja, aber die Durchsetzung, die bleibt ja auch schwierig, oder? Was in den eigenen vier Wänden passiert, das bleibt oft verborgen. Wie kann ein solches Gesetz so überhaupt wirklich wirken?
0: Eben das Allerwichtigste daran ist, dass man darüber spricht, dass es eigentlich normal sein kann und soll, gewaltfrei zu erziehen, dass wenn es einem nicht gelingt, dass man Anrecht hat und Anspruch hat auf Unterstützung, dass die Gesellschaft das auch anerkannt hat, dass Erziehung manchmal schwierig ist und dass man an Grenzen kommt und dass man sich da Hilfe holen kann, niederschwellige Beratung und Unterstützung holen kann.
1: Sie von Kinderschutz Schweiz sprechen von einem Meilenstein. Sie sagen aber auch gleichzeitig, dass fast jedes zweite Kind in der Schweiz körperliche Gewalt erlebt. Was sagt diese Zahl über den Alltag vieler Familien?
0: Wir erleben auch bei unserer Helpline viele Eltern, die unter Druck sind. Das hat begonnen mit Corona eigentlich, mit dieser schwierigen Situation für viele Familien, wirtschaftlich schwierig, gesundheitlich schwierig. Und dann hat das nicht nachgelassen. Heute wissen wir, dass zum Beispiel die psychischen Belastungen in den Familien steigen, auch bei den Jugendlichen selbst oder den Kindern. Wir leben in einer instabilen Zeit und immer mehr Eltern suchen Unterstützung und Orientierung, wie man in dieser schwierigen Zeit und mit Druck und mit Stress nicht in Muster verfällt, wo man Gewalt anwendet und regelmäßig Gewalt anwendet, um zu bestrafen beispielsweise.
1: Sie fordern ja auch eine nationale Sensibilisierungskampagne. Der Bund aber verzichtet vorerst darauf. Die Kantone sollen Beratung und Unterstützung sicherstellen. Warum reicht das nicht?
0: Es ist sehr schwierig, in 26 Kantonen dasselbe anzubieten und sich zu koordinieren. Das heißt, dann schlussendlich spielt es wieder eine Rolle, wo das Kind oder die Eltern wohnen, was sie für eine Unterstützung oder für eine Maßnahme erhalten. Und deshalb finden wir es sehr sinnvoll, wenn der Bund diese Koordinationsarbeit auch wirklich übernehmen würde und auch für dieses Gesetz jetzt sensibilisiert und darauf hinweist und nicht nur darauf hinweist, was es bedeutet, sondern auch darauf hinweist, ja, und an wen kann ich mich dann wirklich wenden?
1: Abschließend, Frau Bernhard-Hug, was bräuchte es aus Ihrer Sicht sonst noch?
0: Die Sensibilisierungsarbeit, die beschränkt sich ja auf die breite Bevölkerung respektive auf die Eltern und Kinder und Jugendlichen. Und was es eben auch braucht, ist, dass die Fachpersonen ebenfalls geschult werden, wie man mit diesem Artikel arbeiten kann und wie man die Elternarbeit aufnehmen kann, gerade dort, wo man sieht, die Familien sind mehrfach belastet, das Risiko ist eventuell erhöht oder man hat bereits erste Anzeichen dafür, dass vielleicht nicht genügend geschaut wird zu Hause zu dem Kind. Es betrifft ja auch, das wissen wir, von der Elternbefragung, es betrifft oftmals die Kinder unter 6 Jahren. Das sind wie die meisten, die psychische und physische Gewalt erleben. Und dort ist es ganz wichtig, dass auch Leute außerhalb von der Familie ein Auge darauf werfen und die ersten Anzeichen sehen, um die Eltern eben mit Hilfe dieses Gesetzes anzusprechen.
2: Sagt Regula Bernhard-Hug, Direktorin der Stiftung Kinderschutz Schweiz. Die britische Regierung verschärft ihre Asylpolitik weiter. Wer in Großbritannien Asyl erhält, soll künftig unter bestimmten Bedingungen bis zu 10.000 Pfund für Unterkunft und Lebensunterhalt zurückzahlen müssen. Kritikerinnen und Kritiker sprechen von Abschreckung. Die Regierung verweist auf die Kosten für die Steuerzahlenden. Was also steckt hinter dieser Verschärfung? Das hat Sophia Fässler den freien Journalisten Peter Stoiber in London gefragt.
3: Es läuft darauf hinaus, dass Asylsuchende im Fall eines positiven Entscheids dem Staat etwa 10.000 Pfund zurückzahlen müssen, also etwa 11.000 Franken, bevor sie das Bleiberecht erhalten. Das heißt, wenn jemand als Flüchtling anerkannt wird und einen Job

0: Job findet, dann muss er oder sie jeweils einen Teil des Einkommens ans Finanzamt abliefern, sofern dieses Einkommen über einer bestimmten Schwelle liegt. Wie hoch diese Schwelle sein soll, ist noch nicht bekannt. Und diese Geldzahlung soll eine Art Entschädigung sein für die Kosten, die die Unterstützung der Asylsuchenden für den Staat verursacht hat, für Wohnungen und Essen zum Beispiel. Innenministerin Shabana Mahmood hat gesagt, es soll eine Entschädigung sein für die Großzügigkeit der Briten, wie sie es formuliert hat.
1: Können sich denn die betroffenen Personen diese Zahlung überhaupt leisten?
0: Das ist ein entscheidender Punkt, denn Statistiken zeigen, dass anerkannte Flüchtlinge tendenziell sehr wenig verdienen. Vor einigen Jahren ist eine Studie zum Schluss gekommen, dass sie in überwältigender Zahl weniger als den Durchschnittslohn verdienen, sogar weniger als den sogenannten Living Wage, also den Lohn, der das Existenzminimum deckt. Der liegt in Großbritannien bei etwa 25.000 Franken pro Jahr. Und anerkannte Flüchtlinge verdienen meist weniger als das. Und so sagen Migrationsexperten, es sei sehr unwahrscheinlich, dass eine größere Zahl von Migranten in einer Position sein werden, dieses Geld zu zahlen. Es ist denn auch schon viel Kritik laut geworden. Flüchtlingsorganisationen sagen, der Plan der Innenministerin sei nichts mehr als performative Grausamkeit. Auch wird kritisiert, dass es Asylsuchenden nicht erlaubt ist, zu arbeiten nach geltenden Regeln, während ihr Antrag bearbeitet wird, und dass das der Grund ist, warum der Staat überhaupt für ihren Unterhalt aufkommen muss. Wenn sie hingegen arbeiten dürften, so sagen Flüchtlingsstiftungen, dann wäre das gar nicht nötig.
1: Es geht also doch um einen ziemlich einschneidenden Betrag. Wie reagiert denn die britische Bevölkerung auf das Ganze?
0: Was diesen spezifischen Plan der Geldzahlung anbelangt, gibt es noch keine verlässlichen Umfragen, was die Bevölkerung davon hält. Das ist ein neuer Vorschlag. Aber bei der Migration insgesamt kann man sagen, dass eine Mehrheit der Briten dafür ist, die Zahl der Asylsuchenden zu begrenzen. Asyl und Migration im Allgemeinen auch, das sind Themen, die seit 4 Jahren in Großbritannien eine sehr wichtige Rolle spielen in der öffentlichen Debatte, wie in vielen anderen Ländern auch. Und besonders geht es um Geflüchtete, die im Schlauchboot von Frankreich über den Ärmelkanal kommen, um nach England zu gelangen. Die Zahl dieser Migranten ist in den vergangenen Jahren stark angestiegen. Im Vergleich zu anderen Ländern in Europa oder auch weltweit sind es allerdings eher wenige. In den vergangenen 12 Monaten zum Beispiel waren es etwa 36.000 Menschen, die im Boot ins Land gekommen sind. Aber in der öffentlichen Diskussion nehmen diese Migranten eine sehr große Rolle ein. Die Medien berichten oft davon, sie bauschen das Thema auf, und natürlich machen rechte Parteien da auch mit, die Tories oder Reform UK von Nigel Farage. Und das hat unter anderem auch zur Folge, dass die Briten die Zahl der Asylsuchenden sehr weit überschätzen. Der durchschnittliche Brite hat das Gefühl, dass ein Drittel aller Migranten Asylsuchende sind, wenn es in Wirklichkeit weniger als 10% sind. Und diese schiefe Wahrnehmung spielt sicher eine wichtige Rolle in der Asyldebatte.
1: Ein heiß diskutiertes Thema also, und das genau zu einer Zeit, in der das Land sich in einer politischen Übergangsphase befindet. Premierminister Keir Starmer hat seinen Rücktritt angekündigt. Wie sinnvoll ist denn dieser Schritt genau jetzt?
0: Ja, der Zeitpunkt für diese Ankündigung ist heikel, denn nach Starmers Rücktritt findet innerhalb der Labour-Partei eine Debatte darüber statt, ob Andy Burnham, also sein sehr wahrscheinlicher Nachfolger, ob er die harte Asylpolitik weiterführen soll. Die Verschärfungen im Asylsystem, die haben ja ein politisches Ziel. Sie sollen den Aufstieg der Rechtspartei Reform UK stoppen und den Wählerinnen und Wählern signalisieren, dass Labour die Grenzen befestigen kann. Nur ist das Problem eben, dass das bislang nicht funktioniert hat. Trotz der Verschärfungen der vergangenen 2 Jahre, das ist ja nicht die erste, trotz dieser Verschärfungen führt Reform UK noch immer die Umfragen an, und Labour verliert vor allem Wählerinnen und Wähler am linken Rand. Darum fordert jetzt der linke Labour-Flügel, dass Burnham von dieser Strategie wegkommt, dass er Shabana Mahmood feuert und eine weniger kontroverse Figur ins Innenministerium holt. Ob er das macht, ist noch nicht klar. Er hat allerdings in den vergangenen Wochen schon mal angedeutet, dass er an der bisherigen Stoßrichtung der Migrationspolitik festhalten will.
2: Sagt Peter Stoiber, freier Journalist in London. Donald Trump ist ein gutes Stück reicher geworden, seit er wieder US-Präsident ist. Mindestens 2 Milliarden Dollar hat Trump 2025 verdient. Das zeigt der neueste Finanzbericht, den das Weiße Haus regelmäßig veröffentlichen muss. Wie setzen sich diese Einnahmen zusammen? Das wollte Isabel Meissen von Wirtschaftsredaktorin Isabel Pfaff wissen.
3: Also Trump hat zum einen sehr viel Geld eingenommen mit den Kryptogeschäften seiner Familie. Das waren 2025 ganze 1,4 Milliarden Dollar. Dann hat er Geld verdient mit seiner Social-Media-Firma, die hinter der Plattform Truth Social steht. Das waren fast 900 Millionen. Und Trump generiert auch Einnahmen, indem er sich selbst vermarktet. Also er hat Immobilienunternehmen im Ausland seinen Namen nutzen lassen. Und er hat Schuhe, Uhren und auch Bibeln mit dem Label Trump verkauft. Und schließlich gibt es noch seine traditionellen Geschäftsbereiche in den USA, seine Immobilien und Clubs. Auch da kamen ein paar hundert Millionen Dollar zusammen. Eben insgesamt, so zeigt der Bericht, kommt der Präsident in seinem ersten Amtsjahr auf Einnahmen von 2,2 Milliarden Dollar. 2024, also vor Amtsantritt, waren es gerade mal 620 Millionen, wie die New York Times schreibt.
1: Besonders lukrativ scheint ja das Geschäft mit Kryptowährungen für Trump zu sein. Wie ist er da aufgestellt?
3: In diesen Einnahmen steckt einerseits Trumps Beteiligung an dem Kryptounternehmen World Liberty Financial drin. Die Firma haben seine drei Söhne mitgegründet und sie gibt eine eigene digitale Währung heraus. Diese Währung kann man kaufen. Und damit hat Trump letztes Jahr 500 Millionen Dollar verdient. Noch etwas mehr Geld eingebracht haben Trump seine sogenannten Meme-Coins, also auch eine Art digitale Währung. Meme-Coins sind zwar handelbar, aber viel verspielter als normale Kryptowährungen. Sie beziehen sich oft auf Memes oder machen popkulturelle Anspielungen. Trump hat seine eigene Meme-Coin kurz vor seinem Amtsantritt lanciert und innerhalb eines Jahres 600 Millionen Dollar damit verdient.
1: Jetzt müssen wir die Frage aller Fragen ansprechen. Besteht hier ein Interessenskonflikt? Der Präsident ist ja auch zuständig für die Regulierung genau dieser Kryptobranche, mit der er verdient.
3: Das ist genau der Punkt. Hier gibt es wahnsinnig viel Kritik, denn die Trump-Regierung unterstützt den Handel mit Kryptowährungen explizit und dereguliert diesen Bereich auch stark. Unter Joe Biden war das noch anders. Da gab es viele Einschränkungen, einfach weil der Handel enormen Schwankungen unterliegt und deshalb die Risiken groß sind. Wenn nun eine Regierung hier recht eindeutig Position bezieht und der Präsident gleichzeitig selbst eine Digitalwährung herausgibt, dann ist das ziemlich eindeutig ein Interessenskonflikt, ja.
1: Und es ist auch nicht das erste Mal, dass die Trump-Regierung mit solchen Interessenskonflikten auffällt.
3: Ja, das stimmt. Viele dürften sich noch daran erinnern, wie Trump in dem ganzen Zoll hin und her letztes Jahr zu Aktienkäufen aufgerufen hat. Das waren börsenrelevante Informationen damals, weil er kurz danach viele Zölle zurückgenommen hat und damit die Kurse hat nach oben schießen lassen. Davon hat zum Beispiel auch seine Social-Media-Firma und damit auch er selbst profitiert. Und dann gab es noch die Sache mit dem Iran-Krieg. US-Medien haben berichtet, dass Verteidigungsminister Pete Hegseth kurz vor dem US-Angriff auf den Iran versucht haben soll, Rüstungsaktien zu kaufen. Hegseth selbst bestreitet das, aber auch von diesem Fall abgesehen gab es in den vergangenen Monaten durchaus einige Anzeichen für Insiderhandel an den US-Börsen.
2: Sagt Isabel Pfaff aus unserer Wirtschaftsredaktion. 95% der Busse, die in Europa unterwegs sind, fahren mit Diesel. Erst jeder 20. Bus oder Reisekörper ist mit Strom unterwegs. Bis die ganze Flotte klimafreundlich wäre, würde es also lange dauern, über das Jahr 2050 hinaus. Bis dann aber wollen Schweizer und Europäer längst klimaneutral sein. Bestehende Dieselbusse ließen sich jedoch verhältnismäßig einfach umbauen zu Elektrobussen und sie hätten dann erst noch eine längere Lebensdauer, sagt Harald Stesing vom Bundesforschungsinstitut EMPA. Er hat zum Thema soeben eine Studie publiziert. Wissenschaftsredaktor Christian von Burg hat ihn gefragt, ob der Umbau von Dieselbussen denn tatsächlich so einfach sei.
4: Ja, also bei den Bussen ist es so, dass die eigentlich relativ standardisiert sind und relativ viel Platz dort haben, wo der Antriebsstrang sitzt. Und deswegen kann man dort den alten Dieselmotor und die Abgasanlage und den Tank ausbauen und stattdessen einen Elektromotor und Batterie und Steuerung einbauen. Und dann kann der Bus weiterfahren, aber dann ohne Emissionen.
5: Ist das denn sehr viel einfacher also als beim Auto?
4: Bei den Autos ist der Antriebsstamm viel mehr integriert in die Karosserie und es gibt auch eine viel größere Artenvielfalt von Autos und deswegen ist es dort schwieriger umzusetzen.
5: Und wie teuer ist das denn, wenn ich einen Dieselbus zum Elektrobus mache?
4: Also es gibt schon einige Firmen, die das heute anbieten, allerdings noch in einem sehr kleinen Maßstab. Und wenn man heute einen Bus umbauen lassen will, dann kostet das ungefähr die Hälfte von einem neuen Batteriebus. Man kann aber davon ausgehen, dass wenn man das skaliert, also wenn man das standardisiert und im großen Maßstab umsetzt, dass das nach unten geht.
5: Das heißt, ich sage jetzt mal, das würde dann noch ein Drittel eines neuen Busses kosten oder ein bisschen weniger, aber das eben nur, wenn man das im größeren Stil machen würde.
4: Das wird sich dann zeigen, wie gut das skalierbar ist. Allerdings kann man davon ausgehen, wenn man das eben in einem größeren Maßstab umsetzt, dass dann der Arbeitsaufwand sinkt und die Komponenten auch günstiger werden, weil sie standardisiert sein können.
5: Wie muss man sich denn das vorstellen? Wie lange würde so ein Umbau dauern? Wäre der Bus für mehrere Monate nicht mehr brauchbar, weil er in der Garage steht?
4: Also es ist jetzt schon so, dass wenn man das im kleinen Maßstab macht, dauert es ein paar Tage, also es ist eher eine Woche. Und auch da wieder, wenn man das standardisiert und die Abläufe optimiert, dann kann das auch schneller gehen.
5: Also es ist eigentlich ein relativ geringer Aufwand. Es ist eine, ich sage jetzt mal, erweiterte Wartung.
4: Genau, das wäre so die Idee, wie man das umsetzen könnte, dass man sagt, die Busse müssen ja sowieso in die Wartung und dann sind sie ein bisschen länger in der Wartung, fahren aber hinten dann elektrisch raus.
5: Sobald sie aber hinten elektrisch rausfahren, brauche ich auch Ladestationen und die hat es jetzt ja in den meisten Städten oder unterwegs, wenn das Postauto unterwegs ist, nicht. Also die müsste man aufbauen, das wäre aufwendig.
4: Das ist richtig, aber die meisten Städte haben sowieso schon einen Plan, den Busverkehr zu elektrifizieren. Also diese Infrastruktur ist ja schon geplant und zum Teil schon im Bau oder existiert schon. Das müsste noch ein bisschen schneller gehen, aber das ist nicht das größte Hindernis dabei.
5: Wir sprechen jetzt von den Bussen. Lastwagen sind sehr viel mehr unterwegs. Sie brauchen aber, weil sie weiter unterwegs sind, über weitere Strecken auch mehr Energie. Also heißt das, bei Lastwagen würde so ein Umbau dann wohl nur in wenigen Fällen Sinn machen?
4: Bei Lastwagen geht das auch schon. Es gibt auch schon Firmen, die das anbieten, wo man das schon kaufen kann, also einen Lastwagen umrüsten kann. Allerdings bei Lastwagen ist das ein bisschen schwieriger, eben weil sie weiterfahren in der Regel. Und auch da ist die Ladeinfrastruktur schwieriger zu organisieren, weil das ja alles verteilt sein muss dann. Bei den Bussen geht das leichter und deswegen ist das bei den Bussen als ersten Schritt sinnvoller, damit zu beginnen.
5: Es klingt wirklich erstaunlich einfach, wenn man Ihnen so zuhört. Wie ist das denn? Haben sich bereits städtische Verkehrsbetriebe bei Ihnen gemeldet und Car-Unternehmen, um sich beraten zu lassen?
4: Noch nicht, aber das ist durchaus möglich, das zu tun heute schon. Eben wie gesagt, es gibt schon Firmen, die das anbieten. Und es geht mehr darum, dass man das als Option sieht, anstatt alle Busse neu zu beschaffen, die dann elektrisch sind, dass man die bestehende Busflotte auch schon umbaut, damit die Dekarbonisierung vom Verkehr schneller vonstatten geht.
5: Sie sagen, es wäre auch möglich, die Busse so länger in Betrieb zu lassen. Warum das?
4: Wenn man heute einen Bus ersetzt, dann ersetzt man ihn eigentlich, weil er den Emissionsstandards nicht mehr entspricht und das ist sowohl für Lärm als auch für Abgase. Wenn der Bus dann aber elektrisch fährt, dann fällt diese Notwendigkeit, den Bus zu tauschen, weg. Das heißt eigentlich, die Busse rein von der mechanischen Struktur können viel länger auf der Straße bleiben. Und auch heute ist es ja so, wenn man bei uns einen Bus ersetzt, dann wird er meistens ins Ausland verkauft, wo er dann noch viele Jahre weiterfährt. Und auch das ist aus Klimaschutzsicht eigentlich nicht sehr sinnvoll, weil dann die Emissionen einfach woanders hin verlagert werden. Wenn man den aber umbaut, dann ist der Bus elektrisch und sind die Emissionen weg.
2: Sagt Harald Dessing vom Bundesforschungsinstitut EMPA. Es ist ein unwirkliches Bild, das derzeit im Internet kursiert. Von den steilen, dunklen Felshängen am Matterhorn stürzen Wasserfälle hinab. Auf 4000 Metern Höhe, dort also, wo sonst eigentlich Schnee liegt. In sozialen Medien wird darum darüber diskutiert, ob das Bild ein Fake sei, also gefälscht sei. Doch es ist echt, sagt Wissenschaftsredaktorin Irene Dietschi. Manuel Fasol hat sie gefragt, wie das Bild entstanden sei.
6: Ja, es ist echt. Geschossen hat es der 78-jährige Harry Lauber aus Zermatt, ein pensionierter Architekt und Bergführer. Er hat mir am Telefon erzählt, am 25. Juni habe es abends in Zermatt ein heftiges lokales Gewitter gegeben. Er sei bei sich zu Hause auf den Balkon gegangen und er habe dann gesehen, wie an der Nordwand des Matterhorns das Wasser in Strömen runterfloss. Harry Lauber zückte sein iPhone, machte ein Foto und stellte es dann auf Facebook. Und dort ging dann eben die Diskussion los, ob es wirklich echt sei. Er selbst sagt dazu:
7: Das ist natürlich immer ein bisschen Dunst drin, weil wegen dem Niederschlag sind das keine scharfen Fotos. Und dann habe ich ein bisschen Snapseite drüber getan, dass der Kontrast vom Wasser, der gekommen ist, gerade ein bisschen Schuss abgeht. Aber alle, die gesagt haben, das sei AI oder KI, das stimmt nicht. Ich hatte ja immer die Originalfoto, die effektiv können beweisen, dass das nicht Artificial Intelligence ist.
6: Also nicht Artificial Intelligence. Auch auf der Webcam von Zermatt sieht man übrigens, dass am 25. Juni abends um 20 nach 6 das Wasser vom Matterhorn runterläuft.
8: Warum ist es denn so außergewöhnlich, dass es auf 4000 Metern regnet?
6: Im Sommer liegt die Null-Grad-Grenze in den Alpen meistens zwischen 3000 und 4000 Metern. Das heißt, Niederschläge fallen oberhalb dieser Grenze in Form von Schnee, auch im Sommer. In der Regel. Bei intensiven Hitzewellen, wie wir sie aber gerade erleben oder erlebt haben, kann sich die Null-Grad-Grenze aber nach oben verschieben. Und dann regnet es halt. Zum Zeitpunkt, als Harry Lauber sein Foto machte, muss sie mindestens auf 4500 Metern gelegen haben, also oberhalb des Gipfelkreuzes auf dem Matterhorn. Denn die Wasserfälle beginnen ganz oben und die Daten von Meteo Schweiz von diesem Tag, die bestätigen das.
8: Jetzt gibt es in der Nordwand des Matterhorns auch Permafrost. Was bedeutet es nun, dass es dort geregnet hat?
6: Technisch ist es so, dass Wasser eine hohe Leitfähigkeit hat. Also Wasser, das in Felsen eindringt, kann Wärme sehr viel effizienter transportieren als zum Beispiel die warme Luft. Jeder Liter Wasser, der in den Berg eindringt, überträgt Energie ins Innere und trägt dazu bei, den Permafrost in der Tiefe zu erwärmen. Und dieser Mechanismus, das passiert an diversen Orten in den Alpen. Am Matterhorn ist es ein bisschen anders. Was bedeutet hier jetzt der Regen? Das habe ich den Permafrost-Experten Samuel Weber gefragt. Und er sagt, die Nordwand, die ist so steil, dass das Wasser hier kaum in den Felsen eindringt, sondern es fließt sehr wahrscheinlich einfach weg, seitlich. Und selbst wenn Wasser eindringt, dann müsste es über längere Zeit regnen, um den Permafrost aufzutauen. Bei einem kurzen Gewitter ist das nicht der Fall,
2: sagt Wissenschaftsredaktorin Irene Dietschi. Und hier auf SRF News geht es nun gleich weiter mit einer Nachrichtenübersicht.

0: 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Die Kassen des Kantons Zug sind so gut gefüllt, dass die Bevölkerung Steuern zurückerhalten soll. Die Pius-Bruderschaft ist so konservativ, dass der Papst droht, sie auszuschließen. Und in Algerien sind morgen Wahlen. Doch wie viele gehen überhaupt noch an die Urnen? Das wollen wir genauer wissen im Info 3 heute mit Jonas Liniger. Zuerst aber zu den Unwettern in der Schweiz von gestern Abend und in der Nacht. Die Auswirkungen waren bis heute zu spüren, Manuela Burgermeister.
1: Zum Beispiel am Flughafen Zürich. Dort sind auch am Morgen noch zahlreiche Flüge gestrichen worden. Rund 70 Flüge sind ausgefallen, unter anderem weil Flugzeuge und Crews fehlen, die am Abend nicht in Zürich landen konnten. In der Zentralschweiz ist ein Teil der A2 überflutet worden und musste zwischenzeitlich gesperrt werden. Auf der Glarner Seite des Klausenpasses und auf der Urner Seite des Sustenpasses hat es je einen Murgang gegeben. Das Unwetter sorgte in der Nacht für zahlreiche Überflutete Straßen und Keller. Allein im Kanton Zürich musste die Feuerwehr mehr als 700 Mal ausrücken. Rund 25'000 Mal hat es geblitzt, sagt SRF Meteo. In Bern hat ein großes Ausbauprojekt der SBB begonnen. Zwischen Bern-Wankdorf und Ostermundigen wird ein 440 Meter langer Tunnel gebaut. Dazu wird die Gleisanlage erweitert. Laut der SBB sind damit künftig mehr Verbindungen möglich. Der Bahnverkehr werde stabilisiert. Das Großprojekt kostet rund 800 Millionen Franken. Die Bauarbeiten dauern bis voraussichtlich 2038.
0: Ja, Steuern zahlt wohl niemand mega gerne. Und doch sind sie nötig, damit zum Beispiel öffentliche Schulen oder die Polizei finanziert werden. Was aber, wenn ein Kanton so viel Geld einnimmt, dass er nicht mehr weiß, wohin damit? Vor diesem Luxusproblem steht der Kanton Zug. Deshalb sollen Zugerinnen und Zuger nun in finanziell guten Jahren Geld zurückbekommen. Das Kantonsparlament debattiert heute über die Idee eines Steuerrabatts. Und auch in anderen Kantonen könnte das zum Thema werden. Zentralschweiz-Korrespondent Markus Föhn.
2: Ein Ertragsüberschuss von 429 Millionen Franken im vergangenen Jahr und 3 Milliarden Franken auf der hohen Kante. Der Kanton Zug schwimmt im Geld. Doch bei Michael Arnold, dem FDP-Fraktionschef im Zuger Kantonsparlament, ist die Freude darüber getrübt.
3: Wenn man die Eigenkapitalsituation berücksichtigt, dann ist es eindeutig, dass der Kanton den Leuten zu viel Geld wegnimmt.
2: In einem Vorstoß fordert er daher einen Steuerrabatt. Damit könnte das Parlament nach einem Jahr mit schwarzen Zahlen einen Teil des Überschusses künftig dazu verwenden, um ihn an die Zugerinnen und Zuger zurückzuerstatten. Zug wäre der erste Kanton mit einem Steuerrabatt. Doch auch in Basel-Stadt ist die Regierung dabei, eine Vorlage auszuarbeiten. In Zürich wurde eine Volksinitiative eingereicht, im Kanton Aargau läuft noch eine Unterschriftensammlung. Es gibt aber auch Kritik an der Idee. Die Steuern in Zug seien ohnehin schon tief, sagt etwa Lucian Franzini, Präsident der Grünen. Und weil der Rabatt abhängig davon wäre, wie viel Steuern jemand bezahlt, würden vor allem Wohlhabende davon profitieren, womit Zug noch attraktiver würde für reiche Neuzuzüger.
4: Wir haben in Zug das Problem der Wohnungsknappheit. Zugerinnen und Zuger werden aus dem Kanton verdrängt und dagegen müssen wir handeln. Aber nicht, indem wir die Steuern weiter senken, weil somit treiben wir diese Verdrängungsspirale weiter an.
2: Auch Roland Fischer, Dozent für Finanzpolitik an der Hochschule Luzern, ist skeptisch. Der frühere GLP-Nationalrat und Mitarchitekt des Nationalen Finanzausgleichs hält Steuerrabatte für ein gutes Instrument, wenn ein einmaliges Ereignis viel Geld in die Kasse gespült habe. Doch bei regelmäßig hohen Überschüssen, bei tiefen Steuern wie in Zug, wären Investitionen in die Infrastruktur sinnvoller als weitere Entlastungen, sagt er. Sorgen bereitet ihm zudem, dass das finanzielle Gefälle zwischen den Kantonen wächst. Zug oder Basel-Stadt zögen den meisten anderen davon, anders als es das Ziel des Finanzausgleichs sei.
5: Und da stellt sich natürlich die Frage, ob man Massnahmen treffen müsste, ob die ressourcenstarken Kantone nicht stärker belastet werden sollten und die ressourcenschwachen Kantone stärker entlastet werden sollten, damit die Ungleichgewichte reduziert werden können.
2: Im Zuger Parlament mit seiner bürgerlichen Mehrheit dürfte der Steuerrabatt durchkommen. Bereits hat die Linke jedoch ein Referendum angekündigt.
0: Nach Deutschland. Dort stattet die Bahn ihre Mitarbeitenden im Fernverkehr neu mit Bodycams aus.
1: Rund 2000 Angestellte sollen diese erhalten, insbesondere Zugbegleiterinnen und Zugbegleiter, wie die Deutsche Bahn mitteilt. Die Kameras werden an der Dienstkleidung befestigt, das Benutzen sei aber freiwillig. Die Maßnahme soll eine präventive Wirkung haben und bei der Sicherung von Beweisen helfen. Die Einführung der Bodycams hatte die Konzernchefin der Deutschen Bahn im Februar angekündigt, nach einem tödlichen Angriff auf einen Zugbegleiter. Im Bürgerkrieg im Sudan würden schwerste Menschenrechtsverletzungen begangen. Zu diesem Schluss kommt die Menschenrechtsorganisation Amnesty International in einem neuen Bericht. Kämpfer der RSF-Miliz hätten im vergangenen Jahr bei der Eroberung der Stadt El-Fasher in der Region Darfur Menschen massakriert, gefoltert und sexuelle Gewalt ausgeübt, schreibt Amnesty. Dies sei ein Verbrechen gegen die Menschlichkeit. Die Organisation stützt sich in ihrem Bericht auf Aussagen von Überlebenden, Ärztepersonal und Helferinnen und Helfern. Amnesty International fordert, dass im Sudan eine internationale Schutztruppe installiert wird.
0: Die Walliser Pius-Bruderschaft eckt an, auch innerhalb der römisch-katholischen Kirche. Die Priester gelten als sehr konservativ, so lesen sie die Messe auf Lateinisch und stehen dabei mit dem Rücken zu den Gläubigen. Für die Pius-Bruderschaft praktizieren sie den ursprünglichen katholischen Glauben. Heute will die Bruderschaft neue Bischöfe weihen. Doch weil die Gemeinschaft weiterhin Neuerungen des Zweiten Vatikanischen Konzils ablehnt, droht der Vatikan, die Priester aus der römisch-katholischen Kirche auszuschließen, falls die Weihe durchgezogen wird. Religionsredaktor Norbert Bischofberger, wie sieht's denn nun aus? Haben die Pius-Brüder die neuen Bischöfe geweiht?
6: Ja, die Messe zur Weihe, die Weihezeremonie läuft noch, aber tatsächlich ist sie im Gang und die Pius-Brüder haben Fakten geschaffen. Sie haben vier Männer zu Bischöfen geweiht.
0: Der Papst hat ja im Vorfeld gedroht. Werden die Pius-Brüder nun aus der römisch-katholischen Kirche ausgeschlossen?
6: Ja, es ist knifflig, weil die Pius-Brüder selber sagen, dass sie ja selber auf dem richtigen Weg sind, den ursprünglichen Glauben bewahren. Von der römisch-katholischen Kirche her gab es ganz klare Signale, dass dies ein schismatischer Akt sei, die Weihe von Bischöfen, also ein Akt der Trennung. Und kirchenrechtlich ist es geregelt, dass wer unerlaubt, also ohne Erlaubnis vom Vatikan, Bischöfe weiht, damit diese Bischöfe und sich selber, also die weihende Person, aus der Kirche ausschließt. Damit haben wir eine Exkommunikation.
0: Was bedeutet das denn für die Gemeinschaft der Pius-Brüder?
6: Ja, die römisch-katholische Kirche hat sich unter Papst Benedikt XVI. Wieder etwas angenähert. Eine ursprüngliche Exkommunikation gegen vier Bischöfe der Pius-Brüder, die bereits 1988 geweiht wurden, aufgehoben. Kirchenrechtlich ist es nicht ganz klar. Es heißt jeweils, was diese Bischöfe tun, also zum Beispiel, wenn sie Firmen oder andere Priester dann weihen, das sei gültig, aber kirchenrechtlich illegal. Also da ist es so ein gewisser Graubereich. Für die römisch-katholische Kirche ist es schwierig, weil Papst Leo XIV., der aktuelle Papst, hat sich bisher als Brückenbauer inszeniert. Das dürfte eine größere Herausforderung werden.
0: Wir bleiben dran. Religionsredaktor Norbert Bischofberger, vielen Dank.
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0: Ja, morgen wählt das flächenmäßig größte Land Afrikas ein neues Parlament, nämlich Algerien. Über 24,5 Millionen Wahlberechtigte im In- und Ausland sind aufgerufen, ihre Stimme abzugeben. Und für die 407 Sitze der Nationalen Volksversammlung bewerben sich mehr als 10.000 Kandidatinnen und Kandidaten. Wird es Überraschungen geben? Kaum, sagen Beobachter. Doch die wichtigste Frage ist ohnehin eine andere. Veronika Meyer.
8: Es sind emotionale Tage, die die Algerierinnen und Algerier derzeit durchleben. Da waren die überaus heißen Tage im Juni, bald sind Sommerferien, vor der Tür stehen auch die Feiern zum Unabhängigkeitstag. Und an der Fußball-WM haben sich die algerischen Fußballer, die Wüstenfüchse, wie sie auch genannt werden, bisher bis in die Sechzehntelfinals gespielt. Dass daneben auch noch ein Wahlkampf lief, schien dabei fast unterzugehen. Die Politikerinnen und Politiker sprachen im Wahlkampf über Dinge wie die Kaufkraft, die Jugendarbeitslosigkeit, soziale Gerechtigkeit. Doch das Interesse daran war eher bescheiden. Denn das Parlament in Algerien genießt bei vielen nicht besonders viel Vertrauen. Es hat den Ruf, ein Abnickergremium zu sein, ein Anhängsel der Regierung gar, mit wenig Gestaltungsmöglichkeiten. 7 Jahre sind es her, seit dem Hirak die Protestbewegung, die 2019 den damaligen Präsidenten Abdelaziz Bouteflika aus dem Amt gefegt und einen tiefgreifenden politischen Wandel im Land gefordert hatte. Seither ist der politische Spielraum nicht wirklich größer geworden.
9: C'est vrai que l'Algérie soutient les produits de première nécessité, verse des salaires même pour ceux qui ne travaillent pas.
8: Es stimme zwar, sagt der algerisch-schweizerische Politikwissenschaftler Hasni Abidi, dass Algerien Grundnahrungsmittel subventioniere und Gehälter zahle, auch an Arbeitslose, um den sozialen Frieden zu wahren. Doch werde der Regierung vorgeworfen, das öffentliche und das politische Leben zu kontrollieren, genauso wie die Medien, die nicht über alle Parteien gleichermaßen berichten dürfen.
9: Donc ce sont des élections, c'est vrai, mais l'Algérie connaît le formalisme électoral.
8: Es gebe also zwar Wahlen, aber die administrativen und politischen Bedingungen seien für die Opposition nicht gegeben, um zumindest eine transparente Wahl zu gewährleisten. Entsprechend wichtig wird morgen denn auch weniger die Frage, wer gewinnt, sondern wie viele werden überhaupt zur Urne gehen. Bei der letzten Parlamentswahl 2021 waren es nicht einmal 25% der Wahlberechtigten, ein historischer Tiefstand. Wären es diesmal noch weniger, wäre das nicht nur Ausdruck tiefer Frustration in der Bevölkerung, sondern auch, so sagt es Hasni Abidi, ein Schlag ins Gesicht der herrschenden Eliten.
0: Zu den Börsendaten, geliefert von SIX.
1: Der Swiss Market Index liegt im Moment bei 14.131 Punkten. Das ist ein Minus von 0,4%. Der Euro wird zu 92,32 gehandelt, der Dollar zu 81,03. Das Wetter, es ist heute wechselhaft mit Schauern und Gewittern bei 22 Grad. Morgen wird es dann zunehmend sonnig und es gibt 27 bis 30 Grad.
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10: 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Deutschland gegen Paraguay an der Fußball-Weltmeisterschaft der Männer. Es läuft die Verlängerung. Nach 102 Minuten.
11: Und da ist das 2:1! Jonathan Tah!
10: Deutschland trifft.
11: Der Eckball ins Glück! Jonathan Tah!
10: Der vermeintliche Führungstreffer zum 2:1. Doch der Jubel hält nur wenige Sekunden.
12: Der Schiedsrichter schaut sich das an.
10: Der Schiedsrichter wartet. Der VAR überprüft die Szene, dann die Entscheidung.
13: After review, when the ball was in play, number attacker number 3 prevent the goalkeeper to challenge the ball. Final decision, foul.
10: Foul. Der Treffer wird aberkannt. Ein Schock für Deutschland. Das Spiel geht ins Penaltyschießen und Deutschland scheidet aus.
11: Aus, Schuss, vorbei. Deutschland fährt nach Hause. Es ist unglaublich.
10: Noch während die Spieler vom Platz gehen, ist von einem krassen Fehlentscheid die Rede. Das war kein Foul, heißt es auch von Experten. Und ich frage mich, stimmt das? Und wie können Fehlentscheide überhaupt passieren in Zeiten des Videoschiedsrichters? Macht die Technik den Fußball fairer oder nicht? Wir finden es jetzt heraus hier bei News Plus. Ich bin Manissa Leder-Gerber. Dramatisches WM-Out. Der größte Schock dieser WM bisher. Solche Schlagzeilen lese ich am Dienstagmorgen in der Zeitung. Deutschland ist an der Weltmeisterschaft der Männer im 16. Final ausgeschieden.
14: Das ist richtig scheiße, ein Scheißgefühl. Vor allem die Männer, ey, auf dem Platz. Oh, ja, ist scheiße, ist einfach scheiße. Und die müssen sich, aber das sagst du dann immer. Du kannst als Fan kannst du eigentlich nur kotzen.
10: Ja, das fasst die Stimmung der deutschen Fans nach dem Spiel vermutlich ziemlich gut zusammen.
14: Du nimmst das alles auf dich, nimmst so viel Geld in die Hand, schreist dir die Seele aus dem Leib, feuerst die nach vorne und dann kommt sowas. Und dann, ey, sorry, das kannst du so nicht bringen.
10: Deutschland verliert gegen Paraguay im Penaltyschießen. Dass es überhaupt zum Penaltyschießen gekommen ist, das finden viele unfair. Es geht um ein Foulspiel, das keins gewesen sein soll und damit auch um den Führungstreffer von Deutschland in der Verlängerung, der nicht gezählt hat. Deutschland-Coach Julian Nagelsmann ist stinksauer.
15: Das ist nicht nur ein Skandal, das ist ein Vollskandal. Das ist nicht mal ansatzweise ein Foulspiel.
10: Aber was stimmt denn jetzt eigentlich? War das wirklich ein Fehler oder wird hier einfach gegen einen Schiri-Entscheid gewettert? Für diese heikle Frage habe ich mir einen Profi an die Seite geholt. Seine Stimme kennt ihr vielleicht aus dem Fernsehen. Sascha Amhof ist für SRF bei der WM als Regelexperte im Einsatz. Er ist ehemaliger Spitzenschiedsrichter und leitet das Ressort Schiedsrichter beim Schweizerischen Fußballverband. Und er beschreibt die umstrittene Szene im Spiel Deutschland gegen Paraguay so.
16: Es ist ein Eckball für Deutschland und es kommt im 5-Meter-Raum zu einem Zweikampf zwischen dem Torhüter von Paraguay und zwischen Waldemar Anton von Deutschland. Und in diesem Zweikampf kommt es auch zu einem leichten Kontakt zwischen diesen beiden Spielern. Und im Fußball ist es ja so, dass man dann pfeift als Schiedsrichter, wenn ein Vergehen vorliegt. Und Vergehen sind im Reglement definiert. Vergehen sind zum Beispiel ein Halten, ein Schubsen oder Stoßen. Es ist ein Beinstellen oder Treten. Und in dieser Situation war es ja so, dass der Schiri im laufenden Spiel gesagt hat, das ist für mich alles okay, ich gebe das Tor, also in der Fachsprache Play on, weiterspielen. Und der VAR hat sich dann eingeschaltet, er hatte diesen Kontakt gesehen, den es da gab, und er ist offenbar zum Schluss gekommen, dass das ein Vergehen ist. Ich sehe es ganz ehrlich völlig anders, also die Kontakte gehören zum Fußball, das ist ein handelsüblicher Kontakt, wie man so schön sagt, und darum wäre die richtige Entscheidung gewesen, eben weiterzuspielen oder in anderen Worten das Tor zu geben.
10: Also für dich ganz klar ein Fehlentscheid?
16: Für mich ist es ein klarer Fehlentscheid und die richtige Entscheidung wäre gewesen, eben weiterzuspielen und das Tor zu geben. Man muss ja zwei Dinge auseinanderhalten. Das eine ist die Entscheidung des Schiris auf dem Platz und das andere ist die Frage, hat der Schiedsrichter in seiner Beurteilung auf dem Platz einen klaren und offensichtlichen Fehler gemacht? Und aus meiner Sicht sind beide Dinge nicht gegeben. Oder der Schiri auf dem Platz hat entschieden, dass kein Vergehen vorliegt. Darum hat er das Tor in erster Linie auf dem Platz gegeben. Das ist die korrekte Entscheidung. Der VAR muss sich dann immer die Frage stellen, hat der Schiri, so wie er entschieden hat, etwas klar und offensichtlich falsch gemacht? Und wenn diese Voraussetzung gegeben ist, dann darf der VAR, der Videoschiri, intervenieren. Aber weil der Schiri hier aus meiner Sicht klar richtig entschieden hat, hätte der VAR gar keine Grundlage gehabt, zu intervenieren. Also eigentlich haben hier beide einen Fehler gemacht. Der VAR, der interveniert hat, und der Schiri, der zwar anfänglich richtig entschieden hat, aber dann vor dem Bildschirm, als er sich die Bilder nochmals angeschaut hat, seinen Entscheid gedreht hat.
10: Also geht es nach Sascha Amhof, war es tatsächlich ein Fehlentscheid. Der Videoschiedsrichter hätte gar nie zum Einsatz kommen dürfen. Und an dieser Stelle bin ich ehrlich gesagt etwas verwirrt. Den VAR gibt es doch, damit weniger Fehler passieren. Warum kommt es trotz Videobeweis zu Fehlentscheiden?
16: Ja, wir reden hier ja von Leuten, also von Schiedsrichtern und VARs, von Videoschiedsrichtern, die ja das trainieren, Tag für Tag, die haben Erfahrungen und von daher erkennen die auch den Umgang mit diesem Bildmaterial. Was man aber schon in die Waagschale werfen muss, oder es ist halt dann vor dem Bildschirm zu entscheiden, nicht dasselbe wie auf dem Platz zu entscheiden. Und wahrscheinlich spielt das hier auch eine Rolle, oder es gibt einen Kontakt, den kann man sich auch am Bildschirm anschauen. Man kann ihn auch nochmal mit einer anderen Kamera anschauen. Es gibt ja 50 Kameras an der WM, also man hat da relativ viel Bildmaterial. Und in der Analyse mit den Verlangsamungen kann es dann auch mal sein, dass ein minimaler Kontakt vielleicht eben vor dem Bildschirm anders aussieht, als es sich im Stadion anfühlt. Und hier ist halt die große Frage, oder? Schiedsrichter und Videoschiedsrichter machen hier Beurteilungen von Szenen, entweder in der Stadionatmosphäre oder vor dem Bildschirm. Und das sind unterschiedliche Voraussetzungen. Und wie erwähnt, der Schiri auf dem Platz hatte nicht das Gefühl, dass hier irgendwo ein Vergehen vorliegt. Darum hat er das Tor gegeben, aus meiner Sicht korrekt. Im Übrigen, das soll nie als Schiedsrichter ein Argument sein, aber es hat das auch gar niemand irgendwie zu verstehen gegeben, dass etwas nicht korrekt ist, nicht mal der Torhüter von Paraguay. Und der VAR vor dem Bildschirm hat den Kontakt gesehen, hat seine Schlüsse gezogen und hat dann offenbar einfach in seiner Atmosphäre vor dem Bildschirm den Schluss gezogen, dass es ein Vergehen ist und habe darum diesen On-Field-Review, wie wir sagen, eingeleitet.
17: Gibt es denn überhaupt ein perfektes, faires Spiel? Ist das etwas Realistisches?
16: Ja, das ist eine gute Frage und vielleicht auch eine philosophische Frage. Da ich nicht Philosophe bin, beantworte ich sie als Schiedsrichter oder als Schiedsrichter-Experte. Oder Fußball ist ein Fehlerspiel. Das heißt, es geht insbesondere auch darum, eigene Fehler zu vermeiden oder beim Gegner Fehler zu provozieren, eben sich in diesem Graubereich zu bewegen, zum Beispiel ganz knapp an die Offside-Linie zu gehen, aber eben nicht im Offside zu stehen. Oder beim Penalty vielleicht den Lauf zu verzögern und den Torhüter in die falsche Ecke zu schicken. All das führt am Schluss dazu, dass wir immer wieder sagen, Fußball ist ein Fehlerspiel. Und dazu gehört natürlich auch, dass man versucht, Kontakte zu provozieren, zu erhalten und dann den Pfiff des Schiedsrichters irgendwo auf seine Seite zu ziehen. Und das alles hat ganz viel mit Interpretation zu tun, oder? Das Spiel von Menschen für Menschen, die Kontakte suchen, Kontakte provozieren, wo es Interpretationsspielraum gibt, Graubereiche gibt, wo eben nicht das Leben nur schwarz und weiß ist. Und darum ist es aus meiner Sicht eine Illusion und auch schön, dass es dieses Schwarz-Weiß im Fußball nicht gibt. Das gehört dazu. Das ist ganz tief verankert aus meiner Sicht auch in der Kultur des Fußballs. Und das macht auch eine große Faszination vom Fußball aus, so wie wir ihn eben auch lieben.
17: Du sagst, es geht nicht um Leben und Tod, aber es geht ja trotzdem um Millionen, also um ganz viel Geld, je nachdem. Müsste da nicht der Anspruch sein, dass man irgendwie an ein praktisch fehlerfreies Spiel rankommt?
16: Natürlich geht es um ganz viel im Fußball. Und wenn die einen gegen die anderen spielen, wollen beide gewinnen. Und das ist dann auch im Moment das Wichtigste. Und das ist auch gut und das ist richtig so. Für uns Schiedsrichterinnen und Schiedsrichter bedeutet es, den Anspruch zu haben, einerseits die Regeln korrekt anzuwenden und sie auch korrekt auszulegen. Was wir suchen, ist eine klare Linie, eine lesbare Linie. Wie gesagt, die Grundlage ist immer das Reglement. Und unser Anspruch ist, dass wir gleiche Szenen, ähnliche Szenen immer auch gleich oder ähnlich auslegen. Eine möglichst kohärente Linie zu fahren, möglichst Ausreißer zu vermeiden, aber immer auch im Bewusstsein, dass es irgendwo einen Interpretationsspielraum gibt, wo vielleicht im einen Spiel ein Penalty gegeben wird und im anderen einer nicht gegeben wird.
17: Sascha Amhof hat gerade die Regeln im Fußball angesprochen, die werden ja immer mal wieder angepasst. Auch an dieser Fußball-Weltmeisterschaft gibt es neue Regeln. Zum Beispiel ist es verboten, bei einer Auseinandersetzung mit dem Gegner die Hand oder das Trikot vor den Mund zu halten. So sollen vor allem diskriminierende Äußerungen besser erkannt werden. Oder es gibt strikte Countdowns für Einwürfe und Goalie-Auskicke, die dafür sorgen sollen, dass Spieler weniger auf Zeit spielen.
16: Viele haben das ja als sehr gute Regeländerungen empfunden, dass es jetzt diese Countdowns gibt, mehr Fußball in gleich viel Zeit, weil die Spieler weniger am Boden liegen, weil sie schneller vom Feld gehen, weil sie ausgewechselt werden. Also ich glaube, grundsätzlich entwickelt sich der Fußball hier weiter und ich glaube, er entwickelt sich auch zum Guten weiter.
17: Es sei also durchaus sinnvoll, die Regeln immer wieder anzupassen. Gleichzeitig werde genau das für Schiedsrichterinnen und Schiedsrichter zu großen Herausforderungen.
16: Was mich jetzt als Leiter vom Ressort Schiedsrichter im SFV, wir haben 5400 Schiedsrichter im Fußball in der Schweiz, bewegt, ist die Menge von den Regeländerungen, die es immer wieder gibt. Dass es wirklich auch schwierig ist, hier alle mitzunehmen. Und kommt dazu, dass gewisse Regeln jetzt auch optional eingeführt werden können. Das heißt, man kann diese Regeln übernehmen, aber man muss sie nicht übernehmen. Und das ist natürlich eben jetzt aus einer nationalen Warte ein wenig unschön, weil wir sehen gewisse Dinge an der WM, die man dann bei uns vielleicht nicht sehen wird, weil die Schweiz die Regel oder die UEFA, wo wir uns anschließen, diese Regeländerung nicht übernimmt. Das ist mal eine Herausforderung. Hier geht es aber vor allem ums Regelwerk oder was steht bei uns genau in den Regeln und was nicht. Schon dort haben wir Unterschiede zur WM. Und das Zweite ist immer auch die Auslegung. Also wie werden die Regeln ausgelegt? Und auch dort gibt es Nuancen, gibt es Unterschiede zwischen dem Fußball und der WM, zwischen dem Fußball in Südamerika, in Ozeanien, in Afrika. Und das ist etwas, was mich beschäftigt. Oder wir streben grundsätzlich an, dass wir alles eben möglichst gleich beurteilen, eine ähnliche Linie haben, wie wir sie auch an der WM sehen, mit der Menge von den Regeländerungen. Insbesondere auch bei einem Schiri, der dann allein auf dem Platz ist, ist das wirklich eine Herausforderung, das dann auch zu sicherstellen zu können.
17: Und was glaubst du, wie viel Ermessensspielraum hat denn ein Schiri heute noch bei so einem extremen Regelwerk?
16: Ja, es gibt schon immer noch einen relativ großen Interpretationsspielraum und eben den Schiri, den braucht es noch. Oder? Wo man unterscheidet im Schiedsrichterwesen bei der Beurteilung von Szenen eigentlich zwei Dinge. Es sind faktische Entscheide und es sind subjektive Entscheide. Faktische Entscheidung ist beispielsweise die Frage, ist der Ball drin oder draußen, im Seitenaus oder im Tor? Das kann man heute mit den technischen Hilfsmitteln auch technisch lösen. Also da braucht es per se eigentlich fast keinen Schiri mehr, sondern da können die Systeme liefern, diese Antworten. Und dann gibt es die subjektiven Entscheide oder die Interpretationsspielraum. War das jetzt genug für ein Penalty? War jetzt der Ball am Arm oder war er nicht am Arm? Und da ist, glaube ich, das ist auch in der Kultur vom Fußball, dass es eben diesen Interpretationsspielraum braucht, den Graubereich braucht, dass man diese Dinge auch provoziert beim Gegner. Und dort, glaube ich, macht es Sinn und wird es auch in Zukunft so sein, dass der Schiri diese Beurteilung macht, weil Fußball ist ein Spiel von Menschen, für Menschen und genau das gilt auch für den Schiri. Das ist ein Mensch, soll ein Mensch auch bleiben, immer im Wissen darum, dass eben Schwarz-Weiß-Entscheidungen, faktische Entscheidungen auch durch technische Systeme gelöst werden können.
17: Der Fußball entwickelt sich ja ständig weiter mit neuen Technologien und neuen Hilfsmitteln. Das hat auch Einfluss auf die Schiris. Ich will wissen, wie sieht Ihr Beruf womöglich in 10 Jahren aus?
16: Ja, das ist eine spannende Frage. Ich glaube, es wird weiterhin ein humanes Spiel bleiben. Also diese menschliche Komponente, glaube ich, die wird es weiterhin brauchen. Das ist, und dann, glaube ich, schon geht die Tendenz daher, dass man immer mehr Unterstützung auch einfordert von der Technologie. Und diese Bewegung hin zu immer mehr Technologie, die den Schiri unterstützen soll, ist das der richtige Weg? Weil so entfernt sich ja übrigens der Fußball an der WM auch immer mehr vom Fußball, vielleicht in der 5. oder in der 4. Liga. Und genau das macht ja doch den Fußball so interessant, dass er überall dasselbe ist, von ganz oben bis ganz unten. Aber wenn man jetzt aus der Schiri-Perspektive schaut, wenn man die ganze Technologie schaut, die hier an der WM für die Schiris zum Einsatz kommt, die zum Teil auch nur in den Hinterzimmern zum Einsatz kommt sozusagen, ja, dann wird sich weisen, ob das wirklich der richtige Weg ist oder nicht. Aber ich würde dafür plädieren und finde es richtig, dass diese menschliche Komponente, der Interpretationsspielraum, dass das weiterhin im Vordergrund steht. Immer im Wissen darum, wenn man selber von einem Fehlentscheid betroffen ist, der ein Mensch gefällt hat, dann wünscht man sich dann ab und zu eben auch eine Maschine, die vielleicht anders entschieden hätte.
17: SRF-Schiedsrichter-Experte Sascha Armhof. Ja, und auf die menschliche Komponente setzen wir auch hier bei News Plus. Produzentin war heute Martina Koch, Tobias Bühlmann hat mitgearbeitet und ich bin Vanessa Leder-Gerber. Feedback und Kritik wie immer gerne per Mail an newsplus@srf.ch oder als Sprachmitteilung an 076 320 1037. Und wenn euch die Kombination Podcast und WM gefällt, dann empfehle ich euch unsere News Plus Hintergründe-Serie König Gianni, die Infantino-Story. Bis bald!

0: 12.30 Uhr, Rendezvous. Das sind die Mittagsinformationen von Radio SRF. Hoffnung aufs Paradies. Warum ein junger Muslim in Zürich einen orthodoxen Juden niederstach. Hoffnung auf den wahren Glauben. Warum die Pius-Brüder trotz Warnung des Papstes 4 Bischöfe weihen. Hoffnung auf leichteres Durchregieren. Wie China mit dem Minderheitengesetz alle primär zu Chinesinnen und Chinesen machen will. Sorge um die jungen Männer. Die toxische Männlichkeit käme nicht aus dem Nichts, sagt der Sozialpädagoge Michael Koga.
1: Die Erwachsenenwelt verlangt jetzt von Jungs, hey, wird achtsamer, empathischer, fürsorglicher. Und gleichzeitig aber in der Peergruppe, wo sie sich in der Schule bewegen, müssen sie ja immer noch die harten Jungs durchgehen. Und das führt zu einem Spannungsfeld.
0: Der Co-Leiter der Fachstelle Oh Boy in Zürich ist zu Gast im Tagesgespräch. Rendezvous. Für diese Sendung verantwortlich ist Daniel Hofer. Im Studio für Sie, Ivana Pribakovic. Es geschah an einem Abend im März vor 2 Jahren. Ein 15-jähriger muslimischer Jugendlicher sticht in Zürich einen orthodoxen Juden mit einem Messer nieder. Der 15-jährige Schweizer mit tunesischem Hintergrund wird von Passanten überwältigt und anschließend von der Polizei festgenommen. Das Opfer überlebt nur durch Glück. Der Zürcher Sicherheitsdirektor Mario Fehr spricht von einem Terroranschlag. Heute musste sich der junge Angeklagte vor Bezirksgericht verantworten. Katrin Oyer, was hat der Beschuldigte gesagt?
2: Nicht viel. Er hat auf alle Fragen des Richters mit «keine Aussage» geantwortet. Der große Mann saß im grauen Kapuzenpullover vor den Richter und wirkte relativ teilnahmslos. Der Gerichtsvorsitzende ging Schritt für Schritt alles durch, wie es dazu kam, dass er sich radikalisierte, warum er zuerst mit dem Messer in eine Synagoge wollte und was er heute empfinde, wenn er an das Opfer denke. Der Richter hat den Jugendlichen auch mit Aussagen konfrontiert, die er bei früheren Befragungen gemacht hat, etwa, dass der Jugendliche eigentlich damit gerechnet hatte, nach der Tat von der Polizei erschossen zu werden, denn er wollte als Märtyrer ins Paradies kommen. Zudem hat der Richter aus dem Transkript der Audioaufzeichnung zitiert, denn das Handy des Täters steckte in dessen Jackentasche und zeichnete alles auf. Deshalb weiß man, dass er nach der Tat die Angehörigen des Opfers bedrohte und IS-Parolen rief.
0: Regierungsrat Mario Fehr sprach damals von einem Terroranschlag. Ist in dem Fall diese Aussage rückblickend richtig?
2: Ja, das hat sich bestätigt. Der Jugendliche verstand sich als Mitglied der Terrororganisation Islamischer Staat. Im halben Jahr vor der Tat hat er sich im Internet radikalisiert. Die IS-Propagandavideos von Gräueltaten an Menschen hat er geschaut und geteilt. Schließlich hatte er auch übers Internet Kontakt zu Gleichgesinnten, hat sich erkundigt, etwa wo und wann sich jüdische Menschen treffen. Ursprünglich wollte der Täter eine Zürcher Synagoge betreten, um dort möglichst viele jüdische Menschen töten. Doch die Tür war zu und das Opfer war dann der erste Mensch, der den Täter auf der Straße als jüdisch erkannt hat.
0: Der heute 17-jährige Täter ist ja immer noch minderjährig. Wie wirkt sich denn das auf den heutigen Prozess aus?
2: Ziemlich stark, denn für gewöhnlich finden Jugendstrafprozesse unter Ausschluss der Öffentlichkeit statt. Hier hat das Gericht die Medien aber zugelassen, weil das öffentliche Interesse groß und berechtigt sei. Allerdings wurden die Medien nur knapp eine halbe Stunde aus einem Nebenraum zugeschaltet für die Befragung des Jugendlichen zur Sache. Alles Weitere, etwa die Plädoyers, finden hinter verschlossenen Türen statt.
0: Welche Strafmaß verlangen Anklage und Verteidigung?
2: Laut Anklageschrift fordert die Jugendanwaltschaft unter anderem wegen mehrfach versuchten Mordes 1 Jahr Gefängnis. Das ist die höchste Strafe für jemanden, der zur Tatzeit 15 Jahre alt war. Weiter soll er in einer geschlossenen Institution therapiert werden. Dort ist der Jugendliche bereits seit der Tat untergebracht. Was der Verteidiger fordert, bleibt offen, da ich vor der Verhandlung nicht dazu äußern wollte. Die Forderung erfahren die Medien erst nach Prozessende. Vermutlich ist das heute Abend. Das Urteil wird voraussichtlich nächste Woche am Dienstag, 7. Juli, eröffnet.
0: Und sie bleibt natürlich für uns dran. Vielen Dank für die Informationen, Katrin Oyer aus Zürich. Und damit zu den weiteren Meldungen des Mittags mit Ronja Bollinger.
3: Die Unwetter von gestern Abend und der Nacht haben in verschiedenen Teilen der Schweiz weiterhin Auswirkungen. Am Flughafen Zürich mussten auch heute Morgen zahlreiche Flüge gestrichen werden. Rund 70 Flüge sind ausgefallen, unter anderem weil Flugzeuge und Crews fehlen, die am Abend nicht in Zürich landen konnten. In der Zentralschweiz ist ein Teil der A2 überflutet worden und musste zwischenzeitlich gesperrt werden. Auf der Glarner Seite des Klausenpasses und auf der Urner Seite des Sustenpasses hat es je einen Murgang gegeben. Das Thurgauer Kantonsparlament ist einverstanden, dass ein Mann aus Syrien das Schweizer Bürgerrecht erhält. Die Mitglieder des Grossen Rates haben der Einbürgerung knapp mit 60 zu 58 Stimmen zugestimmt. Damit ist ein mehrere Jahre alter Fall abgeschlossen. Sowohl das Bundesgericht wie auch das Thurgauer Verwaltungsgericht hatten dem Mann Recht gegeben. Das Thurgauer Parlament wollte der Forderung ursprünglich nicht nachkommen. Jetzt, im zweiten Versuch, kann der Syrer also doch eingebürgert werden. Im Kanton Thurgau entscheidet in der Regel das Parlament über Einbürgerungsgesuche. In Bern hat ein großes Ausbauprojekt der SBB

0: Der RSF-Miliz hätten im vergangenen Jahr bei der Eroberung der Stadt El Fasher in der Region Darfur Menschen massakriert, gefoltert und sexuelle Gewalt ausgeübt, schreibt Amnesty. Dies seien Verbrechen gegen die Menschlichkeit und erfüllten möglicherweise auch die Bedingungen eines Völkermordes. Die Organisation stützt sich in ihrem Bericht auf Aussagen von Überlebenden, Ärztepersonal und Helferinnen und Helfern. Amnesty International fordert deshalb, dass im Sudan eine internationale Schutztruppe installiert wird. Die Deutsche Bahn stattet ihre Mitarbeitenden im Fernverkehr neu mit Bodycams aus. Rund 2000 Angestellte sollen diese erhalten, vor allem Zugbegleiterinnen und Zugbegleiter, teilt die Deutsche Bahn mit. Die Kameras werden an der Dienstleistung befestigt, das Benutzen sei aber freiwillig. Mit dieser Maßnahme sollen die Mitarbeitenden besser Übergriffe durch Fahrgäste dokumentieren können und auch ihre Sicherheit soll sich erhöhen. Die Kameras hätten eine präventive Wirkung und sollen auch dabei helfen, Beweise zu sichern. Diese Maßnahme hatte die Chefin der Deutschen Bahn im Februar angekündigt, nach einem tödlichen Angriff auf einen Zugbegleiter. Die Preise im Euroraum steigen nicht mehr so stark. Die Inflationsrate hat sich im Juni abgeschwächt. Im Vergleich zum Juni vor einem Jahr sind die Preise für Güter des täglichen Bedarfs um 2,8% gestiegen, wie das Europäische Statistikamt in einer ersten Schätzung mitteilt. Im Mai lag die Inflation noch bei 3,2%. Die Auswirkungen des Irankriegs hatten die Inflation in den vergangenen Monaten nach oben getrieben. Der Schweizer Detailhandel hat diesen Mai mehr Umsatz gemacht als im Vorjahresmonat. Der Umsatz legte beim gesamten Detailhandel um fast 2,2% zu, das teilt das Bundesamt für Statistik BFS mit. Für den Anstieg sorgte insbesondere Tankstellen, ihr Umsatz legte sogar um 5,4% zu, auch wegen der höheren Treibstoffpreise. Aber auch ohne die Tankstellen legte der Detailhandel beim Umsatz zu. Das Wetter, heute ziehen ab und zu Schauer und Gewitter vorbei, dazwischen zeigt sich die Sonne. Morgen wird es zunehmend sonnig, die Temperatur erreicht heute 22, morgen 27 Grad, im Süden gibt es bis 31 Grad.
1: Die römisch-katholische Kirche. Den einen ist sie zu rückwärts gewandt, sie fordern Frauen auf der Kanzel und ein Ende des Zölibats. Den anderen ist die römisch-katholische Kirche zu modern. Zu diesen gehört die konservative Pius-Bruderschaft, die ihr Zentrum in der Schweiz hat. Die Pius-Bruderschaft anerkennt die Öffnung der Kirche seit den 1960er Jahren nicht an, ist gegen Ökumene und hält fest an der Messe auf Latein. Heute läuft der Streit innerhalb der Kirche auf einen Höhepunkt zu. In Ekon, in Wallis, weihen die Pius-Brüder vor Tausenden von Gläubigen vier Bischöfe. Und das gegen den expliziten Willen des Papstes, der sie auch gewarnt hat, sie sogar zu exkommunizieren, also aus der Kirche zu werfen, wenn sie es wirklich tun. Norbert Bischofberger, was hat sich in Ekon ereignet? Sind die Priester geweiht?
2: Ja, zwei Bischöfe der Priesterbotschaft St. Pius haben vier Priester zu Bischöfen geweiht, einen Schweizer, einen US-Amerikaner und zwei Franzosen.
1: Papst Leo hat den Pius-Brüdern einen Brief geschrieben, in dem er warnt, kehrt um, was sie planten, sei eine Sünde von äußerster Schwere. Rechnen Sie jetzt wirklich mit einer Exkommunikation?
2: Ja, rein kirchenrechtlich in der römisch-katholischen Kirche ist es klar geregelt. Also die beiden bisherigen Bischöfe der Priesterbruderschaft und die vier neuen sind laut Kirchenrecht als Beteiligte direkt exkommuniziert. Es ist nicht möglich und verboten, in der römisch-katholischen Kirche ohne Erlaubnis des Vatikans jemanden zu einem Bischof zu weihen.
1: Der jetzige Papst sieht sich gleichzeitig auch als Brückenbauer. Sehen Sie eine Möglichkeit, wie Papst Leo die Wogen glätten könnte, ohne das Gesicht zu verlieren?
2: Ja, schwierig, weil Papst Leo XIV. Bezeichnet das Zweite Vatikanische Konzil als Leitstern für die römisch-katholische Kirche. Das bedeutet, die Reformen aus den 1960er Jahren, zum Beispiel das Gespräch mit anderen Kirchen oder mit anderen Weltreligionen, die Glaubensfreiheit oder dass die Messe in der jeweiligen Landessprache gehalten wird, hinter diese Reformen will der Papst nicht zurück. Aber genau diese Reformen lehnen die Pius-Brüder eben ab.
1: Jetzt ist es ja so, dass die Pius-Brüder nicht nur Anhänger in der Schweiz und in Frankreich haben, sondern zum Beispiel auch in den USA. Dort wird die konservative Strömung in der Kirche auch durch den jetzigen Präsidenten gestärkt. Wird dieser Streit, obwohl

0: Ebola eine eigentlich kleine Gemeinschaft betrifft, wird dieser Streit größere Folgen haben.
1: Ja, es gibt ein Unbehagen bei einigen Menschen in der Kirche, und das spiegelt sich auch in der Gesellschaft, ein Unbehagen gegenüber der Säkularisierung, sage ich. Wenn wir zwischen der Welt und dem Glauben einen Graben auftun, dann ist sozusagen aus der Sicht der Piusbrüder der Glaube gefährdet. Es sei nicht mehr klar, was eigentlich gilt, was die Menschen glauben sollen. Da will die traditionalistische Piusbruderschaft zum ursprünglichen Glauben zurück. Sie hält am ursprünglichen Glauben fest. Andererseits, sie haben ungefähr eine 500.000 Anhänger, vielleicht 600.000, um die 720 Priester, 250 Ordensfrauen. Ja, im Vergleich jetzt mit 1,4 Milliarden Katholikinnen und Katholiken ist es doch eine kleine, eine überschaubare Gemeinschaft.
0: Wie wird es denn im Ganzen gesehen, die römisch-katholische Kirche schaffen, diese scheinbar immer größere Polarität zwischen Traditionalisten und Erneuerern zusammenzuhalten?
1: Ja, die Spannung ist groß. Also einer der Geweihten, wie erwähnt, ist ein Schweizer, Pascal Schreiber. Er hat gesagt, die römisch-katholische Kirche ist beim Zweiten Vatikanischen Konzil bei den erwähnten Reformen in den 1960er Jahren falsch abgebogen. Also es wird wirklich schwierig, das alles unter einem Hut zu behalten für Papst Leo XIV. Ich rechne damit, dass diese Gemeinschaften eher am Rand oder halt außerhalb der römisch-katholischen Kirche weiter bestehen werden.
0: Danke für diese Einordnung, Religionsredaktor Norbert Bischofberger. Und so geht es weiter im Rendezvous. Algerien wählt ein neues Parlament. Trotzdem ist nicht die wichtigste Frage, welche Parlamentarierinnen und Parlamentarier es schaffen werden. China first. Für alle im Land gilt, auch für die Minderheiten. Jeder und jede ist ab jetzt zuerst einmal Chinese. Und Donald Trump stoppen, wie ein Studienfreund von Ex-Präsident Barack Obama den jetzigen Präsidenten bekämpft vor Gericht. Algerien, der flächenmäßig größte Staat Afrikas, hat vieles zu bieten. Eine Hauptstadt mit dem Flair von Paris auf nordafrikanische Art, die weite Wüste, antike Ruinenstädte und im Moment an der Fußball-WM eine Mannschaft, die auch etwas zu zeigen hat. Doch morgen geht es in Algerien um ganz anderes. Die mehr als 24 Millionen Wahlberechtigten wählen ein neues Parlament. Für die 407 Sitze der Nationalen Volksversammlung bewerben sich über 10.000 Kandidatinnen und Kandidaten. Wird es Überraschungen geben? Veronika Mayer.
2: Es sind emotionale Tage, die die Algerierinnen und Algerier derzeit durchleben. Da waren die überaus heißen Tage im Juni, bald sind Sommerferien, vor der Tür stehen auch die Feiern zum Unabhängigkeitstag. Und an der Fußball-WM haben sich die algerischen Fußballer, die Wüstenfüchse, wie sie auch genannt werden, bisher bis in die 16. Finals gespielt. Dass daneben auch noch ein Wahlkampf lief, schien dabei fast unterzugehen. Über 10.000 Kandidatinnen und Kandidaten auf Hunderten von Listen bewerben sich für die 407 Sitze der Nationalen Volksversammlung. Die Parteien und Kandidatinnen waren relativ aktiv in diesem Wahlkampf, erzählt Redouane Bouhidel, Politikprofessor in Alger.
3: On constate une présence relativement active des partis et des candidats sur.
2: Das Interesse daran war jedoch überschaubar. Auch wenn die Politikerinnen und Politiker bürgernäher demonstrierten, die Kaufkraft, die steigenden Preise für Lebensmittel, die Jugendarbeitslosigkeit, soziale Gerechtigkeit, das waren etwa Themen des Wahlkampfs. Die Menschen, so sagt Redouane Bouhidel, erwarten konkrete Lösungen für ihre Sorgen.
3: Les citoyens attendent des institutions élues qu'elles apportent des solutions concrètes à ces préoccupations.
2: Doch das Vertrauen, dass dies tatsächlich passiert, ist gering. Das algerische Parlament hat bei vielen den Ruf, ein Abnickergremium zu sein, ja geradezu ein Anhängsel der Regierung, ohne viel politischen Gestaltungsspielraum. Für einige Polemik im Vorfeld des Wahlkampfs sorgte darüber hinaus der Ausschluss hunderter Kandidierender von der Wahl, mittels einer umstrittenen neuen Bestimmung des Wahlgesetzes, die die Zulassung zur Kandidatur regelt. Demnach wird von der Wahl ausgeschlossen, wer, Zitat, «dafür bekannt ist», Verbindungen zu zwielichtigen Finanz- und Geschäftskreisen zu unterhalten oder wer die freie Wahl der Wählerinnen und Wähler beeinflussen könnte. Was einerseits dem Kampf gegen Korruption dienen soll, gab und gibt der Wahlbehörde andererseits einen überaus großen Ermessensspielraum. Weil ein Ausschluss nicht zwingend auf einer juristischen Verurteilung beruhen muss, sondern offenbar bereits eine Einschätzung oder ein Verdacht reicht, um eine Kandidatur abzulehnen. Beispiellos sei der Ausschluss so vieler Kandidierender, wurde denn auch kritisiert. Von einer politisch-administrativen Abschottung war die Rede oder auch von einer politischen Säuberungsaktion. Ausgeschlossen wurden auch Kandidaten aus der Hirak-Bewegung, der Protestbewegung, die 2019 den damaligen Präsidenten Abdelaziz Bouteflika aus dem Amt gefegt und einen tiefgreifenden politischen Wandel im Land gefordert hatte. Vor 7 Jahren war das. Seither ist der politische Spielraum nicht wirklich größer geworden.
4: C'est vrai que l'Algérie soutient les produits de première nécessité, verse des salaires même pour ceux qui ne travaillent pas.
2: Es stimme zwar, sagt der algerisch-schweizerische Politikwissenschaftler Hasni Abidi, dass Algerien Grundnahrungsmittel subventioniere und Gehälter zahle, auch an Arbeitslose, um den sozialen Frieden zu wahren. Doch werde der Regierung vorgeworfen, das öffentliche und das politische Leben zu kontrollieren, genauso wie die Medien, die nicht über alle Parteien gleichermaßen berichten dürfen.
4: Donc ce sont des élections, c'est vrai, mais l'Algérie connaît le formalisme électoral.
2: Es gäbe also zwar Wahlen, aber die administrativen und politischen Bedingungen seien für die Opposition nicht gegeben, um zumindest eine transparente Wahl zu gewährleisten. Entsprechend wichtig wird morgen denn auch weniger die Frage, wer gewinnt, sondern wie viele werden überhaupt zur Urne gehen. Bei der letzten Parlamentswahl 2021 waren es nicht einmal 25% der Wahlberechtigten. Ein historischer Tiefstand. Wären es dieses Mal noch weniger, wäre das nicht nur Ausdruck tiefer Frustration in der Bevölkerung, sondern auch, so sagt es Hasni Abidi, ein Schlag ins Gesicht der herrschenden Eliten.
0: Ein riesiges Land wie China zu führen ist keine einfache Aufgabe, besonders wenn im Land 56 Ethnien leben. Darum soll sich jeder und jede zuerst als Chinesin oder Chinese fühlen, erst in zweiter Linie als Uigurin, Mongole oder Tibeterin. Heute führt China darum ein neues Minderheitengesetz ein. Es soll die ethnische Einheit des Landes fördern und Fortschritt bringen. Kritiker warnen, dass ethnische Minderheiten in China weiter unter Druck geraten dürften. Die mongolische Minderheit hat bereits am eigenen Leib erfahren, was das heißt. Samuel Emch aus Shanghai.
5: Die autonome Region Innere Mongolei ist einer der größten Landesteile Chinas. Das Gebiet ist fast 30 Mal so groß wie die Schweiz und erstreckt sich entlang der Mongolei bis nach Russland. Hohhot ist das Verwaltungszentrum, eine Millionenstadt im Übergang von der Steppe zur Wüste. Mittelschüler rennen zum Kiosk neben ihrer Schule. Dritte angegliederte Schule der Pädagogischen Universität heißt sie neu. Bis vor kurzem war es die mongolische Schule Hohhot. Doch wie bei Dutzenden Schulen in der Region entfernte die Regierung den Verweis auf das Mongolische aus dem Namen. Es ist Ausdruck einer Verdrängung. Sie würden nur noch auf Mandarin unterrichtet, sagen die Schüler. Mongolisch ist lediglich im Sprachunterricht erlaubt. Kernfächer wie Geschichte und Mathematik dürfen nicht mehr in der Muttersprache unterrichtet werden. Als die Änderungen im Herbst 2020 in Kraft traten, protestierten tausende Schülerinnen, Schüler und Eltern in der Inneren Mongolei und boykottierten den chinesischen Unterricht. Journalist Soyeon Bo Borjin erinnert sich. In China wird viel protestiert. Meist geht es dabei um Geld, um unbezahlte Löhne. In jenem September aber ging das mongolische Volk für eine Idee, für ihre Sprache auf die Straße. Das im Wissen darum, wie repressiv der Staat ist. Da ist etwas Irrationales, zugleich sehr Emotionales passiert. Soyeon Bo arbeitete damals für ein staatlich kontrolliertes mongolischsprachiges Wochenmagazin. Dessen Angestellte sammelten Unterschriften gegen die Änderung der Unterrichtssprache. Mit Konsequenzen.
6: The newspaper license has been revoked.
5: Dem Magazin wurde die Lizenz entzogen, die Social-Media-Profile und Website gelöscht. Ich und andere Angestellte mussten 30 Tage in einen politischen Umerziehungskurs. dort mussten die Mongolen Xi Jinpings goldene Sätze, also Sinnsprüche und Slogans, laut vorlesen und sie mussten aufzählen, wie viele chinesische Freunde sie haben. Das alles zeigt, wie Peking ein einheitliches Verständnis der Identität aller Menschen in China forciert. Das neue Gesetz zu den ethnischen Minderheiten ist ein weiterer Schritt dorthin. Ein hoher Behördenvertreter sagt bei der Präsentation des Gesetzes: Es leitet alle ethnischen Gruppen des Landes an, das Konzept einer Schicksalsgemeinschaft fest zu verankern und ihre tiefe Identifikation mit dem großen Vaterland, der chinesischen Nation, der chinesischen Kultur, der kommunistischen Partei Chinas und dem Sozialismus chinesischer Prägung zu stärken. Die 55 ethnischen Minderheiten in China sollen sich nicht in erster Linie als Mongolen, Tibeter oder Uiguren verstehen, sie sollen sich zuerst als Chinesinnen und Chinesen identifizieren. Für den mongolischen Journalisten Soyunbo ist klar, dass seine Kultur darunter leidet. Er verließ nach seinen Erfahrungen China und lebt heute in den USA. Derweil wird seine Heimat weiter nach den Vorstellungen Pekings geformt. In den Buchläden in Hohhot findet man beispielsweise kaum Bücher auf Mongolisch. Solche Publikationen sind selten geworden, man findet sie nur noch in wenigen Läden. Zudem sperrten die Zensurbehörden zahlreiche mongolischsprachige Online-Plattformen und Diskussionsforen. Auch im Straßenbild werden die geschwungenen mongolischen Schriftzeichen seltener. Die eckigen chinesischen Schriftzeichen dominieren. Am Kindergarten um die Ecke vom Buchladen deutet bloß noch ein schmutziger Schatten auf einen mongolischen Schriftzug hin. Die Erziehung zu stolzen Chinesinnen und Chinesen fängt bei den Jüngsten an.
0: Samuel Ems Bericht aus Shanghai im Rendezvous. Donald Trump versucht seinen Einfluss als Präsident mehr und mehr auszuweiten. Das Parlament ließ ihn bis jetzt mehrheitlich gewähren, doch vor Gericht stößt er an Grenzen. Selbst der konservative oberste Gerichtshof stoppte den jüngsten Versuch des US-Präsidenten. Donald Trump wollte das Prinzip stürzen, wonach jedes Kind, das auf US-amerikanischem Boden geboren wird, auch das amerikanische Bürgerrecht bekommt. Einer, der sich Donald Trump bei solchen Vorhaben in den Weg stellt, ist der Jurist Norm Eisen. Der frühere Studienfreund von Barack Obama nennt den US-Präsidenten einen Autokraten. US-Korrespondent Andrea Christen.
7: Als Donald Trump im März 2025 im Justizministerium eine Rede hielt, schien ihn ein Widersacher besonders umzutreiben. Es gibt diesen Typen namens Norm Eisen. Ich weiß nicht einmal, wie er aussieht. Er ist seit 9 Jahren hinter mir her. Dichtes, graues, gewelltes Haar, randlose Brille, 65 Jahre alt. So sieht Norm Eisen aus.
8: I would be insulted if he didn't name me.
7: Ich wäre beleidigt, wenn Trump mich nicht namentlich nennen würde, sagte er im SRF-Interview. Eisen wirkt rastlos, getrieben. Er hat an der Elite-Universität Harvard Recht studiert, zusammen mit Barack Obama. Und als Obama regierte, war Eisen der Anwalt, der im Weißen Haus auf die Einhaltung von Ethiknormen achtete. Als Trump 2017 an die Macht kam, kämpfte Eisen gegen die mutmaßliche Korruption der Trump-Regierung. Bei Trumps erstem Amtsenthebungsverfahren spielte er eine führende Rolle. Eisen nennt Trump einen Autokraten. Und tatsächlich versucht dieser, die präsidiale Macht enorm auszuweiten. Eisen ist mit den Nichtregierungsorganisationen, die er mitbegründete, eine zentrale Figur der juristischen Gegenstrategie. Eine Flut von präsidialen Dekreten konterten Eisen und andere mit einer Flut von Klagen.
8: He's attacking every day.
7: Trump greift jeden Tag an, aber das Gesetz wehrt sich. Und meistens gewinnt das Gesetz. Tatsächlich zeigen die Bundesgerichte der Regierung die Grenzen auf. Das gilt auch für den obersten Gerichtshof mit seiner Mehrheit von konservativen Richterinnen und Richtern, von denen Trump 3 eingesetzt hat.
8: It turns out that the
7: Das Gesetz plus andere Aspekte der US-Demokratie scheinen auszureichen, um Donald Trump im Zaum zu halten. Appear to be enough to check Donald Trump. Zu Beginn von Trumps zweiter Amtszeit schienen die Bundesgerichte das einzige wirkungsvolle Gegengewicht zu bilden. Aber
8: the court cases that we brought starting on day one were like a spark that has struck a fire of democracy.
7: Die Gerichtsverfahren, die wir vom ersten Tag an anstrengten, haben ein Feuer der Demokratie entfacht. Trump ist der unbeliebteste Präsident seit Richard Nixon, als dieser in den Watergate-Skandal verwickelt war. Die Menschen gehen massenhaft auf die Straße. Die Medien stellen Trump an den Pranger. Selbst aus der eigenen Partei wird er kritisiert. Political leaders are speaking out from his own party. Tatsächlich zeigt auch der Kongress Lebenszeichen. Das Parlament, das von den Republikanern kontrolliert wird, zwang Trumps Regierung, die Akten zum Sexualstraftäter Jeffrey Epstein zu veröffentlichen. Und aus republikanischen Reihen gab es heftige Kritik an einem geplanten Fonds für angebliche Justizopfer. Im November könnte Trumps Partei die Mehrheit in einer, womöglich gar in beiden Kongresskammern verlieren. Schon jetzt sorge man dafür, dass Trump sich nicht in die Wahl einmische.
8: He might try to deploy ICE and the National Guard.
7: Trump könnte versuchen, die Migrationspolizei ICE und die Nationalgarde einzusetzen. Oder er könnte Wahlmaschinen oder Stimmzettel beschlagnahmen. Um ihn aufzuhalten, arbeiten wir mit Städten, Bezirken und Bundesstaaten zusammen, wo er derartiges versucht. Er könnte erwägen, die Bundespolizei FBI oder das Justizministerium einzusetzen, um Wahlhelfer strafrechtlich zu verfolgen oder andere, die ihm im Weg stehen. Wir kämpfen auch dagegen an. Norm Eisen gibt sich siegessicher. Doch Trump hat viel Macht angesammelt. 2024 urteilte der oberste Gerichtshof, dass er und alle weiteren Präsidenten für fast alles, was sie im Amt tun, immun sind gegen Strafverfolgung. Und Trump lässt seine Staatsanwälte gegen politische Gegner vorgehen. Zukünftige Präsidenten könnten seinem Beispiel folgen. Ich höre nicht auf, selbst wenn Trump nicht mehr im Amt ist. Ich werde kämpfen für neue Gesetze mit Ethikregeln und Leitplanken für künftige Präsidenten, damit wir nie mehr in diese Situation geraten. Es ist unsicher, wohin die Trump-Präsidentschaft führt und ob die USA zu einer politischen Normalität zurückfinden. Dass Norm Eisen nicht locker lässt, so viel ist wohl sicher.
0: USA-Korrespondent Andrea Christen im Rendezvous. 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Erfolgreich, stark, den Frauen überlegen. Das Bild, das einige Buben anstreben, ist problematisch. Die Politik ruft nach Lösungen. Doch der Experte sagt, die jungen Männer sind vergessen gegangen. Mehr dazu gleich im Tagesgespräch nach den Schlagzeilen mit Ronja Bollinger.
9: Die katholische konservative Pius-Bruderschaft im Unterwallis bricht definitiv mit dem Papst. Sie hat 4 neue Bischöfe geweiht, gegen den Willen von Papst Leo XIV. Der Vatikan hatte die Bruderschaft gewarnt, dass sie aus der katholischen Kirche verbannt wird, wenn sie die Weihung durchzieht. Vor dem Jugendgericht im zürcherischen Dielsdorf wird heute ein antisemitischer Angriff aus dem Jahr 2024 verhandelt. Ein damals 15-Jähriger hat einen orthodoxen Juden in Zürich mit einem Messer attackiert und schwer verletzt. Das Urteil wird nächste Woche erwartet. Die Unwetter von gestern Abend und in der Nacht haben auch heute noch Auswirkungen. Am Flughafen Zürich mussten zahlreiche Flüge gestrichen werden und der Sustenpass bleibt vorläufig geschlossen wegen eines Moorgangs auf der Urner Passseite. SRF Verkehrsinfo von 13 Uhr. Entwarnung in der Zentralschweiz auf der A4 Richtung Luzern zwischen Cham und Rütihof besteht keine Gefahr mehr durch Fahrzeugteile auf der Fahrbahn. Und in der Region Schaffhausen auf der A4 Richtung Schaffhausen ist die Ausfahrt Schaffhausen Süd wieder offen. Und Stau in der Region Zürich auf dem Westring Richtung Gubristunnel ab Urdorf Süd.
10: Das Tagesgespräch mit Simon Holliger. Junge Männer geben im Moment zu reden. Letzte Woche hat eine Studie von der Uni Zürich für Schlagzeilen gesorgt. Sie kommt zum Schluss, fast jeder dritte junge Mann hat ein problematisches Männerbild. Fast jeder zweite junge Mann in der Schweiz hat das Gefühl, die Männlichkeit sei bedroht. Auch im Bundeshaus sind die jungen Männer Thema. 6 Nationalräte von links bis rechts, von SP bis SVP, verlangen vom Bundesrat, dass er sich mit dem Problem der toxischen Männlichkeit bei Jungen befasst. Viel Lärm um Jungs. Was ist da los? Wir reden heute darüber mit einem, der nahe dran ist, mit Michael Koger. Herzlich willkommen im Tagessprecher Koger.
11: Danke vielmals für die Einladung.
10: Michael Koger, Sie sind Co-Leiter der einzigen Fachstelle der Schweiz für Jungs und junge Männer. Oh Boy heisst die jetzt Zürich. Seid ihr auch immer wieder im Austausch mit jungen Menschen? Und wie nehmen die das jetzt wahr? Also der Fokus auf diesen jungen Männer. Ist das ein bisschen übertrieben oder ist das berechtigt?
11: Das ist... Also ich denke, das ist durchaus berechtigt, weil die jungen Männer sind in den letzten paar Jahren... Also man hat immer gedacht, die jungen Männer, die werden sich schon mitentwickeln mit der Emanzipierung, dass die selbstständig werden, die werden ihren Weg finden in diesem ganzen Prozess. Und das haben wir, glaube ich, unterschätzt. Das hat nicht stattgefunden. Die jungen Männer sind ein Stück weit vergessen gegangen. Man hat sie sich selber überlassen und dann später den sozialen Medien. Und darum finde ich das durchaus richtig und wichtig, dass wir jetzt dort gut anschauen.
10: Und gut heranschauen, das wollen wir heute auch. Michael Koger, eben, man hört von problematischen Männerbildern, die die Gielen haben. Könnt ihr uns das ein bisschen konkretisieren? Also was erlebt ihr, wenn ihr mit Jungs zusammenarbeitet?
11: Also das Männerbild, das aktuelle bei den Jungs, ist so der souveräne, selber Probleme lösen, so das Lonely Wolf-Bild. Business machen ist wichtig, einen guten Körper haben. Aus dem aus, aus Business, gutem Körper, wird sicher auch eine Heterobeziehung zu einer Frau entstehen. Aber primär geht es darum, dass sie selber ihren Weg gehen wollen. Wenn ich Jungs, zum Teil die 10-jährigen Jungs, frage, zeichne mal dich in 4 Jahren, also sprich, das sind etwa 14, dann zeichnen 10-jährige Jungs sich mit Anzug, Krawatte und Aktenkoffer auf dem Weg zur Arbeit. So, ich sage 14, ernsthaft. Ja, das ist aber ihr Bild, das sie haben. Sie haben das Bild von sich, sie werden Business machen.
10: Also Geld haben, Erfolg haben und selber für sich einstehen können. Hat so etwas zu tun mit Dominanz?
11: Absolut, absolut. Den Jungs ist sehr wichtig, dass sie sich gegenüber den anderen abheben können, dass sie über den anderen Jungs stehen. Das ist ein Spiel, das wir immer wieder sehen im Alltag, das auch in der Schule oft zu Schwierigkeiten führt, wenn die Jungs ihre Hierarchiekämpfe ausführen, aber auch die anderen Mitmenschen nach unten drücken, also sprich Mädchen unter anderem oft, die darunter leiden, unter diesen Jungs, aber auch queere Jugendliche natürlich, die einfach nach unten gedrückt werden, damit der Bub sich über die kann erheben und das Gefühl von «ich bin jemand». Kann sich selber geben.
10: Indem andere abmachen, wenn ihr jetzt von Jungs redet, müssen wir vielleicht schon auch noch ein bisschen differenzieren. Es sind ja nicht alle gleich. Oder wie nehmt ihr das wahr? Das Mann, den ihr jetzt beschrieben habt, wie verbreitet ist denn das, wenn ihr so an Schulen geht?
11: Also ich glaube, ein Teil des Spiels sind fast alle Jungs. Die Rolle, die sie innerhalb des Spiels einnehmen, das ist unterschiedlich. Wir haben die Jungs, die sehr, sehr performant unterwegs sind, die auch dem typischen Bubenbild entsprechend sportlich sind, humorvoll, souverän, schon relativ jung, gute Sprüche auf Lager haben. Und dann haben wir die Jungs, die so ein bisschen mitlaufen, die von diesen Jungs profitieren. Und die Jungs, die halt vielleicht weniger dem Bild entsprechend vom starken Buben, wo in der Schule gefragt ist. Und ja, die leiden natürlich auch darunter. Die leiden genauso. Oder auch unter diesen Spielen, die die Jungs betreiben.
10: Also, ihr sagt, alle Jungs sind eigentlich Teil von diesem Spiel?
11: Ja. Ja. Alle Jungs sind. Also, es ist auch wichtig, dass wir es benennen. Wir leben immer noch in einer patriarchalen Gesellschaft. Patriarchale Gesellschaft heisst, wir haben patriarchale Versprechen an die Jungs. Wir haben immer noch wachsen die Jungs auf und glauben, dass es ihr Recht ist, einmal eine wichtige Position einzunehmen, dass sie mal Macht haben, dass sie mal eine Aussicht auf Geld haben, dass sie Aussicht haben auf eine Heterobeziehung, auf eine Frau, die sich um sie mal wird kümmern. Und aktuell merken die Jungs, dass das nicht mehr so ist. dass wir als Gesellschaft, die Schule, die Institutionen, die sich bewegen als junge Männer, dass wir das nicht mehr so sehen, dass die Versprechen unbedingt eingelöst werden sollten. So. Und das, das führt dann zu einem Spannungsfeld, wo sie sich drinnen bewegen. Und ja, dort drinnen, in diesem Spannungsfeld, bewegen sich eigentlich fast alle Jungs. Entweder sie können mitgehen und sie können den Prozess mit uns mitgehen, wo sie merken, so, hey, okay, vielleicht will ich mich verändern. Es kann auch eine Chance sein. Es kann auch ein schöner Prozess sein, wenn man sich um seine Männlichkeit kümmert. Oder was für ein Bub will ich sein. Oder sie gehen in Widerstand.
10: Und wird es dann problematisch, wenn sie in Widerstand gehen?
11: Absolut, genau. Dann bleiben sie dabei. Dann bleiben sie in dem Spiel, dass sie dominant sein wollen, dass sie der tolle Bub sein wollen. Und um das erreichen, überschreiten sie auch oft ihre Grenzen und Grenzen von anderen. Also wenn wir auch Zahlen nehmen, entweder aus der Studie oder aber auch Zahlen aus der Kriminalstatistik vom Bund, sehen wir auch immer wieder, dass Männer Grenzen überschreiten, um sich abheben.
10: Und dann kommen ihr dann eben auch zum Zug, Michael Koger. Der geht ja auch in Schulen, der bietet Kurs an. Wann holt denn eine Schule euch? Also wenn Leute die euch an und sagen, Herr Koger, jetzt müsst ihr kommen?
11: Schon oft, wenn eine Jungsgruppe schon am Eskalieren ist. Wir bieten auch Kurs und Workshops an präventiv. Also man kann zu uns, man kann uns anrufen und wir kommen und besprechen mit Jungs oder reden mit Jungs über Männlichkeiten, bevor es klopft. Das ist natürlich unser Liebste, wenn man jetzt einfach auf uns zukommt und sagt, ja, wir sind uns dem bewusst, wir möchten gerne Räume schaffen, wo die Jungs über das können schwätzen. Wir kommen übrigens auch immer mit einer Fachorganisation für Mädchen. Also wir versuchen eigentlich möglichst viele Aufträge nicht an, also wir nehmen möglichst wenig Aufträge an, wo es nur darum geht, schaffen mit den Jungs, kümmern uns um die, regeln die, stellen die wieder ins Enkel. Sondern, also das machen wir sowieso nicht. Wir wollen einen Raum schaffen, wo wir mit ihnen über Männlichkeit reden können, wo wir ihnen ermöglichen, sich über ihre Männlichkeit austauschen. Und wir kommen auch immer mit einer Fachorganisation für Mädchen. Wir haben da eine Zusammenarbeit mit Vendo Schweiz und dort, dass wir mit beiden Gruppen arbeiten tut.
10: Jetzt hat er vorhin das Spannungsfeld beschrieben. Aber jetzt geht ihr in so eine Schule und ihr seht die Jungs, die sind in diesem Spannungsfeld, das ihr gesagt habt. Ich stelle mir vor, das ist ja auch wahnsinnig anstrengend für die Gieren. Sie sind in dem Spannungsfeld drin und suchen ihren Weg oder suchen ihre Art, ein Mann zu sein.
11: Ja, unglaublich. Also ich will nicht in dieser Haut stecken. Unglaublich auch noch, also ich selber als männlich sozialisierter Mann kenne das ja, das Spiel. Ich bin Pfadi gegangen, ich bin schwingen, ich habe Zimmermann gelernt, ich kenne die, ich bin sehr männlich gelesenen Räumen aufgewachsen. Und ich mag mich gut erinnern. Was ich aber heute noch denke, ist ja, dass dann noch die sozialen Medien dazukommen. Dass dort ja dann auch noch Eindrücke auf dich einprasseln. Wie du sollst ein richtiger Bub sein. Und das, all diese Erwartungen unter einen Hut zu bringen und das jeden Tag zu performen. Also man geht immer wieder in die Schule und muss behaupten und zeigen, dass man eben ein richtiger Bub ist. Dass man in diesen Spielen mag in diesem Spiel um wer hat welche Position innerhalb von der Bubengruppe. Diese Spiele muss man sich jeden Tag aussetzen und jeden Tag mitspielen. Wenn man nicht mitspielt und sagt, ich mache nicht mit, dann kann das schnell mal sein, dass man Sanktionen bekommt von der Peergruppe, dass man es eben heisst. Sehr oft, also viele Fachpersonen, die mit Buben unterwegs sind, hören das oft, dass man dann schnell mal als schwul gilt. Schwul ist so einer der Lieblingsbegriffe von Jungs, zum Beispiel klein zu machen. Genau, und das passiert schnell mal, wenn man eben bei diesen Spielen nicht mitmacht, wenn man sich daraus rausziehen
10: will. Und jetzt kommt ihr in die Schule, dann habt ihr vor euch so eine Bubengruppe. Und nachher, was macht ihr? Wie arbeitet ihr?
11: Genau, also wenn wir eine Intervention haben, dann ist es meistens schon so, dass die Bubengruppe relativ... das ist eine schwierige Dynamik, die uns dort erwartet. Wichtig ist dann, dass wir uns auch als Fachmann nicht in die Dynamik hineinziehen lassen. Also eben oft kommen dann die Schule und sagen, ja, könnt ihr bitte denen mal den Tarif durchgeben. So, mal sagen, hey, das geht nicht, was ihr da veranstaltet, wie ihr das Bub sein lebt in unserer Schule. Und dann ist eben ganz wichtig, dass wir nicht so reagieren, dass wir ihnen auch in dem Moment eine andere Männlichkeit vorleben, ein anderes Mann sein. Dass wir nicht auf die autoritäre Ebene mitgehen, sondern dass wir ihnen sagen, schau, dass wir über unsere Gefühle reden. Also wenn es ganz wild zu und her geht, ich kann es am besten mit einem Beispiel erklären. Ich hatte einen Auftrag in einer Schule, am Schluss haben sie wirklich angeläutet, die Schule, und haben gesagt, ihr kommt bitte am liebsten heute oder morgen. Die Jungs haben, glaube ich, an einem Mitschüler Kleider abgezogen und haben dann in der Unterhose stehen lassen, so auf dem Pausenplatz.
10: Also etwas, ein Bub?
11: Ja, ein anderer Bub. Also etwas sehr Erniedrigendes. Oder? So in einer 5. Klasse wirst du ausgezogen und dann stehst du da. Und dann bin ich in die Klasse gekommen und habe probiert, ruhig zu bleiben, schön so einen guten Workshop durchzuführen. Sie haben unglaublich mich herausgefordert, wollten mich testen und ich bin auf der Leim. Ich habe autoritär reagiert. Ich habe sie Maß geregelt, ich habe gesagt, es geht überhaupt nicht und was soll das überhaupt so. Die Jungs haben das überhaupt nicht gekratzt. Wir sind beide in dem Spiel gewesen. Sie haben das kennt von Männern, dass ich autoritär reagiere. Und beim zweiten Mal bin ich achtsam geblieben. Ich habe gesagt, hey, schau, Jungs, ich weiss, was soll ich, also was braucht ihr? Ich will euch da die Möglichkeit bieten, um über euch zu reden, über euer Bubsein. Und bin viel mehr in dieser fürsorglichen Männlichkeit geblieben. Hab mit einem Spaziergang gemacht, bin rausgegangen und habe dann meine Methoden so einfliessen lassen. Und am Schluss haben wir nach der zweiten Einheit war dann eben so fürsorglich gewesen, haben wir dann eine Gefühlsactivity gemacht. Also dann reden wir über Gefühl, man muss Gefühl vorführen und die anderen müssen herausfinden, was ist für ein Gefühl. Unglaublich. Das hätte ich am Anfang, nach der ersten Einheit, hätte ich das nie gedacht, dass das möglich ist. Und beim zweiten Mal bin ich einfach nicht autoritär, nicht so auftreten, wie sie das kennen. Und mit dieser Klasse bin ich in wunderschöne Austauschgefäße hineingeraten, wo wir ehrlich über Gefühle geschwätzt haben, über Situationen, die sie herausfordern, über ihren Schulalltag. Genau, so probieren wir mit Jungs ins Gespräch zu kommen.
10: Und hat das etwas näher bewirkt? Also hat er Reaktionen gehabt? Also hat sich etwas verändert? Sind so Vorfälle nicht mehr vorgekommen?
11: Ja, die Jungs sind wirklich, ich war 4-5 Mal gewesen. Der Workshop Boys Care, also wir haben 2 Workshops, in Endeffekt, wer ist das? Der geht 1x 4 Lektionen. Und Boys Care probieren wir mehrmals zu gehen. Bei dieser Jungsgruppe, die ist mir wirklich sehr ans Herz gewachsen, weil die dann total aufgetan haben. Die haben angefangen, über ihre Schwierigkeiten zu reden oder auch, warum sie so grenzüberschreitend überhaupt auftreten in der Schule. Und habe dann auch einen Monat später mal mit der Schule Kontakt aufgenommen und habe sehr positive Rückmeldungen bekommen. Also ich eigentlich immer, oft habe ich das Gefühl, habe ich jetzt da wirklich etwas bewirkt? Und wenn wir nachher gehen nachfragen, ist die Rückmeldung oft, ja, mal, es hat sehr viel bewirkt. Der Raum, wo sie haben können, schwätzen über ihre Themen, ehrlich können schwätzen, oder ich auch als Außenstehende, wo sie keine Angst haben müssen, dass ich sie verurteile, dass ich ihnen Konsequenzen... Sie sehen mich 1-4 Mal, nachher sehen sie mich nie mehr. Also es ist wirklich ein Raum, wo sie ehrlich über ihre Gefühle schwätzen können.
10: Ich habe vorhin gesehen, Sie haben auch gesagt, warum sie so etwas gemacht haben. Mögen Sie sich mal besinnen, was haben Sie denn gesagt? Warum haben Sie diesen Buben so abgezogen und lassen stehen?
11: Der Bub, die Situation mit dem Bub, das haben sie mir so nicht gesagt. Warum sie so tun, ist, also das Eindrücklichste war, wir genügen eh nie. Wir machen es eh nie richtig für unseren Lehrer. Und das ist etwas, was ich oft höre von Jungs. Also wir können ja auch aus den Medien immer wieder lesen, dass die Jungs aktuell so als Bildungsverlierer gelten und dass sie in der Schule ein bisschen abgehängt werden, aus welchen Gründen auch immer. Und ich denke, das können die Jungs spüren über. Sie sind dort wieder in dem Spannungsfeld, das ich vorher erwähnt habe, dass wir einerseits als Gesellschaft oder die Erwachsenenwelt verlangt jetzt von Jungs, hey, wird achtsamer, empathischer, fürsorglicher und gleichzeitig aber in der Peergruppe, wo sie sich in der Schule bewegen, müssen sie ja immer noch die harten Jungs durchgeben, damit sie die nötigen Credibilities bekommen von ihrer Gruppe. Und das führt zu einem Spannungsfeld. Und wenn es das halt, wieso wenn sie das in der Schule zeigen, dann führt das einfach zu Problemen.
10: Probleme, die eben unter anderem dir kommen, von der Jugendarbeit. Das Tagesgespräch mit Michael Koger, Sozialpädagoge und Co-Leiter von Oboi. Das ist eine Fachstelle für geschlechterreflektierte Arbeit mit Jungs in Zürich. Und die grosse Frage ist ja schon, warum? Also warum haben die Jungs die Probleme? Du hast uns das Spannungsfeld jetzt sehr eindrücklich beschrieben. Aber suchen wir noch nach anderen Ursachen? Also welche Rolle spielt ja zum Beispiel das Elternhaus?
11: Extrem grosse Rolle. Ich glaube, zuerst mal geht es um Politik. Wir müssen als Gesellschaft uns dafür engagieren, dass die Eltern von Anfang an die Möglichkeit haben, ihre Kinder gut zu begleiten. Und da meine ich die Eltern, die Väter auch. Insbesondere, wir müssen es irgendwie schaffen, dass die Väter aktiv, einen aktiven Teil im Familienleben einnehmen und eine Beziehung zu ihren Söhnen aufbauen können. Ich denke, wenn wir es schaffen, dass wir einen Boden finden, wo Väter können, sich Zeit nehmen für die Beziehung zu ihren Söhnen, dann glaube ich, das ist bin ich überzeugt, das ist ein grosser Schlüssel, den man könnte nutzen. Und da meine ich nicht einfach nur am Samstagmorgen ans Fußballfeld stehen und nachher mit dem Auto wieder heimfahren, sondern vielleicht auch, wenn man den Fußballmatch verloren hat, über Niederlage reden, über Gefühl. Ja, wie gehst du damit um? Was brauchst du? Was können wir jetzt machen, dass du die Niederlage besser kannst verarbeiten? Wie gehst du mit dem um? Und so den Söhnen vorleben. Hey, wie gehe ich mit der Niederlage um? Ich glaube, etwas, wo wir auch immer noch in unserer Praxis sehen, wenn wir mit Jungs unterwegs sind, verlieren. Ein riesen Thema. So wichtig. Jungs haben immer noch das Gefühl, sie dürfen nicht verlieren. Sie dürfen mal keine Beziehung verlieren, sie dürfen mal kein Geld verlieren, ihren Job nicht verlieren. Das ist aber nicht die Realität. Die Realität ist, dass wir immer wieder werden im Leben verlieren und dass es wichtig ist, dass Jungs lernen, mit dem Verlieren und dem Verlust umzugehen. Und ich denke, das wäre extrem wichtig, dass die Väter den Jungs das vorleben würden und auch mit ihnen über das Thema genau würden schwätzen. Und noch viele weitere Themen, die einem im Leben begegnen. Ich glaube, das wäre wirklich A und O.
10: Ihr habt das Internet schon angesprochen. Es gibt ja die Manosphere, ich sage jetzt mal, der grosse Ecke im Internet, wo über Männlichkeitsideal geredet wird, wo Influencer definieren, eben wie ein richtiger Mann soll sein, mit sehr problematischen Mannenbildern, eben, wo dann auch häufig die Gewaltverherrlichung und eben auch das Abmachen von Frauen dazukommt. Wie erlebt ihr das? Also wie wichtig oder wie einflussreich ist der Aspekt auf Buben?
11: Ich glaube, einfach die sozialen Medien sind sehr einflussreich. Bei den jüngeren Jungs sind es oft auch noch Sportler, so, wo aber auch die Sportler vermittelten Jungs ein Leben oder einen Einblick in ihr Leben, wo zeigt, hey, du kannst erfolgreich oder du solltest erfolgreich sein, Geld, sportlich. So. Und später bei den älteren Jungs kommen dann schon so die ersten Influencer, die ihnen Tipps geben bezüglich, wie können sie reich werden, wie können sie noch ein besseren, noch ein schöneren Body bekommen. Auch dann, je älter die Jungs werden, desto wichtiger sind dann auch Tipps, wie kann man flirten, wie kann man Frauen aufreissen, wie kommt man zu einer Frau. Das ist sehr wichtig. Und ich glaube, dort ist wichtig für uns, dass wir die Jungs jetzt mit diesen Fragen eben nicht mehr allein lassen. Die Jungs sind zu lange allein gelassen worden mit diesen Fragen und dann sind sie ins Internet und haben sich dort Lösungen gesucht. Dann wartet dort irgendein Alpha-Influencer, der ihnen sagt, hey, das ist ganz einfach, das ist gar nicht so schwierig, du befolgst jetzt einfach die 10 Regeln und dann wirst du erfolgreich sein. Und ich glaube, dort ist wichtig, dass wir vorher kommen. Also wir als Gesellschaft, die Eltern oder eben auch die Fachstelle Oboi, das Thema vorher aufgreifen mit den Jungs, bevor sie ins Internet nach Antworten suchen müssen.
10: Also nehmen Sie da auch die Schulen in die Verantwortung?
11: Absolut. Ich möchte aber dort wie auch sagen, oder ich höre auch immer wie von Lehrpersonen, oh, jetzt müssen wir uns auch noch um das Thema Geschlecht kümmern, jetzt müssen wir uns auch noch um Männlichkeit kümmern. Wir haben ja schon soziale Medien, psychische Gesundheit etc. Und dort möchte ich wie auch sagen, dort habe ich die Meinung, informiert euch, kümmert euch, aber kümmern heisst für mich auch schon, läutet uns an.
10: Oder anderen Fachstellen vielleicht?
11: Oder anderen, unbedingt. Danke vielmals für den Hinweis. Unbedingt, läutet anderen Fachstellen an, holt euch Hilfe. Organisiert Workshops oder irgendwas für Veranstaltungen, wo man das Thema mit den Jungs kann angehen kann. Oder auch mit den Mädchen.
10: Welche Rolle spielt die Herkunft? Die Studie von der Uni Zürich, die herausgekommen hat, ja zeigt, dass das eine Rolle spielt, dass das die Herkunft vom Vater Einfluss hat drauf. Bei dieser Zahl, wie viele Buben das dann so eine, ich sage jetzt mal, eben toxische Männlichkeit entwickeln. Wie erlebt ihr das im Umgang, wenn ihr mit Jungs zusammen seid, die Frage nach der Herkunft, nach der Kultur, nach der Religion?
11: Ich erlebe, dass das ein wichtiger Faktor ist nach der Herkunft. Aber nicht aufgrund von der Kultur, sondern aufgrund von den Möglichkeiten, die die Jungs haben. Also wir wissen, dass migrierte Jungs weniger Möglichkeiten haben, Aufstiegsmöglichkeiten haben, oft Schwierigkeiten haben in der Schule. Schon im Kindesalter fängt das an, dass sie zum Teil hinterherhinken. Dann haben sie vielleicht nicht die Möglichkeit, die gleiche Karriere zu lancieren. Also verschiedene Ressourcen sind zentral für die Entwicklung als Bub. Und wenn man diese Möglichkeiten nicht hat, dann ist die Gefahr da, dass man sich an traditionellen Männlichkeitsbildern eher festhält. Es braucht ja auch eine gewisse Sicherheit, können zu sagen, okay, ich lasse jetzt das Alte gehen und widme mich dem Neuen. Und das ist aber das ist auch eine Form von Privilegien, die wir haben. Wenn ich die Sicherheit habe, okay, ich kann das gehen lassen, das Alte, weil ich werde getragen, ich kann mich dem neuen Männlichkeitsbild, sage ich jetzt mal, widmen, ist das eine sehr privilegierte Ausgangslage, die in der Schweiz leider nicht alle Jungs haben.
10: Also ihr sagt, wie Herkunft spielt eine Rolle, aber erklärt nicht das ganze Phänomen. Und das sagt ja die Studie eigentlich auch und sagt auch, dass man eben die Herkunftseffekte noch genauer müsste anschauen müsste in weiterführenden Forschungen. Wir haben jetzt über die, sage ich mal, problematischen Jungs geredet, aber eben, da hat sie ja auch gesagt, es gibt ja auch ganz viele Giele, die gut unterwegs sind. Ist es auch wichtig, dass man die stärkt jetzt?
11: Extrem fest. In diesen Workshops, die wir geben, oder Interventionen, stellen wir oft fest, dass es irgendwann einen Moment gibt, so einen Kippmoment, und das ist dann, wenn die Buben, wo eigentlich die Schnauze voll haben von dem ganzen Spiel, jeden Tag sich durchschlagen und ein bisschen, ich sag's mal, den harten Bub zeigen. Es gibt Spannung, weil es oft der Kippmoment und die sagen dann so den anderen Jungs, jetzt hör mal auf, komm, jetzt bist mal ruhig bitte, jetzt lass uns das darüber schwätzen, es ist spannend, es ist interessant, können wir weitermachen bitte. Und dann gibt es so einen Switch. Auf einmal werden die lauten Jungs ruhiger, weil sie merken, oh, okay, etwas verändert sich gerade. Und die Jungs, die Interesse haben, die das toll finden, dass man über das Bubsein schwätzen kann, die nehmen auf einmal mehr Raum ein. Und dann finde ich schön, dass es kommt dann selten zu einer Beschämung von den starken Jungs. Also es ist dann nicht so, dass es so irgendwie switcht, sondern dass sich dann auf einmal alle können so ein bisschen darauf einlassen, wie nachhaltig das ist. Ich hoffe sehr, dass die Jungs und die Klasse viel und lang davon profitieren. Aber ich kann einfach sagen, für den Moment, wo wir dort sind, gibt es sehr oft die Situation, dass die Jungs, die gut unterwegs sind, die sich interessieren an diesem Thema, die merken, hey, ich will mich verändern, ich weiss aber einfach noch nicht, in welche Richtung, dass die dann immer mehr Raum einnehmen. Und das führt zu einer guten Dynamik.
10: Ihr seid ja selber auch Vater. Ihr habt einen Bub und ein Mädchen, so um die 10. Wie macht ihr es eigentlich? Was seid ihr für einen Vater?
11: Ich bin auch am Lernen. Ich merke immer wieder, dass ich über meine, ja, ich stolper auch ein bisschen durch meine Vaterzeiten. Ich probiere aber sehr einen aktiven oder einen präsenten, vor allem. Einen präsenten Vater zu sein. Genau.
10: Und das Mannenbild, hat sich das bei euch verändert? Durch eure Arbeit?
11: Ja. Ich probiere meinen Kindern zu sagen, welche Gefühle das bei mir gerade abgehen, wenn nicht einfach, das macht mich hässig. So. Also das wäre ja so der Klassiker, oder? Papi ist hässig oder so. Und ich probiere meinen Kindern differenzierter meine Gefühle mitzuteilen. Ich weiss auch, dass ich mit meinem Sohn weiter muss kuscheln. Also ich will kuscheln und er fängt an, so ein bisschen das Kämpferische. Und dann sage ich mir so, hey, schau, wir kämpfen und wir kuscheln. Ich will beides mit dir machen können. So. Es gibt schon Sachen, wo ich dann, glaube, aufgrund von meiner Profession merke, so, da muss ich jetzt noch ein bisschen dranbleiben. Und ich merke dann aber ich will es auch. Also, es ist nicht nur so, dass ich mit meinem Sohn kuschle, weil ich weiss, es ist wichtig für seine Entwicklung, sondern hey, nein, stopp, beide zusammen. Wir kämpfen und nachher kuscheln wir. Es gibt wie Platz für beides.
10: Michael Koger, vielen Dank für das Gespräch.
11: Danke Ihnen.
0: Der Sozialpädagoge Michael Koger ist Co-Leiter der Fachstelle «Oh Boy» in Zürich. Er war im Tagesgespräch bei Simon Huliger. Die Nachrichten ausgewählt hat Lukas Siegfried. Mein Name ist Ivana Pribakovic. Einen guten Nachmittag Ihnen.

0: Die Nachrichten von SRF um 13:30 mit Manuela Burgermeister. Das Thurgauer Kantonsparlament ist einverstanden, dass ein Mann aus Syrien das Schweizer Bürgerrecht erhält. Die Mitglieder des Grossen Rates haben der Einbürgerung knapp mit 60-58 Stimmen zugestimmt. Damit ist ein mehrere Jahre alter Fall abgeschlossen. Sowohl das Bundesgericht wie auch das Thurgauer Verwaltungsgericht hatten dem Mann Recht gegeben. Das Thurgauer Parlament wollte der Forderung ursprünglich nicht nachkommen. Jetzt, im zweiten Versuch, kann der Syrer doch eingebürgert werden. Im Kanton Thurgau entscheidet in der Regel das Parlament über Einbürgerungsversuche. Gesuche. Dann zwei Kurzmeldungen rund um das Thema Eisenbahn. In Bern hat ein großes Ausbauprojekt der SBB begonnen. Zwischen Bern-Bankdorf und Ostermundigen wird ein 440 Meter langer Tunnel gebaut. Dazu wird die Gleisanlage erweitert. Laut SBB sind damit künftig mehr Verbindungen möglich. Der Bahnverkehr werde stabilisiert. Das Großprojekt kostet rund 800 Millionen Franken. Die Bauarbeiten dauern voraussichtlich bis 2038. Die Deutsche Bahn stattet ihre Mitarbeitenden im Fernverkehr neu mit Bodycams aus, also mit kleinen Kameras, die an der Dienstkleidung befestigt werden. Rund 2000 Angestellte sollen diese erhalten, insbesondere Zugbegleiterinnen und Zugbegleiter, teilt die Deutsche Bahn mit. So sollen sie Übergriffe durch Fahrgäste besser dokumentieren können. Die Pius-Bruderschaft, eine sehr konservative katholische Gruppierung, hat heute in Eggon im Unterwallis vier neue Bischöfe geweiht. Sie geht damit auf Konfrontationskurs mit dem Vatikan. Kirchenrechtlich ist eine Weihe ohne Zustimmung des Papstes nämlich nicht zulässig. Sie führt automatisch zum Ausschluss der römisch-katholischen Kirche. Das Vorgehen der Pius-Brüder bringe Papst Leo XIV. In eine schwierige Lage, sagt Religionsredaktor Norbert Bischofberger.
1: Weil Papst Leo bezeichnet das Zweite Vatikanische Konzil als Leitstern für die römisch-katholische Kirche. Das bedeutet, die Reformen aus den 1960er Jahren, zum Beispiel das Gespräch mit anderen Kirchen oder mit anderen Weltreligionen, die Glaubensfreiheit oder dass die Messe in der jeweiligen Landessprache gehalten wird, hinter diese Reformen will der Papst nicht zurück. Aber genau diese Reformen lehnen die Pius-Brüder eben ab.
0: Die Priester der Pius-Brüder lesen etwa die Messe auf Latein und stehen dabei mit dem Rücken zu den Gläubigen. Zu den Börsendaten von SIX. Der Swiss Market Index liegt im Moment bei 14.114 Punkten, minus 0,6%. Der Euro wird zu 92,29 Rappen gehandelt, der Dollar zu 81,02 Rappen. Das Wetter heute: ziehen ab und zu Schauer und Gewitter vorbei. Dazwischen zeigt sich die Sonne. Morgen wird es zunehmend sonnig. Die Temperaturen erreichen heute 22 und morgen 27 Grad. Das waren Nachrichten von Radio SRF. Verantwortlich Thomas Fuchs.
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3: Hier auf SRF News geht es gleich weiter mit dem Thema gewaltfreie Erziehung. Denn seit dem 1. Juli ist gewaltfreie Erziehung im Zivilgesetzbuch verankert. Was heißt das nun genau? Antworten auf diese und weitere Fragen gibt es hier gleich in 4x4. Das sind ausgewählte Themen aus dem Programm von SRF News. Im Studio begrüßt Sie Salvador Atassoy. Nun gilt der Grundsatz der gewaltfreien Erziehung. Das heißt, Eltern sollen ihre Kinder ohne körperliche Bestrafung, ohne psychische Gewalt und ohne erniedrigende Behandlung erziehen. Das ist neu im Zivilgesetzbuch verankert. Regula Bernhard-Hug ist Direktorin der Stiftung Kinderschutz Schweiz. Nico Beazzi gefragt, wie sie die neue Bestimmung bewertet.
4: Uns freut es sehr. Es ist für uns ein gesellschaftlicher Durchbruch, weil wir jetzt uns einig sind, dass eigentlich Kinder in der Schweiz gewaltfrei aufwachsen sollen. Und dass wir hinschauen sollen, wenn das nicht der Fall ist. Und das sagt ja das Gesetz ebenfalls aus. Mit Absatz 4 werden die Kantone aufgefordert, den Kindern und Jugendlichen, aber eben auch ihren Eltern, niederschwellige Beratungs- und Unterstützungsangebote zur Verfügung zu stellen. Und dieser Absatz, der freut uns ebenfalls sehr.
2: Jetzt Gewalt gegen Kinder war ja schon bisher verboten. Was verändert sich durch diese Verankerung denn konkret?
4: Das Gesetz im Zivilgesetzbuch gibt eben vor, dass es eigentlich normal sein sollte, dass ein Kind gewaltfrei aufwächst. Und das heißt aber auch Gewalt, die unregelmäßig passiert, die nicht von anderen, von Strafgesetzbuchsartikeln oder was auch immer abgedeckt ist, dass solche Gewaltformen eben auch abgedeckt sind im Sinne von, wir können früher auf die Eltern zugehen, bevor das es wirklich eskaliert oder irgendetwas systematisch wird oder regelmäßig wird. Und wir können früher Unterstützungsangebote anbieten.
2: Ja, der Bundesrat spricht ja auch von einer Bestimmung mit Leitbildcharakter. Jetzt kann man ja vielleicht aber auch sagen, das ist vor allem Symbolpolitik. Wie entgegnen Sie da?
4: Was uns besonders freut, ist, dass man darüber spricht. Also ob es Symbolpolitik ist oder nicht, ist eigentlich egal. Man diskutiert darüber. Man hat in den letzten Jahren begonnen, aktiv, auch in den Medien, aber eben auch unter den Eltern selber, unter den Fachpersonen, begonnen darüber zu sprechen, ja, was ist denn Gewalt in der Erziehung und was sind denn Alternativen zu Gewalt in der Erziehung? Das ist für die Schweiz ein langer Weg gewesen. Es war früher, vor zwei Generationen war es noch normal, mal mit dem Gürtel auf den Hintern zu kriegen oder irgendeinen Schlüsselbund an den Kopf geworfen zu kriegen. Und heute sind wir da schon ganz an einem anderen Ort.

0: dass man Anrecht hat und Anspruch hat auf Unterstützung, dass die Gesellschaft das auch anerkannt hat, dass Erziehung manchmal schwierig ist und dass man an Grenzen kommt und dass man sich da Hilfe holen kann, niederschwellige Beratung und Unterstützung holen kann.
1: Sie von Kinderschutz Schweiz sprechen von einem Meilenstein. Sie sagen aber auch gleichzeitig, dass fast jedes zweite Kind in der Schweiz körperliche Gewalt erlebt. Was sagt diese Zahl über den Alltag vieler Familien?
0: Wir erleben auch bei unserer Helpline viele Eltern, die unter Druck sind. Das hat begonnen mit Corona eigentlich, mit dieser schwierigen Situation für viele Familien, wirtschaftlich schwierig, gesundheitlich schwierig. Und dann hat das nicht nachgelassen. Heute wissen wir, dass zum Beispiel die psychischen Belastungen in den Familien steigen, auch bei den Jugendlichen selbst oder den Kindern. Wir leben in einer instabilen Zeit und immer mehr Eltern suchen Unterstützung und Orientierung, wie man in dieser schwierigen Zeit und mit Druck und mit Stress nicht in Muster verfällt, wo man Gewalt anwendet und regelmäßig Gewalt anwendet, um zu bestrafen beispielsweise.
1: Sie fordern auch eine nationale Sensibilisierungskampagne. Der Bund aber verzichtet vorerst darauf. Die Kantone sollen Beratung und Unterstützung sicherstellen. Warum reicht das nicht?
0: Es ist sehr schwierig, in 26 Kantonen dasselbe anzubieten und sich zu koordinieren. Das heißt, dann schlussendlich spielt es wieder eine Rolle, wo das Kind oder die Eltern wohnen, was sie für eine Unterstützung oder für eine Maßnahme erhalten. Und deshalb finden wir es sehr sinnvoll, wenn der Bund diese Koordinationsarbeit auch wirklich übernehmen würde und auch für dieses Gesetz jetzt sensibilisiert und darauf hinweist und nicht nur darauf hinweist, was es bedeutet, sondern auch darauf hinweist, ja, und dann wen kann ich mich dann wirklich wenden?
1: Abschließend, Frau Bernhard-Hug, was bräuchte es aus Ihrer Sicht sonst noch?
0: Die Sensibilisierungsarbeit, die beschränkt sich ja auf die breite Bevölkerung respektive auf die Eltern und Kinder und Jugendlichen. Und was es eben auch braucht, ist, dass die Fachpersonen ebenfalls geschult werden, wie man mit diesem Artikel arbeiten kann und wie man die Elternarbeit aufnehmen kann, gerade dort, wo man sieht, die Familien sind mehrfach belastet, das Risiko ist eventuell erhöht oder man hat bereits erste Anzeichen dafür, dass vielleicht nicht genügend geschaut wird zu Hause zu dem Kind. Es betrifft ja auch, das wissen wir, von der Elternbefragung, es betrifft oftmals die Kinder unter 6 Jahren. Das sind wie die meisten, die psychische und physische Gewalt erleben. Und dort ist es ganz wichtig, dass auch Leute außerhalb von der Familie ein Auge darauf werfen und die ersten Anzeichen sehen, um die Eltern eben mit Hilfe dieses Gesetzes anzusprechen.
2: Sagt Regula Bernhard-Hug, Direktorin der Stiftung Kinderschutz Schweiz. Die britische Regierung verschärft ihre Asylpolitik weiter. Wer in Großbritannien Asyl erhält, soll künftig unter bestimmten Bedingungen bis zu 10.000 Pfund für Unterkunft und Lebensunterhalt zurückzahlen müssen. Kritikerinnen und Kritiker sprechen von Abschreckung. Die Regierung verweist auf die Kosten für die Steuerzahlenden. Was also steckt hinter dieser Verschärfung? Das hat Sophia Fessler den freien Journalisten Peter Stoiber in London gefragt.
3: Es läuft darauf hinaus, dass Asylsuchende im Fall eines positiven Entscheids dem Staat etwa 10.000 Pfund zurückzahlen müssen, also etwa 11.000 Franken, bevor sie das Bleiberecht erhalten. Das heißt, wenn jemand als Flüchtling anerkannt wird und einen Job findet, dann muss er oder sie jeweils einen Teil des Einkommens ans Finanzamt abliefern, sofern dieses Einkommen über einer bestimmten Schwelle liegt. Wie hoch diese Schwelle sein soll, ist noch nicht bekannt. Und diese Geldzahlung soll eine Art Entschädigung sein für die Kosten, die die Unterstützung der Asylsuchenden für den Staat verursacht hat, für Wohnungen und Essen zum Beispiel. Innenministerin Shabana Mahmood hat gesagt, es soll eine Entschädigung sein für die Großzügigkeit der Briten, wie sie es formuliert hat.
4: Können sich denn die betroffenen Personen diese Zahlung überhaupt leisten?
3: Das ist ein entscheidender Punkt, denn Statistiken zeigen, dass anerkannte Flüchtlinge tendenziell sehr wenig verdienen. Vor einigen Jahren ist eine Studie zum Schluss gekommen, dass sie in überwältigender Zahl

0: weniger als den Durchschnittslohn verdienen, sogar weniger als den sogenannten Living Wage, also den Lohn, der das Existenzminimum deckt. Der liegt in Großbritannien bei etwa 25.000 Franken pro Jahr und anerkannte Flüchtlinge verdienen meist weniger als das. Und so sagen Migrationsexperten, es sei sehr unwahrscheinlich, dass eine größere Zahl von Migranten in einer Position sein werden, dieses Geld zu zahlen. Es ist denn auch schon viel Kritik laut geworden. Flüchtlingsorganisationen sagen, der Plan der Innenministerin sei nichts mehr als performative Grausamkeit. Auch wird kritisiert, dass es Asylsuchenden nicht erlaubt ist, zu arbeiten nach geltenden Regeln, während ihr Antrag bearbeitet wird und dass das der Grund ist, warum der Staat überhaupt für ihren Unterhalt aufkommen muss. Wenn sie hingegen arbeiten dürften, so sagen Flüchtlingsstiftungen, dann wäre das gar nicht nötig.
1: Es geht also doch um einen ziemlich einschneidenden Betrag. Wie reagiert denn die britische Bevölkerung auf das Ganze?
0: Was diesen spezifischen Plan der Geldzahlung anbelangt, gibt es noch keine verlässlichen Umfragen. Was die Bevölkerung davon hält, das ist ein neuer Vorschlag. Aber bei der Migration insgesamt kann man sagen, dass eine Mehrheit der Briten dafür ist, die Zahl der Asylsuchenden zu begrenzen. Asyl und Migration im Allgemeinen auch, das sind Themen, die seit 4 Jahren in Großbritannien eine sehr wichtige Rolle spielen in der öffentlichen Debatte, wie in vielen anderen Ländern auch. Und besonders geht es um Geflüchtete, die im Schlauchboot von Frankreich über den Ärmelkanal kommen, um nach England zu gelangen. Die Zahl dieser Migranten ist in den vergangenen Jahren stark angestiegen. Im Vergleich zu anderen Ländern in Europa oder auch weltweit sind es allerdings eher wenige. In den vergangenen 12 Monaten zum Beispiel waren es etwa 36.000 Menschen, die im Boot ins Land gekommen sind. Aber in der öffentlichen Diskussion nehmen diese Migranten eine sehr große Rolle ein. Die Medien berichten oft davon, sie bauschen das Thema auf und natürlich machen rechte Parteien da auch mit, die Tories oder Reform UK von Nigel Farage. Und das hat unter anderem auch zur Folge, dass die Briten die Zahl der Asylsuchenden sehr weit überschätzen. Der durchschnittliche Brite hat das Gefühl, dass ein Drittel aller Migranten Asylsuchende sind, wenn es in Wirklichkeit weniger als 10% sind. Und diese schiefe Wahrnehmung spielt sicher eine wichtige Rolle in der Asyldebatte.
1: Ein heiß diskutiertes Thema also, und das genau zu einer Zeit, in der das Land sich in einer politischen Übergangsphase befindet. Premierminister Keir Starmer hat seinen Rücktritt angekündigt. Wie sinnvoll ist denn dieser Schritt genau jetzt?
0: Ja, der Zeitpunkt für diese Ankündigung ist heikel. Denn nach Starmers Rücktritt findet innerhalb der Labour-Partei eine Debatte darüber statt, ob Andy Burnham, also sein sehr wahrscheinlicher Nachfolger, ob er die harte Asylpolitik weiterführen soll. Die Verschärfungen im Asylsystem, die haben ja ein politisches Ziel. Sie sollen den Aufstieg der Rechtspartei Reform UK stoppen und den Wählerinnen und Wählern signalisieren, dass Labour die Grenzen befestigen kann. Nur ist das Problem eben, dass das bislang nicht funktioniert hat. Trotz der Verschärfungen der vergangenen 2 Jahre, das ist ja nicht die erste, trotz dieser Verschärfungen führt Reform UK noch immer die Umfragen an und Labour verliert vor allem Wählerinnen und Wähler am linken Rand. Darum fordert jetzt der linke Labour-Flügel, dass Burnham von dieser Strategie wegkommt, dass er Shabana Mahmood feuert und eine weniger kontroverse Figur ins Innenministerium holt. Ob er das macht, ist noch nicht klar. Er hat allerdings in den vergangenen Wochen schon mal angedeutet, dass er an der bisherigen Stoßrichtung der Migrationspolitik festhalten will.
2: Sagt Peter Stoiber, freier Journalist in London. Donald Trump ist ein gutes Stück reicher geworden, seit er wieder US-Präsident ist. Mindestens 2 Milliarden Dollar hat Trump 2025 verdient. Das zeigt der neueste Finanzbericht, den das Weiße Haus regelmäßig veröffentlichen muss. Wie setzen sich diese Einnahmen zusammen? Das wollte Isabel Meissen von Wirtschaftsredaktorin Isabel Pfaff wissen.
3: Also Trump hat zum einen sehr viel Geld eingenommen mit den Kryptogeschäften seiner Familie. Das waren 2025 ganze 1,4 Milliarden Dollar. Dann hat er Geld verdient mit seiner Social-Media-Firma, die hinter der Plattform Truth Social steht. Das waren fast 900 Millionen. Trump generiert auch Einnahmen, indem er sich selbst vermarktet. Also er hat Immobilienunternehmen im Ausland seinen Namen nutzen lassen und er hat Schuhe, Uhren und auch Bibeln mit dem Label Trump verkauft. Und schließlich gibt es noch seine traditionellen Geschäftsbereiche in den USA, seine Immobilien und Clubs. Auch da kamen ein paar hundert Millionen Dollar zusammen. Eben insgesamt, so zeigt der Bericht, kommt der Präsident in seinem ersten Amtsjahr auf Einnahmen von 2,2 Milliarden Dollar. 2024, also vor Amtsantritt, waren es gerade mal 620 Millionen, wie die New York Times schreibt.
1: Besonders lukrativ scheint ja das Geschäft mit Kryptowährungen für Trump zu sein. Wie ist er da aufgestellt?
3: In diesen Einnahmen steckt einerseits Trumps Beteiligung an dem Kryptounternehmen World Liberty Financial drin. Die Firma haben seine drei Söhne mitgegründet und sie gibt eine eigene digitale Währung heraus. Diese Währung kann man kaufen. Und damit hat Trump letztes Jahr 500 Millionen Dollar verdient. Noch etwas mehr Geld eingebracht haben Trump seine sogenannten Meme-Coins, also auch eine Art digitale Währung. Meme-Coins sind zwar handelbar, aber viel verspielter als normale Kryptowährungen. Sie beziehen sich oft auf Memes oder machen popkulturelle Anspielungen. Trump hat seine eigene Meme-Coin kurz vor seinem Amtsantritt lanciert und innerhalb eines Jahres 600 Millionen Dollar damit verdient.
1: Jetzt müssen wir die Frage aller Fragen ansprechen. Besteht hier ein Interessenskonflikt? Der Präsident ist ja auch zuständig für die Regulierung genau dieser Kryptobranche, mit der er verdient.
3: Das ist genau der Punkt. Hier gibt es wahnsinnig viel Kritik, denn die Trump-Regierung unterstützt den Handel mit Kryptowährungen explizit und dereguliert diesen Bereich auch stark. Unter Joe Biden war das noch anders. Da gab es viele Einschränkungen, einfach weil der Handel enormen Schwankungen unterliegt und deshalb die Risiken groß sind. Wenn nun eine Regierung hier recht eindeutig Position bezieht und der Präsident gleichzeitig selbst eine Digitalwährung herausgibt, dann ist das ziemlich eindeutig ein Interessenskonflikt, ja.
1: Und es ist auch nicht das erste Mal, dass die Trump-Regierung mit solchen Interessenskonflikten auffällt.
3: Ja, das stimmt. Viele dürften sich noch daran erinnern, wie Trump in dem ganzen Zoll hin und her letztes Jahr zu Aktienkäufen aufgerufen hat. Das waren börsenrelevante Informationen damals, weil er kurz danach viele Zölle zurückgenommen hat und damit die Kurse hat nach oben schießen lassen. Davon hat zum Beispiel auch seine Social-Media-Firma und damit auch er selbst profitiert. Und dann gab es noch die Sache mit dem Iran-Krieg. US-Medien haben berichtet, dass Verteidigungsminister Pete Hegseth kurz vor dem US-Angriff auf den Iran versucht haben soll, Rüstungsaktien zu kaufen. Hegseth selbst bestreitet das, aber auch von diesem Fall abgesehen gab es in den vergangenen Monaten durchaus einige Anzeichen für Insiderhandel an den US-Börsen.
2: Sagt Isabel Pfaff aus unserer Wirtschaftsredaktion. 95% der Busse, die in Europa unterwegs sind, fahren mit Diesel. Erst jeder 20. Bus oder Reisecar aber ist mit Strom unterwegs. Bis die ganze Flotte klimafreundlich wäre, würde es also lange dauern, über das Jahr 2050 hinaus. Bis dann aber wollen Schweizer und Europäer längst klimaneutral sein. Bestehende Dieselbusse ließen sich jedoch verhältnismäßig einfach umbauen zu Elektrobussen und sie hätten dann erst noch eine längere Lebensdauer, sagt Harald Desing vom Bundesforschungsinstitut EMPA. Er hat zum Thema soeben eine Studie publiziert. Wissenschaftsredaktor Christian von Burg hat ihn gefragt, ob der Umbau von Dieselbussen denn tatsächlich so einfach sei.
4: Also bei den Bussen ist es so, dass die eigentlich relativ standardisiert sind und relativ viel Platz dort haben, wo der Antriebsstrang sitzt. Und deswegen kann man dort den alten Dieselmotor und die Abgasanlage und den Tank ausbauen und stattdessen einen Elektromotor und Batterie und Steuerung einbauen. Und dann kann der Bus weiterfahren, aber dann ohne Emissionen.
5: Ist das denn sehr viel einfacher als beim Auto?
4: Bei den Autos ist der Antriebsstrang viel mehr integriert in die Karosserie und es gibt auch eine viel größere Artenvielfalt von Autos. Und deswegen ist es dort schwieriger umzusetzen.
5: Und wie teuer ist das denn, wenn ich einen Dieselbus zum Elektrobus mache?
4: Also es gibt schon einige Firmen, die das heute anbieten, allerdings noch in einem sehr kleinen Maßstab. Und wenn man heute einen Bus umbauen lassen will, dann kostet das ungefähr die Hälfte von einem neuen Batteriebus. Man kann aber davon ausgehen, dass wenn man das skaliert, also wenn man das standardisiert und im großen Maßstab umsetzt, dass das nach unten geht.
5: Das heißt, ich sage jetzt mal, das würde dann noch ein Drittel eines neuen Busses kosten oder ein bisschen weniger, aber das eben nur, wenn man das im größeren Stil machen würde.
4: Das wird sich dann zeigen, wie gut das skalierbar ist. Allerdings kann man davon ausgehen, wenn man das eben in einem größeren Maßstab umsetzt, dass dann der Arbeitsaufwand sinkt und die Komponenten auch günstiger werden, weil sie standardisiert sein können.
5: Wie muss man sich denn das vorstellen? Wie lange würde so ein Umbau dauern? Wäre der Bus für mehrere Monate nicht mehr brauchbar, weil er in der Garage steht?
4: Also es ist jetzt schon so, dass wenn man das im kleinen Maßstab macht, dauert es ein paar Tage, also es ist eher eine Woche. Und auch da wieder, wenn man das standardisiert und die Abläufe optimiert, dann kann das auch schneller gehen.
5: Also es ist eigentlich ein relativ geringer Aufwand. Es ist eine, ich sage jetzt mal, erweiterte Wartung.
4: Genau, das wäre so die Idee, wie man das umsetzen könnte, dass man sagt, die Busse müssen ja sowieso in die Wartung und dann sind sie ein bisschen länger in der Wartung, fahren aber hinten dann elektrisch raus.
5: Sobald sie aber hinten elektrisch rausfahren, brauche ich auch Ladestationen und die hat es jetzt ja in den meisten Städten oder unterwegs, wenn das Postauto unterwegs ist, nicht. Also die müsste man aufbauen, das wäre aufwendig.
4: Das ist richtig, aber die meisten Städte haben sowieso schon einen Plan, den Busverkehr zu elektrifizieren. Also diese Infrastruktur ist ja schon geplant und zum Teil schon im Bau oder existiert schon. Das müsste noch ein bisschen schneller gehen, aber das ist nicht das größte Hindernis dabei.
5: Wir sprechen jetzt von den Bussen. Lastwagen sind sehr viel mehr unterwegs. Sie brauchen aber, weil sie weiter unterwegs sind, über weitere Strecken auch mehr Energie. Also heißt das, bei Lastwagen würde so ein Umbau dann wohl nur in wenigen Fällen Sinn machen?
4: Bei Lastwagen geht das auch schon. Es gibt auch schon Firmen, die das anbieten, wo man das schon kaufen kann, also einen Lastwagen umrüsten kann. Allerdings bei Lastwagen ist das ein bisschen schwieriger, eben weil sie weiterfahren in der Regel. Und auch da ist die Ladeinfrastruktur schwieriger zu organisieren, weil das ja alles verteilt sein muss dann. Bei den Bussen geht das leichter und deswegen ist das bei den Bussen als ersten Schritt sinnvoller, damit zu beginnen.
5: Es klingt wirklich erstaunlich einfach, wenn man Ihnen so zuhört. Wie ist das denn? Haben sich bereits städtische Verkehrsbetriebe bei Ihnen gemeldet und Car-Unternehmen, um sich beraten zu lassen?
4: Noch nicht, aber das ist durchaus möglich, das zu tun heute schon. Eben wie gesagt, es gibt schon Firmen, die das anbieten. Und es geht mehr darum, dass man das als Option sieht, anstatt alle Busse neu zu beschaffen, die dann elektrisch sind, dass man die bestehende Busflotte auch schon umbaut, damit die Dekarbonisierung vom Verkehr schneller vonstatten geht.
5: Sie sagen, es wäre auch möglich, die Busse so länger in Betrieb zu lassen. Warum das?
4: Wenn man heute einen Bus ersetzt, dann ersetzt man ihn eigentlich, weil er den Emissionsstandards nicht mehr entspricht. Und das ist sowohl für Lärm als auch für Abgase. Wenn der Bus dann aber elektrisch fährt, dann fällt diese Notwendigkeit, den Bus zu tauschen, weg. Das heißt eigentlich, die Busse rein von der mechanischen Struktur können viel länger auf der Straße bleiben. Und auch heute ist es ja so, wenn man bei uns einen Bus ersetzt, dann wird er meistens ins Ausland verkauft, wo er dann noch viele Jahre weiterfährt. Und auch das ist aus Klimaschutzsicht eigentlich nicht sehr sinnvoll, weil dann die Emissionen einfach woanders hin verlagert werden. Wenn man den aber umbaut, dann ist der Bus elektrisch und sind die Emissionen weg.
2: Sagt Harald Desing vom Bundesforschungsinstitut EMPA. Es ist ein unwirkliches Bild, das derzeit im Internet kursiert. Von den steilen, dunklen Felshängen am Matterhorn stürzen Wasserfälle hinab. Auf 4000 Metern Höhe, dort also, wo sonst eigentlich Schnee liegt. In sozialen Medien wird darum darüber diskutiert, ob das Bild ein Fake sei, also gefälscht sei. Doch es ist echt, sagt Wissenschaftsredaktorin Irene Dietschi. Manuel Fasol hat sie gefragt, wie das Bild entstanden sei.
6: Ja, es ist echt. Geschossen hat es der 78-jährige Harry Lauber aus Zermatt, ein pensionierter Architekt und Bergführer. Er hat mir am Telefon erzählt, am 25. Juni habe es abends in Zermatt ein heftiges lokales Gewitter gegeben. Er sei bei sich zu Hause auf den Balkon gegangen und er habe dann gesehen, wie an der Nordwand des Matterhorns das Wasser in Strömen runterfloss. Harry Lauber zückte sein iPhone, machte ein Foto und stellte es dann auf Facebook. Und dort ging dann eben die Diskussion los, ob es wirklich echt sei. Er selbst sagt dazu:
7: Das ist natürlich immer ein bisschen dunstrei, weil wegen dem Niederschlag sind das keine scharfe Fotos. Und dann habe ich ein bisschen Snapseite drüber getoppt. Dass der Kontrast vom Wasser, der kam, ist, hat ein bisschen Schuss abgekommen. Aber alle, die gesagt haben, das sei AI oder KI, das stimmt nicht. Ich hatte ja immer die Originalfoto, die effektiv beweisen konnte, dass das nicht Artificial Intelligence ist.
6: Also nicht Artificial Intelligence. Auch auf der Webcam von Zermatt sieht man übrigens, dass am 25. Juni abends um 20 nach 6 das Wasser vom Matterhorn runterläuft.
8: Warum ist es denn so außergewöhnlich, dass es auf 4000 Metern regnet?
6: Im Sommer liegt die Null-Grad-Grenze in den Alpen meistens zwischen 3000 und 4000 Metern. Das heißt, Niederschläge fallen oberhalb dieser Grenze in Form von Schnee, auch im Sommer, in der Regel. Bei intensiven Hitzewellen, wie wir sie aber gerade erleben oder erlebt haben, kann sich die Null-Grad-Grenze aber nach oben verschieben. Und dann regnet es halt. Zum Zeitpunkt, als Harry Lauber sein Foto machte, muss sie mindestens auf 4500 Metern gelegen haben, also oberhalb des Gipfelkreuzes auf dem Matterhorn. Denn die Wasserfälle beginnen ganz oben und die Daten von Meteo Schweiz von diesem Tag, die bestätigen das.
8: Jetzt gibt es in der Nordwand des Matterhorns auch Permafrost. Was bedeutet es nun, dass es dort geregnet hat?
6: Technisch ist es so, dass Wasser eine hohe Leitfähigkeit hat. Also Wasser, das in Felsen eindringt, kann Wärme sehr viel effizienter transportieren als zum Beispiel die warme Luft. Jeder Liter Wasser, der in den Berg eindringt, überträgt Energie ins Innere und trägt dazu bei, den Permafrost in der Tiefe zu erwärmen. Und dieser Mechanismus, das passiert an diversen Orten in den Alpen. Am Matterhorn ist es ein bisschen anders. Was bedeutet hier jetzt der Regen? Das habe ich den Permafrost-Experten Samuel Weber gefragt. Und er sagt, die Nordwand, die ist so steil, dass das Wasser hier kaum in den Felsen eindringt, sondern es fließt sehr wahrscheinlich einfach weg, seitlich. Und selbst wenn Wasser eindringt, dann müsste es über längere Zeit regnen, um den Permafrost aufzutauen. Bei einem kurzen Gewitter ist das nicht der Fall,
2: sagt Wissenschaftsredaktorin Irene Dietschi. Und hier auf SRF News geht es nun gleich weiter mit einer Nachrichtenübersicht.

0: Die Nachrichten von SRF um 14 Uhr mit Manuela Burgermeister. In Basel wird eine besetzte Liegenschaft geräumt. Im Kliebeck-Quartier läuft seit dem frühen Morgen ein großer Polizeieinsatz. Und die konservative Pius-Bruderschaft geht im Wallis auf Konfrontationskurs mit dem Vatikan. Sie hat 4 Bischöfe geweiht gegen den Willen des Papstes. Das Wetter heute wechselhaft mit Schauern und Gewittern bei 22 Grad. Morgen zunehmend sonnig mit 27 bis 30 Grad. In Basel räumt die Polizei seit dem frühen Morgen ein besetztes Areal. Linksautonome Aktivistinnen und Aktivisten hatten das große Areal im Norden der Stadt seit einem Monat besetzt und beanspruchen es als kulturellen Freiraum. Basel-Korrespondentin Simon Weber berichtet.
1: Morgens um 4 Uhr erschien die Polizei im Kliebeck-Quartier mit einem Großaufgebot. Schnell versammelten sich Dutzende Anwohnerinnen und Anwohner und übten teils deutliche Kritik.
2: Das ganze Quartier ist militärisch besetzt, kommt niemand mehr rein. Es hat, ich weiss nicht, wie viele Dutzende oder Hunderte Polizisten mit Dutzenden von Fahrzeugen. Das ist einfach völlig überrissen.
1: Tatsächlich sind mehrere Straßen nach wie vor für den Verkehr gesperrt. Trams werden umgeleitet. Dies sei nötig, weil das Areal sehr groß sei und mehrere Zugänge habe, sagt Ruven Brucker, Sprecher der Basler Kantonspolizei. Die Räumung war angekündigt. Sie hätten vor Ort nur 2 Besetzer angetroffen. Die würden aber nach wie vor auf dem Dach eines Gebäudes ausharren.
3: Aktuell steht die Polizei im Austausch mit den 2 Personen. Und ihre Sicherheit hat eigentlich oberste Priorität. Entsprechend tut das noch, bis die herkommen.
1: Das besetzte Areal umfasst 3 Gebäude, in denen vorübergehend unter anderem ein Musikclub, eine Sporthalle und Ateliers untergebracht waren. Die Besitzerin des Areals, der Versicherungskonzern Swisslife, hatte diese Zwischennutzungen beendet, weil sie die Gebäude nächstes Jahr abreißen und dort Wohnungen bauen will. Die Aktivistinnen und Aktivisten haben angekündigt, das Areal wieder besetzen zu wollen.
0: Die Pius-Bruderschaft, eine sehr konservative katholische Gruppierung, hat in Eggon im Unterwallis 4 neue Bischöfe geweiht. Und das gegen den ausdrücklichen Willen von Papst Leo XIV. Die Pius-Brüder gehen damit auf Konfrontationskurs mit dem Vatikan. Kirchenrechtlich ist eine Weihe ohne Zustimmung des Papstes nämlich nicht zulässig. Sie führt automatisch zum Ausschluss aus der römisch-katholischen Kirche. Das Vorgehen der Pius-Brüder bringe den Papst in eine schwierige Lage, sagt Religionsredaktor Norbert Bischof-Berger.
4: Weil Papst Leo bezeichnet das Zweite Vatikanische Konzil als Leitstern für die römisch-katholische Kirche. Das bedeutet, die Reformen aus den 1960er Jahren, zum Beispiel das Gespräch mit anderen Kirchen oder mit anderen Weltreligionen, die Glaubensfreiheit oder dass die Messe in der jeweiligen Landessprache gehalten wird, hinter diese Reformen will der Papst nicht zurück. Aber genau diese Reformen lehnen die Pius-Brüder eben ab.
0: Die Priester der Pius-Brüder lesen etwa die Messe auf Latein und stehen dabei mit dem Rücken zu den Gläubigen. 2 Kurzmeldungen aus der Schweiz. In Bern hat ein großes Ausbauprojekt der SBB begonnen. Zwischen Bern-Wankdorf und Ostermundigen wird ein 440 Meter langer Tunnel gebaut. Dazu wird die Gleisanlage erweitert. Laut der SBB sind damit künftig mehr Verbindungen möglich. Der Bahnverkehr werde stabilisiert. Das Großprojekt kostet rund 800 Millionen Franken. Die Bauarbeiten dauern bis voraussichtlich 2038. Und nach mehreren Murgängen bleibt der Sustenpass vorerst geschlossen. Zu den Murgängen war es am Abend nach heftigen Regen gekommen. Die Aufräumarbeiten sind laut den Behörden des Kantons Uri im Gang. Am Klausenpass kommt es nach einem Erdrutsch nach wie vor zu Verkehrsbehinderungen, wie der TCS mitteilt. Dies, weil der Verkehr wechselseitig geführt werde. Überschwemmungen und Erdrutsche werden auch aus dem Westen Afrikas gemeldet, aus Accra, der Hauptstadt von Ghana, und aus der Elfenbeinküste. Nach bisherigen Angaben kamen mindestens 24 Menschen ums Leben. Viele werden noch vermisst. Die Rettungsarbeiten sind im Gang. Aus Nairobi berichtet ARD-Korrespondentin Karin Bensch.
5: Ein Kran zieht ein verbeultes Autowrack aus einem überfluteten Kanal. Möbel, Matratzen, Kleidungsstücke liegen vor Häusern zum Trocknen. Das zeigen Bilder der Nachrichtenagentur Reuters. Aufräumarbeiten in Accra, der Hauptstadt des westafrikanischen Landes Ghana. Nach Angaben des ghanaischen Innenministers sind fast 40.000 Menschen Opfer der Überschwemmung geworden. Die Regierung hat eine Nothilfe zugesagt, in Höhe von umgerechnet 17 Millionen Euro, um Häuser wieder aufzubauen und Menschen in Not zu unterstützen. Allein in Ghana gibt es mindestens 12 Todesopfer, viele Menschen werden allerdings noch vermisst. Die Rettungsarbeiten dauern an. Starke Regenfälle hatten die Überflutung ausgelöst. Hunderte Menschen saßen in überschwemmten Gebäuden fest, wie die Behörden mitteilten. In der Hauptstadt Accra standen ganze Straßenzüge unter Wasser. Zufahrtsstraßen zu mehreren Stadtteilen waren unterbrochen. Auch im Nachbarland Elfenbeinküste sorgten tagelange Regenfälle für Überschwemmungen. In der Hauptstadt Abidjan kamen nach Angaben des zuständigen Ministeriums mehr als ein Dutzend Menschen ums Leben. Die ghanaische Wetterbehörde warnt vor weiteren Regenfällen in Accra im Laufe der Woche.
0: Zu den Börsendaten, geliefert von SIX. Der Swiss Market Index liegt im Moment bei 14.073 Punkten. Das ist ein Minus von 0,9%. Der Euro wird zu 92,33 gehandelt, der Dollar zu 81,08. Das Wetter heute: ziehen ab und zu Schauer und Gewitter vorbei. Dazwischen zeigt sich auch die Sonne. Morgen wird es zunehmend sonnig. Die Temperatur erreicht heute 22 und morgen 27 Grad. Im Süden gibt es morgen bis 31 Grad. Das waren Nachrichten von Radio SRF. Verantwortlich Thomas Fuchs.
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8: Mein Name ist Enora Maurer und heute geht es um folgende Themen. Der Komponist Hans-Werner Henze ist heute vor 100 Jahren geboren. Eine Würdigung. Dann, der Kanton Watt will sein Archivierungsgesetz revidieren. Was bedeutet das für die Wissenschaftsfreiheit? Ein Ökonom ordnet ein. Und der älteste Kino-Zeichentrickfilm, der heute noch erhalten ist, ist 100 Jahre alt. Und gemacht hat ihn eine Frau. Hans-Werner Henze war einer der bedeutenden Komponisten des 20. Jahrhunderts. Heute vor 100 Jahren ist er im westfälischen Gütersloh zur Welt gekommen. In seiner tiefgründigen Musik reflektiert er die Welt und das Geschehen der Zeit sowie ganz Privates, seine Liebe zu Männern. Seine Musik bewegt sich zwischen Avantgarde und Postmoderne und sein Oeuvre ist riesig. Eine Würdigung von Musikredaktor Moritz Weber.
9: Im türkisblauen Meer vor Neapel liegt die Insel Ischia. Dorthin emigriert 1953 der deutsche Komponist Hans-Werner Henze, 27-jährig, nach einem glänzenden Karrierestart und einer problematischen, vom Zweiten Weltkrieg geprägten Jugend. In Ischia will Hans-Werner Henze nun Ruhe und Zeit finden für seine Musik, wie er in einem Interview auf diesem Sender erklärte.
10: Und dafür habe ich mir auch einen Platz gesucht, weit weg von den Zentren der neuen Musik, um es alleine zu machen und alleine auf meine eigenen musikalischen Ausdrucksmöglichkeiten und Techniken zu kommen.
9: Henze findet seine eigene Tonsprache, seine stilistische Sonderstellung zwischen Postmoderne und Avantgarde. Selbstverständlich ist er mit den Techniken und Strömungen der Wiener Schule wie auch der provokanten Neuerer vertraut, der Musik von Stockhausen, Lachenmann und Boulez. Er will sich aber nicht vom dominierenden Innovationsdrang einschränken lassen.
10: Meine Ablehnung des Hauptstroms, den man mit der Darmstädter Schule bezeichnet, ist für mich nicht nur eine Bezeichnung, sondern auch eine Auszeichnung.
9: In Italien schafft der überaus produktive Komponist ein riesiges Oeuvre. Insgesamt mehr als 40 Bühnenwerke, 10 Sinfonien, Kammermusik, Filmmusik und vieles mehr. Und er findet auch mehrmals die Liebe. Den jungen Straßenmusikanten, den Gitarristen Fausto Ciliano zum Beispiel, für den er einige Werke schreibt. Von dieser Schwärmerei schreibt Henze begeistert seiner besten Freundin Ingeborg Bachmann. Und um sich vor Diskriminierung in dieser homophoben Zeit zu schützen, überlegt der Literaturfan sogar einmal, Bachmann zum Schein zu heiraten. Dazu kommt es nicht, aber sie bleiben eng verbunden und arbeiten zusammen. Sie schreibt unter anderem das Libretto zu seiner Oper «Der Prinz von Homburg». Später, 1963, lernt Henze seinen Lebenspartner Fausto Moroni kennen und lieben. Mit ihm wird er mehr als 40 Jahre bis zu dessen Tod zusammenbleiben. Zu einem von Henzes spektakulärsten Erfolgen wird das Auftragsstück für die Salzburger Festspiele, das große Musikdrama «Die Bassariden». Immer offensichtlicher prägen auch das politische und gesellschaftliche Geschehen sowie seine eigenen Überzeugungen Henzes Werk. Die für viele überraschende Affinität des flamboyanten Dandys zum Sozialismus etwa in der 6. Symphonie, der sogenannten kubanischen. Sein Engagement für die jüdische Gemeinde oder sein Gedenken an Opfer der AIDS-Epidemie im Requiem. Henze dirigiert auch selbst und bildet als Professor Komponierende in Köln aus. In München initiiert er die Biennale für Neues Musiktheater und leitet sie viele Jahre. Ein Kritiker bezeichnete den Siemens-Musikpreisträger Hans-Werner Henze einmal als genialen Musikverführer. Und ja, Henzes Musik fesselt und verführt nach wie vor.
8: Eine Würdigung des Komponisten Hans-Werner Henze, der heute vor 100 Jahren geboren wurde. 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Der Kanton Waadt will sein Archivierungsgesetz revidieren. Mit dem Ziel, insbesondere die Steuerdaten unbegrenzt zu schützen. Das sei ein Angriff auf die Wissenschaftsfreiheit, heißt es von Seiten der Schweizerischen Gesellschaft für Geschichte. Denn Daten sind für die Forschung unerlässlich. Raphael Zehnder hat darüber mit Marius Brühlhardt von der Universität Lausanne gesprochen. Der Ökonom forscht unter anderem zu Themen wie Erben und Steuern.
11: Welche Steuerdaten waren bisher für die Forschung zugänglich?
12: Im Kanton Waadt sind jüngere Steuerdaten bisher für Wissenschaft nicht zugänglich, in anderen Kantonen zum Teil hingegen schon.
11: Wenn die Wissenschaft nun keinen Zugang mehr hätte zu Steuerdaten, was bedeutet das für die Forschung?
12: Man muss unterscheiden, es gibt zwei Typen von Forschung mit Steuerdaten. Es gibt einerseits die historische Forschung, wo Kolleginnen und Kollegen sich Daten, die jahrzehntelang zurückliegen, anschauen. Und in diesen Daten ist besonders wichtig, dass man die Namen der Leute kennt, weil nur so kann man quasi Familien zusammenknüpfen, kann man sehen, wer gehört zu wem. Und das ist natürlich heikel bei Steuerdaten, die Namen zu kennen. Drum braucht es eine gewisse Verjährungsfrist. Das ist auch allgemein anerkannt unter uns Wissenschaftlern. Aber im Kanton Waadt soll diese auf unendlich erweitert werden und das ist natürlich schwer nachvollziehbar. Dann gibt es zweitens die Forschung zu aktuellen Steuerdaten. Da muss man natürlich sofort sagen, dass solche Daten dann immer, wenn sie den Forschern zur Verfügung gestellt werden, anonymisiert werden. Also da sind dann keine Namen mehr drin. Aber das ist auch kein besonderes Problem mehr, weil mit den modernen digitalen Methoden kann man diesen Leuten dann so Identifikationsnummern zuordnen, die den Forschenden dann trotzdem erlauben, Menschen miteinander zu verknüpfen, zu sehen, okay, wer ist mit wem verheiratet und so weiter.
11: Diese Daten sind ja wichtig für die Sozial- und Wirtschaftsgeschichte, für die Forschung. Welche Art von Forschungsprojekten könnte nicht mehr stattfinden, wenn die Daten, die Steuerdaten, komplett gesperrt würden?
12: Ich kann Ihnen ein Beispiel geben aus meiner Erfahrung. Ich interessiere mich für Fragen der Vererbung von Vermögen, wie das über die Generationen weitergegeben wird und ob sich die Vermögen über die Generationen weiter öffnen oder ob die mit der Zeit verteilt werden. Und solche langfristigen, generationenübergreifenden Forschungen könnte man natürlich ohne Zugang zu den archivierten Daten nicht mehr machen. Ist schon bereits im aktuellen Zustand im Kanton Waadt so gut wie unmöglich. Anderswo vielleicht schon. Und darum würden hier noch weitere Hürden errichtet, wo die aktuellen Hürden meines Erachtens schon im aktuellen Zustand eigentlich zu hoch sind, höher sind, als es sinnvoll wäre.
11: Ist der Kanton Waadt ein Einzelfall oder ist es eine allgemeine Tendenz in der Schweiz, dass der Forschung der Zugang zu Daten erschwert wird?
12: Der Kanton Waadt ist schon nicht gerade, sagen wir, Vorreiter in der Datentransparenz, was Steuerdaten angeht. Allgemeine Archivdaten ist ein anderes Thema, aber bei den Steuerdaten beiß ich ehrlich gesagt im Kanton Waadt schon seit Jahren auf Granit, wo andere Kantone hier viel offener sind und wir auch jetzt langjährige Erfahrung haben mit der wissenschaftlichen Zusammenarbeit mit Steuerämtern anderswo. Also es kann funktionieren und ich würde nicht sagen, dass die allgemeine Tendenz hingeht zu weniger Datentransparenz, aber die Hürden sind doch sehr hoch. In der Schweiz gibt es viele Leute, die nicht mal für die Forschung zulassen wollen, dass irgendwelche steuerrelevanten Daten zur Verfügung stehen.
8: Sagt Marius Brühlhardt von der Universität Lausanne. Der Ökonom forscht unter anderem zu Themen wie Erben und Steuern. Wir kommen zu zwei Meldungen aus der Kultur. Bundesrätin Elisabeth Bohm-Schneider hat am Montag in Nigeria 18 sogenannte Benin-Bronzen an das Land zurückgegeben. Wir haben berichtet. Im Rahmen dieser Reise hat die Cinémathèque Suisse eine große Zusammenarbeit mit Nigeria gestartet, Ruth Willi.
13: Im Zentrum steht die Restaurierung des nigerianischen Spielfilms Kulba Nabarna, Blaming the Innocent aus dem Jahr 1992. Der Film gilt als Meilenstein zwischen dem analogen Filmschaffen und dem Aufkommen von Nollywood, dem digitalen nigerianischen Kino. Vom Film gibt es nur ein erhaltenes Exemplar in Berlin, das in einem schlechten Zustand ist. Dieses soll nun in Lausanne an der Cinémathèque Suisse restauriert und digitalisiert werden. Laut dem Direktor der Cinémathèque Suisse, Vinzenz Hediger, ist der Film ein Plädoyer für die höhere Schulbildung von Frauen. Er basiere auf der Erkenntnis, dass viele Probleme postkolonialer Gesellschaften gelöst werden können, wenn Frauen eine Schulbildung erhalten und ins Arbeitsleben eingebunden werden, etwa hohe Kindersterblichkeit und rasches Bevölkerungswachstum.
8: Und Hediger hat mit der Cinémathèque Suisse noch ein zweites Digitalisierungsprojekt gestartet in Nigeria.
13: Da geht es darum, ein Archiv mit 1800 Aufnahmen zu digitalisieren und so für die Zukunft zu retten. Es sind Aufnahmen, die das Panafrikanische Festival der Künste dokumentieren. Dieses Festival hat im Februar 1977 stattgefunden in Nigeria und gilt als wichtige Wegmarke für ein afrikanisches Selbstverständnis in der Zeit nach der Dekolonisierung.
8: Dann das Archiv des Freiburger Konzertclubs Frisson wird in die Kantons- und Universitätsbibliothek aufgenommen.
13: Das Archiv stellt laut Bibliothek ein wertvolles Gedächtnis für die Forschung dar. Der Konzertsaal präge seit seinen Anfängen im Jahr 1983 maßgeblich die Freiburger Geschichte. Das Frisson gilt als einer der ersten Orte für alternative Musik in der Westschweiz. Aufgetreten sind dort Gruppen wie Nirvana, Muse oder die Foo Fighters. Die Dokumente des Clubs werden nun gereinigt und geordnet. Später soll das Archiv für Forschende, aber auch für alle Neugierigen zugänglich sein.
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8: Der älteste Kino-Zeichentrickfilm, der heute noch existiert, ist 100 Jahre alt. Und er kam nicht aus der Küche von Walt Disney, wie man meinen könnte, sondern aus Deutschland. Eine damals erst 27-jährige Frau hat ihn gemacht, die Berlinerin Lotte Reiniger. Die Abenteuer des Prinzen Ahmed feierte im Juli 1926 in Paris seine internationale Premiere und ist ein visionäres Meisterwerk der Trickfilmkunst. Filmredaktorin Brigitte Hering über die Geschichte dieses Kinokunstwerks und seiner Schafferin Lotte Reiniger.
15: Prinz Ahmed von Bagdad verliebt sich in eine schöne Fee. Ein böser Zauberer schmiedet Intrigen und entführt die Fee. Prinz Ahmed lernt Aladdin kennen und zusammen befreien sie die Fee. Das ist mit vielen Irrungen und Wirrungen dazwischen die Geschichte des Zeichentrickfilms «Die Abenteuer des Prinzen Ahmed». Der Film ist ein Scherenschnitt Schattentheater. Die Motive stammen aus der Märchensammlung «Tausend und eine Nacht». Die damals 27-jährige Lotte Reiniger ist von der ornamentalen Ästhetik des Jugendstils geprägt und schon seit Kindheit vom Scherenschnitt fasziniert. 1899 kommt Lotte Reiniger in Berlin zur Welt und wächst gutbürgerlich auf. Sie macht nach der Schule eine Ausbildung als Schauspielerin und lernt Paul Wegener kennen. Der ist berühmt durch seinen expressionistischen Stummfilm «Der Golem». Wegener bringt Lotte Reiniger mit Leuten in Kontakt, die gerade dabei sind, ein Trickfilmatelier in Babelsberg einzurichten. In einem Interview von 1981 erinnert sich die 82-jährige Lotte Reiniger daran.
16: Und sagt, nimm mir doch bloß dieses Silhouettenmädchen hier vom Halse. Die will durchaus Filme machen und ihr habt doch da einen Tricktisch. Und lass sie doch mal eine von ihren Figuren da auf den Tricktisch legen und versuchen, einen Film zu machen.
15: Das Silhouettenmädchen, wie Wegener Lotte Reiniger nannte, kann in Babelsberg ihre ersten Kurzfilme realisieren. Märchen sind ihre Vorliebe. Einer ihrer ersten Filme ist Aschenputtel. Ihre Scherenkunst macht Reiniger in Filmkreisen schnell bekannt. Bertolt Brecht möchte sie für ein multimediales Bühnenprojekt engagieren. Das Werk kommt zwar nicht zustande, aber Reiniger bleibt mit Brecht in Kontakt. 1922 heiratet sie ihren tricktechnischen Berater Karl Koch. Und kurz darauf beginnen die beiden die Arbeit an einem großen, abendfüllenden Film. Hinter den Abenteuern des Prinzen Ahmed stehen 3 Jahre Arbeit. Reiniger schneidet jedes Bild von Hand aus. Die Erstaufführung in Berlin im Mai 1926 ist klein, aber der französische Regisseur Jean Renoir wird aufmerksam und vermittelt eine glanzvolle Premiere in Paris im Juli 1926. Lotte Reiniger und ihr Film werden international bekannt. Technisch und ästhetisch ist der Film «Die Abenteuer des Prinzen Ahmed» der Zeit weit voraus. Er ist auch heute noch ein Meisterwerk. Die filigranen Figuren scheinen zu leben, obwohl sie nur schwarze, flächige Silhouetten sind. Die Hintergründe schaffen eine räumliche Tiefe, Licht- und Farbeffekte, Dramatik. Auch einen Schweiz-Bezug gibt es. 2005 spielte das Schweizer Klavierquintett I Salonisti die originale Filmmusik von Wolfgang Zeller neu ein. Lotte Reiniger machte ihr ganzes Leben Scherenschnittfilme. Sie arbeitete mit bekannten Künstlern zusammen, etwa mit dem Komponisten Igor Strawinsky und Benjamin Britten. Und in den 1950ern gestaltete sie Märchenfilme für die BBC. Aber «Die Abenteuer des Prinzen Ahmed» blieb ihr einziger abendfüllender Film. Ein Werk, mit dem Lotte Reiniger Filmgeschichte geschrieben hat.
8: Brigitte Hering über den 100-jährigen Trickfilm «Die Abenteuer des Prinzen Ahmed» und seine Erschafferin Lotte Reiniger. Von einer Scherenschnittkünstlerin zu Michael Krüger, dem langjährigen Verleger des Hansa Verlags. Mit dem Hansa Verlag hat er Autorinnen und Autoren wie Hertha Müller, Umberto Eco oder T.C. Boyle einer größeren Öffentlichkeit bekannt gemacht. Weniger bekannt dürfte sein, dass Krüger auch selbst seit vielen Jahren erfolgreich als Romancier und Dichter Bücher schreibt. Sie sind mittlerweile in über 15 Sprachen übersetzt worden. Jetzt ist von Michael Krüger ein neuer Gedichtband erschienen: Die Wiedereinführung der Sanduhr. Leander Berger von der Literaturredaktion hat ihn für uns gelesen und heute mit Caroline Lüchinger gesprochen.
17: Leander Berger, du hast diesen Gedichtband für uns gelesen und wie ist der?
18: Ja, also dieser Band ist wieder mal ein typischer Michael Krüger. Das heißt, Gedichte von einer großen Leichtigkeit, heiter, witzig, aber auch immer durchaus auch melancholisch. Und diese Mischung von Tiefsinn und Leichtigkeit und oder Lesbarkeit und Komplexität, das ist wirklich was, was Krüger auszeichnet in der Gegenwartslyrik und was auch ihn durchaus einen herausstellt gegenüber anderen Lyrikerinnen und Lyrikern. Und diese Leichtigkeit finde ich jetzt umso erstaunlicher bei diesem neuen Band, weil er im Kontext von Krügers Krebserkrankung steht, die ihm 2020 diagnostiziert wurde, genau.
17: 2020 ist er an Leukämie erkrankt, das hast du mir vorhin gesagt, aber eben schwer sind die Gedichte deswegen nicht geworden. Hat die Leukämie einen anderen Effekt auf den neuen Gedichtband?
18: Ja, also genau, wie du sagst, schwer sind sie dadurch nicht geworden. Mhm. Es gibt diese typische Melancholie, wie bereits erwähnt, aber sie sind auf keinen Fall resignativ. Interessant ist, dass diese Krankheit sich anders auswirkt, und zwar in der Rolle der Tiere und Pflanzen, die in Krügers Gedichten eine zentrale Rolle einnehmen.
17: Okay, das verstehe ich jetzt nicht ganz. Kannst du mir das noch ein bisschen erklären, das mit den Tieren und Pflanzen?
18: Ja, das ist jetzt wie so ein, daran denkt man nicht sofort, aber eben Krüger erkrankte 2020 und damit mitten in der Covid-Pandemie und musste sich stark isolieren. Und das tat er in einem Holzhaus oberhalb des Starnberger Sees in Bayern und war damit weit ab vom Schuss von aller Zivilisation und allen Menschen. Und seine einzige Gesellschaft vor Ort waren tatsächlich die Tiere und Pflanzen in seinem Garten.
17: Und welche Rolle spielen die in den Gedichten?
18: Also einerseits, ich würde mal sagen, mit den Bäumen anfangen. Das sind die Bäume, die einfach in ihrer schieren Größe und ihrem Alter Krüger Respekt einflößen, aber auch so etwas wie Ruhe geben, weil er weiß, sie werden ihn überdauern und sie beobachten ihn und stehen um ihn, aber sie werden auch noch da sein, wenn er nicht mehr auf der Erde ist. Und bei den Tieren ist es ähnlich. Es gibt zum Beispiel sehr lange Passagen, die einem Esel gewidmet sind aus Krügers Nachbarschaft, der ihn mit seinem sanften, aber auch ungerührten Blick anschaut. Und diese Ungerührtheit vom Treiben der Menschen, die im Blick der Tiere aufscheint, das ist etwas, das in Krügers Gedichten eine große meditative Kraft entwickelt.
17: Jetzt, das klingt alles wunderschön, nach schönen Gedichten, sehr nett, aber politisch würde ich jetzt sagen, klingt das nicht unbedingt, oder?
18: Nein, also das klingt nicht politisch, allerdings muss man betonen, dass sich Krüger in diesen Gedichten ganz klar als Zeitgenosse auch zu erkennen gibt. Also der Ukraine-Krieg spielt eine große Rolle, der für Krüger einfach eine Katastrophe darstellt. Und das Schöne ist, dass die Gedichte fast alle datiert sind oder zum Titel einfach nur ein Datum tragen. Und das macht aus diesem Band so eine schöne lyrische Chronik der jüngeren Gegenwart. Das
17: klingt ein bisschen wie ein Tagebuch.
18: Ja, durchaus. Also wenn man da das liest, kann man sich gut vorstellen, wie Krüger da in seinem Garten saß und die Pflanzen und Tiere beobachtet hat und gleichzeitig natürlich das Weltgeschehen in den Nachrichten. Und es ist eine sehr interessante Mischung, die dort entsteht.
17: Kommen wir noch zum Titel des Gedichtbandes, die Wiedereinführung der Sanduhr. Eben, ich finde, es klingt ein bisschen witzig, aber auch mysteriös. Was hat das mit der Sanduhr auf sich?
18: Naja, also Sanduhren sind ja eine Form sichtbar gemachter Zeit. Das heißt, man sieht, wie der Sand rieselt und die Zeit langsam abläuft. Das sieht man ja bei anderen Uhren nicht. Und das lässt sich natürlich jetzt als Metapher auf das nahe Lebensende von Michael Krüger oder dieser letzte Lebensabschnitt lesen. Andererseits kann man Sanduhren natürlich auch umdrehen und neue Zeit dazugewinnen und dem Tod damit vielleicht ein Schnippchen schlagen. Und ich finde, das passt beides ganz gut zu diesem heiteren Melancholiker Michael Krüger. Also ich denke, beide Interpretationen sind erlaubt.
19: Der Gedichtband «Die Wiedereinführung der Sanduhr» ist im Surkamp Verlag erschienen. 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Das war's für den Moment aus Kultur und Gesellschaft. Mein Name Enora Maurer.
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0: Die Nachrichten von SRF um 14:30 mit Ronja Bollinger. In Basel räumt die Polizei seit dem frühen Morgen ein besetztes Areal. Linksautonome Aktivistinnen und Aktivisten hatten das große Areal im Norden der Stadt seit einem Monat besetzt und beanspruchen es als kulturellen Freiraum. Basel-Korrespondentin Simon Weber berichtet.
1: Morgens um 4 Uhr erschien die Polizei im Klibeck-Quartier mit einem Großaufgebot. Schnell versammelten sich Dutzende Anwohnerinnen und Anwohner und übten teils deutliche Kritik.
2: Das ganze Quartier ist militärisch besetzt, kommt niemand mehr rein. Es hat, ich weiss nicht, wie viele Dutzende oder Hunderte Polizisten mit Dutzenden von Fahrzeugen. Das ist einfach völlig überrissen.
1: Tatsächlich sind mehrere Straßen nach wie vor für den Verkehr gesperrt. Trams werden umgeleitet. Dies sei nötig, weil das Areal sehr groß sei und mehrere Zugänge habe, sagt Ruven Brucker, Sprecher der Basler Kantonspolizei. Die Räumung war angekündigt. Sie hätten vor Ort nur zwei Besetzer angetroffen. Die würden aber nach wie vor auf dem Dach eines Gebäudes ausharren.
3: Aktuell steht die Polizei im Austausch mit diesen zwei Personen. Und ihre Sicherheit hat eigentlich oberste Priorität. Entsprechend tut das noch, bis die herkommen.
1: Das besetzte Areal umfasst drei Gebäude, in denen vorübergehend unter anderem ein Musikclub, eine Sporthalle und Ateliers untergebracht waren. Die Besitzerin des Areals, der Versicherungskonzern Swiss Life, hatte diese Zwischennutzungen beendet, weil sie die Gebäude nächstes Jahr abreißen und dort Wohnungen bauen will. Die Aktivistinnen und Aktivisten haben angekündigt, das Areal wieder besetzen zu wollen.
0: Zwei Kurzmeldungen aus der Schweiz. In Bern hat ein großes Ausbauprojekt der SBB begonnen. Zwischen Bern-Wankdorf und Ostermundigen wird ein 440 Meter langer Tunnel gebaut. Dazu wird die Gleisanlage erweitert. Laut der SBB sind damit künftig mehr Verbindungen möglich. Der Bahnverkehr werde stabilisiert. Das Großprojekt kostet rund 800 Millionen Franken. Die Bauarbeiten dauern bis voraussichtlich 2038. Und nach mehreren Moorgängen bleibt der Sustenpass vorerst geschlossen. Zu den Moorgängen war es am Abend nach heftigem Regen gekommen. Die Aufräumarbeiten sind laut den Behörden des Kantons Uri im Gang. Am Klausenpass kommt es nach einem Erdrutsch nach wie vor zu Verkehrsbehinderungen, wie der TCS mitteilt. Dies, weil der Verkehr wechselseitig geführt werde. Die Börsendaten von SIX, der Swiss Market Index, liegt im Moment bei 14.091 Punkten, minus 0,7%. Der Euro wird zu 92,31 Rappen gehandelt, der Dollar zu 81,09 Rappen. Das Wetter, heute ziehen ab und zu Schauer und Gewitter vorbei, dazwischen zeigt sich die Sonne. Morgen wird es zunehmend sonnig, die Temperatur erreicht heute 22, morgen 27 Grad. Das waren Nachrichten von Radio SRF, verantwortlich Thomas Fuchs.
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5: Nach den schweren Erdbeben in Venezuela kommen 8 verschütteten Suchhunde aus der Schweiz vor Ort zum Einsatz. Ihr Auftrag: Überlebende lokalisieren. Wie diese Hunde im Erdbebengebiet in Venezuela genau arbeiten, um Verschüttete zu finden, das hören Sie in der News Plus Folge jetzt vom letzten Freitag.
6: Garon ist ein hoher Wart. Das ist eine Hunderasse mit schwarz-braunem Fell und Lampi-Ohren. Garon wohnt im Berner Oberland, aber im Moment ist er in Venezuela im Erdbebengebiet. Dort hat er einen wichtigen Einsatz. Garon ist einer von 8 Schweizer Suchhunden, die in Venezuela verschüttete Menschen suchen. Ihr oberstes Ziel ist natürlich Leben retten. Jedes Einzelne zählt. Garon ist entsprechend natürlich nicht irgendein Hund, sondern hochspezialisiert und bestens ausgebildet, mit ganz viel Geduld, Zeit und Hundeliebe. Wie man aus einem Hund einen erfolgreichen Suchhund macht, das erfahrt ihr heute bei News Plus. Und ich spoilere schon mal ein bisschen etwas. Samson, der Berner Sennenhund, den meine Familie mal hatte, der hätte sich wahrscheinlich eher weniger für diese Ausbildung geeignet. Ich bin Isabel Meissen, schön seid ihr da. Garon und die anderen Schweizer Suchhunde landen in Caracas, das ist die Hauptstadt von Venezuela. Auch hier gibt es Schäden und Verwüstungen. Andere Regionen des Landes sind noch stärker betroffen. Es könnten noch Tausende oder sogar Zehntausende Menschen verschüttet sein. Damit rechnen offizielle Stellen. Viele Gebäude sind eingestürzt. Auf den Bildern auf der SF News App sehe ich, dass ganze Hochhäuser in Trümmern liegen. Aber für manche dieser Menschen, die verschüttet sind, gibt es noch Hoffnung. Rettungsteams aus verschiedenen Ländern sind mittlerweile vor Ort. Die Schweiz mit 80 Personen, 8 Hunden und 18 Tonnen Material. Der Einsatzleiter heißt Sebastian Eugster.
7: Wir kennen ein Zeitfenster von etwa 72 Stunden, das heißt 3 Tage, wo die Wahrscheinlichkeit groß ist, dass man Leute lebend aus Trümmern retten kann. Und deshalb zählt jede Minute und darauf setzen wir.
6: Noch ist also Zeit. Stand Freitag, als wir diese Folge aufnehmen. Das Schweizer Team hat auch Maschinen dabei, die bohren oder Platten heben können. Aber zuerst kommen Garon und die 7 anderen Hunde zum Einsatz.
7: Wir werden, bevor wir irgendwo beginnen, natürlich mal die Suche starten. Dafür haben wir Suchhunde dabei und die zeigen dann an, wenn es irgend in einem Gebäude Lebenszeichen gibt. Und dann beginnt dort die Arbeit der Rettung.
6: Blenden wir ein paar Stunden zurück, da ist Garon noch im Berner Oberland zusammen mit seiner Besitzerin Monika Fugazza. Die beiden haben 2024 die Prüfung zum verschütteten Suchteam bestanden.
8: Ja, wir haben manches Jahr trainiert. Er ist sehr fit, freue mich für den Einsatz. Ob schon, mit natürlich schon ein bisschen ein mulmiges Gefühl, wenn man hört von den früheren Einsätzen, was da alles gegangen ist oder was man da sieht. Aber eben, wir haben ein gutes Gefühl, wir sind gut trainiert. Wir haben mit der Rettungskette zusammen schon trainieren können. Auch mit unserer Regionalgruppe sind wir gut unterwegs in den Trainings. Und ja, das macht zuversichtlich und ich bin sicher, dass ich da einen schönen Beitrag leisten kann.
6: Ja, zusammen mit Garon natürlich. Wenn der Anruf kommt, dass man in den Einsatz geschickt wird, dann geht es schnell.
8: Also das Einsatzgepäck ist mehr oder weniger gepackt. Das hat man die ganze Zeit parat. Aber man stellt jetzt einfach im letzten Moment noch für die Pflege. Man muss ja für die Pflege mitnehmen für 3 Tage. Schaut noch für die Getränke. Tut sich noch gut noch ein Dokument anschauen, dass man alles Zweck hat. Und ja, macht noch einen schönen Spaziergang mit dem Hund.
6: So ist Garon auch bereit für den langen Flug. Und dass es losgeht, dass er gebraucht wird, das spürt er ganz genau.

0: Redok, die habe ich schon erwähnt, die arbeitet mit den Schweizer Behörden zusammen. Zentralpräsidentin dort ist Linda Hornisberger. Ihr Profilbild auf WhatsApp zeigt einen schwarz-weißen Border Collie. Sky hieß er, war ebenfalls ein Suchhund, mittlerweile gestorben. Heute hat Linda Hornisberger noch zwei weitere pensionierte Hunde, Nash und Tilly. Und sie selbst, also der Mensch, war schon in diversen Katastrophengebieten im Einsatz. Griechenland, Indonesien, Italien, Türkei.
1: Es ist zwar ein paar der Länder, weil ich schon ein bisschen länger dabei bin.
0: Hunde sind so oder so coole Tiere, wenn man sie mag, so wie ich. Aber längst nicht alle haben das Zeug zum verschütteten Suchhund. Es gibt solche mit mehr oder weniger Talent.
1: Ja, das ist natürlich genau wie bei Menschen, bei Kindern. Es ist eine frühkindliche Prägung oder eine frühhundliche Prägung, die mithilft, dass ein gut sozialisierter Hund, der sich entspannt in der Umwelt bewegen kann, dann ein Hund, der halt gesund ist, ein Hund, der sich wirklich auch bewegen kann, auch hier, wie bei den Menschen, also wenn man sportliche Hochleistungen machen möchte, ist halt eine gute Gesundheit schon auch die Voraussetzung. Dann ist es wirklich der Wunsch, etwas zu machen, sich zu bewegen. Auch hier vielleicht eine Parallele zum Mensch. Sehr viel ist wirklich davon abhängig, sicher auch, wie man aufwächst. Aber ganz klar, es ist auch eine genetische Prädisposition. Und beim Hund kommt natürlich dann auch noch der Körperbau dazu. Ein ganz schwerfälliger Hund kann sich halt auf den Trümmern einfach körperbaumäßig nicht bewegen. Und sehr kleine, wirklich sehr kleine Hunde, aber vor allem auch sehr schwer große Hunde, haben dann auch Mühe, sich auf Trümmern zu bewegen. Und wenn man die Bilder sieht, dann kann man sich vorstellen, es geht hier nicht um ein bisschen über diese Trümmer zu laufen. Das ist sportliche Höchstleistung.
0: Also, unser Familienhund aus der Kindheit, der Berner Sennenhund, den wir hatten, Samson, der wäre wohl etwas zu groß und zu schwer gewesen. 50 Kilo war der. Ein Dackel wäre zu klein. Pudel zum Beispiel wären geeignet, aber meist sind Rassen wie Border Collies, Hoverwarte oder Retriever im Einsatz. Die bringen offenbar sehr gute Anlagen mit. Und dann muss von klein auf alles stimmen. Wie früh muss man eigentlich mit der Ausbildung beginnen?
1: Also wichtig ist sicher eigentlich schon beim Züchter, dass möglichst alles rund läuft, dass der Hund gut sozialisiert wird, dass Geräusche kein Problem sind, dass er ein gutes Vertrauen zu Menschen hat, dass er sich auch mit anderen Hunden so weit versteht, dass es ihn nicht wirklich von der Arbeit ablenkt. Und dann kommt eine normale Junghunderziehung. Der Hund muss abrufbar und kontrollierbar sein. Und er lernt dann langsam auch hier wieder schon früh, sich zu bewegen auf etwas unangenehmem, merkwürdigen Untergrund. Und man fördert seinen Spieltrieb und den Wunsch, etwas zu finden.
0: Das ist jede Menge Arbeit, nicht nur für den Hund, sondern eben auch für den Hundeführer oder die Hundeführerin. Ein Beruf ist das nicht, also es ist Freiwilligenarbeit. Und gleichzeitig ist es viel mehr als einfach ein Hobby.
1: Also die Herausforderung für den Besitzer ist grundsätzlich, es braucht sehr viel Zeit und es braucht Geduld. Man kann nicht innerhalb von ein paar Monaten einen Hund ausbilden, der sich im Einsatz bewährt. Neben dem, dass eine Grundausbildung, dann natürlich alles Richtung Rettungshund an Ausbildung mit dem Hund durchgemacht wird, braucht der Hund auch eine gewisse Reife. Und er braucht Zeit, um in verschiedensten Situationen zu suchen. Und auf verschiedensten Trümmeranlagen und mit Ablenkungen. Also es ist ein sehr langer Prozess und manchmal läuft es gut und manchmal geht es halt ein bisschen weniger gut. Und man muss sich auch bewusst sein, es könnte unter Umständen nicht klappen. Gesundheitliche Probleme, nicht nur beim Hund, auch beim Hundebesitzer, aber vor allem wirklich dieser Zeitfaktor.
0: Es gibt verschiedene Suchhunde. Manche sind auch darauf trainiert, Verstorbene zu wittern. Auch das ist wichtig, dass Menschen nach ihrem Tod noch gefunden werden, damit Angehörige Gewissheit haben und Abschied nehmen können. Garon ist aber ein sogenannter Lebendorter, genau wie die sieben anderen Schweizer Hunde, die jetzt in Venezuela im Einsatz sind. Würden sie sich von toten Körpern ablenken lassen im Einsatz, dann würden sie vielleicht Lebende verpassen, die tiefer verschüttet sind. Und das soll auf gar keinen Fall passieren. Darum sind diese Hunde spezialisiert. Wie sie genau arbeiten, das erklärt Monika Fugazza, Garons Führerin.
2: Er sucht nach Lebendwitterung. Er wird ein Gebiet absuchen, das uns zugeteilt wurde.

0: Und er geht der Witterung nach, schaut auf den Trümmer, unter den Trümmer, ob er Witterung findet. Und sobald er menschliche Witterung hat, tut er dann bauen, tut so verweisen, tut so anzeigen, da ist jemand. Und dann können wir schauen mit einem zweiten Hund, können die Anzeige bestätigen und später können wir den Retter herführen.
1: Ja, das hat mich auch irgendwie überrascht, so wie wir Menschen das Vier-Augen-Prinzip kennen für wichtige Sachen. Gibt es bei den verschütteten Suchhunden das Zwei-Nasen-Prinzip quasi, damit die Rettungskräfte eben nicht umsonst viele Stunden vergeuden. Und dann ist die Kombination mit dem technischen Material entscheidend.
2: Redoch Schweiz und natürlich die Rettungskette Schweiz verlässt sich in der Ortung auf die technische Ortung und die Hunde. Und es ist eine enge Zusammenarbeit. Also als Beispiel, ein Hund bellt und sagt damit, hier ist menschliche Witterung. Man kriegt keinen Kontakt mit der Person. Der zweite Hund wird beigezogen, um zu bestätigen, da ist wirklich Geruch. Wenn man da jemanden findet oder Geruch findet und die Hunde sagen, da ist etwas, dann werden wir das vielleicht in einer halben Stunde abtun können. Aber die Retter werden vielleicht 24, 36 Stunden wirklich an der Arbeit sein, um diese Person zu retten. Also man wirkt wirklich gute und genaue Angaben. Und da zum Beispiel kommt jetzt die technische Ordnung ins Spiel. Also wir kriegen keine Antwort. Dann versuchen wir mit der Kamera, ob wir etwas sehen, ob wir irgendeinen Hohlraum finden können und schauen können, ob da wirklich jemand liegt. Und man hat dann auch die Möglichkeit, die Klopfgeräusche abzurufen oder auch über diese Kamera zu versuchen, mit der Person zu sprechen. Und dann hören wir dann auch Personen, die weiter weg sind und die man sonst eben nicht hört. Es ist wirklich ein Zusammenspiel und deshalb hat Redoc auch beide Mittel.
1: Spätestens wenn die Technik im Einsatz steht, können sich die Hunde ausruhen. Das ist sehr wichtig, denn auch wenn sie mit Freude arbeiten, sind Hunde wie Garon natürlich unter schwierigen Bedingungen im Einsatz. Sie leisten für uns Menschen dann Schwerarbeit.
2: Was wichtig ist, man hat sehr kurze Suchzeiten. Ich war in Indonesien im Einsatz mit drei Teams und wir haben dort die Suchzeit auf 7-8 Minuten runterfahren müssen, weil es sonst zu heiß geworden wäre. Hunde kühlen sich ja durch Hecheln ab. Man kann sie zwar dann auch mit Wasser runterkühlen, aber die Temperatur geht sonst gefährlich hoch.
1: Suchhunde brauchen unbedingt auch Pausen und müssen geschützt werden. Wenn ihr schon mal einen Hund hattet oder habt, dann kennt ihr das. Positives Verhalten, das belohnt man mit Vorteil, dann kommt es auch öfter vor. Unser Sennenhund Samson hatte sehr gern getrocknete Schweinsohren. Das fand ich immer etwas komisch. Aber naja, auch kleinere Gutis sind willkommen. Und das ist bei den hochspezialisierten Hunden wie Garon eigentlich ganz genau gleich.
2: Ja, es ist natürlich wie bei uns. Wir arbeiten vielleicht gerne, aber der Lohn Ende Monat ist doch nicht schlecht. Beim Hund kommt die Belohnung natürlich schneller. Die einen Hunde spielen vielleicht besonders gern, andere Hunde essen gerne. Und das wird dann entweder das eine oder das andere oder vielleicht eine Kombination eingesetzt. Etwas, das man relativ früh auch beim Hund merkt. Und neben dem, dass der Hund natürlich Freude hat, wenn er sein Spielzeug kriegt, auch dass er merkt, dass wir Freude haben als Besitzer. Also wir haben echt recht viele Hunde, die schätzen es unglaublich, wenn sie merken, dass wir finden, wow, das, was du da leistest, das ist einfach super.
1: Das sieht Garons Führerin Monika Fugazza genauso. Teamwork ist alles.
0: Man muss schauen, dass man ein gutes Team ist mit dem Hund zusammen, ein gutes Team in der ganzen Rettungskette, dass man da lange in die Hand spielt, dass man das Beste rausholen kann vom Hund und von den Menschen.
1: Garon, das News Plus Team, ist mega Fan von dir und deinen Kolleginnen und Kollegen und wünscht dir einen erfolgreichen Einsatz. Heute am Werk, zufällig, ein Team von Hundefreundinnen und Freunden, Marc Alemann, Lea Sager und Isabel Meissen.
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4: Kurz aufdrehen und schwupp. Es fließt. So rein und klar, dass wir es trinken können. Trinkwasser fließt auch durch unsere WCs oder Waschmaschinen. Normal halt in der Schweiz.
5: B
4: Bleibt das so? Oder müssen wir uns in Zukunft von diesem Luxus verabschieden? Es ist in weiten Teilen der Schweiz sehr trocken oder gar extrem trocken. Einige sprechen sogar von Dürre. Müssen wir uns früher oder später daran gewöhnen, dass Wasser nicht einfach aus dem Hahn kommt? So oft und so viel wir wollen.
5: Teilweise müssen wir das Verständnis ändern. Wir gelten als Wasserschloss in Europa. Das Wasserschlossbild wird zunehmend relativiert, weil sich der hydrologische Kreislauf ein bisschen verschiebt.
4: Sagt die Forscherin, die die Trockenheit in der Schweiz beobachtet. Das schauen wir uns jetzt genauer an bei News Plus. Ich bin Rina Telli. Salut zusammen. Die anhaltende Trockenheit beschäftigt mich gerade. Das meldet uns Devin. Devin schaut immer wieder aufs Trockenheitsbulletin des Bundes und fragt sich, ob wir sparsamer mit Wasser umgehen sollten, wenn die Sommer so trocken sind. Übrigens, falls auch ihr ein Thema habt, das euch beschäftigt, macht's wie Devin, schreibt uns eine Mail oder schickt uns eine Sprachnachricht. Mail und Telefonnummer findet ihr im Beschrieb dieser Folge. Mir ging letzthin beim Spazieren Ähnliches durch den Kopf wie Devin, weil aus den Brunnen auf meinem Weg weniger Wasser kam als auch schon. Und ich habe mich gefragt, ob irgendwann mal vielleicht der Tag kommt, wo gar kein Wasser mehr fließt.
5: Wir sind relativ bereits in einer sehr trockenen Situation.
4: Das sagt Fabia Hüsler. Sie muss es wissen. Sie leitet beim Bundesamt für Umwelt das Programm Trockenheit. Gemeinsam mit anderen hat sie die Trockenheitsplattform des Bundes auf die Beine gestellt, auf die Devin immer wieder schaut. Auch ich habe mir diese Plattform angeschaut. Es zeigt eine Karte der Schweiz und die meisten Regionen sind braun oder dunkelbraun eingefärbt. Sie sind also sehr trocken oder extrem trocken.
5: Das Problem ist, dass wir seit Beginn des Jahres eigentlich in einem Defizit an Niederschlägen sind. Und klimatologisch gesehen ist die Situation im Moment sehr ausnehmend. Und jetzt gerade, also wenn wir noch eben diese starke Hitze zusätzlich haben, dann ist natürlich auch die Verdunstung beispielsweise noch erhöht, was vermehrt noch die Trockenheit verstärkt.
4: Über diese große Trockenheit habe ich auch mit meiner Kollegin Felicitas Erzinger geredet aus der SRF-Wissenschaftsredaktion. Sie hat sich mit der Trockenheit und den Folgen davon befasst. Wie besorgniserregend ist diese Trockenheit?
6: Ja, die Trockenheit ist auf jeden Fall ausgeprägt und sie dürfte sich auch weiter verschärfen in den nächsten Tagen, soweit die Prognosen. Und von daher ist es sicher wichtig, dass man das gut im Blick behält.
4: Es gibt ja auch Stimmen, die in diesem Kontext bereits das Wort Dürre in den Mund genommen haben. Wie nah ist die Schweiz einer Dürre?
6: Das Wort Dürre, das wird meist dann gebraucht, wenn es klar sichtbare Folgen gibt. Zum Beispiel Schäden an der Vegetation, Ernten, die kaputt gehen, braune Blätter an den Bäumen. Und je länger so eine Trockenheit dauert, desto eher sieht man das dann natürlich. Wie nahe wir genau daran sind, lokal, das kann ich nicht sagen. Aber die Prognosen, die stehen zurzeit weiterhin auf Trockenheit. Fast überall in der Schweiz ist das Defizit jetzt zum Beispiel in der Bodenfeuchte in der Landwirtschaft erheblich bis sehr groß. Also wenn es so weitergeht, dürften da schon Schäden zu erwarten sein.
4: Wir spüren jetzt die extreme Hitze. Wer hinschaut, kann schon länger die Folgen der Trockenheit beobachten. Flüsse und Seen führen weniger Wasser. Der Pegel des Bodensees war zum Beispiel immer wieder auf einem Rekordtief. Im Kanton Thurgau darf gerade aus gewissen Flüssen und Bächen kein Wasser entnommen werden, weil es so trocken ist. Das alles passt nicht zum Bild, das wir sonst in der Schweiz haben von Wasser. Wir waschen mit Trinkwasser die Hände, spülen es das WC runter. Und sprudelnde Bäche, rauschende Flüsse und klare Seen zum Abkühlen gehören zum Bild der Schweiz. Kommt es irgendwann so weit, dass uns das Wasser nicht mehr so selbstverständlich zur Verfügung steht?
5: Also für den Alltag, also für Trinken und Duschen, ist eine generelle Rationierung von Wasser in der Schweiz eher unwahrscheinlich. Aber zunehmend möglich sind natürlich so temporäre oder lokale Einschränkungen oder auch Aufrufe zum Wassersparen. Beim Trinkwasser selber gilt, eine landesweite Rationierung ist wirklich unwahrscheinlich, aber eben in Trockenphasen können Sparmaßnahmen ergriffen werden, etwa ein Verbot, den Swimmingpool zu füllen oder das Auto zu waschen oder einfach generell ein Wassersparaufruf oder eben auch den Garten nicht mehr Trinkwasser zu tränken. Diese Maßnahmen werden aber meist zeitlich begrenzt und sehr lokal sein.
4: Über das Wasser aus dem Hahn daheim müssen wir uns also keine Sorgen machen. Anders sieht's aus bei den Bäuerinnen und Bauern. Also bei den Leuten, die unser Essen auf ihren Feldern anbauen. Ihnen macht die Hitze Stress.
5: Sagen wir bereits heute in trockenen Perioden punktuelle Einschränkungen oder sogar Entnahmeverbote. Das ist aktuell schon der Fall. Also Entnahmeverbote aus Fließgewässern, die sonst zu wenig Wasser führen würden, wenn ihnen zusätzlich Wasser entnommen wird oder eben auch den Grundwasser, je nachdem. Solche Maßnahmen werden wir in Zukunft vermehrt sehen und ich denke, da muss man auch grundsätzlich überdenken.
4: Es gibt also eine Art Rangordnung beim Wasser, höre ich bei Fabia Hüsler vom Bundesamt für Umwelt heraus. Trinkwasser ist Leben. Auf den privaten Pool oder das Autowaschen kann verzichtet werden. Auch für Bäuerinnen und Bauern kann es Einschränkungen geben. Es sei aber nicht gesetzlich geregelt, wer wie viel Wasser beziehen dürfe, sagt Wissenschaftsredaktorin Felicitas Ertinger.
6: An erster Stelle steht in der Regel die Trinkwasserversorgung oder eigentlich immer die Trinkwasserversorgung der Bevölkerung. Das ist nicht gesetzlich festgeschrieben, aber wird in der Praxis so gehandhabt. Und danach ist es eben nicht mehr so klar und oft wird an zweiter Stelle versucht, Dauerkulturen zu erhalten, zum Beispiel Obstbäume oder andere mehrjährige Kulturen.
4: Gibt es überhaupt einen Überblick, wer wie viel Wasser verbraucht in der Schweiz, damit priorisiert werden kann?
6: Nein, diesen Überblick gibt es nicht. Es ist zwar recht gut erfasst, wie viel Trinkwasser ab Hahn bezogen wird, also über die öffentliche Wasserversorgung, doch gerade für die Landwirtschaft und auch für die Industrie gibt es keine genauen Zahlen. Dort stammt viel Wasser aus eigenen Quellen oder aus Fließgewässern und das wird gar nicht bis teilweise erfasst, je nach Kanton. Es gibt also große Lücken, die man nun aber schließen möchte, unter anderem eben, um bei möglichen Engpässen Konflikte vermeiden zu können. Das Bundesamt für Umwelt, das arbeitet daran und vom Parlament hat es den Auftrag bekommen, eine Wassermanagementstrategie für die Schweiz zu erstellen, wo eben auch solche Zahlen dann drinstehen, die wahrscheinlich 2028 veröffentlicht wird.
4: Wenn wir jetzt das alles zusammennehmen, also es gibt keine gesetzliche Regelung, wer wie viel Wasser wofür verwenden darf. Es ist auch nicht ganz klar, wie viel Wasser überhaupt verbraucht wird. Was heisst denn das? Sind wir in der Schweiz gewappnet für extreme Trockenheit?
6: Ja, angesichts dieser Tatsachen würde ich sagen, so richtig bereit ist man hierzulande, glaube ich, nicht oder nicht überall. Aber das Bewusstsein in der Politik, dass Wasser wichtig ist und knapp wird im Sommer, das wachse langsam. Das hat mir die Hydrologin Petra Schmocker-Fackel gesagt vom Bundesamt für Umwelt. Das sei so langsam angekommen. Man kann also sagen, es tut sich was, wenn auch langsam. Und die Trockenheitswarnplattform, die seit letztem Jahr in Betrieb ist, die ist sicher ein wichtiger Pflasterstein auf dem Weg, gewappnet zu sein. Es braucht aber auf jeden Fall noch viele weitere.
4: Ja, und eine Hüterin dieser Trockenheitskarte ist eben Fabia Hüsler vom Bundesamt für Umwelt.
5: Das Wasserschlossbild wird zunehmend relativiert, weil sich eben eigentlich der hydrologische Kreislauf ein bisschen verschiebt. Das heisst, im Winter werden wir beispielsweise mehr Niederschlag haben, der direkt abfließt und nicht in Form von Schnee zwischengespeichert wird. Das heisst, dass nachher auch im Sommer, wenn eigentlich die Abflüsse eben aus dem Schnee gespeisen werden, dass dann zum Beispiel weniger nutzbares Wasser vorhanden ist. Das gilt auch für die Gletscher.
4: Der Weg, den das Wasser im Laufe eines Jahres nimmt, der verändert sich. Und dann mischt da auch noch der Klimawandel mit.
5: Wir werden vermehrt mit Wasserknappheitsproblemen konfrontiert sein in der Schweiz mit dem Klimawandel. Eben weil sich der Wasserhaushalt eigentlich, wir sagen auch, verflüssigt, oder? Es kommt zu einer saisonalen Verschiebung.
4: Wissenschaftsredaktorin Felicitas Ertinger schätzt das ähnlich ein.
6: Generell wird die Schweiz nicht austrocknen. Übers Jahr gesehen haben wir weiterhin ungefähr gleich viel Wasser, wie wir heute haben. Es ändert sich einfach die Verteilung. Es gibt mehr im Winter und Frühling, dafür weniger im Sommer und Herbst. Auch weniger Schnee im Winter, es fällt mehr Niederschlag als Regen. Und das führt dann dazu, dass der früher schmilzt und im Sommer dann fehlt das Schmelzwasser. Engpässe gibt es also vor allem im Sommer, wenn alles zusammenkommt. Es heiß ist und so viel Wasser verdunstet, es wenig regnet, wenig Schneeschmelze hat und viel Wasser für Bewässerung gebraucht wird.
4: Wir müssen uns also auf trockene Sommer mit weniger Wasser in den Flüssen und Rissen auf dem Acker einstellen. Und uns vielleicht gedanklich auch vom einen oder anderen Luxus langsam verabschieden. Wenn wir jetzt um die Zukunft schauen, müssen wir auf diesen Luxus verzichten.
6: Ja, es ist schon recht unglaublich, dass ein Drittel unseres täglichen Wasserverbrauchs die WC-Spülung ausmacht, dass wir da sauberes Trinkwasser nutzen. Ich glaube aber nicht, dass sich das so rasch ändern dürfte. Mit Blick in die Zukunft würde es sich aber sicher lohnen, wenn man da ernsthaft drüber nachdenkt, das anzupassen.
4: Das war's für heute mit News Plus. Falls ihr wissen wollt, wie trocken es in eurer Region ist, ich habe euch die nationale Trockenheitsplattform verlinkt in den Shownotes. Und da findet ihr auch unseren Kontakt, falls ihr eine Idee für die Folge von morgen dalassen wollt. Heute waren Lea Sager, Marisa Eckli und Rina Telli am Start für euch. Salutame und bis dann!

0: Die Nachrichten von SRF um 15 Uhr mit Manuela Burgermeister. In Basel räumt die Polizei seit dem frühen Morgen ein besetztes Areal. Linksautonome Aktivistinnen und Aktivisten hatten das große Areal im Norden der Stadt seit einem Monat besetzt und beanspruchen es als kulturellen Freiraum. Basel-Korrespondentin Simone Weber berichtet.
1: Morgens um 4 Uhr erschien die Polizei im Klibeck-Quartier mit einem Großaufgebot. Schnell versammelten sich Dutzende Anwohnerinnen und Anwohner und übten teils deutliche Kritik.
2: Das ganze Quartier ist militärisch besetzt, kommt niemand mehr rein. Es hat, ich weiss nicht, wie viele Dutzende oder Hunderte Polizisten mit Dutzenden von Fahrzeugen. Das ist einfach völlig überrissen.
1: Tatsächlich sind mehrere Straßen nach wie vor für den Verkehr gesperrt. Trams werden umgeleitet. Dies sei nötig, weil das Areal sehr groß sei und mehrere Zugänge habe, sagt Ruven Brucker, Sprecher der Basler Kantonspolizei. Die Räumung war angekündigt. Sie hätten vor Ort nur zwei Besetzer angetroffen. Die würden aber nach wie vor auf dem Dach eines Gebäudes ausharren.
3: Aktuell steht die Polizei im Austausch mit den zwei Personen. Und ihre Sicherheit hat eigentlich oberste Priorität. Entsprechend tut das noch, bis die Abend kommen.
1: Das besetzte Areal umfasst drei Gebäude, in denen vorübergehend unter anderem ein Musikclub, eine Sporthalle und Ateliers untergebracht waren. Die Besitzerin des Areals, der Versicherungskonzern Swisslife, hatte diese Zwischennutzungen beendet, weil sie die Gebäude nächstes Jahr abreißen und dort Wohnungen bauen will. Die Aktivistinnen und Aktivisten haben angekündigt, das Areal wieder besetzen zu wollen.
0: Zwei Monate lang gewährte die deutsche Regierung eine Steuersenkung von knapp 17 Cent pro Liter Benzin und Diesel, um die Folgen des Iran-Kriegs abzufedern. Seit heute müssen an deutschen Tankstellen wieder die vollen Preise bezahlt werden. Und die sind laut dem deutschen Automobilclub ADAC bereits kräftig gestiegen. Am Mittag kostete ein Liter Benzin im deutschlandweiten Mittel 2,15 Euro. Das sind etwa 18 Cent mehr als am Tag davor. Der Diesel stieg zur gleichen Zeit um etwas mehr als 20 Cent pro Liter auf 2,11 Euro. Bereits gestern, am letzten Tag mit Tankrabatt, waren die Preise deutlich erhöht worden. Bei einem Brand in einem Wohnhaus im belgischen Antwerpen sind mehrere Menschen gestorben. Der Brand brach am Vormittag aus in einem 10-stöckigen Haus, in dem rund 200 Personen wohnen, schreibt die Polizei. Aktuell ist die Rede von 6 Todesopfern. Weitere Personen seien verletzt worden. Die Feuerwehr habe das Gebäude mittlerweile evakuiert. Die Suche nach weiteren möglichen Opfern dauere an. Das Feuer sei mittlerweile fast unter Kontrolle, so die Polizei. Der Brand sei durch ein technisches Problem im Erdgeschoss verursacht worden. Das Wetter, es ist heute wechselhaft mit Schauern und Gewittern bei 22 Grad. Morgen wird es dann zunehmend sonnig mit 27 bis 30 Grad. Das waren Nachrichten von Radio SRF. Verantwortlich Thomas Fuchs.
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6: Er gilt als Urgestein der deutschsprachigen Gegenwartsliteratur und des Literaturbetriebs. Er war lange Zeit Chef des Hansa Verlags in München. Er war immer wieder Mitglied von Literaturjurys. Er ist Übersetzer und Autor von Gedichtbänden und Romanen, der deutsche Michael Krüger. Im Dezember wird er 83-jährig. Kürzlich ist ein neuer Gedichtband von ihm herausgekommen. Lernender Berger Michael Krüger. Das ist offenbar ein Homme de Lettres durch und durch. Stimmt der Eindruck?
7: Ja, ohne Zweifel. Also es stimmt auch gerade in dieser schönen alten Formulierung Homme de Lettres, weil da schwingt so etwas von altem europäischen Geist mit. Und das ist, dafür steht Krüger auch in seinem Schaffen einfach. Für diese Tradition.
6: Es gibt ja berühmte Persönlichkeiten im deutschsprachigen Verlagswesen. Also in Deutschland sind das so Namen wie Peter Suhrkamp oder Siegfried Unzelde oder Elisabeth Ruge und in der Schweiz Diogenes, beispielsweise Daniel Kehl. Wo steht da Michael Krüger?
7: Ja, Michael Krüger steht eindeutig in der ersten Reihe dieser bedeutenden Verlagspersönlichkeiten der Nachkriegsgeschichte, weil er einer von denen war, die Literatur internationalisiert haben und zur Weltliteratur hin geöffnet haben, den deutschsprachigen Buchmarkt. Und mittlerweile ist er hauptamtlich ein wandelndes Literaturgedächtnis des deutschsprachigen Literaturbetriebs.
6: Und da wollen wir ein bisschen profitieren können in dieser halben Stunde von diesem wandelnden Literaturgedächtnis. Sehr schön. Ja, wie wurde Michael Krüger zu diesem Unermüdlichen als Verleger, Vermittler und Dichter? Und warum ist auch die Schweiz für Michael Krüger eine Herzenssache? Die Antworten kennt der deutsche Kulturjournalist Leander Berger. Er berichtet für SRF und für verschiedene deutsche Medien über Kultur und Literatur. Und er verfolgt als Journalist Michael Krüger schon länger und hat ihn auch kürzlich zum Interview getroffen. Leander Berger, es freut mich sehr, bist du da. Herzlich willkommen.
7: Ja, guten Morgen, Felix, hallo.
6: Leander, du beschäftigst dich immer wieder mit Michael Krüger. Jetzt aber, ich meine, du bist 30, er ist 82. Was zieht dich als junger Mensch immer wieder zu diesem Grand Old Man hin?
7: Ja, das klingt tatsächlich ein bisschen paradox, wenn du es auch mit diesem Altersunterschied so aufmachst. Ich glaube, es ist in erster Linie diese enorme Begeisterungsfähigkeit, die Michael Krüger einerseits selbst besitzt und andererseits auch ansteckend vermitteln kann. Also dieses Brennen für die Literatur. Und was bei Krüger ganz besonders ist, ist, dass er, weil er einfach überall dabei war oder fast überall, dass er wunderbare Anekdoten kennt. Und diese Anekdoten erschöpfen sich nicht darin, irgendwie Klatsch und Tratsch zu sein, sondern werden bei ihm selbst zum Erkenntnisinstrument, weil man über den Lebenslauf von Dichterinnen und Dichtern ihr Werk auch besser versteht. Und diese Vermittlungskraft, die hat er auf wunderbare Weise, ja.
6: Also da werden Autorinnen und Autoren sehr nahbar, wenn er erzählt, offenbar. Jetzt leider ist Michael Krüger schon länger krank, er hat Leukämie, er gibt nicht mehr so häufig Interviews, du hast eines bekommen und du hast Michael Krüger besucht an seinem Wohnsitz, das ist noch speziell, eine Waldhütte am Starnberger See, südlich von München. Erzähl mal ein wenig, was war das für eine Begegnung?
7: Es war eine sehr freundliche Begegnung und sehr gastfreundliche Begegnung in erster Linie. Also dieses Haus, das ist da wirklich so oberhalb des Sees, südlich von München im Wald. Man sieht dann hinten so ein bisschen die Alpen durchscheinen und das ist wirklich ein zauberhafter Ort, ganz, ganz ruhig. Und Michael Krüger ist mir da wirklich als ein alter Herr begegnet, der in sich ruht, mit einer gewissen Gelassenheit da in seinem Garten sitzt und sich sehr, sehr gerne einfach immer noch über diese alten Literaturgeschichten erzählt. Und das war eine ganz wunderbare Begegnung.
6: Klar. Und hat er dich bekocht oder gab es Kaffee und Kuchen? Wie war das?
7: Es gab Kaffee und er hatte uns belegte Brötchen besorgt im Vorhinein. Das war ganz gut. Die hat er dann irgendwann herausgezaubert.
6: Dann hören wir doch mal hinein in das Gespräch, das du mit Michael Krüger geführt hast. Und er hat dir ja von seiner Jugend erzählt. Also ihr seid da weit zurück. Er wurde am 9. Dezember 1943 in einem Dorf in Ostdeutschland geboren, also in den letzten Kriegsjahren. Dort hat er bei seinen Großeltern auf einem Bauernhof seine ersten Lebensjahre verbracht, in ärmlichen Verhältnissen, während des Kriegs noch und dann in den Jahren danach.
8: Da gab es kein Spielzeug. Spielzeug war die Natur draußen. Und auch nur zwei Bücher noch. Das eine war eben die Bibel und das andere war ein Pflanzenbestimmungsbuch. Und diese beiden Bücher, also diese Erzählungen der Bibel, die fantastischen Erzählungen der Wunder und der Verwicklungen auf der einen Seite, wo alles Menschliche verhandelt wurde, und auf der anderen Seite das Buch der Natur. Das waren ja die beiden konkurrierenden Bücher. Aber diese beiden konkurrierenden Systeme, das göttliche Prinzip und das, was wir vorfinden und dann bearbeiten, das waren eigentlich die beiden Hauptdinge, die in meinem Kinderleben eine Rolle spielten. Wir hatten ja kein Auto, wir hatten gar nichts. Man kam nicht in die Stadt, kam kein Besuch und aus der Bibel wurde vorgelesen und die Natur wurde betrachtet. Und da der Großvater ein kluger Mann war und sehr viel über Natur wusste, konnte er mir das mündlich mitteilen.
6: Also die Bibel und ein Pflanzenbestimmungsbuch. Und das war die Grundlage, um Literat zu werden. Ja, wie ist das zu erklären?
7: Also Krüger hat mir am See beschrieben, mit Augenzwinkern, dass die Bibel ihn vor der falschen Hybris bewahrt hätte, auf den Gedanken zu kommen, in der Literatur irgendwas wirklich Neues schreiben und erfinden zu können, weil einfach in diesem Buch für ihn eigentlich sämtliche spannenden Geschichten schon angelegt sind. Und die Kombination von Bibel und Pflanzenbestimmungsbuch oder dieser frühen, intensiven Erfahrung von Natur Ich finde, die zeigt sich bei Krüger von Anfang an, seit seinem ersten Gedichtband 1976.
6: Also das schlug sich nieder im Werk.
7: Das schlug sich nieder, es schlägt sich bis heute auch in diesem neuesten Band nieder, weil Krüger so etwas entwickelt hat oder ausbildet in seinen Gedichten, was man vielleicht mit Anführungszeichen eine metaphysische Empfindlichkeit nennen könnte. Also er hat eine gewisse Offenheit, die Welt als ein Buch zu lesen, die Natur als Buch voller Zeichen zu lesen. Und dann wird dann zum Beispiel ein Käfer auf dem Waldweg, wird dann im ganz Kleinen ein Symbol des Kosmos im Ganzen. Und das ist für heutige Zeiten schon etwas Ungewöhnliches.
6: Ja. Ich wollte sagen, ein moderner Mystiker.
7: Ja, genau das. Also du triffst den Punkt, Felix, weil Adolf Muschk, der ja bekannt ist hier in der Schweiz, der hat einmal, ich glaube in den 80er Jahren, über Michael Krüger eben genau das gesagt, dass er ein gut getarnter Mystiker sei. Und ich finde, das trifft es sehr gut. Und von diesen gut getarnten Mystikerinnen oder Mystikern haben wir nicht so viele in der Literatur da. Da lohnt es sich zu lesen.
6: Muss man zurück bis zu Meister Eckhart. Wenn man Michael Krügers literarisches Werk anschaut, zeugt dies dann aber doch von einer enormen Bildung, die dann über Bibel- und Pflanzenbestimmungsbuch hinausgeht. Er hat dann auch hochkomplexe Essays und philosophische Werke herausgebracht als Hanser-Verleger. Wenn ich richtig informiert bin, lernt er dann, hat er nie studiert. Also wie ist Michael Krüger zu seiner Bildung gekommen?
7: Also er hat es mir so erklärt, dass er einfach immer seiner Neugier gefolgt ist und das in Kombination mit glücklichen Zufällen und auch einer gehörigen Portion Charme, die er bis heute ausstrahlt, hat dann, glaube ich, für ihn zu diesem glücklichen Weg geführt, die Person, die Institution etc. pp. Kennenlernen zu können und mittun zu können, die ihm diese Neugier stillen könnten. Und er hat etwas sehr Schönes gesagt am See. Er hat nämlich den Verlag als seine Universität bezeichnet. Also er sagt, der Hansa Verlag war meine Universität. Und darin konnte ich einfach alles lernen, was mich interessiert hat, den Umgang mit den Autorinnen und Autoren, mit den Texten. Und das finde ich sehr schön und das merkt man diesem seiner verlegerischen Handschrift auch an. Das hat sowas einerseits sehr Breites, fast Wildes, Anarchisches und andererseits hat es wirklich so einen Glutkern der Neugier und der Freude am Entdecken.
6: Also mir kommt da gerade in den Sinn Rudolf Augstein, der legendäre Verleger des Spiegels, der hat mal gesagt, dass er immer die Geschichte auf die Titelseite des Heftes platziert habe, die ihn einfach persönlich am meisten angesprochen habe, oder? Also er ist sehr von sich ausgegangen. Also eben auch wieder Neugierde, oder? Was ihn da am meisten gestochen hat. Ist das vergleichbar mit Michael Krügers Art, Autorinnen und Autoren herauszubringen bei Hansa?
7: Ja, ich würde sagen, das passt nur, was... Vielleicht, wo der Vergleich dann doch hinkt, ist, dass Rudolf Augstein schon so Vertreter dieser alten patriarchalen BRD ist. Und was mir aufgefallen ist im Gespräch mit Michael Krüger, ist, dass er nie gesagt hat, wie das auch Siegfried Unsel zum Beispiel getan hat, mein Verlag. Er hat immer gesagt, wir und unser Verlag und hat auch sehr, sehr warmherzig und anerkennend von seinen Kolleginnen und Kollegen bei Hansa gesprochen. Und ich habe den Eindruck gewonnen, dass einfach dieser ganze Verlag aus einer brummenden Neugier bestand, die sich nicht nur auf Krüger selbst beschränkt hat.
6: Sagt Leander Berger, Literaturjournalist. Er ist unser Gast im Kulturplatz-Talk hier auf SRF 2 Kultur. Und unser Thema ist der Ex-Hansa-Verleger und Schriftsteller und Übersetzer und Literaturvermittler Michael Krüger, eine prägende Figur der deutschsprachigen Literatur in den letzten Jahrzehnten. Leander, in einer Kurzbiografie über Michael Krüger habe ich gelesen, dass er Abitur machte, also Matura, dass er dann in den 1960ern als gut 20-Jähriger nach London ging und dort als Buchhändler gearbeitet hat. Und 1968, das war, glaube ich, dann ein wichtiges Jahr, ist er beim Karl-Hanser-Verlag in München eingestiegen, damals als Lektor. Und 1986 wurde er literarischer Leiter des Verlags und dann 95 Geschäftsführer. Und da blieb er bis 2013 und da gab er das Amt dann ab an seinen Nachfolger und heutigen Hansa-Chef Jo Ländle. Was sagst du, was hat diese doch enorme Karriere möglich gemacht? Vom armen Kind während des Kriegs noch auf dem Bauernhof der Großeltern bis zum Boss eines der wichtigsten deutschsprachigen Verlage.
7: Also ich glaube, neben den bereits erwähnten glücklichen Zufällen, auch das ist erstaunlich in diesem Gespräch gewesen, weil Krüger immer wieder betont hat, wie viel Glück er im Leben gehabt hat und wie dankbar er sei für dieses Glück. Und das habe ich ihm auch abgenommen. Neben diesen glücklichen Zufällen, glaube ich, liegt es ein Gutteil an dem Markenzeichen oder dem Markenkern von Krügers verlegerischer Arbeit und seiner ganzen Lebensform, habe ich den Eindruck.
6: Nämlich, also dass das Wir-Gefühl so.
7: Ja, das Wir-Gefühl, aber auch, dass er Freundschaft zum verlegerischen Prinzip gemacht hat, weil er einfach mit seinen Autorinnen und Autoren befreundet war, wovon auch seine letzten autobiografischen Bücher zählen. Also er war nicht einfach nur der Verleger oder Lektor, sondern er war auch Lebensberater, Herbergsvater. Und in diesem letzten Band unter Dichtern, der, glaube ich, vor einem Jahr erschienen ist, da beschreibt er das ganz schön, wie, also der Band ist aufgebaut an den Wohnorten entlang von Krüger. Und es macht insofern Sinn, als dass er sein Leben lang immer wieder Dichterinnen und Dichter bei sich untergebracht hat oder unterbringen musste auf der Couch, auf dem Sofa, die dann teilweise auch einfach nicht mehr gegangen sind, wie der rumänische Dichter Oscar Pastior.
6: Und ach, der ist geblieben?
7: Der ist geblieben und dann ist der Krüger einfach umgezogen in eine neue Wohnung. Und jetzt rein hypothetisch, ich kann mir wirklich nur schwer vorstellen, einen Surkamp-Dichter im Bett von Siegfried Unselt. Und ich glaube, das zeigt ganz gut diese vielleicht auch Lockerheit oder Freundschaftlichkeit im Verlegen, die ihm sicher geholfen hat.
6: Ja gut, aber bei Unselt muss man sagen, er hat ja auch diese legendär gewordene Unselt-Villa und da sind ja auch die Leute von Max Frisch bis Uwe Johnson rein und aus, ja, rein und ausgegangen. Das gehört halt schon auch ein bisschen zum Verlegerbusiness.
7: Das stimmt, aber natürlich Villa hier, Holzhaus dort. Also man muss das jetzt auch nicht quasi streng voneinander trennen oder idealisieren, aber diese Empfang geben etc. pp., du sagst, es gehört genau dazu. Aber ich würde sagen, bei Krüger war es doch immer auch etwas, das ihn weniger vielleicht in die Nähe von Siegfried Unselt und stärker in die Nähe seines engen Freundes Klaus Wagenbach rückt, dass er das auch alles immer mit so einem gewissen Hedonismus betrieben hat, einer Lebensfreude.
6: Schlug sich denn diese Art zu leben und auch vor allem Kontakte zu pflegen, also er war ja offenbar ein großer Netzwerkler, auch im Verlagsprogramm nieder, die Art und Weise, dass er eben Leute bei sich auf dem Sofa übernachten ließ?
7: Ja, ich würde sagen, das schlug sich insofern nieder, als dass das Verlagsprogramm des Hansa Verlags wirklich ein Strauß Buntes war. Und zwar ein sehr schöner Strauß Buntes. Also ich finde den Hansa Verlag persönlich auch immer etwas interessanter als den Surkamp Verlag, weil Hansa einfach die volle Breite von vor allem Essayistik und Lyrik aus ganz Europa, aus dem ganzen europäischen Sprachraum bei sich versammelt hat. Und das kam vermute ich mal unter anderem dadurch zustande, dass Krüger den Leuten einfach irgendwo begegnet ist und meinte, das klingt interessanter, machen wir ein Band draus. Und es gab mal diese etwas alberne Beschreibung von ihm, dass er im deutschen Literaturbetrieb besser vernetzt sei als Spider-Man. Da ist aber tatsächlich ein Fünkchen Wahrheit dran, also dass er einfach ein exzellenter Netzwerker ist, weil er immer unter die Leute ging und geht.
6: Also eben diese Freundschaften, diese Netzwerke sind für ihn ganz offenbar sehr wichtig gewesen, auch für seine Karriere. Und ich meine, das passt natürlich schon auch in eine Zeit, und das war in der Schweiz damals nicht anders. Also in der Schweizer Wirtschaft haben sich einflussreiche Männer dann gesellschaftlich geholfen aufzusteigen. Es hat auch so was Männerbündlerisches jetzt aus heutiger Sicht, einen leichten Beigeschmack. War er da ein Kind seiner Zeit oder hat er denn auch Frauen gefördert?
7: Also er hat sicher auch Frauen gefördert, beziehungsweise ich würde es umdrehen, er hat auch sehr viel von Frauen, also von Dichterinnen gelernt. Das ist eher bei ihm die Richtung, dass er sagt, er hat vor allem gelernt von den Dichterinnen und Dichtern. Aber du hast vollkommen recht, also wenn man auch die Bücher von ihm liest, die autobiografischen, das sind in allererster Linie Männer, und man könnte den Eindruck gewinnen, dass der Literaturbetrieb des späten 20. Jahrhunderts auch nur aus Männern bestand. Und das ist ärgerlich und auch unnötig oder doppelt schade, weil Krüger eben, wie er mir erzählt hat, mit sehr, sehr vielen großartigen Autorinnen auch befreundet war, zu tun hatte, wie Ilse Eichinger, Hertha Müller oder Fleur Jaggi. Und über die würde man natürlich auch gerne sehr viel mehr erfahren. Also das, genau, ist schon, hat einen kleinen Beigeschmack.
6: Ja eben, also er hat in den letzten Jahren zwei Bücher herausgebracht mit Dichterporträts, und ich sage bewusst Dichter, denn das eine heißt Verabredung mit Dichtern und das andere Unter Dichtern. Also Literatur ist nach der Lesart von Herrn Krüger schon vor allem irgendwie männlich.
7: Ja, ich bin mir nicht sicher, ob man ihm das in Anführungszeichen unterstellen kann, weil es kommen darin dann schon auch Dichterinnen vor, wie zum Beispiel Christine Lavand, die großartige österreichische Dichterin. Aber es ist schon was dran in der Repräsentation der Dichtung, dass es vor allem Männersache ist, auch in diesem Buch. So wie wir im Gespräch auch darüber, ich habe ihn angesprochen darauf, sprachen, das hat er auch eingesehen, er hat sich so ein bisschen schuldig bekannt und auf den Hinterkopf geklopft dabei. Aha. Und gesagt, gelobt Besserung oder Aufmerksamkeit, mehr Aufmerksamkeit für dieses Problem im nächsten Band, der dann, denke ich, im nächsten Jahr erscheinen wird, ja.
6: Also ich meine, muss auch sagen, er war wahrscheinlich dann auch einfach ein Kind seiner Zeit. Das war ja die Nachkriegszeit und die war natürlich patriarchalisch geprägt, aber auch vom Aufbruch, vom Zukunftsglauben, von der Idee des Zusammenwachsens von Europa. Und auch darüber habt ihr euch unterhalten, insbesondere dann auch über die große Zäsur vor 4 Jahren, die eben viele Errungenschaften dieser Nachkriegsjahrzehnte dann jäh in Frage gestellt hat. Die Rede ist vom Krieg Russlands gegen die Ukraine.
8: Für mich ist der Ukraine-Krieg die größte Katastrophe meines Erwachsenenlebens. Die große Freude, die ich erleben konnte, war 89 und die Öffnung aller Grenzen. Ich gucke mit der größten Verzweiflung wirklich auf die Entwicklung auch in Frankreich, auch in Spanien, auch in Italien. Italien, ich meine, nach der Erfahrung mit Mussolini kann man sich doch nicht vorstellen, dass da eine rechtsnationale Regierung an die Macht kommt, aber auch bei uns. Die Weise, wie bei uns über Immigranten geredet wird. Ich wage nicht daran zu denken, was in 50 Jahren ist.
6: Nachdenkliche Worte von Michael Kröger, ein bekennender Europäer. Leander, sag, wo steht er politisch? Kann man das sagen?
7: Ich glaube, schwer. Also wie du sagst, er ist ein bekennender Europäer und zwar nicht im Sinne des Verfechters einer Wirtschaftsunion. Also ich denke das auch. Er ist sicher ein Anhänger der EU, habe ich ihn jetzt nicht gefragt, aber er versteht Europa schon als Kulturraum, der darauf angewiesen ist, eine gemeinsame kulturelle Grundlage auch zu, also sich ihrer zu vergewissern, um auch zu verstehen, was verbindet Bulgarien mit Frankreich oder Andorra mit Finnland. Und politisch, also im Schema links-rechts, würde ich sagen, ist er kaum zu positionieren. Das schlägt sich auch in seinem Verlag, im Verlagsprogramm von Hansa wieder, weil da Autorinnen so disparater Diskursfelder vertreten sind, wie Boto Strauß zum Beispiel, der als konservativer Dichter und Denker gilt, aber auf der anderen Seite auch Susan Sontag, mit der er befreundet war, oder Jacques Derrida. Also da haben wir ein breites Spektrum und ich habe den Eindruck, dieses der Geschichte, der europäischen Geistesgeschichte verpflichtet sein, kritisch verpflichtet sein, das ist eher das, was zählte und zählt für ihn.
6: Und jetzt im hohen Alter die Erfahrung machen zu müssen, dass das doch fraglich geworden ist, diese Entwicklung, das trifft ihn. Michael Krüger ist ein älterer Herr, 82-jährig, er ist selber krebskrank. Und als ich da ein bisschen recherchiert habe für dieses Gespräch, ist mir schon aufgefallen, dass er derzeit offenbar oft damit beschäftigt ist, Nachrufe auf die Großen seiner Zeit zu schreiben. Eben Jürgen Habermas oder Alexander Kluge, das ist er immer in den deutschen Feuilletons, seine Stimme zu lesen gewesen. Er ist einer der letzten seiner Generation, hast du ja auch gesagt am Anfang. Und jetzt ist er immer mit dem Tod beschäftigt. Was macht das mit ihm?
7: Also er meinte, dass genau daraufhin sagte er, dass Dichter und Dichterinnen und Dichter eigentlich immer mit dem Tod beschäftigt sind. Aber das hat er dann auch weggewischt, weil er meinte, jetzt ist er natürlich in existenziellerer Weise mit dem Tod konfrontiert. Also Jürgen Habermas war einer seiner engsten Freunde, die lebten auch ganz nah beieinander am Starnberger See. Und das schlägt sich schon nieder. Der Hang zur Melancholie, der bei ihm in allen Gedichtbänden schon immer erkennbar war, verstärkt sich natürlich. Allerdings wird er in diesen Rückblicken nicht resignativ oder auch nicht kulturpessimistisch. Und das finde ich eine Stärke, weil er sagte zu mir, gerade die Arbeit im Verlag hat ihn eigentlich dagegen imprägniert, kulturpessimistisch zu werden, weil er einfach die Erfahrung gemacht hat, jede Zeit findet dann doch wieder ihre Antworten, ihre Interpretationen auf die Lage der Welt. Und insofern macht es gar keinen Sinn, hat es keinen Zweck zu sagen, alles Gute ist vorbei und es kommt nichts Gescheites mehr, sondern man muss darauf hoffen oder darauf warten mit Neugier und Offenheit, wie sich die neuen Generationen literarisch, künstlerisch etc. aufstellen werden und wie sie dieser Welt begegnen.
6: Und zu dieser Haltung auf die Welt gehört natürlich auch, dass Michael Krüger weiterhin schreibt. Er hat Prosa geschrieben und ganz, ganz viele Gedichte. Jetzt gerade ist der Lyrikband mit dem Titel «Die Wiedereinführung der Sandur», so der Titel, von ihm erschienen. Es sind Gedichte aus den letzten 5 Jahren und wir hören mal ein Müsterchen. Und ich glaube, da klingt so diese Mischung zwischen Zukunftshoffnung und Melancholie, klingt da an. Michael Krüger hat dir dieses Gedicht gleich selbst vorgelesen.
8: Ende Mai 2021. Wie immer um diese Jahreszeit machen die Dörfer sich auf. Das große Gepäck liegt schon reisefertig unter den Bäumen. Die Bäume selber zögern noch, als hätten sie Angst, den Boden unter den Füßen zu verlieren. Zurückbleiben die schiffbrüchigen Existenzen mit ihrem Glauben an eine ideale Welt. Zwischen den Fugen und Ritzen der Terrasse wachsen Kräuter, die muss sich wässern, wenn sich der Regen zurückhält. Und die Wolken? Ein paar bleiben stehen, um die Träume zu hüten. Die anderen zerstreuen sich wie Strandgut, das keiner mehr braucht. Der Esel sieht aus, als schäme er sich der Menschen, die sich zu laut und zu wortreich verabschieden, als habe er die Hoffnung aufgegeben, sich einmal im Leben dankbar zeigen zu dürfen. Die Vögel mit dem boshaften Lachen stellen die Uhr. Es ist hohe Zeit.
9: Es ist hohe Zeit. Ein Gedicht über Aufbruch, aber auch über das Zurückbleiben. Formal spielt das Ganze vermutlich kurz vor den Sommerferien. Ich höre viel gegenständlich Konkretes, aber das ist dann metaphorisch aufgeladen. Also beispielsweise schiffbrüchige Existenzen bleiben zurück mit ihrem Glauben an eine bessere Welt. Steckt ganz viel drin. Leander, wie typisch ist dieses Gedicht für das Schreiben von Michael Krüger?
7: Ja, es ist sehr typisch, weil es einerseits eine große Sanftheit ausstrahlt und auch eine Leichtigkeit. Also seine Gedichte sind nie schwer zu verstehen oder hermetisch unnötig komplex. Andererseits haben sie auch eine gewisse, also sie sind getragen von einer nicht schwere, aber doch einer Nachdenklichkeit. Und in diesem großen Vermögen, ich glaube, darüber haben wir vorhin bereits gesprochen, dass er es vermag, in alle möglichen Zeichen zu lesen, also wie dann quasi die Vögel zu Rufern werden, zu Mahnern, so etwas, oder die Wolken, die die Träume hüten. Das ist sehr, sehr schön und das ist interessanterweise, und ich glaube, das zeichnet auch seine Kunst aus, nie kitschig, sondern es leuchtet unmittelbar ein, dass die Wolken unsere Träume hüten. Das ist, denkt man, ja klar, so ist es.
9: Der Sound ist so langsam, kontemplativ und sag mir, ich meine, das ist ein totaler Kontrast zu seinem umtriebigen Leben. Mhm. Wie geht das zusammen?
7: Ich glaube, das geht insofern gut zusammen, als dass Lyrik oder also Gedichte in erster Linie ja eine Angelegenheit sind, um Zeit zu dehnen. In einem Gedicht, das ist ja wunderbar kurz, verlangsamt sich die Zeit ganz, ganz doll. Und wir werden gewisser Dinge inne, die wir zum Beispiel in einem Prosatext vielleicht einfach überlesen würden. Und ich habe den Eindruck gewonnen, dass Lyrik für Michael Krüger auch ein Lebensmittel war, um dieser Umtriebigkeit, dieser Wuseligkeit, die er immer hatte, ein bisschen Herr zu werden. Und Gedichte schreiben hieß und heißt für ihn, und auch Gedichte lesen, es ist sehr schön, ihn lesen zu hören, heißt für ihn, die Zeit zu dehnen und sich ein bisschen was von der Zeit zu klauen, zu sagen, jetzt nehme ich mir die Zeit, eine Sache einfach mal auszuformulieren, einen Augenblick auszuerzählen. Und das ist...
9: Ja, ganz da zu sein.
7: Ne? Genau.
9: Leander, du hast uns verschiedene Seiten dieses vielschichtigen und umtriebigen Zeitgenossen Michael Krüger nahegebracht. Was ist für dich der wichtigste Eindruck, den du mitgenommen hast vom Starnser Berger See?
7: Ich würde sagen, dass Literatur Lebenslust bedeutet und Lesen, Freude am Lesen, Freude am Leben sein kann, ja.
9: Leander Berger, danke für das Gespräch.
7: Danke dir, Felix.
9: Mein Gast im Kulturplatz-Talk war der Kulturjournalist Leander Berger. Der aktuelle Gedichtband von Michael Krüger trägt den Titel «Die Wiedereinführung der Sanduhr» und ist bei Hansa erschienen. Eine Rezension zum Buch von Leander Berger finden Sie auf srf.ch/literatur. Mein Name ist Felix Münger.
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0: Die Nachrichten von SRF um 3:30 mit Ronja Bollinger. In Basel räumt die Polizei seit dem frühen Morgen ein besetztes Areal. Linksautonome Aktivistinnen und Aktivisten hatten das große Areal im Norden der Stadt seit einem Monat besetzt und beanspruchen es als kulturellen Freiraum. Basel-Korrespondentin Simon Weber berichtet.
1: Morgens um 4 Uhr erschien die Polizei im Klibeck-Quartier mit einem Großaufgebot. Schnell versammelten sich Dutzende Anwohnerinnen und Anwohner und übten teils deutliche Kritik.
2: Das ganze Quartier ist militärisch besetzt, kommt niemand mehr rein. Es hat, ich weiss nicht, wie viele Dutzende oder Hunderte Polizisten mit Dutzenden von Fahrzeugen. Das ist einfach völlig überrissen.
1: Tatsächlich sind mehrere Straßen nach wie vor für den Verkehr gesperrt. Trams werden umgeleitet. Dies sei nötig, weil das Areal sehr groß sei und mehrere Zugänge habe, sagt Ruven Brucker, Sprecher der Basler Kantonspolizei. Die Räumung war angekündigt. Sie hätten vor Ort nur zwei Besetzer angetroffen. Die würden aber nach wie vor auf dem Dach eines Gebäudes ausharren.
3: Aktuell steht die Polizei im Austausch mit den zwei Personen. Und ihre Sicherheit hat eigentlich oberste Priorität. Entsprechend tut das noch, bis die herbekommen.
1: Das besetzte Areal umfasst drei Gebäude, in denen vorübergehend unter anderem ein Musikclub, eine Sporthalle und Ateliers untergebracht waren. Die Besitzerin des Areals, der Versicherungskonzern Swiss Life, hatte diese Zwischennutzungen beendet, weil sie die Gebäude nächstes Jahr abreißen und dort Wohnungen bauen will. Die Aktivistinnen und Aktivisten haben angekündigt, das Areal wieder besetzen zu wollen.
0: Zwei Monate lang gewährte die deutsche Regierung eine Steuersenkung von knapp 17 Cent pro Liter Benzin und Diesel, um die Folgen des Irankriegs abzufedern. Seit heute müssen an deutschen Tankstellen wieder die vollen Preise bezahlt werden. Und die sind laut dem deutschen Automobilclub ADAC bereits kräftig gestiegen. Am Mittag kostete ein Liter Benzin im deutschlandweiten Mittel 2,15 Euro. Das sind etwa 18 Cent mehr als am Tag davor. Der Diesel stieg zur gleichen Zeit um etwas mehr als 20 Cent pro Liter auf 2,11 Euro. Bereits gestern, am letzten Tag mit Tankrabatt, waren die Preise deutlich erhöht worden. Bei einem Brand in einem Wohnhaus im belgischen Antwerpen sind mehrere Menschen gestorben. Der Brand brach am Vormittag aus in einem 10-stöckigen Haus, in dem rund 200 Personen wohnen, schreibt die Polizei. Aktuell ist die Rede von 6 Todesopfern, weitere Personen seien verletzt worden. Die Feuerwehr habe das Gebäude mittlerweile evakuiert, die Suche nach weiteren möglichen Opfern dauere an. Das Feuer sei mittlerweile fast unter Kontrolle, so die Polizei. Der Brand sei durch ein technisches Problem im Erdgeschoss verursacht worden. Die Börsendaten von SIX, der Swiss Market Index, liegt im Moment bei 14.098 Punkten, minus 0,7%. Der Euro wird zu 92,30 gehandelt, der Dollar zu 81,00. Das Wetter, heute ziehen ab und zu Schauer und Gewitter vorbei, dazwischen zeigt sich die Sonne. Morgen wird es zunehmend sonnig. Die Temperatur erreicht heute 22, morgen 27 Grad. Das waren Nachrichten von Radio SRF, verantwortlich Thomas Fuchs.
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7: Junge Männer geben im Moment zu reden. Letzte Woche hat eine Studie von der Uni Zürich für Schlagzeilen gesorgt. Sie kommt zum Schluss, fast jeder dritte junge Mann hat ein problematisches Männerbild. Fast jeder zweite junge Mann in der Schweiz hat das Gefühl, die Männlichkeit sei bedroht. Auch im Bundeshaus sind die jungen Männer Thema. 6 Nationalräte von links bis rechts, von SP bis SVP, verlangen vom Bundesrat, dass er sich mit dem Problem von dieser toxischen Männlichkeit bei Jungen befasst. Viel Lärm um Jungs. Was ist da los? Wir reden heute darüber mit einem, der nah dran ist, mit dem Michael Koger. Herzlich willkommen im Tagessprecher Koger.
8: Danke vielmals für die Einladung.
7: Michael Koger, Sie sind Co-Leiter von der einzigen Fachstelle von Schweiz für Jungs und junge Männer. Oh Boy heisst die jetzt Zürich. Seid ihr eben auch wieder im Austausch mit jungen Menschen? Und wie nehmen die das jetzt wahr? Also der Fokus auf diesen jungen Männer. Ist das ein bisschen übertrieben oder ist das berechtigt?
8: Das ist... Also ich denke, das ist durchaus berechtigt, weil die jungen Männer sind in den letzten paar Jahren, oder man hat immer gedacht, die jungen Männer, die werden sich schon mitentwickeln mit der Emanzipierung, dass die selbstständig werden, die werden ihren Weg finden in diesem ganzen Prozess. Und das haben wir, glaube ich, unterschätzt. Das hat nicht stattgefunden. Die jungen Männer sind ein Stück weit vergessen gegangen. Man hat sie sich selber überlassen und dann später den sozialen Medien. Und darum finde ich das durchaus richtig und wichtig, dass wir jetzt dort gut anschauen.
7: Und gut heranschauen, das wollen wir heute auch, Michael Koger. Eben, man hört von problematischen Mannenbildern, die die Gielen haben. Könnt ihr uns das ein bisschen konkretisieren? Also, was erlebt ihr, wenn ihr mit Jungs zusammenarbeitet?
8: Also das Mannenbild, das aktuelle bei den Jungs, ist so der souveräne, selber Problem lösen, das Lonely Wolf-Bild. Business machen ist wichtig, einen guten Körper haben. Aus dem aus, aus Business, gutem Körper, wird sicher auch eine Heterobeziehung zu einer Frau entstehen. Aber primär geht es darum, dass sie selber ihren Weg gehen wollen. Wenn ich Jungs, zum Teil die 10-jährigen Jungs, frage, zeichne mal dich in 4 Jahren, also sprich, das sind etwa 14, dann zeichnen 10-jährige Jungs sich mit Anzug, Krawatte und Aktenkoffer auf dem Weg zur Arbeit. So, sage ich 14, ernsthaft. Ja, das ist aber ihr Bild, das sie haben. Sie haben das Bild von sich, sie werden Business machen.
7: Also Geld haben, Erfolg haben und selber für sich einstehen können. Mhm. Hat so etwas zu tun mit Dominanz?
8: Absolut. Den Jungs ist sehr wichtig, dass sie sich gegenüber den anderen abheben können, dass sie über den anderen Jungs stehen. Das ist ein Spiel, das wir immer wieder sehen im Alltag, das auch in der Schule oft zu Schwierigkeiten führt, wenn die Jungs ihre Hierarchiekämpfe ausführen, aber auch die anderen Mitmenschen nach unten drücken, also sprich Mädchen unter anderem oft, die darunter leiden, unter diesen Jungs, aber auch queere Jugendliche natürlich, die einfach nach unten gedrückt werden, damit der Bub sich über die erheben kann und das Gefühl von «ich bin jemand» kann sich selber geben.
7: Indem andere abmacht. Wenn ihr jetzt von Jungs redet, müssen wir vielleicht schon auch noch ein bisschen differenzieren. Es sind ja nicht alle gleich. Oder wie nehmt ihr das wahr? Das Mann, den ihr jetzt beschrieben habt, wie verbreitet ist denn das, wenn ihr so an Schulen geht?
8: Also ich glaube, ein Teil des Spiels sind fast alle Jungs. Die Rolle, die sie innerhalb des Spiels einnehmen, das ist unterschiedlich. Wir haben die Jungs, die sehr, sehr performant unterwegs sind, die auch dem typischen Bubenbild entsprechend sportlich sind, humorvoll, souverän, schon relativ jung, gute Sprüche auf Lager haben. Und dann haben wir die Jungs, die so ein bisschen mitlaufen, die von diesen Jungs profitieren. Und die Jungs, die halt vielleicht weniger dem

0: richtige Position einzunehmen, dass sie mal Macht haben, dass sie mal Aussicht auf Geld haben, dass sie Aussicht haben auf eine Hetero-Beziehung, auf eine Frau, die sich um sie mal wird kümmern. Und aktuell merken die Jungs, dass das nicht mehr so ist. Dass wir als Gesellschaft, die Schule, die Institutionen, die sich bewegen als junge Männer, dass wir das nicht mehr so sehen, dass die Versprechen unbedingt eingelöst werden sollten. So. Und das, das führt dann zu einem Spannungsfeld, wo sie sich drinnen bewegen. Und ja, dort drinnen, in diesem Spannungsfeld, bewegen sich eigentlich fast alle Jungs. Entweder sie können mitgehen und sie können den Prozess mit uns mitgehen, wo sie merken, so, hey, okay, vielleicht will ich mich verändern. Es kann auch eine Chance sein. Es kann auch ein schöner Prozess sein, wenn man sich um seine Männlichkeit kümmern darf. Oder was für ein Bub will ich sein. Oder sie gehen in Widerstand.
1: Und wird es dann problematisch, wenn sie in Widerstand gehen?
0: Absolut, genau. Dann bleiben sie dabei. Dann bleiben sie in dem Spiel, dass sie wollen, dominant sein, dass sie wollen, der tolle Bub sein. Und um das zu erreichen, überschreiten sie auch oft ihre Grenzen und Grenzen von anderen. Also wenn wir auch Zahlen nehmen, entweder aus der Studie oder aber auch Zahlen aus der Kriminalstatistik vom Bund, sehen wir auch immer wieder, dass Männer Grenzen überschreiten, um sich abheben.
1: Und dann kommen ihr dann eben auch zum Zug, Michael Koger. Der geht ja auch in Schulen, der bietet Kurs an. Wann holt denn eine Schule euch? Also wenn Leute die euch an und sagen, Herr Koger, jetzt müsst ihr kommen?
0: Schon oft, wenn eine Jungsgruppe schon am Eskalieren ist. Wir bieten auch Kurs und Workshops an präventiv. Also man kann zu uns, man kann uns anrufen und wir kommen und besprechen mit Jungs oder reden mit Jungs über Männlichkeiten, bevor es klopft. Das ist natürlich unser Liebste, wenn man jetzt einfach auf uns zukommt und sagt, ja, wir sind uns dem bewusst, wir möchten gerne Räume schaffen, wo die Jungs über das können schwätzen. Wir kommen übrigens auch immer mit einer Fachorganisation für Mädchen. Also wir versuchen eigentlich möglichst viele Aufträge nicht an, also wir nehmen möglichst wenig Aufträge an, wo es nur darum geht, schaffen mit den Jungs, kümmern uns um die, regeln die, stellen die wieder ins Enkel. Sondern das machen wir sowieso nicht. Wir wollen einen Raum schaffen, wo wir mit ihnen über Männlichkeit reden können, wo wir ihnen ermöglichen, sich über ihre Männlichkeit austauschen. Und wir kommen auch immer mit einer Fachorganisation für Mädchen. Wir haben da Zusammenarbeit mit Vendo Schweiz und dort, dass wir mit beiden Gruppen arbeiten.
1: Jetzt habt ihr vorhin das Spannungsfeld beschrieben. Aber jetzt geht ihr in so eine Schule und ihr seht die Jungs, die sind in diesem Spannungsfeld, das ihr gesagt habt. Ich stelle mir vor, das ist ja auch wahnsinnig anstrengend für die Gieren. Sie sind in dem Spannungsfeld drin und suchen ihren Weg oder suchen ihre Art, ein Mann zu sein.
0: Ja, unglaublich. Also ich will nicht in dieser Haut stecken. Unglaublich auch noch, also ich selber als männlich sozialisierter Mann kenne das ja, das Spiel. Ich bin Pfadi gegangen, ich bin schwingen, ich habe Zimmermann gelernt, ich kenne die, ich bin Seri. Männlich gelesenen Räumen aufgewachsen. Und ich mag mich gut erinnern. Was ich aber heute noch denke, ist ja, dass dann noch die sozialen Medien dazukommen. Dass dort ja dann auch noch Eindrücke auf dich einprasseln. Wie du ein richtiger Bub sein sollst. Und das, all diese Erwartungen unter einen Hut zu bringen und das jeden Tag zu performen. Also man geht immer wieder in die Schule und muss behaupten und zeigen, dass man eben ein richtiger Bub ist. Dass man in diesen Spielen mag in diesen Spielen um wer hat welche Position innerhalb von der Bubengruppe. Diesen Spielen muss man sich jeden Tag aussetzen und jeden Tag mitspielen. Wenn man nicht mitspielt und sagt, ich mache nicht mit, dann kann das schnell mal sein, dass man Sanktionen bekommt von der Peergruppe, dass es eben heisst, sehr oft, also viele Fachpersonen, die mit Buben unterwegs sind, hören das oft, dass man dann schnell mal als schwul gilt. Schwul ist so einer der Lieblingsbegriffe von Jungs, zu jemandem klein zu machen. Genau, und das passiert schnell mal, wenn man eben bei diesen Spielen nicht mitmacht, wenn man sich daraus rausziehen
1: will. Und jetzt kommt ihr in die Schule, dann habt ihr vor euch so eine Bubengruppe. Und nachher, was macht ihr? Wie arbeitet ihr?
0: Genau, also wenn wir eine Intervention haben, dann ist es meistens schon so, dass die Bubengruppe relativ... das ist eine schwierige Dynamik, die uns dort erwartet. Wichtig ist dann, dass wir uns auch als Fachmänner in die Dynamik hineinziehen lassen. Also eben oft kommen dann die Schulen und sagen, ja, könnt ihr bitte

0: Dann mal den Tarif durchgeben. So, mal sagen, hey, das geht nicht, was ihr da veranstaltet, wie ihr das Bub sein lebt in unserer Schule. Und dann ist eben ganz wichtig, dass wir nicht so reagieren, dass wir ihnen auch in dem Moment eine andere Männlichkeit vorleben, ein anderes Mann sein. Dass wir nicht auf die autoritäre Ebene mitgehen, sondern dass wir ihnen sagen, schaut, dass wir über unsere Gefühle reden. Also wenn es ganz wild zu und her geht, ich kann es am besten mit einem Beispiel erklären. Ich hatte einen Auftrag in einer Schule, am Schluss haben sie wirklich angeläutet, die Schule, und haben gesagt, ihr kommt bitte am liebsten heute oder morgen. Die Jungs haben, glaube ich, an einem Mitschüler Kleider abgezogen und haben dann in der Unterhose stehen lassen, so auf dem Pausenplatz.
1: Also etwas, ein Bub?
0: Ja, ein anderer Bub. Also etwas sehr Erniedrigendes. Oder? So in einer 5. Klasse wirst du ausgezogen und dann stehst du. Und dann bin ich in die Klasse gekommen und habe probiert, ruhig zu bleiben, schön so einen guten Workshop durchzuführen. Sie haben unglaublich mich herausgefordert, wollten mich testen und ich bin auf der Leim. Ich habe autoritär reagiert. Ich habe sie Maß geregelt, ich habe gesagt, es geht überhaupt nicht und was soll das überhaupt so. Die Jungs haben das überhaupt nicht gekratzt. Wir sind beide in dem Spiel gewesen. Sie haben das kennt von Männern, dass ich autoritär reagiere. Und beim zweiten Mal bin ich achtsam geblieben. Ich habe gesagt, hey, schau, Jungs, ich weiss, was braucht ihr? Ich will euch da die Möglichkeit bieten, um über euch zu reden, über euer Bubsein. Und bin viel mehr in dieser fürsorglichen Männlichkeit geblieben. Habe mit einem Spaziergang gemacht, bin rausgegangen und habe dann meine Methoden so einflüssen lassen. Und am Schluss haben wir nach der zweiten Einheit war dann eben so fürsorglich gewesen, haben wir dann eine Gefühlsactivity gemacht. Also dann reden wir über Gefühl, man muss Gefühl vorführen und die anderen müssen herausfinden, was ist für ein Gefühl. Unglaublich. Das hätte ich am Anfang, nach der ersten Einheit, hätte ich das nie gedacht, dass das möglich ist. Und beim zweiten Mal bin ich einfach nicht autoritär, nicht so auftreten, wie sie das kennen. Und mit dieser Klasse bin ich in wunderschöne Austauschgefäße hineingeraten, wo wir ehrlich über Gefühle geschwätzt haben, über Situationen, die sie herausfordern, über ihren Schulalltag. Genau. Also probieren wir mit Jungs ins Gespräch zu kommen.
1: Und hat das etwas bewirkt? Also hat er Reaktionen gehabt? Also hat sich etwas verändert? Sind so Vorfälle nicht mehr vorgekommen?
0: Ja, die Jungs sind wirklich... ich war 4-5 Mal. Der Workshop Boys Care, also wir haben 2 Workshops. Im Endeffekt, wer ist das? Der geht einmal 4 Lektionen. Und Boys Care probieren wir mehrmals zu gehen. Bei dieser Jungsgruppe, die ist mir wirklich sehr ans Herz gewachsen, weil die dann total aufgetan haben. Die haben angefangen, über ihre Schwierigkeiten zu reden oder auch, warum sie so grenzüberschreitend überhaupt auftreten in der Schule. Und habe dann auch einen Monat später mal mit der Schule Kontakt aufgenommen und habe sehr positive Rückmeldungen bekommen. Also ich habe eigentlich immer, oft habe ich das Gefühl, habe ich jetzt da wirklich etwas bewirkt? Und wenn wir nachher gehen nachfragen, ist die Rückmeldung oft, ja, mal, es hat sehr viel bewirkt. Der Raum, wo sie haben können schwätzen über ihre Themen, ehrlich können schwätzen, oder ich auch als Außenstehende, wo sie keine Angst haben müssen, dass ich sie verurteile, dass ich ihnen Konsequenzen... Sie sehen mich 1-4 Mal, nachher sehen sie mich nie mehr. Also es ist wirklich ein Raum, wo sie ehrlich über ihre Gefühle schwätzen
1: können. Ich habe vorhin gesagt, sie haben auch gesagt, warum sie so etwas gemacht haben. Mögen Sie sich mal besinnen, was haben sie denn gesagt? Warum haben sie diesen Buben so abgezogen und lassen stehen?
0: Der Bub, die Situation mit dem Bub, das haben sie mir so nicht gesagt. Warum sie so tun, das Eindrücklichste war, wir genügen eh nie. Wir machen es eh nie richtig für unseren Lehrer. Und das ist etwas, was ich oft höre von Jungs. Also wir können ja auch aus den Medien immer wieder lesen, dass die Jungs aktuell so als Bildungsverlierer gelten und dass sie in der Schule ein bisschen abgehängt werden, aus welchen Gründen auch immer. Und ich denke, das können die Jungs spüren über. Sie sind dort wieder in dem Spannungsfeld, das ich vorher erwähnt habe, dass wir einerseits als Gesellschaft oder die Erwachsenenwelt verlangt jetzt von Jungs, hey, wird achtsamer, empathischer, fürsorglicher und gleichzeitig aber in der Peergruppe, wo sie sich in der Schule bewegen, müssen sie ja immer noch die harten Jungs durchgeben, damit sie die nötigen Credibilities bekommen von ihrer Gruppe. Und das führt zu einem Spannungsfeld. Und wenn es das halt, wieso wenn sie das in der Schule zeigen, dann führt das einfach zu Problemen.
1: Problem, wo dann eben unter anderem dir kommt, von der Jugendarbeit, das Tagesgespräch mit Michael Koger, Sozialpädagoge und Co-Leiter von Oboi, das ist eine Fachstelle für geschlechterreflektierte Arbeit mit Jungs in Zürich. Und die grosse Frage ist ja schon, warum? Also warum haben die Jungs die Probleme? Du hast uns das Spannungsfeld jetzt gerade sehr eindrücklich beschrieben. Aber suchen wir noch nach anderen Ursachen? Also welche Rolle spielt ja zum Beispiel das Elternhaus?
0: Extrem grosse Rolle. Ich glaube, zuerst mal geht es um Politik. Wir müssen als Gesellschaft uns dafür engagieren, dass die Eltern von Anfang an die Möglichkeit haben, ihre Kinder gut zu begleiten. Und da meine ich die Eltern, Väter auch. Insbesondere, wir müssen es irgendwie schaffen, dass Väter aktiv, einen aktiven Teil im Familienleben einnehmen und eine Beziehung zu ihren Söhnen können aufbauen. Ich denke, wenn wir es schaffen, dass wir einen Boden finden, wo Väter können sich Zeit nehmen für die Beziehung zu ihren Söhnen, dann glaube ich, das ist bin ich überzeugt, das ist ein grosser Schlüssel, den wir könnten nutzen. Und da meine ich nicht einfach nur am Samstagmorgen ans Fußballfeld stehen und nachher mit dem Auto wieder heimfahren, sondern vielleicht auch, wenn man den Fußballmatch verloren hat, über Niederlage reden, über Gefühl. Ja, wie gehst du damit um? Was brauchst du? Was können wir jetzt machen, dass du die Niederlage besser kannst verarbeiten? Wie gehst du mit dem um? Und so den Söhnen vorleben. Hey, wie gehe ich mit der Niederlage um? Ich glaube, etwas, wo wir auch immer noch in unserer Praxis sehen, wenn wir mit Jungs unterwegs sind, verlieren. Ein riesen Thema. So wichtig. Jungs haben immer noch das Gefühl, sie dürfen nicht verlieren. Sie dürfen mal keine Beziehung verlieren, sie dürfen mal kein Geld verlieren, ihren Job nicht verlieren. Das ist aber nicht die Realität. Die Realität ist, dass wir immer wieder werden im Leben verlieren und dass es wichtig ist, dass die Jungs lernen, mit dem Verlieren und dem Verlust umzugehen. Und ich denke, das wäre extrem wichtig, dass die Väter den Jungs das vorleben würden und auch mit ihnen über das Thema genau würden schwätzen. Und noch viele weitere Themen, die einem im Leben begegnen. Ich glaube, das wäre wirklich A und O.
1: Ihr habt jetzt das Internet schon angesprochen. Es gibt ja die Manosphere, ich sage jetzt mal, der grosse Ecke im Internet, wo über Männlichkeitsideal geredet wird, wo Influencer definieren, eben wie ein richtiger Mann soll sein, mit sehr problematischen Mannenbildern, eben auch, wo dann auch häufig die Gewaltverherrlichung und eben auch das Abmachen von Frauen dazukommt. Wie erlebt ihr das? Also wie wichtig oder wie einflussreich ist der Aspekt auf Buben?
0: Ich glaube, einfach die sozialen Medien sind sehr einflussreich. Bei den jüngeren Jungs sind es oft auch noch Sportler, so, wo aber auch die Sportler vermittelten Jungs ein Leben oder einen Einblick in ihr Leben, wo zeigt, hey, du kannst erfolgreich oder du solltest erfolgreich sein, Geld, sportlich. So. Und später bei den älteren Jungs kommen dann schon so die ersten Influencer, die ihnen Tipps geben bezüglich, wie können sie reich werden, wie können sie noch ein besseren, noch ein schöneren Body bekommen. Auch dann, je älter die Jungs werden, desto wichtiger sind dann auch Tipps, wie kann man flirten, wie kann man Frauen aufreissen, wie kommt man zu einer Frau. Das ist sehr wichtig. Und ich glaube, dort ist wichtig für uns, dass wir die Jungs jetzt mit diesen Fragen eben nicht mehr allein lassen. Die Jungs sind zu lange allein gelassen worden mit diesen Fragen und dann sind sie ins Internet und haben sich dort Lösungen gesucht. Dann wartet dort irgendein Alpha-Influencer, der ihnen sagt, hey, das ist ganz einfach, das ist gar nicht so schwierig, du befolgst jetzt einfach die 10 Regeln und dann wirst du erfolgreich sein. Und ich glaube, dort ist wichtig, dass wir vorher kommen. Also wir als Gesellschaft, die Eltern oder eben auch die Fachstelle Oboi, das Thema vorher aufgreifen mit den Jungs, bevor sie ins Internet nach Antworten suchen müssen.
1: Also nehmen Sie da auch die Schulen in die Verantwortung?
0: Absolut. Ich möchte aber dort wie auch sagen, oder ich höre auch immer von Lehrpersonen, oh, jetzt müssen wir uns auch noch um das Thema Geschlecht kümmern, jetzt müssen wir uns auch noch um Männlichkeit kümmern, wir haben ja schon soziale Medien, psychische Gesundheit etc. Und dort möchte ich wie auch sagen, dort habe ich die Meinung, informiert euch, kümmert euch, aber kümmern heisst für mich auch schon, läutet uns an.
1: Oder anderen Fachstellen vielleicht.
0: Oder anderen, unbedingt, danke vielmals für den Hinweis. Unbedingt, läutet anderen Fachstellen an, holt euch Hilfe, organisiert Workshops oder irgendwas für Veranstaltungen, wo man das Thema mit den Jungs kann angehen kann. Oder auch mit den Mädchen.
1: Welche Rolle spielt die Herkunft? Die Studie von der Uni Zürich, die rausgekommen ist, hat ja auch gezeigt, dass das eine Rolle spielt, dass das die Herkunft vom Vater Einfluss hat darauf. Bei dieser Zahl, wie viele Buben das dann so eine, ich sage jetzt mal, eben toxische Männlichkeit entwickeln. Wie erlebt ihr das im Umgang, wenn ihr mit Jungs zusammen seid, die Frage nach der Herkunft, nach der Kultur, nach der Religion?
0: Ich erlebe, dass das ein wichtiger Faktor ist nach der Herkunft. Aber nicht aufgrund von der Kultur, sondern aufgrund von den Möglichkeiten, die die Jungs haben. Also wir wissen, dass migrierte Jungs weniger Möglichkeiten haben, Aufstiegsmöglichkeiten haben, oft Schwierigkeiten haben in der Schule. Schon im Kinski fängt das an, dass sie zum Teil hinterherhinken. Dann haben sie vielleicht nicht die Möglichkeit, die gleiche Karriere zu lancieren. Also verschiedene Ressourcen sind zentral für die Entwicklung als Bub. Und wenn man diese Möglichkeiten nicht hat, dann ist die Gefahr da, dass man sich an traditionellen Männlichkeitsbildern eher festhält. Es braucht ja auch eine gewisse Sicherheit, können zu sagen, okay, ich lasse jetzt das Alte gehen und widme mich dem Neuen. Und das ist aber das ist auch eine Form von Privilegien, die wir haben. Wenn ich die Sicherheit habe, okay, ich kann das gehen lassen, das Alte, weil ich werde getragen, ich kann mich dem neuen Männlichkeitsbild, sage ich jetzt mal, widmen, ist das eine sehr privilegierte Ausgangslage, die in der Schweiz leider nicht alle Jungs haben.
1: Also ihr sagt, wie Herkunft spielt eine Rolle, aber erklärt nicht das ganze Phänomen. Und das sagt ja die Studie eigentlich auch und sagt auch, dass man eben die Herkunftseffekte noch genauer anschauen müsste in weiterführenden Forschungen. Wir haben jetzt über die, sage ich mal, problematischen Jungs geredet, aber eben, da hat sie ja auch gesagt, es gibt ja auch ganz viele Giele, die gut unterwegs sind. Ist es auch wichtig, dass man die stärkt jetzt?
0: Extrem fest. In diesen Workshops, die wir geben, oder Interventionen, stellen wir oft fest, dass es irgendwann einen Moment gibt, so einen Kippmoment, und das ist dann, wenn die Buben, wo eigentlich die Schnauze voll haben von dem ganzen Spiel, jeden Tag sich durchzuschlagen und ein bisschen, ich sage mal, den harten Bub zeigen. Es gibt Spannung, weil es oft der Kippmoment und die sagen dann so den anderen Jungs, jetzt hör mal auf, komm, jetzt bist mal ruhig bitte, jetzt lass uns das darüber schwätzen, es ist spannend, es ist interessant, können wir weitermachen bitte. Und dann gibt es so, wie einen Switch. Auf einmal werden die lauten Jungs ruhiger, weil sie merken, oh, okay, etwas verändert sich gerade. Und die Jungs, die Interesse haben, die das toll finden, dass man über das Bubsein schwätzen kann, die nehmen auf einmal mehr Raum ein. Und dann finde ich schön, dass es kommt dann selten zu einer Beschämung von den starken Jungs. Also es ist dann nicht so, dass es so irgendwie switcht, sondern dass sich dann auf einmal alle können so ein bisschen darauf einlassen können, wie nachhaltig das ist. Ich hoffe sehr, dass die Jungs und die Klasse viel und lang davon profitieren. Aber ich kann einfach sagen, für den Moment, wo wir dort sind, gibt es sehr oft die Situation, dass die Jungs, die gut unterwegs sind, die sich interessieren an diesem Thema, die merken, hey, ich will mich verändern, ich weiss aber einfach noch nicht, in welche Richtung, dass die dann immer mehr Raum einnehmen. Und das führt zu einer guten Dynamik.
1: Ihr seid ja selber auch Vater. Ihr habt einen Bub und ein Mädchen, so um die 10. Wie macht ihr es eigentlich? Was seid ihr für einen Vater?
0: Ich probiere, ich bin auch am Lernen. Ich merke immer wieder, dass ich über meine, ja, ich stolper auch ein bisschen durch meine Vaterzeiten. Ich probiere aber sehr einen aktiven oder einen präsenten, vor allem. Einen präsenten Vater zu sein. Genau.
1: Und das Mannenbild, hat sich das bei euch verändert? Durch eure Arbeit?
0: Ja. Ich probiere meinen Kindern zu sagen, welche Gefühle das bei mir gerade abgehen, wenn nicht einfach, das macht mich hässig. So. Also das wäre ja so der Klassiker, oder? Papi ist hässig oder so. Und ich probiere meinen Kindern differenzierter meine Gefühle mitzuteilen. Ich weiss auch, dass ich mit meinem Sohn weiter muss kuscheln. Also ich will kuscheln und er fängt an, so ein bisschen das Kämpferische. Und dann sage ich mir so, hey, schau, wir kämpfen und wir kuscheln. Ich will beides mit dir machen können. So. Es gibt schon Sachen, wo ich dann, glaube, aufgrund von meiner Profession merke, so, da muss ich jetzt noch ein bisschen dranbleiben. Und ich merke aber ich will es auch. Also, es ist nicht nur so, dass ich mit meinem Sohn kuschle, weil ich weiss, es ist wichtig für seine Entwicklung, sondern hey, nein, stopp, beide zusammen. Wir kämpfen und nachher kuscheln wir. Es gibt wie Platz für beides.
1: Michael Kogers, vielen Dank für das Gespräch.
0: Danke Ihnen.
2: Das Tagesgespräch vom Mittwoch. Zu Gast war Michael Koger. Er ist Sozialpädagoge und Co-Leiter der einzigen Fachstelle für Buben und junge Männer in der Schweiz.

0: Die Nachrichten von SRF um 16 Uhr mit Manuela Burgermeister und diesen Themen. Wie hängt der Goldpreis mit der weltweiten Wirtschaftslage zusammen? Er bleibt ein wichtiger Gradmesser, sagt die Branchenorganisation. Und nach jahrelangem Rechtsstreit im Kanton Thurgau wird ein Mann eingebürgert, weil es mehrere Gerichte so angeordnet haben. Das Wetter heute wechselhaft mit Schauern und Gewittern, morgen zunehmend sonnig. Zuerst geht's ums Gold. Der Wert des Edelmetalls hat zuletzt ungewöhnlich stark geschwankt. Trotzdem geht die Branchenorganisation der Goldindustrie davon aus, dass Gold auch in Zukunft eine verlässliche Anlage ist. Wirtschaftsredaktorin Jasmin Gut.
1: In unsicheren Zeiten gilt Gold traditionell als sicherer Hafen. Dieses Jahr hat jedoch gezeigt, auch der Goldpreis kann stark schwanken. Ende Januar erreichte das Edelmetall noch einen Rekordwert, bevor der Goldpreis im Juni rund ein Viertel in die Tiefe sackte. Der World Gold Council, die Branchenorganisation der Goldindustrie, hat nun seine Einschätzungen für das zweite Halbjahr veröffentlicht. Er kommt zum Schluss: Gold wird weiterhin ein Gradmesser für die globale Wirtschaftslage bleiben. Konkret bedeutet das, verschlechtern sich die geopolitischen oder wirtschaftlichen Bedingungen, dürfte Gold an Wert gewinnen. Entspannt sich die Lage hingegen, würde der Goldpreis unter Druck geraten. Längerfristig dürfte sich der Schwerpunkt des Goldmarktes zudem weiter nach Asien verlagern. Hinweise darauf sieht der World Gold Council bereits heute. Während der westlichen Handelszeiten hat der Goldpreis zuletzt häufig nachgegeben und legte jeweils wieder zu, sobald die asiatischen Märkte öffneten.
0: Der Tech-Konzern Google muss einem schwedischen Unternehmen knapp 1,3 Milliarden Euro Schadenersatz zahlen. Das hat das schwedische Wettbewerbsgericht entschieden. Es geht dabei um den Preisvergleichsdienst PriceRunner, ein Tochterunternehmen des Zahlungsdienstleisters Klarna. Das Gericht in Schweden sagt, Google habe viele Jahre lang seine eigene Preisvergleichsseite unzulässigerweise bevorzugt. Dadurch habe PriceRunner einen Schaden erlitten. Das schwedische Unternehmen hatte eigentlich einen noch höheren Schadenersatz gefordert. Dennoch sind die 1,3 Milliarden Euro laut der Richterin die höchste Schadenersatzsumme, die in einem schwedischen Wettbewerbsverfahren jemals gesprochen wurde. Zwei Monate lang gewährte die deutsche Regierung eine Steuersenkung von knapp 17 Cent pro Liter Benzin und Diesel, um die Folgen des Irankriegs abzufedern. Seit heute müssen an deutschen Tankstellen wieder die vollen Preise bezahlt werden. Und die sind laut dem deutschen Automobilclub ADAC bereits kräftig gestiegen. Am Mittag kostete ein Liter Benzin im deutschlandweiten Mittel 2,15 Euro. Das sind etwa 18 Cent mehr als am Tag davor. Der Diesel stieg zur gleichen Zeit um etwas mehr als 20 Cent pro Liter auf 2,11 Euro. Bereits gestern, am letzten Tag mit Tankrabatt, waren die Preise deutlich erhöht worden. Zu zwei Kurzmeldungen. Im belgischen Antwerpen sind beim Brand eines 10-stöckigen Hauses mindestens 6 Menschen ums Leben gekommen. Weitere Personen wurden laut der Polizei verletzt. Zurzeit werde nach weiteren möglichen Opfern gesucht. Der Brand im Haus, in welchem rund 200 Personen wohnen, sei durch ein technisches Problem verursacht worden. In der Stadt Bern haben die Verkehrsbetriebe am Morgen den Tramverkehr während rund 40 Minuten komplett eingestellt. Dies aus Sicherheitsgründen, weil es stark regnete, wie ein Sprecher von Bernmobil sagte. Auch könnten die Fahrzeuge bei starkem Regen Schaden nehmen. Das Parlament im Kanton Thurgau hat eine umstrittene Einbürgerung bewilligt, nach jahrelangem Hin und Her. Ein Mann aus Syrien erhält nun die Schweizer Staatsbürgerschaft. Ostschweiz-Korrespondentin Selina Etter.
2: Der Entscheid fiel knapp aus, mit 60 Ja zu 58 Nein-Stimmen bei 3 Enthaltungen. Im Gegensatz zu anderen Kantonen bewilligt im Thurgau das Parlament die Einbürgerungen, nicht etwa ein Departement oder die Regierung. Der Fall eines Mannes aus Syrien begann vor 8 Jahren. Seine Einbürgerung wurde von der Gemeinde abgelehnt, was der Betroffene bis vor Bundesgericht anfocht und Recht erhielt. Damit war die Sache aber nicht erledigt. Auch auf kantonaler Ebene im Parlament wurde die Einbürgerung abgelehnt. Die Gegner im Rat argumentierten mit mangelnder Integration und finanzieller Verschuldung. Er zog auch diesen kantonalen Entscheid weiter und erhielt abermals Recht, diesmal vom Thurgauer Verwaltungsgericht. Die Kriterien für eine Einbürgerung seien erfüllt, urteilte dieses. Der Fall ging zurück ans Parlament. Nun im zweiten Anlauf kam eine Mehrheit zustande. Zwar argumentierten SVP und Teile der Mitte erneut, dass der Mann verschuldet sei und dass Dokumente fehlten. FDP und Linke hielten dagegen, das Urteil des Verwaltungsgerichts sei klar. Ob einem das schmecke oder nicht, man könne sich nicht über den Rechtsstaat stellen.
0: Noch nach Mexiko-Stadt. Dort sind bei den Feierlichkeiten nach dem WM-Sieg der mexikanischen Fußballnationalmannschaft gegen Ecuador mindestens 2 Personen ums Leben gekommen, das teilen die Behörden mit. Mexikanische Medien berichten, eine 19-jährige Frau und ein 44-jähriger Mann seien offenbar in der Menschenmenge erdrückt worden. Laut Nachrichtenagenturen feierten in Mexiko-Stadt mehr als 1 Million Menschen den 2:0-Sieg Mexikos über Ecuador im 16. Finale. Es war der erste Sieg Mexikos in einer WM-KO-Runde seit 40 Jahren. Zu den Börsendaten von SIX. Der Swiss Market Index liegt im Moment bei 14.076 Punkten. Das ist ein Minus von 0,8%. Der Dow Jones Index in New York fällt um 0,2%. Der Euro wird zu 92,22 gehandelt. Der Dollar zu 80,93. Soweit die Meldungen. Das Wetter: heute ziehen ab und zu Schauer und Gewitter vorbei. Dazwischen zeigt sich die Sonne. Morgen wird es zunehmend sonnig. Die Temperatur erreicht heute 22, morgen 27 Grad. Im Süden gibt es morgen bis 31 Grad. Das waren Nachrichten von Radio SRF. Verantwortlich Thomas Fuchs.
3: Das ist der Mittwochnachmittag bei Ihrem Infosender. Wäre doch schön, wenn man von den bezahlten Steuern wieder etwas zurückbekommt. Im Kanton Zug ist genau das ein Thema. Das Kantonsparlament debattiert über einen Steuerrabatt. Wir sagen Ihnen gleich, wie der genau funktioniert. Zuerst aber schauen wir auf einen Prozess in Zürich. Vor Gericht stand heute jener Jugendliche, der auf offener Straße einen orthodoxen Juden niedergestochen und schwer verletzt hat. Im Studio für Sie ist Vera Deragisch. Es geschah an einem Abend im März vor 2 Jahren. Ein 15-jähriger muslimischer Jugendlicher sticht in Zürich einen orthodoxen Juden mit einem Messer nieder. Passanten überwältigen den Schweizer mit tunesischem Hintergrund. Die Polizei nimmt ihn fest. Das Opfer überlebt nur durch Glück. Der Zürcher Sicherheitsdirektor Mario Fehr spricht danach von einem Terroranschlag. Heute musste sich der junge Angeklagte vor Bezirksgericht verantworten. Was hat er dort gesagt? Das hat Ivana Privakovic, Regionalredaktorin Katrin Oyer, gefragt.
4: Nicht viel. Er hat auf alle Fragen des Richters mit «keine Aussage» geantwortet. Der große Mann saß im grauen Kapuzenpullover vor den Richtern und wirkte relativ teilnahmslos. Der Gerichtsvorsitzende ging Schritt für Schritt alles durch, wie es dazu kam, dass er sich radikalisierte, warum er zuerst mit dem Messer in eine Synagoge wollte und was er heute empfinde, wenn er an das Opfer denke. Der Richter hat den Jugendlichen auch mit Aussagen konfrontiert, die er bei früheren Befragungen gemacht hat, etwa, dass der Jugendliche eigentlich damit gerechnet hatte, nach der Tat von der Polizei erschossen zu werden, denn er wollte als Märtyrer ins Paradies kommen. Zudem hat der Richter aus dem Transkript der Audioaufzeichnung zitiert, denn das Handy des Täters steckte in dessen Jackentasche und zeichnete alles auf. Deshalb weiß man, dass er nach der Tat die Angehörigen des Opfers bedrohte und IS-Parolen rief.
5: Regierungsrat Mario Fehr sprach damals von einem Terroranschlag. Ist in dem Fall diese Aussage rückblickend richtig?
4: Ja, das hat sich bestätigt. Der Jugendliche verstand sich als Mitglied der Terrororganisation Islamischer Staat. Im halben Jahr vor der Tat hat er sich im Internet radikalisiert. Die IS-Propagandavideos von Gräueltaten an Menschen hat er geschaut und geteilt. Schließlich hatte er auch übers Internet Kontakt zu Gleichgesinnten, hat sich erkundigt, etwa wo und wann sich jüdische Menschen treffen. Ursprünglich wollte der Täter eine Zürcher Synagoge betreten, um dort möglichst viele jüdische Menschen töten. Doch die Tür war zu und das Opfer war dann der erste Mensch, der den Täter auf der Straße als jüdisch erkannt hat.
5: Der heute 17-jährige Täter ist ja immer noch minderjährig. Wie wirkt sich denn das auf den heutigen Prozess aus?
4: ziemlich stark, denn für gewöhnlich finden Jugendstrafprozesse unter Ausschluss der Öffentlichkeit statt. Hier hat das Gericht die Medien aber zugelassen, weil das öffentliche Interesse groß und berechtigt sei. Allerdings wurden die Medien nur knapp eine halbe Stunde aus einem Nebenraum zugeschaltet für die Befragung des Jugendlichen zur Sache. Alles Weitere, etwa die Plädoyers, finden hinter verschlossenen Türen statt.
5: Welche Strafmaß verlangen Anklage und Verteidigung?
4: Laut Anklageschrift fordert die Jugendanwaltschaft unter anderem wegen mehrfach versuchten Mordes ein Jahr Gefängnis. Das ist die höchste Strafe für jemanden, der zur Tatzeit 15 Jahre alt war. Weiter soll er in einer geschlossenen Institution therapiert werden. Dort ist der Jugendliche bereits seit der Tat untergebracht. Was der Verteidiger fordert, bleibt offen, da ich vor der Verhandlung nicht dazu äußern wollte. Die Forderung erfahren die Medien erst nach Prozessende. Vermutlich ist das heute Abend. Das Urteil wird voraussichtlich nächste Woche am Dienstag, 7. Juli, eröffnet.
3: Regionalredaktorin Katrin Oyer war das. Sport treiben war heute wieder etwas weniger anstrengend, ging auch tagsüber besser ohne diese große Hitze. Sport ist gesund für Körper und Geist, es braucht aber auch die entsprechende Ausrüstung. Die weltweit größte Verkäuferin von Sportkleidern und Artikeln hat heute die Geschäftszahlen präsentiert. Manuel Rentsch aus der SRF Wirtschaftsredaktion, was ist das Fazit für Nike?
6: Ja, die Geschäftszahlen sind durchzogen und Nike selber spricht von einem schwierigen Umfeld. Nike hat im vergangenen Geschäftsjahr einen Umsatz von 46 Milliarden Dollar gemacht. Das ist zwar ähnlich viel wie im Vorjahr, aber doch viel schlechter als noch zu den besten Zeiten. Der Umsatz ist 10% tiefer als noch 2024, als es besser gelaufen war. Unter dem Strich macht Nike einen Gewinn von gut 3 Milliarden Dollar. Und auch das sind 46% weniger als noch vor zwei Jahren. Das Unternehmen schließt das Geschäftsjahr per Ende Mai ab. Und deshalb sprechen wir hier von Jahreszahlen.
3: Weniger Gewinn, weniger Umsatz. Mhm. Warum ist Nike aus dem Tritt geraten?
6: Da gibt es mehrere Gründe. Nike hat sich in den vergangenen Jahren sehr stark auf den Direktvertrieb fokussiert und hat dabei die etablierten Geschäfte etwas vernachlässigt. Nike hat ein etwas größeres Gewicht auf Online gesetzt und dadurch etwas den Anschluss verpasst. Sie haben einfach nicht es geschafft, die Balance zu finden zwischen Online und den normalen Läden. Diese ganzen Schwierigkeiten zeigen sich auch an der Börse. Der Nike-Aktienkurs ist seit Jahresbeginn um 35% eingebrochen. Die Firmenspitze selber spricht von einem schwierigen Umfeld, jetzt auch bei der Präsentation der Jahreszahlen. Vor allem in China gehen die Verkäufe zurück. Die Menschen allgemein haben weniger Geld, heißt es bei der Geschäftsleitung, weniger Geld für Sportartikel und zudem gibt es auch mehr Konkurrenz. Und hier kann man auch an die Schweiz denken, zum Beispiel die Laufschuhe von On, die haben Nike zunehmend Konkurrenz gemacht.
3: Nike argumentiert also, das Umfeld sei schwierig, den Leuten fehle das Geld. Schauen wir uns doch jetzt diesen Schweizer Markt noch an, Manuel Rentsch. Wie läuft das hier mit dem Geschäft bei den Sportartikeln?
6: Ja, das Sportartikelgeschäft in der Schweiz ist schon auch im Umbruch. Die Preise sind unter Druck hierzulande, wobei unter dem Strich sind die Umsätze dann doch wieder recht stabil hier in der Schweiz, wenn man den Markt allgemein betrachtet, also auch die anderen Marken. In der Schweiz lag der Umsatz im Sportartikelgeschäft im vergangenen Jahr bei 2,1 Milliarden Franken. Das sind zwar rund 5% weniger als noch mitten in der Pandemie, als die Nachfrage besonders groß war, als sich alle eindeckten mit Schuhen und Trikots und so. Aber der Umsatz ist dennoch etwas größer als noch vor der Pandemie. Das sind Angaben des Marktforschungsunternehmens Nielsen GfK.
3: Also Sie haben es gesagt, die Branche ist im Umbruch, die Preise unter Druck. Warum?
6: Es gibt halt einen Druck aus dem Onlinehandel. Die Konsumentinnen und Konsumenten informieren sich besser, vergleichen die Preise und bestellen die Laufschuhe oder Trikots auch mal im Internet. Ein Thema sind auch die Einkäufe im Ausland. Das hat eher wieder zugenommen. Das ist für die Schweizer Geschäfte eine Herausforderung. Und einen Umbruch gibt es auch insofern, dass sich Sportix hier aus dem Geschäft zurückgezogen hat, die Migros, und stattdessen hat Decathlon aus Frankreich das Filialnetz ausgebaut. Es gibt also Bewegung. Zusammengefasst kann man sagen, in der Schweiz ist der Markt trotz allem recht stabil. Der Branchenführer Nike ist allerdings im globalen Geschäft etwas in Straucheln geraten.
3: Bewegung ist ja gesund.
6: Sag mal.
3: Gehört haben. Sag mal. Einblicke in den Sportartikelmarkt hat uns Wirtschaftsredaktor Manuel Rentsch gegeben. Besten Dank. Steuern zahlt wohl niemand gerne. Und auch sind sie nötig, damit zum Beispiel öffentliche Schulen oder die Polizei finanziert werden. Was aber, wenn ein Kanton so viel Geld einnimmt, dass er nicht mehr weiß, wohin damit? Vor diesem Luxusproblem steht der Kanton Zug und darum sollen Zugerinnen und Zuger nun in finanziell guten Jahren Geld zurückbekommen. Das Kantonsparlament debattiert morgen über die Idee eines Steuerrabatts. Und auch in anderen Kantonen könnte das zum Thema werden. Zentralschweiz-Korrespondent Markus Föhn.
7: Ein Ertragsüberschuss von 429 Millionen Franken im vergangenen Jahr und 3 Milliarden Franken auf der hohen Kante. Der Kanton Zug schwimmt im Geld. Doch bei Michael Arnold, dem FDP-Fraktionschef im Zuger Kantonsparlament, ist die Freude darüber getrübt.
8: Wenn man die Eigenkapitalsituation berücksichtigt, dann ist es eindeutig, dass der Kanton den Leuten zu viel Geld wegnimmt.
7: In einem Vorstoß fordert er daher einen Steuerrabatt. Damit könnte das Parlament nach einem Jahr mit schwarzen Zahlen einen Teil des Überschusses künftig dazu verwenden, um ihn an die Zugerinnen und Zuger zurückzuerstatten. Zug wäre der erste Kanton mit einem Steuerrabatt. Doch auch in Basel-Stadt ist die Regierung dabei, eine Vorlage auszuarbeiten. In Zürich wurde eine Volksinitiative eingereicht, im Kanton Aargau läuft noch eine Unterschriftensammlung. Es gibt aber auch Kritik an der Idee. Die Steuern in Zug seien ohnehin schon tief, sagt etwa Lucian Franzini, Präsident der Grünen. Und weil der Rabatt abhängig davon wäre, wie viel Steuern jemand bezahlt, würden vor allem Wohlhabende davon profitieren, womit Zug noch attraktiver würde für reiche Neuzuzüger.
9: Wir haben in Zug das Problem der Wohnungsknappheit. Zugerinnen und Zuger werden aus dem Kanton verdrängt und dagegen müssen wir handeln. Aber nicht, indem wir die Steuern weiter senken, weil somit treiben wir diese Verdrängungsspirale weiter an.
7: Auch Roland Fischer, Dozent für Finanzpolitik an der Hochschule Luzern, ist skeptisch. Der frühere GLP-Nationalrat und Mitarchitekt des Nationalen Finanzausgleichs hält Steuerrabatte für ein gutes Instrument, wenn ein einmaliges Ereignis viel Geld in die Kasse gespült habe. Doch bei regelmäßig hohen Überschüssen, bei tiefen Steuern wie in Zug, wären Investitionen in die Infrastruktur sinnvoller als weitere Entlastungen, sagt er. Sorgen bereitet ihm zudem, dass das finanzielle Gefälle zwischen den Kantonen wächst. Zug oder Basel-Stadt zögern den meisten anderen davon, anders als es das Ziel des Finanzausgleichs sei.
10: Und da stellt sich natürlich die Frage, ob man Massnahmen treffen müsste, ob die ressourcenstarken Kantone nicht stärker belastet werden sollten und die ressourcenschwachen Kantone stärker entlastet werden sollten, damit die Ungleichgewichte reduziert werden können.
7: Im Zuger Parlament mit seiner bürgerlichen Mehrheit dürfte der Steuerrabatt durchkommen. Bereits hat die Linke jedoch ein Referendum angekündigt.
3: Wie es rauskommt, wissen wir morgen. Das war der Bericht von Zentralschweiz-Korrespondent Markus Föhn. Und apropos Föhn, der war heute nicht im Spiel. Wir sprechen übers Wetter. Regen, Gewitter und ja, angenehme, knapp sommerliche Temperaturen. Roman Brogli von SRF Meteo. Das ist und bleibt heute ein Tag zum Durchatmen.
11: Ja, es ist schon deutlich kühler auch als gestern um die gleiche Zeit. Zum Teil 10 Grad weniger, als wir da hatten. Wir haben etwa 20 Grad am Bodensee und 26 Grad in Basel. Das ist der höchste Wert, den ich im Moment in der Schweiz sehe. Dazu haben wir jetzt am Abend so etwas den Aprilwettertyp. Das heisst, wir haben sonnige Phasen, dann auch wieder einige Wolken. Es sind aber auch wenige Platzregen oder Gewitter möglich, vor allem so im Norden der Schweiz oder an der nördlichen Grenze. Etwas mehr Wolken hat es im Moment noch über Graubünden, dem Tessin und in der Ostschweiz, aber auch dort lockern sich die Wolken immer mehr auf und Regen wird seltener. Wir blicken aber heute schon auf sehr wildes Wetter zurück. Wir hatten in den Regionen Luzern oder Zürich so viel Regen, dass es sogar einige Überschwemmungen gab. Oder um die Mittagszeit hatten wir auch noch über dem Bodensee eine Wasserhose. Das ist eine Unterform eines Tornados. Passiert ist da aber nichts.
3: Das Ganze beruhigt sich dann weiter morgen und es geht auch wieder etwas höher hinauf mit den Temperaturen.
11: 26 bis 30 Grad erwarten wir morgen im Flachland. Liegt vor allem am Wetter, weil es ist grundsätzlich ein sonniger Tag. Es könnte am Morgen ein paar Nebelfelder haben und sonst nur wenige Quellwolken.
3: Schauen wir noch in Richtung Wochenende. Sind da schon wieder Hitzetage in Sicht?
11: Vor allem im Tessin, da gibt es schon ab morgen Hitzetage ohne Ende. Aber sonst im Norden nur vereinzelt. Es ist eher Sommerwetter von der angenehmen Sorte, das uns erwartet. Schon am Freitag gibt es längere sonnige Phasen. Da sind aber noch ein paar Regengüsse auf der Alpen-Nordseite möglich. Dann am Wochenende ist es trocken und sonnig, aber eben nicht besonders heiß. Es gibt so 26 bis 30 Grad am Samstag. Und was man deutlich merken wird, ist, dass es trockener ist und wegen dem wird es deutlich kühler in den Nächten. So eine typische Minimumtemperatur fürs Mittelland ist etwa 11 Grad. Da kann man also die Hitze gut herauslüften.
3: Roman Brogli von SRF Meteo war das. Er hat diese Wasserhose über dem Bodensee angesprochen. Gibt es ein imposantes Bild auf der SRF Meteo App.
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3: Ein riesiges Land wie China zu führen, ist keine einfache Aufgabe, besonders wenn im Land 56 Ethnien leben. Darum soll sich jeder und jede zuerst als Chinesin oder Chinese fühlen und erst in zweiter Linie als Uigurin, Mongole oder Tibeterin. Heute hat China darum ein neues Minderheitengesetz eingeführt. Es soll die ethnische Einheit des Landes fördern und Fortschritt bringen. Kritiker warnen, dass ethnische Minderheiten in China so noch mehr unter Druck geraten dürften. Was das heißt, hat die mongolische Minderheit schon am eigenen Leib erfahren. China-Korrespondent Samuel Emch berichtet.
13: Die autonome Region Innere Mongolei ist einer der größten Landesteile Chinas. Das Gebiet ist fast 30 Mal so groß wie die Schweiz und erstreckt sich entlang der Mongolei bis nach Russland. Hohhot ist das Verwaltungszentrum, eine Millionenstadt im Übergang von der Steppe zur Wüste. Mittelschüler rennen zum Kiosk neben ihrer Schule. Dritte angegliederte Schule der Pädagogischen Universität heißt sie neu. Bis vor kurzem war es die mongolische Schule Hohhot. Doch wie bei Dutzenden Schulen in der Region entfernte die Regierung den Verweis auf das Mongolische aus dem Namen. Es ist Ausdruck einer Verdrängung. Sie würden nur noch auf Mandarin unterrichtet, sagen die Schüler. Mongolisch ist lediglich im Sprachunterricht erlaubt. Kernfächer wie Geschichte und Mathematik dürfen nicht mehr in der Muttersprache unterrichtet werden. Als die Änderungen im Herbst 2020 in Kraft traten, protestierten tausende Schülerinnen, Schüler und Eltern in der Inneren Mongolei und boykottierten den chinesischen Unterricht. Journalist Soyeonbo Borjin erinnert sich. In China wird viel protestiert. Meist geht es dabei um Geld, um unbezahlte Löhne. In jenem September aber ging das mongolische Volk für eine Idee, für ihre Sprache auf die Straße. Das im Wissen darum, wie repressiv der Staat ist. Da ist etwas Irrationales, zugleich sehr Emotionales passiert. Soyeonbo arbeitete damals für ein staatlich kontrolliertes mongolischsprachiges Wochenmagazin. Dessen Angestellte sammelten Unterschriften gegen die Änderung der Unterrichtssprache. Mit Konsequenzen.
14: The newspaper license has been revoked.
13: Dem Magazin wurde die Lizenz entzogen, die Social-Media-Profile und Website gelöscht. Ich und andere Angestellte mussten 30 Tage in einen politischen Umerziehungskurs. Dort mussten die Mongolen Xi Jinpings goldene Sätze, also Sinnsprüche und Slogans, laut vorlesen und sie mussten aufzählen, wie viele chinesische Freunde sie haben. Das alles zeigt, wie Peking ein einheitliches Verständnis der Identität aller Menschen in China forciert. Das neue Gesetz zu den ethnischen Minderheiten ist ein weiterer Schritt dorthin. Ein hoher Behördenvertreter sagt bei der Präsentation des Gesetzes,
15: Es leitet alle ethnischen Gruppen des Landes an, das Konzept einer Schicksalsgemeinschaft fest zu verankern und ihre tiefe Identifikation mit dem großen Vaterland, der chinesischen Nation, der chinesischen Kultur, der kommunistischen Partei Chinas und dem Sozialismus chinesischer Prägung zu stärken. Die 55 ethnischen Minderheiten in China sollen sich nicht in erster Linie als Mongolen, Tibeter oder Uiguren verstehen, sie sollen sich zuerst als Chinesinnen und Chinesen identifizieren. Für den mongolischen Journalisten Soyunbo ist klar, dass seine Kultur darunter leidet. Er verließ nach seinen Erfahrungen China und lebt heute in den USA. Derweil wird seine Heimat weiter nach den Vorstellungen Pekings geformt. In den Buchläden in Hohhot findet man beispielsweise kaum Bücher auf Mongolisch. Solche Publikationen sind selten geworden, man findet sie nur noch in wenigen Läden. Zudem sperrten die Zensurbehörden zahlreiche mongolischsprachige Online-Plattformen und Diskussionsforen. Auch im Straßenbild werden die geschwungenen mongolischen Schriftzeichen seltener. Die eckigen chinesischen Schriftzeichen dominieren. Am Kindergarten um die Ecke vom Buchladen deutet bloß noch ein schmutziger Schatten auf einen mongolischen Schriftzug hin. Die Erziehung zu stolzen Chinesinnen und Chinesen fängt bei den Jüngsten an.
3: China-Korrespondent Samuel Imch hat berichtet. Die römisch-katholische Kirche, den einen ist sie zu rückwärtsgewandt, den anderen zu modern. Zu letzteren gehört die Pius-Bruderschaft, die ihr Zentrum in der Schweiz hat. Die gilt als sehr konservativ. Heute hat sich dieser Streit innerhalb der Kirche zugespitzt. In Ekon, im Wallis, stand bei den Pius-Brüdern die Weihe von 4 Bischöfen an. Gegen den expliziten Willen des Papstes, Leo XIV., hat sie gewarnt, sie sogar zu exkommunizieren, also aus der Kirche zu werfen. Wurden nun diese Bischöfe geweiht? Das wollte Ivana Pribakovic von Religionsredaktor Norbert Bischofberger wissen.
16: Zwei Bischöfe der Priesterbotschaft St. Pius haben 4 Priester zu Bischöfen geweiht, einen Schweizer, einen US-Amerikaner und 2 Franzosen.
5: Papst Leo hat den Pius-Brüdern einen Brief geschrieben, in dem er warnt, kehrt um, was sie planten, sei eine Sünde von äußerster Schwere. Rechnen Sie jetzt wirklich mit einer Exkommunikation?
16: Ja, rein kirchenrechtlich in der römisch-katholischen Kirche ist es klar geregelt. Also die beiden bisherigen Bischöfe der Priesterbruderschaft und die 4 neuen sind laut Kirchenrecht als Beteiligte direkt exkommuniziert. Es ist nicht möglich und verboten, in der römisch-katholischen Kirche ohne Erlaubnis des Vatikans jemanden zu einem Bischof zu weihen.
5: Der jetzige Papst sieht sich gleichzeitig auch als Brückenbauer. Sehen Sie eine Möglichkeit, wie Papst Leo die Wogen glätten könnte, ohne das Gesicht zu verlieren?
16: Ja, schwierig, weil Papst Leo XIV. Bezeichnet das Zweite Vatikanische Konzil als Leitstern für die römisch-katholische Kirche. Das bedeutet, die Reformen aus den 1960er Jahren, zum Beispiel das Gespräch mit anderen Kirchen oder mit anderen Weltreligionen, die Glaubensfreiheit oder dass die Messe in der jeweiligen Landessprache gehalten wird, hinter diese Reformen will der Papst nicht zurück. Aber genau diese Reformen lehnen die Pius-Brüder eben ab.
5: Jetzt ist es ja so, dass die Pius-Brüder nicht nur Anhänger in der Schweiz und in Frankreich haben, sondern zum Beispiel auch in den USA. Dort wird die konservative Strömung in der Kirche auch durch den jetzigen Präsidenten gestärkt. Wird dieser Streit, obwohl er eine eigentlich kleine Gemeinschaft betrifft, wird dieser Streit größere Folgen haben?
16: Ja, es gibt ein Unbehagen bei einigen Menschen in der Kirche. Das spiegelt sich auch in der Gesellschaft. Ein Unbehagen gegenüber der Säkularisierung, sage ich. Wenn wir zwischen der Welt und dem Glauben einen Graben auftun, dann ist sozusagen aus der Sicht der Pius-Brüder der Glaube gefährdet. Es sei nicht mehr klar, was eigentlich gilt, was die Menschen glauben sollen. Da will die Pius-Bruderschaft zum ursprünglichen Glauben zurück. Sie hält am ursprünglichen Glauben fest. Andererseits, sie haben ungefähr 500.000 Anhänger, vielleicht 600.000, um die 720 Priester, 250 Ordensfrauen. Ja, im Vergleich jetzt mit 1,4 Milliarden Katholikinnen und Katholiken ist es doch eine kleine, eine überschaubare Gemeinschaft.
5: Wie wird es denn im Ganzen gesehen? Die römisch-katholische Kirche schaffen diese scheinbar immer größere Polarität zwischen Traditionalisten und Erneuerern zusammenzuhalten?
16: Ja, die Spannung ist groß. Also einer der Geweihten, wie erwähnt, ist ein Schweizer, Pascal Schreiber. Er hat gesagt, die römisch-katholische Kirche ist beim Zweiten Vatikanischen Konzil bei den erwähnten Reformen in den 1960er Jahren falsch abgebogen. Also es wird wirklich schwierig, das alles unter einem Hut zu behalten für Papst Leo XIV. Ich rechne damit, dass diese Gemeinschaften eher am Rand oder halt außerhalb der römisch-katholischen Kirche weiter bestehen werden.
3: Sagt Religionsredaktor Norbert Bischofberger.
0: Der Tech-Konzern Google muss einem schwedischen Preisvergleichsdienst knapp 1,3 Milliarden Euro Schadenersatz zahlen. Das hat das schwedische Wettbewerbsgericht entschieden. Google habe jahrelang seine eigene Preisvergleichsseite bevorzugt. In Deutschland gibt es seit heute keinen Tankrabatt mehr. Dadurch sind die Preise für Benzin und Diesel im deutschlandweiten Mittel wieder über 2 Euro pro Liter gestiegen. Zwei Monate lang hatte die deutsche Regierung Steuersenkungen gewährt, um die Folgen des Irankriegs abzufedern. Im belgischen Antwerpen sind beim Brand eines 10-stöckigen Hauses mindestens 6 Menschen ums Leben gekommen. Weitere Personen wurden laut der Polizei verletzt. Zurzeit werde nach weiteren möglichen Opfern gesucht. Brandursache sei ein technisches Problem.
3: Eine Minute nach 16:30 ist. 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Ganz links umwerbt ganz rechts. So passiert in Deutschland, wo die AfD einen Brief von Sarah Wagenknecht erhalten hat. Ein Annäherungsversuch, bei dem es wohl nur eine Gewinnerin gibt, sagt unser Deutschlandkenner Stefan Reinhardt. Ihn hören wir gleich. Und wir sprechen über den Kölner Dom. Der Eintritt ist seit heute nicht mehr gratis. Warum? Auch das ein Thema in der nächsten halben Stunde. Schön, sind Sie mit uns. Die deutsche Politikerin Sarah Wagenknecht ist eine umstrittene Figur. Die frühere Abgeordnete der Linken politisiert seit einiger Zeit mit ihrer eigenen Partei. Den Einzug in den Bundestag hat sie mit dem Bündnis Sarah Wagenknecht vergangenes Jahr verpasst. Und nun umwerbt sie ausgerechnet Alice Weidel, Chefin der rechtspopulistischen AfD. In einem offenen Brief lädt Wagenknechts Bündnis Weidel ein, gemeinsam an Wahlveranstaltungen aufzutreten und kontroverse Debatten zu führen. Man reibt sich etwas die Augen, denn die beiden Parteien scheinen ja auf den ersten Blick nicht viel gemeinsam zu haben. Wieso denn nun dieser Wunsch von Sarah Wagenknecht, mit Alice Weidel zusammen aufzutreten? Das wollte ich von Stefan Reinhardt wissen, Leiter Auslandkorrespondentinnen und Korrespondenten bei SRF.
17: Ja, das hat tatsächlich viele überrascht. Auch der Zeitpunkt jetzt vor der Sommerpause. Aus dem Nichts heraus kam dieser Brief, übrigens noch an die falsche Adresse gerichtet. Die AfD-Zentrale hat unterdessen einen neuen Sitz. Aber anyway, man sieht, Sarah Wagenknecht, für sie ist das auch neu, aber offenbar hat sie Angst vor Bedeutungsverlust. Sie möchte sich politisch wieder ins Spiel bringen, denn der Niedergang dieser Partei, der war in den letzten Monaten, Jahren schon ziemlich groß. Man ist nicht in den Bundestag gekommen. Das wird allerdings noch angefochten, aber dennoch, Sarah Wagenknecht sind die Fälle davongeschwommen und jetzt offenbar versucht sie mit diesem, man kann es sagen, PR-Stunt wieder ins Gespräch zu kommen.
3: Könnte denn dieses Kalkül aufgehen?
17: Das ist sehr schwierig zu sagen. Natürlich gibt es jetzt Öffentlichkeit, man spricht jetzt darüber. Wenn sie es tatsächlich schafft, in Sachsen-Anhalt, wo im September die nächsten Landtagswahlen stattfinden, der AfD zur Macht zu verhelfen, dann wäre das natürlich schon eine ziemliche Umwälzung in der Parteienlandschaft. Für die AfD wäre es hervorragend aus deren Sicht. Fürs BSW bin ich nicht so ganz sicher, ob es sich denn wirklich auszahlen wird. Ich glaube, Sarah Wagenknecht wird immer dann der Makel anhaften, dass sie eben der Rechtsaußenpartei AfD zur Macht verholfen hat.
3: Hat denn die AfD schon auf diesen Brief, auf diese Einladung reagiert?
17: Zumindest in der Öffentlichkeit ist nichts durchgesickert. Man hat nicht gehört, wie die AfD dazu steht. Es kann natürlich sein, dass es privat schon Gespräche gibt. Man weiß, dass die beiden Frauen, Alice Weidel und Sarah Wagenknecht, sich kennen. Sie haben auch schon sich direkt politisch duelliert. Ich bin überzeugt, die haben Handynummern ausgetauscht. Die werden via WhatsApp schon in Kontakt sein. Aber aus strategischen Gründen wohl äußert sich die AfD bisher öffentlich nicht dazu.
3: Sie haben es gesagt, ob diese Strategie aufgehen wird, ist fraglich. Was riskiert Wagenknecht denn mit ihrer Annäherung an die AfD?
17: Sie wird möglicherweise, wenn dieser Plan jetzt klappen würde, wenn man einen gemeinsamen Ministerpräsidenten jetzt in Sachsen-Anhalt, in diesem ostdeutschen Bundesland, wählen würde, wäre sie eben die Steigbügelhalterin der AfD. Die Frage ist auch, wie ihre eigene Basis darauf reagiert. Das ist ja eine Abspaltung der Linkspartei, der Die Linke, und dort hat es natürlich sehr viele Leute, die mit der AfD gar nichts anfangen können, die vielleicht diese strategischen Überlegungen der Chefin Sarah Wagenknecht, sich da politisch wieder ins Spiel zu bringen, überhaupt nicht gutieren. Leute auch, die jahrelang gegen die AfD gekämpft haben, weil man eben politisch relativ weit auseinander ist. Ich bin nicht sicher, ob Sarah Wagenknecht ihre Leute mit so einem Coup tatsächlich mitnehmen könnte.
3: Jetzt haben ja die Parteien im Deutschen Bundestag die sogenannte Brandmauer hochgezogen. Sie verweigern also der AfD die Zusammenarbeit. Sarah Wagenknecht dagegen, die hat diese Brandmauer schon oft kritisiert. Ist ihr Schritt also gar nicht so überraschend?
17: Das ist tatsächlich so. Sie hat in diesem Brief aufgeschrieben, wenn man den liest, dass eben sie die Brandmauer schlecht findet, dass es eine Ausgrenzung, eine demokratische Ausgrenzung dieser Partei, der AfD, sei und dass sie da dagegen sei. Die Frage ist nur, wird sie es schaffen, eben quasi ihre Basis mitzunehmen hier, und wird sie quasi ihre Glaubwürdigkeit als Linksaußenpolitikerin behalten können? In der politischen Theorie gibt es so eine Vorstellung, dass sich Linksaußen und Rechtsaußen berühren, wie beim Hufeisen, darum heißt es eben auch Hufeisentheorie. Also polittheoretisch gibt es diese Kombination, in der Praxis allerdings in Deutschland hat man so noch nie gemacht.
3: Wie sieht dieses Hufeisen aus bei der AfD und dem Bündnis Sarah Wagenknecht?
17: Ja, tatsächlich, wenn man sich so ein Hufeisen vorstellt, wo sich die Enden eben treffen oder fast treffen, kann man sich schon überlegen, wo sind eigentlich die gemeinsamen Positionen dieser beiden Parteien. Und die gibt es. Die gibt es natürlich, wenn man die EU, man ist, beide Seiten sind EU-kritisch, beide Parteien. Beide Parteien sind tendenziell Putin-freundlich und anti-Ukraine. Beide Parteien kritisieren die NATO scharf. Beide Parteien haben in der Migrationspolitik ähnliche Positionen. Aus ganz anderen Gründen natürlich, aber auch die Partei von Sarah Wagenknecht will die Zuwanderung begrenzen, auf eine ein bisschen nicht so radikale Art wie die AfD. Aber wenn man es genau anschaut und diese beiden Folien der Parteien quasi übereinander legt, sieht man schon, es gibt Gemeinsamkeiten, allerdings sind die Gründe für diese Gemeinsamkeiten, die Argumente, oft an einem ganz anderen Ort.
3: Welche Folgen hätte denn ein Schulterschluss zwischen dem Bündnis Sarah Wagenknecht und der AfD?
17: Also ist ganz klar, der AfD wird es helfen, weil man sagen kann, seht her, wir haben Sarah Wagenknecht, wir haben eine zumindest in Ostdeutschland relativ große Wählerschaft, die unsere Ziele auch unterstützt. Also die AfD kommt so ins Gespräch, sie ist weniger isoliert. Für die Wagenknecht-Partei sehe ich es eher umgekehrt, dass sie eben quasi von einer übermächtigen, viel stärkeren AfD zermalmt wird, dass sie benutzt wird, vielleicht sogar um Regierungsmacht zu bekommen und nachher mehr und mehr pulverisiert wird. Ich glaube auch, dass es Sarah Wagenknecht im gesamtdeutschen Kontext nicht viel helfen wird. Es könnte sein, dass es in Ostdeutschland, wo ja das Bündnis Sarah Wagenknecht stärker ist als in Westdeutschland, dass es dort funktionieren könnte, aber im Westen, wo weder die AfD noch, geschweige denn das Bündnis Sarah Wagenknecht, nur in die Nähe von Regierungsverantwortung kommen, dass es dort nicht viel bringt. Im Westen wahrscheinlich sogar die Skepsis

0: Donald Trump ist ein gutes Stück reicher geworden, seit er wieder US-Präsident ist. Das zeigt der neueste Finanzbericht, den das Weiße Haus regelmäßig veröffentlichen muss. Darin steht, dass Trump im Jahr 2025 mindestens 2 Milliarden US-Dollar eingenommen habe. Und einen stattlichen Anteil machen da seine Kryptogeschäfte aus. Jens Korte, wie sehen diese Geschäfte aus?
1: Ja, etwa die Hälfte von diesen rund 2 Milliarden Dollar kommen im weitesten Sinne aus dem Krypto-Bereich. Zum einen mal 635 Millionen Dollar aus den sogenannten Celebration Coins. Man kann sich das vorstellen, das sind eine Art digitale Sammelmünzen, die eben Interessierte kaufen können. Und dann nochmal hat Donald Trump rund 500 Millionen Dollar Einkommen erzielt aus World Liberty Financial. Das ist eine Kryptowährungsfirma, die gegründet worden ist von seinen Söhnen und von den Kindern von Steve Witkoff. Das ist wiederum der Sonderbeauftragte des amerikanischen Präsidenten für den Nahen Osten. Also das sind die Bereiche, mit denen der amerikanische Präsident eben alleine im vergangenen Jahr rund eine Milliarde Dollar eingenommen hat.
0: Warum ist denn Donald Trump so begeistert von diesen digitalen Währungen?
1: Ja, ich glaube, da müssen wir ein ganz klein bisschen zurückgucken, was eigentlich den grundsätzlichen wirtschaftlichen Erfolg von US-Präsident Donald Trump ausgemacht hat. Natürlich ist er bekannt geworden mit seinen Immobiliengeschäften Anfang der 80er Jahre, teilweise auch ganz erfolgreich. Dann sind einige Projekte nicht ganz so gut gelaufen, vor allem denke ich da auch an seine Casinos in Atlantic City. Und was Donald Trump dann unter anderem gemacht hat, dass er selber gar nicht mehr unbedingt so viel eigenes Kapital in die Hand genommen hat, sondern er hat teilweise seinen Namen, seine Marke letztendlich verkauft. Und das heißt, andere Investoren haben die eigentlichen Investitionen in die Immobilien getätigt und Donald Trump hat dann quasi nur seinen Namen dafür hergegeben. Und da kommen wir jetzt eben auf dieses Krypto-Geschäft. Auch hier im Prinzip gibt Donald Trump seinen Namen, seine Marke, vielleicht zum Teil auch seinen Einfluss, ohne da groß eigenes Kapital einzusetzen. Und dann eben die Leute, die dann diese Kryptowährungen kaufen, diese digitalen Münzen teilweise ja auch oder vor allem auch mit dem Abbild von Donald Trump. Ja, da kommt dann letztendlich das Geld her. Und ob diese Menschen, die diese Münzen kaufen, dann letztendlich damit Geld verdienen oder nicht, das ist eigentlich selten der Fall gewesen. Aber wie gesagt, das ist das Konzept, was Donald Trump quasi perfektioniert hat, mit seinem Namen, seiner Marke Geld zu verdienen, ohne viel eigenes Kapital einzusetzen.
0: Er bewegt sich ja in einem Graubereich. Gibt es denn noch keine Kritik gegen dieses Geschäftsgebaren?
1: Ja, also auf alle Fälle hat sich hier schon einiges verändert. Also nehmen wir jetzt mal diesen jüngsten Finanzbericht, über den wir gerade reden. Der ist über 900 Seiten stark. Der letzte Finanzbericht von Joe Biden hat gerade mal 11 Seiten umfasst. Also da sieht man schon, wie umtriebig der amerikanische Präsident da im letzten Jahr gewesen ist. Es waren ja auch nicht nur die Kryptowährungen, es waren unter anderem auch schon regelrechte Fanartikel, Bibeln, Turnschuhe, die der amerikanische Präsident hier mit seinem Image zu Geld gemacht hat. Auffällig ist schon, dass im Gegensatz zu seiner ersten Amtszeit, wo sich Donald Trump doch eher zurückgehalten hat mit eigenen Geschäften, auch Geschäfte von seiner Familie. Das hat sich jetzt doch sehr, sehr stark geändert. Ist das ungewöhnlich? Gibt es da teilweise Kritik? Berichten die Medien darüber? Ja, aber in der Öffentlichkeit habe ich doch eher das Gefühl, dass viele Amerikaner schlicht und einfach desillusioniert sind. Nicht nur von dem, was momentan passiert, sondern von der Politik insgesamt, weshalb sich der öffentliche Aufschrei, so empfinde ich das hier zumindest, sich doch einigermaßen in Grenzen hält.
0: Einschätzung von Jens Korte. Er ist unser Börsenkorrespondent in New York. Rund 6 Millionen Touristinnen und Touristen besuchen jedes Jahr den Kölner Dom. Das macht ihn zu einer der meistbesuchten Sehenswürdigkeiten Deutschlands, bislang gratis. Seit heute aber kostet dieser Besuch etwas. 12 Euro zahlt, wer das Kölner Wahrzeichen besuchen will. Mit den Einnahmen sollen die immensen

0: Kosten für den Erhalt des Doms gedeckt werden. 30.000 Euro am Tag zahlt die katholische Kirche für Renovations- und Schutzmaßnahmen. Der neue Eintrittspreis hat im Vorfeld für Kritik gesorgt. Dominik Becker vom privaten Lokalsender Radio Köln hat für uns Reaktionen gesammelt unter den Dombesucherinnen und Besuchern.
1: Naja, es gab jetzt keine großen Jubelschreie hier bei uns. Der Kölner an sich, der liebt ja seine Stadt, seinen Fußballverein, den FC und auch diese wahnsinnige, zum Teil echt schöne Kirche, den Kölner Dom, das Wahrzeichen hier bei uns. Und dann fallen auch noch Gebühren oder Kosten an, wenn man rein möchte. Das findet natürlich kaum jemand gut. Ich habe einige Reaktionen dazu gesammelt.
2: Ich finde 12 Euro ein bisschen teuer, ehrlich gesagt. Ich finde es okay, Eintritt zu nehmen. Das machen andere Länder auch. Aber ich finde 12 Euro eigentlich ein bisschen viel. Ich meine, ich verstehe, dass der Dom sich finanzieren muss. Aber ich finde, so 8 oder 5 hätten es auch getan.
3: Ich bezahle das gerne.
4: Ja. Das ist immens. Das ist sehr, sehr imposant. So, das muss behalten für die Geschichte.
5: Ja, es ist halt ziemlich schade. Also vorher war das ja alles kostenlos und jetzt nimmt man halt natürlich vielen Leuten irgendwie die Möglichkeit, sich das Ganze anzugucken, wenn man da so eine Kostenschranke praktisch installiert.
6: Ich weiß, dass viele Kirchen international schon Eintritt nehmen.
7: Die Kirche hat normalerweise genug Geld und die sollten eigentlich froh darüber sein, dass Leute, die hier nach Köln kommen, den Dom besuchen. Warum sollen die dafür Eintritt bezahlen?
8: Ich denke durchaus, dass das gerechtfertigt ist und eigentlich sehr spät kommt. Vor allen Dingen, wenn wir es mit den anderen großen Kathedralen hier in Europa vergleichen. Davon mal abgesehen, wenn man mit der Familie kommt und ich selber habe 3 Kinder und wir haben oft auch Kirchen besucht in unseren Ferien. Hier zahlen die Kinder zumindest nichts.
9: Eine Spende kann ich geben, aber ich möchte keinen Eintritt unbedingt bezahlen. Das ist nicht in Ordnung. Eine Kirche soll für alle offen sein.
1: Die Meinungen gehen in alle Richtungen. Grundsätzlich aber sind sich alle einig in einem Punkt. Der Kölner Dom muss erhalten bleiben, so oder so.
0: Kinder bis 13 Jahre bezahlen also nichts. Das gilt auch für Gläubige, die zum Beten in den Dom wollen. Aber wie genau funktioniert das in der Praxis? Wie werden Touristinnen von Gläubigen unterschieden? Dominik Becker erklärt.
1: Also das fängt hier einmal bei der Einlasssituation an. Der gewöhnliche Tourist, der will alles sehen, der will durch den großen Haupteingang in den Dom rein, der will Fotos schießen und diese riesige Kathedrale erleben. Also ist klar, ich brauche ein Ticket. Der Gläubige, der will eher Ruhe, der will eine Kerze anzünden, ein paar Worte sprechen. Der geht dann in der Regel auch über einen anderen Eingang in den Dom. Ich habe genau das auch den Dompropst gefragt. Das ist Guido Assmann, er ist sowas wie der Herr des Hauses. Ist der Herr des Kölner Doms. Ja, wie soll das eigentlich getrennt werden? Wer betet, wer nicht betet und wer am Ende des Tages ein Ticket braucht? Hier kommt seine Antwort.
10: Wir brauchen es gar nicht zu unterscheiden, denn es gab bisher auch keine Gesinnungsprüfung am Eingang des Kölner Domes. Jeder ist herzlich willkommen, der zum Kölner Dom kommt. Und wer sagt, ich möchte eine Kerze anmachen, ich möchte ein Gebet sprechen, dafür haben wir extra einen Raum vorbereitet, an dem auch jetzt schon seit Jahrhunderten Kölner Herzen hängen, da wo die Schmuckmadonna ist, wo auch jetzt schon tausende Kerzen jeden Tag brennen. Dort kann man außerhalb der liturgischen Zeiten natürlich, wenn Messe gefeiert wird, immer rein, von morgens 6 Uhr bis abends um 20 Uhr. Da ist bisher auch nicht gefragt worden, was möchten Sie im Kölner Dom? Aber wenn ich dann äußere, ich möchte ein Gebet sprechen oder ich möchte im Moment Stille mit dem lieben Gott sprechen, kann dort hineingehen. Das Einzige, was wir ein bisschen beobachten werden, wenn jetzt Menschen, die das äußern und sich auffällig behalten, dass das andere stören würde, weil sie alles fotografieren wollen und nicht Rücksicht nehmen auf die Beterinnen und Beter.
1: Die würde man dann freundlich ansprechen und um Ruhe und Respekt bitten. Und na klar, das alles ist gerade auch eine Art Testphase. Keiner weiß, wie das jetzt in den nächsten Tagen so geht. Und gegebenenfalls müsste man dann auch vielleicht in den Abläufen nachjustieren.
0: Dass der Kölner Dom neue Eintrittspreise verlangt, das hat, wie gesagt, mit den hohen Unterhaltskosten zu tun. Dominik Becker von Radio Köln erklärt, warum die bisherigen Einnahmequellen eben nicht mehr ausreichen.
1: Diese Einnahmen sind sehr, sehr wichtig, weil man dem Kölner Dom eben eine Zukunft bieten möchte. Also nicht nur den Kölnern, den vielen Menschen hier aus dem Rheinland, sondern allen Menschen in der Welt, die nach Köln kommen und sich den Kölner Dom angucken wollen. Alleine wie viele verschiedene Sprachen ich jetzt wieder vor dem Dom gehört habe, das ist schon wahnsinnig. Aber man braucht diese Einnahmen eben auch, weil immer weniger Geld reinkommt. Stichwort Kirchensteuer und Kirchenkrise. Es gab ja oder es gibt ja zum Teil immer noch eine große Welle an Austritten aus der katholischen Kirche hier in Köln. Diese Gelder fallen dann weg. Dementsprechend könnten Ticketpreise diese fehlenden Gelder zumindest ein bisschen auffangen.
0: Die Renovationsarbeiten, die derzeit in Planung sind, dauern bis ins Jahr 2070. Und der Dom sei schon immer eine Baustelle gewesen.
1: Ja, das ist wahrscheinlich wie bei jedem Haus, wenn du auf der einen Seite fertig bist, dann fängst du auf der anderen Seite wieder an. Der Kölner Dom, der ist so unfassbar alt, so unfassbar groß. Da ist man mutmaßlich nie fertig mit den Arbeiten an so vielen verschiedenen Stellen. Manche Dinge müssen ja nicht nur renoviert werden, mit der Zeit müssen sie auch einfach modernisiert werden, weil sie schlichtweg nicht mehr zeitgemäß sind. Ich kenne den Kölner Dom nicht ohne Gerüst. Und es gibt hier bei uns in Köln so einen Spruch, wenn der Kölner Dom fertig ist und kein Gerüst mehr zu sehen ist, dann geht die Welt unter. Ich glaube, damit ist vieles gesagt, mit einem Augenzwinkern natürlich.
0: Das sagt Dominik Becker vom privaten Lokalsender Radio Köln, gehört hier bei SRF News. Es ist 10:50. Die spannende Phase hat begonnen an der Fußball-WM, die 16. Finals. Die K.O.-Phase. Am Freitag ist dann die Schweizer Nazi wieder im Einsatz. Gelegenheit, um über die FIFA zu sprechen. Die ist längst nicht mehr bloß ein Sportverband, der Turniere ausrichtet. Die FIFA ist eine Weltmacht. Denn Fußball ist für viele Menschen die schönste Nebensache der Welt und die Weltmeisterschaft das größte Fest überhaupt. Wie ist die FIFA so mächtig geworden? Diese Frage klärt die Fernsehsendung SRF Global. Und bei mir im Studio ist nun Globaljournalist Sebastian Ramspeck. In der Schweiz gibt es ja eine Vielzahl wichtiger internationaler Organisationen. Was unterscheidet denn die FIFA von den anderen?
3: Ja, wenn wir die FIFA vergleichen mit zum Beispiel den Vereinten Nationen, der UNO oder auch dem IKK, dem Internationalen Komitee vom Roten Kreuz, beide mit Sitz in Genf in der Schweiz, dann fällt auf, wie universell die FIFA ist. Nehmen wir nur mal die Anzahl Mitglieder. Die UNO hat 193 Mitgliedstaaten, die FIFA hat 211 Mitgliedsverbände. Kosovo, Palästina, Taiwan, die sind eben nicht Mitglieder der UNO, aber sie sind mit ihren Fußballverbänden Mitglieder der FIFA. Und dazu kommt, dass, es wurde gerade gesagt, Fußball bekanntlich die schönste Nebensache der Welt sei, die WM das größte Fest. Und das alles macht die FIFA zu einer sehr, sehr mächtigen Organisation, nicht nur im Fußball, sondern auch wirtschaftlich und politisch. Kein Schweizer Politiker hat einen auch nur annähernd so direkten Zugang zu Trump und Xi und Putin und Macron wie der Präsident der FIFA, Gianni Infantino.
0: Die FIFA nimmt Milliarden ein und Gianni Infantino geht bei Staatschefs ein und aus. Wie hat sich die FIFA denn zu einer solch mächtigen Organisation entwickelt?
3: Die Machtgrundlage der FIFA ist natürlich zunächst einmal der Fußball. Ein universeller Sport, ein Spiel für die Massen. Man braucht nicht viel mehr als einen Ball und ein Spielfeld. Das kann am Strand sein oder in einem Hinterhof. Und dann ist da eben vor allem die Fußball-WM. Einmal eine solche WM austragen zu dürfen, das ist für die Präsidentinnen und Präsidenten von ganz unterschiedlichen Ländern ganz, ganz weit oben auf der Wunschliste. Und alleine deswegen ist die FIFA mächtig. Sie entscheidet darüber, wo die WM ausgetragen wird, ob in England oder Russland, ob in Japan oder in Katar zum Beispiel.
0: Die WM ist also ein großes Machtinstrument für die FIFA. Wenn ein Staat die WM austrägt, wie profitiert er davon?
3: Fangen wir vielleicht zuerst einmal damit an, wovon sie nicht profitieren, die Staaten. Es gibt ja immer wieder diese gigantischen Schätzungen, was eine WM einem Staat volkswirtschaftlich bringen soll. Es gab die Zahl von 34 Milliarden Dollar Zusatzeinnahmen für die USA dank der WM. Aber die meisten Expertinnen und Experten halten solche Zahlen für maßlos übertrieben. Sie halten den volkswirtschaftlichen Nutzen für klein bis sogar inexistent. Aber die WM bringt Ansehen, Prestige, sogar politische Legitimität. Das hatte schon der faschistische Diktator Benito Mussolini begriffen, als er die WM 1934 nach Italien brachte. Und auch für zum Beispiel Wladimir Putin, den russischen Präsidenten, war die WM 2018 eine sehr, sehr gute Gelegenheit, Russland eben nicht als Kriegsland, sondern als sympathisches Gastgeberland zur Schau zu stellen.
0: Auch US-Präsident Donald Trump hat ja die Bühne Fußball vor dieser WM jetzt genutzt. Wie verwischen sich da die Grenzen zwischen Fußball und Politik?
3: Ja, wie gesagt, die FIFA macht allein schon mit der Wahl des Gastgebers der Fußball-WM Politik, Weltpolitik. Und es ist bemerkenswert, dass der FIFA-Präsident Gianni Infantino ganz selbstverständlich am Gaza-Friedensgipfel 2025 in Ägypten teilgenommen hat, dass er im Weißen Haus ein- und ausgeht, als wäre er der Präsident einer Supermacht oder der Chef des weltgrößten Konzerns. Doch bei alledem bleibt eigentlich nicht wirklich eine politische Mission erkennbar. Infantino hat sich zwar auch schon öffentlich gegen die Diskriminierung Homosexueller ausgesprochen oder gegen schlechte Arbeitsbedingungen, um dann aber gleich wieder die Nähe von Monarchen und Diktatoren aus den Golfstaaten zu suchen. Es bleibt der Eindruck, dass die FIFA mächtig ist und diese Macht letztlich nur der Machtwillen pflegt.
0: Danke, Sebastian Ramspeck. Weltmacht FIFA, wie ist der Fußballverband zum geopolitischen Player geworden? Dieser Frage geht also die Sendung SRF Global nach. 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Und wie ist das am Walliser Migrantenkind der König des Fußballs geworden? 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
0: Ein Hörtipp. Für die Zeit, wenn gerade mal kein Fußballmatch läuft. Apropos, bis jetzt waren wir als Fans der Schweizer Nazi ja verwöhnt. Zumindest was die Anspielzeiten an dieser Fußball-WM angeht. In der Vorrunde war der Anpfiff dreimal um 21 Uhr. Jetzt aber für den 16. Final der Schweiz gegen Algerien am Freitag heißt es früh aus den Federn. Das Spiel beginnt morgens um 5. Wie soll man das angehen, schlaftechnisch, damit man am Freitag trotzdem noch einigermaßen fit bleibt bei der Arbeit? Einfach vorschlafen, das klappe nicht, sagt Christine Blume. Sie ist Schlafforscherin und Psychologin am Zentrum für Chronobiologie der Universität Basel.
15: Wir werden einfach müde. Das ist jetzt nicht weiter verwunderlich. Man weiss einfach, ja, wir sind nicht so gut konzentriert, wir sind vielleicht auch nicht so gut von der Stimmung her unterwegs, vielleicht eher ein bisschen schlecht gelaunt, je nachdem natürlich auch, wie der Match ausgeht. Und man muss einfach schauen, wie kommt man nachher durch den Tag, weil natürlich hat es einfach Effekt auf uns.
0: Und trotzdem sei es wichtig, so Christine Blume, so viel Schlaf wie möglich zu kriegen, heisst nicht zu spät ins Bett, das Schlafen nicht hinauszögern, sondern dann ins Bett, wenn sich erste Anzeichen von Müdigkeit bemerkbar machen. Weil 1 bis 2 Stunden weniger Schlaf, das merken die meisten schon.
15: Wenn man in der Nacht Fußball schaut und am nächsten Tag sehr müde ist, ich würde schauen, dass auch wenn man Powernap macht, es kann wirklich hilfreich sein, aber nicht zu lang. Weil wenn man zu lang schläft am Tag, dann ist es einfach so, dass es mit dem Einschlafen und dem Durchschlafen in der nächsten Nacht eher noch schwierig wird. Das heisst, besser durchbissen und einfach ja, durchhalten und dann nächste Nacht genießen.
0: Helfen könne es auch, nach dem Match einen Kaffee zu trinken oder rauszugehen ans Tageslicht und auch den einen oder anderen Termin abmachen, könne nicht schaden, so komme der Körper etwas auf Touren. Eben der Powernap über Mittag, das ist okay, aber nicht so lange. Und den Rest des Schlafmankos, den holt der Körper nach.
15: Ja, also Schlaf nachholen, das geht und das macht unser Körper auch eigentlich von allein. Also einerseits werden viele Leute nach dem Schlafmanko oder wenn man zu wenig geschlafen hat, natürlich ein bisschen mehr schlafen. Aber unser Körper hat auch wie einen eingebauten Mechanismus. Er produziert nämlich dann ein bisschen mehr Tiefschlaf und auch intensiveren Tiefschlaf. Und dadurch müssen wir nicht jede Minute eins zu eins nachholen, sondern das geht einfach ein bisschen effizienter.
0: Sagt Christine Blume vom Zentrum für Chronobiologie der Universität Basel. Sie hat den Kolleginnen und Kollegen von SRF 3 Auskunft gegeben. Tipps, die nicht nur während der Fußball-WM hilfreich sind.
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0: Heute ist es ja etwas kühler als die letzten paar Tage zuvor, aber hat uns diese Hitzewelle stark gefordert und viele haben Abkühlung gesucht in der Badi, im Wald oder in der Höhe. Genau die Tourismusregionen in der Höhe, für die könnte dieses heiße Wetter eine Chance sein. Die Schweizer Berge werden zum beliebten Ausflugsziel und verändern damit den Tourismus. Das ein Thema jetzt bei Info 3.
21: Info 3. Bundesrat Rösti skizziert den Ausbau von Straßen und Schienen, warum aber vieles aus den Plänen gestrichen werden dürfte. Ist's im Sommer heiß, zieht's immer mehr Leute in die Berge, wie das den Tourismus hierzulande verändert. Und in Spanien beantragen Hunderttausende Sans-Papiers eine Aufenthaltsbewilligung, warum das Projekt von Ministerpräsident Sanchez so umstritten ist. Das schauen wir uns genauer an im Info 3 heute mit Jonas Liniger. Zuerst geht es aber um Gold. Der Wert des Edelmetalls hat zuletzt ungewöhnlich stark geschwankt, obwohl es eigentlich in unsicheren Zeiten als sicherer Hafen gilt, Manuela Burgermeister.
22: Ende Januar erreichte Gold einen Rekordwert, bevor der Preis im Juni in die Tiefe sackte. Der World Gold Council, die Branchenorganisation der Goldindustrie, hat nun seine Einschätzung für das zweite Halbjahr veröffentlicht. Er kommt zum Schluss, Gold wird weiterhin ein Gradmesser für die globale Wirtschaftslage bleiben. Das heißt, verschlechtern sich die geopolitischen oder wirtschaftlichen Bedingungen, dürfte Gold an Wert gewinnen. Entspannt sich die Lage hingegen, gerät der Goldpreis unter Druck. Der Tech-Konzern Google muss seinem schwedischen Unternehmen knapp 1,3 Milliarden Euro Schadenersatz zahlen. Das hat das schwedische Wettbewerbsgericht entschieden. Es geht dabei um den Preisvergleichsdienst PriceRunner, ein Tochterunternehmen des Zahlungsdienstleisters Klarna. Das Gericht in Schweden sagt, Google habe viele Jahre lang seine eigene Preisvergleichsseite bevorzugt. Dadurch habe PriceRunner einen Schaden erlitten. In Deutschland gibt es seit heute keinen Tankrabatt mehr. Dadurch sind die Preise für Benzin und Diesel im deutschlandweiten Mittel wieder über 2 Euro pro Liter gestiegen. Bereits gestern, am letzten Tag mit Tankrabatt, waren die Preise deutlich erhöht worden. 2 Monate lang gewährte die deutsche Regierung eine Steuersenkung von knapp 17 Cent pro Liter Benzin und Diesel, um die Folgen des Iran-Kriegs abzufedern.
21: Zum dritten Mal hat Bundesrat Albert Rösti heute zu einem Sommerspaziergang geladen. Ziel war das Verkehrshaus Luzern. Schließlich gehört die künftige Verkehrsinfrastruktur für Schiene und Straße zu Röstis politischen Schwerpunkten. Doch bereits jetzt ist klar, ein Spaziergang wird das nicht. Bundeshausredaktorin Christine Wanner.
23: Kaum in Luzern angekommen. Bundesrat Rösti wolle Straßen bauen, gegen den Volkswillen, ferner nehme er den Klimawandel nicht ernst. Eine Gruppe Klimaaktivistinnen und Aktivisten begleitet Bundesrat und Medien lautstark auf dem Weg entlang des Sees bis zum Verkehrshaus. Der Kritisierte nimmt es sportlich.
24: Es gehört zu unserem direktdemokratischen System, dass man auch Bundesräte auf der Straße anspricht. Wir haben freie Meinungsäußerung und die haben umfassend davon Gebrauch gemacht.
23: Im Verkehrshaus spricht Albert Rösti über seine politischen Schwerpunkte, unter anderem über die Verkehrsinfrastruktur. Nachdem das Stimmvolk 6 Straßenausbauprojekte ablehnte und verschiedene Bahnprojekte erheblich teurer werden als eingeplant, hat der Bundesrat das Projekt Verkehr 45 lanciert. Darin sind Ausbauprojekte für Straße, Schiene und Agglomerationen geplant für rund 56,5 Milliarden Franken. Das sei viel Geld und doch sei Verkehr 45 ein Streichprojekt, so der Verkehrsminister.
24: Was die Bahn anbelangt, schlagen 68 Projekte zur Streichung vor. Das Gleiche passiert auf den Autobahnen. Auch dort werden wesentliche Projekte zur Streichung vorgeschlagen. Und wir konzentrieren uns effektiv auf das Notwendige, weil letztlich wächst die Bevölkerung und der Bedarf nach Mobilität.
23: Noch mehr ließe sich weder bauen noch finanzieren. Interessierte können sich nun zu Verkehr 45 äußern. Später kommt das Parlament zu Wort und zum Schluss das Volk. Denn der Bundesrat schlägt vor, das befristete Mehrwertsteuerpromille für die Bahninfrastruktur zu verlängern. Ist das ein Risiko, wenn die Mehrwertsteuer bereits für andere Projekte wie die Altersvorsorge und die Armee erhöht werden soll?
24: Ja, das wird die große Herausforderung,
23: räumt der Verkehrsminister ein. Und?
24: Bei einem Nein müssen wir über die Bücher. Ein Nein heißt einfach, wir haben von 24 Milliarden Franken 8 Milliarden weniger. Und wir müssen dann schauen, ist die Prioritätensetzung mit 16 Milliarden noch die richtige oder müssen wir grundsätzlich von vorne anfangen?
23: Dabei denkt der Umwelt- und Verkehrsminister an die konkreten Projekte, aber auch an weitere mögliche Massnahmen. Etwa Projekte zeitlich nach hinten zu schieben oder den Kantonen die Möglichkeit zu geben, Projekte vorzufinanzieren. Klar ist, die Verkehrspolitik lässt die Menschen in der Schweiz nicht kalt.
21: Auf der deutschen Bodenseeseite konnte man am Mittag eine sogenannte Wasserhose sehen.
2: Und zwar vor Friedrichshafen während etwa einer Viertelstunde. Das teilte ein Meteorologe des Deutschen Wetterdienstes mit. Er geht davon aus, dass die Winde in der Wasserhose eine Geschwindigkeit von 100 bis 150 Kilometer pro Stunde erreichten. Laut der Wasserschutzpolizei kam es auf dem Bodensee zu keinen Notfällen. In Mexiko-Stadt sind bei den Feierlichkeiten nach dem WM-Sieg der mexikanischen Fußballnationalmannschaft mindestens 2 Personen ums Leben gekommen. Das teilten die Behörden mit. Mexikanische Medien berichten, die beiden seien in der Menschenmenge erdrückt worden. Laut Nachrichtenagenturen feierten in Mexiko-Stadt mehr als 1 Million Menschen den 2:0-Sieg Mexikos über Ecuador im 16. Final. Es war der erste Sieg Mexikos in einer WM-KO-Runde seit 40 Jahren. Der Eurovision Song Contest erhält ein neues Teilnehmerland. Bei der nächsten Austragung in Bulgarien nimmt zum ersten Mal Kanada mit einem Lied teil. Kanada ist nach Australien das zweite Land aus Übersee, das beim ESC mitmacht. Möglich ist das, weil der öffentlich-rechtliche Fernsehsender CBC Mitglied der European Broadcasting Union geworden ist, die den Song Contest organisiert. Der nächste Eurovision Song Contest ist im Mai 2027 in Bulgarien.
21: 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Ja, mit teils heftigen Gewittern ist die erste Hitzewelle des Jahres zu Ende gegangen. Zuvor waren es heiße Tage mit Rekordtemperaturen, an denen viele Abkühlung suchten. In der Body, im Wald oder in der Höhe. Die steigenden Temperaturen aufgrund des Klimawandels machen die Schweizer Berge zum beliebten Ausflugsziel und verändern damit auch den Tourismus. Lucia Theiler.
4: Das vergangene Wochenende mit Temperaturen mit über 37 Grad in den Städten hat es ein weiteres Mal gezeigt. Viele zog es wegen der Hitze in die Berge. Doch Berg ist nicht gleich Berg und Tourismus nicht einfach eine Masse Menschen, die sich durch die Schweiz bewegen. Das lässt sich am Beispiel Engelberg-Trübsee-Titlis besonders gut illustrieren. Gäste aus dem Ausland wollen die alpine Region sehen. Sie fahren auf den Titlis. Die Schweizer Gäste, die für einen Tag der Hitze entfliehen, wollen aktiv sein, etwas erleben. Sie kennen den Titlis und steigen früher aus, wie Bahnchef Norbert Papp erklärt.
5: Die biken, die wandern, die machen etwas, die gehen auf einen Kinderspielplatz und da ist eine Höhenlage, die nicht hochalpin ist, natürlich geeigneter.
4: Dieses Segment Schweizer Gäste im Sommer sei attraktiv. Auch andere Tourismusregionen setzen auf Hitzetouristen aus der Schweiz oder den Nachbarländern. Denn viele Gebiete rechnen nun mit zusehends unsicheren, weil schneearmen Wintern. Tourismusexperte Jürg Stettler von der Hochschule Luzern.
6: Der Winter ist in der Schweiz nach wie vor margenstärker, die Preise sind höher, insbesondere gerade für Bergbahnen, aber auch die Hotelpreise sind im Quervergleich mit dem Sommer in den meisten Destinationen höher. Auch da gehe ich davon aus, dass es zu einer schrittweisen Verschiebung kommt, wenn die Winter schwieriger werden.
4: Zugleich verschwinde die klare Ausrichtung auf den Winter- oder Sommertourismus zunehmend.
6: Gerade die sogenannten Zwischensaisons im Frühling und im Herbst, die werden eben auch an Bedeutung gewinnen. Und gerade die tiefer gelegenen Gebiete, die werden ganz stark auch in dieser Hinsicht profitieren, dass sie in diesen bisher klimatisch wenig attraktiven Frühsommer oder je nachdem Spätsommer-Herbstperioden attraktiv sein werden aufgrund einer Höhenlage, die dann sehr angenehm sein wird und doch bereits warm genug, um Ferien auch im Voraus planen zu können.
4: Auch bei der internationalen Vermarktung der Schweiz werden die Zwischensaisons wichtiger, sagt Liane Burkhardt von Schweiz Tourismus, also der Organisation, die die Schweiz im Ausland vermarktet.
1: Seit einigen Jahren machen wir jetzt nicht mehr so groß angelegte Winterkampagnen oder Sommerkampagnen, sondern wir setzen mehr so auf die Bedürfnisse.
4: Beispielsweise Reisen in unbekanntere Ecken der Schweiz. So werden die Touristenströme auch besser verteilt, sodass auch an heißen Tagen nicht alle auf den gleichen Berg drängen.
21: In Spanien leben Hunderttausende Menschen ohne eine gültige Aufenthaltsbewilligung. Wie viele Sans-Papiers es genau sind, ist unklar. Klar ist hingegen, über 900.000 haben einen Antrag gestellt, um neue Aufenthaltspapiere für Spanien zu erhalten. Das sind fast doppelt so viele Anträge, wie ursprünglich erwartet wurden. Premierminister Pedro Sánchez feiert die Aktion zur Regularisierung der Sans-Papiers als Erfolg. Die Opposition kritisiert, die Migrationspolitik verstoße gegen EU-Recht. Auslandredaktor Beat Vogt.
7: Bis gestern konnten sich die Sans-Papiers bei den spanischen Behörden melden, um eine Aufenthalts- und Arbeitsbewilligung zu beantragen. Zuerst für ein Jahr, dann mit Möglichkeit auf Verlängerung. Sie müssen zwei Voraussetzungen erfüllen: seit mindestens 5 Monaten im Land leben und nicht straffällig geworden sein. Über 1 Million Anträge seien eingegangen, sagte Ministerpräsident Pedro Sánchez gestern und betonte, Spaniens Wirtschaft und Gesellschaft seien auf Migrantinnen und Migranten angewiesen. Ohne Arbeitskräfte aus dem Ausland müssten bis ins Jahr 2050 90.000 Bars und 50.000 Schulen schließen und jeder dritte Landwirtschaftsbetrieb würde verschwinden. Die linke spanische Regierung ist bekannt dafür, dass sie in Migrationsfragen anders tickt als die anderen europäischen Staaten. Genau dies versucht die Opposition nun auszunutzen, um die Regularisierung zu bekämpfen. Der Chef des konservativen Partido Popular, Alberto Núñez Feijóo, argumentiert, die spanische Politik widerspreche dem EU-Migrationspakt, der Mitte Juni in Kraft gesetzt wurde und das europäische Asylsystem verschärft hat.
8: Lo que está claro es que hace cosas sin consenso, de forma unilateral, contra el derecho europeo, contra el sentido común.
7: Die Regierung Sánchez handle einseitig, entgegen dem europäischen Recht und dem gesunden Menschenverstand, sagte Feijóo in einem Radiointerview. Das spanische Obergericht hat auch bereits Zweifel an der Rechtmäßigkeit der Regularisierung angemeldet und den Weg dafür geebnet, dass die Konservativen sie beim Europäischen Gerichtshof anfechten können. Der sozialistische Premier Pedro Sánchez lässt sich davon einstweilen nicht beirren. Gestern kündigte er ein umfassendes 500-Millionen-Euro-Paket an, um die Integration der bisherigen Sans-Papiers sicherzustellen. Mit Maßnahmen in den Bereichen Arbeitsmarkt, Bildung, Wohnen, Gesundheit und Sprache. Wobei die Sprache bei der Migration in Spanien eine kleinere Rolle spielt. Laut Schätzungen stammen rund 90% der Sans-Papiers aus lateinamerikanischen Ländern. Dies ist mit ein Grund dafür, dass die Regularisierung von Sans-Papiers traditionell bei der spanischen Bevölkerung eher wenig umstritten ist. Zwischen 1986 und 2005 gab es bereits 5 solcher Aktionen mit mehreren hunderttausend Begünstigten. Initiiert unter anderem auch unter konservativer Regierung.
21: An der Börse ist bald Handelsschluss, die Daten liefert SIX.
22: Der Swiss Market Index liegt im Moment bei 14.087 Punkten, minus 0,8%. Der Euro wird zu 92,07 gehandelt, der Dollar zu 80,85. Und das Wetter am Abend: regnet es nur noch selten, morgen ist es dann sonnig bei 27 bis 30 Grad.
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9: Eine Frau blickt streng in die Kamera, in der Hand hält sie einen Teppichklopfer. Sie steht in einem Wohnzimmer, das an die 70er Jahre erinnert. Und unter dem Bild steht: Die Zeiten sind vorbei. Was uns dieses Kampagnenbild des Kantons Glarus sagen will: Die Zeiten der Gewalt in der Erziehung sind vorbei. Seit heute steht nämlich auch im Zivilgesetzbuch, Kinder haben ein Recht auf eine gewaltfreie Erziehung. Gewaltfreie Erziehung tönt gut, ist aber im Alltag nicht immer ganz einfach umzusetzen.
10: Ich merke aber schon auch, es gibt jetzt, je nachdem wo man ist, mit der Dauerbelastung von Arbeiten, Kindererziehung, es ist ein 24-7-Job. Und dann will sie nicht schlafen, man versucht sie zu tragen, immer hin und her. Und dann merkt man einfach, es gibt die Momente, die man einfach nicht mehr mag.
9: Ja, manchmal mag man einfach nicht mehr. Und da kommt es leider immer wieder vor, dass Eltern zu Gewalt greifen. Da ist nicht nur der Footy-Touch mit dem Teppichklopfer gemeint oder die Ohrfeige, sondern auch psychisch kann man einem Kind Gewalt antun. Was also heisst eigentlich gewaltfreie Erziehung? Und wie kann man brenzlige Situationen möglichst vermeiden? Das ist News Plus und ich bin Dominik Rolli. Wer kennt's nicht? Als Kind haben wohl viele mal einen Klaps auf den Hintern bekommen oder wurden etwas grob angefasst. Das war früher gang und gäbe, hat uns auch dieser ältere Mann bei einer kleinen Straßenumfrage heute in Zürich gesagt. Er hat eine Tochter, die inzwischen erwachsen ist.
13: Mehr als ein paar Footy-Touch hat es nicht gegeben bei mir, aber Das gibt's gang und gäbe. Und so ein fürchterlich schlechtes Gewissen habe ich nicht. Und meine Tochter hat das überlebt, ohne Problem.
9: Ein Klassiker, der Footy Touch. Was früher verbreitet war, ist heute klar unzulässig. Neu ist das Recht auf eine gewaltfreie Erziehung im Zivilgesetzbuch festgehalten. Und darin heißt es, Eltern müssen ihr Kind ohne Anwendung von Gewalt erziehen, namentlich ohne körperliche Bestrafungen und andere Formen erniedrigender Behandlung. Und dann steht noch etwas neu im Gesetz, sagt Veronique Grange von der Stiftung Pro Juventute, die sich für Kinder und Jugendliche einsetzt.
14: Was genau sich ändert, ist eigentlich, dass in der Schweiz nun das im Gesetz verankert ist und dass man hiermit Mittel erhält, um Maßnahmen in der Prävention, in den Unterstützungsangeboten Eltern anzubieten. Und das heißt natürlich auch, dass die Gewalt, körperliche oder psychische Gewalt an Kindern nicht mehr akzeptiert wird. Und das ist für die Gesellschaft sehr wichtig und für jede Eltern, die überfordert sind oder die Stress haben, die Mühe haben, in einer gewaltfreien Erziehung zu sein. Die erhalten Unterstützung, wir entwickeln Unterstützung und es wird mehr Möglichkeiten geben. Das ist sehr wichtig.
9: Die Kantone müssen also neu dafür sorgen, dass sowohl Eltern als auch Kinder Zugang zu Unterstützungsangeboten haben, wenn es eben nicht klappt mit der gewaltfreien Erziehung. Es gab schon vorher die Möglichkeit, Gewalt in der Erziehung zu sanktionieren. Neu ist jetzt aber, dass die gewaltfreie Erziehung explizit so im Gesetz verankert wird. Ja, vielleicht können wir gerade ein paar Beispiele anschauen. Es gibt ja einerseits physische Gewalt, wenn man eben das Kind schlägt zum Beispiel oder sehr grob mit ihm umgeht. Aber es gibt ja auch psychische Gewalt. Wo beginnt denn Gewalt in der Erziehung?
14: Also sie beginnt eigentlich dort, wenn man nicht respektvoll ist mit einem Kind, dass auch zum Beispiel, wenn man gestresst ist, dass man den Stress auf einer heftigen Art, das kann jetzt eben sein, indem man ein Kind rüttelt oder sehr schnell irritiert ist, oder wenn man einem Kind sagt, du bist nicht gut, du gehörst nicht hierher, du nervst mich zu viel, ich möchte, du wärst gar nicht da. Solche Sachen, das ist sehr stark, eine sehr starke Gewalt und das lässt Spuren an einem Kind, aber bis man weiß heute bis hoch ins Erwachsenenalter.
9: Mit der Anpassung des Zivilgesetzbuches gibt es jetzt also mehr Unterstützung für Eltern und Kinder und ein Bekenntnis schwarz auf weiß, dass jegliche Gewalt in der Erziehung heute nicht mehr tragbar ist. Und doch sieht die Realität noch immer anders aus.
14: Es ist in Steigerung, das heißt zum Beispiel bei 147 haben wir ja Statistiken und die zeigen einfach auf, so zum Beispiel letztes Jahr hatten wir 9 Anrufe pro Tag, heute sind es 14. Das heißt auch, wir wissen, in den Spitälern wird viel mitgeteilt, auch dass mehr Gewalt da ist. Und für uns ist manchmal noch schwierig zu sagen, es sind auch Forschungen, es gibt eine Forschung von der Uni Freiburg, die sagt, 50% der Kinder werden heute erfahren Gewalt in der Erziehung zu Hause. Und was wir einfach wissen, ist, man redet mehr darüber.
9: Die Stiftung Pro Juventute verzeichnet also mehr Anfragen von Kindern und Jugendlichen, die zu Hause Gewalt erfahren. Auch wenn man nicht ganz genau sagen kann, wie viele Kinder es wirklich betrifft, es scheint noch immer ein Problem zu sein. Den Satz, das hat uns früher ja auch nicht geschadet, lässt Veronique Grange von Pro Juventute nicht gelten.
14: Also grundsätzlich möchte ich sagen, Kinder brauchen Grenzen, Orientierung und Regeln. Das gehört zu ihrem Großwerden auch. Es gehört auch zu unserer Gesellschaft. Man muss lernen, mit Regeln, also Regeln zu kennen und mit ihnen umgehen zu können. Das Einzige ist einfach, es braucht keine körperliche und psychische Gewalt dafür.
9: Orientierung und Führung ja, aber ohne Gewalt.
11: Wie reagiere ich denn? Ich versuche tief durchzuschnaufen. Ich bin Yoga-Lehrer, ich versuche tief durchzuschnaufen. Okay. Aber vielleicht schiessen wir nochmal zusammen. Ja.
12: Es war verschieden. Am Anfang hat ich es am liebsten einfach geschüttelt und schnell gelernt. Dass man, also ich habe es nie gemacht. Ich musste es nachher zurückziehen und das Kind schreien. Das habe ich nachher gelernt. Das Beste, was man machen kann.
9: Aber ist denn gewaltfreie Erziehung wirklich in jeder Situation möglich? Das wollte ich von Sibyl Arnold wissen. Sie ist Primarlehrerin, leitet Kurse zu gewaltfreier Erziehung für den Kinderschutz Schweiz und bietet auch Erziehungsberatungen an. Gewaltfreie Erziehung, geht das wirklich immer?
15: Das ist eine gute Frage. Man muss ganz klar unterscheiden, wann geht es darum, das Kind zu schützen. Also wenn ich als Beispiel mit meinem 3-jährigen Kind an einer stark befahrenen Straße bin und mein Kind macht Anstalten, auf die Straße zu rennen und ich packe es in diesem Moment fest an seinem Arm, dass es nicht auf die Straße kann, dann gibt das vielleicht ein Hämatom am Arm des Kindes und ich habe körperliche Gewalt angewendet. Jedoch im Sinn, mein Kind zu schützen, dass es nicht von einem Auto überfahren wird. Und dann geht dieser Schutz ganz klar vor. Ein klassisches Beispiel ist auch zum Beispiel am Abend die Zähne putzen. Die Kinder sollten ins Bett, die Zähne sollten geputzt sein, damit kein Karies entsteht. Und das Kind will nicht. Es ist wichtig jedoch, dass die Kinder die Zähne putzen und da ist Kreativität im weitesten Sinn gefragt und dass mein Kind kooperiert. Kleine Kinder kooperieren öfters, wenn ich sie einbeziehe, das heißt, wenn sie mitbestimmen dürfen. Ich kann mein Kind fragen, willst du die Zähne vor oder nach dem Pyjama anziehen putzen? Oder ich lenke mein Kind ein Stück weit ab, indem ich ihm ein Lied vorsinge oder ihm eine Geschichte erzählen oder wir eine bestimmte Zahnbürste haben für das sogenannte Zähne-Nachputzen. Und ganz wichtig ist natürlich auch die Vorbildfunktion, dass mein Kind auch mich als Mutter meine Zähne putzen sieht.
9: Jetzt ist es wahrscheinlich eine Situation, die sehr viele Eltern kennen. Man ist mit der Geduld am Ende und es will einfach nicht klappen mit diesem Zähneputzen. Und eben gleichzeitig ist es ja wichtig für das Kind, weil es sonst unter Umständen Karies bekommt, wenn man die Zähne nicht putzt. so die Situation, wo man dem Kind dann einfach die Zahnbürste reinsteckt in den Mund, würden Sie sagen, das geht dann auch schon unter gewaltvoller Erziehung oder ist dann eben etwas zum Schutz des Kindes?
15: Grundsätzlich geht es um den Schutz des Kindes, aber das Kind einfach packen, unter den Arm klemmen und wie Sie gesagt haben, die Zahnbürste rein in den Mund und mein Kind schreit, da übergehe ich Grenzen. Es ist wichtig, dass ich als Eltern, als Mutter meinem Kind einen Schritt voraus bin, dass wir die Zähne vielleicht eben nicht erst putzen am Abend, wenn alle zu müde sind, dass wir die Zähne direkt nach dem Essen putzen, dass ich da wirklich vorausdenke oder halt auch mal diese Zähne ungeputzt lasse. Wenn das Ausnahmesituationen sind und nicht die Regel im Alltag, dann ist das auch ein Weg, der möglich ist.
9: Ja, dann lässt man es lieber mal sein, wenn es wirklich nicht geht mit dem Zähneputzen, anstatt Zwang einzusetzen. Und wenn Sibyl Arnold das so ruhig erzählt, denkt man vielleicht nicht daran, dass auch sie selber in der Erziehung ihrer beiden Kinder immer wieder gefordert war.
15: Ja, ich bin des Öfteren an die Grenzen gestoßen und es ist mir wichtig, möglichst viele Eltern zu erreichen, damit viele Eltern all die Tools, die ich in den Kursen vermitteln kann, früher bekommen, als dass ich es bekommen habe.
9: Tools, das tönt jetzt vielleicht ein bisschen technisch. Es geht aber vor allem auch darum, im Alltag mit gutem Beispiel voranzugehen.
15: Das Wichtigste ist sicher mal die Vorbildfunktion der Eltern. Die Kinder beobachten uns tagtäglich, schauen, wie wir miteinander reden. Es geht auch darum, als Eltern sich selbst vor allem zu reflektieren und hinzuschauen, wo komme ich her? Wie wurde ich in meiner Ursprungsfamilie geprägt? Und wo sind daraus meine eigenen Triggerpunkte entstanden, die mich heute als Mutter eben so ganz fest und tief triggern und dass ich da den Hebel bei mir selbst ansetzen kann?
9: Die eigene Erziehung überdenken, das hat auch diese junge Frau gemacht, mit der wir in der Straßenumfrage gesprochen haben.
16: Ich habe eine jährige Tochter. Also sie wird jetzt gerade 14 Monate alt. Und ich selber habe in meiner Kindheit Gewalt erlebt, relativ lang, also bis ins Jugendalter. Und für mich war es wie klar, ich will meine Tochter möglichst gewaltfrei erziehen, weil mich das selber beschäftigt hat lang.
9: Sibyl Arnold sagt, es lohne sich, Hilfe zu holen, denn es stehe einiges auf dem Spiel, auch im Hinblick auf das spätere Leben. Sich einfach zu sagen, ich bin ja auch nur ein Mensch, das sei ein wenig zu kurz gedacht.
15: Ja, das ist eine der häufigen Rechtfertigungen, dass man als Elternteil selbst eben auch nur ein Mensch ist, auch wenn einem die Hand mal ausrutscht. Es ist so, dass ich sage, ja, wir haben das auch überlebt, aber die Beziehung zu den Eltern, die nimmt meistens Schaden. Und das ist das, was wir als Eltern ja nicht wollen. Wir wünschen uns eine gute und vertrauensvolle Beziehung zu unseren Kindern und wissen heute auch aus der Resilienzforschung, dass das der Grundstein ist für die psychische Gesundheit unserer Kinder.
9: So viel News Plus für heute. Wenn ihr Unterstützung bei der Erziehung braucht oder wenn ihr selber von Gewalt durch eure Eltern betroffen seid, dann meldet euch bei den Beratungsstellen. Wir haben euch einige Links dazu gestellt im Podcast beschrieben. Das Team heute: Rina Telli, Corinna Heinzmann und ich, Dominik Rolli.
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0: Die FIFA hat auf Social-Media-Kanälen rund um die laufende Fußball-Weltmeisterschaft zehntausende übergriffige Beiträge entdeckt. Zudem gäbe es im Vergleich zur letzten WM der Männer mehr rassistische und beleidigende Kommentare. Rund 1000 Konten wurden den jeweils zuständigen Strafverfolgungsbehörden gemeldet. Der Tech-Konzern Google muss seinem schwedischen Preisvergleichsdienst knapp 1,3 Milliarden Euro Schadenersatz zahlen. Das hat das schwedische Wettbewerbsgericht entschieden. Google habe jahrelang seine eigene Preisvergleichsseite bevorzugt. Der Eurovision Song Contest erhält ein neues Teilnehmerland. Bei der nächsten Austragung in Bulgarien nimmt zum ersten Mal Kanada mit einem Lied teil. Möglich ist das, weil der öffentlich-rechtliche Fernsehsender CBC Mitglied der European Broadcasting Union geworden ist, die den Song Contest organisiert.
1: Danke, Manuela Burgermeister. Sie hören SRF 4 News und wir sprechen gleich über die Kryptogeschäfte des US-Präsidenten. Die schenken nämlich ganz schön ein. Donald Trump macht viel Geld damit. Warum ist er so vernarrt in diese digitalen Währungen? Fragen wir gleich unseren Mann an der Wall Street. Und es gibt Tipps von der Schlafforscherin, wie Schweizer Nazi-Fans den nächsten Freitag auch mit etwas weniger Schlaf überstehen können. Für Sie im Studio ist Vera Diragisch. Donald Trump ist ein gutes Stück reicher geworden, seit er wieder US-Präsident ist. Das zeigt der neueste Finanzbericht, den das Weiße Haus regelmäßig veröffentlichen muss. Darin steht, dass Trump im Jahr 2025 mindestens 2 Milliarden US-Dollar eingenommen habe. Und einen stattlichen Anteil machen seine Kryptogeschäfte aus. Ich habe US-Börsenkorrespondent Jens Korte gefragt, wie diese Geschäfte aussehen.
2: Ja, etwa die Hälfte von diesen rund 2 Milliarden Dollar kommen im weitesten Sinne aus dem Kryptobereich. Zum einen mal 635 Millionen Dollar aus den sogenannten Celebration Coins. Man kann sich das vorstellen, das sind eine Art digitale Sammelmünzen, die eben Interessierte kaufen können. Und dann nochmal hat Donald Trump rund 500 Millionen Dollar Einkommen erzielt aus World Liberty Financial. Das ist eine Kryptowährungsfirma, die gegründet worden ist von seinen Söhnen und von den Kindern von Steve Witkoff. Das ist wiederum der Sonderbeauftragte des amerikanischen Präsidenten für den Nahen Osten. Also das sind die Bereiche, mit denen der amerikanische Präsident eben alleine im vergangenen Jahr rund 1 Milliarde Dollar eingenommen hat.
1: Warum ist denn Donald Trump so begeistert von diesen digitalen Währungen?
2: Ja, ich glaube, da müssen wir ein ganz klein bisschen zurückgucken, was eigentlich den grundsätzlichen wirtschaftlichen Erfolg von US-Präsident Donald Trump ausgemacht hat. Natürlich ist er bekannt geworden mit seinen Immobiliengeschäften Anfang der 80er Jahre, teilweise auch ganz erfolgreich. Dann sind einige Projekte nicht ganz so gut gelaufen, vor allem denke ich da auch an seine Casinos in Atlantic City. Und was Donald Trump dann unter anderem gemacht hat, dass er selber gar nicht mehr unbedingt so viel eigenes Kapital in die Hand genommen hat, sondern er hat teilweise seinen Namen, seine Marke letztendlich verkauft. Und das heißt, andere Investoren haben die eigentlichen Investitionen in die Immobilien getätigt und Donald Trump hat dann quasi nur seinen Namen dafür hergegeben. Und da kommen wir jetzt eben auf dieses Krypto-Geschäft. Auch hier im Prinzip gibt Donald Trump seinen Namen, seine Marke, vielleicht zum Teil auch seinen Einfluss, ohne da groß eigenes Kapital einzusetzen. Und dann eben die Leute, die dann diese Kryptowährungen kaufen, diese digitalen Münzen teilweise ja auch oder vor allem auch mit dem Abbild von Donald Trump, ja, da kommt dann letztendlich das Geld her und ob diese Menschen, die diese Münzen kaufen, dann letztendlich damit Geld verdienen oder nicht, das ist eigentlich selten der Fall gewesen. Aber das ist das Konzept, was Donald Trump quasi perfektioniert hat, mit seinem Namen, seiner Marke Geld zu verdienen, ohne viel eigenes Kapital einzusetzen.
1: Er bewegt sich ja in einem Graubereich. Gibt es denn noch keine Kritik gegen dieses Geschäftsgebaren?
2: Ja, also auf alle Fälle hat sich hier schon einiges verändert. Also nehmen wir jetzt mal diesen jüngsten Finanzbericht, über den wir gerade reden. Der ist über 900 Seiten stark. Der letzte Finanzbericht von Joe Biden hat gerade mal 11 Seiten umfasst. Also da sieht man schon, wie umtriebig der amerikanische Präsident da im letzten Jahr gewesen ist. Es waren ja auch nicht nur die Kryptowährungen, es waren unter anderem auch schon regelrechte Fanartikel, Bibeln, Turnschuhe, die der amerikanische Präsident hier mit seinem Image zu Geld gemacht hat. Auffällig ist schon, dass im Gegensatz zu seiner ersten Amtszeit, wo sich Donald Trump doch eher zurückgehalten hat mit eigenen Geschäften, auch Geschäfte von seiner Familie. Das hat sich jetzt doch sehr, sehr stark geändert. Ist das ungewöhnlich? Gibt es da teilweise Kritik? Berichten die Medien darüber? Ja, aber in der Öffentlichkeit habe ich doch eher das Gefühl, dass viele Amerikaner schlicht und einfach desillusioniert sind. Nicht nur von dem, was momentan passiert, sondern von der Politik insgesamt, weshalb sich der öffentliche Aufschrei, so empfinde ich das hier zumindest, sich doch einigermaßen in Grenzen hält.
1: Informationen von US-Börsenkorrespondent Jens Korte um 5:30. Wir wechseln nach Deutschland. Die Politikerin Sarah Wagenknecht ist eine umstrittene Figur. Die frühere Abgeordnete der Linken politisiert seit einiger Zeit mit ihrer eigenen Partei. Den Einzug in den Bundestag hat sie mit dem Bündnis Sarah Wagenknecht letztes Jahr verpasst. Und nun umwirbt sie ausgerechnet Alice Weidel, Chefin der rechtspopulistischen AfD. In einem offenen Brief lädt Wagenknechts Bündnis Weidel ein, gemeinsam an Wahlveranstaltungen aufzutreten und kontroverse Debatten zu führen. Man reibt sich etwas die Augen, denn die beiden Parteien scheinen ja auf den ersten Blick nicht viel gemeinsam zu haben. Wieso nun dieser Wunsch von Sarah Wagenknecht, mit Alice Weidel zusammen aufzutreten? Das wollte ich von Stefan Reinhardt wissen, Leiter Auslandkorrespondentinnen und Korrespondenten bei SRF.
3: Ja, das hat tatsächlich viele überrascht. Auch der Zeitpunkt jetzt vor der Sommerpause. Aus dem Nichts heraus kam dieser Brief, übrigens noch an die falsche Adresse gerichtet. Die AfD-Zentrale hat unterdessen einen neuen Sitz. Aber anyway, man sieht, Sarah Wagenknecht, für sie ist das auch neu, aber offenbar hat sie Angst vor Bedeutungsverlust. Sie möchte sich politisch wieder ins Spiel bringen, denn der Niedergang dieser Partei, der war in den letzten Monaten, Jahren schon ziemlich groß. Man ist nicht in den Bundestag gekommen. Das wird allerdings noch angefochten, aber dennoch, Sarah Wagenknecht, sind die Fälle davongeschwommen und jetzt offenbar versucht sie mit diesem, man kann es sagen, PR-Stunt wieder ins Gespräch zu kommen.
1: Könnte denn dieses Kalkül aufgehen?
3: Das ist sehr schwierig zu sagen. Natürlich gibt es jetzt Öffentlichkeit, man spricht jetzt darüber. Wenn sie es tatsächlich schafft, in Sachsen-Anhalt, wo im September die nächsten Landtagswahlen stattfinden, der AfD zur Macht zu verhelfen, dann wäre das natürlich schon eine ziemliche Umwälzung in der Parteienlandschaft. Für die AfD wäre es hervorragend aus deren Sicht. Fürs BSW bin ich nicht so ganz sicher, ob es sich denn wirklich auszahlen wird. Ich glaube, Sarah Wagenknecht wird immer dann der Makel anhaften, dass sie eben der Rechtsaußenpartei AfD zur Macht verholfen hat.
1: Hat denn die AfD schon auf diesen Brief, auf diese Einladung reagiert?
3: Zumindest in der Öffentlichkeit ist nichts durchgesickert. Man hat nicht gehört, wie die AfD dazu steht. Es kann natürlich sein, dass es privat schon Gespräche gibt. Man weiß, dass die beiden Frauen, Alice Weidel und Sarah Wagenknecht, sich kennen. Sie haben auch schon sich direkt politisch duelliert. Ich bin überzeugt, die haben Handynummern ausgetauscht. Die werden via WhatsApp schon in Kontakt sein. Aber aus strategischen Gründen wohl äußert sich die AfD bisher öffentlich nicht dazu.
1: Sie haben es gesagt, ob diese Strategie aufgehen wird, ist fraglich. Was riskiert Wagenknecht denn mit ihrer Annäherung an die AfD?
3: Sie wird möglicherweise, wenn dieser Plan jetzt klappen würde, wenn man einen gemeinsamen Ministerpräsidenten jetzt in Sachsen-Anhalt, in diesem ostdeutschen Bundesland, wählen würde, wäre sie eben die Steigbügelhalterin der AfD. Die Frage ist auch, wie ihre eigene Basis darauf reagiert. Das ist ja eine Abspaltung der Linkspartei, der die

0: Brandmauer schon oft kritisiert. Ist Ihr Schritt also gar nicht so überraschend?
1: Das ist tatsächlich so. Sie hat in diesem Brief aufgeschrieben, wenn man den liest, dass eben sie die Brandmauer schlecht findet, dass es eine Ausgrenzung, eine demokratische Ausgrenzung dieser Partei, der AfD sei und dass sie da dagegen sei. Die Frage ist nur, wird sie es schaffen, eben quasi ihre Basis mitzunehmen hier und wird sie quasi ihre Glaubwürdigkeit als Linksaußenpolitikerin behalten können. In der politischen Theorie gibt es so eine Vorstellung, dass sich Linksaußen und Rechtsaußen berühren, wie beim Hufeisen, darum heißt es eben auch Hufeisentheorie. Also polittheoretisch gibt es diese Kombination, in der Praxis allerdings in Deutschland hat man es so noch nie gemacht.
0: Wie sieht dieses Hufeisen aus bei der AfD und dem Bündnis Sarah Wagenknecht?
1: Ja, tatsächlich, wenn man sich so ein Hufeisen vorstellt, wo sich die Enden eben treffen oder fast treffen, kann man sich schon überlegen, wo sind eigentlich die gemeinsamen Positionen dieser beiden Parteien. Und die gibt es. Die gibt es natürlich, wenn man die EU, man ist, beide Seiten sind EU-kritisch, beide Parteien. Beide Parteien sind tendenziell Putin-freundlich und anti-Ukraine. Beide Parteien kritisieren die NATO scharf. Beide Parteien haben in der Migrationspolitik ähnliche Positionen. Aus ganz anderen Gründen natürlich, aber auch die Partei von Sarah Wagenknecht will die Zuwanderung begrenzen, auf eine ein bisschen nicht so radikale Art wie die AfD. Aber wenn man es genau anschaut und diese beiden Folien der Parteien quasi übereinander legt, sieht man schon, es gibt Gemeinsamkeiten, allerdings sind die Gründe für diese Gemeinsamkeiten, die Argumente, oft an einem ganz anderen Ort.
0: Welche Folgen hätte denn ein Schulterschluss zwischen dem Bündnis Sarah Wagenknecht und der AfD?
1: Also ist ganz klar, der AfD wird es helfen, weil man sagen kann, seht her, wir haben Sarah Wagenknecht, wir haben eine zumindest in Ostdeutschland relativ große Wählerschaft, die unsere Ziele auch unterstützt. Also die AfD kommt so ins Gespräch, sie ist weniger isoliert. Für die Wagenknecht-Partei sehe ich es eher umgekehrt, dass sie eben quasi von einer übermächtigen, viel stärkeren AfD zermalmt wird, dass sie benutzt wird, vielleicht sogar, um Regierungsmacht zu bekommen und nachher mehr und mehr pulverisiert wird. Ich glaube auch, dass es Sarah Wagenknecht im gesamtdeutschen Kontext nicht viel helfen wird. Es könnte sein, dass es in Ostdeutschland, wo ja das Bündnis Sarah Wagenknecht stärker ist als in Westdeutschland, dass es dort funktionieren könnte, aber im Westen, wo weder die AfD noch geschweige denn das Bündnis Sarah Wagenknecht nur in die Nähe von Regierungsverantwortung kommen, dass es dort nicht viel bringt. Im Westen wahrscheinlich sogar die Skepsis gegen Sarah Wagenknecht noch größer wird. Ich glaube, unter dem Strich ist das eben jetzt eine PR-Sache. Man will sich ins Gespräch bringen, aber politisch, langfristig, tragfähig wird das nicht sein. Sarah Wagenknecht wird dabei verlieren. Die AfD möglicherweise, der wird es helfen.
0: Die Einschätzung von Stefan Reinhardt, Leiter Auslandkorrespondentinnen und Korrespondenten bei SRF. Rund 6 Millionen Touristinnen und Touristen besuchen jedes Jahr den Kölner Dom. Das macht ihn zu einer der meistbesuchten Sehenswürdigkeiten Deutschlands, bislang gratis. Seit heute aber kostet dieser Besuch etwas. 12 Euro zahlt, wer das Kölner Wahrzeichen besuchen will. Mit den Einnahmen sollen die immensen Kosten für den Erhalt des Doms gedeckt werden. 30.000 Euro am Tag zahlt die Kirche für Renovations- und Schutzmaßnahmen. Der Eintrittspreis hat im Vorfeld für Kritik gesorgt. Wie sah das heute aus? Dominik Becker vom privaten Lokalsender Radio Köln hat sich bei Dombesucherinnen und Besuchern umgehört.
2: Naja, es gab jetzt keine großen Jubelschreie hier bei uns. Der Kölner an sich, der liebt ja seine Stadt, seinen Fußballverein, den FC und auch diese wahnsinnige, zum Teil echt schöne Kirche, den Kölner Dom, das Wahrzeichen hier bei uns. Und dann fallen auch noch Gebühren oder Kosten an, wenn man rein möchte. Das findet natürlich kaum jemand gut. Ich habe einige Reaktionen dazu gesammelt.
3: Ich finde 12 Euro ein bisschen teuer, ehrlich gesagt. Ich finde es okay, Eintritt zu nehmen. Das machen andere Länder auch. Aber ich finde 12 Euro eigentlich ein bisschen viel. Ich meine, ich verstehe, dass der Dom sich finanzieren muss. Aber ich finde, so 8 oder 5 hätten es auch getan.
4: Ich bezahle das gerne. Ja. Das ist immens. Das ist sehr, sehr imposant. So, das muss behalten für die Geschichte.
5: Ja, es ist halt ziemlich schade. Also vorher war das ja alles kostenlos. Und jetzt nimmt man halt natürlich vielen Leuten irgendwie die Möglichkeit, sich das Ganze anzugucken, wenn

0: man da so eine Kostenschranke praktisch installiert.
1: Ich weiß, dass viele Kirchen international schon Eintritt nehmen.
2: Die Kirche hat normalerweise genug Geld und die sollten eigentlich froh darüber sein, dass Leute, die hier nach Köln kommen, den Dom besuchen. Warum sollen die dafür Eintritt bezahlen?
3: Ich denke durchaus, dass das gerechtfertigt ist und eigentlich sehr spät kommt. Vor allen Dingen, wenn wir es mit den anderen großen Kathedralen hier in Europa vergleichen. Davon mal abgesehen, wenn man mit der Familie kommt und ich selber habe 3 Kinder und wir haben oft auch Kirchen besucht in unseren Ferien. Hier zahlen die Kinder zumindest nichts.
4: Eine Spende kann ich geben, aber ich möchte keinen Eintritt unbedingt bezahlen. Das ist nicht in Ordnung. Eine Kirche soll für alle offen sein.
5: Die Meinungen gehen in alle Richtungen. Grundsätzlich aber sind sich alle einig in einem Punkt. Der Kölner Dom muss erhalten bleiben, so oder so.
6: Kinder bezahlen also nichts und das gilt auch für Gläubige, die zum Beten in den Dom wollen. Aber wie genau funktioniert das in der Praxis? Wie werden Touristinnen und Gläubige unterschieden? Auch das hat sich Dominik Becker angeschaut.
5: Also das fängt hier einmal bei der Einlasssituation an. Der gewöhnliche Tourist, der will alles sehen, der will durch den großen Haupteingang in den Dom rein, der will Fotos schießen und diese riesige Kathedrale erleben. Also ist klar, ich brauche ein Ticket. Der Gläubige, der will eher Ruhe, der will eine Kerze anzünden, ein paar Worte sprechen. Der geht dann in der Regel auch über einen anderen Eingang in den Dom. Ich habe genau das auch den Dompropst gefragt. Das ist Guido Assmann, er ist sowas wie der Herr des Hauses. Ist der Herr des Kölner Doms. Ja, wie soll das eigentlich getrennt werden? Wer betet, wer nicht betet und wer am Ende des Tages ein Ticket braucht? Hier kommt seine Antwort.
7: Wir brauchen es gar nicht zu unterscheiden, denn es gab bisher auch keine Gesinnungsprüfung am Eingang des Kölner Domes. Jeder ist herzlich willkommen, der zum Kölner Dom kommt. Und wer sagt, ich möchte eine Kerze anmachen, ich möchte ein Gebet sprechen, dafür haben wir extra einen Raum vorbereitet, an dem auch jetzt schon seit Jahrhunderten Kölner Herzen hängen, da wo die Schmuckmadonna ist, wo auch jetzt schon tausende Kerzen jeden Tag brennen. Dort kann man außerhalb der liturgischen Zeiten natürlich, wenn Messe gefeiert wird, immer rein, von morgens 6 Uhr bis abends um 20 Uhr. Da ist bisher auch nicht gefragt worden, was möchten Sie im Kölner Dom? Aber wenn ich dann äußere, ich möchte ein Gebet sprechen oder ich möchte im Moment Stille mit dem lieben Gott sprechen, kann dort hineingehen. Das Einzige, was wir ein bisschen beobachten werden, wenn jetzt Menschen, die das äußern und sich auffällig behalten, dass das andere stören würde, weil sie alles fotografieren wollen und nicht Rücksicht nehmen auf die Beterinnen und Beter.
5: Die würde man dann freundlich ansprechen und um Ruhe und Respekt bitten. Und na klar, das alles ist gerade auch eine Art Testphase. Keiner weiß, wie das jetzt in den nächsten Tagen so geht. Und gegebenenfalls müsste man dann auch vielleicht in den Abläufen nachjustieren.
6: Ein Ticket braucht es also wegen der hohen Unterhaltskosten. Dominik Becker von Radio Köln erklärt, warum die bisherigen Einnahmequellen für den Dom nicht mehr ausreichen.
5: Diese Einnahmen sind sehr, sehr wichtig, weil man dem Kölner Dom eben eine Zukunft bieten möchte. Also nicht nur den Kölnern, den vielen Menschen hier aus dem Rheinland, sondern allen Menschen in der Welt, die nach Köln kommen und sich den Kölner Dom angucken wollen. Alleine wie viele verschiedene Sprachen ich jetzt wieder vor dem Dom gehört habe, das ist schon wahnsinnig. Aber man braucht diese Einnahmen eben auch, weil immer weniger Geld reinkommt. Stichwort Kirchensteuer und Kirchenkrise. Es gab ja oder es gibt ja zum Teil immer noch eine große Welle an Austritten aus der katholischen Kirche hier in Köln. Diese Gelder fallen dann weg. Dementsprechend könnten Ticketpreise diese fehlenden Gelder zumindest ein bisschen auffangen.
6: Die geplanten Renovationsarbeiten dauern bis ins Jahr 2070 und der Dom sei schon immer eine Baustelle gewesen.
5: Ja, das ist wahrscheinlich wie bei jedem Haus, wenn du auf der einen Seite fertig bist, dann fängst du auf der anderen Seite wieder an. Der Kölner Dom, der ist so unfassbar alt, so unfassbar groß. Da ist man mutmaßlich nie fertig mit den Arbeiten an so vielen verschiedenen Stellen. Manche Dinge müssen ja nicht nur renoviert werden, mit der Zeit müssen sie auch einfach modernisiert werden, weil sie schlichtweg nicht mehr zeitgemäß sind. Ich kenne den Kölner Dom nicht ohne Gerüst und es gibt hier bei uns in Köln so einen Spruch, wenn der Kölner Dom fertig ist und kein Gerüst mehr zu sehen ist, dann geht die Welt unter. Ich glaube, damit ist vieles gesagt, mit einem Augenzwinkern natürlich.
6: Die ewige Baustelle Kölner Dom, das war Dominik Becker, der heute Reaktionen gesammelt hat, weil man für den Zutritt zum Dom neu bezahlen muss.
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6: An der Fußball-WM hat die spannende Phase begonnen, die K.O.-Phase. Gelegenheit, um über die FIFA zu sprechen. Denn die ist längst nicht mehr bloß ein Sportverband, der Turniere ausrichtet, sondern eine Weltmacht. Fußball ist für viele Menschen die schönste Nebensache der Welt und die WM das größte Fest überhaupt. Wie ist die FIFA so mächtig geworden? Diese Frage klärt die Fernsehsendung SRF Global. Und ich habe darüber mit Globaljournalist Sebastian Ramschbeck gesprochen. Eben die Frage, wie ist die FIFA so mächtig geworden?
9: Ja, wenn wir die FIFA vergleichen mit zum Beispiel den Vereinten Nationen, der UNO oder auch dem IKK, dem Internationalen Komitee vom Roten Kreuz, beide mit Sitz in Genf in der Schweiz, dann fällt auf, wie universell die FIFA ist. Nehmen wir nur mal die Anzahl Mitglieder. Die UNO hat 193 Mitgliedstaaten, die FIFA hat 211 Mitgliedsverbände. Kosovo, Palästina, Taiwan, die sind eben nicht Mitglieder der UNO, aber sie sind mit ihren Fußballverbänden Mitglieder der FIFA. Und dazu kommt, dass, es wurde gerade gesagt, Fußball bekanntlich die schönste Nebensache der Welt sei, die WM das größte Fest. Und das alles macht die FIFA zu einer sehr, sehr mächtigen Organisation, nicht nur im Fußball, sondern auch wirtschaftlich und politisch. Kein Schweizer Politiker hat einen auch nur annähernd so direkten Zugang zu Trump und Xi und Putin und Macron wie der Präsident der FIFA, Gianni Infantino.
6: Die FIFA nimmt Milliarden ein und Gianni Infantino geht bei Staatschefs ein und aus. Wie hat sich die FIFA denn zu einer solch mächtigen Organisation entwickelt?
9: Die Machtgrundlage der FIFA ist natürlich zunächst einmal der Fußball. Ein universeller Sport, ein Spiel für die Massen. Man braucht nicht viel mehr als einen Ball und ein Spielfeld. Das kann am Strand sein oder in einem Hinterhof. Und dann ist da eben vor allem die Fußball-WM. Einmal eine solche WM austragen zu dürfen, das ist für die Präsidentinnen und Präsidenten von ganz unterschiedlichen Ländern ganz, ganz weit oben auf der Wunschliste. Und alleine deswegen ist die FIFA mächtig. Sie entscheidet darüber, wo die WM ausgetragen wird, ob in England oder Russland, ob in Japan oder in Katar zum Beispiel.
6: Die WM ist also ein großes Machtinstrument für die FIFA. Wenn ein Staat die WM austrägt, wie profitiert er davon?
9: Fangen wir vielleicht zuerst einmal damit an, wovon sie nicht profitieren, die Staaten. Es gibt ja immer wieder diese gigantischen Schätzungen, was eine WM einem Staat volkswirtschaftlich bringen soll. Es gab die Zahl von 34 Milliarden Dollar Zusatzeinnahmen für die USA dank der WM. Aber die meisten Expertinnen und Experten halten solche Zahlen für maßlos übertrieben. Sie halten den volkswirtschaftlichen Nutzen für klein bis sogar inexistent. Aber die WM bringt Ansehen, Prestige, sogar politische Legitimität. Das hatte schon der faschistische Diktator Benito Mussolini begriffen, als er die WM 1934 nach Italien brachte. Und auch für zum Beispiel Wladimir Putin, den russischen Präsidenten, war die WM 2018 eine sehr, sehr gute Gelegenheit, Russland eben nicht als Kriegsland, sondern als sympathisches Gastgeberland zur Schau zu stellen.
6: Auch US-Präsident Donald Trump hat ja die Bühne Fußball vor dieser WM jetzt genutzt. Wie verwischen sich da die Grenzen zwischen Fußball und Politik?
9: Ja, wie gesagt, die FIFA macht allein schon mit der Wahl des Gastgebers der Fußball-WM Politik, Weltpolitik. Und es ist bemerkenswert, dass der FIFA-Präsident Gianni Infantino ganz selbstverständlich am Gaza-Friedensgipfel 2025 in Ägypten teilgenommen hat, dass er im Weißen Haus ein- und ausgeht, als wäre er der Präsident einer Supermacht oder der Chef des weltgrößten Konzerns. Doch bei alledem bleibt eigentlich nicht wirklich eine politische Mission erkennbar. Infantino hat sich zwar auch schon öffentlich gegen die Diskriminierung Homosexueller ausgesprochen oder gegen schlechte Arbeitsbedingungen, um dann aber gleich wieder die Nähe von Monarchen und Diktatoren aus den Golfstaaten zu suchen. Es bleibt der Eindruck, dass die FIFA mächtig ist und diese Macht letztlich nur der Machtwillen pflegt.
6: Weltmacht FIFA, wie ist der Fußballverband zum geopolitischen Player geworden? Antworten gibt die Sendung SRF Global morgen Abend im Fernsehen auf SRF 1 nach 10 vor 10. Und wie ist aus einem Walliser Migrantenkind der König des Fußballs geworden? 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
6: Und um 5:05 geht's weiter mit Fußball. Bis jetzt waren wir als Fans der Schweizer Nazi ja verwöhnt, zumindest was die Anspielzeiten an dieser WM angeht. In der Vorrunde war der Anpfiff jeweils um 21 Uhr. Jetzt aber für den 16. Finale der Schweiz gegen Algerien am Freitag heißt es früh aus den Federn. Das Spiel beginnt morgens um 5. Wie soll man das angehen? Schlaftechnisch, damit man am Freitag trotzdem noch einigermaßen fit bleibt bei der Arbeit. Einfach vorschlafen, das klappe nicht, sagt Christine Blume, Schlafforscherin und Psychologin am Zentrum für Chronobiologie der Universität Basel.
11: Also vorschlafen ist schwierig, weil wir können einfach auf Kommando früher einschlafen. Und vorschlafen geht auch von dieser Perspektive nicht, dass man ja, man kann ja auch einen Akku nicht über 100% aufladen. Das bedeutet, das funktioniert nicht.
6: Trotzdem sei es wichtig, so Christine Blume, so viel Schlaf wie möglich zu kriegen, heisst nicht zu spät ins Bett, das Schlafen nicht hinauszögern, sondern dann ins Bett, wenn sich erste Anzeichen von Müdigkeit bemerkbar machen. Weil 1 bis 2 Stunden weniger Schlaf, das merken die meisten schon.
11: Wir werden einfach müde. Das ist jetzt nicht weiter verwunderlich. Man weiß einfach, ja, wir sind nicht so gut konzentriert, wir sind vielleicht auch nicht so gut von der Stimmung her unterwegs, vielleicht eher ein bisschen schlecht gelohnt, je nachdem natürlich auch, wie der Match ausgeht. Und man muss einfach schauen, wie kommt man nachher durch den Tag, weil natürlich hat es einfach Effekt auf uns.
6: Helfen können es etwa nach dem Match einen Kaffee zu trinken oder rauszugehen ans Tageslicht. Und auch den einen oder anderen Termin abmachen könne nicht schaden, so komme der Körper etwas auf Touren. Eine andere Möglichkeit ist ein Powernap über Mittag, sagt die Schlafforscherin.
11: Wenn man in der Nacht Fußball schaut und am nächsten Tag sehr müde ist, ich würde schauen, dass auch wenn man einen Powernap macht, es kann wirklich hilfreich sein, aber nicht zu lang. Weil wenn man zu lang schläft am Tag, dann ist es einfach so, dass es mit dem Einschlafen und dem Durchschlafen in der nächsten Nacht eher noch schwierig wird. Das heisst, besser durchbissen und einfach durchhalten und dann die nächste Nacht genießen.
6: Wenn den Rest des Schlafmankos, den holt der Körper nach.
11: Ja, also Schlaf nachholen, das geht und das macht unser Körper auch eigentlich von allein. Also einerseits werden viele Leute nach dem Schlafmanko oder wenn man zu wenig geschlafen hat, natürlich ein bisschen mehr schlafen. Aber unser Körper hat auch wie einen eingebauten Mechanismus. Er produziert nämlich dann ein bisschen mehr Tiefschlaf und auch intensiveren Tiefschlaf. Und dadurch müssen wir nicht jede Minute 1:1 nachholen, sondern das geht einfach ein bisschen effizienter.
6: Sagt Christine Blume vom Zentrum für Chronobiologie der Universität Basel. Sie hat den Kolleginnen und Kollegen von SRF3 Auskunft gegeben. Das sind alles Tipps, die ja nicht nur während der Fußball-WM hilfreich sind. Fußball, sagt man ja, ist eine Religion und das ist das Stichwort für das nächste Thema, die römisch-katholische Kirche. Den einen ist sie zu rückwärts gewandt, den anderen zu modern. Zu letzteren gehört die konservative Pius-Bruderschaft, die ihr Zentrum in der Schweiz hat. Heute hat sich dieser Streit innerhalb der Kirche zugespitzt. In Ekon im Wallis stand bei den Pius-Brüdern die Weihe von 4 Bischöfen an, gegen den expliziten Willen des Papstes. Das berichtet Katrin Hundl von der ARD.
14: Auch eine letzte Warnung von Papst Leo XIV. Beeindruckte die traditionalistische Pius-Bruderschaft nicht. Vor Schweizer Bergkulisse haben die Pius-Brüder am Vormittag, wie angekündigt, 4 Männer zu katholischen Bischöfen geweiht und damit eine, so der Papst wörtlich, Sünde von äußerster Schwere begangen. Die illegale Bischofsweihe wurde in Ekon im Kanton Wallis vollzogen. Dort betreibt die sonst besonders in Frankreich aktive Bruderschaft ein Priesterseminar. Die feierliche Zeremonie vor tausenden Gläubigen dauerte mehrere Stunden. Der Gottesdienst wurde auch live auf dem YouTube-Kanal der Pius-Bruderschaft übertragen. Nach dem Kirchenrecht hat die vom Papst verbotene Bischofsweihe harte Konsequenzen. Sie gilt als schismatischer Akt, der automatisch die Exkommunikation, also den Kirchenausschluss der an der Weihe Beteiligten nach sich zieht. Die ultrakonservative Glaubensgemeinschaft wurde 1970 von Marcel Lefebvre, einem französischen Erzbischof, gegründet. Die Pius-Brüder lehnen bis heute Reformen ab, die die katholische Kirche in den 1960er Jahren eingeführt hatte, zum Beispiel einen gleichberechtigten Dialog mit anderen Religionen oder Gottesdienste in anderen Sprachen als Latein.
6: Katrin Hundl von der ARD war das. Gleich 18 Uhr Zeit für unser Hintergrundmagazin Echo der Zeit. Unter anderem schauen die Kolleginnen und Kollegen dort nach Venezuela. Eine Woche nach den schweren Erdbeben. Inzwischen melden die Behörden gegen 2000 Tote. Und morgen übrigens auch der Glückskette-Sammeltag für die Erdbebenopfer. Da können Sie uns anrufen und spenden.

0: 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Die Schauplätze vom Mittwoch, dem 1. Juli. Venezuela, wo eine Woche nach den schweren Erdbeben die Wut der Bevölkerung auf die Regierung wächst und die Angst vor einer neuen Welle der Repression. Die Ukraine, wo Startups Bodenroboter für den Krieg gegen Russland entwickeln, in enormem Tempo. Wir haben Krieg, alles werde sofort gebraucht, sagt dieser Geschäftsmann. Der Weiler Eckern im Wallis, wo die äußerst konservative Pius-Bruderschaft heute 4 neue Bischöfe geweiht und so den Bruch mit der römisch-katholischen Kirche provoziert hat. Und die Schweizer Berge, die mit steigenden Sommertemperaturen zum Sehnsuchtsort vieler Städterinnen und Städter werden. Wie sich der Tourismus in den Alpen verändert, klären wir hier im Echo der Zeit. Eine Woche ist vergangen seit den schweren Erdbeben in Venezuela. Die Behörden im südamerikanischen Land melden unterdessen gegen 2000 Tote. Eine Zahl, die noch steigen dürfte. Noch immer werden tausende Personen vermisst, viele wurden verletzt, zehntausende Gebäude sind beschädigt oder zerstört. Und die Chancen, Menschen lebend aus den Trümmern zu bergen, schwinden von Stunde zu Stunde. Was heißt das für die laufenden Rettungseinsätze im Land, speziell in der hauptsächlich betroffenen Region La Guaira? Das habe ich Anne Demmer gefragt. Sie ist für die ARD derzeit in Venezuela.
1: Ja, gestern war ja noch mal eine schöne Nachricht zu vernehmen, dass ein 3-jähriger Junge vom jordanischen Rettungsteam noch geborgen werden konnte, lebend. Das sind natürlich besondere Momente, aber die Arbeit der internationalen Rettungskräfte ist natürlich sehr wertvoll. Teams aus Mexiko, die ja auch viel Erfahrung mitbringen, weil sie selbst immer wieder von Erdbeben betroffen sind. Aus Tschechien, Jordanien, Chile, Deutschland und eben auch aus der Schweiz. Es sind rund 80 Rettungskräfte aus der Schweiz vor Ort. Ein großes Problem ist aber tatsächlich, dass die venezolanische Regierung nichts koordiniert. Ich habe mit mehreren internationalen Einsatzkräften gesprochen. Sie mussten sich zwar akkreditieren, aber am Ende sind sie so auf sich gestellt, sie wählen einen Bereich aus, wo sie anfangen, ein Haus oder vielmehr einen Trümmerhaufen, aber am Ende sind sie auf sich gestellt. La Guaira habe ich mit einer Venezolanerin gesprochen, die mir sogar erzählte, dass sie teils die Rettungskräfte selbst angehalten hat, damit sie bei dem Haus anfangen, wo ihre Eltern verschüttet sind. Die Leute sind so verzweifelt und natürlich auch je mehr Zeit vergeht.
0: Wie steht es denn um die Versorgung der vielen Verletzten und auch der Zehntausenden, die wegen der Beben obdachlos geworden sind?
1: Letztlich mangelt es an allem, an sauberem Trinkwasser, mobilen Sanitäranlagen, medizinischer Notversorgung und aber auch sicheren Unterkünften. Die Gesundheitsversorgung ist am Limit. Ich habe gestern ein staatliches Krankenhaus besucht in Caracas. Dort konnte ich mit einem leitenden Arzt sprechen, unter der Auflage, dass ich seinen Namen nicht nenne, weil er Angst vor der Repression der Regierung hatte. Und der war schier verzweifelt und sagte, die Krise hat ja nicht erst mit dem Beben begonnen, die gibt es seit Jahren. Es sei das Versagen eben des Staates. In dem Krankenhaus gäbe es kein Labor, keine essentiellen technischen Gerätschaften. Und gerade in einer solchen Katastrophensituation, wo tausende Menschen versorgt werden müssen, sei eine richtige Versorgung nicht leistbar. Und dann kommt hinzu, dass 38 Krankenhäuser beschädigt wurden und 3 geschlossen werden mussten. Ja, die Flut an Verletzten trifft auf Kliniken, die ohne internationale Hilfe derzeit nicht einmal die Grundversorgung sichern könnten.
0: Dieses Versagen der venezolanischen Behörden in der Krise, was macht das mit der Bevölkerung?
1: Die Wut wächst in der Bevölkerung. Die Menschen fühlen sich alleine gelassen. Es gab auch schon kleine Proteste. Immer wieder sind auch so Auseinandersetzungen mit Kräften des Militärs zu sehen auf der Straße. Die Übergangspräsidentin Delcy Rodriguez wurde bei einem Besuch in einem stark beschädigten Stadtteil ausgebuht. Sie warfen ihr vor, nichts zu tun und aus der Katastrophe stattdessen politisches Kapital schlagen zu wollen. Einige der zusammengefallenen Häuser sind Gebäude, die vom Regime als Sozialwohnungen gebaut wurden. Und da gibt es natürlich viel Unmut. Angesichts der fehlenden Unterstützung der Regierung helfen sich die Menschen untereinander. Es werden Konvois organisiert, um Lebensmittel und Werkzeuge zu transportieren. Beobachter der International Crisis Group gehen davon aus, dass die Regierung in Zukunft eher mit Härte und Repression auf den wachsenden Unmut reagieren könnte, anstatt grundlegende Reformen anzustoßen. Fest steht, Die Krise legt die Schwächen des Regimes schonungslos offen, weshalb die politische Zukunft von Delcy Rodríguez stark davon abhängt, wie sie kommenden Wochen der Bergung und des Wiederaufbaus bewältigt.
0: Sie haben das vorhin gesagt, Fachleute rechnen mit mehr Repression in Zukunft. Aber jetzt ganz aktuell, wie reagiert denn die Regierung von Übergangspräsidentin Delcy Rodríguez auf die Kritik, auf die Vorwürfe aus der Bevölkerung?
1: Sie tritt selbstbewusst in der Öffentlichkeit auf und ruft ja auch immer wieder zu Spenden auf. Letztendlich ist ja auch immer wieder die Rede von einem Gobierno de Títeres, einer Marionettenregierung, die von der Gunst der USA abhängig ist. Delcy Rodríguez wird alles machen, um nicht in Ungnaden zu fallen.
0: Und inmitten der Turbulenzen hat nun Oppositionsführerin und Friedensnobelpreisträgerin Maria Corina Machado angekündigt, nach Venezuela zurückkehren zu wollen. Will auch sie die Krise politisch für sich nutzen?
1: Ja, die Krise dient der Oppositionsführerin sicherlich als politischer Hebel, um das Machtvakuum in Venezuela zu füllen und den demokratischen Wandel voranzutreiben. Aber dafür wiederum braucht sie auch die Unterstützung von US-Präsident Donald Trump. Und Washington hat bereits deutlich gemacht, dass er eine Rückkehr nicht unterstützen würde.
0: Also das heißt, letztlich kommt es darauf an, wie sich die USA positionieren in dieser Sache.
1: Am Ende ist sie sehr abhängig von der US-Regierung und Donald Trump hat ja keinen Hehl daraus gemacht, dass es ihm um das Erdöl geht und insofern kann man davon ausgehen, dass Venezuela weiter unterstützt wird, gerade weil er natürlich ein großes Interesse daran haben wird, dass die Lage im Land stabil bleibt.
0: Aber man kann davon ausgehen, nach der Erdbebenkatastrophe wartet also schon die politische Krise.
1: Davon ist auszugehen und die Frage ist, wie es tatsächlich weitergeht. Eben diese Mutmaßung, dass die Regierung repressiv wieder regieren wird, die halte ich auch für sehr wahrscheinlich. Gerade angesichts dieses Unmuts, der sich jetzt auch schon äußert und das wird ja nicht besser, weil es gibt keine Ressourcen, es gibt schlechte Infrastruktur. Auch die Frage, wie geht es weiter mit diesen vielen Obdachlosen, auch da reagiert die Regierung kaum. Es gibt gar keine Perspektiven für diese Obdachlosen oder Ansagen, wie jetzt die nächsten Schritte sind. Und die kampiert tatsächlich in den Parks, auf dem Bürgersteigen, vor den Häusern. Also das sind teilweise noch nicht mal richtige Zelte, die da für sie aufgebaut werden. Die kampieren auf den Matratzen unter freiem Himmel teils.
0: Die Informationen aus Venezuela von der Journalistin Anne Demme. Die Glückskette sammelt für die betroffenen Menschen. Weitere Informationen dazu finden Sie auf der Website glückskette.ch. Wir kommen zu den Nachrichten mit Roger Brendlin und er beginnt mit einem neuen Bericht von Amnesty International. Im Bürgerkrieg im Sudan würden schwerste Menschenrechtsverletzungen begangen.
2: Amnesty schreibt dazu, Kämpfer der RSF-Miliz hätten letztes Jahr bei der Eroberung der Stadt Al-Fashir in der Region Darfur Menschen massakriert, gefoltert und sexuelle Gewalt ausgeübt. Und das seien Verbrechen gegen die Menschlichkeit. Möglicherweise erfüllten sie auch die Bedingungen eines Völkermordes. Die Menschenrechtsorganisation stützt sich unter anderem auf Aussagen von Überlebenden und von Ärzten in ihrem Bericht. Amnesty fordert darin auch eine internationale Schutztruppe im Sudan. Der Tech-Konzern Google muss seinem schwedischen Unternehmen knapp 1,3 Milliarden Euro Schadenersatz bezahlen. Das hat das schwedische Wettbewerbsgericht entschieden. Es geht dabei um den Preisvergleichsdienst PriceRunner. Das Gericht in Schweden sagt, Google habe viele Jahre lang seine eigene Preisvergleichsseite unzulässigerweise bevorzugt und dadurch habe PriceRunner einen Schaden erlitten. Die schwedische Mutterfirma von PriceRunner hatte eigentlich noch höheren Schadenersatz gefordert und das, obwohl 1,3 Milliarden Euro schon so die höchste Schadenersatzsumme ist, die jemals in einem schwedischen Wettbewerbsverfahren gesprochen wurde. In Deutschland gibt es ab heute keinen Tankrabatt mehr. Zwei Monate lang gewährte die deutsche Regierung eine Steuersenkung von knapp 17 Cent pro Liter Benzin oder Diesel, um eben die Folgen des Irankriegs abzufedern. Nun müssen aber wieder die vollen Preise bezahlt werden und die sind laut dem deutschen Automobilclub ADAC bereits kräftig angestiegen. Am Mittag kostete ein Liter Benzin im deutschlandweiten Mittel 2,15 Euro und das sind etwa 18 Cent mehr als gestern. Der Diesel stieg zur gleichen Zeit um etwas mehr als 20 Cent pro Liter. Kanada rückt näher an Europa und macht neu mit beim Eurovision Song Contest. Kanada ist nach Australien das zweite Land aus Übersee, das am ESC teilnimmt. Die Teilnahme wird möglich, nachdem der kanadische Fernsehsender CBC letzte Woche Mitglied der European Broadcasting Union wurde, der EBU, die den ESC organisiert. Die ESC-Teilnahme war ein erklärtes Ziel des kanadischen Premierministers Mark Carney. Der erste ESC mit einem kanadischen Beitrag wird der nächste sein, im Mai 2027 in Bulgarien.
0: Im Kanton Thurgau ist das Kantonsparlament nun doch einverstanden, dass ein Mann aus Syrien das Schweizer Bürgerrecht erhält.
2: Der Thurgauer Grosse Rat hat zu dieser Einbürgerung knapp Ja gesagt, nun mit 60 zu 58 Stimmen. Und damit ist der Fall nach mehreren Jahren abgeschlossen. Sowohl das Thurgauer Verwaltungsgericht als auch das Bundesgericht hatten dem Syrer Recht gegeben. Das Kantonsparlament hatte die Einbürgerung ursprünglich nicht vollziehen wollen. Im Kanton Thurgau entscheidet in der Regel das Parlament über Einbürgerungsgesuche. In Basel hat die Polizei mit einem Grossaufgebot mehrere Liegenschaften geräumt, die linksautonome Aktivistinnen und Aktivisten seit einem Monat besetzt hielten. Diese Aktivistinnen und Aktivisten beanspruchten das Areal im Klibeck-Quartier im Norden der Stadt als kulturellen Freiraum. Das Gebiet wurde von der Polizei für die Räumung weiträumig abgesperrt. Am Nachmittag verhandelte sie nach wie vor mit zwei Personen, die sich auf ein Dach begeben hatten. Die Liegenschaften gehören dem Versicherungskonzern Swiss Life, der auf dem Areal Wohnungen plant. Die Börsendaten von 18.11 Uhr, geliefert von SIX. Der Swiss Market Index schließt heute bei 14.114 Punkten und damit im Minus von 0,6%. Der Dow Jones Index in New York steigt momentan um 0,6%. Der Euro wird zu 92,03 gehandelt, der Dollar zu 80,80. Und das Wetter, die Schauer werden am Abend seltener. Morgen wird es dann sonnig mit einigen Quellwolken. Die Temperatur steigt morgen bis auf 27 Grad im Norden, im Süden bis auf 31.
0: Technologische Innovationen haben die Kriegsführung innerhalb weniger Jahre vollkommen verändert. Das zeigt sich besonders in der Ukraine. Unbemannte Systeme dominieren heute das Schlachtfeld. Nicht nur in der Luft, sondern auch am Boden. Und auch dort ist die Ukraine besonders innovativ. Wie die Ukraine das geschafft hat und was es bedeutet, in der Reportage von Judith Huber aus Kiew.
3: Eine staubige Straße mit Schlaglöchern führt zu ein paar alten Garagen. Die Einfahrt ist lediglich durch einen Zaun geschützt. Im Hof hält ein Hund ein Nickerchen. Nichts deutet darauf hin, dass hier modernstes Kriegsgerät produziert wird. Dimitro erwartet uns, ein umtriebiger und pfiffiger ukrainischer Geschäftsmann. Er heißt eigentlich anders, aber was hier geschieht, ist geheim. In einer der Garagen machen sich zwei Mechaniker an einem großen, grün gestrichenen Gefährt mit riesigen Pneus zu schaffen. An der Wand hängen Plakate mit Rennautos, eine Erinnerung an die Zeit vor dem Krieg. Dimitro sagt, diese Maschine fährt durch jeden Sumpf. Sie kommt überall durch. Sie trägt eine Tonne Last, mit Anhänger sogar zwei Tonnen. Es ist die neueste Entwicklung von Dimitros Start-up, ein autonomes Amphibienfahrzeug. Sein Team habe es in nur 3 Monaten entwickelt. Wir haben Krieg, alles wird sofort gebraucht. Unsere Programmierer schreiben den Steuerungscode selbst. Wir legen Punkt A und B auf einer Karte fest und die Maschine fährt selbstständig dorthin. Dimitro führt uns zu einer weiteren Garage. Hier ist unser zweites Modell. Im Kern ist es dasselbe, nur haben wir hier eine spezielle Kamera und künstliche Intelligenz. Dieses Fahrzeug erkennt Bäume, Hindernisse, schlechte Straßen. Es fällt selbstständig den Entscheid, wie es fahren soll. Es umfährt Hindernisse, schwimmt über Flüsse. Es gelangt dorthin, wo es muss. Auf der Tragfläche können Waffen montiert werden, Maschinengewehre oder Drohnen samt Abschussrampe. Die Maschine fahre autonom los in schwer zugängliches Gebiet und dann werde der Feuermodus aktiviert. Dimitro ist ein Liebhaber des Motorsports. Als der Krieg begann, tat sich der Unternehmer mit Mechanikern zusammen, die früher Rennautos bauten, und nahm Spezialisten aus seiner IT-Firma dazu. Wir sind Enthusiasten. Wir haben uns in Garagen versammelt und in 3 Monaten etwas entwickelt, was nicht schlechter ist als ein Produkt des deutschen Rüstungskonzerns Rheinmetall. Laut Dimitro gibt es in der Ukraine etwa 150 Start-ups, die an Bodenrobotern tüfteln. Alle zwei Monate können Hersteller ihre Produkte präsentieren, dem Verteidigungsministerium, aber auch Vertretern einzelner Brigaden, die selbst einkaufen dürfen. Sie haben unser Produkt gesehen und schon am Tag danach erhielten wir erste Bestellungen, sagt Dmitro. Wenn etwas gebraucht wäre, gehe es schnell. Früher musste man einen Vertrag abschließen mit dem Verteidigungsministerium, das habe ewig gedauert. Nun existiert sogar ein Online-Shop mit zertifizierten Rüstungsgütern. Außerdem stehen die Militärs in Kontakt mit den Herstellern. Sie melden sich, wenn ein Produkt angepasst werden muss. Die Kommunikationswege sind kurz. Dmitro meint, der Schnellere und Innovativere werde den Krieg gewinnen. Früher hat man teure Rüstungsgüter bei Großunternehmen gekauft, jetzt ist alles lokal. Eine große Fabrik kann bombardiert werden. Wir hingegen haben mehrere Standorte und sind kaum auffindbar. In der Lobby eines Hotels treffen wir den Offizier Viktor. Er kämpft seit Beginn der russischen Großinvasion und schult Militärs im Umgang mit Bodenrobotern. Er sagt, aktuell würden diese in erster Linie zur Bergung von Verletzten und zur Versorgung der Truppen eingesetzt. Bodenroboter retteten Menschenleben. Soldaten müssten die Verwundeten oft kilometerweit tragen. Das sei anstrengend und riskant. Denn seit an der Front ständig Drohnen fliegen, seit diese sogenannten Todeszonen entstanden sind, ist es praktisch unmöglich geworden, Verwundete per Fahrzeug zu evakuieren. Diese werden sofort zum Ziel. Viktor sagt, man müsse die Bewegung von Menschen auf ein Minimum beschränken und so viele Roboter wie möglich benutzen. Die Entwicklung hin zu einem Krieg der Roboter bereitet ihm keine Sorgen. Er sagt, es sei doch besser, wenn Metall zerstört, statt Menschen getötet würden. Man erlebe hier schlicht eine weitere technologische Entwicklung in der Kriegsführung, wie es das schon oft gegeben habe in der Geschichte. Viktor sagt aber auch, den Menschen werde es weiterhin brauchen. Die Robotisierung der Armee bedeutet, dass sich die Menschen an einen relativ sicheren Ort begeben könnten, um von dort aus die Roboter zu steuern, die dann gegeneinander kämpfen würden. Drohnen gegen Bodenroboter, Bodenroboter gegen Drohnen und alles aus der Ferne gesteuert. So wird es bald schon im Feld aussehen. Für Militärs wie Viktor, die sich an der Front behaupten müssen, und auch für den Unternehmer Dmitro ist das keine Schreckensvorstellung, sondern reiner Pragmatismus. Sie tun das, was sie für nötig halten, damit die russischen Angreifer zurückgedrängt werden und der Krieg so schnell wie möglich zu Ende ist.
0: Die Reportage von Judith Huber. Und jetzt zu Verkehrsinfo SRF von 18.18 Uhr. Vorsicht im St. Galler Rheintal. Auf der A13 Sargans-St. Margrethen zwischen Trübach und Zevelin besteht in beiden Richtungen Gefahr durch eine Person auf einem Elektroroller auf der Autobahn. Das ist das Echo der Zeit auf Radio SRF. Wir klären gleich, warum Spanien über die Legalisierung von Sans-Papiers streitet. Warum Organspenden nach einem assistierten Suizid heikle Fragen aufwerfen und wie Bundesrat Rösti in Luzern seine Schwerpunkte in der Verkehrspolitik erklärt. Zuerst jetzt also Spanien. Dort dürften rund 1 Million Menschen neu eine Aufenthaltsbewilligung erhalten. Hintergrund ist ein Beschluss der Regierung, der die Legalisierung von Sans-Papiers zum Ziel hat. Gestern ist die Frist für die Aktion abgelaufen und eingegangen sind doppelt so viele Anträge wie ursprünglich geschätzt. Der sozialistische Premierminister Pedro Sánchez feiert das als Erfolg, während die Opposition kritisiert, die offene Migrationspolitik verstoße gegen EU-Recht. Auslandredaktor Beat Vogt berichtet.
4: Bis gestern konnten sich die Sans-Papiers bei den spanischen Behörden melden, um eine Aufenthalts- und Arbeitsbewilligung zu beantragen. Zuerst für ein Jahr, dann mit Möglichkeit auf Verlängerung. Sie müssen zwei Voraussetzungen erfüllen: seit mindestens 5 Monaten im Land leben und nicht straffällig geworden sein. Über 1 Million Anträge seien eingegangen, sagte Ministerpräsident Pedro Sánchez gestern und betonte, Spaniens Wirtschaft und Gesellschaft seien auf Migrantinnen und Migranten angewiesen.
5: Que 90.000 bares tendrían que bajar la persiana.
4: Ohne Arbeitskräfte aus dem Ausland müssten bis ins Jahr 2050 90.000 Bars und 50.000 Schulen schließen und jeder dritte Landwirtschaftsbetrieb würde verschwinden. Die Regularisierung der Sans-Papiers sei zudem eine Integrationsmaßnahme, so Pedro Sánchez. Ein großer Teil der Probleme, die mit Migration in Verbindung gebracht würden, entstünden durch administrative Ausgrenzung. Denn wer nicht legal arbeite, könne sich selber nicht weiterentwickeln und trage auch nichts zum Sozialstaat bei. Die linke spanische Regierung ist bekannt dafür, dass sie in Migrationsfragen anders tickt als die anderen europäischen Staaten. Genau dies versucht die Opposition nun auszunutzen, um die Regularisierung zu bekämpfen. Der Chef des konservativen Partido Popular, Alberto Núñez Feijóo, argumentiert, die spanische Politik widerspreche dem EU-Migrationspakt, der Mitte Juni in Kraft gesetzt wurde und das europäische Asylsystem verschärft hat.
5: Lo que está claro es que hace cosas sin consenso, de forma unilateral, contra el derecho europeo, contra el sentido común.
4: Die Regierung Sánchez handle einseitig, entgegen dem europäischen Recht und dem gesunden Menschenverstand, sagte Feijóo in einem Radiointerview. Das spanische Obergericht hat auch bereits Zweifel an der Rechtmäßigkeit der Regularisierung angemeldet und den Weg dafür geebnet, dass die Konservativen sie beim Europäischen Gerichtshof anfechten können. Der sozialistische Premier Pedro Sánchez lässt sich davon einstweilen nicht beirren. Gestern kündigte er ein umfassendes 500-Millionen-Euro-Paket an, um die Integration der bisherigen Sans-Papiers sicherzustellen. Mit Maßnahmen in den Bereichen Arbeitsmarkt, Bildung, Wohnen, Gesundheit und Sprache. Wobei die Sprache bei der Migration in Spanien eine kleinere Rolle spielt. Laut Schätzungen stammen rund 90% der Sans-Papiers aus lateinamerikanischen Ländern. Dies ist mit ein Grund dafür, dass die Regularisierung von Sans-Papiers traditionell bei der spanischen Bevölkerung eher wenig umstritten ist. Zwischen 1986 und 2005 gab es bereits 5 solcher Aktionen mit mehreren hunderttausend Begünstigten, initiiert unter anderem auch unter konservativer Regierung.
0: SRF Verkehrsinfo von 18.22 Uhr. Vorsicht in der Region Solothurn auf der A1 Richtung Zürich zwischen Herkingen und der Raststätte Gunsgen Süd besteht Gefahr durch Gegenstände auf der Fahrbahn. Der Walliser Weiler Eckern ist heute im Zentrum der Aufmerksamkeit vieler Verantwortungsträger in der römisch-katholischen Kirche. Denn dort wurden heute 4 Bischöfe der erzkonservativen Pius-Bruderschaft geweiht, ohne die Zustimmung des Papstes. Papst Leo hatte noch bis gestern mit eindringlichen Worten davor gewarnt, Bischöfe ohne seine Erlaubnis zu weihen. Nun ist der Bruch vollzogen, das Schisma, die Kirchenspaltung Tatsache. Die Pius-Bruderschaft ist verhältnismäßig klein, aber sie könnte wachsen, vor allem auch in den USA, dem Heimatland des Papstes. Aus Rom, Franco Battel.
6: Werden Bischöfe ohne die Zustimmung des Papstes geweiht, so folgt die Strafe auf dem Fuß. Denn das Kirchenrecht sieht vor, dass die weihenden Bischöfe und ihre Geweihten automatisch und sofort exkommuniziert, also aus der römisch-katholischen Kirche, ausgeschlossen werden. Was sich heute im kleinen Eckern im Wallis abspielte, ist darum für das große Rom und den Papst von Belang. Italiens Zeitungen berichten heute auf den Frontseiten. Es geht um den alten Widerspruch zwischen sehr konservativen Ansichten und der vorsichtigen Öffnung, die die Päpste seit den 1960er Jahren vollzogen. Die eine Seite möchte möglichst sofort mehr Reformen, die andere am besten keine oder gar die Rückkehr zur alten Ordnung, zur lateinischen Messe zum Beispiel, gelesen vom Priester, der der Gemeinde den Rücken zukehrt. Ganz heftig ausgebrochen war der Streit in den 1980er Jahren, als Papst Johannes Paul II. Den Gründer der Pius-Bruderschaft, Erzbischof Lefebvre, und von ihm geweihte Bischöfe exkommunizierte. Der Nachfolger von Johannes Paul, Papst Benedikt, ging dann wieder auf die Pius-Bruderschaft zu, nahm die Exkommunikation zurück, mit dem Ziel wohl, den erzkonservativen Rand wieder einzubinden. Doch Benedikts Annäherung ist heute definitiv gescheitert. Die Pius-Brüder wollen sich nicht unterordnen, sie wollen eine nächste, junge Generation von Bischöfen mit einem klaren Ziel: weitermachen und weiterwachsen. Die vier neuen Bischöfe kommen aus drei Ländern, einer aus der Schweiz, zwei aus Frankreich und einer aus den USA. In den USA, im Umfeld von Präsident Trump, in der MAGA-Bewegung, gibt es viele Leute, die den US-amerikanischen Papst Leo als zu liberal oder gar als zu links betrachten. Diese Leute wohl soll der heute geweihte US-amerikanische Bischof ansprechen. Und genau das beobachtet man in Rom mit Argusaugen. Eigentlich war es ja recht ruhig geworden um den Sitz der Pius-Bruderschaft im Walliser Weiler Eckern. Doch nun hat die im Internet live übertragene Weihe und der so öffentlich inszenierte Bruch mit Rom sie wieder auf die ganz große Bühne katapultiert. Sie werden das Scheinwerferlicht für sich und ihre Sache nutzen wollen, wie damals beim ersten Schisma vor bald 40 Jahren.
0: Sollen Menschen, die durch einen begleiteten Suizid aus dem Leben scheiden, ihre Organe spenden können? Die Frage bringt heikle Diskussionen mit sich über Ethik und Recht. Und es ist eine Frage, mit der Fachstellen zunehmend konfrontiert sind. Warum die Antwort darauf schwierig ist, zeigt der Beitrag von Noemi Ackermann.
7: Wer sich nach schwerer Krankheit für den Freitod entscheidet, hat sich das gut überlegt. Wer einen Organspendeausweis auf sich trägt, hat sich auch bewusst dafür entschieden. Der Wunsch nach der Kombination komme immer wieder, sagt Franz Immer, Direktor von Swiss Transplant, jener Organisation, die in der Schweiz für Organspenden zuständig ist.
8: Ich hatte einen Anruf vor einigen Wochen, wo ein Herr in den 60er Jahren letztendlich seit Jahrzehnten bei Exit ist und seit Jahrzehnten einen Organspendeausweis auf sich trägt und er sagt, ich habe eine Demenz, ich verliere mein Gedächtnis und ich möchte den Freitod jetzt vollziehen in den nächsten Monaten und würde gerne Organe spenden.
7: Auch Spitäler und Sterbehilfeorganisationen wie Exit werden regelmäßig mit der Frage konfrontiert, ob und wie das möglich wäre. Sollten Organe nach einem assistierten Suizid gespendet werden, müsste der assistierte Suizid in einem Spital stattfinden. Denn die verstorbene Person muss innerhalb weniger Minuten in den Operationssaal gebracht werden, damit die Organe keinen Schaden nehmen. Deshalb hat sich die Zentrale Ethikkommission der Akademie der medizinischen Wissenschaften des Themas angenommen und ein juristisches Gutachten in Auftrag gegeben. Denn ein assistierter Suizid im Spital, das wäre ein grundlegender Wandel, sagt Paul Hoff, Psychiater und Präsident der Zentralen Ethikkommission der Akademie der medizinischen Wissenschaften.
9: Gesundheitsfachpersonen sind in aller Regel so erzogen, sozialisiert und ausgebildet, dass sie Menschen helfen wollen. Wenn jetzt das Thema des assistierten Suizides stärkeres Gewicht bekommt oder gar zu einer quasi normalen Situation, normalen, ich sag's mal etwas provokant, Dienstleistung des Gesundheitswesens würde, dann macht es etwas mit dem beruflichen und auch persönlichen Selbstverständnis von Ärzten und Pflegenden.
7: Zentral ist laut Gutachten eine strikte Trennung zwischen Suizidhilfe und Organspendeprozess, sowohl personell als auch organisatorisch. Hinzu kommt, ein assistierter Suizid gilt als außergewöhnlicher Todesfall. Das bedeutet, dass die Strafverfolgungsbehörden involviert werden müssen. Gleichzeitig drängt die Zeit, damit die Organe verwendbar bleiben. Die Sterbehilfeorganisation Exit möchte also auch im Spital Personen den Freitod ermöglichen. Paul David Porter, Gesamtleiter Freitodbegleitungen bei Exit, liest das Gutachten folgendermaßen.
10: Rechtlich sehen wir die Zulässigkeit gegeben. Wir seitens Sterbehilfeorganisation, ich kann da auch für Exit Swiss Homon sprechen, wir wären bereit, einem Mitglied, das diesen Wunsch äußert, dies auch zu ermöglichen.
7: Im vergangenen Jahr begleitete Exit Deutschschweiz 1421 Freitode. Allerdings fanden nur 3 davon in Spitälern statt. Es gibt aber auch grundsätzliche Kritik. So lehnt etwa die Organisation Ärzte und Pflegefachpersonen gegen Organspende am Lebensende eine solche Praxis ab. Ihr Vizepräsident Alex Frey sagt:
11: Personen, die sich einen assistierten Suizid überlegen, das ist eine vulnerable Patientengruppe, die mit großem Leiden lebt und das mehrmals überlegt und hin und her und Ambivalenz besteht. Und das sollte man nicht durch einen zusätzlichen Anreiter in Richtung Suizid irgendetwas erlauben.
7: Auch die Zentrale Ethikkommission kommt zum Schluss, dass die Möglichkeit der Organspende einen starken psychologischen Druck auf die sterbewillige Person ausüben könnte, so der Psychiater Paul Hoff.
9: Dann reden wir auf der einen Seite von einer höchst persönlichen, existenziellen Entscheidung, nämlich ob ich lebe oder nicht. Existenzieller geht's ja gar nicht. Auf der anderen Seite, Organspende, reden wir von etwas Nützlichem. Ich kann etwas Gutes tun, auch wenn ich nicht mehr lebe, ich kann aber etwas Gutes tun für den anderen.
7: Im Freitod noch etwas Gutes tun. Das kann vielleicht den falschen Anreiz setzen bei Personen, die nicht mehr leben wollen. Einigkeit besteht jedoch in einem Punkt. Alle Befragten wünschen sich eine breite gesellschaftliche Debatte.
0: Spazieren in Luzern und Biken in den Bergen, was das mit Verkehrspolitik respektive mit dem Klimawandel zu tun hat, hören Sie hier im Echo der Zeit in den nächsten Minuten. Zum 3. Mal lud Bundesrat Albert Rösti heute zum Sommerspaziergang. Diesmal nach Luzern ins Verkehrshaus. Schließlich gehört die künftige Verkehrsinfrastruktur für Schiene und Straße zu seinen politischen Schwerpunkten. Damit ist aber auch klar, ein Spaziergang wird das nicht. Bundeshausredaktorin Christine Wanner.
12: Kaum in Luzern angekommen.
13: Es sind unsere Zukunft und die Zukunft von allen weiteren Generationen und unser Volkswille mit Füssen. Wir haben klar Nein gesagt zur neuen Autobahn.
12: Bundesrat Rösti nehme den Klimawandel nicht ernst. Klimaaktivistinnen und Aktivisten begleiten Bundesrat und Medien lautstark auf dem Weg vom Bahnhof entlang des Sees bis zum Verkehrshaus. Der Kritisierte nimmt es sportlich.
14: Es gehört zu unserem direktdemokratischen System, dass man auch Bundesräte auf der Straße anspricht. Wir haben freie Meinungsäußerung und die haben umfassend davon Gebrauch gemacht.
12: Im Verkehrshaus spricht Albert Rösti über seine politischen Schwerpunkte, auch über die Verkehrsinfrastruktur. Nachdem das Stimmvolk 6 Straßenausbauprojekte ablehnte und die Bahnprojekte erheblich teurer werden als eingeplant, hat der Bundesrat das Projekt «Verkehr 45» lanciert. Darin sind Ausbauprojekte für Straße, Schiene und Agglomerationen für rund 56,5 Milliarden Franken. Das sei viel Geld und doch sei Verkehr 45 ein Streichprojekt, so der Verkehrsminister.
14: Was die Bahn anbelangt, schlagen 68 Projekte zur Streichung vor. Das Gleiche passiert auf den Autobahnen. Auch dort werden wesentliche Projekte zur Streichung vorgeschlagen. Und wir konzentrieren uns effektiv auf das Notwendige, weil letztlich wächst die Bevölkerung und der Bedarf nach Mobilität.
12: Noch mehr ließe sich weder bauen noch finanzieren. Interessierte können sich nun zu Verkehr 45 äußern. Später kommt das Parlament zu Wort und zum Schluss das Volk, denn der Bundesrat schlägt vor, das befristete Mehrwertsteuerpromill für die Bahninfrastruktur zu verlängern. Ist das ein Risiko, wenn die Mehrwertsteuer bereits für andere Projekte, wie etwa die Altersvorsorge und die Armee, erhöht werden soll?
14: Ja, das wird die große Herausforderung,
12: räumt der Verkehrsminister ein. Und?
14: Bei einem Nein müssen wir über die Bücher. Ein Nein heißt einfach, wir haben von 24 Milliarden Franken 8 Milliarden weniger. Und wir müssen dann schauen, ist die Prioritätensetzung mit 16 Milliarden noch die richtige oder müssen wir grundsätzlich von vorne anfangen?
12: Sollten die Mittel für Bahn und Straße nicht reichen, so könnten Projekte zeitlich nach hinten geschoben werden, heißt es zur weiteren Entwicklung der Verkehrswege in der Schweiz. Das dürfte aber angesichts der langen Planungs- und Realisierungsphasen nicht so einfach sein, wie es klingt. Oder Kantone könnten Projekte vorfinanzieren. Das widerspricht allerdings der Idee, dass die Projekte für Straße und Bahn aus je einem Fonds finanziert werden. Verkehrsminister Rösti betont, er wolle den bewährten Weg nicht verlassen.
14: Wenn jetzt der Kanton kommt und sagt, wir wollen nicht noch 10 Jahre warten auf unser Projekt, wir sind bereit, das vorzufinanzieren, dann sind wir bereit, darüber zu sprechen. Das ist aber kein Überbordwerfen, das wäre eine zusätzliche Unterstützung.
12: Weiter stellt sich das Verkehrsdepartement vor, bei den Normen für Verkehrswege zu schrauben, den Spielraum nutzen, wie es schreibt. So billiger bauen, geht das nicht auf Kosten der Sicherheit?
14: Die Sicherheit hat immer oberste Priorität im Verkehrsbereich, namentlich im Bahnbereich. Wir werden genau überprüfen, ist alles wirklich nur sicherheitsrelevant, das Kostentreiben ist, oder gibt es innerhalb der Sicherheitsnormen vielleicht Normen, wo man es übertrieben hat, die kaum zur Sicherheit beitragen. Um das geht es letztlich.
12: Der Spielraum wird ausgelotet, die Projekte für Straße und Schiene sind nun priorisiert und werden bereits aus den Kantonen kritisiert. Das und der Sommerspaziergang durch Luzern zeigen, die Verkehrspolitik lässt die Menschen in der Schweiz nicht kalt.
0: Und das gilt auch für die Temperaturen der letzten Tage. Mit teils heftigen Gewittern ist die erste Hitzewelle des Jahres zu Ende gegangen. Heiße Tage mit Rekordtemperaturen, an denen viele Abkühlung suchten. In der Badi, im Wald oder in der Höhe. Die steigenden Temperaturen aufgrund des Klimawandels machen die Schweizer Berge zum beliebten Ausflugsziel und verändern damit auch den Tourismus. Lucia Theiler.
15: Das vergangene Wochenende mit Temperaturen mit über 37 Grad in den Städten hat es ein weiteres Mal gezeigt. Viele zogen es wegen der Hitze in die Berge, beispielsweise auf den Titlis. Norbert Patt, Chef der Bergbahnen Engelberg-Trübsee-Titlis, sagt, Hitzetage kurbelten das Geschäft an.
16: Ja, das haben wir gespürt. Wir hatten sehr starke Wochenende und es ist klar, wenn es so heiß ist im Mittelland, dann wollen die Leute die Abkühlung, die wollen in die Berge gehen.
15: Doch Berg ist nicht gleich Berg und Tourismus nicht einfach eine Masse Menschen, die sich durch die Schweiz bewegen. Das lässt sich am Beispiel Engelberg-Trübsee-Titlis besonders gut illustrieren. Gäste aus dem Ausland wollen die alpine Region sehen. Sie fahren auf den Titlis. Die Schweizer Gäste, die für einen Tag der Hitze entfliehen, wollen aktiv sein, etwas erleben. Sie kennen den Titlis und steigen früher aus.
16: Die biken, die wandern, die machen etwas, die gehen auf einen Kinderspielplatz und da ist eine Höhenlage, die nicht hochalpin ist, natürlich geeigneter.
15: Dieses Segment Schweizer Gäste im Sommer sei attraktiv.
16: Ja, wir gehen davon aus, dass die Hitzetage meteorologisch zunehmen werden über die Jahre und darum ist es auch wichtig und das ist eines unserer strategischen Geschäftsfelder, dass wir die Naherholung, der Naherholungsbereich, also da sprechen wir Schweizer, den süddeutschen Raum an, dass wir diesen entwickeln wollen.
15: Auch andere Tourismusregionen setzen auf Hitzetouristen aus der Schweiz oder aus den Nachbarländern, denn viele Gebiete rechnen mit zusehends unsicheren, weil schneearmen Wintern. Tourismusexperte Jürg Stöttle von der Hochschule Luzern.
17: Der Winter ist in der Schweiz nach wie vor margenstärker. Die Preise sind höher, insbesondere gerade für Bergbahnen. Aber auch die Hotelpreise sind im Quervergleich mit dem Sommer in den meisten Destinationen höher. Auch da gehe ich davon aus, dass es zu einer schrittweisen Verschiebung kommt, wenn die Winter schwieriger werden.
15: Dabei liege der Ursprung des Tourismus im Sommer.
17: Der Tourismus in der Schweiz war im Ursprung vor 150 Jahren ein Sommertourismus. Also diese Sommerhitzeflüchtlinge, die gab es schon früher, dass wohlhabende Leute für mehrere Wochen in die Schweiz kamen im Sommer. Dann kam die Phase des Wintersports nach dem Zweiten Weltkrieg und jetzt erfolgt über die Klimaveränderung einerseits, aber auch über die zunehmende Nachfrage aus den Wachstumsmärkten in Asien, dass der Sommertourismus deutlich zulegt und inzwischen knapp 60% der Logiernächte ausmacht.
15: Um all diese Gäste aus dem In- und Ausland konkurrieren die Tourismusgebiete, Bahnen und Hotels.
17: Nur die Höhenlage alleine reicht nicht. Es braucht ein umfassendes Angebot auf die Bedürfnisse der entsprechenden Zielgruppen.
15: Investitionen in Wanderwege zum Beispiel, Bikerrouten oder spezielle Anlässe. Zugleich verschwinde die klare Ausrichtung auf den Winter- oder Sommertourismus zunehmend.
17: Gerade die sogenannten Zwischensaisons im Frühling und im Herbst, die werden eben auch an Bedeutung gewinnen. Und gerade die tiefer gelegenen Gebiete, die werden ganz stark auch in dieser Hinsicht profitieren, dass sie in diesen bisher klimatisch wenig attraktiven Frühsommer- oder je nachdem Spätsommer-Herbstperioden attraktiv sein werden aufgrund einer Höhenlage, die dann sehr angenehm sein wird und doch bereits warm genug, um Ferien auch im Voraus planen zu können.
15: Auch für die internationale Vermarktung der Schweiz werden die Zwischensaisons wichtige, sagt Lien Burkhardt von Schweiz Tourismus, also der Organisation, die die Schweiz im Ausland vermarktet.
18: Seit einigen Jahren machen wir jetzt nicht mehr so groß angelegte Winterkampagnen oder Sommerkampagnen, sondern wir setzen mehr so auf die Bedürfnisse.
15: Beispielsweise Reisen in unbekanntere

0: Christina Scheidecker.
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2: Eine Frau blickt streng in die Kamera. In der Hand hält sie einen Teppichklopfer. Sie steht in einem Wohnzimmer, das an die 70er Jahre erinnert. Und unter dem Bild steht: Die Zeiten sind vorbei. Was uns dieses Kampagnenbild des Kantons Glarus sagen will: Die Zeiten der Gewalt in der Erziehung sind vorbei. Seit heute steht nämlich auch im Zivilgesetzbuch, Kinder haben ein Recht auf eine gewaltfreie Erziehung. Gewaltfreie Erziehung tönt gut, ist aber im Alltag nicht immer ganz einfach umzusetzen.
3: Ich merke aber schon auch, es gibt jetzt, je nachdem wo man ist, mit der Dauerbelastung von Arbeiten, Kindererziehung, es ist ein 24-7-Job. Und dann will sie nicht schlafen, man versucht sie zu tragen, immer hin und her. Und dann merkt man einfach, es gibt die Momente, die man einfach nicht mehr mag.
2: Ja, manchmal mag man einfach nicht mehr. Und da kommt es leider immer wieder vor, dass Eltern zu Gewalt greifen. Da ist nicht nur der Footy-Touch mit dem Teppichklopfer gemeint oder die Ohrfeige, sondern auch psychisch kann man einem Kind Gewalt antun. Was also heisst eigentlich gewaltfreie Erziehung? Und wie kann man brenzlige Situationen möglichst vermeiden? Das ist News Plus und ich bin Dominik Rolli. Wer kennt's nicht? Als Kind haben wohl viele mal einen Klaps auf den Hintern bekommen oder wurden etwas grob angefasst. Das war früher gang und gäbe, hat uns auch dieser ältere Mann bei einer kleinen Straßenumfrage heute in Zürich gesagt. Er hat eine Tochter, die inzwischen erwachsen ist.
4: Mehr als ein paar Foodie-Touch hat es nicht gegeben bei mir, aber das gibt's gang und gäbe. Und so ein fürchterlich schlechtes Gewissen habe ich nicht. Und meine Tochter hat das überlebt, ohne Problem.
2: Ein Klassiker, der Footy-Touch. Was früher verbreitet war, ist heute klar unzulässig. Neu ist das Recht auf eine gewaltfreie Erziehung im Zivilgesetzbuch festgehalten. Und darin heißt es, Eltern müssen ihr Kind ohne Anwendung von Gewalt erziehen, namentlich ohne körperliche Bestrafungen und andere Formen erniedrigender Behandlung. Und dann steht noch etwas neu im Gesetz, sagt Veronique Grange von der Stiftung Pro Juventute, die sich für Kinder und Jugendliche einsetzt.
5: Was genau sich ändert, ist eigentlich, dass in der Schweiz nun das im Gesetz verankert ist und dass man hiermit Mittel erhält, um Maßnahmen in der Prävention, in der Unterstützungsangebote den Eltern anzubieten. Und das heißt natürlich auch, dass die Gewalt, körperliche oder psychische Gewalt an Kindern nicht mehr akzeptiert wird. Und das ist für die Gesellschaft sehr wichtig und für jede Eltern, die überfordert sind oder die Stress haben, die Mühe haben, in einer gewaltfreien Erziehung zu sein. Die erhalten Unterstützung, wir entwickeln Unterstützungen und es wird mehr Möglichkeiten geben. Das ist sehr wichtig.
2: Die Kantone müssen also neu dafür sorgen, dass sowohl Eltern als auch Kinder Zugang zu Unterstützungsangeboten haben, wenn es eben nicht klappt mit der gewaltfreien Erziehung. Es gab schon vorher die Möglichkeit, Gewalt in der Erziehung zu sanktionieren. Neu ist jetzt aber, dass die gewaltfreie Erziehung explizit so im Gesetz verankert wird. Ja, vielleicht können wir gerade ein paar Beispiele anschauen. Es gibt ja einerseits physische Gewalt, wenn man eben das Kind schlägt zum Beispiel oder sehr grob mit ihm umgeht. Aber es gibt ja auch psychische Gewalt. Wo beginnt denn Gewalt in der Erziehung?
5: Also sie beginnt eigentlich dort, wenn man nicht respektvoll ist mit einem Kind, dass auch zum Beispiel, wenn man gestresst ist, dass man den Stress auf einer heftigen Art, das kann jetzt eben sein, indem man ein Kind rüttelt oder sehr schnell irritiert ist oder wenn man einem Kind sagt, du bist nicht gut, du gehörst nicht hierher, du nervst mich zu viel, ich möchte, du wärst gar nicht da. Solche Sachen, das ist sehr stark, eine sehr starke Gewalt und das lässt Spuren an einem Kind, aber bis, man weiß heute, bis hoch ins Erwachsenenalter.
2: Mit der Anpassung des Zivilgesetzbuches gibt es jetzt also mehr Unterstützung für Eltern und Kinder und ein Bekenntnis schwarz auf weiß, dass jegliche Gewalt in der Erziehung heute nicht mehr tragbar ist. Und doch sieht die Realität noch immer anders aus.
5: Es ist in Steigerung.

0: Erfahrung. Das heißt, zum Beispiel bei 147 haben wir ja Statistiken und die zeigen einfach auf. So zum Beispiel letztes Jahr hatten wir 9 Anrufe pro Tag, heute sind es 14. Das heißt auch, wir wissen, in den Spitälern wird viel mitgeteilt, auch dass mehr Gewalt da ist. Und für uns ist manchmal noch schwierig zu sagen, es sind auch Forschungen, es gibt eine Forschung von der Uni Freiburg, die sagt, 50% der Kinder werden heute erfahren Gewalt in der Erziehung zu Hause. Und was wir einfach wissen, ist, man redet mehr darüber.
1: Die Stiftung Pro Juventute verzeichnet also mehr Anfragen von Kindern und Jugendlichen, die zu Hause Gewalt erfahren. Auch wenn man nicht ganz genau sagen kann, wie viele Kinder es wirklich betrifft, es scheint noch immer ein Problem zu sein. Den Satz, das hat uns früher ja auch nicht geschadet, lässt Veronique Grange von Pro Juventute nicht gelten.
0: Also grundsätzlich möchte ich sagen, Kinder brauchen Grenzen, Orientierung und Regeln. Das gehört zu ihrem Großwerden auch. Es gehört auch zu unserer Gesellschaft. Man muss lernen, mit Regeln, also Regeln zu kennen und mit ihnen umgehen zu können. Das Einzige ist einfach, es braucht keine körperliche und psychische Gewalt dafür.
1: Orientierung und Führung ja, aber ohne Gewalt.
2: Wie reagiere ich denn? Ich versuche tief durchzuschnaufen. Ich bin Yogalehrer, ich versuche tief durchzuschnaufen. Okay. Aber vielleicht schiesse ich nochmal zusammen her.
3: Ja. Es war verschieden. Am Anfang hat ich es am liebsten einfach geschüttelt und ja, schnell gelernt, dass man. Also ich habe es nie gemacht. Ich musste es nachher zurückziehen und das Kind schreien. Das habe ich nachher gelernt. Das Beste, was man machen kann. Einfach Abstand. Und jemand hat mir auch noch gesagt, etwas lockieren, also so ein Wattebäuschen und dem zuschauen, das Ding beruhigen. Okay. Habe ich auch probiert, aber hat nichts genützt.
4: Man muss einfach aus der Situation für einen Moment rausgehen. Das ist das, was ich am meisten. Auch wenn es. Man muss sich ja dann auch so ein bisschen eingestehen am eigenen Scheitern. Das ist ja so ein bisschen. Oder so die eigenen Grenzen spüren, ist ja immer so etwas, wo man selber gibt einem das kein gutes Gefühl.
1: Aber ist denn gewaltfreie Erziehung wirklich in jeder Situation möglich? Das wollte ich von Sibylle Arnold wissen. Sie ist Primarlehrerin, leitet Kurse zu gewaltfreier Erziehung für den Kinderschutz Schweiz und bietet auch Erziehungsberatungen an. Gewaltfreie Erziehung, geht das wirklich immer?
5: Das ist eine gute Frage. Man muss ganz klar unterscheiden, wann geht es darum, das Kind zu schützen. Also wenn ich als Beispiel mit meinem 3-jährigen Kind an einer stark befahrenen Straße bin und mein Kind macht Anstalten, auf die Straße zu rennen und ich packe es in diesem Moment fest an seinem Arm, dass es nicht auf die Straße kann, dann gibt das vielleicht ein Hämatom am Arm des Kindes und ich habe körperliche Gewalt angewendet. Jedoch im Sinn, mein Kind zu schützen, dass es nicht von einem Auto überfahren wird. Und dann geht dieser Schutz ganz klar vor. Ein klassisches Beispiel ist auch zum Beispiel am Abend die Zähne putzen. Die Kinder sollten ins Bett, die Zähne sollten geputzt sein, damit kein Karies entsteht. Und das Kind will nicht. Es ist wichtig jedoch, dass die Kinder die Zähne putzen. Und da ist Kreativität im weitesten Sinn gefragt. Und dass mein Kind kooperiert. Kleine Kinder kooperieren öfters, wenn ich sie einbeziehe, das heißt, wenn sie mitbestimmen dürfen. Ich kann mein Kind fragen, willst du die Zähne vor oder nach dem Pyjama anziehen, putzen? Oder ich lenke mein Kind ein Stück weit ab, indem ich ihm ein Lied vorsinge oder ihm eine Geschichte erzählen. Oder wir eine bestimmte Zahnbürste haben für das sogenannte Zähne-Nachputzen. Und ganz wichtig ist natürlich auch die Vorbildfunktion. Dass mein Kind auch mich als Mutter meine Zähne putzen sieht.
1: Jetzt ist das wahrscheinlich eine Situation, die sehr viele Eltern kennen. Man ist mit der Geduld am Ende und es will einfach nicht klappen mit diesem Zähneputzen. Und eben gleichzeitig ist es ja wichtig für das Kind, weil es sonst unter Umständen Karies bekommt, wenn man die Zähne nicht putzt. So die Situation, wo man dem Kind dann einfach die Zahnbürste reinsteckt in den Mund, würden Sie sagen, das geht dann auch schon unter gewaltvoller Erziehung oder ist dann eben etwas zum Schutz des Kindes?
5: Grundsätzlich geht es um den Schutz des Kindes, aber das Kind einfach packen, unter den Arm klemmen und wie Sie gesagt haben, die Zahnbürste rein in den Mund und mein Kind schreit, da übergehe ich Grenzen. Es ist wichtig, dass ich als Eltern, als Mutter meinem Kind einen Schritt voraus bin, dass wir die Zähne vielleicht eben nicht erst putzen am Abend, wenn alle zu müde sind, dass wir die Zähne direkt nach dem Essen putzen, dass ich da wirklich vorausdenke oder halt auch mal diese Zähne ungeputzt lasse. Wenn das Ausnahmesituationen sind und nicht die Regel im Alltag, dann ist das auch ein Weg, der möglich ist.
1: Ja, dann lässt man es lieber mal sein, wenn es wirklich nicht geht mit dem Zähneputzen, anstatt Zwang einzusetzen. Und wenn Sibyl Arnold das so ruhig erzählt, denkt man vielleicht nicht daran, dass auch sie selber in der Erziehung ihrer beiden Kinder immer wieder gefordert war.
5: Ja, ich bin des Öfteren an die Grenzen gestoßen und es ist mir wichtig, möglichst viele Eltern zu erreichen, damit viele Eltern all die Tools, die ich in den Kursen vermitteln kann, früher bekommen, als dass ich es bekommen habe.
1: Tools, das klingt jetzt vielleicht ein bisschen technisch. Es geht aber vor allem auch darum, im Alltag mit gutem Beispiel voranzugehen.
5: Das Wichtigste ist sicher mal die Vorbildfunktion der Eltern. Die Kinder beobachten uns tagtäglich, schauen, wie wir miteinander reden. Dann geht es aber auch darum, auf die positiven Seiten des Kindes zu achten. Als Eltern sind wir oftmals in einer Negativspirale drin. Und wenn ich den Fokus ganz bewusst darauf lege, was mein Kind bereits alles Gutes macht, nimmt das viel Spannung raus. Es geht auch darum, als Eltern sich selbst vor allem zu reflektieren und hinzuschauen, wo komme ich her? Wie wurde ich in meiner Ursprungsfamilie geprägt? Und wo sind daraus meine eigenen Triggerpunkte entstanden, die mich heute als Mutter eben so ganz fest und tief triggern und dass ich da den Hebel bei mir selbst ansetzen kann?
1: Die eigene Erziehung überdenken, das hat auch diese junge Frau gemacht, mit der wir in der Strassenumfrage gesprochen haben.
6: Ich habe eine jährige Tochter, also sie wird jetzt gerade 14 Monate alt. Und ich selber habe in meiner Kindheit Gewalt erlebt, relativ lang, also bis ins Jugendalter. Und für mich war es wie klar, ich will meine Tochter möglichst gewaltfrei erziehen, weil mich das selber beschäftigt hat lang.
1: Ist natürlich gut, wenn man sich das so aktiv vornimmt. Aber viele Eltern wissen das. Manchmal kommt einfach der Alltag dazwischen und man ist zum Beispiel unter Zeitdruck. Da sollte man schon von Anfang an mehr Reserven einplanen, sagt Erziehungsberaterin Sibyl Arnold.
5: Wenn die Eltern einen Puffer einbauen, dann gibt es viel mehr Gelassenheit hinein. Wenn ein Kind dann die Schuhe nicht anziehen will oder ein anderes T-Shirt, geraten die Eltern nicht sofort unter Zeitdruck, sondern können da mit dem Kind schauen, was braucht es jetzt.
1: Ja, und wenn es dann doch mal passieren sollte und man gegenüber seinem Kind sehr laut wird oder vielleicht sogar eine Ohrfeige austeilt, dann, sagt Veronique Grange von Pro Juventute, sei es wichtig, die Situation mit dem Kind nochmal zu besprechen und wichtig, sich beim Kind zu entschuldigen. Und Sibyl Arnold sagt, es lohne sich, Hilfe zu holen, denn es stehe einiges auf dem Spiel, auch im Hinblick auf das spätere Leben. Sich einfach zu sagen, ich bin ja auch nur ein Mensch, das sei ein wenig zu kurz gedacht.
5: Ja, das ist eine der häufigen Rechtfertigungen, dass man als Elternteil selbst eben auch nur ein Mensch ist, auch wenn einem die Hand mal ausrutscht. Es ist so, dass ich sage, ja, wir haben das auch überlebt, aber die Beziehung zu den Eltern, die nimmt meistens Schaden. Und das ist das, was wir als Eltern ja nicht wollen. Wir wünschen uns eine gute und vertrauensvolle Beziehung zu unseren Kindern und wissen heute auch aus der Resilienzforschung, dass das der Grundstein ist für die psychische Gesundheit unserer Kinder.
1: So viel News Plus für heute. Wenn ihr Unterstützung bei der Erziehung braucht oder wenn ihr selber von Gewalt durch eure Eltern betroffen seid, dann meldet euch bei den Beratungsstellen. Wir haben euch einige Links dazu gestellt im Podcast beschrieben. Das Team heute: Rina Telli, Corinna Heinzmann und ich, Dominik Rolli.
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1: Radio SRF, Echo der Zeit mit Christina Scheidegger. Die Schauplätze vom Mittwoch, dem 1. Juli. Venezuela, wo eine Woche nach den schweren Erdbeben die Wut der Bevölkerung auf die Regierung wächst und die Angst vor einer neuen Welle der Repression. Die Ukraine, wo Startups Bodenroboter für den Krieg gegen Russland entwickeln, in enormem Tempo. Wir haben Krieg, alles werde sofort gebraucht, sagt dieser Geschäftsmann. Der Weiler Eckern im Wallis, wo die äußerst konservative Pius-Bruderschaft heute 4 neue Bischöfe geweiht und so den Bruch mit der römisch-katholischen Kirche provoziert hat. Und die Schweizer Berge, die mit steigenden Sommertemperaturen zum Sehnsuchtsort vieler Städterinnen und Städter werden. Wie sich der Tourismus in den Alpen verändert, klären wir hier im Echo der Zeit. Eine Woche ist vergangen seit den schweren Erdbeben in Venezuela. Die Behörden im südamerikanischen Land melden unterdessen gegen 2000 Tote. Eine Zahl, die noch steigen dürfte. Noch immer werden tausende Personen vermisst, viele wurden verletzt, zehntausende Gebäude sind beschädigt oder zerstört. Und die Chancen, Menschen lebend aus den Trümmern zu bergen, schwinden von Stunde zu Stunde. Was heißt das für die laufenden Rettungseinsätze im Land, speziell in der hauptsächlich betroffenen Region La Guaira? Das habe ich Anne Demmer gefragt. Sie ist für die ARD derzeit in Venezuela.
2: Ja, gestern war ja noch mal eine schöne Nachricht zu vernehmen, dass ein 3-jähriger Junge vom jordanischen Rettungsteam noch geborgen werden konnte, lebend. Das sind natürlich besondere Momente, aber die Arbeit der internationalen Rettungskräfte ist natürlich sehr wertvoll. Teams aus Mexiko, die ja auch viel Erfahrung mitbringen, weil sie selbst immer wieder von Erdbeben betroffen sind. Aus Tschechien, Jordanien, Chile, Deutschland und eben auch aus der Schweiz. Es sind rund 80 Rettungskräfte aus der Schweiz vor Ort. Ein großes Problem ist aber tatsächlich, dass die venezolanische Regierung nichts koordiniert. Ich habe mit mehreren internationalen Einsatzkräften gesprochen. Sie mussten sich zwar akkreditieren, aber am Ende sind sie so auf sich gestellt, sie wählen einen Bereich aus, wo sie anfangen, ein Haus oder vielmehr ein Trümmerhaufen, aber am Ende sind sie auf sich gestellt. La Guaira habe ich mit einer Venezolanerin gesprochen, die mir sogar erzählte, dass sie teils die Rettungskräfte selbst angehalten hat, damit sie bei dem Haus anfangen, wo ihre Eltern verschüttet sind. Die Leute sind so verzweifelt und natürlich auch je mehr Zeit vergeht.
1: Wie steht es denn um die Versorgung der vielen Verletzten und auch der Zehntausenden, die wegen der Beben obdachlos geworden sind?
2: Letztlich mangelt es an allem, an sauberem Trinkwasser, mobilen Sanitäranlagen, medizinischer Notversorgung und aber auch sicheren Unterkünften. Die Gesundheitsversorgung ist am Limit. Ich habe gestern ein staatliches Krankenhaus besucht in Caracas. Dort konnte ich mit einem leitenden Arzt sprechen, unter der Auflage, dass ich seinen Namen nicht nenne, weil er Angst vor der Repression der Regierung hatte. Und der war schier verzweifelt und sagte, die Krise hat ja nicht erst mit dem Beben begonnen, die gibt es seit Jahren. Es sei das Versagen eben des Staates. In dem Krankenhaus gäbe es kein Labor, keine essentiellen technischen Gerätschaften. Und gerade in einer solchen Katastrophensituation, wo tausende Menschen versorgt werden müssen, sei eine richtige Versorgung nicht leistbar. Und dann kommt hinzu, dass 38 Krankenhäuser beschädigt wurden und 3 geschlossen werden mussten. Ja, die Flut an Verletzten trifft auf Kliniken, die ohne internationale Hilfe derzeit nicht einmal die Grundversorgung sichern könnten.
1: Dieses Versagen der venezolanischen Behörden in der Krise, was macht das mit der Bevölkerung?
2: Die Wut wächst in der Bevölkerung. Die Menschen fühlen sich alleine gelassen. Es gab auch schon kleine Proteste. Immer wieder sind auch so Auseinandersetzungen mit Kräften des Militärs zu sehen auf der Straße. Die Übergangspräsidentin Delcy Rodriguez wurde bei einem Besuch in einem stark beschädigten Stadtteil ausgebuht. Sie warfen ihr vor, nichts zu tun und aus der Katastrophe stattdessen politisches Kapital schlagen zu wollen. Einige der zusammengefallenen Häuser sind Gebäude, die vom Regime als Sozialwohnungen gebaut wurden. Und da gibt es natürlich viel Unmut. Angesichts der fehlenden Unterstützung der Regierung helfen sich die Menschen untereinander. Es werden Konvois organisiert, um Lebensmittel und Werkzeuge zu transportieren. Beobachter der International Crisis Group gehen davon aus, dass die Regierung in Zukunft eher mit Härte und Repression auf den wachsenden Unmut reagieren könnte, anstatt grundlegende Reformen anzustoßen. Fest steht, die Krise legt die Schwächen des Regimes schonungslos offen, weshalb die politische Zukunft von Delcy Rodríguez stark davon abhängt, wie sie kommenden Wochen der Bergung und des Wiederaufbaus bewältigt.
3: Sie haben das vorhin gesagt, Fachleute rechnen mit mehr Repression in Zukunft, aber jetzt ganz aktuell, wie reagiert denn die Regierung von Übergangspräsidentin Delcy Rodríguez auf die Kritik, auf die Vorwürfe aus der Bevölkerung?
2: Sie tritt selbstbewusst in der Öffentlichkeit auf und ruft ja auch immer wieder zu Spenden auf. Letztendlich ist ja auch immer wieder die Rede von einem Gobierno de Títeres, einer Marionettenregierung, die von der Gunst der USA abhängig ist. Delcy Rodríguez wird alles machen, um nicht in Ungnaden zu fallen.
3: Und inmitten der Turbulenzen hat nun Oppositionsführerin und Friedensnobelpreisträgerin Maria Corina Machado angekündigt, nach Venezuela zurückkehren zu wollen. Will auch sie die Krise politisch für sich nutzen?
2: Ja, die Krise dient der Oppositionsführerin sicherlich als politischer Hebel, um das Machtvakuum in Venezuela zu füllen und den demokratischen Wandel voranzutreiben. Aber dafür wiederum braucht sie auch die Unterstützung von US-Präsident Donald Trump. Und Washington hat bereits deutlich gemacht, dass er eine Rückkehr nicht unterstützen würde.
3: Also das heißt, letztlich kommt es darauf an, wie sich die USA positionieren in dieser Sache.
2: Am Ende ist sie sehr abhängig von der US-Regierung und Donald Trump hat ja keinen Hehl daraus gemacht, dass es ihm um das Erdöl geht und insofern kann man davon ausgehen, dass Venezuela weiter unterstützt wird, gerade weil er natürlich ein großes Interesse daran haben wird, dass die Lage im Land stabil bleibt.
3: Aber man kann davon ausgehen, nach der Erdbebenkatastrophe wartet also schon die politische Krise.
2: Davon ist auszugehen und die Frage ist, wie es tatsächlich weitergeht. Eben diese Mutmaßung, dass die Regierung repressiv wieder regieren wird, die halte ich auch für sehr wahrscheinlich, gerade angesichts dieses Unmuts, der sich jetzt auch schon äußert. Und das wird ja nicht besser, weil es gibt keine Ressourcen, es gibt schlechte Infrastruktur. Auch die Frage, wie geht es weiter mit diesen vielen Obdachlosen, auch da reagiert die Regierung kaum. Es gibt gar keine Perspektiven für diese Obdachlosen oder Ansagen, wie jetzt die nächsten Schritte sind. Und die kampiert tatsächlich in den Parks, auf dem Bürgersteigen, vor den Häusern. Also das sind teilweise noch nicht mal richtige Zelte, die da für sie aufgebaut werden. Die kampieren auf den Matratzen unter freiem Himmel teils.
3: Die Informationen aus Venezuela von der Journalistin Anne Demme. 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Wir kommen zu den Nachrichten mit Roger Brendlin und er beginnt mit einem neuen Bericht von Amnesty International. Im Bürgerkrieg im Sudan würden schwerste Menschenrechtsverletzungen begangen.
4: Amnesty schreibt dazu, Kämpfer der RSF-Miliz hätten letztes Jahr bei der Eroberung der Stadt Al-Fashir in der Region Darfur Menschen massakriert, gefoltert und sexuelle Gewalt ausgeübt. Und das seien Verbrechen gegen die Menschlichkeit. Möglicherweise erfüllten sie auch die Bedingungen eines Völkermordes. Die Menschenrechtsorganisation stützt sich unter anderem auf Aussagen von Überlebenden und von Ärzten in ihrem Bericht. Amnesty fordert darin auch eine internationale Schutztruppe im Sudan. Der Tech-Konzern Google muss einem schwedischen Unternehmen knapp 1,3 Milliarden Euro Schadenersatz bezahlen. Das hat das schwedische Wettbewerbsgericht entschieden. Es geht dabei um den Preisvergleichsdienst PriceRunner. Das Gericht in Schweden sagt, Google habe viele Jahre lang seine eigene Preisvergleichsseite unzulässigerweise bevorzugt und dadurch habe PriceRunner einen Schaden erlitten. Die schwedische Mutterfirma von PriceRunner hatte eigentlich noch höheren Schadenersatz gefordert und das, obwohl 1,3 Milliarden Euro schon so die höchste Schadenersatzsumme ist, die jemals in einem schwedischen Wettbewerbsverfahren gesprochen wurde. In Deutschland gibt es ab heute keinen Tankrabatt mehr. Zwei Monate lang gewährte die deutsche Regierung eine Steuersenkung von knapp 17 Cent pro Liter Benzin oder Diesel, um eben die Folgen des Irankriegs abzufedern. Nun müssen aber wieder die vollen Preise bezahlt werden und die sind laut dem deutschen Automobilclub ADAC bereits kräftig angestiegen. Am Mittag kostete ein Liter Benzin im deutschlandweiten Mittel 2,15 Euro und das sind etwa 18 Cent mehr als gestern. Der Diesel stieg zur gleichen Zeit um etwas mehr als 20 Cent pro Liter. Kanada rückt näher an Europa und macht neu mit beim Eurovision Song Contest. Kanada ist nach Australien das zweite Land aus Übersee, das am ESC teilnimmt. Die Teilnahme wird möglich, nachdem der kanadische Fernsehsender CBC letzte Woche Mitglied der European Broadcasting Union wurde, der EBU, die den ESC organisiert. Die ESC-Teilnahme war ein erklärtes Ziel des kanadischen Premierministers Mark Carney. Der erste ESC mit einem kanadischen Beitrag wird der nächste sein, im Mai 2027 in Bulgarien.
3: Im Kanton Thurgau ist das Kantonsparlament nun doch einverstanden, dass ein Mann aus Syrien das Schweizer Bürgerrecht erhält.
4: Der Thurgauer Grosse Rat hat zu dieser Einbürgerung knapp Ja gesagt, nun mit 60 zu 58 Stimmen. Damit ist der Fall nach mehreren Jahren abgeschlossen. Sowohl das Thurgauer Verwaltungsgericht als auch das Bundesgericht hatten dem Syrer Recht gegeben. Das Kantonsparlament hatte die Einbürgerung ursprünglich nicht vollziehen wollen. Im Kanton Thurgau entscheidet in der Regel das Parlament über Einbürgerungsgesuche. In Basel hat die Polizei mit einem Grossaufgebot mehrere Liegenschaften geräumt, die linksautonome Aktivistinnen und Aktivisten seit einem Monat besetzt hielten. Diese Aktivistinnen und Aktivisten beanspruchten das Areal im Klibeck-Quartier im Norden der Stadt als kulturellen Freiraum. Das Gebiet wurde von der Polizei für die Räumung weiträumig abgesperrt. Am Nachmittag verhandelte sie nach wie vor mit zwei Personen, die sich auf ein Dach begeben hatten. Die Liegenschaften gehören dem Versicherungskonzern Swiss Life, der auf dem Areal Wohnungen plant. Die Börsendaten von 18.11 Uhr geliefert von SIX. Der Swiss Market Index schließt heute bei 14.114 Punkten und damit im Minus von 0,6%. Der Dow Jones Index in New York steigt momentan um 0,6%. Der Euro wird zu 92,03 gehandelt, der Dollar zu 80,80. Und das Wetter, die Schauer werden am Abend seltener. Morgen wird es dann sonnig mit einigen Quellwolken. Die Temperatur steigt morgen bis auf 27 Grad im Norden, im Süden bis auf 31.
3: Technologische Innovationen haben die Kriegsführung innerhalb weniger Jahre vollkommen verändert. Das zeigt sich besonders in der Ukraine. Unbemannte Systeme dominieren heute das Schlachtfeld. Nicht nur in der Luft, sondern auch am Boden. Und auch dort ist die Ukraine besonders innovativ. Wie die Ukraine das geschafft hat und was es bedeutet, in der Reportage von Judith Huber aus Kiew.
5: Eine staubige Straße mit Schlaglöchern führt zu ein paar alten Garagen. Die Einfahrt ist lediglich durch einen Zaun geschützt. Im Hof hält ein Hund ein Nickerchen. Nichts deutet darauf hin, dass hier modernstes Kriegsgerät produziert wird. Dimitro erwartet uns, ein umtriebiger und pfiffiger ukrainischer Geschäftsmann. Er heißt eigentlich anders, aber was hier geschieht, ist geheim. In einer der Garagen machen sich zwei Mechaniker an einem großen, grün gestrichenen Gefährt mit riesigen Pneus zu schaffen. An der Wand hängen Plakate mit Rennautos, eine Erinnerung an die Zeit vor dem Krieg. Dimitro sagt, diese Maschine fährt durch jeden Sumpf. Sie kommt überall durch. Sie trägt eine Tonne Last, mit Anhänger sogar zwei Tonnen. Es ist die neueste Entwicklung von Dimitros Start-up, ein autonomes Amphibienfahrzeug. Sein Team habe es in nur 3 Monaten entwickelt. Wir haben Krieg, alles wird sofort gebraucht. Unsere Programmierer schreiben den Steuerungscode selbst. Wir legen Punkt A und B auf einer Karte fest und die Maschine fährt selbstständig dorthin. Dimitro führt uns zu einer weiteren Garage. Hier ist unser zweites Modell. Im Kern ist es dasselbe, nur haben wir hier eine spezielle Kamera und künstliche Intelligenz. Dieses Fahrzeug erkennt Bäume, Hindernisse, schlechte Straßen. Es fällt selbstständig den Entscheid, wie es fahren soll. Es umfährt Hindernisse, schwimmt über Flüsse. Es gelangt dorthin, wo es muss. Auf der Tragfläche können Waffen montiert werden, Maschinengewehre oder Drohnen samt Abschussrampe. Die Maschine fahre autonom los in schwer zugängliches Gebiet und dann werde der Feuermodus aktiviert. Dimitro ist ein Liebhaber des Motorsports. Als der Krieg begann, tat sich der Unternehmer mit Mechanikern zusammen, die früher Rennautos bauten, und nahm Spezialisten aus seiner IT-Firma dazu.
6: Wir
5: sind Enthusiasten. Wir haben uns in Garagen versammelt und in 3 Monaten etwas entwickelt, was nicht schlechter ist als ein Produkt des deutschen Rüstungskonzerns Rheinmetall. Laut Dimitro gibt es in der Ukraine etwa 150 Start-ups, die an Bodenrobotern tüfteln. Alle 2 Monate können Hersteller ihre Produkte präsentieren, dem Verteidigungsministerium, aber auch Vertretern einzelner Brigaden, die selbst einkaufen dürfen. Sie haben unser Produkt gesehen und schon am Tag danach erhielten wir erste Bestellungen, sagt Dmitro. Wenn etwas gebraucht wäre, gehe es schnell. Früher musste man einen Vertrag abschließen mit dem Verteidigungsministerium. Das habe ewig gedauert. Nun existiert sogar ein Online-Shop mit zertifizierten Rüstungsgütern. Außerdem stehen die Militärs in Kontakt mit den Herstellern. Sie melden sich, wenn ein Produkt angepasst werden muss. Die Kommunikationswege sind kurz. Dmitro meint, der schnellere und innovativere werde den Krieg gewinnen. Früher hat man teure Rüstungsgüter bei Großunternehmen gekauft, jetzt ist alles lokal. Eine große Fabrik kann bombardiert werden. Wir hingegen haben mehrere Standorte und sind kaum auffindbar. In der Lobby eines Hotels treffen wir den Offizier Viktor. Er kämpft seit Beginn der russischen Großinvasion und schult Militärs im Umgang mit Bodenrobotern. Er sagt, aktuell würden diese in erster Linie zur Bergung von Verletzten und zur Versorgung der Truppen eingesetzt. Bodenroboter retteten Menschenleben. Soldaten müssten die Verwundeten oft kilometerweit tragen. Das sei anstrengend und riskant. Denn seit an der Front ständig Drohnen fliegen, seit diese sogenannten Todeszonen entstanden sind, ist es praktisch unmöglich geworden, Verwundete per Fahrzeug zu evakuieren. Diese werden sofort zum Ziel. Viktor sagt, man müsse die Bewegung von Menschen auf ein Minimum beschränken und so viele Roboter wie möglich benutzen. Die Entwicklung hin zu einem Krieg der Roboter bereitet ihm keine Sorgen. Er sagt, es sei doch besser, wenn Metall zerstört, statt Menschen getötet würden. Man erlebe hier schlicht eine weitere technologische Entwicklung in der Kriegsführung, wie es das schon oft gegeben habe in der Geschichte. Viktor sagt aber auch, den Menschen werde es weiterhin brauchen. Die Robotisierung der Armee bedeutet, dass sich die Menschen an einen relativ sicheren Ort begeben könnten, um von dort aus die Roboter zu steuern, die dann gegeneinander kämpfen würden. Drohnen gegen Bodenroboter, Bodenroboter gegen Drohnen und alles aus der Ferne gesteuert. So wird es bald schon im Feld aussehen. Für Militärs wie Viktor, die sich an der Front behaupten müssen, und auch für den Unternehmer Dmitro ist das keine Schreckensvorstellung, sondern reiner Pragmatismus. Sie tun das, was sie für nötig halten, damit die russischen Angreifer zurückgedrängt werden und der Krieg so schnell wie möglich zu Ende ist.
3: Das ist das Echo der Zeit auf Radio SRF. Wir klären gleich, warum Spanien über die Legalisierung von Sans-Papiers streitet. Warum Organspenden nach einem assistierten Suizid heikle Fragen aufwerfen und wie Bundesrat Rösti in Luzern seine Schwerpunkte in der Verkehrspolitik erklärt. Zuerst jetzt also Spanien. Dort dürften rund 1 Million Menschen neu eine Aufenthaltsbewilligung erhalten. Hintergrund ist ein Beschluss der Regierung, der die Legalisierung von Sans-Papiers zum Ziel hat. Gestern ist die Frist für die Aktion abgelaufen und eingegangen sind doppelt so viele Anträge wie ursprünglich geschätzt. Der sozialistische Premierminister Pedro Sánchez feiert das als Erfolg, während die Opposition kritisiert, die offene Migrationspolitik verstoße gegen EU-Recht. Auslandredaktor Beat Vogt berichtet.
7: Bis gestern konnten sich die Sans-Papiers bei den spanischen Behörden melden, um eine Aufenthalts- und Arbeitsbewilligung zu beantragen. Zuerst für ein Jahr, dann mit Möglichkeit auf Verlängerung. Sie müssen 2 Voraussetzungen erfüllen: seit mindestens 5 Monaten im Land leben und nicht straffällig geworden sein. Über 1 Million Anträge seien eingegangen, sagte Ministerpräsident Pedro Sánchez gestern und betonte, Spaniens Wirtschaft und Gesellschaft seien auf Migrantinnen und Migranten angewiesen.
8: Que 90.000 bares tendrían que bajar la persiana.
7: Ohne Arbeitskräfte aus dem Ausland müssten bis ins Jahr 2050 90.000 Bars und 50.000 Schulen schließen und jeder dritte Landwirtschaftsbetrieb würde verschwinden. Die Regularisierung der Sans-Papiers sei zudem eine Integrationsmaßnahme, so Pedro Sánchez. Ein großer Teil der Probleme, die mit Migration in Verbindung gebracht würden, entstünden durch administrative Ausgrenzung. Denn wer nicht legal arbeite, könne sich selber nicht weiterentwickeln und trage auch nichts zum Sozialstaat bei. Die linke spanische Regierung ist bekannt dafür, dass sie in Migrationsfragen anders tickt als die anderen europäischen Staaten. Genau dies versucht die Opposition nun auszunutzen, um die Regularisierung zu bekämpfen. Der Chef des konservativen Partido Popular, Alberto Núñez Feijóo, argumentiert, die spanische Politik widerspreche dem EU-Migrationspakt, der Mitte Juni in Kraft gesetzt wurde und das europäische Asylsystem verschärft hat.
9: Lo que está claro es que hace cosas sin consenso, de forma unilateral, contra el derecho europeo, contra el sentido común.
7: Die Regierung Sánchez handle einseitig, entgegen dem europäischen Recht und dem gesunden Menschenverstand, sagte Feijóo in einem Radiointerview. Das spanische Obergericht hat auch bereits Zweifel an der Rechtmäßigkeit der Regularisierung angemeldet und den Weg dafür geebnet, dass die Konservativen sie beim Europäischen Gerichtshof anfechten können. Der sozialistische Premier Pedro Sánchez lässt sich davon einstweilen nicht beirren. Gestern kündigte er ein umfassendes 500-Millionen-Euro-Paket an, um die Integration der bisherigen Sans-Papiers sicherzustellen. Mit Maßnahmen in den Bereichen Arbeitsmarkt, Bildung, Wohnen, Gesundheit und Sprache. Wobei die Sprache bei der Migration in Spanien eine kleinere Rolle spielt. Laut Schätzungen stammen rund 90% der Sans-Papiers aus lateinamerikanischen Ländern. Dies ist mit ein Grund dafür, dass die Regularisierung von Sans-Papiers traditionell bei der spanischen Bevölkerung eher wenig umstritten ist. Zwischen 1986 und 2005 gab es bereits 5 solcher Aktionen mit mehreren hunderttausend Begünstigten, initiiert unter anderem auch unter konservativer Regierung.
3: Der Walliser Weiler Econ ist heute im Zentrum der Aufmerksamkeit vieler Verantwortungsträger in der römisch-katholischen Kirche. Denn dort wurden heute 4 Bischöfe der erzkonservativen Pius-Bruderschaft geweiht, ohne die Zustimmung des Papstes. Papst Leo hatte noch bis gestern mit eindringlichen Worten davor gewarnt, Bischöfe ohne seine Erlaubnis zu weihen. Nun ist der Bruch vollzogen, das Schisma, die Kirchenspaltung Tatsache. Die Pius-Bruderschaft ist verhältnismäßig klein, aber sie könnte wachsen, vor allem auch in den USA, dem Heimatland des Papstes. Aus Rom, Franco Battel.
10: Werden Bischöfe ohne die Zustimmung des Papstes geweiht, so folgt die Strafe auf dem Fuß. Denn das Kirchenrecht sieht vor, dass die weihenden Bischöfe und ihre Geweihten automatisch und sofort exkommuniziert, also aus der römisch-katholischen Kirche, ausgeschlossen werden. Was sich heute im kleinen Econ im Wallis abspielte, ist darum für das große Rom und den Papst von Belang. Italiens Zeitungen berichten heute auf den Frontseiten. Es geht um den alten Widerspruch zwischen sehr konservativen Ansichten und der vorsichtigen Öffnung, die die Päpste seit den 1960er Jahren vollzogen. Die eine Seite möchte möglichst sofort mehr Reformen, die andere am besten keine oder gar die Rückkehr zur alten Ordnung, zur lateinischen Messe zum Beispiel, gelesen vom Priester, der der Gemeinde den Rücken zukehrt. Ganz heftig ausgebrochen war der Streit in den 1980er Jahren, als Papst Johannes Paul II. Den Gründer der Pius-Bruderschaft, Erzbischof Lefebvre, und von ihm geweihte Bischöfe exkommunizierte. Der Nachfolger von Johannes Paul, Papst Benedikt, ging dann wieder auf die Pius-Bruderschaft zu, nahm die Exkommunikation zurück, mit dem Ziel wohl, den erzkonservativen Rand wieder einzubinden. Doch Benedikts Annäherung ist heute definitiv gescheitert. Die Pius-Brüder wollen sich nicht unterordnen, sie wollen eine nächste, junge Generation von Bischöfen mit einem klaren Ziel: weitermachen und weiterwachsen. Die 4 neuen Bischöfe kommen aus 3 Ländern, einer aus der Schweiz, zwei aus Frankreich und einer aus den USA. In den USA, im Umfeld von Präsident Trump, in der MAGA-Bewegung, gibt es viele Leute, die den US-amerikanischen Papst Leo als zu liberal oder gar als zu links betrachten. Diese Leute wohl soll der heute geweihte US-amerikanische Bischof ansprechen. Und genau das beobachtet man in Rom mit Argusaugen. Eigentlich war es ja recht ruhig geworden um den Sitz der Pius-Bruderschaft im Walliser Weiler Eckern. Doch nun hat die im Internet live übertragene Weihe und der so öffentlich inszenierte Bruch mit Rom sie wieder auf die ganz große Bühne katapultiert. Sie werden das Scheinwerferlicht für sich und ihre Sache nutzen wollen, wie damals beim ersten Schisma vor bald 40 Jahren.
3: Sollen Menschen, die durch einen begleiteten Suizid aus dem Leben scheiden, ihre Organe spenden können? Die Frage bringt heikle Diskussionen mit sich über Ethik und Recht. Und es ist eine Frage, mit der Fachstellen zunehmend konfrontiert sind. Warum die Antwort darauf schwierig ist, zeigt der Beitrag von Noemi Ackermann.
11: Wer sich nach schwerer Krankheit für den Freitod entscheidet, hat sich das gut überlegt. Wer einen Organspendeausweis auf sich trägt, hat sich auch bewusst dafür entschieden. Der Wunsch nach der Kombination komme immer wieder, sagt Franz Immer, Direktor von Swiss Transplant, jener Organisation, die in der Schweiz für Organspenden zuständig ist.
12: Ich hatte einen Anruf vor einigen Wochen, wo ein Herr in den 60er Jahren letztendlich seit Jahrzehnten bei Exit ist und seit Jahrzehnten einen Organspendeausweis auf sich trägt und er sagt, ich habe eine Demenz, ich verliere mein Gedächtnis und ich möchte den Freitod jetzt vollziehen in den nächsten Monaten und würde gerne Organe spenden.
11: Auch Spitäler und Sterbehilfeorganisationen wie Exit werden regelmäßig mit der Frage konfrontiert, ob und wie das möglich wäre. Sollten Organe nach einem assistierten Suizid gespendet werden, müsste der assistierte Suizid in einem Spital stattfinden. Denn die verstorbene Person muss innerhalb weniger Minuten in den Operationssaal gebracht werden, damit die Organe keinen Schaden nehmen. Deshalb hat sich die Zentrale Ethikkommission der Akademie der medizinischen Wissenschaften des Themas angenommen und ein juristisches Gutachten in Auftrag gegeben. Denn ein assistierter Suizid im Spital, das wäre ein grundlegender Wandel, sagt Paul Hoff, Psychiater und Präsident der Zentralen Ethikkommission der Akademie der medizinischen Wissenschaften.
13: Gesundheitsfachpersonen sind in aller Regel so erzogen, sozialisiert und ausgebildet, dass sie Menschen helfen wollen. Wenn jetzt das Thema des assistierten Suizides stärkeres Gewicht bekommt oder gar zu einer quasi normalen Situation, normalen, ich sag's mal etwas provokant, Dienstleistung des Gesundheitswesens würde, dann macht es etwas mit dem beruflichen und auch persönlichen Selbstverständnis von Ärzten und Pflegenden.
11: Zentral ist laut Gutachten eine strikte Trennung zwischen Suizidhilfe und Organspendeprozess, sowohl personell als auch organisatorisch. Hinzu kommt, ein assistierter Suizid gilt als außergewöhnlicher Todesfall. Das bedeutet, dass die Strafverfolgungsbehörden involviert werden müssen. Gleichzeitig drängt die Zeit, damit die Organe verwendbar bleiben. Die Sterbehilfeorganisation Exit möchte also auch im Spital Personen den Freitod ermöglichen. Paul David Porter, Gesamtleiter Freitodbegleitungen bei Exit, liest das Gutachten folgendermaßen.
14: Rechtlich wird hier die Zulässigkeit gegeben. Wir seitens Sterbehilfeorganisation, ich kann da auch für Exit Swiss Homon sprechen, wir wären bereit, einem Mitglied, das diesen Wunsch äußert, dies auch zu ermöglichen.
11: Im vergangenen Jahr begleitete Exit Deutschschweiz 1421 Freitode. Allerdings fanden nur drei davon in Spitälern statt. Es gibt aber auch grundsätzliche Kritik. So lehnt etwa die Organisation Ärzte und Pflegefachpersonen gegen Organspende am Lebensende eine solche Praxis ab. Ihr Vizepräsident Alex Frey sagt:
15: Personen, die sich einen assistierten Suizid überlegen, das ist eine vulnerable Patientengruppe, die mit großem Leiden lebt und das mehrmals überlegt und hin und her und Ambivalenz besteht und das sollte man nicht durch einen zusätzlichen Anreiz in Richtung Suizid irgendetwas erlauben.
11: Auch die Zentrale Ethikkommission kommt zum Schluss, dass die Möglichkeit der Organspende einen starken psychologischen Druck auf die sterbewillige Person ausüben könnte, so der Psychiater Paul Hoff.
13: Dann reden wir auf der einen Seite von einer höchst persönlichen, existenziellen Entscheidung, nämlich ob ich lebe oder nicht. Existenzieller geht's ja gar nicht. Auf der anderen Seite, Organspende, reden wir von etwas Nützlichem. Ich kann etwas Gutes tun, auch wenn ich nicht mehr lebe, ich kann aber etwas Gutes tun für den anderen.
11: Im Freitod noch etwas Gutes tun. Das kann vielleicht den falschen Anreiz setzen bei Personen, die nicht mehr leben wollen. Einigkeit besteht jedoch in einem Punkt. Alle Befragten wünschen sich eine breite gesellschaftliche Debatte.
3: Spazieren in Luzern und Biken in den Bergen, was das mit Verkehrspolitik respektive mit dem Klimawandel zu tun hat, hören Sie hier im Echo der Zeit in den nächsten Minuten. Zum dritten Mal lud Bundesrat Albert Rösti heute zum Sommerspaziergang. Diesmal nach Luzern ins Verkehrshaus. Schließlich gehört die künftige Verkehrsinfrastruktur für Schiene und Straße zu seinen politischen Schwerpunkten. Damit ist aber auch klar, ein Spaziergang wird das nicht. Bundeshausredaktorin Christine Wanner.
16: Kaum in Luzern angekommen.
17: Es liegt unsere Zukunft und die Zukunft von allen weiteren Generationen und unser Volkswille mit Füssen. Wir haben klar Nein gesagt zur neuen Autobahn.
16: Bundesrat Rösti nehme den Klimawandel nicht ernst. Klimaaktivistinnen und Aktivisten begleiten Bundesrat und Medien lautstark auf dem Weg vom Bahnhof entlang des Sees bis zum Verkehrshaus. Der Kritisierte nimmt es sportlich.
18: Es gehört zu unserem direktdemokratischen System, dass man auch Bundesräte auf der Straße anspricht. Wir haben freie Meinungsäußerung und die haben umfassend davon Gebrauch gemacht.
16: Im Verkehrshaus spricht Albert Rösti über seine politischen Schwerpunkte, auch über die Verkehrsinfrastruktur. Nachdem das Stimmvolk 6 Straßenausbauprojekte ablehnte und die Bahnprojekte erheblich teurer werden als eingeplant, hat der Bundesrat das Projekt «Verkehr 45» lanciert. Darin sind Ausbauprojekte für Straße, Schiene und Agglomerationen für rund 56,5 Milliarden Franken. Das sei viel Geld und doch sei Verkehr 45 ein Streichprojekt, so der Verkehrsminister.
18: Was die Bahn anbelangt, schlagen 68 Projekte zur Streichung vor. Das Gleiche passiert auf den Autobahnen. Auch dort werden wesentliche Projekte zur Streichung vorgeschlagen. Und wir konzentrieren uns effektiv auf das Notwendige, weil letztlich wächst die Bevölkerung und der Bedarf nach Mobilität.
16: Noch mehr ließe sich weder bauen noch finanzieren. Interessierte können sich nun zu Verkehr 45 äußern. Später kommt das Parlament zu Wort und zum Schluss das Volk, denn der Bundesrat schlägt vor, das befristete Mehrwertsteuerpromille für die Bahninfrastruktur zu verlängern. Ist das ein Risiko, wenn die Mehrwertsteuer bereits für andere Projekte, wie etwa die Altersvorsorge und die Armee, erhöht werden soll?
18: Ja, das wird die große Herausforderung,
16: räumt der Verkehrsminister ein. Und?
18: Bei einem Nein müssen wir über die Bücher. Ein Nein heißt einfach, wir haben von 24 Milliarden Franken 8 Milliarden weniger. Und wir müssen dann schauen, ist die Prioritätensetzung mit 16 Milliarden noch die richtige oder müssen wir grundsätzlich von vorne anfangen?
16: Sollten die Mittel für Bahn und Straße nicht reichen, so könnten Projekte zeitlich nach hinten geschoben werden, heißt es zur weiteren Entwicklung der Verkehrswege in der Schweiz. Das dürfte aber angesichts der langen Planungs- und Realisierungsphasen nicht so einfach sein, wie es klingt. Oder Kantone könnten Projekte vorfinanzieren. Das widerspricht allerdings der Idee, dass die Projekte für Straße und Bahn aus je einem Fonds finanziert werden. Verkehrsminister Rösti betont, er wolle den bewährten Weg nicht verlassen.
18: Wenn jetzt ein Kanton kommt und sagt, wir wollen nicht noch 10 Jahre warten auf unser Projekt, wir sind bereit, das vorzufinanzieren, dann sind wir bereit, darüber zu sprechen. Das ist aber kein Überbordwerfen, das wäre eine zusätzliche Unterstützung.
16: Weiter stellt sich das Verkehrsdepartement vor, bei den Normen für Verkehrswege zu schrauben, den Spielraum nutzen, wie es schreibt. So billiger bauen, geht das nicht auf Kosten der Sicherheit?
18: Die Sicherheit hat immer oberste Priorität im Verkehrsbereich, namentlich im Bahnbereich. Wir werden genau überprüfen, ist alles wirklich nur sicherheitsrelevant, das kostentreibend ist, oder gibt es innerhalb der Sicherheitsnormen vielleicht Normen, wo man es übertrieben hat, die kaum zur Sicherheit beitragen. Um das geht es letztlich.
16: Der Spielraum wird ausgelotet, die Projekte für Straße und Schiene sind nun priorisiert und werden bereits aus den Kantonen kritisiert. Das und der Sommerspaziergang durch Luzern zeigen, die Verkehrspolitik lässt die Menschen in der Schweiz nicht kalt.
3: Und das gilt auch für die Temperaturen der letzten Tage. Mit teils heftigen Gewittern ist die erste Hitzewelle des Jahres zu Ende gegangen. Heiße Tage mit Rekordtemperaturen, an denen viele Abkühlung suchten. In der Badi, im Wald oder in der Höhe. Die steigenden Temperaturen aufgrund des Klimawandels machen die Schweizer Berge zum beliebten Ausflugsziel und verändern damit auch den Tourismus. Lucia Theiler.
19: Das vergangene Wochenende mit Temperaturen mit über 37 Grad in den Städten hat es ein weiteres Mal gezeigt. Viele zog es wegen der Hitze in die Berge, beispielsweise auf den Titlis. Norbert Patt, Chef der Bergbahnen Engelberg-Trübsee-Titlis, sagt, Hitzetage kurbelten das Geschäft an.
20: Ja, das haben wir gespürt. Wir hatten sehr starke Wochenende und es ist klar, wenn es so heiß ist im Mittelland, dann wollen die Leute die Abkühlung, die wollen in die Berge gehen.
19: Doch Berg ist nicht gleich Berg und Tourismus nicht einfach eine Masse Menschen, die sich durch die Schweiz bewegen. Das lässt sich am Beispiel Engelberg-Trübsee-Titlis besonders gut illustrieren. Gäste aus dem Ausland wollen die alpine Region sehen. Sie fahren auf den Titlis. Die Schweizer Gäste, die für einen Tag der Hitze entfliehen, wollen aktiv sein, etwas erleben. Sie kennen den Titlis und steigen früher aus.
20: Die biken, die wandern, die machen etwas, die gehen auf einen Kinderspielplatz und da ist eine Höhenlage, die nicht hochalpin ist, natürlich geeigneter.
19: Dieses Segment Schweizer Gäste im Sommer sei attraktiv.
20: Ja, wir gehen davon aus, dass die Hitzetage meteorologisch zunehmen werden über die Jahre und darum ist es auch wichtig und das ist eines unserer strategischen Geschäftsfelder, dass wir die Naherholung, der Naherholungsbereich, also da sprechen wir Schweizer, den süddeutschen Raum an, dass wir diesen entwickeln wollen.
19: Auch andere Tourismusregionen setzen auf Hitzetouristen aus der Schweiz oder aus den Nachbarländern, denn viele Gebiete rechnen mit zusehends unsicheren, weil schneearmen Wintern. Tourismusexperte Jürg Stöttler von der Hochschule Luzern.
21: Der Winter ist in der Schweiz nach wie vor margenstärker. Die Preise sind höher, insbesondere gerade für Bergbahnen. Aber auch die Hotelpreise sind im Quervergleich mit dem Sommer in den meisten Destinationen höher. Auch da gehe ich davon aus, dass es zu einer schrittweisen Verschiebung kommt, wenn die Winter schwieriger werden.
19: Dabei liege der Ursprung des Tourismus im Sommer.
21: Der Tourismus in der Schweiz war im Ursprung vor 150 Jahren ein Sommertourismus. Also diese Sommerhitzeflüchtlinge, die gab es schon früher, dass wohlhabende Leute für mehrere Wochen in die Schweiz kamen im Sommer. Dann kam die Phase des Wintersports nach dem Zweiten Weltkrieg und jetzt erfolgt über die Klimaveränderung einerseits, aber auch über die zunehmende Nachfrage aus den Wachstumsmärkten in Asien, dass der Sommertourismus deutlich zulegt und inzwischen knapp 60% der Logiernächte ausmacht.
19: Um all diese Gäste aus dem In- und Ausland konkurrieren die Tourismusgebiete, Bahnen und Hotels.
21: Nur die Höhenlage alleine reicht nicht. Es braucht ein umfassendes Angebot auf die Bedürfnisse der entsprechenden Zielgruppen.
19: Investitionen in Wanderwege zum Beispiel, Bikerrouten oder spezielle Anlässe. Zugleich verschwinde die klare Ausrichtung auf den Winter- oder Sommertourismus zunehmend.
21: Gerade die sogenannten Zwischensaisons im Frühling und im Herbst, die werden eben auch an Bedeutung gewinnen. Und gerade die tiefer gelegenen Gebiete, die werden ganz stark auch in dieser Hinsicht profitieren, dass sie in diesen bisher klimatisch wenig attraktiven Frühsommer- oder je nachdem Spätsommer-Herbstperioden attraktiv sein werden aufgrund einer Höhenlage, die dann sehr angenehm sein wird und doch bereits warm genug, um Ferien auch im Voraus planen zu können.
19: Auch für die internationale Vermarktung der Schweiz werden die Zwischensaisons wichtiger, sagt Lien Burkhardt von Schweiz Tourismus, also der Organisation, die die Schweiz im Ausland vermarktet.
22: Seit einigen Jahren machen wir jetzt nicht mehr so groß angelegte Winterkampagnen oder Sommerkampagnen, sondern wir setzen mehr so auf die Bedürfnisse.
19: Beispielsweise Reisen in unbekanntere Ecken der Schweiz. So werden auch die Touristenströme besser verteilt. Die kühleren Temperaturen in den Schweizer Bergen spielen in diesen internationalen Kampagnen eine Rolle, aber meist nur implizit.
22: Das Hauptreisemotiv für Ferien in der Schweiz sind die Natur und die Berge.
19: Nur die Verkaufsargumente dafür ändern. Innerhalb der Schweiz ist die Flucht aus der heissen Stadt eines, das zunehmend zieht.
3: Lucia Theiler. Und uns zieht es nun langsam Richtung Feierabend. Redaktionsschluss an diesem Mittwoch ist um 18.40 Uhr. Verantwortlich für das Echo der Zeit heute ist Zita Affentranger. Für die Nachrichten Thomas Fuchs. Am Mikrofon Christina Scheidecker.
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1: Nun folgt die aktuelle Ausgabe unseres Podcasts News Plus.
2: Eine Frau blickt streng in die Kamera. In der Hand hält sie einen Teppichklopfer. Sie steht in einem Wohnzimmer, das an die 70er Jahre erinnert. Und unter dem Bild steht: Die Zeiten sind vorbei. Was uns dieses Kampagnenbild des Kantons Glarus sagen will: Die Zeiten der Gewalt in der Erziehung sind

0: Tage immer hin und her. Und dann merkt man einfach, es gibt die Momente, die man einfach nicht mehr mag.
1: Ja, manchmal mag man einfach nicht mehr. Und da kommt es leider immer wieder vor, dass Eltern zu Gewalt greifen. Da ist nicht nur der Footy-Touch mit dem Teppichklopfer gemeint oder die Ohrfeige, sondern auch psychisch kann man einem Kind Gewalt antun. Was also heißt eigentlich gewaltfreie Erziehung? Und wie kann man brenzlige Situationen möglichst vermeiden? Das ist News Plus und ich bin Dominik Rolli. Wer kennt's nicht? Als Kind haben wohl viele mal einen Klaps auf den Hintern bekommen oder wurden etwas grob angefasst. Das war früher gang und gäbe, hat uns auch dieser ältere Mann bei einer kleinen Straßenumfrage heute in Zürich gesagt. Er hat eine Tochter, die inzwischen erwachsen ist.
2: Mehr als ein paar Foodie-Touch hat es nicht gegeben bei mir, aber das gibt's gang und gäbe. Und so ein fürchterlich schlechtes Gewissen habe ich nicht. Und meine Tochter hat das überlebt, ohne Problem.
1: Ein Klassiker, der Foodie-Touch. Was früher verbreitet war, ist heute klar unzulässig. Neu ist das Recht auf eine gewaltfreie Erziehung im Zivilgesetzbuch festgehalten. Und darin heißt es, Eltern müssen ihr Kind ohne Anwendung von Gewalt erziehen, namentlich ohne körperliche Bestrafungen und andere Formen erniedrigender Behandlung. Und dann steht noch etwas neu im Gesetz, sagt Veronique Grange von der Stiftung Pro Juventute, die sich für Kinder und Jugendliche einsetzt.
3: Was genau sich ändert, ist eigentlich, dass in der Schweiz nun das im Gesetz verankert ist und dass man hiermit Mittel erhält, um Maßnahmen in der Prävention, in den Unterstützungsangeboten Eltern anzubieten. Und das heißt natürlich auch, dass die Gewalt, körperliche oder psychische Gewalt an Kindern nicht mehr akzeptiert wird. Und das ist für die Gesellschaft sehr wichtig und für jede Eltern, die überfordert sind oder die Stress haben, die Mühe haben, in einer gewaltfreien Erziehung zu sein. Die erhalten Unterstützung, wir entwickeln Unterstützungen und es wird mehr Möglichkeiten geben. Das ist sehr wichtig.
1: Die Kantone müssen also neu dafür sorgen, dass sowohl Eltern als auch Kinder Zugang zu Unterstützungsangeboten haben, wenn es eben nicht klappt mit der gewaltfreien Erziehung. Es gab schon vorher die Möglichkeit, Gewalt in der Erziehung zu sanktionieren. Neu ist jetzt aber, dass die gewaltfreie Erziehung explizit so im Gesetz verankert wird. Ja, vielleicht können wir gerade ein paar Beispiele anschauen. Es gibt ja einerseits physische Gewalt, wenn man eben das Kind schlägt zum Beispiel oder sehr grob mit ihm umgeht. Aber es gibt ja auch psychische Gewalt. Wo beginnt denn Gewalt in der Erziehung?
3: Also sie beginnt eigentlich dort, wenn man nicht respektvoll ist mit einem Kind, dass auch zum Beispiel, wenn man gestresst ist, dass man den Stress auf einer heftigen Art, das kann jetzt eben sein, indem man ein Kind rüttelt oder sehr schnell irritiert ist oder wenn man einem Kind sagt, du bist nicht gut, du gehörst nicht hierher, du nervst mich zu viel, ich möchte, du wärst gar nicht da. Solche Sachen, das ist sehr stark, eine sehr starke Gewalt und das lässt Spuren an einem Kind, aber bis, man weiß heute, bis hoch ins Erwachsenenalter.
1: Mit der Anpassung des Zivilgesetzbuches gibt es jetzt also mehr Unterstützung für Eltern und Kinder und ein Bekenntnis schwarz auf weiß, dass jegliche Gewalt in der Erziehung heute nicht mehr tragbar ist. Und doch sieht die Realität noch immer anders aus.
3: Es ist in Steigerung, das heißt zum Beispiel bei 147 haben wir ja Statistiken und die zeigen einfach auf, so zum Beispiel letztes Jahr hatten wir 9 Anrufe pro Tag, heute sind es 14, das heißt auch wir wissen, in den Spitälern wird viel mitgeteilt, auch dass mehr Gewalt da ist und für uns ist manchmal noch schwierig zu sagen, es sind auch Forschungen, es gibt eine Forschung von der Uni Freiburg, die sagt, 50% der Kinder werden heute erfahren Gewalt in der Erziehung zu Hause und was wir einfach wissen ist, man redet mehr darüber.
1: Die Stiftung Pro Juventute verzeichnet also mehr Anfragen von Kindern und Jugendlichen, die zu Hause Gewalt erfahren. Auch wenn man nicht ganz genau sagen kann, wie viele Kinder es wirklich betrifft, es scheint noch immer ein Problem zu sein. Den Satz, das hat uns früher ja auch nicht geschadet, lässt Veronique Grange von Pro Juventute nicht gelten.
3: Also grundsätzlich möchte ich sagen, Kinder brauchen Grenzen, Orientierung und Regeln. Das gehört zu ihrem Großwerden auch. Es gehört auch zu unserer Gesellschaft. Man muss lernen, mit Regeln

0: also Regeln zu kennen und mit ihnen umgehen zu können. Das Einzige ist einfach, es braucht keine körperliche und psychische Gewalt dafür.
1: Orientierung und Führung ja, aber ohne Gewalt.
2: Wie reagiere ich denn? Ich versuche tief durchzuschnaufen. Ich bin Yogalehrer, ich versuche tief durchzuschnaufen. Aber vielleicht schiessen wir zusammen her.
3: Ja. Es war verschieden. Am Anfang hat ich es am liebsten einfach geschüttelt und ja, schnell gelernt, dass man. Also ich habe es nie gemacht. Ich musste es nachher zurückziehen und das Kind schreien. Das habe ich nachher gelernt. Das Beste, was man machen kann. Einfach Abstand. Und jemand hat mir auch noch gesagt, etwas lockieren, also so ein Wattebäuschen und dem zuschauen, das Ding beruhigen. Okay. Habe ich auch probiert, aber hat nichts genützt.
4: Man muss einfach aus der Situation für einen Moment rausgehen. Das ist das, was ich am meisten... Auch wenn es... Man muss sich ja dann auch so ein bisschen eingestehen am eigenen Scheitern. Das ist ja so ein bisschen... Oder so die eigenen Grenzen spüren, ist ja immer so ein bisschen etwas, wo man selber gibt einem das kein gutes Gefühl.
1: Aber ist denn gewaltfreie Erziehung wirklich in jeder Situation möglich? Das wollte ich von Sibyl Arnold wissen. Sie ist Primarlehrerin, leitet Kurse zu gewaltfreier Erziehung für den Kinderschutz Schweiz und bietet auch Erziehungsberatungen an. Gewaltfreie Erziehung, geht das wirklich immer?
5: Das ist eine gute Frage. Man muss ganz klar unterscheiden, wann geht es darum, das Kind zu schützen. Also wenn ich als Beispiel mit meinem 3-jährigen Kind an einer stark befahrenen Straße bin und mein Kind macht Anstalten, auf die Straße zu rennen und ich packe es in diesem Moment fest an seinem Arm, dass es nicht auf die Straße kann, dann gibt das vielleicht ein Hämatom am Arm des Kindes und ich habe körperliche Gewalt angewendet, jedoch im Sinn, mein Kind zu schützen, dass es nicht von einem Auto überfahren wird. Und dann geht dieser Schutz ganz klar vor. Ein klassisches Beispiel ist auch zum Beispiel am Abend die Zähne putzen. Die Kinder sollten ins Bett, die Zähne sollten geputzt sein, damit kein Karies entsteht. Und das Kind will nicht. Es ist wichtig jedoch, dass die Kinder die Zähne putzen. Und da ist Kreativität im weitesten Sinn gefragt. Und dass mein Kind kooperiert. Kleine Kinder kooperieren öfters, wenn ich sie einbeziehe. Das heißt, wenn sie mitbestimmen dürfen. Ich kann mein Kind fragen, willst du die Zähne vor oder nach dem Pyjama anziehen, putzen? Oder ich lenke mein Kind ein Stück weit ab, indem ich ihm ein Lied vorsinge oder ihm eine Geschichte erzählen. Oder wir eine bestimmte Zahnbürste haben für das sogenannte Zähne-Nachputzen. Und ganz wichtig ist natürlich auch die Vorbildfunktion. Dass mein Kind auch mich als Mutter meine Zähne putzen sieht.
1: Jetzt ist es wahrscheinlich eine Situation, die sehr viele Eltern kennen. Man ist mit der Geduld am Ende und es will einfach nicht klappen mit diesem Zähneputzen. Und eben gleichzeitig ist es ja wichtig für das Kind, weil es sonst unter Umständen Karies bekommt, wenn man die Zähne nicht putzt. So die Situation, wo man dem Kind dann einfach die Zahnbürste reinsteckt in den Mund, würden Sie sagen, das geht dann auch schon unter gewaltvoller Erziehung oder ist dann eben etwas zum Schutz des Kindes?
5: Grundsätzlich geht es um den Schutz des Kindes, aber das Kind einfach packen, unter den Arm klemmen und wie Sie gesagt haben, die Zahnbürste rein in den Mund und mein Kind schreit, da übergehe ich Grenzen. Es ist wichtig, dass ich als Eltern, als Mutter meinem Kind einen Schritt voraus bin, dass wir die Zähne vielleicht eben nicht erst putzen am Abend, wenn alle zu müde sind, dass wir die Zähne direkt nach dem Essen putzen, dass ich da wirklich vorausdenke oder halt auch mal diese Zähne ungeputzt lasse. Wenn das Ausnahmesituationen sind und nicht die Regel im Alltag, dann ist das auch ein Weg, der möglich ist.
1: Ja, dann lässt man es lieber mal sein, wenn es wirklich nicht geht mit dem Zähneputzen, anstatt Zwang einzusetzen. Und wenn Sibyl Arnold das so ruhig erzählt, denkt man vielleicht nicht daran, dass auch sie selber in der Erziehung ihrer beiden Kinder immer wieder gefordert war.
5: Ja, ich bin des Öfteren an die Grenzen gestoßen und es ist mir wichtig, möglichst viele Eltern zu erreichen, damit viele Eltern all die Tools, die ich in den Kursen vermitteln kann, früher bekommen, als dass ich es bekommen habe.
1: Tools, das klingt jetzt vielleicht ein bisschen technisch. Es geht aber vor allem auch darum, im Alltag mit gutem Beispiel voranzugehen.
5: Das Wichtigste ist sicher mal die Vorbildfunktion der Eltern. Die Kinder beobachten uns tagtäglich, schauen, wie wir miteinander reden. Dann geht es aber auch darum, auf die positiven Seiten des Kindes zu achten. Als Eltern sind wir oftmals in einer Negativspirale drin. Und wenn ich den Fokus ganz bewusst darauf lege, was mein Kind bereits alles Gutes macht, nimmt das viel Spannung raus. Es geht auch darum, als Eltern sich selbst vor allem zu reflektieren und hinzuschauen, wo komme ich her? Wie wurde ich in meiner Ursprungsfamilie geprägt? Und wo sind daraus meine eigenen Triggerpunkte entstanden, die mich heute als Mutter eben so ganz fest und tief triggern und dass ich da den Hebel bei mir selbst ansetzen kann?
1: Die eigene Erziehung überdenken, das hat auch diese junge Frau gemacht, mit der wir in der Strassenumfrage gesprochen haben.
6: Ich habe eine jährige Tochter, also sie wird jetzt gerade 14 Monate alt. Und ich selber habe in meiner Kindheit Gewalt erlebt, relativ lang, also bis ins Jugendalter. Und für mich war es wie klar, ich will meine Tochter möglichst gewaltfrei erziehen, weil mich das selber beschäftigt hat lang.
1: Ist natürlich gut, wenn man sich das so aktiv vornimmt. Aber viele Eltern wissen das. Manchmal kommt einfach der Alltag dazwischen und man ist zum Beispiel unter Zeitdruck. Da sollte man schon von Anfang an mehr Reserven einplanen, sagt Erziehungsberaterin Sibyl Arnold.
5: Wenn die Eltern einen Puffer einbauen, dann gibt es viel mehr Gelassenheit hinein. Wenn ein Kind dann die Schuhe nicht anziehen will oder ein anderes T-Shirt, geraten die Eltern nicht sofort unter Zeitdruck, sondern können da mit dem Kind schauen, was braucht es jetzt.
1: Ja, und wenn es dann doch mal passieren sollte und man gegenüber seinem Kind sehr laut wird oder vielleicht sogar eine Ohrfeige austeilt, dann, sagt Veronique Grange von Pro Juventute, sei es wichtig, die Situation mit dem Kind nochmal zu besprechen und wichtig, sich beim Kind zu entschuldigen. Und Sibyl Arnold sagt, es lohne sich, Hilfe zu holen, denn es stehe einiges auf dem Spiel, auch im Hinblick auf das spätere Leben. Sich einfach zu sagen, ich bin ja auch nur ein Mensch, das sei ein wenig zu kurz gedacht.
5: Ja, das ist eine der häufigen Rechtfertigungen, dass man als Elternteil selbst eben auch nur ein Mensch ist, auch wenn einem die Hand mal ausrutscht. Es ist so, dass ich sage, ja, wir haben das auch überlebt, aber die Beziehung zu den Eltern, die nimmt meistens Schaden. Und das ist das, was wir als Eltern ja nicht wollen. Wir wünschen uns eine gute und vertrauensvolle Beziehung zu unseren Kindern und wissen heute auch aus der Resilienzforschung, dass das der Grundstein ist für die psychische Gesundheit unserer Kinder.
1: So viel News Plus für heute. Wenn ihr Unterstützung bei der Erziehung braucht oder wenn ihr selber von Gewalt durch eure Eltern betroffen seid, dann meldet euch bei den Beratungsstellen. Wir haben euch einige Links dazu gestellt im Podcast beschrieben. Das Team heute: Rina Telli, Corinna Heinzmann und ich, Dominik Rolli.
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0: Die Nachrichten von SRF um 8 mit Roger Brendlin. Die deutsche Partei AfD soll auf europäischer Ebene genauer unter die Lupe genommen werden. Am kommenden Dienstag wird im Europaparlament darüber abgestimmt, ob gegen die Partei ESN, die von der AfD dominiert wird, ein Prüfverfahren eingeleitet wird. Dies berichtet die deutsche Presseagentur dpa. Parlamentspräsidentin Roberta Metsola habe die Fraktionen informiert, dass die nötige Schwelle zur Einleitung der Abstimmung erreicht sei mit 247 Unterschriften. Der AfD-Europapartei ESN wird vorgeworfen, gegen EU-Grundwerte wie Menschenwürde, Freiheit und Demokratie zu verstoßen. Falls sich die Vorwürfe erhärten, könnten der ESN EU-Parteifördergelder in Millionenhöhe gestrichen werden. In Deutschland hatten die Behörden die AfD als gesichert rechtsextremistisch eingestuft, was diese jedoch juristisch angefochten hat. Das Verfahren ist noch hängig. Vor knapp 4 Jahren gab es in der Nordsee Anschläge auf die Gaspipeline Nord Stream. Nun ist die deutsche Bundesanwaltschaft weiter mit ihren Ermittlungen. Gemäß einer gemeinsamen Recherche mehrerer deutscher Medien, darunter die ARD, haben die Behörden ein erstes Mal Anklage erhoben gegen einen Ukrainer. Diesem wird unter anderem das Herbeiführen einer Sprengstoffexplosion vorgeworfen. Laut den Ermittlern soll der ehemalige Soldat das Sabotageteam angeführt haben, das im Herbst 2022 3 der 4 Pipeline-Stränge sprengte. Die Beweislage gegen den Mann, der in Hamburg in Untersuchungshaft sitzt, gilt als erdrückend. Der Beschuldigte selbst bestreitet die Vorwürfe, während sein Anwalt auf seinen Freispruch plädiert. Eine offizielle Stellungnahme lehnte die Bundesanwaltschaft bisher ab. Vor 2 Jahren, im August 2024, verwüstete eine Gerölllawine Gebiete der Gemeinde Brienz im Berner Oberland. Nun liegen die Pläne für den Hochwasserschutz in Brienz vor, mit dem solche Ereignisse künftig abgemildert oder gar verhindert werden sollen. Kernstück ist ein neuer Geschiebesammler oberhalb des Dorfes, dessen Rückhaltevolumen auf 50.000 Kubikmeter verdreifacht wird. Zudem müssen die Kantonstraße angehoben sowie neue Brücken für die Zentralbahn gebaut werden. Die Bevölkerung kann ab Mitte August beim Vorprojekt mitreden. Der Baustart ist dann ab 2027 geplant. Bereits jetzt hat die zuständige Kommission im Berner Kantonsparlament einen Millionenkredit zugestimmt, um das Projekt zu beschleunigen, weil die zuständige Schwellenkooperation in Brienz Finanzprobleme hat. An der Fußballweltmeisterschaft hat England die Mannschaft aus Kongo geschlagen mit 2:1. Damit haben sich die Engländer für den Achtelfinal qualifiziert. Fehlt noch das Wetter. Morgen wird es sonnig mit einigen Quellwolken. Die Temperatur erreicht 27 Grad im Norden und 32 Grad im Tessin. Das waren Nachrichten von Radio SRF, verantwortlich Patrick Seiler.
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2: Hier auf SRF News geht es gleich weiter mit dem Thema gewaltfreie Erziehung, denn seit dem 1. Juli ist gewaltfreie Erziehung im Zivilgesetzbuch verankert. Was heißt das nun genau? Antworten auf diese und weitere Fragen gibt es hier gleich in 4x4. Das sind ausgewählte Themen aus dem Programm von SRF News. Im Studio begrüßt Sie Salvador Atassoy. Nun gilt der Grundsatz der gewaltfreien Erziehung. Das heißt, Eltern sollen ihre Kinder ohne körperliche Bestrafung, ohne psychische Gewalt und ohne erniedrigende Behandlung erziehen. Das ist neu im Zivilgesetzbuch verankert. Regula Bernhard-Hug ist Direktorin der Stiftung Kinderschutz Schweiz. Nico Beazzi gefragt, wie sie die neue Bestimmung bewertet.
3: Uns freut es sehr. Es ist für uns ein gesellschaftlicher Durchbruch, weil wir jetzt uns einig sind, dass eigentlich Kinder in der Schweiz gewaltfrei aufwachsen sollen. Und dass wir hinschauen sollen, wenn das nicht der Fall ist. Und das sagt ja das Gesetz ebenfalls aus. Mit Absatz 4 werden die Kantone aufgefordert, den Kindern und Jugendlichen, aber eben auch ihren Eltern, niederschwellige Beratungs- und Unterstützungsangebote zur Verfügung zu stellen. Und dieser Absatz, der freut uns ebenfalls sehr.
4: Jetzt Gewalt gegen Kinder war ja schon bisher verboten. Was verändert sich durch diese Verankerung denn konkret?
3: Das Gesetz Im Zivilgesetzbuch gibt eben vor, dass es eigentlich normal sein sollte, dass ein Kind gewaltfrei aufwächst. Und das heißt aber auch Gewalt, die unregelmäßig passiert, die nicht von anderen, von Strafgesetzbuchsartikeln oder was auch immer abgedeckt ist, dass solche Gewaltformen eben auch abgedeckt sind im Sinne von, wir können früher auf die Eltern zugehen, bevor das es wirklich eskaliert oder irgendetwas systematisch wird oder regelmäßig wird. Und wir können früher Unterstützungsangebote anbieten.
4: Ja, der Bundesrat spricht auch von einer Bestimmung mit Leitbildcharakter. Jetzt kann man ja vielleicht aber auch sagen, das ist vor allem Symbolpolitik. Wie entgegnen Sie da?
3: Was uns besonders freut, ist, dass man darüber spricht. Also ob es Symbolpolitik ist oder nicht, ist eigentlich egal. Man diskutiert darüber. Man hat in den letzten Jahren begonnen, aktiv, auch in den Medien, aber eben auch unter den Eltern selber, unter den Fachpersonen, begonnen darüber zu sprechen, ja, was ist denn Gewalt in der Erziehung und was sind denn Alternativen zu Gewalt in der Erziehung? Das ist für die Schweiz ein langer Weg gewesen. Es war früher, vor zwei Generationen war es noch normal, mal mit dem Gürtel auf den Hintern zu kriegen oder irgendeinen Schlüsselbund an den Kopf geworfen zu kriegen. Und heute sind wir da schon ganz an einem anderen Ort. Und es gibt auch immer mehr Eltern, die selber angeben in Elternbefragungen, dass sie es schaffen, gewaltfrei zu erziehen, dass das möglich ist und die Kinder dann erst recht gut herauskommen.
4: Ja, aber die Durchsetzung, die bleibt ja auch schwierig, oder? Was in den eigenen vier Wänden passiert, das bleibt oft verborgen. Wie kann ein solches Gesetz so überhaupt wirklich wirken?
3: Eben das Allerwichtigste daran ist, dass man darüber spricht, dass es eigentlich normal sein kann und soll, gewaltfrei zu erziehen, dass wenn es einem nicht gelingt, dass man Anrecht hat und Anspruch hat auf Unterstützung, dass die Gesellschaft das auch anerkannt hat, dass Erziehung manchmal schwierig ist und dass man an Grenzen kommt. Und dass man sich da Hilfe holen kann, niederschwellige Beratung und Unterstützung holen kann.
4: Sie von Kinderschutz Schweiz sprechen von einem Meilenstein. Sie sagen aber auch gleichzeitig, dass fast jedes zweite Kind in der Schweiz körperliche Gewalt erlebt. Was sagt diese Zahl über den Alltag vieler Familien?
3: Wir erleben auch bei unserer Helpline viele Eltern, die unter Druck sind. Das hat begonnen mit Corona eigentlich, mit dieser schwierigen Situation für viele Familien, wirtschaftlich schwierig, gesundheitlich schwierig. Und dann hat das nicht nachgelassen. Heute wissen wir, dass zum Beispiel die psychischen Belastungen in den Familien steigen, auch bei den Jugendlichen selbst oder den Kindern. Wir leben in einer instabilen Zeit und immer mehr Eltern suchen Unterstützung und Orientierung, wie man in dieser schwierigen Zeit und mit Druck und mit Stress nicht in Muster verfällt, wo man Gewalt anwendet und regelmäßig Gewalt anwendet, um zu bestrafen beispielsweise.
4: Sie fordern auch eine nationale Sensibilisierungskampagne. Der Bund aber verzichtet vorerst darauf. Die Kantone sollen Beratung und Unterstützung sicherstellen. Warum reicht das nicht?
3: Es ist sehr schwierig, in 26 Kantonen dasselbe anzubieten und sich zu koordinieren. Das heißt, dann schlussendlich spielt es wieder eine Rolle, wo das Kind oder die Eltern wohnen, was sie für eine Unterstützung oder für eine Massnahme erhalten. Und deshalb finden wir es sehr sinnvoll, wenn der Bund diese Koordinationsarbeit auch wirklich übernehmen würde und auch für dieses Gesetz jetzt sensibilisiert und darauf hinweist und nicht nur darauf hinweist, was es bedeutet, sondern auch darauf hinweist, ja, und dann wen kann ich mich dann wirklich wenden?
4: Abschließend, Frau Bernhard-Hug, was bräuchte es aus Ihrer Sicht sonst noch?
3: Die Sensibilisierungsarbeit, die beschränkt sich ja auf die breite Bevölkerung respektive auf die Eltern und Kinder und Jugendlichen. Und was es eben auch braucht, ist, dass die Fachpersonen ebenfalls geschult werden, wie man mit diesem Artikel arbeiten kann und wie man die Elternarbeit aufnehmen kann, gerade dort, wo man sieht, die Familien sind mehrfach belastet, das Risiko ist eventuell erhöht oder man hat bereits erste Anzeichen dafür, dass vielleicht nicht genügend geschaut wird zu Hause zu dem Kind. Es betrifft ja auch, das wissen wir von der Elternbefragung, es betrifft oftmals die Kinder unter 6 Jahren. Das sind wie die meisten, die psychische und physische Gewalt erleben. Und dort ist es ganz wichtig, dass auch Leute außerhalb von der Familie ein Auge darauf werfen und die ersten Anzeichen sehen, um die Eltern eben mit Hilfe dieses Gesetzes anzusprechen.
2: Sagt Regula Bernhard-Hug, Direktorin der Stiftung Kinderschutz Schweiz. Die britische Regierung verschärft ihre Asylpolitik weiter. Wer in Großbritannien Asyl erhält, soll künftig unter bestimmten Bedingungen bis zu 10.000 Pfund für Unterkunft und Lebensunterhalt zurückzahlen müssen. Kritikerinnen und Kritiker sprechen von Abschreckung. Die Regierung verweist auf die Kosten für die Steuerzahlenden. Was also steckt hinter dieser Verschärfung? Das hat Sophia Fässler den freien Journalisten Peter Stoiber in London gefragt.
1: Es läuft darauf hinaus, dass Asylsuchende im Fall eines positiven Entscheids dem Staat etwa 10.000 Pfund zurückzahlen müssen, also etwa 11.000 Franken, bevor sie das Bleiberecht erhalten. Das heißt, wenn jemand als Flüchtling anerkannt wird und einen Job findet, dann muss er oder sie jeweils einen Teil des Einkommens ans Finanzamt abliefern, sofern dieses Einkommen über einer bestimmten Schwelle liegt. Wie hoch diese Schwelle sein soll, ist noch nicht bekannt. Und diese Geldzahlung soll eine Art Entschädigung sein für die Kosten, die die Unterstützung der Asylsuchenden für den Staat verursacht hat, für Wohnungen und Essen zum Beispiel. Innenministerin Shabana Mahmood hat gesagt, es soll eine Entschädigung sein für die Großzügigkeit der Briten, wie sie es formuliert hat.
5: Können sich denn die betroffenen Personen diese Zahlung überhaupt leisten?
1: Das ist ein entscheidender Punkt, denn Statistiken zeigen, dass anerkannte Flüchtlinge tendenziell sehr wenig verdienen. Vor einigen Jahren ist eine Studie zum Schluss gekommen, dass sie in überwältigender Zahl weniger als den Durchschnittslohn verdienen, sogar weniger als den sogenannten Living Wage, also den Lohn, der das Existenzminimum deckt. Der liegt in Großbritannien bei etwa 25.000 Franken pro Jahr. Und anerkannte Flüchtlinge verdienen meist weniger als das. Und so sagen Migrationsexperten, es sei sehr unwahrscheinlich, dass eine größere Zahl von Migranten in einer Position sein werden, dieses Geld zu zahlen. Es ist denn auch schon viel Kritik laut geworden. Flüchtlingsorganisationen sagen, der Plan der Innenministerin sei nichts mehr als performative Grausamkeit. Auch wird kritisiert, dass es Asylsuchenden nicht erlaubt ist, zu arbeiten nach geltenden Regeln, während ihr Antrag bearbeitet wird, und dass das der Grund ist, warum der Staat überhaupt für ihren Unterhalt aufkommen muss. Wenn sie hingegen arbeiten dürften, so sagen Flüchtlingsstiftungen, dann wäre das gar nicht nötig.
5: Es geht also doch um einen ziemlich einschneidenden Betrag. Wie reagiert denn die britische Bevölkerung auf das Ganze?
1: Was diesen spezifischen Plan der Geldzahlung anbelangt, gibt es noch keine verlässlichen Umfragen, was die Bevölkerung davon hält. Das ist ein neuer Vorschlag. Aber bei der Migration insgesamt kann man sagen, dass eine Mehrheit der Briten dafür ist, die Zahl der Asylsuchenden zu begrenzen. Asyl und Migration im Allgemeinen auch, das sind Themen, die seit 4 Jahren in Großbritannien eine sehr wichtige Rolle spielen in der öffentlichen Debatte, wie in vielen anderen Ländern auch. Und besonders geht es um Geflüchtete, die im Schlauchboot von Frankreich über den Ärmelkanal kommen, um nach England zu gelangen. Die Zahl dieser Migranten ist in den vergangenen Jahren stark angestiegen. Im Vergleich zu anderen Ländern in Europa oder auch weltweit sind es allerdings eher wenige. In den vergangenen 12 Monaten zum Beispiel waren es etwa 36.000 Menschen, die im Boot ins Land gekommen sind. Aber in der öffentlichen Diskussion nehmen diese Migranten eine sehr große Rolle ein. Die Medien berichten oft davon, sie bauschen das Thema auf und natürlich machen rechte Parteien da auch mit, die Tories oder Reform UK von Nigel Farage. Und das hat unter anderem auch zur Folge, dass die Briten die Zahl der Asylsuchenden sehr weit überschätzen. Der durchschnittliche Brite hat das Gefühl, dass ein Drittel aller Migranten Asylsuchende sind, wenn es in Wirklichkeit weniger als 10% sind. Und diese schiefe Wahrnehmung spielt sicher eine wichtige Rolle in der Asyldebatte.
5: Ein heiß diskutiertes Thema also, und das genau zu einer Zeit, in der das Land sich in einer politischen Übergangsphase befindet. Premierminister Keir Starmer hat seinen Rücktritt angekündigt. Wie sinnvoll ist denn dieser Schritt genau jetzt?
1: Ja, der Zeitpunkt für diese Ankündigung ist heikel, denn nach Starmers Rücktritt findet innerhalb der Labour-Partei eine Debatte darüber statt, ob Andy Burnham, also sein sehr wahrscheinlicher Nachfolger, ob er die harte Asylpolitik weiterführen soll. Die Verschärfungen im Asylsystem, die haben ja ein politisches Ziel. Sie sollen den Aufstieg der Rechtspartei Reform UK stoppen und den Wählerinnen und Wählern signalisieren, dass Labour die Grenzen befestigen kann. Nur ist das Problem eben, dass das bislang nicht funktioniert hat. Trotz der Verschärfungen der vergangenen 2 Jahre, das ist ja nicht die erste, trotz dieser Verschärfungen führt Reform UK noch immer die Umfragen an und Labour verliert vor allem Wählerinnen und Wähler am linken Rand. Darum fordert jetzt der linke Labour-Flügel, dass Burnham von dieser Strategie wegkommt, dass er Shabana Mahmood feuert und eine weniger kontroverse Figur ins Innenministerium holt. Ob er das macht, ist noch nicht klar. Er hat allerdings in den vergangenen Wochen schon mal angedeutet, dass er an der bisherigen Stoßrichtung der Migrationspolitik festhalten will.
2: Sagt Peter Stoiber, freier Journalist in London. Donald Trump ist ein gutes Stück reicher geworden, seit er wieder US-Präsident ist. Mindestens 2 Milliarden Dollar hat Trump 2025 verdient. Das zeigt der neueste Finanzbericht, den das Weiße Haus regelmäßig veröffentlichen muss. Wie setzen sich diese Einnahmen zusammen? Das wollte Isabel Meissen von Wirtschaftsredaktorin Isabel Pfaff wissen.
6: Also Trump hat zum einen sehr viel Geld eingenommen mit den Kryptogeschäften seiner Familie. Das waren 2025 ganze 1,4 Milliarden Dollar. Dann hat er Geld verdient mit seiner Social-Media-Firma, die hinter der Plattform Truth Social steht. Das waren fast 900 Millionen. Trump generiert auch Einnahmen, indem er sich selbst vermarktet. Also er hat Immobilienunternehmen im Ausland seinen Namen nutzen lassen und er hat Schuhe, Uhren und auch Bibeln mit dem Label Trump verkauft. Und schließlich gibt es noch seine traditionellen Geschäftsbereiche in den USA, seine Immobilien und Clubs. Auch da kamen ein paar 100 Millionen Dollar zusammen. Eben insgesamt, so zeigt der Bericht, kommt der Präsident in seinem ersten Amtsjahr auf Einnahmen von 2,2 Milliarden Dollar. 2024, also vor Amtsantritt, waren es gerade mal 620 Millionen, wie die New York Times schreibt.
5: Besonders lukrativ scheint ja das Geschäft mit Kryptowährungen für Trump zu sein. Wie ist er da aufgestellt?
6: In diesen Einnahmen steckt einerseits Trumps Beteiligung an dem Kryptounternehmen World Liberty Financial drin. Die Firma haben seine 3 Söhne mitgegründet und sie gibt eine eigene digitale Währung heraus. Diese Währung kann man kaufen. Und damit hat Trump letztes Jahr 500 Millionen Dollar verdient. Noch etwas mehr Geld eingebracht haben Trump seine sogenannten Meme-Coins, also auch eine Art digitale Währung. Meme-Coins sind zwar handelbar, aber viel verspielter als normale Kryptowährungen. Sie beziehen sich oft auf Memes oder machen popkulturelle Anspielungen. Trump hat seine eigene Meme-Coin kurz vor seinem Amtsantritt lanciert und innerhalb eines Jahres 600 Millionen Dollar damit verdient.
5: Jetzt müssen wir die Frage aller Fragen ansprechen. Besteht hier ein Interessenskonflikt? Der Präsident ist ja auch zuständig für die Regulierung genau dieser Kryptobranche, mit der er verdient.
6: Das ist genau der Punkt. Hier gibt es wahnsinnig viel Kritik, denn die Trump-Regierung unterstützt den Handel mit Kryptowährungen explizit und dereguliert diesen Bereich auch stark. Unter Joe Biden war das noch anders. Da gab es viele Einschränkungen, einfach weil der Handel enormen Schwankungen unterliegt und deshalb die Risiken groß sind. Wenn nun eine Regierung hier recht eindeutig Position bezieht und der Präsident gleichzeitig selbst eine Digitalwährung herausgibt, dann ist das ziemlich eindeutig ein Interessenskonflikt, ja.
5: Und es ist auch nicht das erste Mal, dass die Trump-Regierung mit solchen Interessenskonflikten auffällt.
6: Ja, das stimmt. Viele dürften sich noch daran erinnern, wie Trump in dem ganzen Zoll hin und her letztes Jahr zu Aktienkäufen aufgerufen hat. Das waren börsenrelevante Informationen damals, weil er kurz danach viele Zölle zurückgenommen hat und damit die Kurse hat nach oben schießen lassen. Davon hat zum Beispiel auch seine Social-Media-Firma und damit auch er selbst profitiert. Und dann gab es noch die Sache mit dem Iran-Krieg. US-Medien haben berichtet, dass Verteidigungsminister Pete Hegseth kurz vor dem US-Angriff auf den Iran versucht haben soll, Rüstungsaktien zu kaufen. Hegseth selbst bestreitet das, aber auch von diesem Fall abgesehen gab es in den vergangenen Monaten durchaus einige Anzeichen für Insiderhandel an den US-Börsen.
2: sagt Isabel Pfaff aus unserer Wirtschaftsredaktion. 95% der Busse, die in Europa unterwegs sind, fahren mit Diesel. Erst jeder 20. Bus oder Reisekabel ist mit Strom unterwegs. Bis die ganze Flotte klimafreundlich wäre, würde es also lange dauern, über das Jahr 2050 hinaus. Bis dann aber wollen Schweizer und Europäer längst klimaneutral sein. Bestehende Dieselbusse ließen sich jedoch verhältnismäßig einfach umbauen zu Elektrobussen und sie hätten dann erst noch eine längere Lebensdauer, sagt Harald Stesing vom Bundesforschungsinstitut EMPA. Er hat zum Thema soeben eine Studie publiziert. Wissenschaftsredaktor Christian von Burg hat ihn gefragt, ob der Umbau von Dieselbussen denn tatsächlich so einfach sei.
7: Ja, also bei den Bussen ist es so, dass die eigentlich relativ standardisiert sind und relativ viel Platz dort haben, wo der Antriebsstrang sitzt. Und deswegen kann man dort den alten Dieselmotor und die Abgasanlage und den Tank ausbauen und stattdessen einen Elektromotor und Batterie und Steuerung einbauen. Und dann kann der Bus weiterfahren, aber dann ohne Emissionen.
8: Ist das denn sehr viel einfacher also als beim Auto?
7: Bei den Autos ist der Antriebsstrang viel mehr integriert in die Karosserie und es gibt auch eine viel größere Artenvielfalt von Autos und deswegen ist es dort schwieriger umzusetzen.
8: Und wie teuer ist das denn, wenn ich einen Dieselbus zum Elektrobus mache?
7: Also es gibt schon einige Firmen, die das heute anbieten, allerdings noch in einem sehr kleinen Maßstab. Und wenn man heute einen Bus umbauen lassen will, dann kostet das ungefähr die Hälfte von einem neuen Batteriebus. Man kann aber davon ausgehen, dass wenn man das skaliert, also wenn man das standardisiert und im großen Maßstab umsetzt, dass das nach unten geht.
8: Das heißt, ich sage jetzt mal, das würde dann noch ein Drittel eines neuen Busses kosten oder ein bisschen weniger, aber das eben nur, wenn man das im größeren Stil machen würde.
7: Das wird sich dann zeigen, wie gut das skalierbar ist. Allerdings kann man davon ausgehen, wenn man das in einem größeren Maßstab umsetzt, dass dann der Arbeitsaufwand sinkt und die Komponenten auch günstiger werden, weil sie standardisiert sein können.
8: Wie muss man sich denn das vorstellen? Wie lange würde so ein Umbau dauern? Wäre der Bus für mehrere Monate nicht mehr brauchbar, weil er in der Garage steht?
7: Also es ist jetzt schon so, dass wenn man das im kleinen Maßstab macht, dauert es ein paar Tage, also es ist eher eine Woche. Und auch da wieder, wenn man das standardisiert und die Abläufe optimiert, dann kann das auch schneller gehen.
8: Also es ist eigentlich ein relativ geringer Aufwand. Es ist eine, ich sage jetzt mal, erweiterte Wartung.
7: Genau, das wäre so die Idee, wie man das umsetzen könnte, dass man sagt, die Busse müssen ja sowieso in die Wartung und dann sind sie ein bisschen länger in der Wartung, fahren aber hinten dann elektrisch raus.
8: Sobald sie aber hinten elektrisch rausfahren, brauche ich auch Ladestationen und die hat es jetzt ja in den meisten Städten oder unterwegs, wenn das Postauto unterwegs ist, nicht. Also die müsste man aufbauen, das wäre aufwendig.
7: Das ist richtig, aber die meisten Städte haben sowieso schon einen Plan, den Busverkehr zu elektrifizieren. Also diese Infrastruktur ist ja schon geplant und zum Teil schon im Bau oder existiert schon. Das müsste noch ein bisschen schneller gehen, aber das ist nicht das größte Hindernis dabei.
8: Wir sprechen jetzt von den Bussen. Lastwagen sind sehr viel mehr unterwegs. Sie brauchen aber, weil sie weiter unterwegs sind, über weitere Strecken auch mehr Energie. Also heißt das, bei Lastwagen würde so ein Umbau dann wohl nur in wenigen Fällen Sinn machen?
7: Bei Lastwagen geht das auch schon. Es gibt auch schon Firmen, die das anbieten, wo man das schon kaufen kann, also einen Lastwagen umrüsten kann. Allerdings bei Lastwagen ist das ein bisschen schwieriger, eben weil sie weiterfahren in der Regel. Und auch da ist die Ladeinfrastruktur schwieriger zu organisieren, weil das ja alles verteilt sein muss dann. Bei den Bussen geht das leichter und deswegen ist das bei den Bussen als ersten Schritt sinnvoller, damit zu beginnen.
8: Es klingt wirklich erstaunlich einfach, wenn man Ihnen so zuhört. Wie ist das denn? Haben sich bereits städtische Verkehrsbetriebe bei Ihnen gemeldet und Car-Unternehmen, um sich beraten zu lassen?
7: Noch nicht, aber das ist durchaus möglich, das zu tun heute schon. Eben wie gesagt, es gibt schon Firmen, die das anbieten. Und es geht mehr darum, dass man das als Option sieht, anstatt alle Busse neu zu beschaffen, die dann elektrisch sind, dass man die bestehende Busflotte auch schon umbaut, damit die Dekarbonisierung vom Verkehr schneller vonstatten geht.
8: Sie sagen, es wäre auch möglich, die Busse so länger in Betrieb zu lassen. Warum das?
7: Wenn man heute einen Bus ersetzt, dann ersetzt man ihn eigentlich, weil er den Emissionsstandards nicht mehr entspricht. Und das ist sowohl für Lärm als auch für Abgase. Wenn der Bus dann aber elektrisch fährt, dann fällt diese Notwendigkeit, den Bus zu tauschen, weg. Das heißt eigentlich, die Busse rein von der mechanischen Struktur, können viel länger auf der Straße bleiben. Und auch heute ist es ja so, wenn man bei uns einen Bus ersetzt, dann wird er meistens ins Ausland verkauft, wo er dann noch viele Jahre weiterfährt. Und auch das ist aus Klimaschutzsicht eigentlich nicht sehr sinnvoll, weil dann die Emissionen einfach woanders hin verlagert werden. Wenn man den aber umbaut, dann ist der Bus elektrisch und sind die Emissionen weg.
2: Sagt Harald Desing vom Bundesforschungsinstitut EMPA. Es ist ein unwirkliches Bild, das derzeit im Internet kursiert. Von den steilen, dunklen Felshängen am Matterhorn stürzen Wasserfälle hinab. Auf 4000 Metern Höhe, dort also, wo sonst eigentlich Schnee liegt. In sozialen Medien wird darum darüber diskutiert, ob das Bild ein Fake sei, also gefälscht sei. Doch es ist echt, sagt Wissenschaftsredaktorin Irene Dietschi. Manuel Fasol hat sie gefragt, wie das Bild entstanden sei.
9: Ja, es ist echt. Geschossen hat es der 78-jährige Harry Lauber aus Zermatt, ein pensionierter Architekt und Bergführer. Er hat mir am Telefon erzählt, am 25. Juni habe es abends in Zermatt ein heftiges lokales Gewitter gegeben. Er sei bei sich zu Hause auf den Balkon gegangen und er habe dann gesehen, wie an der Nordwand des Matterhorns das Wasser in Strömen runterfloss. Harry Lauber zückte sein iPhone, machte ein Foto und stellte es dann auf Facebook. Und dort ging dann eben die Diskussion los, ob es wirklich echt sei. Er selbst sagt dazu:
10: Das ist natürlich immer ein bisschen Dunst drin, weil wegen dem Niederschlag sind das keine scharfe Fotos. Und dann habe ich ein bisschen Snapseed drüber getan. Was der Kontrast vom Wasser, der gekommen ist, hat ein bisschen Schuss abgekommen. Aber alle, die gesagt haben, das sei AI oder KI, das stimmt nicht. Ich hatte ja immer das Originalfoto, wo die effektiv können beweisen, dass das nicht Artificial Intelligence ist.
9: Also nicht Artificial Intelligence. Auch auf der Webcam von Zermatt sieht man übrigens, dass am 25. Juni abends um 20 nach 6 das Wasser vom Matterhorn runterläuft.
11: Warum ist es denn so außergewöhnlich, dass es auf 4000 Metern regnet?
9: Im Sommer liegt die 0-Grad-Grenze in den Alpen meistens zwischen 3000 und 4000 Metern. Das heißt, Niederschläge fallen oberhalb dieser Grenze in Form von Schnee, auch im Sommer, in der Regel. Bei intensiven Hitzewellen, wie wir sie aber gerade erleben oder erlebt haben, kann sich die 0-Grad-Grenze aber nach oben verschieben. Und dann regnet es halt. Zum Zeitpunkt, als Harry Lauber sein Foto machte, muss sie mindestens auf 4500 Metern gelegen haben, also oberhalb des Gipfelkreuzes auf dem Matterhorn. Denn die Wasserfälle beginnen ganz oben und die Daten von Meteo Schweiz von diesem Tag, die bestätigen das.
11: Jetzt gibt es in der Nordwand des Matterhorns auch Permafrost. Was bedeutet es nun, dass es dort geregnet hat?
9: Technisch ist es so, dass Wasser eine hohe Leitfähigkeit hat. Also Wasser, das in Felsen eindringt, kann Wärme sehr viel effizienter transportieren als zum Beispiel die warme Luft. Jeder Liter Wasser, der in den Berg eindringt, überträgt Energie ins Innere und trägt dazu bei, den Permafrost in der Tiefe zu erwärmen. Und dieser Mechanismus, das passiert an diversen Orten in den Alpen. Am Matterhorn ist es ein bisschen anders. Was bedeutet hier jetzt der Regen? Das habe ich den Permafrost-Experten Samuel Weber gefragt. Und er sagt, die Nordwand, die ist so steil, dass das Wasser hier kaum in den Felsen eindringt, sondern es fließt sehr wahrscheinlich einfach weg, seitlich. Und selbst wenn Wasser eindringt, dann müsste es über längere Zeit regnen, um den Permafrost aufzutauen. Bei einem kurzen Gewitter ist das nicht der Fall,
2: sagt Wissenschaftsredaktorin Irene Dietschi. Und hier auf SRF News geht es nun gleich weiter mit einer Nachrichtenübersicht.

0: Die Nachrichten von SRF um 8:30 mit Roger Brendlin. Die deutsche Partei AfD soll auch auf europäischer Ebene genauer unter die Lupe genommen werden. Am kommenden Dienstag wird im Europaparlament darüber abgestimmt, ob gegen die Partei ESN, die von der AfD dominiert wird, ein Prüfverfahren eingeleitet wird. Dies berichtet die deutsche Presseagentur dpa. Parlamentspräsidentin Roberta Metsola habe die Fraktionen informiert, dass die nötige Schwelle zur Einleitung der Abstimmung erreicht sei, mit 247 Unterschriften. Der AfD-Europapartei ESN wird vorgeworfen, gegen EU-Grundwerte zu verstoßen zu haben, wie Menschenwürde, Freiheit und Demokratie. Falls sich die Vorwürfe erhärten, könnte der ESN EU-Parteifördergelder in Millionenhöhe gestrichen werden. In Deutschland hatten die Behörden die AfD als gesichert rechtsextremistisch eingestuft, was diese jedoch juristisch angefochten hat. Das Verfahren in Deutschland ist noch hängig. Vor knapp 4 Jahren gab es in der Nordsee Anschläge auf die Gaspipeline Nord Stream. Nun ist die deutsche Bundesanwaltschaft weitergekommen mit ihren Ermittlungen. Gemäss einer gemeinsamen Recherche mehrerer deutscher Medien, darunter die ARD, haben die deutschen Behörden ein erstes Mal Anklage erhoben gegen einen Ukrainer. Diesem wird unter anderem das Herbeiführen einer Sprengstoffexplosion vorgeworfen. Laut den Ermittlern soll der ehemalige Soldat das Sabotageteam angeführt haben. Dieses hat im Herbst 3 oder 4 Pipeline-Stränge gesprengt. Die Beweislage gegen den Mann, der in Hamburg in Untersuchungshaft sitzt, gilt als erdrückend. Der Beschuldigte selbst bestreitet die Vorwürfe, während sein Anwalt auf einen Freispruch plädiert. Eine offizielle Stellungnahme lehnte die Bundesanwaltschaft bisher ab. Vor 2 Jahren, im August 2024, verwüstete eine Gerölllawine Gebiete der Gemeinde Brienz im Berner Oberland. Nun liegen die Pläne für den Hochwasserschutz in Brienz vor, mit dem solche Ereignisse künftig abgemildert oder gar verhindert werden sollen. Kernstück ist ein neuer Geschiebesammler oberhalb des Dorfes, dessen Rückhaltevolumen auf 50.000 Kubikmeter verdreifacht wird. Zudem müssten die Kantonsstraße angehoben werden sowie neue Brücken für die Zentralbahn gebaut. Die Bevölkerung kann ab Mitte August beim Vorprojekt mitreden. Der Baustart ist ab 2027 geplant. Bereits jetzt hat die zuständige Kommission im Berner Kantonsparlament einen Millionenkredit zugestimmt, um das Projekt zu beschleunigen, weil die zuständige Schwellenkooperation in Brienz Finanzprobleme hat. An der Fußballweltmeisterschaft hat England die Mannschaft aus Kongo geschlagen mit 2:1. Damit haben sich die Engländer für den Achtelfinal qualifiziert. Und das Wetter. Morgen ist es sonnig mit einigen Quellwolken. Die Temperatur erreicht 27 Grad im Norden und 32 Grad im Tessin. Das waren Nachrichten von Radio SRF. Verantwortlich Patrick Seiler.
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4: Junge Männer geben im Moment zu reden. Letzte Woche hat eine Studie von der Uni Zürich für Schlagzeilen gesorgt. Sie kommt zum Schluss, fast jeder dritte junge Mann hat ein problematisches Männerbild. Fast jeder zweite junge Mann in der Schweiz hat das Gefühl, die Männlichkeit sei bedroht. Auch im Bundeshaus sind die jungen Männer Thema. 6 Nationalräte von links bis rechts, von SP bis SVP, verlangen vom Bundesrat, dass er sich mit dem Problem von dieser toxischen Männlichkeit bei Jungen befasst. Viel Lärm um Jungs. Was ist da los? Wir reden heute darüber mit einem, der näher dran ist, mit dem Michael Koger. Herzlich willkommen im Tagessprecher Koger.
5: Danke vielmals für die Einladung.
4: Michael Koger, Sie sind Co-Leiter von der einzigen Fachstelle von Schweiz für Jungs und junge Männer. Oh Boy heisst die jetzt Zürich. Seid ihr eben auch wieder im Austausch mit jungen Menschen? Und wie nehmen die das jetzt wahr? Also der Fokus auf diesen jungen Männer. Ist das ein bisschen übertrieben oder ist das berechtigt?
5: Das ist... Also ich denke, das ist durchaus berechtigt, weil die jungen Männer sind in den letzten paar Jahren, oder man hat immer gedacht, die jungen Männer, die werden sich schon mitentwickeln mit der Emanzipierung, dass die selbstständig werden, die werden ihren Weg finden in diesem ganzen Prozess. Und das haben wir, glaube ich, unterschätzt. Das hat nicht stattgefunden. Die jungen Männer sind ein Stück weit vergessen gegangen. Man hat sie sich selber überlassen und dann später den sozialen Medien. Und darum finde ich das durchaus richtig und wichtig, dass wir jetzt dort gut anschauen.
4: und gut hinschauen. Das wollen wir heute auch, Michael Koger. Eben, man hört von problematischen Mannenbildern, die die Gielen haben. Könnt ihr uns das ein bisschen konkretisieren? Also, was erlebt ihr, wenn ihr mit Jungs zusammenarbeitet?
5: Also das Mannenbild, das aktuelle bei den Jungs, ist so der souveräne, selber Problem lösen, das Lonely Wolf-Bild. Business machen ist wichtig, einen guten Körper haben. Aus dem aus, aus Business, gutem Körper, wird sicher auch eine Heterobeziehung zu einer Frau entstehen. Aber primär geht es darum, dass sie selber ihren Weg gehen wollen. Wenn ich Jungs, zum Teil die 10-jährigen Jungs, fragen, zeichne mal dich in 4 Jahren. Also sprich, das sind etwa 14. Dann zeichnen 10-jährige Jungs sich mit Anzug, Krawatte und Aktenkoffer auf dem Weg zur Arbeit. So, sage ich 14. Ernsthaft. Ja, das ist aber ihr Bild, das sie haben. Sie haben das Bild von sich, sie werden Business machen.
4: Also Geld haben, Erfolg haben und selber für sich einstehen können. Hat so etwas zu tun mit Dominanz?
5: Absolut, absolut. Den Jungs ist sehr wichtig, dass sie sich gegenüber den anderen abheben können, dass sie über den anderen Jungs stehen. Das ist ein Spiel, das wir immer wieder sehen im Alltag, das auch in der Schule oft zu Schwierigkeiten führt, wenn die Jungs ihre Hierarchiekämpfe ausführen, aber auch die anderen Mitmenschen nach unten drücken, also sprich Mädchen unter anderem oft, die darunter leiden, unter diesen Jungs, aber auch queere Jugendliche natürlich, die einfach nach unten gedrückt werden, damit der Bub sich über die erheben kann und das Gefühl von «ich bin jemand» kann sich selber geben.
4: Indem andere abmacht. Wenn ihr jetzt von Jungs redet, müssen wir vielleicht schon auch noch ein bisschen differenzieren. Es sind ja nicht alle gleich. Oder wie nehmt ihr das wahr? Das Mann, den ihr jetzt beschrieben habt, wie verbreitet ist denn das, wenn ihr so an Schulen geht?
5: Also ich glaube, ein Teil des Spiels sind fast alle Jungs. Die Rolle, die sie innerhalb des Spiels einnehmen, das ist unterschiedlich. Wir haben die Jungs, die sehr, sehr performant unterwegs sind, die auch dem typischen Bubenbild entsprechend sportlich sind, humorvoll, souverän, schon relativ jung, gute Sprüche auf Lager haben. Und dann haben wir die Jungs, die so ein bisschen mitlaufen, die von diesen Jungs profitieren. Und die Jungs, die halt vielleicht weniger dem Bild entsprechen vom starken Bub, wo in der Schule gefragt ist. Und ja, die leiden natürlich auch darunter. Die leiden genauso oder auch unter diesen Spielen, die die Jungs betreiben.
4: Also ihr sagt, alle Jungs sind eigentlich Teil von diesem Spiel?
5: Ja. Ja. Alle Jungs sind, also es ist auch wichtig, dass man es benennt. Wir leben immer noch in einer patriarchalen Gesellschaft. Patriarchale Gesellschaft heisst, wir haben patriarchale Versprechen an die Jungs. Wir haben immer noch wachsen die Jungs auf und glauben, dass es ihr Recht ist, einmal eine wichtige Position einzunehmen. Dass sie mal Macht haben, dass sie mal eine Aussicht auf Geld haben, dass sie Aussicht haben auf eine Heterobeziehung, auf eine Frau, die sich um sie mal wird kümmern. Und aktuell merken die Jungs, dass das nicht mehr so ist. Dass wir als Gesellschaft, die Schule, die Institutionen, die sich bewegen als junge Männer, dass wir das nicht mehr so sehen, dass die Versprechen unbedingt eingelöst werden sollten. So. Und das führt dann zu einem Spannungsfeld, das sich drinnen bewegt. Und ja, dort drinnen, in diesem Spannungsfeld, bewegen sich eigentlich fast alle Jungs. Entweder sie können mitgehen und sie können den Prozess mit uns mitgehen, wo sie merken, so, hey, okay, vielleicht will ich mich verändern. Es kann auch eine Chance sein. Es kann auch ein schöner Prozess sein, wenn man sich um seine Männlichkeit kümmern darf. Oder was für ein Bub will ich sein. Oder sie gehen in Widerstand.
4: Und wird es dann problematisch, wenn sie in Widerstand gehen?
5: Absolut, genau. Dann bleiben sie dabei. Dann bleiben sie in dem Spiel, dass sie wollen, dominant sein, dass sie wollen, der tolle Bub sein. Und um das zu erreichen, überschreiten sie auch oft ihre Grenzen und Grenzen von anderen. Also wenn wir auch Zahlen nehmen, entweder aus der Studie oder aber auch Zahlen aus der Kriminalstatistik vom Bund, sehen wir auch immer wieder, dass Männer Grenzen überschreiten, um sich abheben.
4: Und dann kommen ihr dann eben auch zum Zug, Michael Koger. Der geht ja auch in Schulen, der bietet Kurs an. Wann holt denn eine Schule euch? Also wann rufen die euch an und sagen, Herr Koger, jetzt müsst ihr kommen?
5: Schon oft, wenn eine Jungsgruppe schon am Eskalieren ist. Wir bieten auch Kurse und Workshops an präventiv. Also man kann zu uns, man kann uns anrufen und wir kommen und besprechen mit Jungs oder reden mit Jungs über Männlichkeiten, bevor es klopft. Das ist natürlich auch unser Liebste, wenn man jetzt einfach auf uns zukommt und sagt, ja, wir sind uns dem bewusst, wir möchten gerne Räume schaffen, wo die Jungs über das können schwätzen. Wir kommen übrigens auch immer mit einer Fachorganisation für Mädchen. Also wir versuchen eigentlich möglichst viele Aufträge nicht an, also wir nehmen möglichst wenig Aufträge an, wo es nur darum geht, arbeiten mit den Jungs, kümmern uns um die, regeln die, stellen die wieder ins Enkel, sondern, also das machen wir sowieso nicht. Wir wollen einen Raum schaffen, wo wir mit ihnen über Männlichkeiten reden können, wo wir ihnen ermöglichen, sich über ihre Männlichkeit austauschen. Und wir kommen auch immer mit einer Fachorganisation für Mädchen.

0: Fadi gegangen, ich bin schwingen. Ich habe Zimmermann gelernt, ich kenne die. Ich bin sehr in männlich gelesenen Räumen aufgewachsen. Und ich mag mich gut erinnern. Was ich aber heute noch denke, ist, dass dann noch die sozialen Medien dazukommen. Dass dort ja dann auch noch Eindrücke auf dich einprasseln. Wie du ein richtiger Bub sein sollst. Und das, all diese Erwartungen unter einen Hut zu bringen und das jeden Tag zu performen. Also man geht immer wieder in die Schule und muss behaupten und zeigen, dass man eben ein richtiger Bub ist. Dass man in diesen Spielen mag, in diesen Spielen wer hat welche Position innerhalb von der Bubengruppe. Diesen Spielen muss man sich jeden Tag aussetzen und jeden Tag mitspielen. Wenn man nicht mitspielt und sagt, ich mache nicht mit, dann kann das schnell mal sein, dass man Sanktionen bekommt von der Peergruppe, dass man selber heisst. Sehr oft, also viele Fachpersonen, die mit Buben unterwegs sind, hören das oft, dass man dann schnell mal als schwul gilt. Schwul ist so einer der Lieblingsbegriffe von Jungs, um jemanden klein zu machen. Genau, und das passiert schnell mal, wenn man eben bei diesen Spielen nicht mitmacht, wenn man sich daraus rausziehen
1: will. Und jetzt kommt ihr in die Schule, dann habt ihr vor euch so eine Bubengruppe und nachher, was macht ihr? Wie arbeitet ihr?
0: Genau, also wenn wir eine Intervention haben, dann ist es meistens schon so, dass die Bubengruppe relativ... das ist eine schwierige Dynamik, die uns dort erwartet. Wichtig ist dann, dass wir uns auch als Fachmänner in die Dynamik hineinziehen lassen. Also eben oft kommen dann die Schulen und sagen, ja, könnt ihr bitte denen mal den Tarif durchgeben. So, mal sagen, hey, das geht nicht, was ihr da veranstaltet, wie ihr das Bub sein lebt in unserer Schule. Und dann ist eben ganz wichtig, dass wir nicht so reagieren, dass wir ihnen auch in dem Moment eine andere Männlichkeit vorleben, ein anderes Mann sein. Dass wir nicht auf die autoritäre Ebene mitgehen, sondern dass wir ihnen sagen, schauen, dass wir über unsere Gefühle reden. Also wenn es ganz wild zu und her geht, ich kann es am besten mit einem Beispiel erklären. Ich hatte einen Auftrag in einer Schule, am Schluss haben sie wirklich angeläutet, die Schule, und haben gesagt, ihr kommt bitte am liebsten heute oder morgen. Die Jungs haben, glaube ich, einen Mitschüler Kleider abgezogen und haben dann in der Unterhose stehen lassen, so auf dem Pausenplatz.
1: Also ein Bub?
0: Ja, ein anderer Bub. Also etwas sehr Erniedrigendes. Oder? So in einer 5. Klasse wirst du ausgezogen und dann stehst du da. Und dann bin ich in die Klasse gekommen und habe probiert, ruhig zu bleiben, schön so einen guten Workshop durchzuführen. Sie haben unglaublich mich herausgefordert, wollten mich testen und ich bin auf der Leim. Ich habe autoritär reagiert. Ich habe sie Mass geregelt, ich habe gesagt, es geht überhaupt nicht und was soll das überhaupt so. Die Jungs haben das überhaupt nicht gekratzt. Wir waren beide in dem Spiel gewesen. Sie haben das gekannt von Männern, dass ich autoritär reagiere. Und beim zweiten Mal bin ich achtsam geblieben. Ich habe gesagt, hey, schau, Jungs, ich weiss, was soll ich, also was braucht ihr? Ich will euch da die Möglichkeit bieten, um über euch zu reden, über euer Bubsein. Und bin viel mehr in dieser fürsorglichen Männlichkeit geblieben. Hab mit einem Spaziergang gemacht, bin rausgegangen und habe dann meine Methoden so einfließen lassen. Und am Schluss haben wir nach der zweiten Einheit, die zweite Einheit war dann eben so fürsorglich gewesen, haben wir dann eine Gefühlsactivity gemacht. Also dann reden wir über Gefühl, man muss Gefühl vorführen und die anderen müssen herausfinden, was ist für ein Gefühl. Unglaublich. Das hätte ich am Anfang, nach der ersten Einheit, hätte ich das nie gedacht, dass das möglich ist. Und beim zweiten Mal bin ich einfach nicht autoritär, nicht so auftreten, wie sie das kennen. Und wir sind mit dieser Klasse bin ich in wunderschöne Austausch Gefäß reingeraten, wo wir ehrlich über Gefühle geschwätzt haben, über Situationen, die sie herausfordern, über ihren Schulalltag. Genau, so probieren wir mit Jungs ins Gespräch zu kommen.
1: Und hat das etwas näher bewirkt? Also hat ihr Reaktionen gehabt? Hat sich etwas verändert? Sind so Vorfälle näher nicht mehr vorkommen?
0: Ja, die Jungs sind wirklich... ich war 4-5 Mal. Der Workshop Boys Care, also wir haben 2 Workshops. In Endeffekt, wer ist das? Der geht einmal 4 Lektionen. Und Boys Care probieren wir mehrmals zu gehen. Bei dieser Jungsgruppe, die ist mir wirklich sehr ans Herz gewachsen, weil die dann total aufgetan haben. Die haben angefangen, über ihre Schwierigkeiten zu reden oder auch, warum sie so grenzüberschreitend überhaupt auftreten in der Schule. Und haben dann auch einen Monat später mal mit der Schule Kontakt aufgenommen. und habe sehr positive Rückmeldungen bekommen. Also ich habe eigentlich immer, oft habe ich das Gefühl, habe ich jetzt da wirklich etwas bewirkt?

0: bewirkt. Und wenn wir nachher gehen, nachfragen, ist die Rückmeldung oft, ja, mal, es hat sehr viel bewirkt. Der Raum, wo sie haben können, schwätzen über ihre Themen, ehrlich können schwätzen, oder ich auch als Außenstehende, wo sie keine Angst haben müssen, dass ich sie verurteile, dass ich ihnen Konsequenzen... Sie sehen mich 1 bis 4 Mal, nachher sehen sie mich nie mehr. Also es ist wirklich ein Raum, wo sie ehrlich über ihre Gefühle schwätzen
1: können. Du hast vorhin gesagt, sie haben auch gesagt, warum sie so etwas gemacht haben. Mögen Sie sich mal besinnen, was haben sie denn gesagt? Warum haben sie diesen Buben so abgezogen und lassen stehen?
0: Der Bub, die Situation mit dem Bub, das haben sie mir so nicht gesagt. Warum sie so tun, ist, also das Eindrücklichste war, wir genügen eh nie. Wir machen es eh nie richtig für unseren Lehrer. Und das ist etwas, was ich oft höre von Jungs. Also wir können ja auch aus den Medien immer wieder lesen, dass die Jungs aktuell so als Bildungsverlierer gelten und dass sie in der Schule ein bisschen abgehängt werden, aus welchen Gründen auch immer. Und ich denke, das können die Jungs spüren über. Sie sind dort wieder in dem Spannungsfeld, das ich vorher erwähnt habe, dass wir einerseits als Gesellschaft oder die Erwachsenenwelt verlangt jetzt von Jungs, hey, wird achtsamer, empathischer, fürsorglicher und gleichzeitig aber in der Peergruppe, wo sie sich in der Schule bewegen, müssen sie ja immer noch die harten Jungs durchgeben, damit sie die nötigen Credibilities bekommen von ihrer Gruppe. Und das führt zu einem Spannungsfeld. Und wenn es das halt, wieso wenn sie das in der Schule zeigen, dann führt das einfach zu Problemen.
1: Problem, wo dann eben unter anderem dir kommt, von der Jugendarbeit, das Tagesgespräch mit Michael Koger, Sozialpädagoge und Co-Leiter von OBOI, das ist eine Fachstelle für geschlechterreflektierte Arbeit mit Jungs in Zürich. Und die grosse Frage ist ja schon, warum? Also warum haben die Jungs die Probleme? Du hast uns das Spannungsfeld jetzt sehr eindrücklich beschrieben. Aber suchen wir noch nach anderen Ursachen? Also welche Rolle spielt ja zum Beispiel das Elternhaus?
0: Extrem grosse Rolle. Ich glaube, zuerst mal geht es um Politik. Wir müssen als Gesellschaft uns dafür engagieren, dass die Eltern von Anfang an die Möglichkeit haben, ihre Kinder gut zu begleiten. Und da meine ich die Eltern, Väter auch. Insbesondere, wir müssen es irgendwie schaffen, dass die Väter einen aktiven Teil im Familienleben einnehmen und eine Beziehung zu ihren Söhne können aufbauen. Ich denke, wenn wir es schaffen, dass wir einen Boden finden, wo Väter können sich Zeit nehmen für die Beziehung zu ihren Söhnen, dann glaube ich, das ist bin ich überzeugt, das ist ein grosser Schlüssel, den wir könnten nutzen. Und da meine ich nicht einfach nur am Samstagmorgen ans Fußballfeld stehen und nachher mit dem Auto wieder heimfahren, sondern vielleicht auch wenn man den Fußballmatch verloren hat, über Niederlage reden, über Gefühl. Ja, wie gehst du damit um? Was brauchst du? Was können wir jetzt machen, dass du die Niederlage besser kannst verarbeiten? Wie gehst du mit dem um? Und so den Söhnen vorleben. Hey, wie gehe ich mit der Niederlage um? Ich glaube, etwas, wo wir auch immer noch in unserer Praxis sehen, wenn wir mit Jungs unterwegs sind, verlieren. Ein riesiges Thema. So wichtig. Jungs haben immer noch das Gefühl, sie dürfen nicht verlieren. Sie dürfen mal keine Beziehung verlieren, sie dürfen mal kein Geld verlieren, ihren Job nicht verlieren. Das ist aber nicht die Realität. Die Realität ist, dass wir immer wieder werden im Leben verlieren und dass es wichtig ist, dass die Jungs lernen, mit dem Verlieren und dem Verlust umzugehen. Und ich denke, das wäre extrem wichtig, dass die Väter den Jungs das würden vorleben und auch mit ihnen über das Thema genau würden schwätzen. Und noch viele weitere Themen, die einem im Leben begegnen. Ich glaube, das wäre wirklich A und O.
1: Ihr habt jetzt Internet schon angesprochen. Es gibt ja die Manosphere, ich sage jetzt mal, der grosse Ecke im Internet, wo über Männlichkeitsideal geredet wird, wo Influencer definieren, eben wie ein richtiger Mann soll sein, mit sehr problematischen Mannenbildern eben auch, wo dann auch häufig die Gewaltverherrlichung und eben auch das Abmachen von Frauen dazukommt. Wie erlebt ihr das? Also wie wichtig oder wie einflussreich ist der Aspekt auf Buben?
0: Ich glaube einfach, die sozialen Medien sind sehr einflussreich. Bei den jüngeren Jungs sind es oft auch noch Sportler, so, wo aber auch die Sportler vermittelten Jungs ein Leben oder einen Einblick in ihr Leben, wo zeigt, hey, du kannst erfolgreich oder du solltest erfolgreich sein, Geld, sportlich, so. Und später bei den älteren Jungs kommen dann schon so die ersten Influencer, die ihnen Tipps geben bezüglich, wie können sie reich werden, wie können sie noch ein besseren, noch ein schöneren Body bekommen. Auch dann, je älter die Jungs werden, desto wichtiger sind dann auch Tipps, wie kann man flirten, wie kann man Frauen aufreissen, wie kommt man zu einer Frau. Das ist sehr wichtig. Und ich glaube, dort ist wichtig für uns, dass wir die Jungs jetzt mit diesen Fragen eben nicht mehr allein lassen. Die Jungs sind zu lange allein gelassen worden mit diesen Fragen und dann sind sie ins Internet und haben sich dort Lösungen gesucht. Dann wartet dort irgend so ein Alpha-Influencer, wo ihnen sagt, hey, das ist ganz einfach, das ist gar nicht so schwierig, du befolgst jetzt einfach diese 10 Regeln und dann wirst du erfolgreich sein. Und ich glaube, dort ist wichtig, dass wir vorher kommen. Also wir als Gesellschaft, die Eltern oder eben auch die Fachstelle Oboi, das Thema vorher aufgreifen mit den Jungs, bevor sie ins Internet nach Antworten suchen müssen.
1: Also nehmen wir da auch die Schulen in die Verantwortung?
0: Absolut. Ich möchte aber dort wie auch sagen, oder ich höre auch immer wie von Lehrpersonen, oh, jetzt müssen wir uns auch noch um das Thema Geschlecht kümmern, jetzt müssen wir uns auch noch um Männlichkeit kümmern. Wir haben ja schon soziale Medien, psychische Gesundheit etc. Und dort möchte ich wie auch sagen, dort habe ich die Meinung, informiert euch, kümmert euch, aber kümmern heisst für mich auch schon, läutet uns an.
1: Oder anderen Fachstellen vielleicht.
0: Oder anderen, unbedingt, danke vielmals für den Hinweis, unbedingt, läutet anderen Fachstellen an, holt euch Hilfe. Organisieren Workshops oder irgendwas für Veranstaltungen, wo man das Thema mit den Jungs kann angehen oder auch mit den Mädchen.
1: Welche Rolle spielt die Herkunft? Die Studie von der Uni Zürich, die rausgekommen hat, zeigt, dass das eine Rolle spielt, dass das die Herkunft vom Vater Einfluss hat darauf. Bei der Zahl, wie viele Buben das so eine, ich sage jetzt mal, eben toxische Männlichkeit entwickeln. Wie erlebt ihr das im Umgang, wenn ihr mit Jungs zusammen seid, die Frage nach der Herkunft, nach der Kultur, nach der Religion?
0: Ich erlebe, dass das ein wichtiger Faktor ist nach der Herkunft. Aber nicht aufgrund von der Kultur, sondern aufgrund von den Möglichkeiten, die Jungs haben. Also wir wissen, dass migrierte Jungs weniger Möglichkeiten haben, Aufstiegsmöglichkeiten haben, oft Schwierigkeiten haben in der Schule. Schon im Kinski fängt das an, dass sie zum Teil hinterherhinken, dann haben sie vielleicht nicht die Möglichkeit, die gleiche Karriere zu lancieren. Also verschiedene Ressourcen sind zentral für die Entwicklung als Bub. Und wenn man diese Möglichkeiten nicht hat, dann ist die Gefahr da, dass man sich an traditionelle Männlichkeitsbilder eher festhalten. Es braucht ja auch eine gewisse Sicherheit, können zu sagen, okay, ich lasse jetzt das Alte gehen und widme mich dem Neuen. Und das ist aber das ist auch eine Form von Privilegien, die wir haben. Wenn ich die Sicherheit habe, okay, ich kann das gehen lassen, das Alte, weil ich werde getragen, ich kann mich dem neuen Männlichkeitsbild, sage ich jetzt mal, widmen, ist das eine sehr privilegierte Ausgangslage, die in der Schweiz leider nicht alle Jungs haben.
1: Also ihr sagt, wie Herkunft spielt eine Rolle, aber erklärt nicht das ganze Phänomen. Und das sagt ja die Studie eigentlich auch und sagt auch, dass man eben die Herkunftseffekte noch genauer anschauen müsste in weiterführenden Forschungen. Wir haben jetzt über die, sage ich mal, problematischen Jungs geredet, aber eben, da hat sie ja auch gesagt, es gibt ja auch ganz viele Giele, die gut unterwegs sind. Ist es auch wichtig, dass man die stärkt jetzt?
0: Extrem fest. In diesen Workshops, die wir geben, oder Interventionen, stellen wir oft fest, dass es irgendwann einen Moment gibt, so einen Kippmoment. Und das ist dann, wenn die Buben, wo eigentlich die Schnauze voll haben von dem ganzen Spiel, jeden Tag sich durchschlagen und ein bisschen, ich sage es mal, den harten Bub zeigen, gibt es Spannung, weil es oft den Kippmoment und die sagen dann so, den anderen Jungs, jetzt hör mal auf, komm, jetzt bist mal ruhig bitte, jetzt lass uns das darüber schwätzen, es ist spannend, es ist interessant, können wir weitermachen bitte. Und dann gibt es so, wie einen Switch, auf einmal werden die lauten Jungs ruhiger, weil sie merken, oh, okay, etwas verändert sich gerade. Und die Jungs, die Interesse haben, die das toll finden, dass man über das Bub sein kann, schwätzen, die nehmen auf einmal mehr Raum ein. Und dann finde ich schön, dass es kommt dann selten zu einer Beschämung von den starken Jungs. Also es ist dann nicht so, dass es so irgendwie switcht, sondern dass sich dann auf einmal alle können so ein bisschen darauf einlassen können, wie nachhaltig das ist. Ich hoffe sehr, dass die Jungs und Klassen viel und lange davon profitieren. Aber ich kann einfach sagen, für den Moment, wo wir dort sind, gibt es sehr oft die Situation, dass die Jungs, wo gut unterwegs sind, die sich interessieren an dem Thema, wo merken, hey, ich will mich verändern, ich weiss aber einfach noch nicht, in welche Richtung, dass die dann immer mehr Raum einnehmen und das führt zu einer guten Dynamik.
1: Ihr seid ja selber auch Vater. Ihr habt einen Bub und ein Mädchen, so um die 10. Wie macht ihr es eigentlich? Was seid ihr für einen Vater?
0: Ich bin auch am Lernen. Ich merke immer wieder, dass ich über meine, ich stolper auch ein bisschen durch meine Vaterzeiten. Ich probiere aber sehr einen aktiven oder einen präsenten vor allem. Einen präsenten Vater zu sein. Genau.
1: Und das Mannenbild, hat sich das bei euch verändert? Durch eure Arbeit?
0: Ja. Ich probiere meinen Kindern zu sagen, welche Gefühle das bei mir gerade abgehen, wenn nicht einfach, das macht mich hässig. So. Also das wäre ja so der Klassiker, oder? Papi ist hässig oder so. Und ich probiere meinen Kindern differenzierter meine Gefühle mitzuteilen. Ich weiss auch, dass ich mit meinem Sohn weiter muss kuscheln. Also ich will kuscheln und er fängt an, so das Kämpferische. Und dann sage ich mir so, hey, schau, wir kämpfen und wir kuscheln. Ich will beides mit dir machen können. So. Es gibt schon Sachen, wo ich dann, glaube, aufgrund von meiner Profession merke, so, da muss ich jetzt noch ein bisschen dranbleiben. Und ich merke dann aber ich will es auch. Also, es ist nicht nur so, dass ich mit meinem Sohn kuschle, weil ich weiss, es ist wichtig für seine Entwicklung, sondern hey, nein, stopp, beide zusammen. Wir kämpfen und nachher kuscheln wir. Es gibt wie Platz für beides.
1: Michael Kogers, vielen Dank für das Gespräch.
0: Danke Ihnen.
2: Das Tagesgespräch vom Mittwoch. Zu Gast war Michael Koger. Er ist Sozialpädagoge und Co-Leiter der einzigen Fachstelle für Buben und junge Männer in der Schweiz.

0: Die Nachrichten von SRF um 9 mit Roger Brendlin. Im Konflikt zwischen dem Iran und den USA hat es heute Gespräche gegeben. Diese fanden in Doha statt, der Hauptstadt Katars. Katar vermittelte. Inhaltlich ging es um den Schiffsverkehr in der Straße von Hormuz, wie US-Vizepräsident J.D. Vance nach Abschluss der Gespräche in Washington erklärte. Gemäß iranischen Staatsmedien ging es auch um die anhaltenden Kämpfe zwischen Israel und der Hisbollah im Libanon. Während die Gespräche in Katar im Gang waren, meldeten die iranischen Staatsmedien, dass in der Meerenge von Hormuz ein ausländisches Handelsschiff mit Ladung auf Grund gelaufen sei. Dieses Schiff sei auf einer falschen Route gefahren. Der Iran erhebt Anspruch auf die Straße von Hormuz, diese alleine zu kontrollieren. Zwischen den USA, Mexiko und Kanada gilt seit 2020 ein Freihandelsabkommen, das USMCA, verhandelt und in Kraft gesetzt in der ersten Amtszeit von US-Präsident Donald Trump. Dieses Abkommen steht nun in der Kritik von US-Seite. Belange von US-Bauern, Herstellern und Geschäften würden darin nicht ausreichend berücksichtigt. Deshalb soll das USMCA in seiner jetzigen Form nicht verlängert werden. Vielmehr wollen es die USA künftig jährlich überprüfen, das heißt es von den drei Ländern. Washington begründet den Schritt mit dem hohen Handelsdefizit gegenüber den beiden Nachbarstaaten. Das Abkommen bleibt zwar für ein weiteres Jahrzehnt in Kraft, durch die jährlichen Kontrollen könnten die USA es aber sofort wieder mit Neuverhandlungen dazu zwingen, früher auszusteigen. In Biel hat der neue regionale Fernsehsender Kanal B heute Abend seinen Betrieb aufgenommen. Der zweisprachige Fernsehen versorgt rund 320'000 Menschen im Seeland, im Berner Jura sowie in Teilen der Kantone Freiburg und Solothurn mit Fernsehprogrammen auf Deutsch und Französisch. Der Sendestart markiert das Ende eines langen Rechtsstreits. Kanal B löst den bisherigen Sender Telebilang ab, nachdem das Bundesverwaltungsgericht Beschwerden gegen die Konzessionsvergabe an die Betreiber von Kanal B abgewiesen hatte. Telebilang war mit der Konzession 27 Jahre auf Sendung gewesen. Nach zahlreichen Entlassungen will der Sender mit seinem reduzierten Programm weitermachen. Zum Sportfußball an der Weltmeisterschaft schlägt England die Mannschaft aus Kongo mit 2:1 und damit haben sich die Engländer für den Achtelfinal qualifiziert. Das Wetter, es wird morgen sonnig mit einigen Quellwolken. Die Temperatur, die erreicht 27 Grad im Norden und 32 Grad im Tessin. Das war Nachrichten von Radio SRF, verantwortlich Patrick Seiler.
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3: Er gilt als Urgestein der deutschsprachigen Gegenwartsliteratur und des Literaturbetriebs. Er war lange Zeit Chef des Hansa Verlags in München. Er war immer wieder Mitglied von Literaturjurys. Er ist Übersetzer und Autor von Gedichtbänden und Romanen, der deutsche Michael Krüger. Im Dezember wird er 83-jährig. Kürzlich ist ein neuer Gedichtband von ihm herausgekommen. Lernender Berger Michael Krüger. Das ist offenbar ein Homme de Lettres durch und durch. Stimmt der Eindruck?
4: Ja, ohne Zweifel. Also er stimmt auch gerade in dieser schönen alten Formulierung Homme de Lettres, weil da schwingt so etwas von altem europäischen Geist mit. Und das ist, dafür steht Krüger auch in seinem Schaffen einfach. Für diese Tradition.
3: Es gibt ja berühmte Persönlichkeiten im deutschsprachigen Verlagswesen. Also in Deutschland sind das so Namen wie Peter Suhrkamp oder Siegfried Unzelde oder Elisabeth Ruge und in der Schweiz Diogenes, beispielsweise Daniel Kehl. Wo steht da Michael Krüger?
4: Ja, Michael Krüger steht eindeutig in der ersten Reihe dieser bedeutenden Verlagspersönlichkeiten der Nachkriegsgeschichte, weil er einer von denen war, die Literatur internationalisiert haben und zur Weltliteratur hin geöffnet haben, den deutschsprachigen Buchmarkt. Und mittlerweile ist er hauptamtlich ein wandelndes Literaturgedächtnis des deutschsprachigen Literaturbetriebs.
3: Und da wollen wir ein bisschen profitieren können in dieser halben Stunde von diesem wandelnden Literaturgedächtnis. Sehr schön. Ja, wie wurde Michael Krüger zu diesem Unermüdlichen als Verleger, Vermittler und Dichter? Und warum ist auch die Schweiz für Michael Krüger eine Herzenssache? Die Antworten kennt der deutsche Kulturjournalist Leander Berger. Er berichtet für SRF und verschiedene deutsche Medien über Kultur und Literatur. Und er verfolgt als Journalist Michael Krüger schon länger und hat ihn auch kürzlich zum Interview getroffen. Leander Berger, es freut mich sehr, bist du da. Herzlich willkommen.
4: Ja, guten Morgen, Felix, hallo.
3: Leander, du beschäftigst dich immer wieder mit Michael Krüger. Jetzt aber, ich meine, du bist 30. Er ist 82. Was zieht dich als junger Mensch immer wieder zu diesem Grand Old Man hin?
4: Ja, das klingt tatsächlich ein bisschen paradox, wenn du es auch mit diesem Altersunterschied so aufmachst. Ich glaube, es ist in erster Linie diese enorme Begeisterungsfähigkeit, die Michael Krüger einerseits selbst besitzt und andererseits auch ansteckend vermitteln kann. Also dieses Brennen für die Literatur. Und was bei Krüger ganz besonders ist, ist, dass er, weil er einfach überall dabei war, oder fast überall, dass er wunderbare Anekdoten kennt. Und diese Anekdoten erschöpfen sich nicht darin, irgendwie Klatsch und Tratsch zu sein, sondern werden bei ihm selbst zum Erkenntnisinstrument, weil man über den Lebenslauf von Dichterinnen und Dichtern ihr Werk auch besser versteht. Und diese Vermittlungskraft, die hat er auf wunderbare Weise, ja.
3: Also da werden Autorinnen und Autoren sehr nahbar, wenn er erzählt, offenbar. Jetzt leider ist Michael Krüger schon länger krank, hat Leukämie. Er gibt nicht mehr so häufig Interviews. Du hast eines bekommen und du hast Michael Krüger besucht an seinem Wohnsitz. Das ist noch speziell, eine Waldhütte am Starnberger See, südlich von München. Erzähl mal ein wenig, was war das für eine Begegnung?
4: Es war eine sehr freundliche Begegnung und sehr gastfreundliche Begegnung in erster Linie. Also dieses Haus, das ist da wirklich so oberhalb des Sees, südlich von München im Wald. Man sieht dann hinten so ein bisschen die Alpen durchscheinen und das ist wirklich ein zauberhafter Ort, ganz, ganz ruhig. Und Michael Krüger ist mir da wirklich als ein alter Herr begegnet, der in sich ruht, mit einer gewissen Gelassenheit da in seinem Garten sitzt und sich sehr, sehr gerne einfach immer noch über diese alten Literaturgeschichten erzählt. Und das war eine ganz wunderbare Begegnung.
3: Klar. Und hat er dich bekocht oder gab es Kaffee und Kuchen? Wie war das?
4: Es gab Kaffee und er hatte uns belegte Brötchen besorgt im Vorhinein. Das war ganz gut. Die hat er dann irgendwann herausgezaubert.
3: Dann hören wir doch mal hinein in das Gespräch, das du mit Michael Krüger geführt hast. Und er hat dir ja von seiner Jugend erzählt. Also ihr seid da weit zurück. Er wurde am 9. Dezember 1943 in einem Dorf in Ostdeutschland geboren, also in den letzten Kriegsjahren. Dort hat er bei seinen Großeltern auf einem Bauernhof seine ersten Lebensjahre verbracht, in ärmlichen Verhältnissen, während des Kriegs noch und dann in den Jahren danach.
1: Da gab es kein Spielzeug. Spielzeug war die Natur draußen. Und auch nur zwei Bücher noch. Das eine war eben die Bibel und das andere war ein Pflanzenbestimmungsbuch. Und diese beiden Bücher, also diese Erzählungen der Bibel, die fantastischen Erzählungen der Wunder und der Verwicklungen auf der einen Seite, wo alles Menschliche verhandelt wurde, und auf der anderen Seite das Buch der Natur. Das waren ja die beiden konkurrierenden Bücher. Aber diese beiden konkurrierenden Systeme, das göttliche Prinzip und das, was wir vorfinden und dann bearbeiten, das waren eigentlich die beiden Hauptdinge, die in meinem Kinderleben eine Rolle spielten. Wir hatten ja kein Auto, wir hatten gar nichts. Man kam nicht in die Stadt, kam kein Besuch und aus der Bibel wurde vorgelesen und die Natur wurde betrachtet. Und da der Großvater ein kluger Mann war und sehr viel über Natur wusste, konnte er mir das mündlich mitteilen.
3: Also die Bibel und ein Pflanzenbestimmungsbuch. Und das war die Grundlage, um Literat zu werden. Ja, wie ist das zu erklären?
4: Also Krüger hat mir am See beschrieben, mit Augenzwinkern, dass die Bibel ihn vor der falschen Hybris bewahrt hätte, auf den Gedanken zu kommen, in der Literatur irgendwas wirklich Neues schreiben und erfinden zu können, weil einfach in diesem Buch für ihn eigentlich sämtliche spannenden Geschichten schon angelegt sind. Und die Kombination von Bibel und Pflanzenbestimmungsbuch oder dieser frühen, intensiven Erfahrung von Natur, ich finde, die zeigt sich bei Krüger von Anfang an, seit seinem ersten Gedichtband 1976.
3: Also das schlug sich nieder im Werk.
4: Das schlug sich nieder, das schlägt sich bis heute auch in diesem neuesten Band nieder, weil Krüger so etwas entwickelt hat oder ausbildet in seinen Gedichten, was man vielleicht mit Anführungszeichen eine metaphysische Empfindlichkeit nennen könnte. Also er hat eine gewisse Offenheit, die Welt als ein Buch zu lesen, die Natur als Buch voller Zeichen zu lesen. Und dann wird dann zum Beispiel ein Käfer auf dem Waldweg, wird dann im ganz Kleinen ein Symbol des Kosmos im Ganzen. Und das ist für heutige Zeiten schon etwas Ungewöhnliches. Ja.
3: Ich wollte sagen, ein moderner Mystiker.
4: Ja, genau das. Also du triffst den Punkt, Felix, weil Adolf Muschk, der ja bekannt ist hier in der Schweiz, der hat einmal, ich glaube in den 80er Jahren, über Michael Krüger eben genau das gesagt, dass er ein gut getarnter Mystiker sei. Und ich finde, das trifft es sehr gut. Und von diesen gut getarnten Mystikerinnen oder Mystikern haben wir nicht so viele in der Literatur da. Mhm. Da lohnt es sich zu lesen.
3: Muss man zurück bis zu Meister Eckhart. Wenn man Michael Krügers literarisches Werk anschaut, zeugt dies dann aber doch von einer enormen Bildung, die dann über Bibel und Pflanzenbestimmungsbuch hinausgeht. Er hat dann auch hochkomplexe Essays und philosophische Werke herausgebracht als Hanser-Verleger. Wenn ich richtig informiert bin, lernt er dann, hat er nie studiert. Also wie ist Michael Krüger zu seiner Bildung gekommen?
4: Also er hat es mir so erklärt, dass er einfach immer seiner Neugier gefolgt ist und das in Kombination mit glücklichen Zufällen und auch einer gehörigen Portion Charme, die er bis heute ausstrahlt, hat dann, glaube ich, für ihn zu diesem glücklichen Weg geführt, die Person, die Institution etc. pp. Kennenlernen zu können und mittun zu können, die ihm diese Neugier stillen könnten. Und er hat etwas sehr Schönes gesagt am See. Er hat nämlich den Verlag als seine Universität bezeichnet. Also er sagt, der Hansa Verlag war meine Universität. Und darin konnte ich einfach alles lernen, was mich interessiert hat, den Umgang mit den Autorinnen und Autoren, mit den Texten. Und das finde ich sehr schön und das merkt man diesem seiner verlegerischen Handschrift auch an. Das hat sowas einerseits sehr Breites, fast Wildes, Anarchisches und andererseits hat es wirklich so einen Glutkern der Neugier und der Freude am Entdecken.
3: Also mir kommt da gerade in den Sinn Rudolf Augstein, der legendäre Verleger des Spiegels, der hat mal gesagt, dass er immer die Geschichte auf die Titelseite des Heftes platziert habe, die ihn einfach persönlich am meisten angesprochen habe, oder? Also er ist sehr von sich ausgegangen. Also eben auch wieder Neugierde, oder? Was ihn da am meisten gestochen hat. Ist das vergleichbar mit Michael Krügers Art, Autorinnen und Autoren herauszubringen bei Hansa?
4: Ja, ich würde sagen, das passt nur, was... Vielleicht, wo der Vergleich dann doch hinkt, ist, dass Rudolf Augstein schon so Vertreter dieser alten patriarchalen BRD ist. Und was mir aufgefallen ist im Gespräch mit Michael Krüger, ist, dass er nie gesagt hat, wie das auch Siegfried Unsel zum Beispiel getan hat, mein Verlag. Er hat immer gesagt, wir und unser Verlag und hat auch sehr, sehr warmherzig und anerkennend von seinen Kolleginnen und Kollegen bei Hansa gesprochen. Und ich habe den Eindruck gewonnen, dass einfach dieser ganze Verlag aus einer brummenden Neugier bestand, die sich nicht nur auf Krüger selbst beschränkt hat.
3: Sagt Leander Berger, Literaturjournalist. Er ist unser Gast im Kulturplatz-Talk hier auf SRF 2 Kultur. Und unser Thema ist der Ex-Hansa-Verleger und Schriftsteller und Übersetzer und Literaturvermittler Michael Krüger, eine prägende Figur der deutschsprachigen Literatur in den letzten Jahrzehnten. Leander, in einer Kurzbiografie über Michael Krüger habe ich gelesen, dass er Abitur machte, also Matura, dass er dann in den 1960ern als gut 20-Jähriger nach London ging und dort als Buchhändler gearbeitet hat. Und 1968, das war, glaube ich, dann ein wichtiges Jahr, ist er beim Karl-Hanser-Verlag in München eingestiegen, damals als Lektor. Und 1986 wurde er literarischer Leiter des Verlags und dann 95 Geschäftsführer. Und da blieb er bis 2013 und da gab er das Amt dann ab an seinen Nachfolger und heutigen Hansa-Chef Jo Ländle. Was sagst du, was hat diese doch enorme Karriere möglich gemacht? Vom armen Kind während des Kriegs noch auf dem Bauernhof der Großeltern bis zum Boss eines der wichtigsten deutschsprachigen Verlage.
4: Also ich glaube, neben den bereits erwähnten glücklichen Zufällen, auch das ist erstaunlich in diesem Gespräch gewesen, weil Krüger immer wieder betont hat, wie viel Glück er im Leben gehabt hat und wie dankbar er sei für dieses Glück. Und das habe ich ihm auch abgenommen. Neben diesen glücklichen Zufällen, glaube ich, liegt es ein Gutteil an dem Markenzeichen oder dem Markenkern von Krügers verlegerischer Arbeit und seiner ganzen Lebensform, habe ich den Eindruck.
3: Nämlich, also das Wir-Gefühl so.
4: Ja, das Wir-Gefühl, aber auch, dass er Freundschaft zum verlegerischen Prinzip gemacht hat, weil er einfach mit seinen Autorinnen und Autoren befreundet war, wovon auch seine letzten autobiografischen Bücher zählen. Also er war nicht einfach nur der Verleger oder Lektor, sondern er war auch Lebensberater, Herbergsvater. Und in diesem letzten Band unter Dichtern, der, glaube ich, vor einem Jahr erschienen ist, da beschreibt er das ganz schön, wie, also der Band ist aufgebaut an den Wohnorten entlang von Krüger. Und es macht insofern Sinn, als dass er sein Leben lang immer wieder Dichterinnen und Dichter bei sich untergebracht hat oder unterbringen musste auf der Couch, auf dem Sofa, die dann teilweise auch einfach nicht mehr gegangen sind, wie der rumänische Dichter Oscar Pastior.
3: Und ach, der ist geblieben.
4: Der ist geblieben und dann ist der Krüger einfach umgezogen in eine neue Wohnung. Und jetzt rein hypothetisch, ich kann mir wirklich nur schwer vorstellen, einen Surkamp-Dichter im Bett von Siegfried Unselt. Und ich glaube, das zeigt ganz gut diese vielleicht auch Lockerheit oder Freundschaftlichkeit im Verlegen, die ihm sicher geholfen hat.
3: Ja gut, aber bei Unselt muss man sagen, er hat ja auch diese legendär gewordene Unselt-Villa und da sind ja auch die Leute von Max Frisch bis Uwe Johnson rein und aus, und ausgegangen. Das gehört halt schon auch ein bisschen zum Verlegerbusiness.
4: Das stimmt, aber natürlich Villa hier, Holzhaus dort. Also man muss das jetzt auch nicht quasi streng voneinander trennen oder idealisieren, aber der Empfang geben etc. pp., du sagst, es gehört genau dazu. Aber ich würde sagen, bei Krüger war es doch immer auch etwas, das ihn weniger vielleicht in die Nähe von Siegfried Unselt und stärker in die Nähe seines engen Freundes Klaus Wagenbach rückt, dass er das auch alles immer mit so einem gewissen Hedonismus betrieben hat, einer Lebensfreude.
3: Schlug sich denn diese Art zu leben und auch vor allem Kontakte zu pflegen, also er war ja offenbar ein großer Netzwerkler, auch im Verlagsprogramm nieder, die Art und Weise, dass er eben Leute bei sich auf dem Sofa übernachten ließ?
4: Ja, ich würde sagen, das schlug sich insofern nieder, als dass das Verlagsprogramm des Hansa Verlags wirklich ein Strauß Buntes war. Und zwar ein sehr schöner Strauß Buntes. Also ich finde den Hansa Verlag persönlich auch immer etwas interessanter als den Surkamp Verlag, weil Hansa einfach die volle Breite von vor allem Essayistik und Lyrik aus ganz Europa, aus dem ganzen europäischen Sprachraum bei sich versammelt hat. Und das kam vermute ich mal unter anderem dadurch zustande, dass Krüger den Leuten einfach irgendwo begegnet ist und meinte, das klingt interessanter, machen wir ein Band draus. Und es gab mal diese etwas alberne Beschreibung von ihm, dass er im deutschen Literaturbetrieb besser vernetzt sei als Spider-Man. Da ist aber tatsächlich ein Fünkchen Wahrheit dran, also dass er einfach ein exzellenter Netzwerker ist, weil er immer unter die Leute ging und geht.
3: Also eben diese Freundschaften, diese Netzwerke sind für ihn ganz offenbar sehr wichtig gewesen, auch für seine Karriere. Und ich meine, das passt natürlich schon auch in eine Zeit, und das war in der Schweiz damals nicht anders. Also in der Schweizer Wirtschaft haben sich einflussreiche Männer dann gesellschaftlich geholfen aufzusteigen. Es hat auch so was Männerbündlerisches jetzt aus heutiger Sicht, einen leichten Beigeschmack. War er da ein Kind seiner Zeit oder hat er denn auch Frauen gefördert?
4: Also er hat sicher auch Frauen gefördert, beziehungsweise ich würde es umdrehen, er hat auch sehr viel von Frauen, also von Dichterinnen gelernt. Das ist eher bei ihm die Richtung, dass er sagt, er hat vor allem gelernt von den Dichterinnen und Dichtern. Aber du hast vollkommen recht. Also wenn man auch die Bücher von ihm liest, die autobiografischen, das sind in allererster Linie Männer, und man könnte den Eindruck gewinnen, dass der Literaturbetrieb des späten 20. Jahrhunderts auch nur aus Männern bestand. Und das ist ärgerlich und auch unnötig oder doppelt schade, weil Krüger eben, wie er mir erzählt hat, mit sehr, sehr vielen großartigen Autorinnen auch befreundet war, zu tun hatte, wie Ilse Eichinger, Hertha Müller oder Fleur Jaggi. Und über die würde man natürlich auch gerne sehr viel mehr erfahren. Also das, genau, ist schon, hat einen kleinen Beigeschmack.
3: Ja eben, also er hat in den letzten Jahren zwei Bücher herausgebracht mit Dichterporträts, und ich sage bewusst Dichter, denn das eine heißt Verabredung mit Dichtern und das andere Unter Dichtern. Also Literatur ist nach der Lesart von Herrn Krüger schon vor allem irgendwie männlich.
4: Ja, ich bin mir nicht sicher, ob man ihm das in Anführungszeichen unterstellen kann, weil es kommen darin dann schon auch Dichterinnen vor, wie zum Beispiel Christine Lavand, die großartige österreichische Dichterin. Aber es ist schon was dran in der Repräsentation der Dichtung, dass es vor allem Männersache ist, auch in diesem Buch. So wie wir im Gespräch auch darüber, ich habe ihn angesprochen darauf, sprachen, das hat er auch eingesehen, er hat sich so ein bisschen schuldig bekannt und auf den Hinterkopf geklopft dabei. Aha. Und gesagt, gelobt Besserung oder Aufmerksamkeit, mehr Aufmerksamkeit für dieses Problem im nächsten Band, der dann, denke ich, im nächsten Jahr erscheinen wird, ja.
3: Also ich meine, muss auch sagen, er war wahrscheinlich dann auch einfach ein Kind seiner Zeit. Das war die Nachkriegszeit, und die war natürlich patriarchalisch geprägt, aber auch vom Aufbruch, vom Zukunftsglauben, von der Idee des Zusammenwachsens von Europa. Und auch darüber habt ihr euch unterhalten, insbesondere dann auch über die große Zäsur vor 4 Jahren, die eben viele Errungenschaften dieser Nachkriegsjahrzehnte dann jäh in Frage gestellt hat. Die Rede ist vom Krieg Russlands gegen die Ukraine.
1: Für mich ist der Ukraine-Krieg die größte Katastrophe meines Erwachsenenlebens. Die große Freude, die ich erleben konnte, war 89 und die Öffnung aller Grenzen. Ich gucke mit der größten Verzweiflung wirklich auf die Entwicklung auch in Frankreich, auch in Spanien, auch in Italien. Italien, ich meine, nach der Erfahrung mit Mussolini kann man sich doch nicht vorstellen, dass da eine rechtsnationale Regierung an die Macht kommt, aber auch bei uns. Die Weise, wie bei uns über Immigranten geredet wird. Ich wage nicht daran zu denken, was in 50 Jahren ist.
3: Nachdenkliche Worte von Michael Kröger, ein bekennender Europäer. Leander, sag, wo steht er politisch? Kann man das sagen?
4: Ich glaube, schwer. Also wie du sagst, er ist ein bekennender Europäer und zwar nicht im Sinne des Verfechters einer Wirtschaftsunion. Also ich denke das auch. Er ist sicher ein Anhänger der EU, habe ich ihn jetzt nicht gefragt, aber er versteht Europa schon als Kulturraum, der darauf angewiesen ist, eine gemeinsame kulturelle Grundlage auch zu, also sich ihrer zu vergewissern, um auch zu verstehen, was verbindet Bulgarien mit Frankreich oder Andorra mit Finnland. Und politisch, also im Schema links-rechts, würde ich sagen, ist er kaum zu positionieren. Das schlägt sich auch in seinem Verlag, im Verlagsprogramm von Hansa wieder. Weil da Autorinnen so disparater Diskursfelder vertreten sind, wie Boto Strauß zum Beispiel, der als konservativer Dichter und Denker gilt, aber auf der anderen Seite auch Susan Sontag, mit der er befreundet war, oder Jacques Derrida. Also da haben wir ein breites Spektrum und ich habe den Eindruck, dieses der Geschichte, der europäischen Geistesgeschichte verpflichtet sein, kritisch verpflichtet sein, das ist eher das, was zählte und zählt für ihn.
3: Und jetzt im hohen Alter die Erfahrung machen zu müssen, dass das doch fraglich geworden ist, diese Entwicklung. Das trifft ihn. Michael Kröger ist ein älterer Herr, 82-jähriger, ist selber krebskrank. Und als ich da ein bisschen recherchiert habe für dieses Gespräch, ist mir schon aufgefallen, dass er derzeit offenbar oft damit beschäftigt ist, Nachrufe auf die Großen seiner Zeit zu schreiben. Eben Jürgen Habermas oder Alexander Kluge, das ist er immer in den deutschen Feuilletons, seine Stimme zu lesen gewesen. Er ist einer der letzten seiner Generation, hast du ja auch gesagt am Anfang. Und jetzt ist er immer mit dem Tod beschäftigt. Was macht das mit ihm?
4: Also er meinte, dass genau daraufhin sagte er, dass Dichter und Dichterinnen und Dichter eigentlich immer mit dem Tod beschäftigt sind. Aber das hat er dann auch weggewischt, weil er meinte, jetzt ist er natürlich in existenziellerer Weise mit dem Tod konfrontiert. Also Jürgen Habermas war einer seiner engsten Freunde, die lebten auch ganz nah beieinander am Starnberger See. Und das schlägt sich schon nieder. Der Hang zur Melancholie, der bei ihm in allen Gedichtbänden schon immer erkennbar war, verstärkt sich natürlich. Allerdings wird er in diesen Rückblicken nicht resignativ oder auch nicht kulturpessimistisch. Und das finde ich eine Stärke, weil er sagte zu mir, gerade die Arbeit im Verlag hat ihn eigentlich dagegen imprägniert, kulturpessimistisch zu werden, weil er einfach die Erfahrung gemacht hat, jede Zeit findet dann doch wieder ihre Antworten, ihre Interpretationen auf die Lage der Welt. Und insofern macht es gar keinen Sinn, hat es keinen Zweck zu sagen, alles Gute ist vorbei und es kommt nichts Gescheites mehr, sondern man muss darauf hoffen oder darauf warten mit Neugier und Offenheit, wie sich die neuen Generationen literarisch, künstlerisch etc. aufstellen werden und wie sie dieser Welt begegnen.
3: Und zu dieser Haltung auf die Welt gehört natürlich auch, dass Michael Kröger weiterhin schreibt. Er hat Prosa geschrieben und ganz, ganz viele Gedichte. Jetzt gerade ist der Lyrikband mit dem Titel «Die Wiedereinführung der Sandur», so der Titel, von ihm erschienen. Es sind Gedichte aus den letzten 5 Jahren und wir hören mal ein Müsterchen. Und ich glaube, da klingt so diese Mischung zwischen Zukunftshoffnung und Melancholie, klingt da an. Michael Kröger hat dir dieses Gedicht gleich selbst vorgelesen.
1: Ende Mai 2021. Wie immer um diese Jahreszeit machen die Dörfer sich auf. Das große Gepäck liegt schon reisefertig unter den Bäumen. Die Bäume selber zögern noch, als hätten sie Angst, den Boden unter den Füßen zu verlieren. Zurückbleiben die schiffbrüchigen Existenzen mit ihrem Glauben an eine ideale Welt. Zwischen den Fugen und Ritzen der Terrasse wachsen Kräuter, die muss sich wässern, wenn sich der Regen zurückhält. Und die Wolken? Ein paar bleiben stehen, um die Träume zu hüten, die anderen zerstreuen sich wie Strandgut, das keiner mehr braucht. Der Esel sieht aus, als schäme er sich der Menschen, die sich zu laut und zu wortreich verabschieden, als habe er die Hoffnung aufgegeben, sich einmal im Leben dankbar zeigen zu dürfen. Die Vögel mit dem boshaften Lachen stellen die Uhr. Es ist hohe Zeit.
3: Es ist hohe Zeit. Ein Gedicht über Aufbruch, aber auch über das Zurückbleiben. Formal spielt das Ganze vermutlich kurz vor den Sommerferien. Ich höre viel gegenständlich Konkretes, aber das ist dann metaphorisch aufgeladen. Also beispielsweise schiffbrüchige Existenzen bleiben zurück mit ihrem Glauben an eine bessere Welt. Steckt ganz viel drin. Lerner, wie typisch ist dieses Gedicht für das Schreiben von Michael Krüger?
4: Ja, es ist sehr typisch, weil es einerseits eine große Sanftheit ausstrahlt und auch eine Leichtigkeit. Also seine Gedichte sind nie schwer zu verstehen oder hermetisch unnötig komplex. Andererseits haben sie auch eine gewisse, also sie sind getragen von einer nicht schwere, aber doch einer Nachdenklichkeit. Und in diesem großen Vermögen, ich glaube, darüber haben wir vorhin bereits gesprochen, dass er es vermag, in alle möglichen Zeichen zu lesen, also wie dann quasi die Vögel zu Rufern werden, zu Mahnern, so etwas, oder die Wolken, die die Träume hüten. Das ist sehr, sehr schön und das ist interessanterweise, und ich glaube, das zeichnet auch seine Kunst aus, nie kitschig, sondern es leuchtet unmittelbar ein, dass die Wolken unsere Träume hüten. Das ist, denkt man, ja klar, so ist es.
3: Der Sound ist so langsam, kontemplativ und sag mir, ich meine, das ist ein totaler Kontrast zu seinem umtriebigen Leben. Wie geht das zusammen?
4: Ich glaube, das geht insofern gut zusammen, als dass Lyrik oder also Gedichte in erster Linie ja eine Angelegenheit sind, um Zeit zu dehnen. In einem Gedicht, das ist ja wunderbar kurz, verlangsamt sich die Zeit ganz, ganz doll. Und wir werden gewisser Dinge inne, die wir zum Beispiel in einem Prosatext vielleicht einfach überlesen würden. Und ich habe den Eindruck gewonnen, dass Lyrik für Michael Krüger auch ein Lebensmittel war, um dieser Umtriebigkeit, dieser Wuseligkeit, die er immer hatte, ein bisschen Herr zu werden. Und Gedichte schreiben hieß und heißt für ihn, und auch Gedichte lesen, es ist sehr schön, ihn lesen zu hören, heißt für ihn, die Zeit zu dehnen und sich ein bisschen was von der Zeit zu klauen, zu sagen, jetzt nehme ich mir die Zeit, eine Sache einfach mal auszuformulieren, einen Augenblick auszuerzählen. Und das ist...
3: Ja, ganz da zu sein.
4: Ne? Genau.
3: Lerner, du hast uns verschiedene Seiten dieses vielschichtigen und umtriebigen Zeitgenossen Michael Krüger nahegebracht. Was ist für dich der wichtigste Eindruck, den du mitgenommen hast vom Starnser Bergersee?
4: Ich würde sagen, dass Literatur Lebenslust bedeutet und Lesen, Freude am Leben sein kann, ja.
3: Lerner Berger, danke für das Gespräch.
4: Danke dir, Felix.
3: Mein Gast im Kulturplatz-Talk war der Kulturjournalist Lerner Berger. Der aktuelle Gedichtband von Michael Krüger trägt den Titel «Die Wiedereinführung der Sanduhr» und ist bei Hansa erschienen. Eine Rezension zum Buch von Lerner Berger finden Sie auf srf.ch/literatur. Mein Name ist Felix Münger.
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0: Die Nachrichten von SRF um 9:30. Im Konflikt zwischen dem Iran und den USA hat es heute Gespräche gegeben. Diese fanden in Doha, der Hauptstadt Katars, statt. Katar vermittelte. Inhaltlich ging es um den Schiffsverkehr in der Straße von Hormuz, wie US-Präsident J.D. Vance nach Abschluss der Gespräche in Washington erklärte. Gemäß iranischen Staatsmedien ging es aber auch um die anhaltenden Kämpfe zwischen Israel und der Hisbollah im Libanon. Ergebnisse wurden keine bekannt. Während die Gespräche im Katar in Gang waren, meldeten die iranischen Staatsmedien zudem, dass in der Meerenge von Hormuz ein ausländisches Handelsschiff mit Ladung auf Grund gelaufen sei. Dieses Schiff sei auf einer falschen Route gefahren. Der Iran erhebt den Anspruch, die Straße von Hormuz alleine zu kontrollieren. Zwischen den USA, Mexiko und Kanada gilt seit 2020 ein Freihandelsabkommen, das USMCA, verhandelt und in Kraft gesetzt in der ersten Zeit von US-Präsident Donald Trump. Dieses Abkommen steht nun in der Kritik von US-Seite. Belange von US-Bauern, Herstellern und Geschäften würden darin nicht ausreichend berücksichtigt. Deshalb soll das USMCA in seiner jetzigen Form nicht verlängert werden. Vielmehr wollen es die USA künftig jährlich überprüfen. Das heißt es von den drei Ländern. Washington begründet den Schritt mit dem hohen Handelsdefizit gegenüber den beiden Nachbarstaaten. Das Abkommen bleibt zwar für ein weiteres Jahrzehnt in Kraft. Durch die jährlichen Kontrollen können die USA aber ab sofort Neuverhandlungen erzwingen oder früher aussteigen. In Biel hat der neue regionale Fernsehsender Kanal B heute Abend seinen Betrieb aufgenommen. Das zweisprachige Fernsehen versorgt rund 320'000 Menschen im Seeland, im Berner Jura und in Teilen der Kantone Freiburg und Solothurn, mit Fernsehprogrammen auf Deutsch und Französisch. Der Sendestart markiert das Ende eines langen Rechtsstreits. Kanal B löst den bisherigen Sender Telebilang ab, nachdem das Bundesverwaltungsgericht Beschwerden gegen die Konzessionsvergabe an die Betreiber von Kanal B abgewiesen hatte. Telebilang war mit der Konzession 27 Jahre auf Sendung gewesen. Nach zahlreichen Entlassungen will der Sender jetzt mit einem reduzierten Programm weitermachen. Zum Sport. An der Fußballweltmeisterschaft hat England die Mannschaft aus Kongo mit 2:1 geschlagen. Und damit haben sich die Engländer für den Achtelfinal qualifiziert. Das Wetter. Morgen wird es sonnig mit einigen Quellwolken. Die Temperatur erreicht 27 Grad im Norden und 32 Grad im Süden. Das waren Nachrichten von Radio SRF. Verantwortlich Patrick Seiler.
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3: Garon ist ein Hoverwart. Das ist eine Hunderasse mit schwarz-braunem Fell und Lampi-Ohren. Garon wohnt im Berner Oberland, aber im Moment ist er in Venezuela im Erdbebengebiet. Dort hat er einen wichtigen Einsatz. Garon ist einer von 8 Schweizer Suchhunden, die in Venezuela verschüttete Menschen suchen. Ihr oberstes Ziel ist natürlich Leben retten. Jedes Einzelne zählt. Garon ist entsprechend natürlich nicht irgendein Hund, sondern hochspezialisiert und bestens ausgebildet, mit ganz viel Geduld, Zeit und Hundeliebe. Wie man aus einem Hund einen erfolgreichen Suchhund macht, das erfahrt ihr heute bei News Plus. Und ich spoilere schon mal ein bisschen etwas. Samson, der Berner Sennenhund, den meine Familie mal hatte, der hätte sich wahrscheinlich eher weniger für diese Ausbildung geeignet. Ich bin Isabel Meissen, schön seid ihr da. Garon und die anderen Schweizer Suchhunde landen in Caracas, das ist die Hauptstadt von Venezuela. Auch hier gibt es Schäden und Verwüstungen. Andere Regionen des Landes sind noch stärker betroffen. Es könnten noch Tausende oder sogar Zehntausende Menschen verschüttet sein. Damit rechnen offizielle Stellen. Viele Gebäude sind eingestürzt. Auf den Bildern auf der SF News App sehe ich, dass ganze Hochhäuser in Trümmern liegen. Aber für manche dieser Menschen, die verschüttet sind, gibt es noch Hoffnung. Rettungsteams aus verschiedenen Ländern sind mittlerweile vor Ort. Die Schweiz mit 80 Personen, 8 Hunden und 18 Tonnen Material. Der Einsatzleiter heißt Sebastian Eugster.
4: Wir kennen ein Zeitfenster von etwa 72 Stunden, das heisst 3 Tage, wo die Wahrscheinlichkeit groß ist, dass man Leute lebend aus Trümmern retten kann. Und deshalb zählt jede Minute und darauf setzen wir.
3: Noch ist also Zeit, Stand Freitag, als wir diese Folge aufnehmen. Das Schweizer Team hat auch Maschinen dabei, die bohren oder Platten heben können. Aber zuerst kommen Garon und die 7 anderen Hunde zum Einsatz.
4: Wir werden, bevor wir irgendwo beginnen, natürlich mal die Suche starten. Dafür haben wir Suchhunde dabei und die zeigen dann an, wenn es irgend in einem Gebäude Lebenszeichen gibt. Und dann beginnt dort die Arbeit der Rettung.
3: Blenden wir ein paar Stunden zurück, da ist Garon noch im Berner Oberland zusammen mit seiner Besitzerin Monika Fugazza. Die beiden haben 2024 die Prüfung zum verschütteten Suchteam bestanden.
5: Ja, wir haben manches Jahr trainiert. Er ist sehr fit, freue mich für den Einsatz. Ob schon, man hat natürlich schon ein mulmiges Gefühl, wenn man hört von den früheren Einsätzen, was da alles gegangen ist oder was man da sieht. Aber eben, wir haben ein gutes Gefühl, wir sind gut trainiert. Wir haben mit der Rettungskette zusammen schon trainieren können. Auch mit unserer Regionalgruppe sind wir gut unterwegs in den Trainings. Und ja, das macht zuversichtlich. Ich bin sicher, dass ich da einen schönen Beitrag leisten kann.
3: Ja, zusammen mit Garon natürlich. Wenn der Anruf kommt, dass man in den Einsatz geschickt wird, dann geht es schnell.
5: Also das Einsatzgepäck ist mehr oder weniger all bepackt. Das hat man die ganze Zeit parat. Aber man stellt jetzt einfach im letzten Moment noch für die Pflege. Man muss ja für die Pflege mitnehmen für 3 Tage. Man schaut noch für Getränke. Tut sich noch gut, noch ein Dokument anschauen, dass man alles Zweck hat. Und ja, macht noch einen schönen Spaziergang mit dem Hund.
3: So ist Garon auch bereit für den langen Flug. Und dass es losgeht, dass er gebraucht wird, das spürt er ganz genau.
5: Er merkt, wenn man packt und die orangen Kleider für ihn nimmt, merken die, dass etwas geht. Ja, natürlich, ja.
3: Orange Kleider trägt nicht nur Monika Fugazza. Auch Garon selbst hat ein Einsatzgewand. Auf Bildern der Organisation Redoc, die solche Hunde und ihre Menschen in der Schweiz ausbildet, sieht man das Gestellkli. Schwarz mit orangen und silbernen Leuchtstreifen, ganz ähnlich wie die Chinski-Bändel. Dass Hunde wie Garon am Tag X bereit sind, dafür braucht es jahrelanges Training. In der Schweiz läuft das über die Organisation Redoc, die habe ich schon erwähnt. Die arbeitet mit den Schweizer Behörden zusammen. Zentralpräsidentin dort ist Linda Hornisberger. Ihr Profilbild auf WhatsApp zeigt einen schwarz-weißen Border Collie. Sky hieß er, war ebenfalls ein Suchhund, mittlerweile gestorben. Heute hat Linda Hornisberger noch 2 weitere pensionierte Hunde, Nash und Tilly. Und sie selbst, also der Mensch, war schon in diversen Katastrophengebieten im Einsatz. Griechenland, Indonesien, Italien, Türkei.
6: Es sind zwar ein paar der Länder, weil ich schon ein bisschen länger dabei bin.
3: Hunde sind so oder so coole Tiere, wenn man sie mag, so wie ich. Aber längst nicht alle haben das Zeug zum verschütteten Suchhund. Es gibt solche mit mehr oder weniger Talent.
6: Ja, das ist natürlich genau wie bei Menschen, bei Kindern. Es ist eine frühkindliche Prägung oder eine frühhundliche Prägung, die mithilft, dass ein gut sozialisierter Hund, der sich entspannt in der Umwelt bewegen kann, dann ein Hund, der halt gesund ist, ein Hund, der sich wirklich auch bewegen kann, auch hier, wie bei den Menschen, also wenn man sportliche Hochleistungen machen möchte, ist halt eine gute Gesundheit schon auch die Voraussetzung. Dann ist es wirklich der Wunsch, etwas zu machen, sich zu bewegen, auch hier vielleicht eine Parallele zum Mensch. Sehr viel ist wirklich davon abhängig, sicher auch, wie man aufwächst. Aber ganz klar, es ist auch eine genetische Prädisposition. Und beim Hund kommt natürlich dann auch noch der Körperbau dazu. Ein ganz schwerfälliger Hund kann sich halt auf den Trümmern einfach körperbaumäßig nicht bewegen. Und sehr kleine, wirklich sehr kleine Hunde, aber vor allem auch sehr schwer große Hunde, haben dann auch Mühe, sich auf Trümmern zu bewegen. Und wenn man die Bilder sieht, dann kann man sich vorstellen, es geht hier nicht um ein bisschen über diese Trümmer zu laufen. Das ist sportliche Höchstleistung.
3: Also, unser Familienhund aus der Kindheit, der Berner Sennenhund, den wir hatten, Samson, der wäre wohl etwas zu groß und zu schwer gewesen. 50 Kilo war der. Ein Dackel wäre zu klein. Pudel zum Beispiel wären geeignet, aber meist sind Rassen wie Border Collies, Hoverwarte oder Retriever im Einsatz. Die bringen offenbar sehr gute Anlagen mit. Und dann muss von klein auf alles stimmen. Wie früh muss man eigentlich mit der Ausbildung beginnen?
6: Also wichtig ist sicher eigentlich schon beim Züchter, dass möglichst alles rund läuft, dass der Hund gut sozialisiert wird, dass Geräusche kein Problem sind, dass er ein gutes Vertrauen zu Menschen hat, dass er sich auch mit anderen Hunden so weit versteht, dass es ihn nicht wirklich von der Arbeit ablenkt. Und dann kommt eine normale Junghunderziehung. Der Hund muss abrufbar und kontrollierbar sein. Und er lernt dann langsam auch hier wieder schon früh, sich zu bewegen auf etwas unangenehmem, merkwürdigen Untergrund. Und man fördert seinen Spieltrieb und den Wunsch, etwas zu finden.
3: Das ist jede Menge Arbeit, nicht nur für den Hund, sondern eben auch für den Hundeführer oder die Hundeführerin. Ein Beruf ist das nicht, also es ist Freiwilligenarbeit. Und gleichzeitig ist es viel mehr als einfach ein Hobby.
6: Also die Herausforderung für den Besitzer ist grundsätzlich, es braucht sehr viel Zeit und es braucht Geduld. Man kann nicht innerhalb von ein paar Monaten einen Hund ausbilden, der sich im Einsatz bewährt. Neben dem, dass eine Grundausbildung, dann natürlich alles Richtung Rettungshund an Ausbildung mit dem Hund durchgemacht wird, braucht der Hund auch eine gewisse Reife. Und er braucht Zeit, um in verschiedensten Situationen zu suchen. Und auf verschiedensten Trümmeranlagen und mit Ablenkungen. Also es ist ein sehr langer Prozess und manchmal läuft es gut und manchmal geht es halt ein bisschen weniger gut. Und man muss sich auch bewusst sein, es könnte unter Umständen nicht klappen.

0: Würden sie sich von toten Körpern ablenken lassen im Einsatz, dann würden sie vielleicht Lebende verpassen, die tiefer verschüttet sind. Und das soll auf gar keinen Fall passieren. Darum sind diese Hunde spezialisiert. Wie sie genau arbeiten, das erklärt Monika Fugazza, Garonsführerin.
1: Er sucht nach Lebendwitterung. Er wird ein Gebiet absuchen, das uns zugeteilt wurde. Und er geht der Witterung nach, schaut auf den Trümmer, unter den Trümmer, ob er Witterung findet. Und sobald er menschliche Witterung hat, tut er dann bauen, tut so verweisen, tut so anzeigen, da ist jemand. Und dann können wir schauen mit einem zweiten Hund, können die Anzeige bestätigen und später können wir die Retter herführen.
0: Das hat mich auch irgendwie überrascht, so wie wir Menschen das Vier-Augen-Prinzip kennen für wichtige Sachen. Gibt es bei den verschütteten Suchhunden das Zwei-Nasen-Prinzip quasi, damit die Rettungskräfte eben nicht umsonst viele Stunden vergeuden. Und dann ist die Kombination mit dem technischen Material entscheidend.
2: Redoch Schweiz und natürlich die Rettungskette Schweiz verlässt sich in der Ortung auf die technische Ortung und die Hunde. Und es ist eine enge Zusammenarbeit. Also als Beispiel, ein Hund bellt und sagt damit, hier ist menschliche Witterung. Man kriegt keinen Kontakt mit der Person. Der zweite Hund wird beigezogen, um zu bestätigen, da ist wirklich Geruch. Wenn man da jemanden findet oder Geruch findet und die Hunde sagen, da ist etwas, dann werden wir das vielleicht in einer halben Stunde abtun können. Aber die Retter werden vielleicht 24, 36 Stunden wirklich an der Arbeit sein, um diese Person zu retten. Also man wirkt wirklich gute und genaue Angaben. Und da zum Beispiel kommt jetzt die technische Ortung ins Spiel. Also wir kriegen keine Antwort. Dann versuchen wir mit der Kamera, ob wir etwas sehen, ob wir irgendeinen Hohlraum finden können und schauen können, ob da wirklich jemand liegt. Und man hat dann auch die Möglichkeit, die Klopfgeräusche abzurufen oder auch über diese Kamera zu versuchen, mit der Person zu sprechen. Und dann hören wir dann auch Personen, die weiter weg sind und die man sonst eben nicht hört. Es ist wirklich ein Zusammenspiel und deshalb hat Redoc auch beide Mittel.
0: Spätestens wenn die Technik im Einsatz steht, können sich die Hunde ausruhen. Das ist sehr wichtig, denn auch wenn sie mit Freude arbeiten, sind Hunde wie Garon natürlich unter schwierigen Bedingungen im Einsatz. Sie leisten für uns Menschen dann Schwerarbeit.
2: Was wichtig ist, man hat sehr kurze Suchzeiten. Ich war in Indonesien im Einsatz mit drei Teams und wir haben dort die Suchzeit auf 7-8 Minuten runterfahren müssen, weil es sonst zu heiß geworden wäre. Hunde kühlen sich ja durch Hecheln ab. Man kann sie zwar dann auch mit Wasser runterkühlen, aber die Temperatur geht sonst gefährlich hoch.
0: Suchhunde brauchen unbedingt auch Pausen und müssen geschützt werden. Wenn ihr schon mal einen Hund hattet oder habt, dann kennt ihr das. Positives Verhalten, das belohnt man mit Vorteil, dann kommt es auch öfter vor. Unser Sennenhund Samson hatte sehr gern getrocknete Schweinsohren. Das fand ich immer etwas komisch. Aber naja, auch kleinere Gutis sind willkommen. Und das ist bei den hochspezialisierten Hunden wie Garon eigentlich ganz genau gleich.
2: Ja, es ist natürlich wie bei uns. Wir arbeiten vielleicht gerne, aber der Lohn Ende Monat ist doch nicht schlecht. Beim Hund kommt die Belohnung natürlich schneller. Die einen Hunde spielen vielleicht besonders gern, andere Hunde essen gerne. Und das wird dann entweder je das eine oder das andere oder vielleicht eine Kombination eingesetzt. Etwas, das man relativ früh auch beim Hund merkt. Und neben dem, dass er natürlich Freude hat, wenn er sein Spielzeug kriegt, auch, dass er merkt, dass wir Freude haben als Besitzer. Also wir haben echt recht viele Hunde, die schätzen es unglaublich, wenn sie merken, dass wir finden, wow, das, was du da leistest, das ist einfach super.
0: Das sieht Garons Führerin Monika Fugazza genauso. Teamwork ist alles.
1: Man muss schauen, dass man ein gutes Team ist mit dem Hund zusammen, ein gutes Team in der ganzen Rettungskette, dass man da lange die Hände spielt, dass man das Beste rausholen kann vom Hund und von den Menschen.
0: Garon, das News Plus Team, ist mega Fan von dir und deinen Kolleginnen und Kollegen und wünscht dir einen erfolgreichen Einsatz. Heute am Werk, zufällig, ein Team von Hundefreundinnen und Freunden, Marc Alemann, Lea Sager und Isabel Meissen.
3: Die Schweiz leidet nicht nur unter extremer Hitze in diesen Tagen, sondern eben auch unter extremer Trockenheit. Was heißt das jetzt für das Wasserschloss Schweiz? Wie geht's da weiter?

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1: Kurz aufdrehen und schwupp, es fließt. So rein und klar, dass wir es trinken können. Trinkwasser fließt auch durch unsere WCs oder Waschmaschinen. Normal halt in der Schweiz. Bleibt das so? Oder müssen wir uns in Zukunft von diesem Luxus verabschieden? Es ist in weiten Teilen der Schweiz sehr trocken oder gar extrem trocken. Einige sprechen sogar von Dürre. Müssen wir uns früher oder später daran gewöhnen, dass Wasser nicht einfach aus dem Hahn kommt? So oft und so viel wir wollen.
2: Teilweise müssen wir das Verständnis ändern. Wir gelten als Wasserschloss in Europa. Das Wasserschlossbild wird zunehmend relativiert, weil sich der hydrologische Kreislauf ein bisschen verschiebt.
1: Sagt die Forscherin, die die Trockenheit in der Schweiz beobachtet. Das schauen wir uns jetzt genauer an bei News Plus. Ich bin Rina Telli. Salut zusammen. Die anhaltende Trockenheit beschäftigt mich gerade. Das meldet uns Devin. Devin schaut immer wieder aufs Trockenheitsbulletin des Bundes und fragt sich, ob wir sparsamer mit Wasser umgehen sollten, wenn die Sommer so trocken sind. Übrigens, falls auch ihr ein Thema habt, das euch beschäftigt, macht's wie Devin, schreibt uns eine Mail oder schickt uns eine Sprachnachricht. Mail und Telefonnummer findet ihr im Beschrieb dieser Folge. Mir ging letzthin beim Spazieren Ähnliches durch den Kopf wie Devin, weil aus dem Brunnen auf meinem Weg weniger Wasser kam als auch schon. Und ich habe mich gefragt, ob irgendwann mal vielleicht der Tag kommt, wo gar kein Wasser mehr fließt.
2: Wir sind relativ bereits in einer sehr trockenen Situation.
1: Das sagt Fabia Hüsler. Sie muss es wissen. Sie leitet beim Bundesamt für Umwelt das Programm Trockenheit. Gemeinsam mit anderen hat sie die Trockenheitsplattform des Bundes auf die Beine gestellt, auf die Devin immer wieder schaut. Auch ich habe mir diese Plattform angeschaut. Es zeigt eine Karte der Schweiz und die meisten Regionen sind braun oder dunkelbraun eingefärbt. Sie sind also sehr trocken oder extrem trocken.
2: Das Problem ist, dass wir seit Beginn des Jahres eigentlich in einem Defizit an Niederschlägen sind. Und klimatologisch gesehen ist die Situation im Moment sehr ausnehmend. Und jetzt gerade, also wenn wir noch eben diese starke Hitze zusätzlich haben, dann ist natürlich auch die Verdunstung beispielsweise noch erhöht, was vermehrt noch die Trockenheit verstärkt.
1: Über diese große Trockenheit habe ich auch mit meiner Kollegin Felicitas Erzinger geredet aus der SRF Wissenschaftsredaktion. Sie hat sich mit der Trockenheit und den Folgen davon befasst. Wie besorgniserregend ist diese Trockenheit?
3: Ja, die Trockenheit ist auf jeden Fall ausgeprägt und sie dürfte sich auch weiter verschärfen in den nächsten Tagen, soweit die Prognosen. Und von daher ist es sicher wichtig, dass man das gut im Blick behält.
1: Es gibt ja auch Stimmen, die in diesem Kontext bereits das Wort Dürre in den Mund genommen haben. Wie nah ist die Schweiz einer Dürre?
3: Das Wort Dürre, das wird meist dann gebraucht, wenn es klar sichtbare Folgen gibt. Zum Beispiel Schäden an der Vegetation, Ernten, die kaputt gehen, braune Blätter an den Bäumen. Und je länger so eine Trockenheit dauert, desto eher sieht man das dann natürlich. Wie nahe wir genau daran sind, lokal, das kann ich nicht sagen. Aber die Prognosen, die stehen zurzeit weiterhin auf Trockenheit. Fast überall in der Schweiz ist das Defizit jetzt zum Beispiel in der Bodenfeuchte in der Landwirtschaft erheblich bis sehr groß. Also wenn es so weitergeht, dürften da schon Schäden zu erwarten sein.
1: Wir spüren jetzt die extreme Hitze. Wer hinschaut, kann schon länger die Folgen der Trockenheit beobachten. Flüsse und Seen führen weniger Wasser. Der Pegel des Bodensees war zum Beispiel immer wieder auf einem Rekordtief. Im Kanton Thurgau darf gerade aus gewissen Flüssen und Bächen kein Wasser entnommen werden, weil es so trocken ist. Das alles passt nicht zum Bild, das wir sonst in der Schweiz haben von Wasser. Wir waschen mit Trinkwasser die Hände, spülen es das WC runter. Und sprudelnde Bäche, rauschende Flüsse und klare Seen zum Abkühlen gehören zum Bild der Schweiz. Kommt es irgendwann so weit, dass uns das Wasser nicht mehr so selbstverständlich zur Verfügung steht?
2: So für den Alltag, also für Trinken und Duschen, ist eine generelle Rationierung von Wasser in der Schweiz eher unwahrscheinlich. Aber zunehmend möglich sind natürlich so temporäre oder lokale Einschränkungen oder auch Aufrufe zum Wassersparen. Beim Trinkwasser selber gilt, eine landesweite Rationierung ist wirklich unwahrscheinlich, aber eben in Trockenphasen können Sparmaßnahmen ergriffen werden, etwa ein Verbot, den Swimmingpool zu füllen oder das Auto zu waschen oder einfach generell ein Wassersparaufruf oder eben auch den Garten nicht mehr Trinkwasser zu tränken. Diese Maßnahmen werden aber meist zeitlich begrenzt und sehr lokal sein.
1: Über das Wasser aus dem Hahn daheim müssen wir uns also keine Sorgen machen. Anders sieht es aus bei den Bäuerinnen und Bauern. Also bei den Leuten, die unser Essen auf ihren Feldern anbauen. Ihnen macht die Hitze Stress.
2: Haben wir bereits heute in trockenen Perioden punktuelle Einschränkungen oder sogar Entnahmeverbote. Das ist aktuell schon der Fall. Also Entnahmeverbote aus Fließgewässern, die sonst zu wenig Wasser führen würden, wenn ihnen zusätzlich Wasser entnommen wird oder eben auch den Grundwasser, je nach den Tafelmaßnahmen, werden wir in Zukunft vermehrt sehen. Und ich denke, da muss man auch grundsätzlich überdenken.
1: Es gibt also eine Art Rangordnung beim Wasser, höre ich bei Fabia Hüsler vom Bundesamt für Umwelt heraus. Trinkwasser ist Leben. Auf den privaten Pool oder das Autowaschen kann verzichtet werden. Auch für Bäuerinnen und Bauern kann es Einschränkungen geben. Es sei aber nicht gesetzlich geregelt, wer wie viel Wasser beziehen dürfe, sagt Wissenschaftsredaktorin Felicitas Ertinger.
3: An erster Stelle steht in der Regel die Trinkwasserversorgung oder eigentlich immer die Trinkwasserversorgung der Bevölkerung. Das ist nicht gesetzlich festgeschrieben, aber wird in der Praxis so gehandhabt. Und danach ist es eben nicht mehr so klar und oft wird an zweiter Stelle versucht, Dauerkulturen zu erhalten, zum Beispiel Obstbäume oder andere mehrjährige Kulturen.
1: Gibt es überhaupt einen Überblick, wer wie viel Wasser verbraucht in der Schweiz, damit priorisiert werden kann?
3: Nein, diesen Überblick gibt es nicht. Es ist zwar recht gut erfasst, wie viel Trinkwasser ab Hahn bezogen wird, also über die öffentliche Wasserversorgung, doch gerade für die Landwirtschaft und auch für die Industrie gibt es keine genauen Zahlen. Dort stammt viel Wasser aus eigenen Quellen oder aus Fließgewässern und das wird gar nicht bis teilweise erfasst, je nach Kanton. Es gibt also große Lücken, die man nun aber schließen möchte, unter anderem eben, um bei möglichen Engpässen Konflikte vermeiden zu können. Das Bundesamt für Umwelt, das arbeitet daran und vom Parlament hat es den Auftrag bekommen, eine Wassermanagementstrategie für die Schweiz zu erstellen, wo eben auch solche Zahlen dann drinstehen, die wahrscheinlich 2028 veröffentlicht wird.
1: Wenn wir jetzt das alles zusammennehmen, also es gibt keine gesetzliche Regelung, wer wie viel Wasser wofür verwenden darf. Es ist auch nicht ganz klar, wie viel Wasser überhaupt verbraucht wird. Was heisst denn das? Sind wir in der Schweiz gewappnet für extreme Trockenheit?
3: Ja, angesichts dieser Tatsachen würde ich sagen, so richtig bereit ist man hierzulande, glaube ich, nicht oder nicht überall. Aber das Bewusstsein in der Politik, dass Wasser wichtig ist und knapp wird im Sommer, das wachse langsam. Das hat mir die Hydrologin Petra Schmocker-Fackel gesagt vom Bundesamt für Umwelt. Das sei so langsam angekommen. Man kann also sagen, es tut sich was, wenn auch langsam. Und die Trockenheitswarnplattform, die seit letztem Jahr in Betrieb ist, die ist sicher ein wichtiger Pflasterstein auf dem Weg, gewappnet zu sein. Es braucht aber auf jeden Fall noch viele weitere.
1: Ja, und eine Hüterin dieser Trockenheitskarte ist eben Fabia Hüsler vom Bundesamt für Umwelt.
2: Das Wasserschlossbild wird zunehmend relativiert, weil sich eben eigentlich der hydrologische Kreislauf ein bisschen verschiebt. Das heisst, im Winter werden wir beispielsweise mehr Niederschlag haben, der direkt abfließt und nicht in Form von Schnee zwischengespeichert wird. Das heisst, dass nachher auch im Sommer, wenn eigentlich die Abflüsse eben aus dem Schnee gespeisen werden, dass dann zum Beispiel weniger nutzbares Wasser vorhanden ist. Das gilt auch für die Gletscher.
1: Der Weg, den das Wasser im Laufe eines Jahres nimmt, der verändert sich. Und dann mischt da auch noch der Klimawandel mit.
2: Wir werden vermehrt mit Wasserknappheitsproblemen konfrontiert sein in der Schweiz mit dem Klimawandel. Eben weil sich der Wasserhaushalt eigentlich, wir sagen auch, verflüssigt, oder? Es kommt zu einer saisonalen Verschiebung.
1: Wissenschaftsredaktorin Felicitas Ertinger schätzt das ähnlich ein.
3: Generell wird die Schweiz nicht austrocknen. Übers Jahr gesehen haben wir weiterhin ungefähr gleich viel Wasser, wie wir heute haben. Es ändert sich einfach die Verteilung. Es gibt mehr im Winter und Frühling, dafür weniger im Sommer und Herbst. Auch weniger Schnee im Winter, es fällt mehr Niederschlag als Regen. Und das führt dann dazu, dass der früher schmilzt und im Sommer dann fehlt das Schmelzwasser. Engpässe gibt es also vor allem im Sommer, wenn alles zusammenkommt. Es heiß ist und so viel Wasser verdunstet, es wenig regnet, wenig Schneeschmelze hat und viel Wasser für Bewässerung gebraucht wird.
1: Wir müssen uns also auf trockene Sommer mit weniger Wasser in den Flüssen und Rissen auf dem Acker einstellen. Und uns vielleicht gedanklich auch vom einen oder anderen Luxus langsam verabschieden. Wenn wir jetzt in die Zukunft schauen, müssen wir auf diesen Luxus verzichten.
3: Ja, es ist schon recht unglaublich, dass ein Drittel unseres täglichen Wasserverbrauchs die WC-Spülung ausmacht, dass wir da sauberes Trinkwasser nutzen. Ich glaube aber nicht, dass sich das so rasch ändern dürfte. Mit Blick in die Zukunft würde es sich aber sicher lohnen, wenn man da ernsthaft drüber nachdenkt, das anzupassen.
1: Das war's für heute mit News Plus. Falls ihr wissen wollt, wie trocken es in eurer Region ist, ich habe euch die nationale Trockenheitsplattform verlinkt in den Shownotes. Und da findet ihr auch unseren Kontakt, falls ihr eine Idee für die Folge von morgen dalassen wollt. Heute waren Lea Sager, Marisa Eckli und Rina Telli am Start für euch. Salut zusammen und bis dann!

0: Die Nachrichten von SRF um 10 mit Roger Brendlin. Verdächtige Drohnen über der Schweiz. Die Armee sichtet solche immer häufiger und will nun die kritische Infrastruktur besser schützen. Vorsichtige Annäherung zwischen dem Iran und den USA. In Katar wurde über die Straße von Hormuz und über den Libanon diskutiert, indirekt über Vermittler. Das Wetter, morgen scheint die Sonne bei 27 Grad im Norden und 32 im Süden. Über der Schweiz fliegen immer häufiger unbekannte Drohnen, und zwar über militärischer Infrastruktur im Bereich von Truppen. Das bestätigt die Schweizer Armee gegenüber der Tagesschau von SRF. Armeechef Benedikt Roos erklärte im Beitrag, wie kürzlich gleich mehrere unbekannte Drohnen über kritischer Infrastruktur gesichtet worden seien.
1: Und nicht eine Drohne, sondern Drohneninformation. Und das ist kein Lausbubenstreich mehr. Da braucht es schon ein bisschen Know-how, dass man Formationen von Drohnen, weiß ich woher, über kritische Infrastruktur schicken kann und dann verschwinden sie wieder und wir haben keine Ahnung, wer das ist.
0: Weitere Details zu diesem Vorfall gibt die Armee nicht bekannt, aus taktischen Gründen. Genauso wenig wie ob die Piloten der Drohnen ausfindig gemacht werden konnten. Geplant ist nun aber, den Schutz der kritischen Infrastruktur in der Schweiz zu verbessern. Unbekannte Drohnen werden seit Monaten in ganz Europa immer wieder entdeckt. Fachleute vermuten als Absender Russland und dessen hybride Kriegsführung. Im Konflikt zwischen dem Iran und den USA hat es heute weitere Gespräche gegeben. Diese fanden in Doha statt, der Hauptstadt Katars. Katar vermittelte. Inhaltlich ging es um den Schiffsverkehr in der Straße von Hormuz, wie US-Vizepräsident J.D. Vance nach Abschluss der Gespräche erklärte in Washington. Gemäß iranischen Staatsmedien ging es aber auch um die anhaltenden Kämpfe zwischen Israel und der Hisbollah im Libanon. Konkrete Ergebnisse aus den Verhandlungen wurden nicht bekannt. Aber während der Gespräche meldeten die iranischen Staatsmedien, dass in der Meerenge von Hormuz ein ausländisches Handelsschiff mit Ladung auf Grund gelaufen sei. Dieses Schiff sei auf der falschen Route gefahren. Der Iran erhebt den Anspruch, die Straße von Hormuz alleine zu kontrollieren. Zwischen den USA, Mexiko und Kanada gilt seit 2020 ein Freihandelsabkommen, das USMCA, verhandelt und in Kraft gesetzt von US-Präsident Donald Trump während dessen ersten Amtszeit. Dieses Abkommen steht nun in der Kritik von US-Seite. Belange von US-Bauern, Herstellern und Geschäften würden darin nicht ausreichend berücksichtigt. Deshalb soll das USMCA in seiner jetzigen Form nicht verlängert werden. Vielmehr wollen es die USA künftig alljährlich überprüfen. Das heißt es von den drei Ländern gemeinsam. Washington begründet den Schritt mit dem hohen Handelsdefizit gegenüber den beiden Nachbarstaaten. Das Abkommen bleibt zwar für ein weiteres Jahrzehnt in Kraft, durch die jährlichen Kontrollen könnten die USA aber ab sofort Neuverhandlungen erzwingen oder früher aussteigen. Zum Sport zunächst Tennis. Belinda Bencic steht beim Turnier in Wimbledon in der dritten Runde. Bencic setzte sich gegen die Chinesin Wang Xinyu in zwei Sätzen durch. Am Freitag trifft Bencic dann auf die Russin Anna Kalinskaya. Und an der Fußballweltmeisterschaft hat England die Mannschaft aus Kongo geschlagen mit 2:1. Damit haben sich die Engländer für den Achtelfinal qualifiziert. Zu weiteren Meldungen des Tages in der Übersicht. In der Schweiz gilt ab heute der Grundsatz der gewaltfreien Erziehung im Zivilgesetzbuch. Eltern müssen ihre Kinder ohne körperliche Strafen und ohne psychische Gewalt erziehen. Kinderschutzorganisationen begrüßen das Gesetz, auch weil die Beratungen wegen familiärer Gewalt in den letzten Jahren massiv zugenommen hatten. Der Tech-Konzern Google muss einem schwedischen Unternehmen umgerechnet gut 1,2 Milliarden Franken Schadenersatz bezahlen. Laut dem schwedischen Wettbewerbsgericht hat Google über Jahre den eigenen Preisvergleichsdienst unzulässig bevorzugt und dem Konkurrenten PriceRunner, einer Tochterfirma des Finanzdienstleisters Klarna, geschadet. Es ist die höchste Summe der schwedischen Rechtsgeschichte. In Deutschland ist der zweimonatige Tankrabatt ausgelaufen. Nach dem Ende der staatlichen Steuersenkung sind die Treibstoffpreise laut dem Automobilclub ADAC wie nun wieder kräftig angestiegen. Ein Liter Benzin kostet heute im Schnitt 2,15 Euro. Der Tankrabatt war zur finanziellen Entlastung der Bevölkerung wegen des Irankriegs eingeführt worden. Kanada nimmt künftig am Eurovision Song Contest teil, als zweites Land aus Übersee nach Australien. Die Mitgliedschaft des Senders CBC in der EBU macht das möglich. Die ESC-Teilnahme war ein erklärtes Ziel von Premierminister Mark Carney gewesen. Das Debüt gibt Kanada im Mai 2027 beim ESC in Bulgarien. In Ikon im Unterwallis hat die erzkatholische Pius-Bruderschaft 4 neue Bischöfe geweiht, gegen den ausdrücklichen Willen von Papst Leo XIV. In Rom. Mit diesem Schritt droht der Bruderschaft nun definitiv der automatische Ausschluss aus der römisch-katholischen Kirche. Die Gruppierung lehnt die Modernisierung der Kirche ab. Die Börsendaten von 22.05 Uhr, geliefert von SIX. Der Swiss Market Index schließt heute bei 14.114 Punkten im Minus von 0,6%. Und der Dow Jones Index in New York stand kurz vor Schluss bei plus 0,1%. Der Euro wird zu 92,10 gehandelt und der Dollar zu 80,92. Fehlt noch das Wetter. Morgen wird es sonnig mit einigen Quellwolken. Die Temperatur erreicht 27 Grad im Norden und 32 Grad im Tessin. Das waren Nachrichten von Radio SRF, verantwortlich Patrick Seiler.
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4: Mein Name ist Enora Maurer und heute geht's um folgende Themen. Der Komponist Hans-Werner Henze ist heute vor 100 Jahren geboren. Eine Würdigung. Dann, der Kanton Watt will sein Archivierungsgesetz revidieren. Was bedeutet das für die Wissenschaftsfreiheit? Ein Ökonom ordnet ein. Und der älteste Kino-Zeichentrickfilm, der heute noch erhalten ist, ist 100 Jahre alt. Und gemacht hat ihn eine Frau. Hans-Werner Henze war einer der bedeutenden Komponisten des 20. Jahrhunderts. Heute vor 100 Jahren ist er im westfälischen Gütersloh zur Welt gekommen. In seiner tiefgründigen Musik reflektiert er die Welt und das Geschehen der Zeit sowie ganz Privates, seine Liebe zu Männern. Seine Musik bewegt sich zwischen Avantgarde und Postmoderne und sein Oeuvre ist riesig. Eine Würdigung von Musikredaktor Moritz Weber.
5: Im türkisblauen Meer vor Neapel liegt die Insel Ischia. Dorthin emigriert 1953 der deutsche Komponist Hans-Werner Henze, 27-jährig, nach einem glänzenden Karrierestart und einer problematischen, vom Zweiten Weltkrieg geprägten Jugend. In Ischia will Hans-Werner Henze nun Ruhe und Zeit finden für seine Musik, wie er in einem Interview auf diesem Sender erklärte.
6: Und dafür habe ich mir auch einen Platz gesucht, weit weg von den Zentren der neuen Musik, um es alleine zu machen und alleine auf meine eigenen musikalischen Ausdrucksmöglichkeiten und Techniken zu kommen.
5: Henze findet seine eigene Tonsprache, seine stilistische Sonderstellung zwischen Postmoderne und Avantgarde. Selbstverständlich ist er mit den Techniken und Strömungen der Wiener Schule wie auch der provokanten Neuerer vertraut, der Musik von Stockhausen, Lachenmann und Boulez. Er will sich aber nicht vom dominierenden Innovationsdrang einschränken lassen.
6: Meine Ablehnung des Hauptstroms, den man mit der Darmstädter Schule bezeichnet, ist für mich nicht nur eine Bezeichnung, sondern auch eine Auszeichnung.
5: In Italien schafft der überaus produktive Komponist ein riesiges Oeuvre. Insgesamt mehr als 40 Bühnenwerke, 10 Sinfonien, Kammermusik, Filmmusik und vieles mehr. Und er findet auch mehrmals die Liebe. Den jungen Straßenmusikanten, den Gitarristen Fausto Ciliano zum Beispiel, für den er einige Werke schreibt. Von dieser Schwärmerei schreibt Henze begeistert seiner besten Freundin Ingeborg Bachmann. Und um sich vor Diskriminierung in dieser homophoben Zeit zu schützen, überlegt der Literaturfan sogar einmal, Bachmann zum Schein zu heiraten. Dazu kommt es nicht, aber sie bleiben eng verbunden und arbeiten zusammen. Sie schreibt unter anderem das Libretto zu seiner Oper «Der Prinz von Homburg». Später, 1963, lernt Henze seinen Lebenspartner Fausto Moroni kennen und lieben. Mit ihm wird er mehr als 40 Jahre bis zu dessen Tod zusammenbleiben. Zu einem von Henzes spektakulärsten Erfolgen wird das Auftragsstück für die Salzburger Festspiele, das große Musikdrama «Die Bassariden». Immer offensichtlicher prägen auch das politische und gesellschaftliche Geschehen sowie seine eigenen Überzeugungen Henzes Werk. Die für viele überraschende Affinität des flamboyanten Dandys zum Sozialismus etwa in der 6. Sinfonie, der sogenannten kubanischen. Sein Engagement für die jüdische Gemeinde oder sein Gedenken an Opfer der AIDS-Epidemie im Requiem. Henze dirigiert auch selbst und bildet als Professor Komponierende in Köln aus. In München initiiert er die Biennale für Neues Musiktheater und leitet sie viele Jahre. Ein Kritiker bezeichnete den Siemens-Musikpreisträger Hans-Werner Henze einmal als genialen Musikverführer. Und ja, Henzes Musik fesselt und verführt nach wie vor.
4: Eine Würdigung des Komponisten Hans-Werner Henze, der heute vor 100 Jahren geboren wurde. Musik von ihm gibt's morgen Abend in der Sendung Konzertsaal. 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Der Kanton Waadt will sein Archivierungsgesetz revidieren. Mit dem Ziel, insbesondere die Steuerdaten unbegrenzt zu schützen. Das sei ein Angriff auf die Wissenschaftsfreiheit, heißt es von Seiten der Schweizerischen Gesellschaft für Geschichte. Denn Daten sind für die Forschung unerlässlich. Raphael Zehnder hat darüber mit Marius Brühlhardt von der Universität Lausanne gesprochen. Der Ökonom forscht unter anderem zu Themen wie Erben und Steuern.
2: Welche Steuerdaten waren bisher für die Forschung zugänglich?
7: Im Kanton Waadt sind jüngere Steuerdaten bisher für Wissenschaft nicht zugänglich, in anderen Kantonen zum Teil hingegen schon.
2: Wenn die Wissenschaft nun keinen Zugang mehr hätte zu Steuerdaten, was bedeutet das für die Forschung?
7: Man muss unterscheiden, es gibt zwei Typen von Forschung mit Steuerdaten. Es gibt einerseits die historische Forschung, wo Kolleginnen und Kollegen sich Daten, die jahrzehntelang zurückliegen, anschauen. Und in diesen Daten ist besonders wichtig, dass man die Namen der Leute kennt, weil nur so kann man quasi Familien zusammenknüpfen, kann man sehen, wer gehört zu wem. Und das ist natürlich heikel bei Steuerdaten, die Namen zu kennen. Drum braucht es eine gewisse Verjährungsfrist. Das ist auch allgemein anerkannt unter uns Wissenschaftlern. Aber im Kanton Waadt soll diese auf unendlich erweitert werden und das ist natürlich schwer nachvollziehbar. Dann gibt es zweitens die Forschung zu aktuellen Steuerdaten. Da muss man natürlich sofort sagen, dass solche Daten dann immer, wenn sie den Forschern zur Verfügung gestellt werden, anonymisiert werden. Also da sind dann keine Namen mehr drin, aber das ist auch kein besonderes Problem mehr, weil mit den modernen digitalen Methoden kann man diesen Leuten dann so Identifikationsnummern zuordnen, die den Forschenden dann trotzdem erlauben, Menschen miteinander zu verknüpfen, zu sehen, okay, wer ist mit wem verheiratet und so weiter.
2: Diese Daten sind ja wichtig für die Sozial- und Wirtschaftsgeschichte, für die Forschung. Welche Art von Forschungsprojekten könnte nicht mehr stattfinden, wenn die Daten, die Steuerdaten, komplett gesperrt würden?
7: Ich kann Ihnen ein Beispiel geben aus meiner Erfahrung. Ich interessiere mich für Fragen der Vererbung von Vermögen, wie das über die Generationen weitergegeben wird und ob sich die Vermögen über die Generationen weiter öffnen oder ob die mit der Zeit verteilt werden. Und solche langfristigen, generationenübergreifenden Forschungen könnte man natürlich ohne Zugang zu den archivierten Daten nicht mehr machen. Ist schon bereits im aktuellen Zustand im Kanton Waadt so gut wie unmöglich. Anderswo vielleicht schon. Und darum würden hier noch weitere Hürden errichtet, wo die aktuellen Hürden meines Erachtens schon im aktuellen Zustand eigentlich zu hoch sind, höher sind, als es sinnvoll wäre.
2: Ist der Kanton Waadt ein Einzelfall oder ist es eine allgemeine Tendenz in der Schweiz, dass der Forschung der Zugang zu Daten erschwert wird?
7: Der Kanton Waadt ist schon nicht gerade, sagen wir, Vorreiter in der Datentransparenz, was Steuerdaten angeht. Allgemeine Archivdaten ist ein anderes Thema, aber bei den Steuerdaten beiß ich ehrlich gesagt im Kanton Waadt schon seit Jahren auf Granit, wo andere Kantone hier viel offener sind und wir auch jetzt langjährige Erfahrung haben mit der wissenschaftlichen Zusammenarbeit mit Steuerämtern anderswo. Also es kann funktionieren und ich würde nicht sagen, dass die allgemeine Tendenz hingeht zu weniger Datentransparenz, aber die Hürden sind doch sehr hoch. In der Schweiz gibt es viele Leute, die nicht mal für die Forschung zulassen wollen, dass irgendwelche steuerrelevanten Daten zur Verfügung stehen.
4: Sagt Marius Brühlhardt von der Universität Lausanne. Der Ökonom forscht unter anderem zu Themen wie Erben und Steuern. Wir kommen zu zwei Meldungen aus der Kultur. Bundesrätin Elisabeth Bohm-Schneider hat am Montag in Nigeria 18 sogenannte Benin-Bronzen an das Land zurückgegeben. Wir haben berichtet. Im Rahmen dieser Reise hat die Cinémathèque Suisse eine große Zusammenarbeit mit Nigeria gestartet, Ruth Willi.
8: Im Zentrum steht die Restaurierung des nigerianischen Spielfilms Kulba Nabarna, Blaming the Innocent aus dem Jahr 1992. Der Film gilt als Meilenstein zwischen dem analogen Filmschaffen und dem Aufkommen von Nollywood, dem digitalen nigerianischen Kino. Vom Film gibt es nur ein erhaltenes Exemplar in Berlin, das in einem schlechten Zustand ist. Dieses soll nun in Lausanne an der Cinémathèque Suisse restauriert und digitalisiert werden. Laut dem Direktor der Cinémathèque Suisse, Vinzenz Hediger, ist der Film ein Plädoyer für die höhere Schulbildung von Frauen. Er basiere auf der Erkenntnis, dass viele Probleme postkolonialer Gesellschaften gelöst werden können, wenn Frauen eine Schulbildung erhalten und ins Arbeitsleben eingebunden werden, etwa hohe Kindersterblichkeit und rasches Bevölkerungswachstum.
4: Und Hediger hat mit der Cinémathèque Suisse noch ein zweites Digitalisierungsprojekt gestartet in Nigeria.
8: Da geht es darum, ein Archiv mit 1800 Aufnahmen zu digitalisieren und so für die Zukunft zu retten. Es sind Aufnahmen, die das Panafrikanische Festival der Künste dokumentieren. Dieses Festival hat im Februar 1977 stattgefunden in Nigeria und gilt als wichtige Wegmarke für ein afrikanisches Selbstverständnis in der Zeit nach der Dekolonisierung.
4: Dann das Archiv des Freiburger Konzertclubs Frisson wird in die Kantons- und Universitätsbibliothek aufgenommen.
8: Das Archiv stellt laut Bibliothek ein wertvolles Gedächtnis für die Forschung dar. Der Konzertsaal präge seit seinen Anfängen im Jahr 1983 maßgeblich die Freiburger Geschichte. Das Frisson gilt als einer der ersten Orte für alternative Musik in der Westschweiz. Aufgetreten sind dort Gruppen wie Nirvana, Muse oder die Foo Fighters. Die Dokumente des Clubs werden nun gereinigt und geordnet. Später soll das Archiv für Forschende, aber auch für alle Neugierigen zugänglich sein.
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4: Der älteste Kino-Zeichentrickfilm, der heute noch existiert, ist 100 Jahre alt. Und er kam nicht aus der Küche von Walt Disney, wie man meinen könnte, sondern aus Deutschland. Eine damals erst 27-jährige Frau hat ihn gemacht, die Berlinerin Lotte Reiniger. Die Abenteuer des Prinzen Ahmed feierte im Juli 1926 in Paris seine internationale Premiere und ist ein visionäres Meisterwerk der Trickfilmkunst. Filmredaktorin Brigitte Hering über die Geschichte dieses Kinokunstwerks und seiner Schafferin Lotte Reiniger.
9: Prinz Ahmed von Bagdad verliebt sich in eine schöne Fee. Ein böser Zauberer schmiedet Intrigen und entführt die Fee. Prinz Ahmed lernt Aladdin kennen und zusammen befreien sie die Fee. Das ist mit vielen Irrungen und Wirrungen dazwischen die Geschichte des Zeichentrickfilms «Die Abenteuer des Prinzen Ahmed». Der Film ist ein Scherenschnitt Schattentheater. Die Motive stammen aus der Märchensammlung «Tausend und eine Nacht». Die damals 27-jährige Lotte Reiniger ist von der ornamentalen Ästhetik des Jugendstils geprägt und schon seit Kindheit vom Scherenschnitt fasziniert. 1899 kommt Lotte Reiniger in Berlin zur Welt und wächst gutbürgerlich auf. Sie macht nach der Schule eine Ausbildung als Schauspielerin und lernt Paul Wegener kennen. Der ist berühmt durch seinen expressionistischen Stummfilm «Der Golem». Wegener bringt Lotte Reiniger mit Leuten in Kontakt, die gerade dabei sind, ein Trickfilmatelier in Babelsberg einzurichten. In einem Interview von 1981 erinnert sich die 82-jährige Lotte Reiniger daran.
10: Und sagt, nimm mir doch bloß dieses Silhouettenmädchen hier vom Halse. Die will durchaus Filme machen und ihr habt doch da einen Tricktisch. Und lass sie doch mal eine von ihren Figuren da auf den Tricktisch legen und versuchen, einen Film zu machen.
9: Das Silhouettenmädchen, wie Wegener Lotte Reiniger nannte, kann in Babelsberg ihre ersten Kurzfilme realisieren. Märchen sind ihre Vorliebe. Einer ihrer ersten Filme ist Aschenputtel. Ihre Scherenkunst macht Reiniger in Filmkreisen schnell bekannt. Bertolt Brecht möchte sie für ein multimediales Bühnenprojekt engagieren. Das Werk kommt zwar nicht zustande, aber Reiniger bleibt mit Brecht in Kontakt. 1922 heiratet sie ihren tricktechnischen Berater Karl Koch. Und kurz darauf beginnen die beiden die Arbeit an einem großen, abendfüllenden Film. Hinter den Abenteuern des Prinzen Ahmed stehen 3 Jahre Arbeit. Reiniger schneidet jedes Bild von Hand aus. Die Erstaufführung in Berlin im Mai 1926 ist klein, aber der französische Regisseur Jean Renoir wird aufmerksam und vermittelt eine glanzvolle Premiere in Paris im Juli 1926. Lotte Reiniger und ihr Film werden international bekannt. Technisch und ästhetisch ist der Film «Die Abenteuer des Prinzen Ahmed» der Zeit weit voraus. Er ist auch heute noch ein Meisterwerk. Die filigranen Figuren scheinen zu leben, obwohl sie nur schwarze, flächige Silhouetten sind. Die Hintergründe schaffen eine räumliche Tiefe, Licht- und Farbeffekte, Dramatik. Auch einen Schweizbezug gibt es. 2005 spielte das Schweizer Klavierquintett I Salonisti die originale Filmmusik von Wolfgang Zeller neu ein. Lotte Reiniger machte ihr ganzes Leben Scherenschnittfilme. Sie arbeitete mit bekannten Künstlern zusammen, etwa mit dem Komponisten Igor Strawinsky und Benjamin Britten. Und in den 1950ern gestaltete sie Märchenfilme für die BBC. Aber «Die Abenteuer des Prinzen Ahmed» blieb ihr einziger abendfüllender Film. Ein Werk, mit dem Lotte Reiniger Filmgeschichte geschrieben hat.
4: Brigitte Hering über den 100-jährigen Trickfilm «Die Abenteuer des Prinzen Ahmed» und seine Erschafferin Lotte Reiniger. Von einer Scherenschnittkünstlerin zu Michael Krüger, dem langjährigen Verleger des Hansa Verlags. Mit dem Hansa Verlag hat er Autorinnen und Autoren wie Hertha Müller, Umberto Eco oder T.C. Boyle einer größeren Öffentlichkeit bekannt gemacht. Weniger bekannt dürfte sein, dass Krüger auch selbst seit vielen Jahren erfolgreich als Romancier und Dichter Bücher schreibt. Sie sind mittlerweile in über 15 Sprachen übersetzt worden. Jetzt ist von Michael Krüger ein neuer Gedichtband erschienen: Die Wiedereinführung der Sanduhr. Leander Berger von der Literaturredaktion hat ihn für uns gelesen und heute mit Caroline Lüchinger gesprochen.
11: Leander Berger, du hast diesen Gedichtband für uns gelesen und wie ist der?
12: Ja, also dieser Band ist wieder mal ein typischer Michael Krüger. Das heißt, Gedichte von einer großen Leichtigkeit, heiter, witzig, aber auch immer durchaus auch melancholisch. Und diese Mischung von Tiefsinn und Leichtigkeit und oder Lesbarkeit und Komplexität, das ist wirklich was, was Krüger auszeichnet in der Gegenwartslyrik und was auch ihn durchaus einen herausstellt gegenüber anderen Lyrikerinnen und Lyrikern. Und diese Leichtigkeit finde ich jetzt umso erstaunlicher bei diesem neuen Band, weil er im Kontext von Krügers Krebserkrankung steht, die ihm 2020 diagnostiziert wurde, genau.
11: 2020 ist er an Leukämie erkrankt, das hast du mir vorhin gesagt, aber eben schwer sind die Gedichte deswegen nicht geworden. Hat die Leukämie einen anderen Effekt auf den neuen Gedichtband?
12: Ja, also genau wie du sagst, schwer sind sie dadurch nicht geworden. Mhm. Es gibt diese typische Melancholie, wie bereits erwähnt, aber sie sind auf keinen Fall resignativ. Interessant ist, dass diese Krankheit sich anders auswirkt, und zwar in der Rolle der Tiere und Pflanzen, die in Krügers Gedichten eine zentrale Rolle einnehmen.
11: Okay, das verstehe ich jetzt nicht ganz. Kannst du mir das noch ein bisschen erklären, das mit den Tieren und Pflanzen?
12: Ja, das ist jetzt wie so ein, daran denkt man nicht sofort, aber eben Krüger erkrankte 2020 und damit mitten in der Covid-Pandemie und musste sich stark isolieren. Und das tat er in einem Holzhaus oberhalb des Starnberger Sees in Bayern und war damit weit ab vom Schuss von aller Zivilisation und allen Menschen. Und seine einzige Gesellschaft vor Ort waren tatsächlich die Tiere und Pflanzen in seinem Garten.
11: Und welche Rolle spielen die in den Gedichten?
12: Also einerseits, ich würde mal sagen, mit den Bäumen anfangen. Das sind die Bäume, die einfach in ihrer schieren Größe und ihrem Alter Krüger Respekt einflößen, aber auch so etwas wie Ruhe geben, weil er weiß, sie werden ihn überdauern und sie beobachten ihn und stehen um ihn, aber sie werden auch noch da sein, wenn er nicht mehr auf der Erde ist. Und bei den Tieren ist es ähnlich. Es gibt zum Beispiel sehr lange Passagen, die einem Esel gewidmet sind aus Krügers Nachbarschaft, der ihn mit seinem sanften, aber auch ungerührten Blick anschaut. Und diese Ungerührtheit vom Treiben der Menschen, die im Blick der Tiere aufscheint, das ist etwas, das in Krügers Gedichten eine große meditative Kraft entwickelt.
11: Jetzt, das klingt alles wunderschön, nach schönen Gedichten, sehr nett, aber politisch würde ich jetzt sagen, klingt das nicht unbedingt, oder?
12: Nein, also das klingt nicht politisch, allerdings muss man betonen, dass sich Krüger in diesen Gedichten ganz klar als Zeitgenosse auch zu erkennen gibt. Also der Ukraine-Krieg spielt eine große Rolle, der für Krüger einfach eine Katastrophe darstellt. Und das Schöne ist, dass die Gedichte fast alle datiert sind oder zum Titel einfach nur ein Datum tragen. Und das macht aus diesem Band so eine schöne lyrische Chronik der jüngeren Gegenwart. Das
11: klingt ein bisschen wie ein Tagebuch.
12: Ja, durchaus. Also wenn man da das liest, kann man sich gut vorstellen, wie Krüger da in seinem Garten saß und die Pflanzen und Tiere beobachtet hat und gleichzeitig natürlich das Weltgeschehen in den Nachrichten. Und es ist eine sehr interessante Mischung, die dort entsteht.
11: Kommen wir noch zum Titel des Gedichtbandes, die Wiedereinführung der Sanduhr. Eben, ich finde, es klingt ein bisschen witzig, aber auch mysteriös. Was hat das mit der Sanduhr auf sich?
12: Naja, also Sanduhren sind ja eine Form sichtbar gemachter Zeit. Das heißt, man sieht, wie der Sand rieselt und die Zeit langsam abläuft. Das sieht man ja bei anderen Uhren nicht. Und das lässt sich natürlich jetzt als Metapher auf das nahe Lebensende von Michael Krüger oder dieser letzte Lebensabschnitt lesen. Andererseits kann man Sanduhren natürlich auch umdrehen und neue Zeit dazugewinnen und dem Tod damit vielleicht ein Schnippchen schlagen. Und ich finde, das passt beides ganz gut zu diesem heiteren Melancholiker Michael Krüger. Also ich denke, beide Interpretationen sind erlaubt.
4: Der Gedichtband Die Wiedereinführung der Sanduhr ist im Surkamp Verlag erschienen. Leander Berger hat Michael Krüger in seinem Holzhaus am Starnberger See besucht. 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Das war's für den Moment aus Kultur und Gesellschaft. Mein Name Enora Maurer.
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0: Die Nachrichten von SRF um 10:30 mit Roger Brändlin. Verdächtige Drohnen über der Schweiz. Die Armee sichtet solche immer häufiger und will nun die kritische Infrastruktur besser schützen. Vorsichtige Annäherung zwischen dem Iran und den USA. In Katar wurde heute über die Straße von Hormuz und den Libanon diskutiert, indirekt über Vermittler. Und das Wetter, morgen scheint die Sonne, bei 27 Grad maximal im Norden und 32 im Süden. Über der Schweiz fliegen immer häufiger unbekannte Drohnen, und zwar über militärische Infrastruktur im Bereich von Truppen. Das bestätigt die Schweizer Armee gegenüber der Tagesschau von SRF. Armeechef Benedikt Roos erklärte im Beitrag, wie kürzlich gleich mehrere unbekannte Drohnen über kritische Infrastruktur gesichtet worden seien.
1: Und nicht eine Drohne, sondern Drohneninformation. Und das ist kein Lausbubenstreich mehr. Da braucht es schon ein bisschen Know-how, dass man Formationen von Drohnen, weiß ich woher, über kritische Infrastruktur schicken kann und dann verschwinden sie wieder und wir haben keine Ahnung, wer das ist.
0: Weitere Details zu diesem Vorfall gibt die Armee nicht bekannt, aus taktischen Gründen. Genauso wenig wie ob die Piloten der Drohnen ausfindig gemacht werden konnten. Geplant ist nun aber, den Schutz der kritischen Infrastruktur in der Schweiz zu verbessern. Unbekannte Drohnen werden seit Monaten in ganz Europa immer wieder geortet. Fachleute vermuten als Absender Russland und dessen hybride Kriegsführung. Im Konflikt zwischen dem Iran und den USA hat es heute weitere Gespräche gegeben. Diese fanden in Doha statt, der Hauptstadt Katars. Katar vermittelte. Inhaltlich ging es um den Schiffverkehr in der Straße von Hormuz, wie US-Vizepräsident J.D. Vance nach Abschluss der Gespräche erklärte. Gemäß iranischen Staatsmedien ging es auch um die anhaltenden Kämpfe zwischen Israel und der Hisbollah im Libanon. Konkrete Ergebnisse aus den Verhandlungen wurden nicht bekannt. Aber während der Gespräche meldeten die iranischen Staatsmedien, dass in der Meerenge von Hormuz ein ausländisches Handelsschiff mit Ladung auf Grund gelaufen sei. Dieses Schiff sei auf einer falschen Route gefahren. Der Iran erhebt den Anspruch, die Straße von Hormuz alleine zu kontrollieren. Zwischen den USA, Mexiko und Kanada gilt seit 2020 ein Freihandelsabkommen, das USMCA, verhandelt und in Kraft gesetzt in der ersten Amtszeit von US-Präsident Donald Trump. Dieses Abkommen steht nun in der Kritik von US-Seite. Belange von US-Bauern, Herstellern und Geschäften würden darin nicht ausreichend berücksichtigt. Deshalb soll das USMCA in seiner jetzigen Form nicht verlängert werden. Vielmehr wollen es die USA künftig jährlich überprüfen, wie die drei Länder nach dem Treffen bekannt gaben. Washington begründet den Schritt mit dem hohen Handelsdefizit gegenüber den beiden Nachbarstaaten. Das Abkommen bleibt zwar für ein weiteres Jahrzehnt in Kraft. Durch die jährlichen Kontrollen können die USA aber ab sofort Neuverhandlungen erzwingen oder früher aussteigen. Zum Sport. Tennis. Belinda Bencic steht beim Turnier in Wimbledon in der dritten Runde. Bencic setzte sich gegen die Chinesin Wang Xinyu in zwei Sätzen durch. Am Freitag trifft Bencic dann auf die Russin Anna Kalinskaya. Und noch Fußball. An der Weltmeisterschaft hat England die Mannschaft aus Kongo geschlagen mit 2:1. Damit haben sich die Engländer für den Achtelfinal qualifiziert. Zu weiteren Meldungen des Tages in der Übersicht. In der Schweiz gilt ab heute der Grundsatz der gewaltfreien Erziehung im Zivilgesetzbuch. Eltern müssen ihre Kinder ohne körperliche Strafen oder psychische Gewalt erziehen. Kinderschutzorganisationen begrüßen das Gesetz, auch weil die Beratungen wegen familiärer Gewalt in den letzten Jahren massiv zugenommen haben. Der Tech-Konzern Google muss einem schwedischen Unternehmen umgerechnet gut 1,2 Milliarden Franken Schadenersatz zahlen. Laut dem dortigen Wettbewerbsgericht hat Google über Jahre den eigenen Preisvergleichsdienst unzulässig bevorzugt und dem schwedischen Konkurrenten PriceRunner, einer Tochterfirma des Finanzdienstleisters Klarna, geschadet. Es ist die höchste Summe der schwedischen Rechtsgeschichte. In Deutschland ist der zweimonatige Tankrabatt ausgelaufen. Nach dem Ende der staatlichen Steuersenkung sind aber die Treibstoffpreise laut dem Automobilclub ADAC wieder kräftig angestiegen. Ein Liter Benzin kostet heute im Schnitt 2,15 Euro. Der Tankrabatt war zur finanziellen Entlastung der Bevölkerung eingeführt worden wegen des Irankriegs. Kanada nimmt künftig am Eurovision Song Contest teil, als zweites Land aus Übersee nach Australien. Die Mitgliedschaft des Senders CBC in der EBU macht das möglich. Die ESC-Teilnahme war ein erklärtes Ziel vom kanadischen Premierminister Mark Carney gewesen. Das Debüt gibt Kanada im Mai 2027 beim ESC in Bulgarien. In Ekon im Unterwallis hat die erzkatholische Pius-Bruderschaft 4 neue Bischöfe geweiht, gegen den ausdrücklichen Willen von Papst Leo XIV. In Rom. Mit diesem Schritt droht der Bruderschaft nun definitiv der automatische Ausschluss aus der römisch-katholischen Kirche. Die Gruppierung lehnt die Modernisierung der Kirche ab. Die Börsendaten von SIX, der Swiss Market Index, hat bei 14.114 Punkten geschlossen, heute im Minus von 0,6%. Der Dow Jones Index in New York schloss im Vergleich zum Vortag unverändert. Der Euro wird zu 92,09 gehandelt, der Dollar zu 80,95. Das Wetter, morgen wird es sonnig mit einigen Quellwolken. Die Temperatur erreicht 27 Grad im Norden und 32 Grad im Tessin. Das waren Nachrichten von Radio SRF, verantwortlich Patrick Seiler.
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3: Mein Name ist Enora Maurer und heute geht es um folgende Themen. Der Komponist Hans-Werner Henze ist heute vor 100 Jahren geboren. Eine Würdigung. Dann, der Kanton Watt will sein Archivierungsgesetz revidieren. Was bedeutet das für die Wissenschaftsfreiheit? Ein Ökonom ordnet ein. Und der älteste Kino-Zeichentrickfilm, der heute noch erhalten ist, ist 100 Jahre alt. Und gemacht hat ihn eine Frau. Hans-Werner Henze war einer der bedeutenden Komponisten des 20. Jahrhunderts. Heute vor 100 Jahren ist er im westfälischen Gütersloh zur Welt gekommen. In seiner tiefgründigen Musik reflektiert er die Welt und das Geschehen der Zeit sowie ganz Privates, seine Liebe zu Männern. Seine Musik bewegt sich zwischen Avantgarde und Postmoderne und sein Oeuvre ist riesig. Eine Würdigung von Musikredaktor Moritz Weber.
4: Im türkisblauen Meer vor Neapel liegt die Insel Ischia. Dorthin emigriert 1953 der deutsche Komponist Hans-Werner Henze, 27-jährig, nach einem glänzenden Karrierestart und einer problematischen, vom Zweiten Weltkrieg geprägten Jugend. In Ischia will Hans-Werner Henze nun Ruhe und Zeit finden für seine Musik, wie er in einem Interview auf diesem Sender erklärte.
5: Und dafür habe ich mir auch einen Platz gesucht, weit weg von den Zentren der neuen Musik, um es alleine zu machen und alleine auf meine eigenen musikalischen Ausdrucksmöglichkeiten und Techniken zu kommen.
4: Henze findet seine eigene Tonsprache, seine stilistische Sonderstellung zwischen Postmoderne und Avantgarde. Selbstverständlich ist er mit den Techniken und Strömungen der Wiener Schule wie auch der provokanten Neuerer vertraut, der Musik von Stockhausen, Lachenmann und Boulez. Er will sich aber nicht vom dominierenden Innovationsdrang einschränken lassen.
5: Meine Ablehnung des Hauptstroms, den man mit der Darmstädter Schule bezeichnet, ist für mich nicht nur eine Bezeichnung, sondern auch eine Auszeichnung.
4: In Italien schafft der überaus produktive Komponist ein riesiges Oeuvre. Insgesamt mehr als 40 Bühnenwerke, 10 Sinfonien, Kammermusik, Filmmusik und vieles mehr. Und er findet auch mehrmals die Liebe. Den jungen Straßenmusikanten, den Gitarristen Fausto Ciliano zum Beispiel, für den er einige Werke schreibt. Von dieser Schwärmerei schreibt Henze begeistert seiner besten Freundin Ingeborg Bachmann. Und um sich vor Diskriminierung in dieser homophoben Zeit zu schützen, überlegt der Literaturfan sogar einmal, Bachmann zum Schein zu heiraten. Dazu kommt es nicht, aber sie bleiben eng verbunden und arbeiten zusammen. Sie schreibt unter anderem das Libretto zu seiner Oper «Der Prinz von Homburg». Später, 1963, lernt Henze seinen Lebenspartner Fausto Moroni kennen und lieben. Mit ihm wird er mehr als 40 Jahre bis zu dessen Tod zusammenbleiben. Zu einem von Henzes spektakulärsten Erfolgen wird das Auftragsstück für die Salzburger Festspiele, das große Musikdrama «Die Bassariden». Immer offensichtlicher prägen auch das politische und gesellschaftliche Geschehen sowie seine eigenen Überzeugungen Henzes Werk. Die für viele überraschende Affinität des flamboyanten Dandys zum Sozialismus etwa in der 6. Symphonie, der sogenannten kubanischen. Sein Engagement für die jüdische Gemeinde oder sein Gedenken an Opfer der AIDS-Epidemie im Requiem. Henze dirigiert auch selbst und bildet als Professor Komponierende in Köln aus. In München initiiert er die Biennale für Neues Musiktheater und leitet sie viele Jahre. Ein Kritiker bezeichnete den Siemens-Musikpreisträger Hans-Werner Henze einmal als genialen Musikverführer. Und ja, Henzes Musik fesselt und verführt nach wie vor.
3: 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Der Kanton Waadt will sein Archivierungsgesetz revidieren. Mit dem Ziel, insbesondere die Steuerdaten unbegrenzt zu schützen. Das sei ein Angriff auf die Wissenschaftsfreiheit, heißt es von Seiten der Schweizerischen Gesellschaft für Geschichte. Denn Daten sind für die Forschung unerlässlich. Raphael Zehnder hat darüber mit Marius Brühlhardt von der Universität Lausanne gesprochen. Der Ökonom forscht unter anderem zu Themen wie Erben und Steuern.
6: Welche Steuer

0: So kann man quasi Familien zusammenknüpfen, kann man sehen, wer gehört zu wem. Und das ist natürlich heikel bei Steuerdaten, die Namen zu kennen. Drum braucht es eine gewisse Verjährungsfrist. Das ist auch allgemein anerkannt unter uns Wissenschaftlern. Aber in Kanton Waadt soll diese auf unendlich erweitert werden. Und das ist natürlich schwer nachvollziehbar. Dann gibt es zweitens die Forschung zu aktuellen Steuerdaten. Da muss man natürlich sofort sagen, dass solche Daten dann immer, wenn sie den Forschern zur Verfügung gestellt werden, anonymisiert werden. Also da sind dann keine Namen mehr drin. Aber das ist auch kein besonderes Problem mehr, weil mit den modernen digitalen Methoden kann man diesen Leuten dann so Identifikationsnummern zuordnen, die den Forschenden dann trotzdem erlauben, Menschen miteinander zu verknüpfen, zu sehen, okay, wer ist mit wem verheiratet und so weiter.
1: Diese Daten sind ja wichtig für die Sozial- und Wirtschaftsgeschichte, für die Forschung. Welche Art von Forschungsprojekten könnte nicht mehr stattfinden, wenn die Daten, die Steuerdaten, komplett gesperrt würden?
0: Ich kann Ihnen ein Beispiel geben aus meiner Erfahrung. Ich interessiere mich für Fragen der Vererbung von Vermögen, wie das über die Generationen weitergegeben wird und ob sich die Vermögen über die Generationen weiter öffnen oder ob die mit der Zeit verteilt werden. Und solche langfristigen, generationenübergreifenden Forschungen könnte man natürlich ohne Zugang zu den archivierten Daten nicht mehr machen. Ist schon bereits im aktuellen Zustand im Kanton Waadt so gut wie unmöglich, anderswo vielleicht schon. Und darum würden hier noch weitere Hürden errichtet, wo die aktuellen Hürden meines Erachtens schon im aktuellen Zustand eigentlich zu hoch sind, höher sind, als es sinnvoll wäre.
1: Ist der Kanton Waadt ein Einzelfall oder ist es eine allgemeine Tendenz in der Schweiz, dass der Forschung der Zugang zu Daten erschwert wird?
0: Der Kanton Waadt ist schon nicht gerade, sagen wir, Vorreiter in der Datentransparenz, was Steuerdaten angeht. Allgemeine Archivdaten ist ein anderes Thema, aber bei den Steuerdaten beiße ich ehrlich gesagt im Kanton Waadt schon seit Jahren auf Granit, wo andere Kantone hier viel offener sind und wir auch jetzt langjährige Erfahrung haben mit der wissenschaftlichen Zusammenarbeit mit Steuerämtern anderswo. Also es kann funktionieren und ich würde nicht sagen, dass die allgemeine Tendenz hingeht zu weniger Datentransparenz, aber die Hürden sind doch sehr hoch. In der Schweiz gibt es viele Leute, die nicht mal für die Forschung zulassen wollen, dass irgendwelche steuerrelevanten Daten zur Verfügung stehen.
2: Sagt Marius Brühlhardt von der Universität Lausanne. Der Ökonom forscht unter anderem zu Themen wie Erben und Steuern. Wir kommen zu zwei Meldungen aus der Kultur. Bundesrätin Elisabeth Bohm-Schneider hat am Montag in Nigeria 18 sogenannte Benin-Bronzen an das Land zurückgegeben. Wir haben berichtet. Im Rahmen dieser Reise hat die Cinémathèque Suisse eine große Zusammenarbeit mit Nigeria gestartet, Ruth Willi.
3: Im Zentrum steht die Restaurierung des nigerianischen Spielfilms Kulba na Barna, Blaming the Innocent aus dem Jahr 1992. Der Film gilt als Meilenstein zwischen dem analogen Filmschaffen und dem Aufkommen von Nollywood, dem digitalen nigerianischen Kino. Vom Film gibt es nur ein erhaltenes Exemplar in Berlin, das in einem schlechten Zustand ist. Dieses soll nun in Lausanne an der Cinémathèque Suisse restauriert und digitalisiert werden. Laut dem Direktor der Cinémathèque Suisse, Vinzenz Hediger, ist der Film ein Plädoyer für die höhere Schulbildung von Frauen. Er basiere auf der Erkenntnis, dass viele Probleme postkolonialer Gesellschaften gelöst werden können, wenn Frauen eine Schulbildung erhalten und ins Arbeitsleben eingebunden werden, etwa hohe Kindersterblichkeit und rasches Bevölkerungswachstum.
2: Und Hediger hat mit der Cinémathèque Suisse noch ein zweites Digitalisierungsprojekt gestartet in Nigeria.
3: Da geht es darum, ein Archiv mit 1800 Aufnahmen zu digitalisieren und so für die Zukunft zu retten. Es sind Aufnahmen, die das Panafrikanische Festival der Künste dokumentieren. Dieses Festival hat im Februar 1977 stattgefunden in Nigeria und gilt als wichtige Wegmarke für ein afrikanisches Selbstverständnis in der Zeit nach der Dekolonisierung.
2: Dann das Archiv des Freiburger Konzertclubs Frisson wird in die Kantons- und Universitäten

0: Universitätsbibliothek aufgenommen.
1: Das Archiv stellt laut Bibliothek ein wertvolles Gedächtnis für die Forschung dar. Der Konzertsaal präge seit seinen Anfängen im Jahr 1983 maßgeblich die Freiburger Geschichte. Das Frison gilt als einer der ersten Orte für alternative Musik in der Westschweiz. Aufgetreten sind dort Gruppen wie Nirvana, Muse oder die Foo Fighters. Die Dokumente des Clubs werden nun gereinigt und geordnet. Später soll das Archiv für Forschende, aber auch für alle Neugierigen zugänglich sein.
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0: Der älteste Kino-Zeichentrickfilm, der heute noch existiert, ist 100 Jahre alt. Und er kam nicht aus der Küche von Walt Disney, wie man meinen könnte, sondern aus Deutschland. Eine damals erst 27-jährige Frau hat ihn gemacht, die Berlinerin Lotte Reiniger. Die Abenteuer des Prinzen Ahmed feierte im Juli 1926 in Paris seine internationale Premiere und ist ein visionäres Meisterwerk der Trickfilmkunst. Filmredaktorin Brigitte Hering über die Geschichte dieses Kinokunstwerks und seiner Schafferin Lotte Reiniger.
3: Prinz Ahmed von Bagdad verliebt sich in eine schöne Fee. Ein böser Zauberer schmiedet Intrigen und entführt die Fee. Prinz Ahmed lernt Aladdin kennen und zusammen befreien sie die Fee. Das ist mit vielen Irrungen und Wirrungen dazwischen die Geschichte des Zeichentrickfilms «Die Abenteuer des Prinzen Ahmed». Der Film ist ein Scherenschnitt-Schattentheater. Die Motive stammen aus der Märchensammlung «Tausend und eine Nacht». Die damals 27-jährige Lotte Reiniger ist von der ornamentalen Ästhetik des Jugendstils geprägt und schon seit Kindheit vom Scherenschnitt fasziniert. 1899 kommt Lotte Reiniger in Berlin zur Welt und wächst gutbürgerlich auf. Sie macht nach der Schule eine Ausbildung als Schauspielerin und lernt Paul Wegener kennen. Der ist berühmt durch seinen expressionistischen Stummfilm «Der Golem». Wegener bringt Lotte Reiniger mit Leuten in Kontakt, die gerade dabei sind, ein Trickfilmatelier in Babelsberg einzurichten. In einem Interview von 1981 erinnert sich die 82-jährige Lotte Reiniger daran.
4: Und sagt, nimm mir doch bloß dieses Silhouettenmädchen hier vom Halse, die will durchaus Filme machen und ihr habt doch da einen Tricktisch und lasst sie doch mal eine von ihren Figuren da auf den Tricktisch legen und versuchen, einen Film zu machen.
3: Das Silhouettenmädchen, wie Wegener Lotte Reiniger nannte, kann in Babelsberg ihre ersten Kurzfilme realisieren. Märchen sind ihre Vorliebe. Einer ihrer ersten Filme ist Aschenputtel. Ihre Scherenkunst macht Reiniger in Filmkreisen schnell bekannt. Bertolt Brecht möchte sie für ein multimediales Bühnenprojekt engagieren. Das Werk kommt zwar nicht zustande, aber Reiniger bleibt mit Brecht in Kontakt. 1922 heiratet sie ihren tricktechnischen Berater Karl Koch. Und kurz darauf beginnen die beiden die Arbeit an einem großen, abendfüllenden Film. Hinter den Abenteuern des Prinzen Ahmed stehen 3 Jahre Arbeit. Reiniger schneidet jedes Bild von Hand aus. Die Erstaufführung in Berlin im Mai 1926 ist klein, aber der französische Regisseur Jean Renoir wird aufmerksam und vermittelt eine glanzvolle Premiere in Paris im Juli 1926. Lotte Reiniger und ihr Film werden international bekannt. Technisch und ästhetisch ist der Film «Die Abenteuer des Prinzen Ahmed» der Zeit weit voraus. Er ist auch heute noch ein Meisterwerk. Die filigranen Figuren scheinen zu leben, obwohl sie nur schwarze, flächige Silhouetten sind. Die Hintergründe schaffen eine räumliche Tiefe, Licht- und Farbeffekte, Dramatik. Auch einen Schweizbezug gibt es. 2005 spielte das Schweizer Klavierquintett I Salonisti die originale Filmmusik von Wolfgang Zeller neu ein. Lotte Reiniger machte ihr ganzes Leben Scherenschnittfilme. Sie arbeitete mit bekannten Künstlern zusammen, etwa mit dem Komponisten Igor Strawinsky und Benjamin Britten. Und in den 1950ern gestaltete sie Märchenfilme für die BBC. Aber «Die Abenteuer des Prinzen Ahmed» blieb ihr einziger abendfüllender Film. Ein Werk, mit dem Lotte Reiniger Filmgeschichte geschrieben hat.
0: Brigitte Hering über den 100-jährigen Trickfilm «Die Abenteuer des Prinzen Ahmed» und seine Erschafferin Lotte Reiniger. Von einer Scherenschnittkünstlerin zu Michael Krüger, dem langjährigen Verleger des Hansa Verlags. Mit dem Hansa Verlag hat er Autorinnen und Autoren wie Hertha Müller, Umberto Eco oder T.C. Boyle einer größeren Öffentlichkeit bekannt gemacht. Weniger bekannt dürfte sein, dass Krüger auch selbst seit vielen Jahren erfolgreich als Romancier und Dichter Bücher schreibt. Sie sind mittlerweile in über 15 Sprachen übersetzt worden. Jetzt ist von Michael Krüger ein neuer Gedichtband erschienen: Die Wiedereinführung der Sanduhr. Leander Berger von der Literaturredaktion hat ihn für uns gelesen und heute mit Caroline Lüchinger gesprochen.
5: Leander Berger, du hast diesen Gedichtband für uns gelesen und wie ist der?
6: Ja, also dieser Band ist wieder mal ein typischer Michael Krüger. Das heißt, Gedichte von einer großen Leichtigkeit, heiter, witzig, aber auch immer durchaus auch melancholisch. Und diese Mischung von Tiefsinn und Leichtigkeit und oder Lesbarkeit und Komplexität, das ist wirklich was, was Krüger auszeichnet in der Gegenwartslyrik und was auch ihn durchaus herausstellt gegenüber anderen Lyrikerinnen und Lyrikern. Und diese Leichtigkeit finde ich jetzt umso erstaunlicher bei diesem neuen Band, weil er im Kontext von Krügers Krebserkrankung steht, die ihm 2020 diagnostiziert wurde, genau.
5: 2020 ist er an Leukämie erkrankt, das hast du mir vorhin gesagt, aber eben schwer sind die Gedichte deswegen nicht geworden. Hat die Leukämie einen anderen Effekt auf den neuen Gedichtband?
6: Ja, also genau wie du sagst, schwer sind sie dadurch nicht geworden. Mhm. Es gibt diese typische Melancholie, wie bereits erwähnt, aber sie sind auf keinen Fall resignativ. Interessant ist, dass diese Krankheit sich anders auswirkt, und zwar in der Rolle der Tiere und Pflanzen, die in Krügers Gedichten eine zentrale Rolle einnehmen.
5: Okay, das verstehe ich jetzt nicht ganz. Kannst du mir das noch ein bisschen erklären, das mit den Tieren und Pflanzen?
6: Ja, das ist jetzt wie so ein, daran denkt man nicht sofort, aber eben Krüger erkrankte 2020 und damit mitten in der Covid-Pandemie und musste sich stark isolieren. Und das tat er in einem Holzhaus oberhalb des Starnberger Sees in Bayern und war damit weit ab vom Schuss von aller Zivilisation und allen Menschen. Und seine einzige Gesellschaft vor Ort waren tatsächlich die Tiere und Pflanzen in seinem Garten.
5: Und welche Rolle spielen die in den Gedichten?
6: Also einerseits, ich würde mal sagen, mit den Bäumen anfangen. Das sind die Bäume, die einfach in ihrer schieren Größe und ihrem Alter Krüger Respekt einflößen, aber auch so etwas wie Ruhe geben, weil er weiß, sie werden ihn überdauern und sie beobachten ihn und stehen um ihn, aber sie werden auch noch da sein, wenn er nicht mehr auf der Erde ist. Und bei den Tieren ist es ähnlich. Es gibt zum Beispiel sehr lange Passagen, die einem Esel gewidmet sind aus Krügers Nachbarschaft, der ihn mit seinem sanften, aber auch ungerührten Blick anschaut. Und diese Ungerührtheit vom Treiben der Menschen, die im Blick der Tiere aufscheint, das ist etwas, das in Krügers Gedichten eine große meditative Kraft entwickelt.
5: Jetzt, das klingt alles wunderschön, nach schönen Gedichten, sehr nett, aber politisch würde ich jetzt sagen, klingt das nicht unbedingt, oder?
6: Nein, also das klingt nicht politisch, allerdings muss man betonen, dass sich Krüger in diesen Gedichten ganz klar als Zeitgenosse auch zu erkennen gibt. Also der Ukraine-Krieg spielt eine große Rolle, der für Krüger einfach eine Katastrophe darstellt. Und das Schöne ist, dass die Gedichte fast alle datiert sind oder zum Titel einfach nur ein Datum tragen. Und das macht aus diesem Band so eine schöne lyrische Chronik der jüngeren Gegenwart. Das
5: klingt ein bisschen wie ein Tagebuch.
6: Ja, durchaus. Also wenn man da das liest, kann man sich gut vorstellen, wie Krüger da in seinem Garten saß und die Pflanzen und Tiere beobachtet hat und gleichzeitig natürlich das Weltgeschehen in den Nachrichten. Und es ist eine sehr interessante Mischung, die dort entsteht.
5: Kommen wir noch zum Titel des Gedichtbandes, die Wiedereinführung der Sanduhr. Eben, ich finde, es klingt ein bisschen witzig, aber auch mysteriös. Was hat das mit der Sanduhr auf sich?
6: Naja, also Sanduhren sind ja eine Form sichtbar gemachter Zeit. Das heißt, man sieht, wie der Sand rieselt und die Zeit langsam abläuft. Das sieht man ja bei anderen Uhren nicht. Und das lässt sich natürlich jetzt als Metapher auf das nahe Lebensende von Michael Krüger oder dieser letzte Lebensabschnitt lesen. Andererseits kann man Sanduhren natürlich auch umdrehen und neue Zeit dazugewinnen und dem Tod damit vielleicht ein Schnippchen schlagen. Und ich finde, das passt beides ganz gut zu diesem heiteren Melancholiker Michael Krüger. Also ich denke, beide Interpretationen sind erlaubt.
0: Der Gedichtband Die Wiedereinführung der Sanduhr ist im Surkamp Verlag erschienen. Leander Berger hat Michael Krüger in seinem Holzhaus am Starnberger See besucht. 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Das war's für den Moment aus Kultur und Gesellschaft. Mein Name Enora Maurer.
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0: Die Nachrichten von SRF um 23 Uhr mit Lara Christen. Wer einen Stimmzettel ausfüllt oder im Parlament abstimmt, sollte über mögliche Folgen des Entscheides informiert sein und sich auf diese Informationen verlassen können. Doch in den Abstimmungsbroschüren des Bundesrates und in den Botschaften ans Parlament gibt es Lücken und Fehler. Das bemängelt die eidgenössische Finanzkontrolle EFK in einer Untersuchung. Diese hatte der Bundesrat im September 2024 in Auftrag gegeben. Die EFK prüfte daraufhin 7 Fälle konkret. Bei 3 dieser Vorlagen enthielten die Prognosen zu den Auswirkungen bei einem Ja oder Nein Mängel, wie sie feststellte. So wurden etwa beim geplanten Autobahnausbau Zusatzkosten von über 1 Milliarde Franken verschwiegen. Die Finanzkontrolle fordert nun mehr Transparenz, das Aufzeigen von Unsicherheiten bei Schätzungen sowie Kontrollen nach dem Vier-Augen-Prinzip. Der Bundesrat zeigt sich mit den Empfehlungen weitgehend einverstanden. Die Luzerner Kunsthändlerin und Picasso-Sammlerin Angela Rosengart lebt nicht mehr. Die Stifterin und Direktorin des Museums Sammlung Rosengart ist im Alter von 94 Jahren gestorben. Die Stiftung Rosengart hat entsprechende Medienberichte bestätigt. Rosengart führte zunächst mit ihrem Vater die gleichnamige Galerie in Luzern. 2002 eröffnete sie das Museum. Dort sind rund 300 Werke des Impressionismus und der klassischen Moderne zu sehen, darunter bedeutende Arbeiten von Paul Klee und Pablo Picasso. Mit Picasso verband Rosengart eine langjährige Freundschaft. Der Künstler porträtierte Angela Rosengart mehrfach. Zum Sporttennis. Belinda Bencic steht beim Turnier in Wimbledon in der 3. Runde. Bencic setzte sich gegen die Chinesin Wang Xinyu in 2 Sätzen durch. Am Freitag trifft Bencic auf die Russin Anna Kalinskaya. Und an der Fußball-Weltmeisterschaft schlägt England die Mannschaft aus Kongo mit 2:1. Damit haben sich die Engländer für den Achtelfinal qualifiziert. Die Börsendaten von SIX, der Swiss Market Index, schließt bei 14.114 Punkten, minus 0,6%. Der Dow Jones Index in New York ist im Vergleich zum Vortag unverändert. Der Euro wird zu 92,08 gehandelt, der Dollar zu 80,97. Und das Wetter? Morgen wird es meist sonnig bei etwa 27 Grad im Norden und 32 Grad im Süden. Das waren Nachrichten von Radio SRF. Verantwortlich Lara Christen.
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2: Hier auf SRF News geht es gleich weiter mit dem Thema gewaltfreie Erziehung. Denn seit dem 1. Juli ist gewaltfreie Erziehung im Zivilgesetzbuch verankert. Was heißt das nun genau? Antworten auf diese und weitere Fragen gibt es hier gleich in 4x4. Das sind ausgewählte Themen aus dem Programm von SRF News. Im Studio begrüßt Sie Salvador Atassoy. Nun gilt der Grundsatz der gewaltfreien Erziehung. Das heißt, Eltern sollen ihre Kinder ohne körperliche Bestrafungen, ohne psychische Gewalt und ohne erniedrigende Behandlung erziehen. Das ist neu im Zivilgesetzbuch verankert. Regula Bernhard-Hug ist Direktorin der Stiftung Kinderschutz Schweiz. Nico Berzi gefragt, wie sie die neue Bestimmung bewertet.
3: Uns freut es sehr. Es ist für uns ein gesellschaftlicher Durchbruch, weil wir jetzt uns einig sind, dass eigentlich Kinder in der Schweiz gewaltfrei aufwachsen sollen. Und dass wir hinschauen sollen, wenn das nicht der Fall ist. Und das sagt ja das Gesetz ebenfalls aus. Mit Absatz 4 werden die Kantone aufgefordert, den Kindern und Jugendlichen, aber eben auch ihren Eltern, niederschwellige Beratungs- und Unterstützungsangebote zur Verfügung zu stellen. Und dieser Absatz, der freut uns ebenfalls sehr.
4: Jetzt Gewalt gegen Kinder war ja schon bisher verboten. Was verändert sich durch diese Verankerung denn konkret?
3: Das Gesetz im Zivilgesetzbuch gibt eben vor, dass es eigentlich normal sein sollte, dass ein Kind gewaltfrei aufwächst. Und das heißt aber auch Gewalt, die unregelmäßig passiert, die nicht von anderen, von Strafgesetzbuchsartikeln oder was auch immer abgedeckt ist, dass solche Gewaltformen eben auch abgedeckt sind im Sinne von, wir können früher auf die Eltern zugehen, bevor dass es wirklich eskaliert oder irgendetwas systematisch wird oder regelmäßig wird. Und wir können früher Unterstützungsangebote anbieten.
4: Ja, der Bundesrat spricht auch von einer Bestimmung mit Leitbildcharakter. Jetzt kann man ja vielleicht aber auch sagen, das ist vor allem Symbolpolitik. Wie entgegnen Sie da?
3: Was uns besonders freut, ist, dass man darüber spricht. Also ob es Symbolpolitik ist oder nicht, ist eigentlich egal. Man diskutiert darüber. Man hat in den letzten Jahren begonnen, aktiv, auch in den Medien, aber eben auch unter den Eltern selber, unter den Fachpersonen, begonnen darüber zu sprechen, ja, was ist denn Gewalt in der Erziehung und was sind denn Alternativen zu Gewalt in der Erziehung? Das ist für die Schweiz ein langer Weg gewesen. Es war früher, vor zwei Generationen war es noch normal, mal mit dem Gürtel auf den Hintern zu kriegen oder irgendeinen Schlüsselbund an den Kopf geworfen zu kriegen. Und heute sind wir da schon ganz an einem anderen Ort. Und es gibt auch immer mehr Eltern, die selber angeben in Elternbefragungen, dass sie es schaffen, gewaltfrei zu erziehen, dass das möglich ist und die Kinder dann erst recht gut herauskommen.
4: Ja, aber die Durchsetzung, die bleibt ja auch schwierig, oder? Was in den eigenen vier Wänden passiert, das bleibt oft verborgen. Wie kann ein solches Gesetz so überhaupt wirklich wirken?
3: Eben das Allerwichtigste daran ist, dass man darüber spricht, dass es eigentlich normal sein kann und soll, gewaltfrei zu erziehen, dass wenn es einem nicht gelingt, dass man Anrecht hat und Anspruch hat auf Unterstützung, dass die Gesellschaft das auch anerkannt hat, dass Erziehung manchmal schwierig ist und dass man an Grenzen kommt. Und dass man sich da Hilfe holen kann, niederschwellige Beratung und Unterstützung holen kann.
4: Sie von Kinderschutz Schweiz sprechen von einem Meilenstein. Sie sagen aber auch gleichzeitig, dass fast jedes zweite Kind in der Schweiz körperliche Gewalt erlebt. Was sagt diese Zahl über den Alltag vieler Familien?
3: Wir erleben auch bei unserer Helpline viele Eltern, die unter Druck sind. Das hat begonnen mit Corona eigentlich, mit dieser schwierigen Situation für viele Familien, wirtschaftlich schwierig, gesundheitlich schwierig. Und dann hat das nicht nachgelassen. Heute wissen wir, dass zum Beispiel die psychischen Belastungen in den Familien steigen, auch bei den Jugendlichen selbst oder den Kindern. Wir leben in einer instabilen Zeit und immer mehr Eltern suchen Unterstützung und Orientierung, wie man in dieser schwierigen Zeit und mit Druck und mit Stress nicht in Muster verfällt, wo man Gewalt anwendet und regelmäßig Gewalt anwendet, um zu bestrafen beispielsweise.
4: Sie fordern auch eine nationale Sensibilisierungskampagne. Der Bund aber verzichtet vorerst darauf. Die Kantone sollen Beratung und Unterstützung sicherstellen. Warum reicht das nicht?
3: Es ist sehr schwierig, in 26 Kantonen dasselbe anzubieten und sich zu koordinieren. Das heißt, dann schlussendlich spielt es wieder eine Rolle, wo das Kind oder die Eltern wohnen, was sie für eine Unterstützung oder für eine Massnahme erhalten. Und deshalb finden wir es sehr sinnvoll, wenn der Bund diese Koordinationsarbeit auch wirklich übernehmen würde und auch für dieses Gesetz jetzt sensibilisiert und darauf hinweist und nicht nur darauf hinweist, was es bedeutet, sondern auch darauf hinweist, ja, und dann wen kann ich mich dann wirklich wenden?
4: Abschließend, Frau Bernhard-Hug, was bräuchte es aus Ihrer Sicht sonst noch?
3: Die Sensibilisierungsarbeit, die beschränkt sich ja auf die breite Bevölkerung respektive auf die Eltern und Kinder und Jugendlichen. Und was es eben auch braucht, ist, dass die Fachpersonen ebenfalls geschult werden, wie man mit diesem Artikel arbeiten kann und wie man die Elternarbeit aufnehmen kann, gerade dort, wo man sieht, die Familien sind mehrfach belastet, das Risiko ist eventuell erhöht oder man hat bereits erste Anzeichen dafür, dass vielleicht nicht genügend geschaut wird zu Hause zu dem Kind. Es betrifft ja auch, das wissen wir, von der Elternbefragung, es betrifft oftmals die Kinder unter 6 Jahren. Das sind wie die meisten, die psychische und physische Gewalt erleben. Und dort ist es ganz wichtig, dass auch Leute außerhalb von der Familie ein Auge darauf werfen und die ersten Anzeichen sehen, um die Eltern eben mit Hilfe dieses Gesetzes anzusprechen.
2: Sagt Regula Bernhard-Hug, Direktorin der Stiftung Kinderschutz Schweiz. Die britische Regierung verschärft ihre Asylpolitik weiter. Wer in Großbritannien Asyl erhält, soll künftig unter bestimmten Bedingungen bis zu 10.000 Pfund für Unterkunft und Lebensunterhalt zurückzahlen müssen. Kritikerinnen und Kritiker sprechen von Abschreckung. Die Regierung verweist auf die Kosten für die Steuerzahlenden. Was also steckt hinter dieser Verschärfung? Das hat Sophia Fässler den freien Journalisten Peter Stoiber in London gefragt.
5: Es läuft darauf hinaus, dass Asylsuchende im Fall eines positiven Entscheids dem Staat etwa 10.000 Pfund zurückzahlen müssen, also etwa 11.000 Franken, bevor sie das Bleiberecht erhalten. Das heißt, wenn jemand als Flüchtling anerkannt wird und einen Job findet, dann muss er oder sie jeweils einen Teil des Einkommens ans Finanzamt abliefern, sofern dieses Einkommen über einer bestimmten Schwelle liegt. Wie hoch diese Schwelle sein soll, ist noch nicht bekannt. Und diese Geldzahlung soll eine Art Entschädigung sein für die Kosten, die die Unterstützung der Asylsuchenden für den Staat verursacht hat, für Wohnungen und Essen zum Beispiel. Innenministerin Shabana Mahmood hat gesagt, es soll eine Entschädigung sein für die Großzügigkeit der Briten, wie sie es formuliert hat.
6: Können sich denn die betroffenen Personen diese Zahlung überhaupt leisten?
5: Das ist ein entscheidender Punkt, denn Statistiken zeigen, dass anerkannte Flüchtlinge tendenziell sehr wenig verdienen. Vor einigen Jahren ist eine Studie zum Schluss gekommen, dass sie in überwältigender Zahl weniger als den Durchschnittslohn verdienen, sogar weniger als den sogenannten Living Wage, also den Lohn, der das Existenzminimum deckt. Der liegt in Großbritannien bei etwa 25.000 Franken pro Jahr. Und anerkannte Flüchtlinge verdienen meist weniger als das. Und so sagen Migrationsexperten, es sei sehr unwahrscheinlich, dass eine größere Zahl von Migranten in einer Position sein werden, dieses Geld zu zahlen. Es ist denn auch schon viel Kritik laut geworden. Flüchtlingsorganisationen sagen, der Plan der Innenministerin sei nichts mehr als performative Grausamkeit. Auch wird kritisiert, dass es Asylsuchenden nicht erlaubt ist, zu arbeiten nach geltenden Regeln, während ihr Antrag bearbeitet wird, und dass das der Grund ist, warum der Staat überhaupt für ihren Unterhalt aufkommen muss. Wenn sie hingegen arbeiten dürften, so sagen Flüchtlingsstiftungen, dann wäre das gar nicht nötig.
6: Es geht also doch um einen ziemlich einschneidenden Betrag. Wie reagiert denn die britische Bevölkerung auf das Ganze?
5: Was diesen spezifischen Plan der Geldzahlung anbelangt, gibt es noch keine verlässlichen Umfragen, was die Bevölkerung davon hält. Das ist ein neuer Vorschlag. Aber bei der Migration insgesamt kann man sagen, dass eine Mehrheit der Briten dafür ist, die Zahl der Asylsuchenden zu begrenzen. Asyl und Migration im Allgemeinen auch, das sind Themen, die seit 4 Jahren in Großbritannien eine sehr wichtige Rolle spielen in der öffentlichen Debatte, wie in vielen anderen Ländern auch. Und besonders geht es um Geflüchtete, die im Schlauchboot von Frankreich über den Ärmelkanal kommen, um nach England zu gelangen. Die Zahl dieser Migranten ist in den vergangenen Jahren stark angestiegen. Im Vergleich zu anderen Ländern in Europa oder auch weltweit sind es allerdings eher wenige. In den vergangenen 12 Monaten zum Beispiel waren es etwa 36.000 Menschen, die im Boot ins Land gekommen sind. Aber in der öffentlichen Diskussion nehmen diese Migranten eine sehr große Rolle ein. Die Medien berichten oft davon, sie bauschen das Thema auf und natürlich machen rechte Parteien da auch mit, die Tories oder Reform UK von Nigel Farage. Und das hat unter anderem auch zur Folge, dass die Briten die Zahl der Asylsuchenden sehr weit überschätzen. Der durchschnittliche Brite hat das Gefühl, dass ein Drittel aller Migranten Asylsuchende sind, wenn es in Wirklichkeit weniger als 10% sind. Und diese schiefe Wahrnehmung spielt sicher eine wichtige Rolle in der Asyldebatte.
6: Ein heiß diskutiertes Thema also, und das genau zu einer Zeit, in der das Land sich in einer politischen Übergangsphase befindet. Premierminister Keir Starmer hat seinen Rücktritt angekündigt. Wie sinnvoll ist denn dieser Schritt genau jetzt?
5: Ja, der Zeitpunkt für diese Ankündigung ist heikel. Denn nach Starmers Rücktritt findet innerhalb der Labour-Partei eine Debatte darüber statt, ob Andy Burnham, also sein sehr wahrscheinlicher Nachfolger, ob er die harte Asylpolitik weiterführen soll. Die Verschärfungen im Asylsystem, die haben ja ein politisches Ziel. Sie sollen den Aufstieg der Rechtspartei Reform UK stoppen und den Wählerinnen und Wählern signalisieren, dass Labour die Grenzen befestigen kann. Nur ist das Problem eben, dass das bislang nicht funktioniert hat. Trotz der Verschärfungen der vergangenen 2 Jahre, das ist ja nicht die erste, trotz dieser Verschärfungen führt Reform UK noch immer die Umfragen an und Labour verliert vor allem Wählerinnen und Wähler am linken Rand. Darum fordert jetzt der linke Labour-Flügel, dass Burnham von dieser Strategie wegkommt, dass er Shabana Mahmood feuert und eine weniger kontroverse Figur ins Innenministerium holt. Ob er das macht, ist noch nicht klar. Er hat allerdings in den vergangenen Wochen schon mal angedeutet, dass er an der bisherigen Stoßrichtung der Migrationspolitik festhalten will.
2: Sagt Peter Stoiber, freier Journalist in London. Donald Trump ist ein gutes Stück reicher geworden, seit er wieder US-Präsident ist. Mindestens 2 Milliarden Dollar hat Trump 2025 verdient. Das zeigt der neueste Finanzbericht, den das Weiße Haus regelmäßig veröffentlichen muss. Wie setzen sich diese Einnahmen zusammen? Das wollte Isabel Meissen von Wirtschaftsredaktorin Isabel Pfaff wissen.
7: Also Trump hat zum einen sehr viel Geld eingenommen mit den Kryptogeschäften seiner Familie. Das waren 2025 ganze 1,4 Milliarden Dollar. Dann hat er Geld verdient mit seiner Social-Media-Firma, die hinter der Plattform Truth Social steht. Das waren fast 900 Millionen. Trump generiert auch Einnahmen, indem er sich selbst vermarktet. Also er hat Immobilienunternehmen im Ausland seinen Namen nutzen lassen und er hat Schuhe, Uhren und auch Bibeln mit dem Label Trump verkauft. Und schließlich gibt es noch seine traditionellen Geschäftsbereiche in den USA, seine Immobilien und Clubs. Auch da kamen ein paar 100 Millionen Dollar zusammen. Eben insgesamt, so zeigt der Bericht, kommt der Präsident in seinem ersten Amtsjahr auf Einnahmen von 2,2 Milliarden Dollar. 2024, also vor Amtsantritt, waren es gerade mal 620 Millionen, wie die New York Times schreibt.
6: Besonders lukrativ scheint ja das Geschäft mit Kryptowährungen für Trump zu sein. Wie ist er da aufgestellt?
7: In diesen Einnahmen steckt einerseits Trumps Beteiligung an dem Kryptounternehmen World Liberty Financial drin. Die Firma haben seine 3 Söhne mitgegründet und sie gibt eine eigene digitale Währung heraus. Diese Währung kann man kaufen. Und damit hat Trump letztes Jahr 500 Millionen Dollar verdient. Noch etwas mehr Geld eingebracht haben Trump seine sogenannten Meme-Coins, also auch eine Art digitale Währung. Meme-Coins sind zwar handelbar, aber viel verspielter als normale Kryptowährungen. Sie beziehen sich oft auf Memes oder machen popkulturelle Anspielungen. Trump hat seine eigene Meme-Coin kurz vor seinem Amtsantritt lanciert und innerhalb eines Jahres 600 Millionen Dollar damit verdient.
6: Jetzt müssen wir die Frage aller Fragen ansprechen. Besteht hier ein Interessenskonflikt? Der Präsident ist ja auch zuständig für die Regulierung genau dieser Kryptobranche, mit der er verdient.
7: Das ist genau der Punkt. Hier gibt's wahnsinnig viel Kritik, denn die Trump-Regierung unterstützt den Handel mit Kryptowährungen explizit und dereguliert diesen Bereich auch stark. Unter Joe Biden war das noch anders. Da gab's viele Einschränkungen, einfach weil der Handel enormen Schwankungen unterliegt und deshalb die Risiken groß sind. Wenn nun eine Regierung hier recht eindeutig Position bezieht und der Präsident gleichzeitig selbst eine Digitalwährung herausgibt, dann ist das ziemlich eindeutig ein Interessenskonflikt, ja.
6: Und es ist auch nicht das erste Mal, dass die Trump-Regierung mit solchen Interessenskonflikten auffällt.
7: Ja, das stimmt. Viele dürften sich noch daran erinnern, wie Trump in dem ganzen Zoll hin und her letztes Jahr zu Aktienkäufen aufgerufen hat. Das waren börsenrelevante Informationen damals, weil er kurz danach viele Zölle zurückgenommen hat und damit die Kurse hat nach oben schießen lassen. Davon hat zum Beispiel auch seine Social-Media-Firma und damit auch er selbst profitiert. Und dann gab es noch die Sache mit dem Iran-Krieg. US-Medien haben berichtet, dass Verteidigungsminister Pete Hegseth kurz vor dem US-Angriff auf den Iran versucht haben soll, Rüstungsaktien zu kaufen. Hegseth selbst bestreitet das, aber auch von diesem Fall abgesehen gab es in den vergangenen Monaten durchaus einige Anzeichen für Insiderhandel an den US-Börsen.
2: Sagt Isabel Pfaff aus unserer Wirtschaftsredaktion. 95% der Busse, die in Europa unterwegs sind, fahren mit Diesel. Erst jeder 20. Bus oder Reisecar aber ist mit Strom unterwegs. Bis die ganze Flotte klimafreundlich wäre, würde es also lange dauern, über das Jahr 2050 hinaus. Bis dann aber wollen Schweizer und Europäer längst klimaneutral sein. Bestehende Dieselbusse ließen sich jedoch verhältnismäßig einfach umbauen zu Elektrobussen und Sie hätten dann erst noch eine längere Lebensdauer, sagt Harald Stesing vom Bundesforschungsinstitut EMPA. Er hat zum Thema soeben eine Studie publiziert. Wissenschaftsredaktor Christian von Burg hat ihn gefragt, ob der Umbau von Dieselbussen denn tatsächlich so einfach sei.
8: Ja, also bei den Bussen ist es so, dass die eigentlich relativ standardisiert sind und relativ viel Platz dort haben, wo der Antriebsstrang sitzt. Und deswegen kann man dort den alten Dieselmotor und die Abgasanlage und den Tank ausbauen und stattdessen einen Elektromotor und Batterie und Steuerung einbauen. Und dann kann der Bus weiterfahren, aber dann ohne Emissionen.
9: Ist das denn sehr viel einfacher also als beim Auto?
8: Bei den Autos ist der Antriebsstrang viel mehr integriert in die Karosserie und es gibt auch eine viel größere Artenvielfalt von Autos. Und deswegen ist es dort schwieriger umzusetzen.
9: Und wie teuer ist das denn, wenn ich einen Dieselbus zum Elektrobus mache?
8: Also es gibt schon einige Firmen, die das heute anbieten, allerdings noch in einem sehr kleinen Maßstab. Und wenn man heute einen Bus umbauen lassen will, dann kostet das ungefähr die Hälfte von einem neuen Batteriebus. Man kann aber davon ausgehen, dass wenn man das skaliert, also wenn man das standardisiert und im großen Maßstab umsetzt, dass das nach unten geht.
9: Das heißt, ich sage jetzt mal, das würde dann noch ein Drittel eines neuen Busses kosten oder ein bisschen weniger, aber das eben nur, wenn man das im größeren Stil machen würde.
8: Das wird sich dann zeigen, wie gut das skalierbar ist. Allerdings kann man davon ausgehen, wenn man das eben in einem größeren Maßstab umsetzt, dass dann der Arbeitsaufwand sinkt und die Komponenten auch günstiger werden, weil sie standardisiert sein können.
9: Wie muss man sich denn das vorstellen? Wie lange würde so ein Umbau dauern? Wäre der Bus für mehrere Monate nicht mehr brauchbar, weil er in der Garage steht?
8: Also es ist jetzt schon so, dass wenn man das im kleinen Maßstab macht, dauert es ein paar Tage, also es ist eher eine Woche. Und auch da wieder, wenn man das standardisiert und die Abläufe optimiert, dann kann das auch schneller gehen.
9: Also es ist eigentlich ein relativ geringer Aufwand. Es ist eine, ich sage jetzt mal, erweiterte Wartung.
8: Genau, das wäre so die Idee, wie man das umsetzen könnte, dass man sagt, die Busse müssen ja sowieso in die Wartung und dann sind sie ein bisschen länger in der Wartung, fahren aber hinten dann elektrisch raus.
9: Sobald sie aber hinten elektrisch rausfahren, brauche ich auch Ladestationen und die hat es jetzt ja in den meisten Städten oder unterwegs, wenn das Postauto unterwegs ist, nicht. Also die müsste man aufbauen, das wäre aufwendig.
8: Das ist richtig, aber die meisten Städte haben sowieso schon einen Plan, den Busverkehr zu elektrifizieren. Also diese Infrastruktur ist ja schon geplant und zum Teil schon im Bau oder existiert schon. Das müsste noch ein bisschen schneller gehen, aber das ist nicht das größte Hindernis dabei.
9: Wir sprechen jetzt von den Bussen. Lastwagen sind sehr viel mehr unterwegs. Sie brauchen aber, weil sie weiter unterwegs sind, über weitere Strecken auch mehr Energie. Also heißt das, bei Lastwagen würde so ein Umbau dann wohl nur in wenigen Fällen Sinn machen?
8: Bei Lastwagen geht das auch schon. Es gibt auch schon Firmen, die das anbieten, wo man das schon kaufen kann, also einen Lastwagen umrüsten kann. Allerdings bei Lastwagen ist das ein bisschen schwieriger, eben weil sie weiterfahren in der Regel. Und auch da ist die Ladeinfrastruktur schwieriger zu organisieren, weil das ja alles verteilt sein muss dann. Bei den Bussen geht das leichter und deswegen ist das bei den Bussen als ersten Schritt sinnvoller, damit zu beginnen.
9: Es klingt wirklich erstaunlich einfach, wenn man Ihnen so zuhört. Wie ist das denn? Haben sich bereits städtische Verkehrsbetriebe bei Ihnen gemeldet und Car-Unternehmen, um sich beraten zu lassen?
8: Noch nicht, aber das ist durchaus möglich, das zu tun heute schon. Eben wie gesagt, es gibt schon Firmen, die das anbieten. Und es geht mehr darum, dass man das als Option sieht, anstatt alle Busse neu zu beschaffen, die dann elektrisch sind, dass man die bestehende Busflotte auch schon umbaut, damit die Dekarbonisierung vom Verkehr schneller vonstatten geht.
9: Sie sagen, es wäre auch möglich, die Busse so länger in Betrieb zu lassen. Warum das?
8: Wenn man heute einen Bus ersetzt, dann ersetzt man ihn eigentlich, weil er den Emissionsstandards nicht mehr entspricht. Und das ist sowohl für Lärm als auch für Abgase. Wenn der Bus dann aber elektrisch fährt, dann fällt diese Notwendigkeit, den Bus zu tauschen, weg. Das heißt eigentlich, die Busse rein von der mechanischen Struktur können viel länger auf der Straße bleiben. Und auch heute ist es ja so, wenn man bei uns einen Bus ersetzt, dann wird er meistens ins Ausland verkauft, wo er dann noch viele Jahre weiterfährt. Und auch das ist aus Klimaschutzsicht eigentlich nicht sehr sinnvoll, weil dann die Emissionen einfach woanders hin verlagert werden. Wenn man den aber umbaut, dann ist der Bus elektrisch und sind die Emissionen weg.
2: Sagt Harald Desing vom Bundesforschungsinstitut EMPA. Es ist ein unwirkliches Bild, das derzeit im Internet kursiert. Von den steilen, dunklen Felshängen am Matterhorn stürzen Wasserfälle hinab. auf 4000 Metern Höhe, dort also, wo sonst eigentlich Schnee liegt. In sozialen Medien wird darum darüber diskutiert, ob das Bild ein Fake sei, also gefälscht sei. Doch es ist echt, sagt Wissenschaftsredaktorin Irene Dietschi. Manuel Fasol hat sie gefragt, wie das Bild entstanden sei.
10: Ja, es ist echt. Geschossen hat es der 78-jährige Harry Lauber aus Zermatt, ein pensionierter Architekt und Bergführer. Er hat mir am Telefon erzählt, am 25. Juni habe es abends in Zermatt ein heftiges lokales Gewitter gegeben. Er sei bei sich zu Hause auf den Balkon gegangen und er habe dann gesehen, wie an der Nordwand des Matterhorns das Wasser in Strömen runterfloss. Harry Lauber zückte sein iPhone, machte ein Foto und stellte es dann auf Facebook. Und dort ging dann eben die Diskussion los, ob es wirklich echt sei. Er selbst sagt dazu:
11: Das ist natürlich immer ein bisschen Dunst drin, weil wegen dem Niederschlag sind das keine scharfe Fotos. Und dann habe ich ein bisschen Snapseed drüber getan. Dass der Kontrast vom Wasser, der gekommen ist, hat ein bisschen Schuss abgeholt. Aber alle, die gesagt haben, das sei AI oder KI, das stimmt nicht. Ich hatte ja immer das Originalfoto, wo die effektiv können beweisen, dass das nicht Artificial Intelligence ist.
10: Also nicht Artificial Intelligence. Auch auf der Webcam von Zermatt sieht man übrigens, dass am 25. Juni abends um 20 nach 6 das Wasser vom Matterhorn runterläuft.
12: Warum ist es denn so außergewöhnlich, dass es auf 4000 Metern regnet?
10: Im Sommer liegt die 0-Grad-Grenze in den Alpen meistens zwischen 3000 und 4000 Metern. Das heißt, Niederschläge fallen oberhalb dieser Grenze in Form von Schnee, auch im Sommer, in der Regel. Bei intensiven Hitzewellen, wie wir sie aber gerade erleben oder erlebt haben, kann sich die 0-Grad-Grenze aber nach oben verschieben. Und dann regnet es halt. Zum Zeitpunkt, als Harry Lauber sein Foto machte, muss sie mindestens auf 4500 Metern gelegen haben, also oberhalb des Gipfelkreuzes auf dem Matterhorn. Denn die Wasserfälle beginnen ganz oben und die Daten von Meteo Schweiz von diesem Tag, die bestätigen das.
12: Jetzt gibt es in der Nordwand des Matterhorns auch Permafrost. Was bedeutet es nun, dass es dort geregnet hat?
10: Technisch ist es so, dass Wasser eine hohe Leitfähigkeit hat. Also Wasser, das in Felsen eindringt, kann Wärme sehr viel effizienter transportieren als zum Beispiel die warme Luft. Jeder Liter Wasser, der in den Berg eindringt, überträgt Energie ins Innere und trägt dazu bei, den Permafrost in der Tiefe zu erwärmen. Und dieser Mechanismus, das passiert an diversen Orten in den Alpen. Am Matterhorn ist es ein bisschen anders. Was bedeutet hier jetzt der Regen? Das habe ich den Permafrost-Experten Samuel Weber gefragt. Und er sagt, die Nordwand, die ist so steil, dass das Wasser hier kaum in den Felsen eindringt, sondern es fließt sehr wahrscheinlich einfach weg, seitlich. Und selbst wenn Wasser eindringt, dann müsste es über längere Zeit regnen, um den Permafrost aufzutauen. Bei einem kurzen Gewitter ist das nicht der Fall,
2: sagt Wissenschaftsredaktorin Irene Dietschi. Und hier auf SRF News geht es nun gleich weiter mit einer Nachrichtenübersicht.

0: Die Nachrichten von SRF um 23.30 Uhr mit Lara Christen. Wer einen Stimmzettel ausfüllt oder im Parlament abstimmt, sollte über Folgen des Entscheides informiert sein und sich auf diese Informationen verlassen können. Doch in den Abstimmungsbroschüren des Bundesrates und in den Botschaften ans Parlament gibt es Lücken und Fehler. Das bemängelt die eidgenössische Finanzkontrolle EFK in einer Untersuchung. Diese hatte der Bundesrat im September 2024 in Auftrag gegeben. Die EFK prüfte daraufhin 7 Fälle konkret. Bei 3 dieser Vorlagen enthielten die Prognosen zu den Auswirkungen eines Ja oder Neins Mängel, wie sie feststellte. So wurden etwa beim geplanten Autobahnausbau Zusatzkosten von über 1 Milliarde Franken verschwiegen. Die Finanzkontrolle fordert nun mehr Transparenz, das Aufzeigen von Unsicherheiten bei Schätzungen sowie Kontrollen nach dem Vier-Augen-Prinzip. Der Bundesrat zeigt sich mit den Empfehlungen weitgehend einverstanden. Die Luzerner Kunsthändlerin und Picasso-Sammlerin Angela Rosengart lebt nicht mehr. Die Stifterin und Direktorin des Museums Sammlung Rosengart ist im Alter von 94 Jahren gestorben. Die Stiftung Rosengart hat entsprechende Medienberichte bestätigt. Rosengart führte zunächst mit ihrem Vater die gleichnamige Galerie in Luzern. 2002 eröffnete sie das Museum. Dort sind rund 300 Werke des Impressionismus und der klassischen Moderne zu sehen, darunter bedeutende Arbeiten von Paul Klee und Pablo Picasso. Mit Picasso verband Rosengart eine langjährige Freundschaft. Der Künstler porträtierte Angela Rosengart mehrfach. Zum Sport Tennis. Belinda Bencic steht beim Turnier in Wimbledon in der 3. Runde. Bencic setzte sich gegen die Chinesin Wang Xinyu in 2 Sätzen durch. Am Freitag trifft Bencic auf die Russin Anna Kalinskaya. Und an der Fußball-Weltmeisterschaft schlägt England die Mannschaft aus Kongo mit 2:1. Damit haben sich die Engländer für den Achtelfinal qualifiziert. Die Börsendaten von SIX. Der Swiss Market Index schließt bei 14.114 Punkten, minus 0,6%. Der Dow Jones Index in New York ist im Vergleich zum Vortag unverändert. Der Euro wird zu 92,09 gehandelt, der Dollar zu 80,92. Und das Wetter? Morgen wird es meist sonnig, bei etwa 27 Grad im Norden und 32 Grad im Süden. Das waren Nachrichten von Radio SRF. Verantwortlich Lara Christen.
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4: Junge Männer geben im Moment zu reden. Letzte Woche hat eine Studie von der Uni Zürich für Schlagzeilen gesorgt. Sie kommt zum Schluss, fast jeder dritte junge Mann hat ein problematisches Männerbild. Fast jeder zweite junge Mann in der Schweiz hat das Gefühl, die Männlichkeit sei bedroht. Auch im Bundeshaus sind die jungen Männer Thema. 6 Nationalräte von links bis rechts, von SP bis SVP, verlangen vom Bundesrat, dass er sich mit dem Problem der toxischen Männlichkeit bei Jungen befasst. Viel Lärm um Jungs. Was ist da los? Wir reden heute darüber mit einem, der nahe dran ist, mit Michael Koger. Herzlich willkommen im Tagesgespräch, Herr Koger.
5: Danke vielmals für die Einladung.
4: Michael Koger, Sie sind Co-Leiter der einzigen Fachstelle der Schweiz für Jungs und junge Männer. Oh Boy heisst die jetzt Zürich. Seid ihr eben auch immer wieder im Austausch mit jungen Menschen? Und wie nehmen die das jetzt wahr? Also der Fokus auf diesen jungen Männer. Ist das ein bisschen übertrieben oder ist das berechtigt?
5: Das ist... Also ich denke, das ist durchaus berechtigt, weil die jungen Männer sind in den letzten paar Jahren, oder man hat immer gedacht, die jungen Männer, die werden sich schon mitentwickeln mit der Emanzipierung, dass die selbstständig werden, die werden ihren Weg finden in diesem ganzen Prozess. Und das haben wir, glaube ich, unterschätzt. Das hat nicht stattgefunden. Die jungen Männer sind ein Stück weit vergessen gegangen. Man hat sie sich selber überlassen und dann später den sozialen Medien. Und darum finde ich das durchaus richtig und wichtig, dass wir jetzt dort gut anschauen.
4: Und gut heranschauen, das wollen wir heute auch. Michael Koger, eben, man hört von problematischen Männerbildern, die die Gielen haben. Könnt ihr uns das ein bisschen konkretisieren? Also, was erlebt ihr, wenn ihr mit Jungs zusammenarbeitet?
5: Also das Männerbild, das aktuelle bei den Jungs, ist so der souveräne, selber Problem lösen, das, so das Lonely Wolf-Bild. Business machen, ist wichtig. Einen guten Körper haben. Aus dem aus, aus Business, gutem Körper, wird sicher auch eine Heterobeziehung zu einer Frau entstehen. Aber primär geht es darum, dass sie selber ihren Weg gehen wollen. Wenn ich Jungs, zum Teil die 10-jährigen Jungs, frage, zeichne mal dich in 4 Jahren. Also sprich, das sind etwa 14. Dann zeichnen 10-jährige Jungs sich mit Anzug, Krawatte und Aktenkoffer auf dem Weg zur Arbeit. So, dann sage ich 14, ernsthaft. Ja, das ist aber ihr Bild, das sie haben. Sie haben das Bild von sich, sie werden Business machen.
4: Also Geld haben, Erfolg haben und selber für sich einstehen können. Mhm. Hat so etwas zu tun mit Dominanz?
5: Absolut, absolut. Den Jungs ist sehr wichtig, dass sie sich gegenüber den anderen abheben können, dass sie über den anderen Jungs stehen. Das ist ein Spiel, das wir immer wieder sehen im Alltag, das auch in der Schule oft zu Schwierigkeiten führt, wenn die Jungs ihre Hierarchiekämpfe ausführen, aber auch die anderen Mitmenschen nach unten drücken, also sprich Mädchen unter anderem oft, die darunter leiden, unter diesen Jungs, aber auch queere Jugendliche natürlich, die einfach nach unten gedrückt werden, damit der Bub sich über die kann erheben und das Gefühl von «ich bin jemand» kann sich selber geben.
4: Indem andere abmachen, wenn ihr jetzt von Jungs redet, müssen wir vielleicht schon auch noch ein bisschen differenzieren. Es sind ja nicht alle gleich. Oder wie nehmt ihr das wahr? Das Mann, den ihr jetzt beschrieben habt, wie verbreitet ist denn das, wenn ihr so an Schulen geht?
5: Also ich glaube, ein Teil des Spiels sind fast alle Jungs. Die Rolle, die sie innerhalb von dem Spiel einnehmen, das ist unterschiedlich. Wir haben die Jungs, die sehr, sehr performant unterwegs sind, die auch dem typischen Bubenbild entsprechend sportlich sind, humorvoll, souverän, schon relativ jung, gute Sprüche auf Lager haben. Und dann haben wir die Jungs, die so ein bisschen mitlaufen, die von diesen Jungs profitieren. Und die Jungs, die halt vielleicht weniger dem Bild entsprechend vom starken Bub, wo in der Schule gefragt ist. Und ja, die leiden natürlich auch darunter. Die leiden genauso. Oder auch unter diesen Spielen, die die Jungs betreiben.
4: Also, ihr sagt, alle Jungs sind eigentlich Teil von diesem Spiel?
5: Ja. Ja. Alle Jungs sind. Also, es ist auch wichtig, dass wir es benennen. Wir leben immer noch in einer patriarchalen Gesellschaft. Patriarchale Gesellschaft heisst, wir haben patriarchale Versprechen an die Jungs. Wir haben immer noch wachsen die Jungs auf und glauben, dass es ihr Recht ist, einmal eine wichtige Position einzunehmen, dass sie mal Macht haben, dass sie mal eine Aussicht auf Geld haben, dass sie Aussicht haben auf eine Heterobeziehung, auf eine Frau, die sich um sie mal kümmern wird. Und aktuell merken die Jungs, dass das nicht mehr so ist. Dass wir als Gesellschaft, die Schule, die Institutionen, die sich bewegen als junge Männer, dass wir das nicht mehr so sehen, dass die Versprechen unbedingt eingelöst werden sollten. So. Und das führt dann zu einem Spannungsfeld, wo sie sich drinnen bewegen. Und ja, dort drinnen, in diesem Spannungsfeld, bewegen sich eigentlich fast alle Jungs. Entweder sie können mitgehen und sie können den Prozess mit uns mitgehen, wo sie merken, so, hey, okay, vielleicht will ich mich verändern. Es kann auch eine Chance sein. Es kann auch ein schöner Prozess sein, wenn man sich um seine Männlichkeit kümmert. Oder was für ein Bub will ich sein. Oder sie gehen in Widerstand.
4: Und wird es dann problematisch, wenn sie in Widerstand gehen?
5: Absolut, genau. Dann bleiben sie dabei. Dann bleiben sie in dem Spiel, dass sie dominant sein wollen, dass sie der tolle Bub sein wollen. Und um das erreichen, überschreiten sie auch oft ihre Grenzen und Grenzen von anderen. Also wenn wir auch Zahlen nehmen, entweder aus der Studie oder aber auch Zahlen aus der Kriminalstatistik vom Bund, sehen wir auch immer wieder, dass Männer Grenzen überschreiten, um sich abheben.
4: Und dann kommen ihr dann eben auch zum Zug, Michael Koger. Ihr geht ja auch in Schulen, ihr bietet Kurs an. Wann holt eine Schule euch? Also wann läutet ihr euch an und sagen, Herr Koger, jetzt müsst ihr kommen?
5: Schon oft, wenn eine Jungsgruppe schon am Eskalieren ist. Wir bieten auch Kurs und Workshops an präventiv. Also man kann uns anrufen und wir kommen und besprechen mit Jungs oder reden mit Jungs über Männlichkeiten, bevor es klopft. Das ist natürlich unser Liebste, wenn man jetzt einfach auf uns zukommt und sagt, wir sind uns dem bewusst. Wir möchten gerne Räume schaffen, wo die Jungs über das können schwätzen. Wir kommen übrigens auch immer mit einer Fachorganisation für Mädchen. Also wir versuchen eigentlich möglichst viele Aufträge nicht an, also wir nehmen möglichst wenig Aufträge an, wo es nur darum geht, arbeiten mit den Jungs, kümmern uns um die, regeln die, stellen die wieder ins Enkel. Sondern das machen wir sowieso nicht. Wir wollen einen Raum schaffen, wo wir mit ihnen können über Männlichkeit reden können, wo wir ihnen wollen, ermöglichen, sich über ihre Männlichkeit austauschen. Und wir kommen auch immer mit einer Fachorganisation für Mädchen. Wir haben da Zusammenarbeit mit Vendo Schweiz und dort, dass wir mit beiden Gruppen arbeiten tut.
4: Jetzt hat er vorhin das Spannungsfeld beschrieben. Aber jetzt geht ihr in so eine Schule und ihr seht die Jungs, die sind in diesem Spannungsfeld, das ihr gesagt habt. Ich stelle mir vor, das ist ja auch wahnsinnig anstrengend für die Gielen. Sie sind in dem Spannungsfeld drin und suchen ihren Weg oder suchen ihre Art, ein Mann zu sein.
5: Ja, unglaublich. Also ich will nicht in dieser Haut stecken. Unglaublich auch noch, also ich selber als männlich sozialisierter Mann kenne das ja, das Spiel. Ich bin Pfadi gegangen, ich bin schwingen, ich habe Zimmermann gelernt, ich kenne die, ich bin sehr männlich gelesenen Räumen aufgewachsen. Und ich mag mich gut erinnern. Was ich aber heute noch denke, ist ja, dass dann noch die sozialen Medien dazukommen. Dass dort ja dann auch noch Eindrücke auf dich einprasseln. Wie du sollst ein richtiger Bub sein. Und das, all diese Erwartungen unter einen Hut zu bringen und das jeden Tag zu performen. Also man geht immer wieder in die Schule und muss behaupten und zeigen, dass man eben ein richtiger Bub ist. Dass man in diesen Spielen mag in diesem Spiel um wer hat welche Position innerhalb von der Bubengruppe. Diese Spiele muss man sich jeden Tag aussetzen und jeden Tag mitspielen. Wenn man nicht mitspielt und sagt, ich mache nicht mit, dann kann das schnell mal sein, dass man Sanktionen bekommt von der Peergruppe, dass man es eben heisst. Sehr oft, also viele Fachpersonen, die mit Buben unterwegs sind, hören das oft, dass man dann schnell mal als schwul gilt. Schwul ist so einer der Lieblingsbegriffe von Jungs, zu jemandem klein zu machen. Genau, und das passiert schnell mal, wenn man eben bei diesen Spielen nicht mitmacht, wenn man sich daraus rausziehen
4: will. Und jetzt kommt ihr in die Schule, dann habt ihr vor euch so eine Bubengruppe und nachher, was macht ihr? Wie arbeitet ihr?
5: Genau, also wenn wir eine Intervention haben, dann ist es meistens schon so, dass die Bubengruppe relativ... das ist eine schwierige Dynamik, die uns dort erwartet. Wichtig ist dann, dass wir uns auch als Fachmann in die Dynamik hineinziehen lassen. Also eben oft kommen dann die Schulen und sagen, ja, könnt ihr bitte denen mal den Tarif durchgeben? So, mal

0: zwischen heute oder morgen. Die Jungs haben, glaube ich, einen Mitschüler Kleider abgezogen und haben dann in der Unterhose stehen lassen, so auf dem Pausenplatz. Also
1: ein Bub?
0: Ja, ein anderer Bub. Also etwas sehr Erniedrigendes. Oder? So auf dem, in einer 5. Klasse wirst du ausgezogen und dann stehst du da. Und dann bin ich in die Klasse gekommen und habe probiert, ruhig zu bleiben, schön so einen guten Workshop durchzuführen. Sie haben unglaublich mich herausgefordert, wollten mich testen und ich bin auf der Leim. Ich habe autoritär reagiert. Ich habe sie Maske geregelt, ich habe gesagt, es geht überhaupt nicht und was soll das überhaupt so. Die Jungs haben das überhaupt nicht gekratzt. Wir sind beide in dem Spiel gewesen. Sie haben das kennt von Männern, dass ich autoritär reagiere. Und beim zweiten Mal bin ich achtsam geblieben. Ich habe gesagt, hey, schau, Jungs, ich weiss, was soll ich, also was braucht ihr? Ich will euch da die Möglichkeit bieten, um über euch zu reden, über euer Bubsein. Und bin viel mehr in dieser fürsorglichen Männlichkeit geblieben. Hab mit einem Spaziergang gemacht, bin rausgegangen und habe dann meine Methoden so einfließen lassen. Und am Schluss haben wir nach der zweiten Einheit, die zweite Einheit war dann eben so fürsorglich gewesen, haben wir dann eine Gefühlsaktivität gemacht. Also dann reden wir über Gefühl, man muss Gefühl vorführen und die anderen müssen herausfinden, was ist für ein Gefühl. Unglaublich. Das hätte ich am Anfang, nach der ersten Einheit, hätte ich das nie gedacht, dass das möglich ist. Und beim zweiten Mal bin ich einfach nicht autoritär, nicht so auftreten, wie sie das kennen. Und mit dieser Klasse bin ich in wunderschöne Austauschgefäße hineingeraten, wo wir ehrlich über Gefühle geschwätzt haben, über Situationen, die sie herausfordern, über ihren Schulalltag. Genau, also probieren wir mit Jungs ins Gespräch zu kommen.
1: Und hat das etwas näher bewirkt? Also hat er Reaktionen gehabt? Hat sich etwas verändert? Sind so Vorfälle näher nicht mehr vorgekommen?
0: Ja, die Jungs sind wirklich, ich war 4-5 Mal gewesen. Der Workshop Boys Care, also wir haben 2 Workshops. Im Endeffekt, wer ist das? Der geht einmal 4 Lektionen. Und Boys Care probieren wir mehrmals zu gehen. Bei dieser Jungsgruppe, die ist mir wirklich sehr ans Herz gewachsen, weil die dann total aufgetan haben. Die haben angefangen, über ihre Schwierigkeiten zu reden oder auch, warum sie so grenzüberschreitend überhaupt auftreten in der Schule. Und habe dann auch einen Monat später mal mit der Schule Kontakt aufgenommen und habe sehr positive Rückmeldungen bekommen. Also ich habe eigentlich immer, oft habe ich das Gefühl, habe ich jetzt da wirklich etwas bewirkt? Und wenn wir nachher nachfragen, ist die Rückmeldung oft, ja, mal, es hat sehr viel bewirkt. Der Raum, wo sie haben können schwätzen über ihre Themen, ehrlich können schwätzen, oder ich auch als Außenstehende, wo sie keine Angst haben müssen, dass ich sie verurteile, dass ich ihnen Konsequenzen... Sie sehen mich 1-4 Mal, nachher sehen sie mich nie mehr. Also es ist wirklich ein Raum, wo sie ehrlich über ihre Gefühle schwätzen können.
1: Ich habe vorhin gesagt, sie haben auch gesagt, warum sie so etwas gemacht haben. Mögen Sie sich mal besinnen, was haben sie denn gesagt? Warum haben sie diesen Buben so abgezogen und lassen stehen?
0: Der Bub, die Situation mit dem Bub, das haben sie mir so nicht gesagt. Warum sie so tun, ist, also das Eindrücklichste war, wir genügen eh nie. Wir machen es eh nie richtig für unseren Lehrer. Und das ist etwas, was ich oft höre von Jungs. Also wir können ja auch aus den Medien immer wieder lesen, dass die Jungs aktuell so als Bildungsverlierer gelten und dass sie in der Schule ein bisschen abgehängt werden, aus welchen Gründen auch immer. Und ich denke, das können die Jungs spüren über. Sie sind dort wieder in dem Spannungsfeld, das ich vorher erwähnt habe, dass wir einerseits als Gesellschaft oder die Erwachsenenwelt verlangt jetzt von Jungs, hey, wird achtsamer, empathischer, fürsorglicher und gleichzeitig aber in der Peergruppe, wo sie sich in der Schule bewegen, müssen sie ja immer noch die harten Jungs durchgeben, damit sie die nötigen Credibilities bekommen von ihrer Gruppe. Und das führt zu einem Spannungsfeld. Und wenn es das halt, wieso? Wenn sie das in der Schule zeigen, dann führt das einfach zu Problemen.
1: Problem, wo dann eben unter anderem dir kommt, von der Jugendarbeit, das Tagesgespräch mit Michael Koger, Sozialpädagoge und Co-Leiter von OBOI, das ist eine Fachstelle für geschlechterreflektierte Arbeit mit Jungs in Zürich. Und die grosse Frage ist ja schon, warum? Also warum haben die Jungs die Probleme? Du hast uns das Spannungsfeld jetzt sehr eindrücklich beschrieben. Aber suchen wir noch nach anderen Ursachen? Also welche Rolle spielt ja zum Beispiel das Elternhaus?
0: Extrem grosse Rolle. Ich glaube, zuerst mal geht es um Politik. Wir müssen als Gesellschaft uns dafür engagieren, dass die Eltern von Anfang an die Möglichkeit haben, ihre Kinder gut zu begleiten. Und da meine ich die Eltern, Väter auch. Insbesondere

0: wir müssen es irgendwie schaffen, dass die Väter aktiv, einen aktiven Teil im Familienleben einnehmen und eine Beziehung zu ihren Söhnen können aufbauen. Ich denke, wenn wir es schaffen, dass wir einen Boden finden, wo Väter können sich Zeit nehmen für die Beziehung zu ihren Söhnen, dann glaube ich, das ist bin ich überzeugt, das ist ein grosser Schlüssel, den man könnte nutzen. Und da meine ich nicht einfach nur am Samstagmorgen ans Fußballfeld stehen und nachher mit dem Auto wieder heimfahren, sondern vielleicht auch, wenn man den Fußballmatch verloren hat, über Niederlage reden, über Gefühl. Ja, wie gehst du damit um? Was brauchst du? Was können wir jetzt machen, dass du die Niederlage besser kannst verarbeiten? Wie gehst du mit dem um? Und so den Söhnen können vorleben. Hey, wie gehe ich mit der Niederlage um? Ich glaube, etwas, wo wir auch immer noch in unserer Praxis sehen, wenn wir mit Jungs unterwegs sind, verlieren. Ein riesiges Thema. So wichtig. Jungs haben immer noch das Gefühl, sie dürfen nicht verlieren. Sie dürfen mal keine Beziehung verlieren, sie dürfen mal kein Geld verlieren, ihren Job nicht verlieren. Das ist aber nicht die Realität. Die Realität ist, dass wir immer wieder werden im Leben verlieren und dass es wichtig ist, dass Jungs lernen, mit dem Verlieren und dem Verlust umzugehen. Und ich denke, das wäre extrem wichtig, dass die Väter den Jungs das vorleben und auch mit ihnen über das Thema genau würden schwätzen. Und noch viele weitere Themen, die einem im Leben begegnen. Ich glaube, das wäre wirklich A und O.
1: Ihr habt jetzt Internet schon angesprochen. Es gibt ja die Manosphere, ich sage jetzt mal, der grosse Ecke im Internet, wo über Männlichkeitsideal geredet wird, wo Influencer definieren, eben wie ein richtiger Mann soll sein, mit sehr problematischen Mannenbildern, eben auch, wo dann auch häufig die Gewaltverherrlichung und eben auch das Abmachen von Frauen dazukommt. Wie erlebt ihr das? Also wie wichtig oder wie einflussreich ist der Aspekt auf Buben?
0: Ich glaube, einfach die sozialen Medien sind sehr einflussreich. Bei den jüngeren Jungs sind es oft auch noch Sportler, so, wo aber auch die Sportler vermittelten Jungs ein Leben oder einen Einblick in ihr Leben, wo zeigt, hey, du kannst erfolgreich oder du solltest erfolgreich sein, Geld, sportlich. So. Und später bei den älteren Jungs kommen dann schon so die ersten Influencer, die ihnen Tipps geben bezüglich, wie können sie reich werden, wie können sie noch ein bisschen besseren, noch ein bisschen schöneren Body bekommen. Auch dann, je älter die Jungs werden, desto wichtiger sind dann auch Tipps, wie kann man flirten, wie kann man Frauen aufreissen, wie kommt man zu einer Frau. Das ist sehr wichtig. Und ich glaube, dort ist wichtig für uns, dass wir die Jungs jetzt mit diesen Fragen eben nicht mehr allein lassen. Die Jungs sind zu lange allein gelassen worden mit diesen Fragen und dann sind sie ins Internet und haben sich dort Lösungen gesucht. Dann wartet dort irgendein Alpha-Influencer, der ihnen sagt, hey, das ist ganz einfach, das ist gar nicht so schwierig, du befolgst jetzt einfach die 10 Regeln und dann wirst du erfolgreich sein. Und ich glaube, dort ist wichtig, dass wir vorher kommen. Also wir als Gesellschaft, die Eltern oder eben auch die Fachstelle Boy, das Thema vorher aufgreifen mit den Jungs, bevor sie ins Internet nach Antworten suchen müssen.
1: Also nehmen Sie da auch die Schulen in die Verantwortung?
0: Absolut. Ich will aber dort wie auch sagen, oder ich höre immer wie von Lehrpersonen, oh, jetzt müssen wir uns auch noch um das Thema Geschlecht kümmern, jetzt müssen wir uns auch noch um Männlichkeit kümmern, wir haben ja schon soziale Medien, psychische Gesundheit etc. Und dort will ich wie auch sagen, dort habe ich die Meinung, informiert euch, kümmert euch, aber kümmern heisst für mich auch schon, läutet uns an.
1: Oder anderen Fachstellen vielleicht?
0: Oder anderen, unbedingt, danke vielmals für den Hinweis, unbedingt, läutet anderen Fachstellen an, holt euch Hilfe, organisiert Workshops oder irgendwas für Veranstaltungen, wo man das Thema mit den Jungs kann angehen oder eben mit den Mädchen.
1: Welche Rolle spielt die Herkunft? Die Studie von der Uni Zürich, die rausgekommen ist, auch zeigt, dass das eine Rolle spielt, dass das die Herkunft vom Vater Einfluss hat drauf. Bei dieser Zahl, wie viele Buben das dann so eine, ich sage jetzt mal, eben toxische Männlichkeit entwickeln. Wie erlebt ihr das im Umgang, wenn ihr mit Jungs zusammen seid, die Frage nach der Herkunft, nach der Kultur, nach der Religion?
0: Ich erlebe, dass das ein wichtiger Faktor ist nach der Herkunft. Aber nicht aufgrund von der Kultur, sondern aufgrund von den Möglichkeiten, die die Jungs haben. Also wir wissen, dass migrierte Jungs weniger Möglichkeiten haben, Aufstiegsmöglichkeiten haben, oft Schwierigkeiten haben in der Schule. Schon im Kindesalter fängt das an, dass sie zum Teil hinterherhinken, dann haben sie vielleicht nicht die Möglichkeit, die gleiche Karriere zu lancieren. Also verschiedene Ressourcen sind zentral für die Entwicklung als Bub. Und wenn man diese Möglichkeiten nicht hat, dann ist die Gefahr da, dass man sich an traditionellen Männlichkeitsbildern eher festhalten. Es braucht ja auch eine gewisse Sicherheit, können zu sagen, okay, ich lasse jetzt das Alte gehen und widme mich dem Neuen. Und das ist aber das ist auch eine Form von Privilegien, die wir haben. Wenn ich die Sicherheit habe, okay, ich kann das gehen lassen, das Alte, weil ich werde getragen, ich kann mich dem neuen Männlichkeitsbild, sage ich jetzt mal, widmen, ist das eine sehr privilegierte Ausgangslage, die in der Schweiz leider nicht alle Jungs haben.
1: Also ihr sagt, wie Herkunft spielt eine Rolle, aber erklärt nicht das ganze Phänomen. Und das sagt ja die Studie eigentlich auch und sagt auch, dass man eben die Herkunftseffekte noch genauer müsste anschauen in weiterführenden Forschungen. Wir haben jetzt über die, sage ich mal, problematischen Jungs geredet, aber eben, da hat sie ja auch gesagt, es gibt ja auch ganz viele Gielen, die gut unterwegs sind. Ist es auch wichtig, dass man die stärkt jetzt?
0: Extrem fest. In diesen Workshops, die wir geben, oder Interventionen, stellen wir oft fest, dass es irgendwann einen Moment gibt, so einen Kippmoment. Und das ist dann, wenn die Buben, wo eigentlich die Schnauze voll haben von dem ganzen Spiel, jeden Tag sich durchschlagen müssen und ein bisschen, ich sage es mal, den harten Bub zeigen, gibt es Spannung, weil es oft den Kippmoment und die sagen dann so, den anderen Jungs, jetzt hör mal auf, komm, jetzt bist mal ruhig bitte, jetzt lass uns das darüber schwätzen, es ist spannend, es ist interessant, können wir weitermachen bitte. Und dann gibt es wie einen Switch, auf einmal werden die lauten Jungs ruhiger, weil sie merken, oh, okay, etwas verändert sich gerade. Und die Jungs, die Interesse haben, die das toll finden, dass wir über das Bubsein schwätzen können, die nehmen auf einmal mehr Raum ein. Und dann finde ich schön, dass es kommt dann selten zu einer Beschämung von den starken Jungs. Also es ist dann nicht so, dass es so irgendwie switcht, sondern dass sich dann auf einmal alle können so ein bisschen darauf einlassen können, wie nachhaltig das ist. Ich hoffe sehr, dass die Jungs und Klasse viel und lang davon profitieren. Aber ich kann einfach sagen, für den Moment, wo wir dort sind, gibt es sehr oft die Situation, dass die Jungs, die gut unterwegs sind, die sich interessieren an dem Thema, die merken, hey, ich will mich verändern, ich weiss aber einfach noch nicht in welche Richtung, dass die dann immer mehr Raum einnehmen und das führt zu einer guten Dynamik.
1: Ihr seid ja selber auch Vater. Ihr habt einen Bub und ein Mädchen, so um die 10. Wie macht ihr es eigentlich? Was seid ihr für einen Vater?
0: Ich bin auch am Lernen. Ich merke immer wieder, dass ich über meine, ja, ich stolper auch ein bisschen durch meine Vaterzeiten. Ich probiere aber sehr einen aktiven oder einen präsenten, vor allem. Einen präsenten Vater zu sein. Genau.
1: Und das Mannenbild, hat sich das bei euch verändert? Durch eure Arbeit?
0: Ja. Ich probiere meinen Kindern zu sagen, welche Gefühle das bei mir gerade abgehen, wenn nicht einfach, das macht mich hässig, so. Also das wäre ja so der Klassiker, oder? Papi ist hässig oder so. Und ich probiere meinen Kindern differenzierter meine Gefühle mitzuteilen. Ich weiss auch, dass ich mit meinem Sohn weiter muss kuscheln. Also ich will kuscheln und er fängt an, so ein bisschen das Kämpferische. Und dann sage ich mir so, hey, schau, wir kämpfen und wir kuscheln. Ich will beides mit dir machen können. So. Es gibt schon Sachen, wo ich glaube, aufgrund von meiner Profession merke, so, da muss ich jetzt noch ein bisschen dranbleiben. Und ich merke dann aber ich will es auch. Also, es ist nicht nur so, dass ich mit meinem Sohn kuschle, weil ich weiss, es ist wichtig für seine Entwicklung, sondern hey, nein, stopp, beide zusammen. Wir kämpfen und nachher kuscheln wir. Es gibt wie Platz für beides.
1: Michael Kogers, vielen Dank für das Gespräch.
0: Danke Ihnen.
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0: Die Nachrichten von SRF vor Mitternacht mit Lara Kresten. Verdächtige Drohnen über der Schweiz. Die Armee sichtet solche immer häufiger. Und die USA und der Iran haben sich ausgetauscht. Bei den indirekten Gesprächen ging es um die Straße von Hormus und den Libanon. Das Wetter, heute ist es meist sonnig bei 27 Grad im Norden und 32 Grad im Süden. Über der Schweiz fliegen immer häufiger unbekannte Drohnen, und zwar über militärischer Infrastruktur im Bereich von Truppen. Das bestätigt die Schweizer Armee gegenüber der Tagesschau von SRF. Armeechef Benedikt Roos erklärte im Beitrag, wie kürzlich gleich mehrere unbekannte Drohnen über kritischer Infrastruktur gesichtet worden seien.
1: Und nicht eine Drohne, sondern Drohneninformation. Und das ist kein Lausbubenstreich mehr. Da braucht es schon ein bisschen Know-how, dass man Formationen von Drohnen, weiß ich woher, über kritische Infrastruktur schicken kann und dann verschwinden sie wieder und wir haben keine Ahnung, wer das ist.
0: Weitere Details zu diesem Vorfall gibt die Armee nicht bekannt aus taktischen Gründen. Genauso wenig, wie ob die Piloten der Drohnen ausfindig gemacht werden konnten. Geplant ist nun aber, den Schutz der kritischen Infrastruktur in der Schweiz zu verbessern. Im Konflikt zwischen dem Iran und den USA hat es heute weitere Gespräche gegeben. Diese fanden in Doha, der Hauptstadt Katars, statt. Katar vermittelte. Inhaltlich ging es um den Schiffsverkehr in der Straße von Hormus, wie US-Vizepräsident J.D. Vance nach Abschluss der Gespräche in Washington erklärte. Gemäß iranischen Staatsmedien ging es auch um die anhaltenden Kämpfe zwischen Israel und der Hisbollah im Libanon. Konkrete Ergebnisse aus den Verhandlungen wurden nicht bekannt. Aber während die Gespräche in Katar im Gang waren, meldeten die iranischen Staatsmedien, dass es in der Meerenge von Hormuz ein ausländisches Handelsschiff mit Ladung auf Grund gelaufen sei. Dieses Schiff sei auf einer falschen Route gefahren. Zwischen den USA, Mexiko und Kanada gilt seit 2020 ein Freihandelsabkommen, das USMCA. Verhandelt und in Kraft gesetzt in der ersten Amtszeit von US-Präsident Donald Trump. Dieses Abkommen steht nun in der Kritik von US-Seite. Belange von US-Bauern, Herstellern und Geschäften würden darin nicht ausreichend berücksichtigt. Deshalb soll das USMCA in seiner jetzigen Form nicht verlängert werden. Vielmehr wollen es die USA künftig jährlich überprüfen, das heißt es von den drei Ländern. Washington begründet den Schritt mit dem hohen Handelsdefizit gegenüber den beiden Nachbarstaaten. Das Abkommen bleibt zwar für ein weiteres Jahrzehnt in Kraft, durch die jährlichen Kontrollen können die USA aber ab sofort Neuverhandlungen erzwingen oder früher aussteigen. Zurück in die Schweiz. Die Mittepartei des Kantons Zürich schickt Nationalrat Philipp Kutter ins Rennen um einen Sitz in der Zürcher Kantonsregierung. Er wurde am Abend nominiert. Der 50-jährige Politiker soll bei den Wahlen im März 2027 den Sitz der abtretenden Bildungsdirektorin Silvia Steiner verteidigen. Kutter war Stadtpräsident von Wädenswil und sitzt seit 2018 für den Kanton Zürich im Nationalrat. Vor 3 Jahren erlitt Kutter einen schweren Skiunfall und ist seither Tetraplegiker. Er wäre das erste Mitglied der Zürcher Exekutive im Rollstuhl. Inhaltlich setzt er sich für finanzpolitische Stabilität und den Abbau bürokratischer Hürden ein. Die Luzerner Kunsthändlerin und Picasso-Sammlerin Angela Rosengart lebt nicht mehr. Die Stifterin und Direktorin des Museums Sammlung Rosengart ist im Alter von 94 Jahren gestorben. Die Stiftung Rosengart hat entsprechende Medienberichte bestätigt. Rosengart führte zunächst mit ihrem Vater die gleichnamige Galerie in Luzern. 2002 eröffnete sie das Museum. Dort sind rund 300 Werke des Impressionismus und der klassischen Moderne zu sehen, darunter bedeutende Arbeiten von Paul Klee und Pablo Picasso. Mit Picasso verband Rosengart eine langjährige Freundschaft. Der Künstler porträtierte Angela Rosengart mehrfach. In Biel hat der neue regionale Fernsehsender Kanal B gestern Abend seinen Betrieb aufgenommen. Das zweisprachige Fernsehen versorgt rund 320.000 Menschen im Seeland, im Berner Jura sowie in Teilen der Kantone Freiburg und Solothurn mit Fernsehprogrammen auf Deutsch und Französisch. Der Sendestart markiert das Ende eines langen Rechtsstreits. Kanal B löst den bisherigen Sender Telebilang ab, nachdem das Bundesverwaltungsgericht Beschwerden gegen die Konzessionsvergabe an die Betreiber von Kanal B abgewiesen hatte. Telebilang war mit der Konzession 27 Jahre auf Sendung. Nach zahlreichen Entlassungen will der Sender mit einem reduzierten Programm weitermachen. Zum Sporttennis. Belinda Bencic steht beim Turnier in Wimbledon in der dritten Runde. Bencic setzte sich gegen die Chinesin Wang Xinyu in zwei Sätzen durch. Am Freitag trifft Bencic auf die Russin Anna Kalinskaya. Und an der Fußball-Weltmeisterschaft schlägt England die Mannschaft aus Kongo mit 2:1. Damit haben sich die Engländer für den Achtelfinal qualifiziert. Das Wetter. Heute ist es meist sonnig mit einigen Quellwolken. Die Temperatur erreicht 27 Grad im Norden und 32 Grad im Tessin. Das waren Nachrichten von Radio SRF. Verantwortlich Lara Christen.
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4: Mein Name ist Enora Maurer und heute geht es um folgende Themen. Der Komponist Hans-Werner Henze ist heute vor 100 Jahren geboren. Eine Würdigung. Dann, der Kanton Watt will sein Archivierungsgesetz revidieren. Was bedeutet das für die Wissenschaftsfreiheit? Ein Ökonom ordnet ein. Und der älteste Kino-Zeichentrickfilm, der heute noch erhalten ist, ist 100 Jahre alt. Und gemacht hat ihn eine Frau. Hans-Werner Henze war einer der bedeutenden Komponisten des 20. Jahrhunderts. Heute vor 100 Jahren ist er im westfälischen Gütersloh zur Welt gekommen. In seiner tiefgründigen Musik reflektiert er die Welt und das Geschehen der Zeit sowie ganz Privates, seine Liebe zu Männern. Seine Musik bewegt sich zwischen Avantgarde und Postmoderne und sein Oeuvre ist riesig. Eine Würdigung von Musikredaktor Moritz Weber.
5: Im türkisblauen Meer vor Neapel liegt die Insel Ischia. Dorthin emigriert 1953 der deutsche Komponist Hans-Werner Henze, 27-jährig, nach einem glänzenden Karrierestart und einer problematischen, vom Zweiten Weltkrieg geprägten Jugend. In Ischia will Hans-Werner Henze nun Ruhe und Zeit finden für seine Musik, wie er in einem Interview auf diesem Sender erklärte.
6: Und dafür habe ich mir auch einen Platz gesucht, weit weg von den Zentren der neuen Musik, um es alleine zu machen und alleine auf meine eigenen musikalischen Ausdrucksmöglichkeiten und Techniken zu kommen.
5: Henze findet seine eigene Tonsprache, seine stilistische Sonderstellung zwischen Postmoderne und Avantgarde. Selbstverständlich ist er mit den Techniken und Strömungen der Wiener Schule wie auch der provokanten Neuerer vertraut, der Musik von Stockhausen, Lachenmann und Boulez. Er will sich aber nicht vom dominierenden Innovationsdrang einschränken lassen.
6: Meine Ablehnung des Hauptstroms, den man mit der Darmstädter Schule bezeichnet, ist für mich nicht nur eine Bezeichnung, sondern auch eine Auszeichnung.
5: In Italien schafft der überaus produktive Komponist ein riesiges Oeuvre. Insgesamt mehr als 40 Bühnenwerke, 10 Sinfonien, Kammermusik, Filmmusik und vieles mehr. Und er findet auch mehrmals die Liebe. Den jungen Straßenmusikanten, den Gitarristen Fausto Ciliano zum Beispiel, für den er einige Werke schreibt. Von dieser Schwärmerei schreibt Henze begeistert seiner besten Freundin Ingeborg Bachmann. Und um sich vor Diskriminierung in dieser homophoben Zeit zu schützen, überlegt der Literaturfan sogar einmal, Bachmann zum Schein zu heiraten. Dazu kommt es nicht, aber sie bleiben eng verbunden und arbeiten zusammen. Sie schreibt unter anderem das Libretto zu seiner Oper «Der Prinz von Homburg». Später, 1963, lernt Henze seinen Lebenspartner Fausto Moroni kennen und lieben. Mit ihm wird er mehr als 40 Jahre bis zu dessen Tod zusammenbleiben. Zu einem von Henzes spektakulärsten Erfolgen wird das Auftragsstück für die Salzburger Festspiele, das große Musikdrama «Die Bassariden». Immer offensichtlicher prägen auch das politische und gesellschaftliche Geschehen sowie seine eigenen Überzeugungen Henzes Werk. Die für viele überraschende Affinität des flamboyanten Dandys zum Sozialismus etwa in der 6. Symphonie, der sogenannten kubanischen. Sein Engagement für die jüdische Gemeinde oder sein Gedenken an Opfer der AIDS-Epidemie im Requiem. Henze dirigiert auch selbst und bildet als Professor Komponierende in Köln aus. In München initiiert er die Biennale für Neues Musiktheater und leitet sie viele Jahre. Ein Kritiker bezeichnete den Siemens-Musikpreisträger Hans-Werner Henze einmal als genialen Musikverführer. Und ja, Henzes Musik fesselt und verführt nach wie vor.
4: Eine Würdigung des Komponisten Hans-Werner Henze, der heute vor 100 Jahren geboren wurde. Musik von ihm gibt's morgen Abend in der Sendung Konzertsaal. 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Der Kanton Waadt will sein Archivierungsgesetz revidieren. Mit dem Ziel, insbesondere die Steuerdaten unbegrenzt zu schützen. Das sei ein Angriff auf die Wissenschaftsfreiheit, heißt es von Seiten der Schweizerischen Gesellschaft für Geschichte. Denn Daten sind für die Forschung unerlässlich. Raphael Zehnder hat darüber mit Marius Brühlhardt von der Universität Lausanne gesprochen. Der Ökonom forscht unter anderem zu Themen wie Erben und Steuern.
7: Welche Steuerdaten waren bisher für die Forschung zugänglich?
8: Im Kanton Waadt sind jüngere Steuerdaten bisher für Wissenschaft nicht zugänglich, in anderen Kantonen zum Teil hingegen schon.
7: Wenn die Wissenschaft nun keinen Zugang mehr hätte zu Steuerdaten, was bedeutet das für die Forschung?
8: Man muss unterscheiden, es gibt zwei Typen von Forschung mit Steuerdaten. Es gibt einerseits die historische Forschung, wo Kolleginnen und Kollegen sich Daten, die jahrzehntelang zurückliegen, anschauen. Und in diesen Daten ist besonders wichtig, dass man die Namen der Leute kennt, weil nur so kann man quasi Familien zusammenknüpfen, kann man sehen, wer gehört zu wem. Und das ist natürlich heikel bei Steuerdaten, die Namen zu kennen. Drum braucht es eine gewisse Verjährungsfrist. Das ist auch allgemein anerkannt unter uns Wissenschaftlern. Aber im Kanton Waadt soll diese auf unendlich erweitert werden und das ist natürlich schwer nachvollziehbar. Dann gibt es zweitens die Forschung zu aktuellen Steuerdaten. Da muss man natürlich sofort sagen, dass solche Daten dann immer, wenn sie den Forschern zur Verfügung gestellt werden, anonymisiert werden. Also da sind dann keine Namen mehr drin. Aber das ist auch kein besonderes Problem mehr, weil mit den modernen digitalen Methoden kann man diesen Leuten dann so Identifikationsnummern zuordnen, die den Forschenden dann trotzdem erlauben, Menschen miteinander zu verknüpfen, zu sehen, okay, wer ist mit wem verheiratet und so weiter.
7: Diese Daten sind ja wichtig für die Sozial- und Wirtschaftsgeschichte, für die Forschung. Welche Art von Forschungsprojekten könnte nicht mehr stattfinden, wenn die Daten, die Steuerdaten, komplett gesperrt würden?
8: Ich kann Ihnen ein Beispiel geben aus meiner Erfahrung. Ich interessiere mich für Fragen der Vererbung von Vermögen, wie das über die Generationen weitergegeben wird und ob sich die Vermögen über die Generationen weiter öffnen oder ob die mit der Zeit verteilt werden. Und solche langfristigen, generationenübergreifenden Forschungen könnte man natürlich ohne Zugang zu den archivierten Daten nicht mehr machen. Ist schon bereits im aktuellen Zustand im Kanton Waadt so gut wie unmöglich. Anderswo vielleicht schon. Und darum würden hier noch weitere Hürden errichtet, wo die aktuellen Hürden meines Erachtens schon im aktuellen Zustand eigentlich zu hoch sind, höher sind, als es sinnvoll wäre.
7: Ist der Kanton Waadt ein Einzelfall oder ist es eine allgemeine Tendenz in der Schweiz, dass der Forschung der Zugang zu Daten erschwert wird?
8: Der Kanton Waadt ist schon nicht gerade, sagen wir, Vorreiter in der Datentransparenz, was Steuerdaten angeht. Allgemeine Archivdaten ist ein anderes Thema, aber bei den Steuerdaten weiß ich ehrlich gesagt im Kanton Waadt schon seit Jahren auf Granit. wo andere Kantone hier viel offener sind und wir auch jetzt langjährige Erfahrung haben mit der wissenschaftlichen Zusammenarbeit mit Steuerämtern anderswo. Also es kann funktionieren und ich würde nicht sagen, dass die allgemeine Tendenz hingeht zu weniger Datentransparenz, aber die Hürden sind doch sehr hoch. In der Schweiz gibt es viele Leute, die nicht mal für die Forschung zulassen wollen, dass irgendwelche steuerrelevanten Daten zur Verfügung stehen.
4: Sagt Marius Brühlhardt von der Universität Lausanne. Der Ökonom forscht unter anderem zu Themen wie Erben und Steuern. Wir kommen zu zwei Meldungen aus der Kultur. Bundesrätin Elisabeth Bohm-Schneider hat am Montag in Nigeria 18 sogenannte Benin-Bronzen an das Land zurückgegeben. Wir haben berichtet. Im Rahmen dieser Reise hat die Cinémathèque Suisse eine große Zusammenarbeit mit Nigeria gestartet, Ruth Willi.
9: Im Zentrum steht die Restaurierung des nigerianischen Spielfilms Kulba na Barna, Blaming the Innocent aus dem Jahr 1992. Der Film gilt als Meilenstein zwischen dem analogen Filmschaffen und dem Aufkommen von Nollywood, dem digitalen nigerianischen Kino. Vom Film gibt es nur ein erhaltenes Exemplar in Berlin, das in einem schlechten Zustand ist. Dieses soll nun in Lausanne an der Cinémathèque Suisse restauriert und digitalisiert werden. Laut dem Direktor der Cinémathèque Suisse, Vinzenz Hediger, ist der Film ein Plädoyer für die höhere Schulbildung von Frauen. Er basiere auf der Erkenntnis, dass viele Probleme postkolonialer Gesellschaften gelöst werden können, wenn Frauen eine Schulbildung erhalten und ins Arbeitsleben eingebunden werden, etwa hohe Kindersterblichkeit und rasches Bevölkerungswachstum.
4: Und Hediger hat mit der Cinémathèque Suisse noch ein zweites Digitalisierungsprojekt gestartet in Nigeria.
9: Da geht es darum, ein Archiv mit 1800 Aufnahmen zu digitalisieren und so für die Zukunft zu retten. Es sind Aufnahmen, die das Panafrikanische Festival der Künste dokumentieren. Dieses Festival hat im Februar 1977 stattgefunden in Nigeria und gilt als wichtige Wegmarke für ein afrikanisches Selbstverständnis in der Zeit nach der Dekolonisierung.
4: Dann das Archiv des Freiburger Konzertclubs Frisson wird in die Kantons- und Universitätsbibliothek aufgenommen.
9: Das Archiv stellt laut Bibliothek ein wertvolles Gedächtnis für die Forschung dar. Der Konzertsaal präge seit seinen Anfängen im Jahr 1983 maßgeblich die Freiburger Geschichte. Das Frisson gilt als einer der ersten Orte für alternative Musik in der Westschweiz. Aufgetreten sind dort Gruppen wie Nirvana, Muse oder die Foo Fighters. Die Dokumente des Clubs werden nun gereinigt und geordnet. Später soll das Archiv für Forschende, aber auch für alle Neugierigen zugänglich sein.
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4: Der älteste Kino-Zeichentrickfilm, der heute noch existiert, ist 100 Jahre alt. Und er kam nicht aus der Küche von Walt Disney, wie man meinen könnte, sondern aus Deutschland. Eine damals erst 27-jährige Frau hat ihn gemacht, die Berlinerin Lotte Reiniger. Die Abenteuer des Prinzen Ahmed feierte im Juli 1926 in Paris seine internationale Premiere und ist ein visionäres Meisterwerk der Trickfilmkunst. Filmredaktorin Brigitte Hering über die Geschichte dieses Kinokunstwerks und seiner Schafferin Lotte Reiniger.
10: Prinz Ahmed von Bagdad verliebt sich in eine schöne Fee. Ein böser Zauberer schmiedet Intrigen und entführt die Fee. Prinz Ahmed lernt Aladdin kennen und zusammen befreien sie die Fee. Das ist mit vielen Irrungen und Wirrungen dazwischen die Geschichte des Zeichentrickfilms «Die Abenteuer des Prinzen Ahmed». Der Film ist ein Scherenschnitt-Schattentheater. Die Motive stammen aus der Märchensammlung «Tausend und eine Nacht». Die damals 27-jährige Lotte Reiniger ist von der ornamentalen Ästhetik des Jugendstils geprägt und schon seit Kindheit vom Scherenschnitt fasziniert. 1899 kommt Lotte Reiniger in Berlin zur Welt und wächst gutbürgerlich auf. Sie macht nach der Schule eine Ausbildung als Schauspielerin und lernt Paul Wegener kennen. Der ist berühmt durch seinen expressionistischen Stummfilm «Der Golem». Wegener bringt Lotte Reiniger mit Leuten in Kontakt, die gerade dabei sind, ein Trickfilmatelier in Babelsberg einzurichten. In einem Interview von 1981 erinnert sich die 82-jährige Lotte Reiniger daran.
11: Und sagte, nimm mir doch bloß dieses Silhouettenmädchen hier vom Halse. Die will durchaus Filme machen und ihr habt doch da einen Tricktisch. Und lasst sie doch mal eine von ihren Figuren da auf den Tricktisch legen und versuchen, einen Film zu machen.
10: Das Silhouettenmädchen, wie Wegener Lotte Reiniger nannte, kann in Babelsberg ihre ersten Kurzfilme realisieren. Märchen sind ihre Vorliebe. Einer ihrer ersten Filme ist Aschenputtel. Ihre Scherenkunst macht Reiniger in Filmkreisen schnell bekannt. Bertolt Brecht möchte sie für ein multimediales Bühnenprojekt engagieren. Das Werk kommt zwar nicht zustande, aber Reiniger bleibt mit Brecht in Kontakt. 1922 heiratet sie ihren tricktechnischen Berater Karl Koch. Und kurz darauf beginnen die beiden die Arbeit an einem großen, abendfüllenden Film. Hinter den Abenteuern des Prinzen Ahmed stehen 3 Jahre Arbeit. Reiniger schneidet jedes Bild von Hand aus. Die Erstaufführung in Berlin im Mai 1926 ist klein, aber der französische Regisseur Jean Renoir wird aufmerksam und vermittelt eine glanzvolle Premiere in Paris im Juli 1926. Lotte Reiniger und ihr Film werden international bekannt. Technisch und ästhetisch ist der Film Die Abenteuer des Prinzen Ahmed der Zeit weit voraus. Er ist auch heute noch ein Meisterwerk. Die filigranen Figuren scheinen zu leben, obwohl sie nur schwarze, flächige Silhouetten sind. Die Hintergründe schaffen eine räumliche Tiefe, Licht- und Farbeffekte, Dramatik. Auch einen Schweiz-Bezug gibt es. 2005 spielte das Schweizer Klavierquintett I Salonisti die originale Filmmusik von Wolfgang Zeller neu ein. Lotte Reiniger machte ihr ganzes Leben Scherenschnittfilme. Sie arbeitete mit bekannten Künstlern zusammen, etwa mit dem Komponisten Igor Strawinsky und Benjamin Britten. Und in den 1950ern gestaltete sie Märchenfilme für die BBC. Aber Die Abenteuer des Prinzen Ahmed blieb ihr einziger abendfüllender Film. Ein Werk, mit dem Lotte Reiniger Filmgeschichte geschrieben hat.
4: Brigitte Hering über den 100-jährigen Trickfilm Die Abenteuer des Prinzen Ahmed und seine Erschafferin Lotte Reiniger. Von einer Scherenschnittkünstlerin zu Michael Krüger, dem langjährigen Verleger des Hansa Verlags. Mit dem Hansa Verlag hat er Autorinnen und Autoren wie Hertha Müller, Umberto Eco oder T.C. Boyle einer größeren Öffentlichkeit bekannt gemacht. Weniger bekannt dürfte sein, dass Krüger auch selbst seit vielen Jahren erfolgreich als Romancier und Dichter Bücher schreibt. Sie sind mittlerweile in über 15 Sprachen übersetzt worden. Jetzt ist von Michael Krüger ein neuer Gedichtband erschienen: Die Wiedereinführung der Sanduhr. Leander Berger von der Literaturredaktion hat ihn für uns gelesen und heute mit Caroline Lüchinger gesprochen.
12: Leander Berger, du hast diesen Gedichtband für uns gelesen und wie ist der?
13: Ja, also dieser Band ist wieder mal ein typischer Michael Krüger. Das heißt, Gedichte von einer großen Leichtigkeit, heiter, witzig, aber auch immer durchaus auch melancholisch. Und diese Mischung von Tiefsinn und Leichtigkeit und oder Lesbarkeit und Komplexität, das ist wirklich was Krüger auszeichnet in der Gegenwartslyrik und was auch ihn durchaus herausstellt gegenüber anderen Lyrikerinnen und Lyrikern. Und diese Leichtigkeit finde ich jetzt umso erstaunlicher bei diesem neuen Band, weil er im Kontext von Krügers Krebserkrankung steht, die ihm 2020 diagnostiziert wurde, genau.
12: 2020 ist er an Leukämie erkrankt, das hast du mir vorhin gesagt, aber eben schwer sind die Gedichte deswegen nicht geworden. Hat die Leukämie einen anderen Effekt auf den neuen Gedichtband?
13: Ja, also genau wie du sagst, schwer sind sie dadurch nicht geworden. Mhm. Es gibt diese typische Melancholie, wie bereits erwähnt, aber sie sind auf keinen Fall resignativ. Interessant ist, dass diese Krankheit sich anders auswirkt, und zwar in der Rolle der Tiere und Pflanzen, die in Krügers Gedichten eine zentrale Rolle einnehmen.
12: Okay, das verstehe ich jetzt nicht ganz. Kannst du mir das noch ein bisschen erklären, das mit den Tieren und Pflanzen?
13: Ja, das ist jetzt wie so ein, daran denkt man nicht sofort, aber eben Krüger erkrankte 2020 und damit mitten in der Covid-Pandemie und musste sich stark isolieren. Und das tat er in einem Holzhaus oberhalb des Starnberger Sees in Bayern und war damit weit ab vom Schuss von aller Zivilisation und allen Menschen. Und seine einzige Gesellschaft vor Ort waren tatsächlich die Tiere und Pflanzen in seinem Garten.
12: Und welche Rolle spielen die in den Gedichten?
13: Also einerseits, ich würde mal sagen, mit den Bäumen anfangen. Das sind die Bäume, die einfach in ihrer schieren Größe und ihrem Alter Krüger Respekt einflößen, aber auch so etwas wie Ruhe geben, weil er weiß, sie werden ihn überdauern und sie beobachten ihn und stehen um ihn, aber sie werden auch noch da sein, wenn er nicht mehr auf der Erde ist. Und bei den Tieren ist es ähnlich. Es gibt zum Beispiel sehr lange Passagen, die einem Esel gewidmet sind aus Krügers Nachbarschaft, der ihn mit seinem sanften, aber auch ungerührten Blick anschaut. Und diese Ungerührtheit vom Treiben der Menschen, die im Blick der Tiere aufscheint, das ist etwas, das in Krügers Gedichten eine große meditative Kraft entwickelt.
12: Jetzt, das klingt alles wunderschön, nach schönen Gedichten, sehr nett, aber politisch würde ich jetzt sagen, klingt das nicht unbedingt, oder?
13: Nein, also das klingt nicht politisch, allerdings muss man betonen, dass sich Krüger in diesen Gedichten ganz klar als Zeitgenosse auch zu erkennen gibt. Also der Ukraine-Krieg spielt eine große Rolle, der für Krüger einfach eine Katastrophe darstellt. Und das Schöne ist, dass die Gedichte fast alle datiert sind oder zum Titel einfach nur ein Datum tragen. Und das macht aus diesem Band so eine schöne lyrische Chronik der jüngeren Gegenwart. Das
12: klingt ist ein bisschen wie ein Tagebuch.
13: Ja, durchaus. Also wenn man da das liest, kann man sich gut vorstellen, wie Krüger da in seinem Garten saß und die Pflanzen und Tiere beobachtet hat und gleichzeitig natürlich das Weltgeschehen in den Nachrichten. Und es ist eine sehr interessante Mischung, die dort entsteht.
12: Kommen wir noch zum Titel des Gedichtbandes, die Wiedereinführung der Sanduhr. Eben, ich finde, es klingt ein bisschen witzig, aber auch mysteriös. Was hat das mit der Sanduhr auf sich?
13: Naja, also Sanduhren sind ja eine Form sichtbar gemachter Zeit. Das heißt, man sieht, wie der Sand rieselt und die Zeit langsam abläuft. Das sieht man ja bei anderen Uhren nicht. Und das lässt sich natürlich jetzt als Metapher auf das nahe Lebensende von Michael Krüger oder dieser letzte Lebensabschnitt lesen. Andererseits kann man Sanduhren natürlich auch umdrehen und neue Zeit dazugewinnen und dem Tod damit vielleicht ein Schnippchen schlagen. Und ich finde, das passt beides ganz gut zu diesem heiteren Melancholiker Michael Krüger. Also ich denke, beide Interpretationen sind erlaubt.
4: Der Gedichtband Die Wiedereinführung der Sanduhr ist im Surkamp Verlag erschienen. Leander Berger hat Michael Krüger in seinem Holzhaus am Starnberger See besucht. 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Das war's für den Moment aus Kultur und Gesellschaft. Mein Name Enora Maurer.
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0: Die Nachrichten von SRF um 0.30 Uhr mit Lara Christen. Verdächtige Drohnen über der Schweiz. Die Armee sichtet solche immer häufiger. Und die USA und der Iran haben sich ausgetauscht. Bei den indirekten Gesprächen ging es um die Straße von Hormus und den Libanon. Das Wetter, heute ist es meist sonnig bei 27 Grad im Norden und 32 Grad im Süden. Über der Schweiz fliegen immer häufiger unbekannte Drohnen, und zwar über militärischer Infrastruktur im Bereich von Truppen. Das bestätigt die Schweizer Armee gegenüber der Tagesschau von SRF. Armeechef Benedikt Roos erklärte im Beitrag, wie kürzlich gleich mehrere unbekannte Drohnen über kritischer Infrastruktur gesichtet worden seien.
1: Und nicht eine Drohne, sondern Drohneninformation. Und das ist kein Lausbubenstreich mehr. Da braucht es schon ein bisschen Know-how, dass man Formationen von Drohnen, weiß ich woher, über kritische Infrastruktur schicken kann und dann verschwinden sie wieder und wir haben keine Ahnung, wer das ist.
0: Weitere Details zu diesem Vorfall gibt die Armee nicht bekannt, aus taktischen Gründen. Genauso wenig wie ob die Piloten der Drohnen ausfindig gemacht werden konnten. Geplant ist nun aber, den Schutz der kritischen Infrastruktur in der Schweiz zu verbessern. Im Konflikt zwischen dem Iran und den USA hat es gestern weitere Gespräche gegeben. Diese fanden in Doha, der Hauptstadt Katars, statt. Katar vermittelte. Inhaltlich ging es um den Schiffsverkehr in der Straße von Hormus, wie US-Vizepräsident J.D. Vance nach Abschluss der Gespräche in Washington erklärte. Gemäß iranischen Staatsmedien ging es auch um die anhaltenden Kämpfe zwischen Israel und der Hisbollah im Libanon. Konkrete Ergebnisse aus den Verhandlungen wurden nicht bekannt. Aber während die Gespräche in Katar im Gang waren, meldeten die iranischen Staatsmedien, dass in der Meerenge von Hormus ein ausländisches Handelsschiff mit Ladung auf Grund gelaufen sei. Dieses Schiff sei auf einer falschen Route gefahren. Zwischen den USA, Mexiko und Kanada gilt seit 2020 ein Freihandelsabkommen, das USMCA, verhandelt und in Kraft gesetzt in der ersten Amtszeit von US-Präsident Donald Trump. Dieses Abkommen steht nun in der Kritik von US-Seite. Belange von US-Bauern, Herstellern und Geschäften würden darin nicht ausreichend berücksichtigt. Deshalb soll das USMCA in seiner jetzigen Form nicht verlängert werden. Vielmehr wollen es die USA künftig jährlich überprüfen, das heißt es von den drei Ländern. Washington begründet den Schritt mit dem hohen Handelsdefizit gegenüber den beiden Nachbarstaaten. Das Abkommen bleibt zwar für ein weiteres Jahrzehnt in Kraft, durch die jährlichen Kontrollen können die USA aber ab sofort Neuverhandlungen erzwingen oder früher aussteigen. Zurück in die Schweiz. Die Mittepartei des Kantons Zürich schickt Nationalrat Philipp Kutter ins Rennen um einen Sitz in der Zürcher Kantonsregierung. Er wurde am Abend nominiert. Der 50-jährige Politiker soll bei den Wahlen im März 2027 den Sitz der abtretenden Bildungsdirektorin Silvia Steiner verteidigen. Kutter war Stadtpräsident von Wädenswil und sitzt seit 2018 für den Kanton Zürich im Nationalrat. Vor 3 Jahren erlitt Kutter einen schweren Skiunfall und ist seither Tetraplegiker. Er wäre das erste Mitglied der Zürcher Exekutive im Rollstuhl. Inhaltlich setzt er sich für finanzpolitische Stabilität und den Abbau bürokratischer Hürden ein. Die Luzerner Kunsthändlerin und Picasso-Sammlerin Angela Rosengart lebt nicht mehr. Die Stifterin und Direktorin des Museums Sammlung Rosengart ist im Alter von 94 Jahren gestorben. Die Stiftung Rosengart hat entsprechende Medienberichte bestätigt. Rosengart führte zunächst mit ihrem Vater die gleichnamige Galerie in Luzern. 2002 eröffnete sie das Museum. Dort sind rund 300 Werke des Impressionismus und der klassischen Moderne zu sehen, darunter bedeutende Arbeiten von Paul Klee und Pablo Picasso. Mit Picasso verband Rosengart eine langjährige Freundschaft. Der Künstler porträtierte Angela Rosengart mehrfach. In Biel hat der neue regionale Fernsehsender Kanal B am Abend seinen Betrieb aufgenommen. Das zweisprachige Fernsehen versorgt rund 320.000 Menschen im Seeland, im Berner Jura sowie in Teilen der Kantone Freiburg und Solothurn mit Fernsehprogrammen auf Deutsch und Französisch. Der Sendestart markiert das Ende eines langen Rechtsstreits. Kanal B löst den bisherigen Sender Telebilang ab, nachdem das Bundesverwaltungsgericht Beschwerden gegen die Konzessionsvergabe an die Betreiber von Kanal B abgewiesen hatte. Telebilang war mit der Konzession 27 Jahre auf Sendung. Nach zahlreichen Entlassungen will der Sender mit einem reduzierten Programm weitermachen. Zum Sport Tennis. Belinda Bencic steht beim Turnier in Wimbledon in der dritten Runde. Bencic setzte sich gegen die Chinesin Wang Xinyu in zwei Sätzen durch. Am Freitag trifft Bencic auf die Russin Anna Kalinskaya. Und an der Fußball-Weltmeisterschaft schlägt England die Mannschaft aus Kongo mit 2:1. Damit haben sich die Engländer für den Achtelfinal qualifiziert. Das Wetter, heute ist es meist sonnig mit einigen Quellwolken. Die Temperatur erreicht 27 Grad im Norden und 32 Grad im Tessin. Das waren Nachrichten von Radio SRF. Verantwortlich Lara Christen.
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3: Mein Name ist Enora Maurer und heute geht es um folgende Themen. Der Komponist Hans-Werner Henze ist heute vor 100 Jahren geboren. Eine Würdigung. Dann, der Kanton Watt will sein Archivierungsgesetz revidieren. Was bedeutet das für die Wissenschaftsfreiheit? Ein Ökonom ordnet ein. Und der älteste Kino-Zeichentrickfilm, der heute noch erhalten ist, ist 100 Jahre alt. Und gemacht hat ihn eine Frau. Hans-Werner Henze war einer der bedeutenden Komponisten des 20. Jahrhunderts. Heute vor 100 Jahren ist er im westfälischen Gütersloh zur Welt gekommen. In seiner tiefgründigen Musik reflektiert er die Welt und das Geschehen der Zeit sowie ganz Privates, seine Liebe zu Männern. Seine Musik bewegt sich zwischen Avantgarde und Postmoderne und sein Oeuvre ist riesig. Eine Würdigung von Musikredaktor Moritz Weber.
4: Im türkisblauen Meer vor Neapel liegt die Insel Ischia. Dorthin emigriert 1953 der deutsche Komponist Hans-Werner Henze, 27-jährig, nach einem glänzenden Karrierestart und einer problematischen, vom Zweiten Weltkrieg geprägten Jugend. In Ischia will Hans-Werner Henze nun Ruhe und Zeit finden für seine Musik, wie er in einem Interview auf diesem Sender erklärte.
5: Und dafür habe ich mir auch einen Platz gesucht, weit weg von den Zentren der neuen Musik, um es alleine zu machen und alleine auf meine eigenen musikalischen Ausdrucksmöglichkeiten und Techniken zu kommen.
4: Henze findet seine eigene Tonsprache, seine stilistische Sonderstellung zwischen Postmoderne und Avantgarde. Selbstverständlich ist er mit den Techniken und Strömungen der Wiener Schule wie auch der provokanten Neuerer vertraut, der Musik von Stockhausen, Lachenmann und Boulez. Er will sich aber nicht vom dominierenden Innovationsdrang einschränken lassen.
5: Meine Ablehnung des Hauptstroms, den man mit der Darmstädter Schule bezeichnet, ist für mich nicht nur eine Bezeichnung, sondern auch eine Auszeichnung.
4: In Italien schafft der überaus produktive Komponist ein riesiges Oeuvre. Insgesamt mehr als 40 Bühnenwerke, 10 Sinfonien, Kammermusik, Filmmusik und vieles mehr. Und er findet auch mehrmals die Liebe. Den jungen Straßenmusikanten, den Gitarristen Fausto Ciliano zum Beispiel, für den er einige Werke schreibt. Von dieser Schwärmerei schreibt Henze begeistert seiner besten Freundin Ingeborg Bachmann. Und um sich vor Diskriminierung in dieser homophoben Zeit zu schützen, überlegt der Literaturfan sogar einmal, Bachmann zum Schein zu heiraten. Dazu kommt es nicht, aber sie bleiben eng verbunden und arbeiten zusammen. Sie schreibt unter anderem das Libretto zu seiner Oper «Der Prinz von Homburg». Später, 1963, lernt Henze seinen Lebenspartner Fausto Moroni kennen und lieben. Mit ihm wird er mehr als 40 Jahre bis zu dessen Tod zusammenbleiben. Zu einem von Henzes spektakulärsten Erfolgen wird das Auftragsstück für die Salzburger Festspiele, das große Musikdrama «Die Bassariden». Immer offensichtlicher prägen auch das politische und gesellschaftliche Geschehen sowie seine eigenen Überzeugungen Henzes Werk. Die für viele überraschende Affinität des flamboyanten Dandys zum Sozialismus etwa in der 6. Symphonie, der sogenannten kubanischen. Sein Engagement für die jüdische Gemeinde oder sein Gedenken an Opfer der AIDS-Epidemie im Requiem. Henze dirigiert auch selbst und bildet als Professor Komponierende in Köln aus. In München initiiert er die Biennale für Neues Musiktheater und leitet sie viele Jahre. Ein Kritiker bezeichnete den Siemens-Musikpreisträger Hans-Werner Henze einmal als genialen Musikverführer. Und ja, Henzes Musik fesselt und verführt nach wie vor.
3: 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Der Kanton Waadt will sein Archivierungsgesetz revidieren. Mit dem Ziel, insbesondere die Steuerdaten unbegrenzt zu schützen. Das sei ein Angriff auf die Wissenschaftsfreiheit, heißt es von Seiten der Schweizerischen Gesellschaft für Geschichte. Denn Daten sind für die Forschung unerlässlich. Raphael Zehnder hat darüber mit Marius Brühlhardt von der Universität Lausanne gesprochen. Der Ökonom forscht unter anderem zu Themen wie Erben und Steuern.
6: Welche Steuerdaten waren bisher für die Forschung zugänglich?
7: Im Kanton Waadt sind jüngere Steuerdaten bisher für Wissenschaft nicht zugänglich, in anderen Kantonen zum Teil hingegen schon.
6: Wenn die Wissenschaft nun keinen Zugang mehr hätte zu Steuerdaten, was bedeutet das für die Forschung?
7: Man muss unterscheiden, es gibt zwei Typen von Forschung mit Steuerdaten. Es gibt einerseits die historische Forschung, wo Kolleginnen und Kollegen sich Daten, die jahrzehntelang zurückliegen, anschauen. Und in diesen Daten ist besonders wichtig, dass man die Namen der Leute kennt, weil nur so kann man quasi Familien zusammenknüpfen, kann man sehen, wer gehört zu wem. Und das ist natürlich heikel bei Steuerdaten, die Namen zu kennen. Drum braucht es eine gewisse Verjährungsfrist. Das ist auch allgemein anerkannt unter uns Wissenschaftlern. Aber in Kanton Waadt soll diese auf unendlich erweitert werden und das ist natürlich schwer nachvollziehbar. Dann gibt es zweitens die Forschung zu aktuellen Steuerdaten. Da muss man natürlich sofort sagen, dass solche Daten dann immer, wenn sie den Forschern zur Verfügung gestellt werden, anonymisiert werden. Also da sind dann keine Namen mehr drin. Aber das ist auch kein besonderes Problem mehr, weil mit den modernen digitalen Methoden kann man diesen Leuten dann so Identifikationsnummern zuordnen, die den Forschenden dann trotzdem erlauben, Menschen miteinander zu verknüpfen, zu sehen, okay, wer ist mit wem verheiratet und

0: mit Zugang zu den archivierten Daten nicht mehr machen, ist schon bereits im aktuellen Zustand im Kanton Waadt so gut wie unmöglich, anderswo vielleicht schon. Und drum würden hier noch weitere Hürden errichtet, wo die aktuellen Hürden meines Erachtens schon im aktuellen Zustand eigentlich zu hoch sind, höher sind, als es sinnvoll wäre.
1: Ist der Kanton Waadt ein Einzelfall oder ist es eine allgemeine Tendenz in der Schweiz, dass der Forschung der Zugang zu Daten erschwert wird?
0: Der Kanton Waadt ist schon nicht gerade, sagen wir, Vorreiter in der Datentransparenz, was Steuerdaten angeht. Allgemeine Archivdaten ist ein anderes Thema, aber bei den Steuerdaten beiße ich ehrlich gesagt im Kanton Waadt schon seit Jahren auf Granit, wo andere Kantone hier viel offener sind und wir auch jetzt langjährige Erfahrung haben mit der wissenschaftlichen Zusammenarbeit mit Steuerämtern anderswo. Also es kann funktionieren und ich würde nicht sagen, dass die allgemeine Tendenz hingeht zu weniger Datentransparenz, aber die Hürden sind doch sehr hoch. In der Schweiz gibt es viele Leute, die nicht mal für die Forschung zulassen wollen, dass irgendwelche steuerrelevanten Daten zur Verfügung stehen.
2: Sagt Marius Brühlhardt von der Universität Lausanne. Der Ökonom forscht unter anderem zu Themen wie Erben und Steuern. Wir kommen zu zwei Meldungen aus der Kultur. Bundesrätin Elisabeth Bohm-Schneider hat am Montag in Nigeria 18 sogenannte Benin-Bronzen an das Land zurückgegeben. Wir haben berichtet. Im Rahmen dieser Reise hat die Cinémathèque Suisse eine große Zusammenarbeit mit Nigeria gestartet, Ruth Willi.
3: Im Zentrum steht die Restaurierung des nigerianischen Spielfilms Kulba na Barna, Blaming the Innocent, aus dem Jahr 1992. Der Film gilt als Meilenstein zwischen dem analogen Filmschaffen und dem Aufkommen von Nollywood, dem digitalen nigerianischen Kino. Vom Film gibt es nur ein erhaltenes Exemplar in Berlin, das in einem schlechten Zustand ist. Dieses soll nun in Lausanne an der Cinémathèque Suisse restauriert und digitalisiert werden. Laut dem Direktor der Cinémathèque Suisse, Vinzenz Hediger, ist der Film ein Plädoyer für die höhere Schulbildung von Frauen. Er basiere auf der Erkenntnis, dass viele Probleme postkolonialer Gesellschaften gelöst werden können, wenn Frauen eine Schulbildung erhalten und ins Arbeitsleben eingebunden werden, etwa hohe Kindersterblichkeit und rasches Bevölkerungswachstum.
2: Und Hediger hat mit der Cinémathèque Suisse noch ein zweites Digitalisierungsprojekt gestartet in Nigeria.
3: Da geht es darum, ein Archiv mit 1800 Aufnahmen zu digitalisieren und so für die Zukunft zu retten. Es sind Aufnahmen, die das Panafrikanische Festival der Künste dokumentieren. Dieses Festival hat im Februar 1977 stattgefunden in Nigeria und gilt als wichtige Wegmarke für ein afrikanisches Selbstverständnis in der Zeit nach der Dekolonisierung.
2: Dann das Archiv des Freiburger Konzertclubs Frisson wird in die Kantons- und Universitätsbibliothek aufgenommen.
3: Das Archiv stellt laut Bibliothek ein wertvolles Gedächtnis für die Forschung dar. Der Konzertsaal präge seit seinen Anfängen im Jahr 1983 maßgeblich die Freiburger Geschichte. Das Frisson gilt als einer der ersten Orte für alternative Musik in der Westschweiz. Aufgetreten sind dort Gruppen wie Nirvana, Muse oder die Foo Fighters. Die Dokumente des Clubs werden nun gereinigt und geordnet. Später soll das Archiv für Forschende, aber auch für alle Neugierigen zugänglich sein.
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2: Der älteste Kino-Zeichentrickfilm, der heute noch existiert, ist 100 Jahre alt. Und er kam nicht aus der Küche von Walt Disney, wie man meinen könnte, sondern aus Deutschland. Eine damals erst 27-jährige Frau hat ihn gemacht, die Berlinerin Lotte Reiniger. Die Abenteuer des Prinzen Ahmed feierte im Juli 1926 in Paris seine internationale Premiere und ist ein visionäres Meisterwerk der Trickfilmkunst. Filmredaktorin Brigitte Hering über die Geschichte dieses Kinokunstwerks und seine Erschafferin Lotte Reiniger.
5: Prinz Ahmed von Bagdad verliebt sich in eine schöne Fee. Ein böser Zauberer schmiedet Intrigen und entführt die Fee. Prinz Ahmed lernt Aladdin kennen und zusammen

0: befreien sie die Fee. Das ist mit vielen Irrungen und Wirrungen dazwischen die Geschichte des Zeichentrickfilms «Die Abenteuer des Prinzen Achmed». Der Film ist ein Scherenschnitt Schattentheater. Die Motive stammen aus der Märchensammlung «Tausend und eine Nacht». Die damals 27-jährige Lotte Reiniger ist von der ornamentalen Ästhetik des Jugendstils geprägt und schon seit Kindheit vom Scherenschnitt fasziniert. 1899 kommt Lotte Reiniger in Berlin zur Welt und wächst gutbürgerlich auf. Sie macht nach der Schule eine Ausbildung als Schauspielerin und lernt Paul Wegener kennen. Der ist berühmt durch seinen expressionistischen Stummfilm «Der Golem». Wegener bringt Lotte Reiniger mit Leuten in Kontakt, die gerade dabei sind, ein Trickfilmatelier in Babelsberg einzurichten. In einem Interview von 1981 erinnert sich die 82-jährige Lotte Reiniger daran.
1: Und sagt, nimm mir doch bloß dieses Silhouettenmädchen hier vom Halse. Die will durchaus Filme machen und ihr habt doch da einen Tricktisch. Und lass sie doch mal eine von ihren Figuren da auf den Tricktisch legen und versuchen, einen Film zu machen.
0: Das Silhouettenmädchen, wie Wegener Lotte Reiniger nannte, kann in Babelsberg ihre ersten Kurzfilme realisieren. Märchen sind ihre Vorliebe. Einer ihrer ersten Filme ist Aschenputtel. Ihre Scherenkunst macht Reiniger in Filmkreisen schnell bekannt. Bertolt Brecht möchte sie für ein multimediales Bühnenprojekt engagieren. Das Werk kommt zwar nicht zustande, aber Reiniger bleibt mit Brecht in Kontakt. 1922 heiratet sie ihren tricktechnischen Berater Karl Koch. Und kurz darauf beginnen die beiden die Arbeit an einem großen, abendfüllenden Film. Hinter den Abenteuern des Prinzen Achmed stehen 3 Jahre Arbeit. Reiniger schneidet jedes Bild von Hand aus. Die Erstaufführung in Berlin im Mai 1926 ist klein, aber der französische Regisseur Jean Renoir wird aufmerksam und vermittelt eine glanzvolle Premiere in Paris im Juli 1926. Lotte Reiniger und ihr Film werden international bekannt. Technisch und ästhetisch ist der Film «Die Abenteuer des Prinzen Achmed» der Zeit weit voraus. Er ist auch heute noch ein Meisterwerk. Die filigranen Figuren scheinen zu leben, obwohl sie nur schwarze, flächige Silhouetten sind. Die Hintergründe schaffen eine räumliche Tiefe, Licht- und Farbeffekte, Dramatik. Auch einen Schweiz-Bezug gibt es. 2005 spielte das Schweizer Klavierquintett I Salonisti die originale Filmmusik von Wolfgang Zeller neu ein. Lotte Reiniger machte ihr ganzes Leben Scherenschnittfilme. Sie arbeitete mit bekannten Künstlern zusammen, etwa mit dem Komponisten Igor Strawinsky und Benjamin Britten. Und in den 1950ern gestaltete sie Märchenfilme für die BBC. Aber «Die Abenteuer des Prinzen Achmed» blieb ihr einziger abendfüllender Film. Ein Werk, mit dem Lotte Reiniger Filmgeschichte geschrieben hat.
2: Brigitte Hering über den 100-jährigen Trickfilm «Die Abenteuer des Prinzen Achmed» und seine Erschafferin Lotte Reiniger. Von einer Scherenschnittkünstlerin zu Michael Krüger, dem langjährigen Verleger des Hansa Verlags. Mit dem Hansa Verlag hat er Autorinnen und Autoren wie Hertha Müller, Umberto Eco oder T.C. Boyle einer größeren Öffentlichkeit bekannt gemacht. Weniger bekannt dürfte sein, dass Krüger auch selbst seit vielen Jahren erfolgreich als Romancier und Dichter Bücher schreibt. Sie sind mittlerweile in über 15 Sprachen übersetzt worden. Jetzt ist von Michael Krüger ein neuer Gedichtband erschienen: Die Wiedereinführung der Sanduhr. Leander Berger von der Literaturredaktion hat ihn für uns gelesen und heute mit Caroline Lüchinger gesprochen.
3: Leander Berger, du hast diesen Gedichtband für uns gelesen und wie ist der?
4: Ja, also dieser Band ist wieder mal ein typischer Michael Krüger. Das heißt, Gedichte von einer großen Leichtigkeit, heiter, witzig, aber auch immer durchaus auch melancholisch. Und diese Mischung von Tiefsinn und Leichtigkeit und oder Lesbarkeit und Komplexität, das ist wirklich was, was Krüger auszeichnet in der Gegenwartslyrik und was auch ihn durchaus herausstellt gegenüber anderen Lyrikerinnen und Lyrikern. Und diese Leichtigkeit finde ich jetzt umso erstaunlicher bei diesem neuen Band, weil er im Kontext von Krügers Krebserkrankung steht, die ihm 2020 diagnostiziert wurde, genau.
3: 2020 ist er an Leukämie erkrankt, das hast du mir vorhin gesagt, aber eben schwer sind die Gedichte deswegen nicht geworden. Hat die Leukämie einen anderen Effekt auf den neuen Gedichtband?
4: Ja, also genau wie du sagst, schwer sind sie dadurch nicht geworden. Mhm. Es gibt diese typische Melancholie, wie bereits erwähnt, aber sie sind auf keinen Fall resignativ. Interessant ist, dass diese Krankheit sich anders auswirkt, und zwar in der Rolle der Tiere und Pflanzen, die in Krügers Gedichten eine zentrale Rolle einnehmen.
3: Okay, das verstehe ich jetzt nicht ganz. Kannst du mir das noch ein bisschen erklären, das mit den Tieren und Pflanzen?
4: Ja, das ist jetzt wie so ein, daran denkt man nicht sofort, aber eben Krüger erkrankte 2020 und damit mitten in der Covid-Pandemie und musste sich stark isolieren. Und das tat er in einem Holzhaus oberhalb des Starnberger Sees in Bayern und war damit weit ab vom Schuss von aller Zivilisation und allen Menschen. Und seine einzige Gesellschaft vor Ort waren tatsächlich die Tiere und Pflanzen in seinem Garten.
3: Und welche Rolle spielen die in den Gedichten?
4: Also einerseits, ich würde mal sagen, mit den Bäumen anfangen. Das sind die Bäume, die einfach in ihrer schieren Größe und ihrem Alter Krüger Respekt einflößen, aber auch so etwas wie Ruhe geben, weil er weiß, sie werden ihn überdauern und sie beobachten ihn und stehen um ihn, aber sie werden auch noch da sein, wenn er nicht mehr auf der Erde ist. Und bei den Tieren ist es ähnlich. Es gibt zum Beispiel sehr lange Passagen, die einem Esel gewidmet sind aus Krügers Nachbarschaft, der ihn mit seinem sanften, aber auch ungerührten Blick anschaut. Und diese Ungerührtheit vom Treiben der Menschen, die im Blick der Tiere aufscheint, das ist etwas, das in Krügers Gedichten eine große meditative Kraft entwickelt.
3: Jetzt, das klingt alles wunderschön, nach schönen Gedichten, sehr nett, aber politisch würde ich jetzt sagen, klingt das nicht unbedingt, oder?
4: Nein, also das klingt nicht politisch, allerdings muss man betonen, dass sich Krüger in diesen Gedichten ganz klar als Zeitgenosse auch zu erkennen gibt. Also der Ukraine-Krieg spielt eine große Rolle, der für Krüger einfach eine Katastrophe darstellt. Und das Schöne ist, dass die Gedichte fast alle datiert sind oder zum Titel einfach nur ein Datum tragen. Und das macht aus diesem Band so eine schöne lyrische Chronik der jüngeren Gegenwart. Das
3: klingt ein bisschen wie ein Tagebuch.
4: Ja, durchaus. Also wenn man da das liest, kann man sich gut vorstellen, wie Krüger da in seinem Garten saß und die Pflanzen und Tiere beobachtet hat und gleichzeitig natürlich das Weltgeschehen in den Nachrichten. Und es ist eine sehr interessante Mischung, die dort entsteht.
3: Kommen wir noch zum Titel des Gedichtbandes, die Wiedereinführung der Sanduhr. Eben, ich finde, es klingt ein bisschen witzig, aber auch mysteriös. Was hat das mit der Sanduhr auf sich?
4: Naja, also Sanduhren sind ja eine Form sichtbar gemachter Zeit. Das heißt, man sieht, wie der Sand rieselt und die Zeit langsam abläuft. Das sieht man ja bei anderen Uhren nicht. Und das lässt sich natürlich jetzt als Metapher auf das nahe Lebensende von Michael Krüger oder dieser letzte Lebensabschnitt lesen. Andererseits kann man Sanduhren natürlich auch umdrehen und neue Zeit dazugewinnen und dem Tod damit vielleicht ein Schnippchen schlagen. Und ich finde, das passt beides ganz gut zu diesem heiteren Melancholiker Michael Krüger. Also ich denke, beide Interpretationen sind erlaubt.
2: Der Gedichtband «Die Wiedereinführung der Sanduhr» ist im Surkamp Verlag erschienen. Leander Berger hat Michael Krüger in seinem Holzhaus am Starnberger See besucht. 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Das war's für den Moment aus Kultur und Gesellschaft. Mein Name, Enora Maurer.
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0: Die Nachrichten von SRF vom 1 Uhr mit Lara Christen. Wer einen Stimmzettel ausfüllt oder im Parlament abstimmt, sollte über Folgen des Entscheides informiert sein und sich auch auf diese Informationen verlassen können. Doch in den Abstimmungsbroschüren des Bundesrates und in den Botschaften ans Parlament gibt es Lücken und Fehler. Das bemängelt die eidgenössische Finanzkontrolle EFK in einer Untersuchung. Diese hatte der Bundesrat im September 2024 in Auftrag gegeben. Die EFK überprüfte daraufhin 7 Fälle konkret. Bei 3 dieser Vorlagen enthielten die Prognosen zu den Auswirkungen eines Ja oder Neins Mängel, wie sie feststellte. So wurden etwa beim geplanten Autobahnausbau Zusatzkosten von über 1 Milliarde Franken verschwiegen. Die Finanzkontrolle fordert nun mehr Transparenz, das Aufzeigen von Unsicherheiten bei Schätzungen sowie Kontrollen nach dem Vier-Augen-Prinzip. Der Bundesrat zeigt sich mit den Empfehlungen weitgehend einverstanden. Die Mittepartei des Kantons Zürich schickt Nationalrat Philipp Kutter ins Rennen um einen Sitz in der Zürcher Kantonsregierung. Er wurde am Abend nominiert. Der 50-jährige Politiker soll bei den Wahlen im März 2027 den Sitz der abtretenden Bildungsdirektorin Silvia Steiner verteidigen. Kutter war Stadtpräsident von Wädenswil und sitzt seit 2018 für den Kanton Zürich im Nationalrat. Vor 3 Jahren erlitt Kutter einen schweren Skiunfall und ist seither Tetraplegiker. Er wäre das erste Mitglied der Zürcher Exekutive im Rollstuhl. Inhaltlich setzt er sich für finanzpolitische Stabilität und den Abbau bürokratischer Hürden ein. Ins Ausland. Nach den schweren Erdbeben in Venezuela hat Übergangspräsidentin Delcy Rodríguez eine 7-tägige Staatstrauer ausgerufen. Venezuela sei tief erschüttert. Um das Andenken der Opfer zu ehren, habe sie beschlossen, die Staatstrauer auszurufen, so Rodríguez. Derweil ist die Zahl der bestätigten Todesopfer erneut gestiegen, auf fast 2300, wie die Behörden bekannt gaben. Die Zahl der Verletzten wurde auf über 11.200 erhöht. Die Suche nach Überlebenden dauert auch rund eine Woche nach den Erdbeben weiter an. Und Sport. An der Fußball-Weltmeisterschaft der Männer steht Belgien im Achtelfinal, dies nach einem 3:2-Sieg gegen Senegal in der Verlängerung. Zuvor hatte England gegen Kongo gewonnen mit 2:1, damit haben sich auch die Engländer für den Achtelfinal qualifiziert. Das Wetter, heute ist es meist sonnig, bei 27 Grad im Norden und 32 Grad im Süden. Das waren Nachrichten von Radio SRF, verantwortlich Lara Christen.
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2: Hier auf SRF News geht es gleich weiter mit dem Thema gewaltfreie Erziehung. Denn seit dem 1. Juli ist gewaltfreie Erziehung im Zivilgesetzbuch verankert. Was heißt das nun genau? Antworten auf diese und weitere Fragen gibt es hier gleich in 4x4. Das sind ausgewählte Themen aus dem Programm von SRF News. Im Studio begrüßt Sie Salvador Atassoy. Nun gilt der Grundsatz der gewaltfreien Erziehung. Das heißt, Eltern sollen ihre Kinder ohne körperliche Bestrafungen, ohne psychische Gewalt und ohne erniedrigende Behandlung erziehen. Das ist neu im Zivilgesetzbuch verankert. Regula Bernhard-Hug ist Direktorin der Stiftung Kinderschutz Schweiz. Nico Beazzi gefragt, wie sie die neue Bestimmung bewertet.
3: Uns freut es sehr. Es ist für uns ein gesellschaftlicher Durchbruch, weil wir jetzt uns einig sind, dass eigentlich Kinder in der Schweiz gewaltfrei aufwachsen sollen. Und dass wir hinschauen sollen, wenn das nicht der Fall ist. Und das sagt ja das Gesetz ebenfalls aus. Mit Absatz 4 werden die Kantone aufgefordert, den Kindern und Jugendlichen, aber eben auch ihren Eltern, niederschwellige Beratungs- und Unterstützungsangebote zur Verfügung zu stellen. Und dieser Absatz, der freut uns ebenfalls sehr.
4: Jetzt Gewalt gegen Kinder war ja schon bisher verboten. Was verändert sich durch diese Verankerung denn konkret?
3: Das Gesetz im Zivilgesetzbuch gibt eben vor, dass es eigentlich normal sein sollte, dass ein Kind gewaltfrei aufwächst. Und das heißt aber auch Gewalt, die unregelmäßig passiert, die nicht von anderen, von Strafgesetzbuchsartikeln oder was auch immer abgedeckt ist, dass solche Gewaltformen eben auch abgedeckt sind im Sinne von, wir können früher auf die Eltern zugehen, bevor das es wirklich eskaliert oder irgendetwas systematisch wird oder regelmäßig wird, und wir können früher Unterstützungsangebote anbieten.
4: Ja, der Bundesrat spricht auch von einer Bestimmung mit Leitbildcharakter. Jetzt kann man ja vielleicht aber auch sagen, das ist vor allem Symbolpolitik. Wie entgegnen Sie da?
3: Was uns besonders freut, ist, dass man darüber spricht. Also ob es Symbolpolitik ist oder nicht, ist eigentlich egal. Man diskutiert darüber. Man hat in den letzten Jahren begonnen, aktiv, auch in den Medien, aber eben auch unter den Eltern selber, unter den Fachpersonen, begonnen darüber zu sprechen, ja, was ist denn Gewalt in der Erziehung und was sind denn Alternativen zu Gewalt in der Erziehung? Das ist für die Schweiz ein langer Weg gewesen. Es war früher, vor zwei Generationen, war es noch normal, mal mit dem Gürtel auf den Hintern zu kriegen oder irgendeinen Schlüsselbund an den Kopf geworfen zu kriegen. Und heute sind wir da schon ganz an einem anderen Ort. Und es gibt auch immer mehr Eltern, die selber angeben in Elternbefragungen, dass sie es schaffen, gewaltfrei zu erziehen, dass das möglich ist und die Kinder dann erst recht gut herauskommen.
4: Ja, aber die Durchsetzung, die bleibt ja auch schwierig, oder? Was in den eigenen vier Wänden passiert, das bleibt oft verborgen. Wie kann ein solches Gesetz so überhaupt wirklich wirken?
3: Eben das Allerwichtigste daran ist, dass man darüber spricht, dass es eigentlich normal sein kann und soll, gewaltfrei zu erziehen, dass, wenn es einem nicht gelingt, dass man Anrecht hat und Anspruch hat auf Unterstützung, dass die Gesellschaft das auch anerkannt hat, dass Erziehung manchmal schwierig ist und dass man an Grenzen kommt und dass man sich da Hilfe holen kann, niederschwellige Beratung und Unterstützung holen kann.
4: Sie von Kinderschutz Schweiz sprechen von einem Meilenstein. Sie sagen aber auch gleichzeitig, dass fast jedes zweite Kind in der Schweiz körperliche Gewalt erlebt. Was sagt diese Zahl über den Alltag vieler Familien?
3: Wir erleben auch bei unserer Helpline viele Eltern, die unter Druck sind. Das hat begonnen mit Corona eigentlich, mit dieser schwierigen Situation für viele Familien, wirtschaftlich schwierig, gesundheitlich schwierig. Und dann hat das nicht nachgelassen. Heute wissen wir, dass zum Beispiel die psychischen Belastungen in den Familien steigen, auch bei den Jugendlichen selbst oder den Kindern. Wir leben in einer instabilen Zeit und immer mehr Eltern suchen Unterstützung und Orientierung, wie man in dieser schwierigen Zeit und mit Druck und mit Stress nicht in Muster verfällt, wo man Gewalt anwendet und regelmäßig Gewalt anwendet, um zu bestrafen beispielsweise.
4: Sie fordern auch eine nationale Sensibilisierungskampagne. Der Bund aber verzichtet vorerst darauf. Die Kantone sollen Beratung und Unterstützung sicherstellen. Warum reicht das nicht?
3: Es ist sehr schwierig, in 26 Kantonen dasselbe anzubieten und sich zu koordinieren. Das heißt, dann schlussendlich spielt es wieder eine Rolle, wo das Kind oder die Eltern wohnen, was sie für eine Unterstützung oder für eine Maßnahme erhalten. Und deshalb finden wir es sehr sinnvoll, wenn der Bund diese Koordinationsarbeit auch wirklich übernehmen würde und auch für dieses Gesetz jetzt sensibilisiert und darauf hinweist und nicht nur darauf hinweist, was es bedeutet, sondern auch darauf hinweist, ja, und an wen kann ich mich dann wirklich wenden?
4: Abschließend, Frau Bernhard-Hug, was bräuchte es aus Ihrer Sicht sonst noch?
3: Die Sensibilisierungsarbeit, die beschränkt sich ja auf die breite Bevölkerung respektive auf die Eltern und Kinder und Jugendlichen. Und was es eben auch braucht, ist, dass die Fachpersonen ebenfalls geschult werden, wie man mit diesem Artikel arbeiten kann und wie man die Elternarbeit aufnehmen kann, gerade dort, wo man sieht, die Familien sind mehrfach belastet, das Risiko ist eventuell erhöht oder man hat bereits erste Anzeichen dafür, dass vielleicht nicht genügend geschaut wird zu Hause zu dem Kind. Es betrifft ja auch, das wissen wir, von der Elternbefragung, es betrifft oftmals die Kinder unter 6 Jahren. Das sind wie die meisten, die psychische und physische Gewalt erleben. Und dort ist es ganz wichtig, dass auch Leute außerhalb von der Familie ein Auge darauf werfen und die ersten Anzeichen sehen, um die Eltern eben mit Hilfe dieses Gesetzes anzusprechen.
2: Sagt Regula Bernhard-Hug, Direktorin der Stiftung Kinderschutz Schweiz. Die britische Regierung verschärft ihre Asylpolitik weiter. Wer in Großbritannien Asyl erhält, soll künftig unter bestimmten Bedingungen bis zu 10.000 Pfund für Unterkunft und Lebensunterhalt zurückzahlen müssen. Kritikerinnen und Kritiker sprechen von Abschreckung. Die Regierung verweist auf die Kosten für die Steuerzahlenden. Was also steckt hinter dieser Verschärfung? Das hat Sophia Fässler den freien Journalisten Peter Stoiber in London gefragt.
5: Es läuft darauf hinaus, dass Asylsuchende im Fall eines positiven Entscheids dem Staat etwa 10.000 Pfund zurückzahlen müssen, also etwa 11.000 Franken, bevor sie das Bleiberecht erhalten. Das heißt, wenn jemand als Flüchtling anerkannt wird und einen Job findet, dann muss er oder sie jeweils einen Teil des Einkommens ans Finanzamt abliefern, sofern dieses Einkommen über einer bestimmten Schwelle liegt. Wie hoch diese Schwelle sein soll, ist noch nicht bekannt. Und diese Geldzahlung soll eine Art Entschädigung sein für die Kosten, die die Unterstützung der Asylsuchenden für den Staat verursacht hat, für Wohnungen und Essen zum Beispiel. Innenministerin Shabana Mahmood hat gesagt, es soll eine Entschädigung sein für die Großzügigkeit der Briten, wie sie es formuliert hat.
6: Können sich denn die betroffenen Personen diese Zahlung überhaupt leisten?
5: Das ist ein entscheidender Punkt, denn Statistiken zeigen, dass anerkannte Flüchtlinge tendenziell sehr wenig verdienen. Vor einigen Jahren ist eine Studie zum Schluss gekommen, dass sie in überwältigender Zahl weniger als den Durchschnittslohn verdienen, sogar weniger als den sogenannten Living Wage, also den Lohn, der das Existenzminimum deckt. Der liegt in Großbritannien bei etwa 25.000 Franken pro Jahr. Und anerkannte Flüchtlinge verdienen meist weniger als das. Und so sagen Migrationsexperten, es sei sehr unwahrscheinlich, dass eine größere Zahl von Migranten in einer Position sein werden, dieses Geld zu zahlen. Es ist denn auch schon viel Kritik laut geworden. Flüchtlingsorganisationen sagen, der Plan der Innenministerin sei nichts mehr als performative Grausamkeit. Auch wird kritisiert, dass es Asylsuchenden nicht erlaubt ist, zu arbeiten nach geltenden Regeln, während ihr Antrag bearbeitet wird, und dass das der Grund ist, warum der Staat überhaupt für ihren Unterhalt aufkommen muss. Wenn sie hingegen arbeiten dürften, so sagen Flüchtlingsstiftungen, dann wäre das gar nicht nötig.
6: Es geht also doch um einen ziemlich einschneidenden Betrag. Wie reagiert denn die britische Bevölkerung auf das Ganze?
5: Was diesen spezifischen Plan der Geldzahlung anbelangt, gibt es noch keine verlässlichen Umfragen. Was die Bevölkerung davon hält, das ist ein neuer Vorschlag. Aber bei der Migration insgesamt kann man sagen, dass eine Mehrheit der Briten dafür ist, die Zahl der Asylsuchenden zu begrenzen. Asyl und Migration im Allgemeinen auch, das sind Themen, die seit 4 Jahren in Großbritannien eine sehr wichtige Rolle spielen in der öffentlichen Debatte, wie in vielen anderen Ländern auch. Und besonders geht es um Geflüchtete, die im Schlauchboot von Frankreich über den Ärmelkanal kommen, um nach England zu gelangen. Die Zahl dieser Migranten ist in den vergangenen Jahren stark angestiegen. Im Vergleich zu anderen Ländern in Europa oder auch weltweit sind es allerdings eher wenige. In den vergangenen 12 Monaten zum Beispiel waren es etwa 36.000 Menschen, die im Boot ins Land gekommen sind. Aber in der öffentlichen Diskussion nehmen diese Migranten eine sehr große Rolle ein. Die Medien berichten oft davon, sie bauschen das Thema auf und natürlich machen rechte Parteien da auch mit, die Tories oder Reform UK von Nigel Farage. Und das hat unter anderem auch zur Folge, dass die Briten die Zahl der Asylsuchenden sehr weit überschätzen. Der durchschnittliche Brite hat das Gefühl, dass ein Drittel aller Migranten Asylsuchende sind, wenn es in Wirklichkeit weniger als 10% sind. Und diese schiefe Wahrnehmung spielt sicher eine wichtige Rolle in der Asyldebatte.
6: Ein heiß diskutiertes Thema also, und das genau zu einer Zeit, in der das Land sich in einer politischen Übergangsphase befindet. Premierminister Keir Starmer hat seinen Rücktritt angekündigt. Wie sinnvoll ist denn dieser Schritt genau jetzt?
5: Ja, der Zeitpunkt für diese Ankündigung ist heikel, denn nach Starmers Rücktritt findet innerhalb der Labour-Partei eine Debatte darüber statt, ob Andy Burnham, also sein sehr wahrscheinlicher Nachfolger, ob er die harte Asylpolitik weiterführen soll. Die Verschärfungen im Asylsystem die haben ja ein politisches Ziel. Sie sollen den Aufstieg der Rechtspartei Reform UK stoppen und den Wählerinnen und Wählern signalisieren, dass Labour die Grenzen befestigen kann. Nur ist das Problem eben, dass das bislang nicht funktioniert hat. Trotz der Verschärfungen der vergangenen 2 Jahre, das ist ja nicht die erste, trotz dieser Verschärfungen führt Reform UK noch immer die Umfragen an und Labour verliert vor allem Wählerinnen und Wähler am linken Rand. Darum fordert jetzt der linke Labour-Flügel, dass Burnham von dieser Strategie wegkommt, dass er Shabana Mahmood feuert und eine weniger kontroverse Figur ins Innenministerium holt. Ob er das macht, ist noch nicht klar. Er hat allerdings in den vergangenen Wochen schon mal angedeutet, dass er an der bisherigen Stoßrichtung der Migrationspolitik festhalten will.
2: Sagt Peter Stoiber, freier Journalist in London. Donald Trump ist ein gutes Stück reicher geworden, seit er wieder US-Präsident ist. Mindestens 2 Milliarden Dollar hat Trump 2025 verdient. Das zeigt der neueste Finanzbericht, den das Weiße Haus regelmäßig veröffentlichen muss. Wie setzen sich diese Einnahmen zusammen? Das wollte Isabel Meissen von Wirtschaftsredaktorin Isabel Pfaff wissen.
7: Also Trump hat zum einen sehr viel Geld eingenommen mit den Kryptogeschäften seiner Familie. Das waren 2025 ganze 1,4 Milliarden Dollar. Dann hat er Geld verdient mit seiner Social-Media-Firma, die hinter der Plattform Truth Social steht. Das waren fast 900 Millionen. Und Trump generiert auch Einnahmen, indem er sich selbst vermarktet. Also er hat Immobilienunternehmen im Ausland seinen Namen nutzen lassen. Und er hat Schuhe, Uhren und auch Bibeln mit dem Label Trump verkauft. Und schließlich gibt es noch seine traditionellen Geschäftsbereiche in den USA, seine Immobilien und Clubs. Auch da kamen ein paar hundert Millionen Dollar zusammen. Eben insgesamt, so zeigt der Bericht, kommt der Präsident in seinem ersten Amtsjahr auf Einnahmen von 2,2 Milliarden Dollar. 2024, also vor Amtsantritt, waren es gerade mal 620 Millionen, wie die New York Times schreibt.
6: Besonders lukrativ scheint ja das Geschäft mit Kryptowährungen für Trump zu sein. Wie ist er da aufgestellt?
7: In diesen Einnahmen steckt einerseits Trumps Beteiligung an dem Kryptounternehmen World Liberty Financial drin. Die Firma haben seine 3 Söhne mitgegründet und sie gibt eine eigene digitale Währung heraus. Diese Währung kann man kaufen. Und damit hat Trump letztes Jahr 500 Millionen Dollar verdient. Noch etwas mehr Geld eingebracht haben Trump seine sogenannten Meme-Coins, also auch eine Art digitale Währung. Meme-Coins sind zwar handelbar, aber viel verspielter als normale Kryptowährungen. Sie beziehen sich oft auf Memes oder machen popkulturelle Anspielungen. Trump hat seine eigene Meme-Coin kurz vor seinem Amtsantritt lanciert und innerhalb eines Jahres 600 Millionen Dollar damit verdient.
6: Jetzt müssen wir die Frage aller Fragen ansprechen. Besteht hier ein Interessenskonflikt? Der Präsident ist ja auch zuständig für die Regulierung genau dieser Kryptobranche, mit der er verdient.
7: Das ist genau der Punkt. Hier gibt es wahnsinnig viel Kritik, denn die Trump-Regierung unterstützt den Handel mit Kryptowährungen explizit und dereguliert diesen Bereich auch stark. Unter Joe Biden war das noch anders. Da gab es viele Einschränkungen, einfach weil der Handel enormen Schwankungen unterliegt und deshalb die Risiken groß sind. Wenn nun eine Regierung hier recht eindeutig Position bezieht und der Präsident gleichzeitig selbst eine Digitalwährung herausgibt, dann ist das ziemlich eindeutig ein Interessenskonflikt, ja.
6: Und es ist auch nicht das erste Mal, dass die Trump-Regierung mit solchen Interessenskonflikten auffällt.
7: Ja, das stimmt. Viele dürften sich noch daran erinnern, wie Trump in dem ganzen Zoll hin und her letztes Jahr zu Aktienkäufen aufgerufen hat. Das waren börsenrelevante Informationen damals, weil er kurz danach viele Zölle zurückgenommen hat und damit die Kurse hat nach oben schießen lassen. Davon hat zum Beispiel auch seine Social-Media-Firma und damit auch er selbst profitiert. Und dann gab es noch die Sache mit dem Iran-Krieg. US-Medien haben berichtet, dass Verteidigungsminister Pete Hegseth kurz vor dem US-Angriff auf den Iran versucht haben soll, Rüstungsaktien zu kaufen. Hegseth selbst bestreitet das, aber auch von diesem Fall abgesehen gab es in den vergangenen Monaten durchaus einige Anzeichen für Insiderhandel an den US-Börsen.
2: Sagt Isabel Pfaff aus unserer Wirtschaftsredaktion. 95% der Busse, die in Europa unterwegs sind, fahren mit Diesel. Erst jeder 20. Bus oder Reisecar aber ist mit Strom unterwegs. Bis die ganze Flotte klimafreundlich wäre, würde es also lange dauern, über das Jahr 2050 hinaus. Bis dann aber wollen Schweizer und Europäer längst klimaneutral sein. Bestehende Dieselbusse ließen sich jedoch verhältnismäßig einfach umbauen zu Elektrobussen und sie hätten dann erst noch eine längere Lebensdauer, sagt Harald Stesing vom Bundesforschungsinstitut EMPA. Er hat zum Thema soeben eine Studie publiziert. Wissenschaftsredaktor Christian von Burg hat ihn gefragt, ob der Umbau von Dieselbussen denn tatsächlich so einfach sei.
8: Also bei den Bussen ist es so, dass die eigentlich relativ standardisiert sind und relativ viel Platz dort haben, wo der Antriebsstrang sitzt. Und deswegen kann man dort den alten Dieselmotor und die Abgasanlage und den Tank ausbauen und stattdessen einen Elektromotor und Batterie und Steuerung einbauen. Und dann kann der Bus weiterfahren, aber dann ohne Emissionen.
9: Ist das denn sehr viel einfacher als beim Auto?
8: Bei den Autos ist der Antriebsstrang viel mehr integriert in die Karosserie und es gibt auch eine viel größere Artenvielfalt von Autos. Und deswegen ist es dort schwieriger umzusetzen.
9: Und wie teuer ist das denn, wenn ich einen Dieselbus zum Elektrobus mache?
8: Also es gibt schon einige Firmen, die das heute anbieten, allerdings noch in einem sehr kleinen Maßstab. Und wenn man heute einen Bus umbauen lassen will, dann kostet das ungefähr die Hälfte von einem neuen Batteriebus. Man kann aber davon ausgehen, dass wenn man das skaliert, also wenn man das standardisiert und im großen Maßstab umsetzt, dass das nach unten geht.
9: Das heißt, ich sage jetzt mal, das würde dann noch ein Drittel eines neuen Busses kosten oder ein bisschen weniger, aber das eben nur, wenn man das im größeren Stil machen würde.
8: Das wird sich dann zeigen, wie gut das skalierbar ist. Allerdings kann man davon ausgehen, wenn man das in einem größeren Maßstab umsetzt, dass dann der Arbeitsaufwand sinkt und die Komponenten auch günstiger werden, weil sie standardisiert sein können.
9: Wie muss man sich denn das vorstellen? Wie lange würde so ein Umbau dauern? Wäre der Bus für mehrere Monate nicht mehr brauchbar, weil er in der Garage steht?
8: Also es ist jetzt schon so, dass wenn man das im kleinen Maßstab macht, dauert es ein paar Tage, also es ist eher eine Woche. Und auch da wieder, wenn man das standardisiert und die Abläufe optimiert, dann kann das auch schneller gehen.
9: Also es ist eigentlich ein relativ geringer Aufwand. Es ist eine, ich sage jetzt mal, erweiterte Wartung.
8: Genau, das wäre so die Idee, wie man das umsetzen könnte, dass man sagt, die Busse müssen ja sowieso in die Wartung und dann sind sie ein bisschen länger in der Wartung, fahren aber hinten dann elektrisch raus.
9: Sobald sie aber hinten elektrisch rausfahren, brauche ich auch Ladestationen und die hat es jetzt ja in den meisten Städten oder unterwegs, wenn das Postauto unterwegs ist, nicht. Also die müsste man aufbauen, das wäre aufwendig.
8: Das ist richtig, aber die meisten Städte haben sowieso schon einen Plan, den Busverkehr zu elektrifizieren. Also diese Infrastruktur ist ja schon geplant und zum Teil schon im Bau oder existiert schon. Das müsste noch ein bisschen schneller gehen, aber das ist nicht das größte Hindernis dabei.
9: Wir sprechen jetzt von den Bussen. Lastwagen sind sehr viel mehr unterwegs. Sie brauchen aber, weil sie weiter unterwegs sind, über weitere Strecken auch mehr Energie. Also heißt das, bei Lastwagen würde so ein Umbau dann wohl nur in wenigen Fällen Sinn machen?
8: Bei Lastwagen geht das auch schon. Es gibt auch schon Firmen, die das anbieten, wo man das schon kaufen kann, also einen Lastwagen umrüsten kann. Allerdings bei Lastwagen ist das ein bisschen schwieriger, eben weil sie weiterfahren in der Regel. Und auch da ist die Ladeinfrastruktur schwieriger zu organisieren, weil das ja alles verteilt sein muss dann. Bei den Bussen geht das leichter und deswegen ist das bei den Bussen als ersten Schritt sinnvoller, damit zu beginnen.
9: Es klingt wirklich erstaunlich einfach, wenn man Ihnen so zuhört. Wie ist das denn? Haben sich bereits städtische Verkehrsbetriebe bei Ihnen gemeldet und K-Unternehmen, um sich beraten zu lassen?
8: Noch nicht, aber das ist durchaus möglich, das zu tun heute schon. Eben wie gesagt, es gibt schon Firmen, die das anbieten. Und es geht mehr darum, dass man das als Option sieht, anstatt alle Busse neu zu beschaffen, die dann elektrisch sind, dass man die bestehende Busflotte auch schon umbaut, damit die Dekarbonisierung vom Verkehr schneller vonstatten geht.
9: Sie sagen, es wäre auch möglich, die Busse so länger in Betrieb zu lassen. Warum das?
8: Wenn man heute einen Bus ersetzt, dann ersetzt man ihn eigentlich, weil er den Emissionsstandards nicht mehr entspricht. Und das ist sowohl für Lärm als auch für Abgase. Wenn der Bus dann aber elektrisch fährt, dann fällt diese Notwendigkeit, den Bus zu tauschen, weg. Das heißt eigentlich, die Busse rein von der mechanischen Struktur können viel länger auf der Straße bleiben. Und auch heute ist es ja so, wenn man bei uns einen Bus ersetzt, dann wird er meistens ins Ausland verkauft, wo er dann noch viele Jahre weiterfährt. Und auch das ist aus Klimaschutzsicht eigentlich nicht sehr sinnvoll, weil dann die Emissionen einfach woanders hin verlagert werden. Wenn man den aber umbaut, dann ist der Bus elektrisch und sind die Emissionen weg.
2: Sagt Harald Desing vom Bundesforschungsinstitut EMPA. Es ist ein unwirkliches Bild, das derzeit im Internet kursiert. Von den steilen, dunklen Felshängen am Matterhorn stürzen Wasserfälle hinab. Auf 4000 Metern Höhe, dort also, wo sonst eigentlich Schnee liegt. In sozialen Medien wird darum darüber diskutiert, ob das Bild ein Fake sei, also gefälscht sei. Doch es ist echt, sagt Wissenschaftsredaktorin Irene Dietschi. Manuel Fasol hat sie gefragt, wie das Bild entstanden sei.
10: Ja, es ist echt. Geschossen hat es der 78-jährige Harry Lauber aus Zermatt, ein pensionierter Architekt und Bergführer. Er hat mir am Telefon erzählt, am 25. Juni habe es abends in Zermatt ein heftiges lokales Gewitter gegeben. Er sei bei sich zu Hause auf den Balkon gegangen und er habe dann gesehen, wie an der Nordwand des Matterhorns das Wasser in Strömen runterfloss. Harry Lauber zückte sein iPhone, machte ein Foto und stellte es dann auf Facebook. Und dort ging dann eben die Diskussion los, ob es wirklich echt sei. Er selbst sagt dazu:
11: Das ist natürlich immer ein bisschen Dunst drin, weil wegen dem Niederschlag sind das keine scharfe Fotos. Und dann habe ich ein bisschen Snapseed drüber getan. Dass der Kontrast vom Wasser, der gekommen ist, gerade ein bisschen Schuss ab. Aber alle, die gesagt haben, das sei AI oder KI, das stimmt nicht. Ich hatte ja immer die Originalfoto, die effektiv können beweisen, dass das nicht Artificial Intelligence ist.
10: Also nicht Artificial Intelligence. Auch auf der Webcam von Zermatt sieht man übrigens, dass am 25. Juni abends um 20 nach 6 das Wasser vom Matterhorn runterläuft.
12: Warum ist es denn so außergewöhnlich, dass es auf 4000 Metern regnet?
10: Im Sommer liegt die Null-Grad-Grenze in den Alpen meistens zwischen 3000 und 4000 Metern. Das heißt, Niederschläge fallen oberhalb dieser Grenze in Form von Schnee, auch im Sommer, in der Regel. Bei intensiven Hitzewellen, wie wir sie aber gerade erleben oder erlebt haben, kann sich die Null-Grad-Grenze aber nach oben verschieben. Und dann regnet es halt. Zum Zeitpunkt, als Harry Lauber sein Foto machte, muss sie mindestens auf 4500 Metern gelegen haben, also oberhalb des Gipfelkreuzes auf dem Matterhorn. Denn die Wasserfälle beginnen ganz oben und die Daten von Meteo Schweiz von diesem Tag, die bestätigen das.
12: Jetzt gibt es in der Nordwand des Matterhorns auch Permafrost. Was bedeutet es nun, dass es dort geregnet hat?
10: Technisch ist es so, dass Wasser eine hohe Leitfähigkeit hat. Also Wasser, das in Felsen eindringt, kann Wärme sehr viel effizienter transportieren als zum Beispiel die warme Luft. Jeder Liter Wasser, der in den Berg eindringt, überträgt Energie ins Innere und trägt dazu bei, den Permafrost in der Tiefe zu erwärmen. Und dieser Mechanismus, das passiert an diversen Orten in den Alpen. Am Matterhorn ist es ein bisschen anders. Was bedeutet hier jetzt der Regen? Das habe ich den Permafrost-Experten Samuel Weber gefragt. Und er sagt, die Nordwand, die ist so steil, dass das Wasser hier kaum in den Felsen eindringt, sondern es fließt sehr wahrscheinlich einfach weg, seitlich. Und selbst wenn Wasser eindringt, dann müsste es über längere Zeit regnen, um den Permafrost aufzutauen. Bei einem kurzen Gewitter ist das nicht der Fall,
2: sagt Wissenschaftsredaktorin Irene Dietschi. Und hier auf SRF News geht es nun gleich weiter mit einer Nachrichtenübersicht.

0: Die Nachrichten von SRF um 1.30 Uhr mit Lara Christen. Wer einen Stimmzettel ausfüllt oder im Parlament abstimmt, sollte über Folgen des Entscheides informiert sein und sich auf diese Informationen verlassen können. Doch in den Abstimmungsbroschüren des Bundesrates und in den Botschaften ans Parlament gibt es Lücken und Fehler. Das bemängelt die eidgenössische Finanzkontrolle EFK in einer Untersuchung. Diese hatte der Bundesrat im September 2024 in Auftrag gegeben. Die EFK prüfte daraufhin 7 Fälle konkret. Bei 3 dieser Vorlagen enthielten die Prognosen zu den Auswirkungen eines Ja oder Neins Mängel, wie sie feststellte. So wurden etwa beim geplanten Autobahnausbau Zusatzkosten von über 1 Milliarde Franken verschwiegen. Die Finanzkontrolle fordert nun mehr Transparenz, das Aufzeigen von Unsicherheiten bei Schätzungen sowie Kontrollen nach dem Vier-Augen-Prinzip. Der Bundesrat zeigt sich mit den Empfehlungen weitgehend einverstanden. Die Mittepartei des Kantons Zürich schickt Nationalrat Philipp Kutter ins Rennen um einen Sitz in der Zürcher Kantonsregierung. Er wurde am Abend nominiert. Der 50-jährige Politiker soll bei den Wahlen im März 2027 den Sitz der abtretenden Bildungsdirektorin Silvia Steiner verteidigen. Kutter war Stadtpräsident von Wädenswil und sitzt seit 2018 für den Kanton Zürich im Nationalrat. Vor 3 Jahren erlitt Kutter einen schweren Skiunfall und ist seither Tetraplegiker. Er wäre das erste Mitglied der Zürcher Exekutive im Rollstuhl. Inhaltlich setzt er sich für finanzpolitische Stabilität und den Abbau bürokratischer Hürden ein. Ins Ausland. Nach den schweren Erdbeben in Venezuela hat Übergangspräsidentin Delcy Rodríguez eine 7-tägige Staatstrauer ausgerufen. Venezuela sei tief erschüttert. Um das Andenken der Opfer zu ehren, habe sie beschlossen, die Staatstrauer auszurufen, so Rodríguez. Derweil ist die Zahl der bestätigten Todesopfer erneut gestiegen, auf fast 2300, wie die Behörden bekannt gaben. Die Zahl der Verletzten wurde auf über 11.200 erhöht. Die Suche nach Überlebenden dauert auch rund eine Woche nach den Erdbeben weiter an. Und noch zum Sport. An der Fußball-Weltmeisterschaft der Männer steht Belgien im Achtelfinal. Dies nach einem 3:2-Sieg gegen Senegal in der Verlängerung. Zuvor hatte England gegen Kongo gewonnen mit 2:1. Damit haben sich auch die Engländer für den Achtelfinal qualifiziert. Das Wetter. Heute ist es meist sonnig bei 27 Grad im Norden und 32 Grad im Süden. Das waren Nachrichten von Radio SRF. Verantwortlich Lara Christen.
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2: Nach den schweren Erdbeben in Venezuela kommen 8 verschütteten Suchhunde aus der Schweiz vor Ort zum Einsatz. Ihr Auftrag: Überlebende lokalisieren. Wie diese Hunde im Erdbebengebiet in Venezuela genau arbeiten, um Verschüttete zu finden, das hören Sie in der News Plus Folge jetzt vom letzten Freitag.
3: Garon ist ein Hoverwart. Das ist eine Hunderasse mit schwarz-braunem Fell und Lampi-Ohren. Garon wohnt im Berner Oberland, aber im Moment ist er in Venezuela im Erdbebengebiet. Dort hat er einen wichtigen Einsatz. Garon ist einer von 8 Schweizer Suchhunden, die in Venezuela verschüttete Menschen suchen. Ihr oberstes Ziel ist natürlich Leben retten. Jedes einzelne zählt. Garon ist entsprechend natürlich nicht irgendein Hund, sondern hochspezialisiert und bestens ausgebildet, mit ganz viel Geduld, Zeit und Hundeliebe. Wie man aus einem Hund einen erfolgreichen Suchhund macht, das erfahrt ihr heute bei News Plus. Und ich spoilere schon mal ein bisschen etwas. Samson, der Berner Sennenhund, den meine Familie mal hatte, der hätte sich wahrscheinlich eher weniger für diese Ausbildung geeignet. Ich bin Isabel Meissen, schön seid ihr da. Garon und die anderen Schweizer Suchhunde landen in Caracas, das ist die Hauptstadt von Venezuela. Auch hier gibt es Schäden und Verwüstungen. Andere Regionen des Landes sind noch stärker betroffen. Es könnten noch Tausende oder sogar Zehntausende Menschen verschüttet sein. Damit rechnen offizielle Stellen. Viele Gebäude sind eingestürzt. Auf den Bildern auf der SF News App sehe ich, dass ganze Hochhäuser in Trümmern liegen. Aber für manche dieser Menschen, die verschüttet sind, gibt es noch Hoffnung. Rettungsteams aus verschiedenen Ländern sind mittlerweile vor Ort. Die Schweiz mit 80 Personen, 8 Hunden und 18 Tonnen Material. Der Einsatzleiter heißt Sebastian Eugster.
4: Wir kennen ein Zeitfenster von etwa 72 Stunden, das heißt 3 Tage, wo die Wahrscheinlichkeit groß ist, dass man Leute lebend aus Trümmern retten kann. Und deshalb zählt jede Minute und darauf setzen wir.
3: Noch ist also Zeit, Stand Freitag, als wir diese Folge aufnehmen. Das Schweizer Team hat auch Maschinen dabei, die bohren oder Platten heben können. Aber zuerst kommen Garon und die 7 anderen Hunde zum Einsatz.
4: Wir werden, bevor wir irgendwo beginnen, natürlich mal die Suche starten. Dafür haben wir Suchhunde dabei und die zeigen dann an, wenn es irgend in einem Gebäude Lebenszeichen gibt. Und dann beginnt dort die Arbeit der Rettung.
3: Blenden wir ein paar Stunden zurück, da ist Garon noch im Berner Oberland zusammen mit seiner Besitzerin Monika Fugazza. Die beiden haben 2024 die Prüfung zum verschütteten Suchteam bestanden.
5: Ja, wir haben manches Jahr trainiert. Er ist sehr fit. Freue mich für den Einsatz. Ob schon, man hat natürlich schon ein mulmiges Gefühl, wenn man hört von den früheren Einsätzen, was da alles gegangen ist oder was man da sieht. Aber eben, wir haben ein gutes Gefühl, wir sind gut trainiert. Wir haben mit der Rettungskette zusammen schon trainieren können. Auch mit unserer Regionalgruppe sind wir gut unterwegs in den Trainings. Und ja, das macht zuversichtlich. Ich bin sicher, dass ich da einen schönen Beitrag leisten kann.
3: Ja, zusammen mit Garon natürlich. Wenn der Anruf kommt, dass man in den Einsatz geschickt wird, dann geht es schnell.
5: Also das Einsatzgepäck ist mehr oder weniger auch bepackt. Das hat man die ganze Zeit parat. Aber man stellt jetzt einfach im letzten Moment noch für die Pflegung. Man muss ja für die Pflegung mitnehmen für 3 Tage. Schaut noch für die Getränke. Tut sich noch gut noch ein Dokument anschauen, dass man alles zweck hat. Und ja, macht noch einen schönen Spaziergang mit dem Hund.
3: So ist Garon auch bereit für den langen Flug. Und dass es losgeht, dass er gebraucht wird, das spürt er ganz genau.
5: Er merkt, wenn man packt und die orangen Kleider für ihn nimmt, merken die, dass etwas geht. Ja, natürlich, ja.
3: Orange Kleider trägt nicht nur Monika Fugazza, auch Garon selbst hat ein Einsatzgewand. Auf Bildern der Organisation Redog, die solche Hunde und ihre Menschen in der Schweiz ausbildet, sieht man das Gestelltli, schwarz mit orangen und silbernen Leuchtstreifen, ganz ähnlich wie die Chinski-Bändel. Dass Hunde wie Garon am Tag X bereit sind, dafür braucht es jahrelanges Training. In der Schweiz läuft das über die Organisation Redog, die habe ich schon erwähnt. Die arbeitet mit den Schweizer Behörden zusammen. Zentralpräsidentin dort ist Linda Hornisberger. Ihr Profilbild auf WhatsApp zeigt einen schwarz-weißen Border Collie. Sky hieß er, war ebenfalls ein Suchhund, mittlerweile gestorben. Heute hat Linda Hornisberger noch 2 weitere pensionierte Hunde, Nash und Tilly. Und sie selbst, also der Mensch, war schon in diversen Katastrophengebieten im Einsatz. Griechenland, Indonesien, Italien, Türkei.
6: Es ist zwar ein paar der Länder, weil ich schon ein bisschen länger dabei bin.
3: Hunde sind so oder so coole Tiere, wenn man sie mag, so wie ich. Aber längst nicht alle haben das Zeug zum verschütteten Suchhund. Es gibt solche mit mehr oder weniger Talent.
6: Ja, das ist natürlich genau wie bei Menschen, bei Kindern. Es ist eine frühkindliche Prägung oder eine frühhundliche Prägung, die mithilft, dass ein gut sozialisierter Hund, der sich entspannt in der Umwelt bewegen kann, dann ein Hund, der halt gesund ist, ein Hund, der sich wirklich auch bewegen kann, auch hier, wie bei den Menschen, also wenn man sportliche Hochleistungen machen möchte, ist halt eine gute Gesundheit schon auch die Voraussetzung. Dann ist es wirklich der Wunsch, etwas zu machen, sich zu bewegen, auch hier vielleicht eine Parallele zum Mensch. Sehr viel ist wirklich davon abhängig, sicher auch, wie man aufwächst. Aber ganz klar, es ist auch eine genetische Prädisposition. Und beim Hund kommt natürlich dann auch noch der Körperbau dazu. Ein ganz schwerfälliger Hund kann sich halt auf den Trümmern einfach körperbaumäßig nicht bewegen. Und sehr kleine, wirklich sehr kleine Hunde, aber vor allem auch sehr schwer große Hunde, haben dann auch Mühe, sich auf Trümmern zu bewegen. Und wenn man die Bilder sieht, dann kann man sich vorstellen, es geht hier nicht um ein bisschen über diese Trümmer zu laufen. Das ist sportliche Höchstleistung.
3: Also, unser Familienhund aus der Kindheit, der Berner Sennenhund, den wir hatten, Samson, der wäre wohl etwas zu groß und zu schwer gewesen. 50 Kilo war der. Ein Dackel wäre zu klein. Pudel zum Beispiel wären geeignet, aber meist sind Rassen wie Border Collies, Hoverwarte oder Retriever im Einsatz. Die bringen offenbar sehr gute Anlagen mit. Und dann muss von klein auf alles stimmen. Wie früh muss man eigentlich mit der Ausbildung beginnen?
6: Also wichtig ist sicher eigentlich schon beim Züchter, dass möglichst alles rund läuft, dass der Hund gut sozialisiert wird, dass Geräusche kein Problem sind, dass er ein gutes Vertrauen zu Menschen hat, dass er sich auch mit anderen Hunden so weit versteht, dass es ihn nicht wirklich von der Arbeit ablenkt. Und dann kommt eine normale Junghunderziehung. Der Hund muss abrufbar und kontrollierbar sein. Und er lernt dann langsam auch hier wieder schon früh sich zu bewegen auf etwas unangenehmem, merkwürdigen Untergrund. Und man fördert seinen Spieltrieb und den Wunsch, etwas zu finden.
3: Das ist jede Menge Arbeit, nicht nur für den Hund, sondern eben auch für den Hundeführer oder die Hundeführerin. Ein Beruf ist das nicht, also es ist Freiwilligenarbeit und gleichzeitig ist es viel mehr als einfach ein Hobby.
6: Also die Herausforderung für den Besitzer ist grundsätzlich, es braucht sehr viel Zeit und es braucht Geduld. Man kann nicht innerhalb von ein paar Monaten einen Hund ausbilden, der sich im Einsatz bewährt. Neben dem, dass eine Grundausbildung, dann natürlich alles Richtung Rettungshund an Ausbildung mit dem Hund durchgemacht wird, braucht der Hund auch eine gewisse Reife. Und er braucht Zeit, um in verschiedensten Situationen zu suchen und auf verschiedensten Trümmeranlagen und mit Ablenkungen. Also es ist ein sehr langer Prozess und manchmal läuft es gut und manchmal geht es halt ein bisschen weniger gut. Und man muss sich auch bewusst sein, es könnte unter Umständen nicht klappen. Gesundheitliche Probleme, nicht nur beim Hund, auch beim Hundebesitzer, aber vor allem wirklich dieser Zeitfaktor.
3: Es gibt verschiedene Suchhunde. Manche sind auch darauf trainiert, Verstorbene zu wittern. Auch das ist wichtig, dass Menschen nach ihrem Tod noch gefunden werden, damit Angehörige Gewissheit haben und Abschied nehmen können. Garon ist aber ein sogenannter Lebendorter, genau wie die 7 anderen Schweizer Hunde, die jetzt in Venezuela im Einsatz sind. Würden sie sich von toten Körpern ablenken lassen im Einsatz, dann würden sie vielleicht Lebende verpassen, die tiefer verschüttet sind. Und das soll auf gar keinen Fall passieren. Darum sind diese Hunde spezialisiert. Wie sie genau arbeiten, das erklärt Monika Fugazza, Garons Führerin.
5: Er sucht nach Lebendwitterung. Er wird ein Gebiet absuchen, das uns zugeteilt wurde. Und er geht der Witterung nach, schaut auf den Trümmer, unter den Trümmer, ob er Witterung findet. Und sobald er menschliche Witterung hat, tut er dann bauen, tut so verweisen, tut so anzeigen, da ist jemand. Und dann können wir schauen mit einem zweiten Hund, können die Anzeige bestätigen und später können wir dann die Retter herführen.
3: Das hat mich auch irgendwie überrascht, so wie wir Menschen das Vier-Augen-Prinzip kennen für wichtige Sachen, gibt es bei den verschütteten Suchhunden das Zwei-Nasen-Prinzip quasi, damit die Rettungskräfte eben nicht umsonst viele Stunden vergeuden. Und dann ist die Kombination mit dem technischen Material entscheidend.
6: Redoch Schweiz und natürlich die Rettungskette Schweiz verlässt sich in der Ortung auf die technische Ortung und die Hunde. Und es ist eine enge Zusammenarbeit. Also als Beispiel, ein Hund bellt und sagt damit, hier ist menschliche Witterung. Man kriegt keinen Kontakt mit der Person. Der zweite Hund wird beigezogen, um zu bestätigen, da ist wirklich Geruch. Wenn man da jemanden findet oder Geruch findet und die Hunde sagen, da ist etwas, dann werden wir das vielleicht in einer halben Stunde abtun können. Aber die Retter werden vielleicht 24, 36 Stunden wirklich an der Arbeit sein, um diese Person zu retten. Also man wird wirklich gute und genaue Angaben. Und da zum Beispiel kommt jetzt die technische Ordnung ins Spiel.

0: Zweitens sind Hunde wie Garon natürlich unter schwierigen Bedingungen im Einsatz. Sie leisten für uns Menschen dann Schwerarbeit.
1: Was wichtig ist, man hat sehr kurze Suchzeiten. Ich war in Indonesien im Einsatz mit 3 Teams und wir haben dort die Suchzeit auf 7-8 Minuten runterfahren müssen, weil es sonst zu heiß geworden wäre. Hunde kühlen sich ja durch Hecheln ab. Man kann sie zwar dann auch mit Wasser runterkühlen, aber die Temperatur geht sonst gefährlich hoch.
0: Suchhunde brauchen unbedingt auch Pausen und müssen geschützt werden. Wenn ihr schon mal einen Hund hattet oder habt, dann kennt ihr das. Positives Verhalten, das belohnt man mit Vorteil, dann kommt es auch öfter vor. Unser Sennenhund Samson hatte sehr gern getrocknete Schweinsohren. Das fand ich immer etwas komisch. Aber naja, auch kleinere Gutis sind willkommen. Und das ist bei den hochspezialisierten Hunden wie Garon eigentlich ganz genau gleich.
1: Ja, es ist natürlich wie bei uns. Wir arbeiten vielleicht gerne, aber der Lohn Ende Monat ist doch nicht schlecht. Beim Hund kommt die Belohnung natürlich schneller. Die einen Hunde spielen vielleicht besonders gern, andere Hunde essen gerne. Und das wird dann entweder das eine oder das andere oder vielleicht eine Kombination eingesetzt. Etwas, das man relativ früh auch beim Hund merkt. Und neben dem, dass der Hund natürlich Freude hat, wenn er sein Spielzeug kriegt, auch dass er merkt, dass wir Freude haben als Besitzer. Also wir haben echt recht viele Hunde, die schätzen es unglaublich, wenn sie merken, dass wir finden, wow, das, was du da leistest, das ist einfach super.
0: Das sieht Garons Führerin Monika Fugazza genauso. Teamwork ist alles.
2: Man muss schauen, dass man ein gutes Team ist mit dem Hund zusammen, ein gutes Team in der ganzen Rettungskette, dass man da lange die Hände spielt, dass man das Beste rausholen kann vom Hund und von den Menschen.
0: Garon, das News Plus Team, ist mega Fan von dir und deinen Kolleginnen und Kollegen und wünscht dir einen erfolgreichen Einsatz. Heute am Werk, zufällig, ein Team von Hundefreundinnen und Freunden, Marc Alemann, Lea Sager und Isabel Meissen.
3: Die Schweiz leidet nicht nur unter extremer Hitze in diesen Tagen, sondern eben auch unter extremer Trockenheit. Was heißt das jetzt für das Wasserschloss Schweiz? Wie geht's da weiter? Die Montagsfolge von News Plus liefert Antworten.
4: Kurz aufdrehen und schwupp. Es fließt. So rein und klar, dass wir es trinken können. Trinkwasser fließt auch durch unsere WCs oder Waschmaschinen. Normal halt in der Schweiz. Bleibt das so? Oder müssen wir uns in Zukunft von diesem Luxus verabschieden? Es ist in weiten Teilen der Schweiz sehr trocken oder gar extrem trocken. Einige sprechen sogar von Dürre. Müssen wir uns früher oder später daran gewöhnen, dass Wasser nicht einfach aus dem Hahn kommt? So oft und so viel wir wollen.
5: Teilweise müssen wir das Verständnis ändern. Wir gelten als Wasserschloss in Europa. Das Wasserschlossbild wird zunehmend relativiert, weil sich der hydrologische Kreislauf ein bisschen verschiebt.
4: Sagt die Forscherin, die Trockenheit in der Schweiz beobachtet. Das schauen wir uns jetzt genauer an bei News Plus. Ich bin Rina Telli. Salü zusammen. Die anhaltende Trockenheit beschäftigt mich gerade. Das meldet uns Devin. Devin schaut immer wieder aufs Trockenheitsbulletin des Bundes und fragt sich, ob wir sparsamer mit Wasser umgehen sollten, wenn die Sommer so trocken sind. Übrigens, falls auch ihr ein Thema habt, das euch beschäftigt, macht's wie Devin, schreibt uns eine Mail oder schickt uns eine Sprachnachricht. Mail und Telefonnummer findet ihr im Beschrieb dieser Folge. Mir ging letzthin beim Spazieren Ähnliches durch den Kopf wie Devin, weil aus dem Brunnen auf meinem Weg weniger Wasser kam als auch schon. Und ich habe mich gefragt, ob irgendwann mal vielleicht der Tag kommt, wo gar kein Wasser mehr fließt.
5: Wir sind relativ bereits in einer sehr trockenen Situation.
4: Das sagt Fabia Hüsler. Sie muss es wissen. Sie leitet beim Bundesamt für Umwelt das Programm Trockenheit. Gemeinsam mit anderen hat sie die Trockenheitsplattform des Bundes auf die Beine gestellt, auf die Devin immer wieder schaut. Auch ich habe mir diese Plattform angeschaut. Es zeigt eine Karte der Schweiz und die meisten Regionen sind braun oder dunkelbraun eingefärbt. Sie sind also sehr trocken oder extrem.

0: extrem trocken.
1: Das Problem ist, dass wir seit Beginn des Jahres eigentlich in einem Defizit an Niederschlägen sind. Und klimatologisch gesehen ist die Situation im Moment sehr ausnehmend. Und jetzt gerade, also wenn wir noch eben diese starke Hitze zusätzlich haben, dann ist natürlich auch die Verdunstung beispielsweise noch erhöht, was vermehrt noch die Trockenheit verstärkt.
0: Über diese große Trockenheit habe ich auch mit meiner Kollegin Felicitas Erzinger geredet aus der SRF-Wissenschaftsredaktion. Sie hat sich mit der Trockenheit und den Folgen davon befasst. Wie besorgniserregend ist diese Trockenheit?
2: Ja, die Trockenheit ist auf jeden Fall ausgeprägt und sie dürfte sich auch weiter verschärfen in den nächsten Tagen, soweit die Prognosen. Und von daher ist es sicher wichtig, dass man das gut im Blick behält.
0: Es gibt ja auch Stimmen, die in diesem Kontext bereits das Wort Dürre in den Mund genommen haben. Wie nah ist die Schweiz einer Dürre?
2: Das Wort Dürre, das wird meist dann gebraucht, wenn es klar sichtbare Folgen gibt. Zum Beispiel Schäden an der Vegetation, Ernten, die kaputt gehen, braune Blätter an den Bäumen. Und je länger so eine Trockenheit dauert, desto eher sieht man das dann natürlich. Wie nahe wir genau daran sind, lokal, das kann ich nicht sagen, aber die Prognosen, die stehen zurzeit weiterhin auf Trockenheit. Fast überall in der Schweiz ist das Defizit jetzt zum Beispiel in der Bodenfeuchte in der Landwirtschaft erheblich bis sehr groß. Also wenn es so weitergeht, dürften da schon Schäden zu erwarten sein.
0: Wir spüren jetzt die extreme Hitze. Wer hinschaut, kann schon länger die Folgen der Trockenheit beobachten. Flüsse und Seen führen weniger Wasser. Der Pegel des Bodensees war zum Beispiel immer wieder auf einem Rekordtief. Im Kanton Thurgau darf gerade aus gewissen Flüssen und Bächen kein Wasser entnommen werden, weil es so trocken ist. Das alles passt nicht zum Bild, das wir sonst in der Schweiz haben von Wasser. Wir waschen mit Trinkwasser die Hände, spülen es das WC runter. Und sprudelnde Bäche, rauschende Flüsse und klare Seen zum Abkühlen gehören zum Bild der Schweiz. Kommt es irgendwann so weit, dass uns das Wasser nicht mehr so selbstverständlich zur Verfügung steht?
1: Also für den Alltag, also für Trinken und Duschen, ist eine generelle Rationierung von Wasser in der Schweiz eher unwahrscheinlich. Aber zunehmend möglich sind natürlich so temporäre oder lokale Einschränkungen oder auch Aufrufe zum Wassersparen. Beim Trinkwasser selber gilt, eine landesweite Rationierung ist wirklich unwahrscheinlich, aber eben in Trockenphasen können Sparmaßnahmen ergriffen werden, etwa ein Verbot, den Swimmingpool zu füllen oder das Auto zu waschen oder einfach generell ein Wassersparaufruf oder eben auch den Garten nicht mehr Trinkwasser zu tränken. Diese Maßnahmen werden aber meist zeitlich begrenzt und sehr lokal sein.
0: Über das Wasser aus dem Hahn daheim müssen wir uns also keine Sorgen machen. Anders sieht es aus bei den Bäuerinnen und Bauern, also bei den Leuten, die unser Essen auf ihren Feldern anbauen. Ihnen macht die Hitze Stress.
1: Haben wir bereits heute in trockenen Perioden punktuelle Einschränkungen oder sogar Entnahmeverbote. Das ist aktuell schon der Fall. Also Entnahmeverbote aus Fließgewässern, die sonst zu wenig Wasser führen würden, wenn ihnen zusätzlich Wasser entnommen wird oder eben auch dem Grundwasser, je nach den Tafelmaßnahmen werden wir in Zukunft vermehrt sehen. Und ich denke, da muss man auch grundsätzlich überdenken.
0: Es gibt also eine Art Rangordnung beim Wasser, höre ich bei Fabia Hüsler vom Bundesamt für Umwelt heraus. Trinkwasser ist Leben. Auf den privaten Pool oder das Autowaschen kann verzichtet werden. Auch für Bäuerinnen und Bauern kann es Einschränkungen geben. Es sei aber nicht gesetzlich geregelt, wer wie viel Wasser beziehen dürfe, sagt Wissenschaftsredaktorin Felicitas Erzinger.
2: An erster Stelle steht in der Regel die Trinkwasserversorgung oder eigentlich immer die Trinkwasserversorgung der Bevölkerung. Das ist nicht gesetzlich festgeschrieben, aber wird in der Praxis so gehandhabt. Und danach ist es eben nicht mehr so klar und oft wird an zweiter Stelle versucht, Dauerkulturen zu erhalten, zum Beispiel Obstbäume oder andere mehrjährige Kulturen.
0: Gibt es überhaupt einen Überblick, wer wie viel Wasser verbraucht in der Schweiz, damit priorisiert werden kann?
2: Nein, diesen Überblick gibt es nicht. Es ist zwar recht gut erfasst, wie viel Trinkwasser ab Hahn bezogen wird, also über die öffentliche Wasserversorgung, doch gerade für die Landwirtschaft und auch für die Industrie gibt es keine genauen Zahlen. Dort stammt viel Wasser aus eigenen Quellen oder aus Fließgewässern Und das wird gar nicht bis teilweise erfasst, je nach Kanton. Es gibt also große Lücken, die man nun aber schließen möchte, unter anderem eben, um bei möglichen Engpässen Konflikte vermeiden zu können. Das Bundesamt für Umwelt, das arbeitet daran, und vom Parlament hat es den Auftrag bekommen, eine Wassermanagementstrategie für die Schweiz zu erstellen, wo eben auch solche Zahlen dann drinstehen, die wahrscheinlich 2028 veröffentlicht wird.
3: Wenn wir jetzt das alles zusammennehmen, also es gibt keine gesetzliche Regelung, wer wie viel Wasser wofür verwenden darf. Es ist auch nicht ganz klar, wie viel Wasser überhaupt verbraucht wird. Was heißt denn das? Sind wir in der Schweiz gewappnet für extreme Trockenheit?
2: Ja, angesichts dieser Tatsachen würde ich sagen, so richtig bereit ist man hierzulande, glaube ich, nicht oder nicht überall. Aber das Bewusstsein in der Politik, dass Wasser wichtig ist und knapp wird im Sommer, das wachse langsam. Das hat mir die Hydrologin Petra Schmocker-Fackel gesagt vom Bundesamt für Umwelt. Das sei so langsam angekommen. Man kann also sagen, es tut sich was, wenn auch langsam. Und die Trockenheitswarnplattform, die seit letztem Jahr in Betrieb ist, die ist sicher ein wichtiger Pflasterstein auf dem Weg, gewappnet zu sein. Es braucht aber auf jeden Fall noch viele weitere.
3: Ja, und eine Hüterin dieser Trockenheitskarte ist eben Fabia Hüsler vom Bundesamt für Umwelt.
1: Das Wasserschlossbild wird zunehmend relativiert, weil sich eben die, eigentlich der hydrologische Kreislauf ein bisschen verschiebt. Das heißt, im Winter werden wir beispielsweise mehr Niederschlag haben, der direkt abfließt und nicht in Form von Schnee zwischengespeichert wird. Das heißt, dass nachher auch im Sommer, wenn eigentlich die Abflüsse eben aus dem Schnee gespeisen werden, dass dann zum Beispiel weniger nutzbares Wasser vorhanden ist. Das gilt auch für die Gletscher.
3: Der Weg, den das Wasser im Laufe eines Jahres nimmt, der verändert sich. Und dann mischt da auch noch der Klimawandel mit.
1: Wir werden vermehrt mit Wasserknappheitsproblemen konfrontiert sein in der Schweiz mit dem Klimawandel. Eben weil sich der Wasserhaushalt eigentlich, wir sagen auch, verflüssigt, oder? Es kommt zu einer saisonalen Verschiebung.
3: Wissenschaftsredaktorin Felicitas Ertinger schätzt das ähnlich ein.
2: Generell wird die Schweiz nicht austrocknen. Übers Jahr gesehen haben wir weiterhin ungefähr gleich viel Wasser, wie wir heute haben. Es ändert sich einfach die Verteilung. Es gibt mehr im Winter und Frühling, dafür weniger im Sommer und Herbst. Auch weniger Schnee im Winter, es fällt mehr Niederschlag als Regen. Und das führt dann dazu, dass der früher schmilzt und im Sommer dann fehlt das Schmelzwasser. Engpässe gibt es also vor allem im Sommer, wenn alles zusammenkommt. Es heiß ist und so viel Wasser verdunstet, es wenig regnet, wenig Schneeschmelze hat und viel Wasser für Bewässerung gebraucht wird.
3: Wir müssen uns also auf trockene Sommer mit weniger Wasser in den Flüssen und Rissen auf dem Acker einstellen. Und uns vielleicht gedanklich auch vom einen oder anderen Luxus langsam verabschieden. Wenn wir jetzt in die Zukunft schauen, müssen wir auf diesen Luxus verzichten.
2: Ja, es ist schon recht unglaublich, dass ein Drittel unseres täglichen Wasserverbrauchs die WC-Spülung ausmacht, dass wir da sauberes Trinkwasser nutzen. Ich glaube aber nicht, dass sich das so rasch ändern dürfte. Mit Blick in die Zukunft würde es sich aber sicher lohnen, wenn man da ernsthaft drüber nachdenkt, das anzupassen.
3: Das war's für heute mit News Plus. Falls ihr wissen wollt, wie trocken es in eurer Region ist, ich habe euch die nationale Trockenheitsplattform verlinkt in den Shownotes. Und da findet ihr auch unseren Kontakt, falls ihr eine Idee für die Folge von morgen dalassen wollt. Heute waren Lea Sager, Marisa Eckli und Rina Telli am Start für euch. Salutame und bis dann!

0: Die Nachrichten von SRF um 2 Uhr mit Lara Christen. Wir beginnen mit dem Krieg in der Ukraine. Die Hauptstadt Kiew meldet Angriffe. Mehrere Explosionen seien zu hören, schreibt Stadtpräsident Vitali Klitschko auf Telegram. Kiew werde mit Drohnen und Raketen angegriffen, die Luftabwehr sei im Einsatz. Trümmerteile von Drohnen hätten ein Gebäude getroffen. Im Zentrum von Kiew stehe das Dach eines Hotels in Flammen und ein 9-stöckiges Wohnhaus sei beschädigt worden, so Klitschko. Rettungskräfte und Feuerwehrleute seien im Einsatz. Er rief die Bevölkerung dazu auf, Schutz zu suchen. Der ukrainische Präsident Volodymyr Zelensky hatte am Abend gewarnt, Russland werde einen massiven Angriff auf die Ukraine ausführen. Nach den schweren Erdbeben in Venezuela hat Übergangspräsidentin Delcy Rodríguez eine 7-tägige Staatstrauer ausgerufen. Venezuela sei tief erschüttert. Um das Andenken der Opfer zu ehren, habe sie beschlossen, die Staatstrauer auszurufen, so Rodríguez. Derweil ist die Zahl der bestätigten Todesopfer erneut gestiegen, auf fast 2300, wie die Behörden bekannt gaben. Die Zahl der Verletzten wurde auf über 11.200 erhöht. Die Suche nach Überlebenden dauert auch rund eine Woche nach den Erdbeben weiter an. Zu zwei Meldungen aus dem Kanton Zürich in Kürze. Die Mittepartei des Kantons Zürich schickt Nationalrat Philipp Kutter ins Rennen um einen Sitz in der Zürcher Kantonsregierung. Er wurde am Abend nominiert. Der 50-jährige Politiker soll bei den Wahlen im März 2027 den Sitz der abtretenden Bildungsdirektorin Silvia Steiner verteidigen. Kutter war Stadtpräsident von Wädenswil und sitzt seit 2018 für den Kanton Zürich im Nationalrat. Die Zürcher Buddys Oberer und Unterer Letten sollen das ganze Jahr über geöffnet sein. Das Stadtzürcher Parlament hat zwei entsprechende Vorstöße einstimmig überwiesen. Es sei eine verpasste Chance, wenn solche schönen Orte im Winterhalbjahr geschlossen bleiben würden, heißt es in den Vorstößen der Grünen. Noch zum Sport. An der Fußball-Weltmeisterschaft der Männer steht Belgien im Achtelfinal. Dies nach einem 3:2-Sieg gegen Senegal in der Verlängerung. Zuvor hatte England gegen Kongo gewonnen mit 2:1. Damit haben sich auch die Engländer für den Achtelfinal qualifiziert. Und das Wetter, heute ist es meist sonnig, bei 27 Grad im Norden und 32 Grad im Süden. Das waren Nachrichten von Radio SRF, verantwortlich Lara Christen.
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3: Er gilt als Urgestein der deutschsprachigen Gegenwartsliteratur und des Literaturbetriebs. Er war lange Zeit Chef des Hansa Verlags in München. Er war immer wieder Mitglied von Literaturjurys. Er ist Übersetzer und Autor von Gedichtbänden und Romanen, der deutsche Michael Krüger. Im Dezember wird er 83-jährig. Kürzlich ist ein neuer Gedichtband von ihm herausgekommen. Lernender Berger Michael Krüger. Das ist offenbar ein Homme de Lettres durch und durch. Stimmt der Eindruck?
4: Ja, ohne Zweifel. Also es stimmt auch gerade in dieser schönen alten Formulierung Homme de Lettres, weil da schwingt so etwas von altem europäischen Geist mit. Und das ist, dafür steht Krüger auch in seinem Schaffen einfach. Für diese Tradition.
3: Es gibt ja berühmte Persönlichkeiten im deutschsprachigen Verlagswesen. Also in Deutschland sind das so Namen wie Peter Suhrkamp oder Siegfried Unzelde oder Elisabeth Ruge und in der Schweiz Diogenes, beispielsweise Daniel Kehl. Wo steht da Michael Krüger?
4: Ja, Michael Krüger steht eindeutig in der ersten Reihe dieser bedeutenden Verlagspersönlichkeiten der Nachkriegsgeschichte, weil er einer von denen war, die Literatur internationalisiert haben und zur Weltliteratur hin geöffnet haben, den deutschsprachigen Buchmarkt. Und mittlerweile ist er hauptamtlich ein wandelndes Literaturgedächtnis des deutschsprachigen Literaturbetriebs.
3: Und da wollen wir ein bisschen profitieren können in dieser halben Stunde von diesem wandelnden Literaturgedächtnis. Sehr schön. Ja, wie wurde Michael Krüger zu diesem Unermüdlichen als Verleger, Vermittler und Dichter? Und warum ist auch die Schweiz für Michael Krüger eine Herzenssache? Die Antworten kennt der deutsche Kulturjournalist Leander Berger. Er berichtet für SRF und für verschiedene deutsche Medien über Kultur und Literatur. Und er verfolgt als Journalist Michael Krüger schon länger und